0: Das Wetter. Nachts meist stark bewölkt und von Westen nach Osten durchziehende Schauer bei Tiefstwerten von 17 bis 12 Grad. Das waren die Nachrichten.
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2: 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Schön, dass Sie zuhören.

Lithium ist einer der Rohstoffe, die für erneuerbare Energien benötigt werden. Aber ihn zu gewinnen, das ist aufwendig und nicht gerade umweltverträglich. Darum geht's gleich bei uns in unserer Sendung Andruck, unserem Magazin für politische Literatur und um die englische Ostindien-Kompanie, die jede Menge Profit in Indien gemacht hat. Vor allem aber unterjochte sie den Subkontinent nach und nach. Wir schauen genauer auf dieses Unternehmen als imperiale Macht. Davor hören Sie aber erstmal unsere Kommentare zu den wichtigsten Themen des Tages gestern.

0: Deutschland und Frankreich stoppen das gemeinsame Rüstungsprojekt FCAS. 9 Jahre nach der Ankündigung wird die Entwicklung jetzt beendet. Darauf haben sich Bundeskanzler Friedrich Merz und Frankreichs Präsident Emmanuel Macron verständigt. Entsprechende Berichte wurden dem Deutschlandfunk bestätigt. Man sei zu der Einschätzung gelangt, dass die Unternehmen beim Bau eines gemeinsamen Kampfflugzeugs nicht zusammenfänden. Das FCAS aus kommentiert Markus Pindur.
1: Wer letztlich die Verantwortung trägt für das Scheitern des gemeinsamen deutsch-französischen Kampfflugzeugprojektes, ist unerheblich. Klar ist bereits seit einem halben Jahr, dass Bundeskanzler Merz auf eine Entscheidung drängte. Denn es war schon lange offensichtlich, dass das Projekt in tiefen Schwierigkeiten steckte. Die Unternehmen Dassault und Airbus fanden beim Bau des gemeinsamen Kampfflugzeuges nicht zusammen, hieß es aus deutschen Regierungskreisen gegenüber dem Deutschlandfunk. Diese Realität erkenne man an. Bundeskanzler Merz habe Präsident Macron deshalb nahegelegt, den Bau eines gemeinsamen Kampfflugzeuges nicht weiter zu verfolgen. Im Klartext, Merz hat das Projekt nach fast 9 Jahren gekündigt. Das Future Combat Air System, abgekürzt FCAS, war hoch ehrgeizig. Es handelte sich nicht nur um einen Kampfflieger, sondern um einen Verbund aus bemanntem Flugzeug und begleitenden Kampfdrohnen, die miteinander vernetzt würden. Vom Kampfflieger der 4. Generation wollte man direkt zur 6. Generation springen. Von einer Speerspitze der europäischen Verteidigungsbereitschaft war die Rede. Monatelang war schon über ein Ende der Kooperation spekuliert worden. Bundeskanzler Merz erklärte schon Anfang des Jahres, die Anforderungen Frankreichs und Deutschlands an den Kampfjet der nächsten Generation seien sehr unterschiedlich. Die Franzosen bräuchten in der nächsten Generation der Kampfflugzeuge ein atomwaffenfähiges und ein flugzeugträgerfähiges Flugzeug. Das brauche die Bundeswehr nicht. Das wusste man aber auch schon vor 9 Jahren, als FCAS ins Leben gerufen wurde. Die wahren Gründe für das Scheitern sind andere. Der französische Dassault-Konzern wollte Entwicklung und Bau zu 80% an sich ziehen. Das bemängelte der Bundesverband der deutschen Luft- und Raumfahrtindustrie zuletzt ganz offen. Der französische Hersteller fordere vom deutschen Kooperationspartner Airbus eine, Zitat, industrielle Selbstaufgabe. Europa muss sich angesichts der unzuverlässigen Regierung in Washington jedoch darauf einstellen, dass Waffen, mit denen Europa verteidigt werden soll, auch in Europa hergestellt werden sollten. Die strategische und technologische Souveränität Europas wird immer mehr zu einer Notwendigkeit. Deshalb hätte es nie so weit kommen dürfen. Die Europäer müssen gerade in Rüstungsfragen enger zusammenarbeiten. Dass der französische Präsident es nicht geschafft hat, den nationalen Alleingang von Dassault zu beenden, ist ein Signal seiner politischen Schwäche. Europäische Souveränität, die Macron so oft im Munde geführt hat, sieht anders aus.
0: Ein Kommentar von Markus Pindur. Israel und Iran haben sich erneut gegenseitig beschossen. Am Montagnachmittag erklärte zunächst Iran seine Angriffe gegen Israel vorerst für beendet. Auch Israel sagte laut Nachrichtenagentur Reuters ein Ende der Angriffe auf Ziele im Iran zu. Die Lage in Nahost kommentiert Jan-Christoph Kitzler.
2: Was für eine verfahrene Situation. Es ist ziemlich schwer, den Überblick zu behalten im Nahen Osten. Vor lauter Eskalationsrunden, losen Verhandlungsenden, irren Aussagen von Beteiligten und falschen und tatsächlich geschaffenen Fakten. Und vielleicht soll das auch genauso sein in Zeiten, in denen US-Präsident Donald Trump auf Disruption als Mittel der Politik setzt. Es hängt mal wieder alles mit allem zusammen. Die USA und Israel haben Ende Februar einen Krieg gegen den Iran vom Zaun gebrochen, aus dem man jetzt nur schwer wieder herauskommt. Donald Trump hatte, angeheizt von Israels Regierung, wohl auf einen schnellen Sieg gesetzt. Jetzt versucht er auf Biegen und Brechen zu einem Deal mit dem Regime in Teheran zu kommen. Denn der Krieg ist in den USA äußerst unpopulär. Er verstört die Partner am Golf und er stürzt die Weltwirtschaft in schwere Turbulenzen. Stichwort Straße von Hormuz. Das Interesse von Benjamin Netanyahu, Israels Regierungschef, ist ein anderes. Zunächst mal muss er die Menschen im Norden Israels schützen, die in den vergangenen Wochen trotz Waffenruhe weiter angegriffen wurden von den Drohnen und Raketen der mit dem Iran verbündeten Hisbollah. Gleichzeitig muss er vor den israelischen Parlamentswahlen im Herbst Stärke zeigen. Er will als derjenige antreten, der für Israels Sicherheit sorgt und gleichzeitig nicht nach der Pfeife der USA zu tanzen hat. Seine Antwort auf beides ist flächendeckende Zerstörung, massenhafte Vertreibung im Libanon wie in Gaza, letztendlich Krieg als Dauerzustand. Und so setzt er auf das, was Militärstrategen Eskalationsdominanz nennen. Mit dem Angriff auf die libanesische Hauptstadt Beirut am Sonntag und mit der Kriegführung im Libanon bestimmt Israels Regierung, wie es in dieser verfahrenen Lage weitergeht. Da kann Donald Trump noch so sehr sagen, er sei nicht glücklich über den Angriff gewesen. Er kann Netanyahu, wie kolportiert wurde, als fucking crazy, also völlig verrückt bezeichnen und appellieren, Israel und Iran mögen doch bitte sofort aufhören zu schießen. Der Deal, den Trump so dringend braucht, ist in weiter Ferne, solange das Regime in Teheran fordert, dass die Waffen auch im Libanon schweigen und Israel zugleich dort jederzeit zuschlagen können will. So ist schon allein aus westlicher Sicht die Lage verfahren, denn Donald Trump hat in Israels Regierung einen Partner, dem er nicht vertrauen kann und der ihn immer wieder in Schwierigkeiten bringt. Und Israel hat in seiner derzeitigen innenpolitischen Verfassung, in der Rechtsextremisten und Ultrareligiöse den Kurs bestimmen, die Wahl zwischen Pest und Cholera. Entweder die wichtige Partnerschaft mit den USA zu sichern oder eine Doktrin des permanenten Kriegs durchzusetzen, die keine nachhaltige Sicherheit bringt. Und währenddessen können die Terroristen der Hisbollah und im Iran schon kleine Nadelstiche als Erfolge verkaufen. Das sind keine guten Aussichten für die Menschen in der Region.
0: Soweit der Kommentar von Jan-Christoph Kitzler. In Armenien bleibt der pro-westliche Ministerpräsident Paschinyan im Amt. Bei der Parlamentswahl holte seine Partei die meisten Stimmen. Regierung und Opposition hatten zuvor von einer Richtungswahl gesprochen. Paschinyan strebt nach einem EU-Beitritt, was auch die Beziehungen zum langjährigen Verbündeten Russland belastet. Was folgt also aus dieser Wahl in Armenien? Thomas Franke blickt in seinem Kommentar auch Richtung EU. Die stehen nach dem Wahlsieg vor besonderen diplomatischen Herausforderungen.
3: Die Wahl in Armenien ist ein ermutigendes Signal in einer Zeit, in der Russland versucht, demokratische Bewegungen in seiner Nachbarschaft zu verhindern, sei es mit Krieg wie in der Ukraine, sei es mit Hilfe mafioser Oligarchen wie in Georgien. Vor den Wahlen in Armenien hat Russland wirtschaftlich Druck gemacht, die Einfuhr von Lebensmitteln aus Armenien verboten, mit Krieg gedroht. Mit dem Kreml verbundene Akteure haben Paschinyans Gegner gefördert und Fehlinformationen über Paschinyan verbreitet. Die Armenier haben sich trotzdem statt für die Repräsentanten kremlfreundlicher Clans für die Partei des Demokraten Nikol Paschinyan entschieden. Paschinyan regiert das kleine Land im Südkaukasus seit 8 Jahren. Er ist an die Macht gekommen, weil die Bevölkerung die korrupten Clans satt hatte. Eine Abkehr von Russland wollten die Menschen zunächst nicht. Denn Russland galt als Schutzmacht der Armenier im Krieg mit dem Nachbarn Aserbaidschan. Seit den 90ern hatte Armenien die Region Bergkarabach besetzt gehalten, in der zwar fast ausschließlich Armenier gelebt haben, die aber völkerrechtlich zu Aserbaidschan gehört. Russland verhinderte lange einen Angriff des reicheren und hochgerüsteten Nachbarn. Paschinyan war sich dessen bewusst, als er an die Macht kam. Den damals bereits 4 Jahre laufenden Krieg gegen die Ukraine vor Augen tat er alles, um die russische Regierung nicht zu verprellen. Er setzte auf ein sowohl als auch. Doch Armenien musste schmerzhaft erfahren, wie Russland die Sache sieht. Entweder oder. Sowohl als auch geht mit Putin nicht. Wer Freiheit und Demokratie möchte, wer eine Annäherung an die EU anstrebt, der wird bestraft. Und so erging es Armenien. Zwar marschierten hier keine russischen Truppen ein, anders als 2014 in der Ukraine. Aber Putin verweigerte die vereinbarte Unterstützung. Armenien verlor Karabach. Etwa 100.000 Armenier sind seitdem auf der Flucht. Mehrere tausend Soldaten starben seit 2020. Die Armenier haben Russland diesen Verrat nicht verziehen und das Wahlergebnis zeigt, dass sie das in absehbarer Zeit auch nicht vorhaben. Und so treibt Paschinyan die Annäherung an die EU und an die USA voran. Das ist folgerichtig aber auch riskant, denn Armenien bezieht 80% seines Gases zu einem günstigen Preis aus Russland und Russland droht, den Vertrag zu kündigen, sollte Armenien sich weiter Richtung EU orientieren. Das Wahlergebnis ist ein klares Votum für Paschinyans Spagat zwischen Russland und der Freiheit. Und es ist eine Herausforderung an die EU-Diplomatie. Ist die Gemeinschaft in der Lage, Armeniens Freiheit trotz Putins Entweder-Oder zu unterstützen? Das Ziel der EU muss sein, dass Armenien sowohl frei ist, als auch sicher vor russischer Zersetzung.
0: Ein Kommentar von Thomas Franke und das waren unsere Kommentare zu den wichtigsten Themen des Tages gestern.

0: Den US-amerikanischen Politikwissenschaftler Francis Fukuyama kennt man wegen seiner These vom Ende der Geschichte. In den 90er Jahren sorgte diese für ganz schön Furore. Nach dem Kalten Krieg, als vorübergehend die liberale Demokratie in immer mehr Staaten Konjunktur hatte, da vertrat Fukuyama die Auffassung, die Geschichte habe eine Art Endpunkt erreicht. Er sollte sich irren und wurde auch immer wieder damit konfrontiert. Vor ein paar Jahren entwickelte er eine neue Theorie. Darin spielt das Thema Identität eine Schlüsselrolle bei den gegenwärtigen politischen Umwälzungen. Er schrieb außerdem über die Herausforderungen des Liberalismus und über die Entwicklung politischer Ordnung. In seinen 70ern angekommen, blickt Fukuyama in seinem aktuellen Buch auf sein Leben und seine Werke zurück und greift auch seine These vom historischen Sieg des Liberalismus nochmal neu auf. Wie und ob das funktioniert, das sagt Ihnen jetzt Martin Hubert in unserer Sendung Andruck, für unserem Magazin für politische Literatur, das Sie die nächsten gut 40 Minuten hören hier im Deutschlandfunk, moderiert von meiner Kollegin Katrin Stövesand.
1: Der erste Satz im neuen Buch von Francis Fukuyama bezieht sich auf Donald Trump. Das war fast zu erwarten, denn die antiliberale Politik von Trump fordert Fukuyamas alte These, die liberale Demokratie sei zum herrschenden Prinzip der Geschichte geworden, radikal heraus. Wer glaubt, Fukuyama würde seine These angesichts dessen revidieren, wird allerdings eines Besseren belehrt. Zwar beleuchtet er wichtige Etappen seines Lebens und Denkens nicht unkritisch, bekräftigt letztlich aber seine Behauptung von damals. Dabei moniert er nicht zum ersten Mal, dass seine Idee schon im Buch von 1992 gründlich missverstanden wurde.
2: Vor allem hat sich niemand die Mühe gemacht, die letzten 5 Kapitel meines Buches zu lesen, in denen es um das Problem des letzten Menschen ging. Darin wurden die verschiedenen Szenarien untersucht, wie die liberale Demokratie in Zukunft zusammenbrechen könnte, und es wurde die These aufgestellt, dass die Geschichte nicht an ihr Ende gelangt sei, sondern auf ihrem Weg in eine ungewisse Zukunft lediglich eine Ruhepause eingelegt habe.
1: Die Wurzeln dieses Denkmodells werden in den 35 kurzen Kapiteln des Buches deutlich sichtbar, in denen Fukuyama anschaulich, offen und im Ich-Stil schreibt. Man erfährt darin Persönliches, etwa, dass er seine eigene Software schreibt, einen pazifistischen Vater hatte und in welchen vorwiegend konservativen Netzwerken er tätig war. Aber vor allem zeigt die Lektüre, dass der Autor früh von politischen Denkern wie Platon oder Leo Strauss beeinflusst wurde, mit deren Hilfe er liberales Denken anthropologisch verstand, als adäquaten Ausdruck menschlicher Natur. Fukuyama bezeichnet diese Natur als Faktor X und beschreibt sie mit Hilfe von Platons Idee des Thymos, dem Vernunft und Begehren der dritte Teil der menschlichen Seele.
2: Ein Großteil der Eigenschaften, die meiner Ansicht nach den Faktor X ausmachen, hat mit unserem Bewusstsein und unseren Emotionen zu tun, und zwar insbesondere, was unsere sozialen Neigungen betrifft, unsere Fähigkeit, Schmerz, Liebe, Zorn, Sympathie oder Mitleid zu empfinden. Menschen brauchen auch ein Gemeinschaftsgefühl, das auf einem ihm zugrunde liegenden Gefühl geteilter Menschlichkeit beruht. Der Thymos ist hier entscheidend, denn er ist der Teil der Seele, der sich nach Anerkennung durch andere Menschen sehnt.
1: Die Wurzel liberaler Toleranz ist für Fukuyama das natürliche Verlangen jedes Menschen, in seinem Wert und seiner Würde von anderen anerkannt zu werden. Geschichte ist der Kampf um diese Anerkennung. Sie müsse daher im liberalen Zeitalter enden, da hier alle Menschen und Schutzrechte, die seinem natürlichen Verlangen entsprechen, erkämpft und garantiert seien. Diese naturalisierte liberale Geschichtsphilosophie zeitigt ambivalente Konsequenzen. Einerseits spricht sich Fukuyama mehrfach dafür aus, die Rechte sozialer, ethnischer und sexueller Minderheiten anzuerkennen. Er plädiert für die vertrauensvolle Delegation von Entscheidungen in Institutionen, die auch die Urteile von Menschen am Ende der Hierarchie ernst nimmt. Und er betont, dass staatliche Institutionen autochthon aus Gesellschaften erwachsen sollen, um ihre Vielfalt und Stabilität garantieren zu können. Andererseits jedoch pocht er auf natürliche Unterschiede zwischen den Geschlechtern. Junge Frauen seien zum Beispiel weniger risikobereit. Und er schreibt bedenkliche Sätze zur staatlichen Ordnung, wenn er etwa in Bezug auf Samuel Huntington bilanziert:
2: Ich teile seine Ansicht, dass es wichtig ist, einen funktionierenden, modernen Staat zu haben, selbst wenn dieser weder liberal noch demokratisch ist, da politische Ordnung wichtiger ist als Demokratie.
1: Schwer nachvollziehbar, wie das mit dem Lob der liberalen Menschenrechte vereinbar sein soll. Fukuyama schildert seinen Werdegang auch als einen Lernprozess, der dazu geführt habe, dass er sich etwa nach dem Irakkrieg von seinen neokonservativen Freunden distanzierte. Letztlich changiert sein Ansatz zwischen einem sozial orientierten Liberalismus und einem kulturkritischen Konservativismus. Das wird besonders deutlich, wenn er gegen Ende des Buches noch einmal dezidiert erklärt, warum der Liberalismus gesiegt habe und gleichzeitig illiberale Entwicklungen hervorbringe. Er insistiert darauf, dass keine bessere politische Alternative denkbar sei. Und obwohl riesige soziale Ungleichheiten existierten, würden nur wenige noch behaupten, das angeborene Recht zu haben, über andere Gruppen zu herrschen. Dass es trotzdem autoritäre Tendenzen gibt, läge daran, dass das liberale Zeitalter eben den letzten Menschen hervorbringe. Wie 1992 kennzeichnet Fukuyama diesen mit Friedrich Nietzsche Kulturkritik

0: Man verkennt, wie stark aktuelle Bewegungen auf reale Ungleichheit, Ungerechtigkeit und Wohlstandseinbußen reagieren. Es ist wohl weniger eine eherne geschichtsphilosophische Logik, die zu den akuten Krisen führt. Stattdessen handelt es sich um sozioökonomische Veränderungen im globalen Maßstab, auf die die Politik noch keine Antworten gefunden hat. Fukuyama erkennt das nicht, weil die reale Geschichte in seinem Buch ein bloßes Hintergrundgeschehen bleibt, über das er aus vermeintlich überlegener philosophischer Warte urteilt.
1: Das Fazit von Martin Hubert über das neue Buch von Francis Fukuyama. Der letzte Mensch, wohin steuert die Welt? Übersetzt von Helmut Dierlam und Thomas Stauder bei Hoffmann und Campe erschienen. 269 Seiten, 26 €.

0: Für klimafreundlichere Technologien braucht es, Stand jetzt, besondere Rohstoffe. Die zu gewinnen geht aber leider vielerorts auf Kosten der Umwelt. Lithium ist so ein Beispiel. Es ist von zentraler Bedeutung für erneuerbare Energien. Der Abbau des Leichtmetalls hat erhebliche Folgen für Mensch und Umwelt. Diese hat die US-amerikanische Politikwissenschaftlerin Thea Riofrancos erforscht und nun in ihrem Buch Extraktion beschrieben. Darin schildert sie sehr konkret die Grenzen bzw. die Negativbilanz des grünen Kapitalismus. Kaspar Domen stellt es vor.
1: Was verbindet die chilenische Salzebene, den US-Bundesstaat Nevada und den Norden Portugals? Überall gibt es große Vorkommen des Leichtmetalls Lithium, dessen Bedeutung für die E-Mobilität vergleichbar ist mit der von Erdöl für den Verbrenner. Nachdem sich die internationale Staatengemeinschaft 2015 in Paris auf die Klimaziele geeinigt hatte, stieg die Nachfrage nach Technologien zur Dekarbonisierung wie Batterien für E-Autos und dafür notwendigen Rohstoffen wie Lithium. 4 Jahre später reiste die US-amerikanische Politikwissenschaftlerin Thea Riofrancos nach Chile, in die älteste Wüste der Welt. Unter der Salzkruste der Atacama befinden sich die größten bekannten Lithiumreserven. Es wird hier nicht aus Festgestein gewonnen, sondern aus Sohle. Die Autorin schreibt:
2: Nach sintflutartigen Regenfällen wie jenem, den ich erlebte, fließt das Wasser über die Berghänge in das Atacama-Becken. Und während der langen Trockenphasen fließt es aus Bergquellen in schmalen Rinnsalen durch Schluchten zu Tal, wobei es Lithium aus vulkanischem Gestein löst und vom Wind vertragenen Lithiumstaub aufnimmt, um die kostbare Fracht anschließend zum Kern der Salztonebene zu befördern.
1: Bergbauunternehmen pumpen salzhaltiges Wasser hoch in Verdunstungsbecken. Sie werben mit der Umweltfreundlichkeit des Verfahrens. Das mag für den Vergleich mit dem Abbau aus Festgestein sogar zutreffen. Aber der Abbau bedrohe, so die Autorin,
2: die in der Atacama-Wüste beheimateten Spezies und menschlichen Gemeinschaften. Und dies ist ein Mikrokosmos eines weltweit zu beobachtenden Phänomens, des Vorrückens der Eroberungsgrenzen des grünen Kapitalismus. Überall dort, wo Bergwerke in Betrieb genommen werden, um die Rohstoffe für die Energiewende bereitzustellen, kollidieren die Versuche, die Klimakatastrophe abzuwenden, mit dem Schutz der örtlichen Umwelt.
1: Thea Riofrancos schildert dies anhand einzigartiger und uralter Mikroorganismen und Pflanzen. Aufgrund der extremen Bedingungen in der Wüste verfügten sie über Eigenschaften, von denen die Menschheit gerade angesichts der Erderwärmung profitieren könnte. Für Pflanzenbiologen, die sich mit globaler Lebensmittelsicherheit beschäftigten, sei dies eine genetische Goldgrube. In der Atacama und andernorts kämpfen Bewohner aus guten Gründen

0: Gründen gegen Bergbauprojekte und verzögern oder verhindern sie mit Protesten und Klagen, auch in den USA oder Europa. Denn mittlerweile entstehen auch im globalen Norden wieder mehr Abbaustätten für Rohstoffe. Für Lithium etwa in Nevada, im oberen Rheingraben oder im Norden Portugals. Die EU fördert strategische Projekte für den Abbau kritischer Rohstoffe, also wichtiger Materialien, bei denen die Versorgungssicherheit nicht gewährleistet ist, weil sie nur in wenigen Ländern gefördert werden oder man nur schwer auf andere Stoffe ausweichen kann. Die Verfügbarkeit über Rohstoffe ist ein zentraler Faktor in der geoökonomischen Auseinandersetzung. Mehr und mehr Länder aus dem globalen Süden lassen sich aber nicht mehr allein auf die Rolle des Rohstofflieferanten für den globalen Norden reduzieren. Aus gutem Grund. Bei der Weiterverarbeitung von Rohstoffen entsteht der größte Teil der Wertschöpfung und daran wollen die Rohstoffländer selbst stärker wirtschaftlich partizipieren. Sia Rio Frenkos schreibt:
1: Von Indonesien bis Bolivien erkennen ambitionierte Politiker im globalen Süden Entwicklungschancen in Rohstoffen und Technologien, die mittlerweile unverzichtbar sind. Und wiedererstarkte soziale Bewegungen versuchen, einen neuen Gesellschaftsvertrag über die Ressourcenextraktion aufzusetzen.
0: So verbot Indonesien den Export von unverarbeitetem Nickelerz 2020 und erzwang dessen Verarbeitung im Land. Mexiko tat Gleiches 2022 für Lithium. Argentinien, Bolivien, Brasilien und Chile denken über ein koordiniertes Vorgehen bei Lithium nach. Schon ist die Rede von einer Art Lithium-OPEC. Es ist ein globaler Trend. Zwischen 2019 und 2024 hätten mehr als ein Drittel aller Länder Maßnahmen ergriffen, um die staatliche Kontrolle über Bergbau und Energiesektor zu steigern, schreibt Rio Frenkos und spricht von der Wiederkehr des Ressourcennationalismus. Sie analysiert tiefgründig und schreibt lebendig. Auch über ihre eigenen Erfahrungen.
1: Ich war auch innerlich zerrissen. Daheim in den Vereinigten Staaten hatte ich mich dem Kampf für einen raschen Übergang zu erneuerbaren Energien angeschlossen. Gemeinsam mit anderen Aktivisten setzte ich mich für eine sozial gerechte Energiewende ein.
0: Aber je mehr sie die Folgen für Mensch und Umwelt an den Orten erlebte, wo die für die Transformation notwendigen Rohstoffe abgebaut werden, desto mehr zweifelte sie. Wenn der Kampf gegen die Klimakrise eine Ausweitung der Extraktion nötig mache, rechtfertige der Zweck dann die Mittel, fragte sie sich. Und gäbe es nicht auch einen Weg, die Transformation mit weniger neuen Abbaustätten zu schaffen, indem man den Bedarf an Rohstoffen senkt? Daher begann die Autorin nach ihrer Rückkehr aus der Atacama-Wüste über die Verkehrsorganisation in den USA nachzudenken. Die Studienlage dazu überraschte sie.
1: Die vorhandenen Modelle beruhten ausnahmslos auf der Annahme, man könne Emissionen des Verkehrs nur beseitigen, indem man Pkw mit Verbrennungsmotor durch Pkw mit Elektromotor ersetze.
0: Sia Rio Frenkos begann andere Szenarien zu entwickeln. Im besten Szenario mit kleineren Batterien, mehr Recycling und dichter besiedelten Städten und einer Ausweitung von öffentlichem Verkehr und Fortbewegung zu Fuß und mit dem Fahrrad, sinke der Lithiumbedarf in den USA um 66% gegenüber dem schlechtesten Szenario. Es gäbe also einen Weg, um die Transformation zu schaffen und trotzdem so wenig wie möglich die Umwelt dafür zu zerstören, indem man umdenkt und damit der Verbrauch an Rohstoffen geringer ausfällt.
2: Kaspar Domen besprach Sia Rio Frenkos Extraktion über die Grenzen des grünen Kapitalismus. In der Übersetzung von Stefan Gebauer im Surkamp Verlag erschienen. Umfang 335 Seiten, Preis 28 €.

0: Über Geopolitik als Machtpolitik hatten wir bereits so einige Bücher in der Sendung. Besonders deutlich wird hier Klaus Schlichte, Professor für internationale Beziehungen und Weltgesellschaft an der Universität Bremen. Das geopolitische Denken sei unwissenschaftlich und mache die Welt unsicherer, führt er in seinem Band »Das Elend der Geopolitik« aus. Matthias Becker hat es gelesen und kommt zu einer Empfehlung mit kleiner Einschränkung.
1: Der Krieg ist eine zu ernste Angelegenheit, um ihn Generälen zu überlassen. Das bekannte Bonmot trifft die Haltung von Klaus Schlichte genau. Der Professor für internationale Beziehungen ist genervt von den Experten fürs Militärische und Geopolitische, die heutzutage die Talkshows und Zeitungsspalten dominieren.
2: Für den Status des Welterklärers war und ist kein Status als Wissenschaftler vonnöten. Oft haben sie zugleich militärische Ränge oder sind an akademischen Einrichtungen des Militärs beschäftigt. Die bloße Zugehörigkeit zum Militär reicht in den Medien als Ausweis von Expertise in sicherheitspolitischen Fragen aus. Im Feld der Sicherheitspolitik scheinen die wissenschaftlichen Maßstäbe für die Bewertung von Aussagen verloren gegangen zu sein.
1: In der aktuellen sicherheitspolitischen Debatte sieht Klaus Schlichte eine, Zitat, Dramaturgie des Worst Case am Werk und erkennt Ähnlichkeiten mit den Jahren vor dem Ersten Weltkrieg.
2: Aufrüstung, Bedrohungsszenarien, Nervosität, gegenseitige Vorhaltungen ersetzen zunehmend die Diplomatie. Kriegstüchtigkeit wird als Aufgabe der gesellschaftlichen Umgestaltung proklamiert.
1: Geopolitik ist für den Autor der Schlüsselbegriff, um dieses Vorkriegsdenken zu beschreiben. Der Ausdruck ist kein Synonym für internationale Beziehungen, sondern steht für einen bestimmten theoretischen Ansatz. Er stellt die nationalen Interessen ins Zentrum, die angeblich eindeutig und unveränderbar seien.
3: Die Behauptung, die damit einhergeht, ist, dass es letztlich nur um Macht ginge in der internationalen Politik. Und die Macht wird aggressiv nach außen getragen. Also anstatt auf Kooperation und Verhandlung und Ausgleich zu setzen, geht es um die Durchsetzung des eigenen Willens mit der Begründung, man betreibe Geopolitik.
1: Das geopolitische Denken gibt sich nüchtern und illusionslos. In Wirklichkeit, kritisiert Klaus Schlichte, sei es ideologisch verzerrt und gefährlich. Mit seiner Abhandlung will er warnen. Solche Analysen erwarten von den Rivalen in der Staatenkonkurrenz nur das Schlimmste. Die Folge: Konfrontation und Krieg. So könnten sie zu einer sich selbst erfüllenden Prophezeiung werden.
3: Wer glaubt, dass die Welt so beschaffen ist und sich entsprechend verhält, der sorgt dafür, dass die Welt eben auch so aussieht. Ich habe das im September abgeschlossen, das Manuskript, aber ich glaube, jetzt in der Gegenwart ist es vielleicht noch mal deutlicher geworden, welche Art von Konflikten man heraufbeschwört, wenn man in dieser Art und Weise außenpolitisch agiert.
1: Ideengeschichtlich zeigt Klaus Schlichte, dass der Ausdruck Geopolitik ursprünglich eine Denkschule bezeichnete, die Ende des 19. Jahrhunderts entstand. Sie erklärte die Beziehungen der Nationen untereinander aus geografischen Verhältnissen, zum Beispiel aus einer Insellage wie die von England, aus der sogenannten Mittellage Deutschlands in Europa, aus Gebirgen oder Flüssen als angeblich natürlichen Landesgrenzen. Das Politische ergibt sich aus dem Geografischen. Mittlerweile hat sich der Begriff allerdings gewandelt und bezeichnet allgemein national- und machtzentrierte Theorien. Diese stünden für
2: eine auf Wettkampf ausgerichtete Auffassung der internationalen Politik. Das ist letztlich eine Glaubensfrage, weil sich für den angeblich ewigen Wettkampf der Nationen empirisch ebenso gut Belege finden wie für sein Gegenteil. Es gibt genug Beispiele und historische Zeiträume, in denen die Machtbeziehungen durch rechtliche Beziehungen so versachlicht wurden, dass Konflikte auch ohne Gewalteinsatz ausgetragen werden konnten.
1: Klaus Schlichte beklagt, dass einflussreiche Geopolitik-Theoretiker wie Carlo Massala das Völkerrecht für nebensächlich, für verzichtbar halten. Süffisant hält er ihnen die zahlreichen prognostischen und strategischen Fehlleistungen in ihrer mittlerweile 130-jährigen Geschichte vor. Sein vernichtendes Fazit:
2: Die Geopolitik ist eine Ideologie, eine Pseudowissenschaft.
1: Klaus Schlichte schöpft aus seiner eigenen Forschung und ordnet die aktuelle Hochkonjunktur der Geopolitik kenntnisreich ein. Treffsicher kritisiert er ihre blinden Flecken, die Fixierung auf staatliche Machtmittel im engsten Sinn, auf Waffenarsenale und Truppenstärken. Fraglich bleibt nur, ob er nicht doch das Kind mit dem Bart ausschüttet, wenn er bestimmte Interessengegensätze gleichsam zu einer Art Ansichtssache erklärt. Woher kommt eigentlich die gestiegene Nachfrage nach geopolitischen Erklärungen? Manche Passagen dieser Abhandlung klingen beinahe so, als seien schlechte Theorien und falsche Vorstellungen die Ursache dafür, dass Konflikte und Kriege um sich greifen. So hat die berechtigte Kritik an den blinden Flecken der Geopolitiker selbst einen.
0: Meint Matthias Becker über das Buch von Klaus Schlichte. Das Elend der Geopolitik. Die 170 Seiten sind bei der Hamburger Edition erschienen, Preis 15 €.

0: Well, I think empire is a very controversial word, and that's in a sense another reason for doing the podcast, because for some people, particularly I think a generation of Indians.
1: Der britische Historiker und Indien-Experte William Dalrymple ist in seiner Heimat auch als Fernsehmoderator und Podcaster bekannt. Sein Bestseller mit dem Titel Anarchie ist jetzt auf Deutsch erhältlich. Eine von vielen Abhandlungen über die britische Kolonialpolitik, vor allem in Indien. Dalrymple legt den Schwerpunkt auf die Geschichte der englischen Ostindien-Kompanie. Detailliert schildert er, wie ein internationaler Konzern zu einer aggressiven imperialen Macht wurde, die sich mit einer privaten Armee und geschickten Palastintrigen einen ganzen Subkontinent unterwarf. Thekla Dannenberg mit den Einzelheiten.
2: Als die Herrschaft von Königin Elisabeth I. zu Ende ging, war das England der Renaissance ein relativ armes, agrarisch geprägtes Land. Spanien und Portugal hatten sich die neue Welt unterworfen. Und England ergatterte einen geringen Anteil an diesen Reichtümern allein durch Piraterie. Doch im Jahr 1600 sollte sich das Blatt wenden. Kaufleute und Freibeuter, die in der Karibik Vermögen und Verruf erworben hatten, taten sich zusammen, um, wie die Niederländer, die Schätze Ostindiens auszubeuten. Sie gründeten die East India Company, die Ostindien-Kompanie. Und die Bildung dieser Aktiengesellschaft sollte sich als eine der revolutionärsten, aber auch verheerendsten Ideen der Tudor-Zeit erweisen. Das zeigt der britische Historiker William Dalrymple in seinem brillanten Geschichtswerk Anarchie.
3: Die Company war qua ihres königlichen Freibriefs ermächtigt, Krieg zu führen. Und seit sie auf ihrer Jungfernfahrt im Jahre 1602 ein portugiesisches Schiff geentert und gekapert hatte, war Gewalt ihr Mittel der Wahl, um ihre Ziele zu erreichen.
2: In den ersten 100 Jahren ihres Bestehens, so schildert es Dalrymple, musste sich die Ostindien-Kompanie mit einem bescheidenen Handelsposten an der Ostküste Indiens begnügen. Im Reich des prächtigen Großmoguls nahm sie kaum jemand ernst. Dennoch bescherte bereits der geringfügige Handel mit Edelsteinen, Pfeffer, Textilien und Salpeter den Engländern ungeheure Gewinne. Doch was sich im 18. Jahrhundert in Indien zutrug, ist Dalrymples Darstellung zufolge nicht an Dramatik und Gewaltsamkeit zu übertreffen. Während das Mogulreich durch Angriffe der Perser zunehmend geschwächt wurde, trat die Company immer rücksichtsloser auf. Sie errichtete gewaltige Festungen in Madras, Bombay und Kalkutta und begann, das Land zu plündern. 1755 schickte die Ostindien-Kompanie Robert Clive nach Kalkutta. Er sollte als Clive von Indien in die britischen Geschichtsbücher eingehen. Dalrymple beschreibt ihn als einen skrupellosen Mann. Clive verstand es, die geschwächte Position der Mogulkaiser für sich zu nutzen. Er spielte die Fürsten des Reiches gegeneinander aus und eroberte mit einer privaten Armee Bengalen, Bihar und Orissa, die mit Abstand reichsten und fruchtbarsten Provinzen des Landes.
3: Es war mitnichten die britische Regierung, die Indien Mitte des 18. Jahrhunderts eroberte, sondern eine Privatfirma. Indien wurde zum Kolonialstaat, weil es den Mechanismen eines gewinnorientierten Unternehmens unterworfen wurde, das ausschließlich zu dem Zweck existierte, seine Investoren zu bereichern.
2: Dalrymple ist in Großbritannien ein populärer Historiker. Bekannt ist sein Podcast Empire. Er verfügt souverän über seinen Stoff, ist ein begnadeter Erzähler. Was seine Darstellung aber vor allem auszeichnet, ist sein weiter Horizont. Er beschränkt sich nicht auf britische Quellen, sondern nutzt zahlreiche, auch bisher unerschlossene Schriften indischer und persischer Autoren. Das erlaubt ihm eine Geschichtsschreibung von Fairness und Tiefe. Immer wieder zitiert er höfische Chronisten, Dichter und Intellektuelle jener Zeit, zum Beispiel den brillanten Historiker Ghulam Hussein Khan. Sie alle beklagen das Ausmaß von Chaos und Gewalt, das mit der Ostindien-Kompanie einzog, die titelgebende Anarchie. Der Brite Dalrymple zeigt ein Faible für grandiose Schlachtenbeschreibungen. Immer wieder lässt er die mächtigen, vom Haschisch berauschten Mogul-Armeen antreten gegen die disziplinierten Schlachtreihen englischer Bataillone, in denen auch seine eigenen Vorfahren mitkämpften, schottischer Adel verpflichtet. Aber zum Glück zeigt Dalrymple ein noch größeres Interesse für die faszinierenden Persönlichkeiten der indischen Geschichte. Die Fürsten und Feldherren mit ihrer Weisheit und Kunstsinnigkeit, ihren tragischen Schicksalen, aber auch verbrecherischen Seiten. Ein besonders bitterer, aber auch vielsagender Abschnitt widmet sich der großen Hungersnot in Bengalen Ende der 1760er Jahre. Trotz des Elends zogen die englischen Steuereintreiber weiter hohe Abgaben ein. Händler horteten Reis und Getreide und spekulierten mit den knappen Gütern. Hunderttausende starben, wie Dalrymple berichtet. Mit der Folge, dass schließlich auch die Erträge der Company sanken. Doch die Anteilseigner in London zogen weiter immense Summen aus dem Unternehmen, bis es sich bankrott erklärte. Staat und Parlament kamen bereitwillig zu Hilfe, betont Dalrymple, nicht zuletzt, weil viele Abgeordnete selbst Anteile besaßen. Der Autor zeigt in seinem vielschichtigen Werk, wie ein internationaler Konzern als aggressive, imperialistische Macht agierte und wie schwer es dem britischen Staat fiel, diese unter eigene Kontrolle zu bringen. Erst nach dem großen indischen Aufstand von 1857 verstaatlichte die britische Krone die Ostindien-Kompanie sowie ihre Besitztümer und übernahm selbst die Regierung über Indien.
3: Die Eroberung Indiens durch die Company war zweifellos der schlimmste Akt unternehmerischer Gewalt in der Geschichte dieser Welt. Bei aller Macht, die die größten Unternehmen der Welt heute ausüben, im Vergleich zu dem verheerenden territorialen Appetit der militärischen East India Company, sind Apple, Tesla oder Amazon doch recht zahme Bestien.
2: Für William Dalrymple sind der westliche Imperialismus und der unternehmerische Kapitalismus die Saat, aus denen die moderne Welt hervorging. Sein Buch Anarchie ist ein überzeugender Beleg für diese These, mit einem hervorragenden Anmerkungsapparat und üppiger Bebilderung. Ein Meisterwerk.
1: Das Urteil von Thekla Dannenberg über William Dalrymple, Anarchie. Der verhängnisvolle Aufstieg der East India Company 1600 bis 1874. Im CH Beck Verlag erschienen, übersetzt von Cornelius Harz. Die knapp 600 Seiten kosten 38 €.

0: Das Handwerkerlied, das kannten die Kinder in Ost- und Westdeutschland. In der DDR hatte Handwerk einen hohen Stellenwert, allerdings einen recht ambivalenten. Im Arbeiter- und Bauernstaat gab es Ende der 80er Jahre laut einer offiziellen Broschüre 2700 handwerkliche Produktionsgenossenschaften mit etwa 163.000 Mitgliedern. Allerdings 80.000 private Handwerksbetriebe mit 260.000 Mitarbeiterinnen und Mitarbeitern. Private Betriebe hatten bekanntermaßen keinen guten Stand im Sozialismus, wurden aber offenbar gebraucht. Über dieses Spannungsfeld haben die Historikerin Alexia Poth und ihr Kollege Thomas Scharschmidt geschrieben. Ein von der Forschung bisher kaum beachtetes Thema. Was zeichnete die Lebenswelt privat arbeitender Handwerker in der DDR aus? Wie agierten sie abseits der volkseigenen Betriebe? Und warum wurden sie ein integraler Bestandteil für das Funktionieren des Staates? Handwerk Ost. Arbeits- und Lebenswelten zwischen Plan und Markt heißt das Buch. Annette Walter stellt es vor.
1: Die Transformationsprozesse nach dem Zusammenbruch der DDR lösen auch heute noch, 36 Jahre nach dem Mauerfall, starke Emotionen aus. Eine Rolle spielen bis heute kursierende abwertende Narrative. Der Kollaps der DDR-Wirtschaft, die ineffizienten Betriebe und totalitären Strukturen des SED-Regimes werden teils als so desolat beschrieben, dass viele ehemalige DDR-Bürgerinnen und Bürger bis heute das Gefühl haben, ein Teil ihres Lebens werde als Verfehlung oder Versagen diskreditiert. Wir von der Generation sinnlos, nannte der Dichter Durst Grünbein seine Empfindung kürzlich in einer Dankesrede für den Erich-Löst-Preis. Einen Ausweg aus dieser vergifteten und heiklen Debatte liefern wissenschaftliche Publikationen, die das Leben in der DDR sachlich erforschen. Sie verschaffen ostdeutschen Stimmen Gehör und zollen auch Respekt. Das macht das Buch Handwerk Ost zu einem Glücksfall. Denn Alexia Poth und Thomas Scharschmidt beleuchten hier ein bislang wenig beachtetes Kapitel. Man sucht in vielen Publikationen zur Wirtschafts- und Gesellschaftsgeschichte der DDR vergebens nach Hinweisen auf das Privathandwerk.
2: Es war von staatlicher Seite eine Hassliebe. Man hat uns eigentlich nicht gemocht, weil wir nicht ins System passten, aber man hat uns gebraucht, weil nur wir in der Lage waren, Sachen zu realisieren, die der staatliche oder halbstaatliche Sektor aufgrund seiner Trägheit gar nicht machen konnte. Was wäre denn gewesen, wenn wirklich die ganzen privaten Bäcker weg gewesen wären?
1: Erinnert sich der Kfz-Mechaniker Rainer Pirnke im Buch. Das Verhältnis zwischen der Staatsführung und dem privaten Handwerk war eben keineswegs positiv. Wurden letztere doch oft des Kleinkapitalismus verdächtigt, bespitzelt und überwacht. Erschwert wurde der Arbeitsalltag der Privaten von fehlendem Material, Lücken in der Versorgung und staatlicher Gängelung. Ganz wichtig war in vielen Betrieben die mithelfende Ehefrau.
2: Sie illustrierte im Grunde, wie männerdominiert die Arbeitswelt auch in der DDR war. Zu einem sollte jede Frau selbst werktätig sein und einen Beruf ergreifen. Zum anderen sollte aber niemand die sozialistische Gesellschaft aus den Angeln heben. Was bedeutete, dass Kinderbetreuung, Altenpflege und Haushalt Frauensache waren.
1: Was das Buch besonders authentisch macht, sind persönliche Schilderungen von Handwerkerinnen und Handwerkern, die in 20 Interviews ausführlich zu Wort kommen. Der Kfz-Mechaniker Eberhard Flügel, der Tischler Ralf Münder, der Optiker Stefan Scharnbeck mit seiner Kollegin Michaela Klotzek, der Buchbinder Christian Rüss, um nur eine Auswahl zu nennen. Sie vertreten ganz unterschiedliche Branchen wie Back-, Drucker-, Metall-, Schuh- und Tischlergewerbe, aber auch Optik und Elektrotechnik. Die Autoren halten fest,
2: wichtiger als der Lohn waren für sie ganz offensichtlich andere Gründe, 30, 40 Jahre im privaten Handwerk zu arbeiten. Aus Hoffnungen auf persönliche Freiheit, der Möglichkeit des zusätzlichen Nebenverdienstes, wie auch aus dem Wunsch, einmalige Erzeugnisse herzustellen.
1: Anschaulich verknüpfen Poth und Scharschmidt die chronologisch prägnant zusammengefassten wirtschaftspolitischen Ereignisse in der DDR mit den Interviews der Zeitzeugen, um die Folgen auf die individuellen Lebensläufe zu verdeutlichen. Mit ihrer vielschichtigen historischen Analyse öffnet die Lektüre einen Raum für eine offene und vorurteilsfreie Debatte des gelebten Lebens in der DDR. Das große Verdienst des Buches liegt darin, dass etliche positive Aspekte der erzählten Arbeitsbiografien gezeigt werden, die teils mit der Wende verloren gegangen sind. Denn von kollegialem Miteinander im Moment des Reparierens könnten wir heute noch profitieren. In der DDR war aufgrund der Verhältnisse gängige Praxis, was heute in Repair-Cafés und in akademischen Kreisen ein Revival feiert. Das Buch leistet einen wichtigen Beitrag dazu, die Lebensleistung dieser Menschen zu würdigen, was einer der Zeitzeugen, Klaus Windeck, als essentielles Anliegen formuliert.
2: Ich möchte, dass die Zeit echt dargestellt wird. Dass das eine Diktatur war, das wissen wir alle. Wir haben das zweite Mal 1990 den Krieg in der DDR verloren.
1: Diese Darstellung bereichern zahlreiche Fotos, Plakate und Bilder der privaten HandwerkerInnen, die sich in der DDR und in der Zeit der Transformation als aktive, kreative und risikobereite Akteure bewiesen. Sie trugen zum einen wesentlich zur ökonomischer und sozialer Stabilisierung der DDR bei, auch wenn sie oft in gesetzlichen Grauzonen agierten, etwa bei der Beschaffung von Material. In den 1990er Jahren waren sie zum anderen treibende Kräfte des turbulenten Transformationsprozesses. Herausragend arbeitet das Buch heraus, dass die gängelnden Strukturen der DDR größtenteils auf wohlwollende und rechtschaffene Menschen trafen. Die Staatssicherheit versuchte intensiv, die Verstaatlichung der privaten Handwerksbetriebe durchzudrücken, gegen den Willen der InhaberInnen und Inhaber. Logisch erklären, warum die Betriebe, die doch so dringend gebraucht wurden, eliminiert werden sollten, konnte die Führung weder unter Ulbricht noch unter Honecker. Das in Ostdeutschland weit verbreitete Gefühl einer strukturellen Benachteiligung ist ein Faktor bei den Erfolgen extremer Parteien. Die Anerkennung der DDR-HandwerkerInnen und Handwerker kann manches Narrativ beeinflussen und womöglich ein paar Kränkungen lindern. Vor allem wird hier ein wenig beachteter gesellschaftlicher und ökonomischer Faktor der DDR ausführlich und nachvollziehbar beleuchtet. Das Buch Handwerk Ost gibt einen wichtigen Impuls, bislang unbekannte Aspekte der DDR-Geschichte auch künftig wissenschaftlich zu erforschen.
3: Sternzeit, 9. Juni. Satellitenbilder und der Krieg auf der Erde. Um die Erde ziehen mehr als 1000 Satelliten, die das Geschehen am Boden im Blick haben. Etwa optisch, per Radar oder per Hitzesensor. Im Krieg liefern die Satelliten in der Umlaufbahn nahezu in Echtzeit sehr genaue Bilder der Kampfhandlungen. Ein Sternzeithörer fragt nach der heutigen Bedeutung von Satelliten. Im Golfkrieg der 90er Jahre sorgten Bilder brennender Ölfelder erstmals für Aufsehen. Inzwischen gibt es viel mehr und viel bessere Satelliten. Sie erfassen Details von unter einem Meter Größe. Die himmlischen Späher liefern unverzichtbare Informationen. Bilder aus der Umlaufbahn zeigen genau, wo es welche Zerstörungen gibt. Besonders aussagekräftig ist der Vergleich von Bildern kurz vor und nach einem Angriff. Aus einigen hundert Kilometern Höhe ist gut zu erkennen, ob ein Gebäude noch intakt, ein Flugzeug auf dem Rollfeld unversehrt oder eine Brücke noch passierbar ist. Da inzwischen Netze aus oft mehr als 100 Satelliten im All arbeiten, dauert es nie sehr lange, bis wieder ein Satellit ein bestimmtes Gebiet überfliegt. Stündlich aktualisierte Aufnahmen sind kein Problem mehr. Bei Bewölkung oder Dunkelheit liefern Radarsatelliten die gewünschten Bilder. Bei der Frühwarnung vor Interkontinentalraketen kommen Satelliten zum Einsatz, die über Hitzesensoren verfügen und so einen Start schnell erfassen. Satellitendaten sind so bedeutsam, dass die US-Regierung im Irankrieg die Verbreitung kommerzieller Aufnahmen eingeschränkt hat. Firmen aus den USA stellen solche Bilder nicht mehr allgemein zur Verfügung.

0: 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Bundesfinanzminister Klingbeil unterstützt den Vorschlag des Deutschen Gewerkschaftsbundes, Betriebsrenten zur Pflicht zu machen. Der SPD-Vorsitzende sagte im ARD-Fernsehen, dies könne dazu beitragen, das Rentensystem zu stabilisieren. Klingbeil sprach sich zudem dafür aus, dass Menschen selbst stärker in die eigene Altersvorsorge investieren sollten. Weiterhin aber müsse die gesetzliche Rente Grundlage für alles sein. Auch der Arbeitnehmerflügel der Union unterstützt den DGB-Vorschlag für verpflichtende Betriebsrenten. CDA-Chef Rathke sprach von einem richtigen Schritt. Die Bundesvorsitzende der Mittelstandsunion Konnemann indes warnte vor neuen Belastungen für die Betriebe. Die Altersvorsorge basiert in Deutschland auf drei Säulen. Neben der gesetzlichen Rentenversicherung bzw. der Beamtenversorgung sind das Betriebsrenten und private Investitionen, etwa in Form von ETF-Sparplänen oder anderen börsengehandelten Lösungen. Nach dem Scheitern des deutsch-französischen Kampfflugzeugprojekts FCAS haben die Grünen der Bundesregierung Versagen vorgeworfen. Wo die Industrie blockiere, sei es Aufgabe der Politik, Führung zu zeigen und diese durchzusetzen, sagte Parteichefin Brandner dem Handelsblatt. Sie sprach von einem schweren Rückschlag für die Sicherheits- und Verteidigungspolitik in einer zunehmend gefährlichen Welt. Wenn es schlecht laufe, habe man am Ende gar kein europäisches modernes Kampfflugzeug oder nur eines mit amerikanischem Motor. Das sei fahrlässig, führte Brandner aus. Die französische Regierung hatte gestern erklärt, dass FCAS nicht weitergeführt wird. Präsident Macron und Bundeskanzler Merz seien zu dieser Übereinkunft gekommen. In einer Stellungnahme hieß es, die Bundesregierung sei der Ansicht gewesen, die Unternehmen Dassault und Airbus würden nicht mehr zusammenfinden. Das gemeinsam geplante Kampfflugzeug galt als eines der wichtigsten europäischen Rüstungsprojekte. Die Fertigstellung des Bahnprojekts Stuttgart 21 wird sich Medienberichten zufolge noch deutlich mehr verzögern. Demnach ist bei den Verantwortlichen nun von Ende 2031 die Rede. Gründe seien drastische Versäumnisse der zuständigen Projektgesellschaft im Bereich der Digitalisierung. Zudem gäbe es falsch verlegte Kabel, Probleme mit der Notstromversorgung und Baumängel bei fertiggestellten Bahnsteigen. Offenbar plant die Deutsche Bahn allerdings eine gestaffelte Inbetriebnahme, die Ende kommenden Jahres erste Entlastungen für die Fahrgäste bringen soll. Ein Bahnsprecher wollte sich nicht zu den Berichten äußern. Man werde die Öffentlichkeit Ende des Monats informieren. Zuletzt war eine Fertigstellung des Tiefbahnhofs in der baden-württembergischen Landeshauptstadt in den Jahren 2029 oder 2030 im Gespräch. Ursprünglich sollte die Eröffnung 2019 erfolgen. Bei einem Erdbeben auf den Philippinen sind mindestens 35 Menschen ums Leben gekommen. Mehr als 140 wurden bei den Erschütterungen der Stärke 7,8 verletzt, teilte der Zivilschutz mit. Einige würden noch vermisst. Das Ausmaß der Schäden ist unklar. Behörden warnten die Bewohner davor, in ihre Häuser zurückzukehren, weil Nachbeben zu weiteren Einstürzen führen könnten. Die Naturkatastrophe ereignete sich vor der Küste der Insel Mindanao. Die Philippinen gehören zu den erdbebengefährdetsten Regionen der Welt. Der Präsident des Weltfußballverbands Infantino sieht sich einer Strafanzeige ausgesetzt. Erstattet wurde sie in Frankreich vom früheren Präsidenten der Europäischen Fußballunion UEFA, Platini. Wie dessen Anwälte mitteilten, richtet sich die Strafanzeige außerdem gegen 5 frühere Schweizer Justizbeamte und Fußballfunktionäre. Platini strebt ferner eine Zivilklage gegen die FIFA an. Er galt einst als Favorit für die Nachfolge des damaligen FIFA-Präsidenten Blatter. Beide mussten jedoch zurücktreten, als sie 2015 wegen einer Zahlung der FIFA in Höhe von 2 Millionen Schweizer Franken an Platini ins Visier der Justiz gerieten. Dadurch ist der Weg für Infantino frei geworden, der 2016 zum FIFA-Präsidenten gewählt wurde. Platini vermutet eine Verschwörung, unter anderem mit falschen Anschuldigungen und unzulässiger Einflussnahme auf die Justiz. Platini und Blatter wurden Jahre später freigesprochen. Die FIFA weist die Vorwürfe zurück. Das Wetter. Nachts meist stark bewölkt und von Westen nach Osten durchziehende Schauer bei Tiefstwerten von 17 bis 12 Grad. Das waren die Nachrichten.
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0: I think seaweed can be considered the saving grace.
1: Seealgen sind der Segen der Welt. Sie können helfen, die Folgen des Klimawandels abzufedern. Sie sind eine Nahrungsquelle. Sie können helfen gegen Umweltverschmutzung. Und es gibt natürlich sehr viele Dinge, die wir aus Algen herstellen können. Sie sind also ein wichtiger Rohstoff aus dem Meer.
2: Algen sind also quasi Alleskönner, schwärmt hier Danilo Lago. Ihn hören wir gleich hier in der Radionacht nochmal, denn er lebt und arbeitet in den Philippinen, wo Algen und deren kommerzieller Anbau schon sehr lange eine große Rolle spielen. Erst einmal schauen wir aber nach Norwegen. Das ist eher ein Newcomer in Sachen Algenproduktion. Und was man sich dort davon verspricht, darauf schauen wir als nächstes genauer. Mein Name ist Mike Herbstreut. Schön, dass Sie zuhören.

0: Egal ob in Zahnpasta, in Pudding oder in Tierfutter. Algen sind schon lange Bestandteil vieler Dinge, die zu unserem Alltag gehören. Dominiert wird der Algenweltmarkt von asiatischen Ländern, aber auch die EU hat inzwischen eine eigene Algenstrategie. Die Produktion und Nutzung von Mikro- und Makroalgen in Europa, die soll massiv ausgebaut werden. Der Markt für Algenprodukte soll gestärkt werden. Und ein Land, das möchte das auch sehr gerne, und zwar Norwegen. Wie genau Norwegen zu einem Weltmarktführer in Sachen Algen werden will, das hat Jana Sinram für uns recherchiert.
1: Eine Farm im Meer vor der Insel Frøya an der norwegischen Westküste. Diogo Raposo steht auf einem kleinen Schiff und muss ordentlich kurbeln, um das tonnenschwere Seil aus dem Wasser zu bekommen. Denn es ist voll besetzt mit meterlangen Braunalgen. Die sind für den Anbau ideal geeignet, erklärt der Portugiese.
2: Sie wachsen schnell und sie nehmen die Nährstoffe auf, die natürlicherweise im Wasser verfügbar sind. Wir brauchen keinen Dünger in der Meereswirtschaft.
1: 7 Monate lang sind die Algen hier im europäischen Nordmeer gewachsen. Jetzt ist es Zeit, sie aus dem Wasser zu holen. Diogo schaut sich den braunglänzenden Flügeltang genau an und reißt eine stachlich aussehende Algenart zwischen den übrigen Blättern aus.
2: Ich entferne das hier aus einem bestimmten Grund. Das ist Stacheltang. Wenn der mit Sauerstoff in Verbindung kommt, oxidiert er. Und diese Reaktion kann unsere Algen zerstören.
1: Der Mai ist für die kleine norwegische Firma ein entscheidender Monat. Fast jeden Tag ist das internationale Team von Seaweed Solutions 12 Stunden hier draußen auf dem Wasser.
2: Es ist sehr intensiv. Wir haben einen Monat, um unsere gesamte Ernte einzubringen.
3: Luca,
2: du musst abschneiden!
1: Immer abwechselnd schneiden Diogo und sein Kollege im Boot gegenüber die Seile mit dem braunen Flügeltang durch, damit das Ernteboot sie einholen kann. Dort passiert die eigentliche Ernte. Die Algen laufen über eine große Trommel durch eine Maschine. Sie schneidet die meisten Algenblätter automatisch vom Seil. Was übrig bleibt, säbelt Christian Kato Haugen mit einem Messer in große weiße Kisten.
4: Es ist das erste Jahr, dass wir dieses System testen. Es ist ein recht einfaches Gerät, das für unsere Art der Ernte angepasst wurde. Auf diese Weise füllen wir etwa 30 bis 36 Kisten am Tag.
1: Die Algen verkauft die kleine Firma an verschiedene Nahrungsmittelproduzenten, auch in Deutschland, zum Beispiel als Thunfischersatz. Christian hat früher auf Lachsfarmen gearbeitet. Algen zu essen kam dem Norweger damals nicht in den Sinn.
5: Sie haben einen sehr nussigen Geschmack, der gut zu Rührei oder Salat passt. Aber das wäre mir wahrscheinlich gar nicht klar, wenn ich nicht damit arbeiten würde.
1: Dabei wird Seetang in Norwegen schon seit Jahrhunderten geerntet, sagt Christian.
4: Wir können anhand von Aufzeichnungen belegen, dass schon die Wikinger ihn benutzt haben. Es ist sozusagen vergessenes Wissen, das wir wieder aufgreifen. Aber beim kommerziellen Anbau sind wir eines der ersten norwegischen Unternehmen, das dies im größeren Stil versucht.
1: Auch die EU preist Algen als Nahrungsquelle an und als Biomasse der Zukunft. Die Kommission hat sogar eine eigene Algenstrategie verabschiedet. Das Ziel: ein nachhaltiger europäischer Algensektor. Erreichen will sie das unter anderem mit gemeinsamen Qualitätsstandards und schnelleren Genehmigungsverfahren für Algenfarmen in EU-Ländern. Denn Farmen wie die in Norwegen sind in Europa insgesamt noch eine Seltenheit. Dabei haben Algen ein riesiges Potenzial. Ein Teil der frisch geernteten Algen landet im Forschungslabor SINTEF in Trondheim. 2 Mitarbeiterinnen im weißen Kittel stopfen die braunen Blätter in einen Fleischwolf. Unten kommt brauner Algensaft heraus. Hier bei SINTEF erforscht ein internationales Team, was sich aus Seegras noch alles herstellen lässt. In einem komplizierten Verfahren muss zuerst der Zucker aus den Algen gelöst werden. Daraus lässt sich dann zum Beispiel nachhaltiges Garn oder Folie entwickeln, erklärt Julia Harlang. Die Deutsche ist hier als wissenschaftliche Mitarbeiterin angestellt.
6: Das ist der große Vorteil von Seegras. Dass es eben nicht nur in der Lebensmittelindustrie verwendbar ist, sondern eben auch als Textil oder als Plastik für verschiedene Verpackungen.
1: Julia zeigt Instant-Nudeln, die in bräunliche Folie verpackt sind.
6: Das Besondere an dem Plastik ist, dass es biologisch abbaubar ist und vor allem auch gesundheitlich unbedenklich für den Menschen und dadurch ein sehr hohes Potenzial hat für zukünftige Anwendungen.
1: Noch wird Algenplastik nicht im großen industriellen Stil hergestellt. David Aldridge glaubt, dass sich das ändern kann. Auch der Meeresbiologe forscht bei SINTEF zum Potenzial von Algen.
7: Es wäre etwas vereinfacht zu behaupten, dass sie alle unsere Probleme lösen könnten. Aber sie sind eine umweltfreundliche Ressource. Und auf einem Planeten, der durch Landnutzung zunehmend unter Druck steht, ist die nachhaltige Nutzung der Ozeane sehr wichtig.
1: Irgendwann könnte man aus Algen sogar Biokraftstoffe herstellen, sagt Aldridge. In Zeiten von Benzinknappheit und Nahostkonflikt eine interessante Alternative. Noch ist es aber nicht so weit.
7: Es ist nicht so, dass wir nicht wüssten, wie es geht. Wir wissen einfach noch nicht, wie wir das im großen Maßstab umsetzen können. Im Moment werden in Europa und Nordamerika Hunderte, vielleicht ein paar Tausend Tonnen Algen produziert. Für Biokraftstoffe bräuchten wir aber Hunderttausende bis Millionen Tonnen.
1: Im Moment stammen fast alle weltweit kultivierten Algen aus Asien. Europa steht noch ganz am Anfang, sagt Aldridge.
7: Die Algenindustrie hier in Norwegen ist erst 10 bis 15 Jahre alt. Ich denke, dass wir noch einen langen Weg vor uns haben. China, Korea und Japan produzieren jedes Jahr Millionen Tonnen an Algen. Daran können wir uns orientieren und uns inspirieren lassen. Aber es wird noch lange dauern, bis wir dieses Niveau erreichen.
1: Ein paar Kilometer weiter an der Küste von Trondheim, die Zentrale der kleinen Algenfirma Seaweed Solutions. Hier arbeitet Forschungsleiterin Anna Borrero schon jetzt an der Ernte fürs nächste Jahr. Die Spanierin führt in einen Raum, der in rotes Licht getaucht ist. Das Labor ist so etwas wie ein Algenkindergarten. Auf Regalbrettern an der Wand blubbert in Glaskolben das Saatgut vor sich hin. Das rote Licht verhindert, dass sich die Samen zu früh befruchten. Anna zeigt auf einen etwa 20 cm hohen Kolben mit Wasser, in dem tausende winzige Punkte herumwirbeln.
8: Dieser spezielle Behälter reicht für etwa 4 Kilometer Seil. Und wir können etwa 6 bis 7 Kilo Algen pro Meter ernten.
1: Die Firma stellt nicht nur ihr eigenes Saatgut her, sondern züchtet auch Samen für andere Algenfarmer. Denn dieser Teil des Prozesses ist kompliziert, erklärt die Forschungsleiterin.
8: Sobald sich die Algen entwickelt haben und sie an einem Seil im Wasser hängen, wachsen sie auf jeden Fall. Aber die Qualität der Samen zu kontrollieren und die nötige Menge zu bestimmen, dafür braucht es Zeit und Wissen.
1: Kaum zu glauben, aus den winzig kleinen Punkten in den Glasgefäßen werden in genau einem Jahr bis zu 4 Meter lange Algen geworden sein. Ein Teil davon landet dann hier, als Ernte der kleinen Algenfirma auf der Insel Feuer. In einer Fabrikhalle kippt ein Gabelstapler den geernteten Flügeltang auf ein Fließband. Mitarbeiter mit weißen Hygienehauben und blauen Handschuhen packen die braunen Blätter in Kisten. Neben Saisonkräften steht auch Innovationsmanagerin Maren Setter mit am Band.
9: Unsere Algen sind praktisch gebrauchsfertig, aber wir prüfen nochmal die Qualität und schauen, ob noch kleine Tiere oder Fische im Tang sind. Die sortieren wir aus.
1: Angefangen hat die kleine Firma vor ein paar Jahren mit der Idee, Algen für Biokraftstoffe herzustellen, erzählt die Norwegerin. Doch die Idee scheiterte. Der Ölkonzern, der anfangs in das Start-up investiert hatte, stieg aus.
9: Es war einfach der falsche Ansatz, direkt mit Biokraftstoff zu starten, weil man so große Mengen braucht. Wir sind in einer Branche, die sich noch in einer frühen Entwicklungsphase befindet. Wir haben gemerkt, dass es sinnvoller ist, erstmal im kleineren Umfang zu produzieren und sich dann nach oben zu arbeiten. Und dass es viel realistischer ist, mit Lebensmitteln anzufangen.
1: In dieser Branche beobachtet Maren Säter eine steigende Nachfrage. Denn Algen werden nicht nur für Sushi und als Fischersatz verwendet, sondern in Form von Alginat auch als Verdickungsmittel für Soßen oder Speiseeis.
9: In diesem Jahr werden wir etwa 100 Tonnen ernten, die vollständig für die Nahrungsmittelproduktion verwendet werden. Wir sind aber gerade in einer Expansionsphase und hoffen, dass wir nächstes Jahr die Produktion steigern können.
1: Die Norwegerin ist sich sicher, der Bedarf an Algen wird weiter steigen. Für ihr Land eine Zukunftsbranche.
9: Wir haben hier in Norwegen eine sehr lange Küstenlinie und damit ideale Voraussetzungen. Außerdem haben wir viel Erfahrung mit anderen Aquakulturen. Es gibt also schon eine gewisse Infrastruktur. Ich bin mir sicher, dass das ein Erfolg sein kann.
1: Maren Säter hofft, dass ihre Firma dazu beitragen kann, Europa auf dem Algenmarkt zu etablieren, um der Dominanz Asiens etwas entgegenzusetzen. Denn Algen sind kein Nischenprodukt, sondern ein zentraler Baustein für eine nachhaltige Wirtschaft von morgen.
0: Welche Hoffnungen man in Norwegen auf den Anbau von Algen setzt, das hat Jana Sinram für uns recherchiert. Norwegen ist also recht neu in dem Geschäft, ganz anders als die Philippinen. Da wurde vor Jahrzehnten schon die sogenannte Leinenzuchtmethode eingesetzt. Eingeführt, die hat sich dann ja die kommerzielle Rotalgen-Aquakultur, die hat sich durchgesetzt. Millionen Tonnen Rotalgen werden auf diese Weise in den Philippinen angebaut und auch geerntet. Die Algenindustrie sichert also den Lebensunterhalt von mehr als 1 Million Menschen. Wie sich der Rotalgenexport entwickelt, aus welchen Erfahrungen der letzten Jahrzehnte man für die Zukunft lernen will, darüber hat meine Kollegin Katrin Materna gesprochen mit Danilo Lago, Meeresbiologe und Professor an der University of San Carlos.
10: Für die Philippinen ist ja der Algensektor sehr wichtig für die Wirtschaft. Welche Entwicklungen beobachten Sie denn gegenwärtig auf dem Markt?
11: The Philippines has been growing reed seaweeds, particularly the source of carrageenan.
12: Die Philippinen bauen seit den 1960er Jahren Rotalgen an, die vor allem für die Herstellung von Carrageen gebraucht werden. Carrageen wird unter anderem in der Nahrungsmittelindustrie verwendet, als Geliermittel, Verdickungsmittel, Stabilisator und so weiter. Seit den 1960er Jahren ist der Anbau wesentliche Lebensgrundlage für die Bevölkerung. Der Algenanbau ist also wirtschaftlich sehr wichtig für uns.
11: The main source of livelihood for our coastal communities. We are exporting carrageenan since 1960s.
12: Wir exportieren Carrageen und spielen seit Jahrzehnten eine bedeutende Rolle in der Carrageenindustrie. Allerdings hat Indonesien uns inzwischen überholt. Indonesien hat von uns gelernt, wie man Rotalgen kultiviert, mit Erfolg. Das Land ist ja riesig und die Technologie ist sehr leicht zu adaptieren. Es ist keine Raketenwissenschaft. Wir liefern aber weiterhin in die EU und die USA zum Beispiel.
11: We're still supplying part of this industry, like those in Europe and in the US.
10: Was heißt das für die Philippinen, also dass Indonesien seine Marktposition so ausbauen konnte? Ist das aus Ihrer Sicht eine Bedrohung und was versuchen Sie dem entgegenzusetzen?
11: We don't really necessarily consider it as a threat.
12: Wir sehen das nicht direkt als Bedrohung, denn die Nachfrage ist weltweit sehr hoch. Unser Vorteil ist, dass wir qualitativ hochwertiges Carrageen herstellen und wir suchen und forschen kontinuierlich nach Arten und Stämmen, die resistent sind gegen Krankheiten. Unser Wettbewerbsvorteil ist, dass wir sehr weit sind, was das angeht. Wir haben schon viel erreicht, um zu verhindern, dass die genetische Qualität der Rotalgen weiter zurückgeht.
10: Lassen Sie uns diesen Punkt nochmal vertiefen. Sie haben sich ja in Ihrer Forschung genau mit diesem Problem befasst, also mit den Folgen dieser genetischen Verarmung, wie es auch heißt. Und die hat ja mit der Anbaumethode zu tun, auf die man auf den Philippinen seit Jahrzehnten setzt.
11: In 1992 to 1998, I was involved in the study of ice disease.
12: Von 1992 bis 1998 war ich beteiligt an der Erforschung der sogenannten Eis-Eiskrankheit. Das ist das größte Problem bei der Algenkultivation. Nicht nur hier bei uns, denn der Klimawandel heizt das Problem an. Wenn die Krankheit ausbricht, können ganze Ernten vernichtet werden. Das hat mit dem Mangel an genetischer Vielfalt zu tun, denn beim Anbau werden Setzlinge mit identischem Genmaterial verwendet. Deshalb mussten und müssen wir neue Arten und Stämme finden. Inzwischen gibt es sehr viele Forscher, die daran arbeiten. Ich habe meinen Fokus verlagert auf die Braunalge Sargassum, die auch wichtig ist für unser Land.
11: So I shifted my focus to the brown seaweed Sargassum, which is equally important seaweed in the Philippines.
12: 2014 hat unsere Regierung verboten, Sargassum zu ernten, das natürlich wächst, weil es als Habitat und Nahrungsquelle für viele Meeresorganismen dient. Deshalb habe ich eine Möglichkeit entwickelt, es zu züchten, um es ernten zu können. Und damit befasse ich mich bis jetzt, obwohl ich dieses Jahr noch in Rente gehe.
11: So, this is what I'm doing until now. Actually, I'm retiring this year, but I'm still active in this research.
10: Was würden Sie sagen, ist das Potenzial dieser Alge?
12: Ich arbeite momentan an der Herstellung von Biostimulantien aus Sargassum und Sargassum, das in der ökologischen Landwirtschaft eingesetzt werden kann, statt chemischem Dünger. Die Nachfrage nach Bioprodukten und Lebensmitteln wächst ja zunehmend. Das ist ein vielversprechender Markt. Ein anderes Produkt ist Tiernahrung. Das Beimischen von bestimmten Seealgen könnte helfen, die Treibhausemissionen zu reduzieren. Methangas zum Beispiel in der Rinderzucht. Es gibt Arten von Algen, die diese Fähigkeit besitzen, Methangas im Verdauungstrakt von Rindern zu reduzieren. Und das würde dem Klimaschutz nützen. Daran forschen wir gerade auf den Philippinen.
11: So that is the one that we hope to develop here in the Philippines.
10: Insgesamt betrachtet, vor welchen Herausforderungen steht der Algenanbau und wo sehen Sie den größten Handlungsbedarf, also was die Zukunft des Algenanbaus angeht?
11: Well, there are a lot of challenges in seaweed farming. Number one is the rising water temperature.
12: Es gibt viele Herausforderungen, was den Anbau von Algen angeht. Die größte ist der Anstieg der Wassertemperatur des Meeres infolge der globalen Erderwärmung. Das ist das größte Problem für die Algenindustrie. Und unsere Produktion ist deshalb rückläufig. Es ist also höchste Zeit, nach robusteren Algenstämmen und Arten zu suchen, die mit diesen steigenden Temperaturen besser zurechtkommen. Dafür braucht es mehr Mittel für die Forschung. Wilde Arten gelten generell als resistenter als gezüchtete. Sie haben bessere Gene. Wir können außerdem Algen in Fischkulturen implementieren. Wenn man sie in der Fischzucht einsetzt, können Verschmutzungen reduziert werden. In Aquakulturen können die Verunreinigungen durch die Fische aus dem Wasser entfernt werden. Das ist, was uns gerade beschäftigt.
11: That's one of the things that we are looking at.
10: Sie selbst versuchen ja eine Brücke zu schlagen zwischen akademischer Forschung und dem kommerziellen Nutzen der wissenschaftlichen Erkenntnisse. Wie schwierig ist das und warum ist das so wichtig?
11: I'm wearing three hats in the university.
12: Ich habe an unserer Uni drei Hüte auf, quasi. Ich arbeite in der Lehre, in der Forschung und ich leite unser Innovations- und Technologie-Support-Büro. Das ist eine sehr wichtige Einrichtung, die anderen Forschern hilft, ihre Innovationen zu schützen. Mit Hilfe

0: we are able to change that mindset. If we are able to protect our creations, our innovation,
1: wenn wir unsere Forschungsergebnisse schützen, können wir uns gegen die anderen behaupten, die sich auch auf diesem Feld bewegen. Da müssen wir nachlegen. Das ist wichtig für die Zukunft.
0: So, yes, that's how we will go in the future.
2: Das war der Meeresbiologe Danilo Lago im Gespräch mit meiner Kollegin Katrin Materne. Sie hören die Radio Nacht im Deutschlandfunk, 3:27 Uhr haben wir es gleich.

0: Intelligente Drohnen, die nach einem Angriffsbefehl ihre Ziele selbstständig verfolgen und zerstören. Genau solche Waffen stellt das Unternehmen Stark Defense her. Seine Produkte, die sind gefragt, werfen aber auch kontroverse Fragen auf. 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
1: Max, ja? Ich zeig dir ein Video und du musst sagen, was du darauf siehst.
2: It's going down from the sky something, I don't know what.
3: Das ist, ich nehme eine Drohne und die wirft immer so Sachen ab.
4: Sind gerade Gummibärchen von mir immer gefallen.
3: Da hast du Süßigkeiten mit einer Drohne über dem Tempelhofer Feld abgeworfen.
1: Tatsache, das war in einem Radio-Feature 2016. Fliegende Computer und ihre tollkühnen Piloten über das, was man alles mit Drohnen machen kann. Ich habe da aber in diesem Radio-Feature dann auch noch ein anderes Video gezeigt und das wird dann schon ein bisschen ernsthafter hier.
3: Die Drohne schießt, richtig?

0: Ja.
1: Das ist ein Video von 2015.
0: Heyo.
1: Und das war eben ein virales Video von einem jungen Mann, der hieß Hogwit, und der hat eben eine Pistole an einen Quadrocopter montiert und hat damit wild im Wald herumgeschossen. Und damals war das noch witzig, heute ist es schon ernster. Und darum, um Waffen und Drohnen, geht's heute bei
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1: Hallo zu einer neuen Folge, heute mit Max Brose.
0: Hi.
1: Und mir, Moritz Metz. Und diesmal wieder aus der Reihe KI aus Europa, wo wir ja die wichtigsten KI-Startups dieses Kontinents beleuchten wollen. Und diesmal zu einem wirklich ernsten Thema, über das ich vor 10 Jahren, als ich Süßigkeiten abgeworfen habe, noch nicht so ernst nachgedacht habe, nämlich die Verteidigung mit teilautonomen Waffen. Und gefühlt steckt in diesem ganzen Verteidigungssektor heute ungefähr genauso viel Geld drin wie in künstliche Intelligenz. Und deswegen gibt es natürlich auch viele Startups, die beides kombinieren. KI und Verteidigung. Und eines davon ist die Firma Stark Defense aus Deutschland. Auf deren Webseite steht in Großbuchstaben: Unsere Mission, europäische Verteidigung neu denken, schnell entwickelt, präzise Wirkung, souverän. Max, du hast dich da tief eingearbeitet. Sag mal, was ist das für ein Unternehmen? Soweit ich weiß, gibt es die ja noch kürzer als unseren Podcast.
0: Ja, ich glaube, das ist sogar richtig. Also erstmal, der richtige Name von Stark Defense ist SKDE. SE. SE steht hier für eine Rechtsform einer europäischen Aktiengesellschaft. Wir sprechen jetzt in der Folge immer von Stark oder Stark Defense. Du hast recht, das ist ein wirklich, wirklich junges Unternehmen. Die haben sich erst 2024 gegründet, aber, und das finde ich schon krass, die haben heute schon den Unicorn-Status, ne? Also eine Bewertung über 1 Milliarde US-Dollar.
1: Mhm.
0: Genauer, also die aktuellste Quelle aus dem Februar mit verlässlichen Infos, da spricht Reuters von einer Bewertung von 1,2 Milliarden Euro. Und das vor allem, weil sie eine KI-Lösung haben, die sehr gut in diese Zeit, oder man könnte auch sagen, in diese Zeitenwende passt, nämlich KI fürs Militär. Das bekannteste Produkt, das ist das Virtus-System, die Virtus-Drohne. Es ist eine sogenannte Kamikaze-Drohne, obwohl Stark eher von Loitering-Munition oder Loitering-Drohnen sprechen würde. So Loitering-Munition, die startet manchmal ohne konkrete Zielvorgabe und kann dann um feindliche Stellung kreisen, bis sie dann einen Angriffsbefehl bekommt und dann ein Ziel angreift. Und vor allem, ja, wenn sie einen Angriffsbefehl haben, dann können Loitering-Drohnen, auch die von Stark, das Ziel autonom verfolgen. Und auch Virtus wird tatsächlich in der Ukraine eingesetzt und ist auch Teil eines hunderte Millionen schweren Beschaffungsauftrags der Bundeswehr. Dazu gehört aber auch ein KI-System von Stark, das sozusagen ja das Schlachtfeld erfassen kann. Das muss man bei Virtus immer mitdenken. Und über all das reden wir auch heute noch.
1: Für ein anständiges Firmenporträt hast du Stark Defense natürlich auch besucht. Was ist da für ein Spirit? Das ist in Berlin,
0: ja,
1: oder?
0: Ja, das ist in Berlin. Und ich würde schon sagen, es hat ein bisschen was von einem jungen, hippen Berliner Start-up. Aber ist dann doch ein bisschen anders. Also erstmal Stark, die haben mehrere Standorte, zum Beispiel auch ein Büro in Schweden, wo man sich vor allem mit elektromagnetischer Technologie zu Navigation und Zielverfassung beschäftigt. Ein Hub in Großbritannien, ein Büro in Griechenland, genau auch wie ein Forschungs- und Entwicklungshub, genau dort, wo ihre Drohnen auch eingesetzt werden, nämlich in der Ukraine. Aber entstanden ist das Unternehmen in Deutschland und hier gibt es seit 2025 eine Produktionsstätte in München und eben auch noch den Sitz in Berlin. Wo genau in Berlin? Das ist geheim. Aber ich kann so viel sagen, das war in einem großen Bürogebäude und da dann auch tatsächlich recht weit oben, da hat mich dann empfangen
3: Dr. Sebastian Klaus, Vice President Software bei Stark.
4: Einmal durch.
5: Yes.
4: Einmal hier zur Anmeldung zum Kollegen.
0: Und danach ging es dann ja in so ein Großraumbüro. Trotz Freitagnachmittag, habe noch so ein bisschen gehört, ne, da ist noch echt viel los, da waren viele Leute unterwegs. Ich würde sagen, so Dutzende, vor allem jüngere Leute, sitzen da dann an großen schwarzen Bildschirmen, auf denen man vor allem Codezeilen sieht. Ja, und dann waren da halt auch noch so schwarze Couches und so Boxen, in denen du dich für so Videoschalten so alleine reinsetzen kannst. Kennst du die?
1: Ja, kenne ich, und das klingt jetzt alles auch echt typisch nach Startups. So sah es beispielsweise auch bei Mistral AI in Paris aus. Das könnte jetzt aber auch dort so sein, dass die auch eine Dating- oder eine Essensbestell-App entwickeln. Oder was unterscheidet die?
0: Ja, ich spiele mal einen Ton, wie Sebastian Klaus das beschreibt. Der macht das eigentlich ganz gut klar. Also einmal sagt er, dass es natürlich schon ja so ein bisschen Startup-Vibe gibt und hier er mit vielen tollen Menschen zusammenarbeite, aber...
6: In unserem Fall ist das Ziel, was dahinter steckt, eben deutlich bedeutender als das klassische, wir bauen eine neue App und damit lässt sich jetzt viel Geld verdienen, sondern es ist, wir leisten einen Beitrag zur Abschreckung und zur Sicherheit Europas, der NATO und auch ganz konkret der Ukraine gegen einen tatsächlich existierenden Feind. Und das ist was zusammenschweißt und unglaubliche Motivation bietet.
1: Okay, das ist natürlich ein anderer Schnack, Europa verteidigen zu wollen. Das ist anders als bei der 20. Essensbestell-App.
0: Ja, genau. Und dass das auch kein gewöhnliches Startup ist, das merkt man dann wirklich spätestens, wenn man da den Konferenzraum betritt.
5: So, bitte.
7: Wow.
5: Ich mache mal die Tür ganz zu.
0: Ja, das Wow, das bezog sich auf die Drohne, die da stand, auf Virtus. Das ist das bekannteste Produkt von Stark Defense. Das ist so in weiß-grau gehalten, 4 Flügel mit Rotoren dran und unten 4 Beine, auf denen sie steht, aber mit denen sie ihr dann auch lenken kann und halt in der Mitte dann so ein langer, raketenartiger Körper.
1: Ich finde, man muss schon ein bisschen aufpassen, dass man jetzt so Waffensysteme nicht total verherrlicht. Hab mir aber auch davon Videos angeschaut. Das ist, wie gesagt, nicht so ein Quadrocopter, so eine Hobbydrohne mit 4 Propellern, sondern es ist halt eine Rakete mit so festen Flügeln. Mhm. Und das sah bestimmt beeindruckend aus, oder?
0: Ja, total. Vor allem, weil die auch gar nicht mal so klein ist, wenn man da davor steht.
7: Also die ist ja so groß wie ich.
6: Genau, ungefähr, die ist, ne? Etwa 1,80 groß.
7: Ja.
6: Ne? Also ungefähr so groß wie wir beide. Also wir sehen einmal hier oben das, was wir die Nase nennen. Das ist das, wo die Intelligenz drin verbaut ist. Wir haben verschiedene Kameras, wir haben Sensoren.
0: Das sind so Kameras, die auch im Dunkeln sehen können. Eine, die zeigt auch immer nach unten, um so eben das Gelände zu erfassen. Dazu kommen dann aber zum Beispiel auch noch Sensoren, die die Geschwindigkeit messen können. Denn die Virtus-Drohne, die soll über 130 Kilometer weit autonom fliegen können und dabei auch immer wissen, wo sie gerade ist. Auch wenn das GPS, und das hat Sebastian Klaus gesagt, passiert häufig in der Ukraine, wenn das GPS mal weg ist und die Funkverbindung auch abreißt. Und dann soll sie eben trotzdem noch ein Ziel treffen können, für das ein Mensch vorher den Angriffsbefehl gegeben hat. Ja, und dafür ist dann die sogenannte Nase da.
1: Das ist dann wohl die Intelligenz, also Intelligenz vielleicht ein bisschen Marketingbegriff an der Stelle, aber das ist in der Spitze der Raketendrohne, diese Nase.
0: Genau, wo die Technik verbaut ist. Also wenn man die abnimmt, dann sieht man da halt Chips vor allem und da gehen wir später dann auch nochmal genauer drauf ein.
1: Okay, und diese Virtus-Drohne, die navigiert nicht nur, sondern die soll dann eben auch einschlagen und möglichst viel Zerstörung anrichten. Wo?
0: Ja, zum Beispiel Panzer, die soll Panzer kampfunfähig machen. Und um zu gucken, wie gut das funktioniert, dafür haben sie auch Sprengübungen im vergangenen Jahr gemacht, bei denen Virtus mehrere Panzerstahlplatten durchschlagen hat.
6: Das System ist dafür gebaut, nicht nur leicht gepanzerte, sondern wirklich gepanzerte Ziele effektiv zu bekämpfen. Das ist wahrscheinlich was, darüber hätten wir uns wahrscheinlich vor 5 oder vor 10 Jahren so noch gar nicht so die Gedanken machen wollen, weil das ist natürlich auch ein unangenehmes Thema oder vielleicht auch die Frage, wer hätte denn vor 5 oder 10 Jahren gedacht, dass wir uns ernsthaft in Europa gegen Kampfpanzer verteidigen müssen?
1: Ich finde das schon auch krass. Ne? Ich hätte das als alter Wehrdienstverweigerer, als alter Zivi nicht gedacht vor 10 Jahren, dass wir jetzt über Löcher in Panzerstahl und Kampfpanzer und das Töten von Soldaten reden. Mhm. Mir ist auch komisch dabei, ehrlich gesagt. Aber dann muss man ja auch wissen, an der Front in der Ukraine, und das sind keine 2000 Kilometer von hier, rollen ja die Kampfpanzer. Und das ist ja, wie gesagt, auch eine Zeit, wo dann dieses Produkt von Stark Defense reinpasst. Also Drohnen, die dann mit KI selbst navigieren und durch die Gegend fliegen können.
0: Ja, klar. Und ne, wenn du mit ExpertInnen auf dem Gebiet sprichst, die betonen eben auch, wie gerade der Krieg in der Ukraine diese Technik sehr vorangebracht hat. Und es gibt heute eben auch einige Firmen, die KI-gestützte teilautonome Drohnen anbieten. In den USA, in der Ukraine, in Europa, in Deutschland, zum Beispiel Helsing, die auch so eine KI-gestützte Kamikaze-Drohne herstellen. Helsing ist nochmal einen Ticken größer, die sind auch schon länger dabei als Unternehmen. Die haben so eine Bewertung von mehr als 15 Milliarden Dollar.
1: Und aus den USA gibt es aber auch noch Konkurrenten.
0: Genau, aus den USA gibt es viele Konkurrenten. Die bekannteste Firma für so unbemannte Kampfsysteme, das ist Anduril. Ne? Die haben auch Aufklärungsdrohnen, Kamikaze-Drohnen, autonome Luftabwehrsysteme, autonom fliegende Kampfflugzeuge und so weiter. Und da bist du jetzt bei einer Bewertung, die liegt dann so bei 60 Milliarden Dollar.
1: Okay.
0: Und tatsächlich ist es ja ein Feld, wo einfach extrem viel Geld drin steckt. Ne? Stark Defense, die konnten eben recht schnell viele Fördergelder einwerben, konnten Verträge abschließen. Zum Beispiel mit einem nicht näher spezifizierten NATO-Land, in das Virtus-Drohnen geliefert werden sollen. Das ist angelegt als sogenannte operative Erprobung. Und nach Unternehmensangaben sind da auch schon im Februar und März die ersten Drohnen geliefert worden. Die volle Lieferung, die ist dann im August.
1: Und natürlich gab es auch diesen Deal, der, glaube ich, Anfang des Jahres viel in den Medien war, mit der Bundeswehr. Worum geht es da genau?
0: Ja, genau. Da geht es um 3 Firmen mittlerweile. Stark, aber auch Helsing und mittlerweile ein bisschen später dazu gekommen Rheinmetall. Die haben jeweils rund 300 Millionen Euro bekommen, um die Bundeswehr eben mit ihren Kamikaze-Drohnen zu beliefern. Allerdings müssen die Drohnen konstant weiterentwickeln. Das ist immer noch so ein Entwicklungsprozess und da auch bestimmte Zielvorgaben einhalten, sonst kann dieser Vertrag auch wieder aufgelöst werden. Und Sebastian Klaus sagt, natürlich ist man stolz auf so einen Deal bei Stark.
6: Zum einen ist es natürlich eine absolute Bestätigung für das, das, was wir bisher geschaffen haben. Auf der anderen Seite wissen wir, dass jetzt natürlich gerade die Arbeit gerade beginnt. Also insofern Motivation und Demut zugleich.
1: Es gab damals dann auch Kritik an Stark, weil zu den Investoren auch Peter Thiel gehört. Das ist der Mitbegründer der Überwachungssoftware Palantir, über die wir auch schon mal in einer Folge hier berichtet haben. Und Peter Thiel ist also jemand, der Trump nahe steht, der sich immer wieder gegen die Demokratie ausspricht. Und diese Investition in Stark Defense hat damals schon auch für Wirbel gesorgt. Man kann sich ja auch, finde ich, fragen, ist das dann noch KI aus und für Europa?
0: Ja, total. Man muss dazu aber auch fairerweise sagen, also auch wenn jetzt bei weitem nicht alle Investitionen in Stark aus Europa kommen, sind tatsächlich alle Partner, mit denen Stark zusammenarbeitet, aus Europa. Und Sebastian Klaus sagt, dass Peter Thiel ja nur einen sehr geringen Anteil an Stark über seinen Investmentfonds quasi hält. Und das habe man auch dem Bund und der Bundeswehr gegenüber transparent gemacht.
6: Und auch ganz konkret, es werden keine Firmeninternas, Vertragsinternas, Produktspezifikationen oder so mit diesem Fonds bzw. mit Peter Thiel persönlich geteilt. Das erstmal vorneweg. Was ich generell davon halte, investitionsmäßig, ist, glaube ich, wichtig festzustellen, dass es einfach vor allen Dingen 2024 schwierig war, europäische Investoren zu finden, die bereit sind, in Rüstungsunternehmen zu investieren. Und das hat sich bis heute etwas geändert, nicht fundamental, aber das ist eigentlich die wesentliche Herausforderung.
1: Sebastian Klaus, es klingt so, als ob er schon eine Weile in diesem Feld unterwegs ist. Der war ja auch bei Stark Defense von Anfang an dabei. Ja. Was hat der für eine Vita?
0: Ja, nicht ganz von Anfang an. Also die Firma wurde Mitte 2024 gegründet und er kam dann Anfang 2025 dazu, also schon sehr früh. Und die Vita, das ist in der Bundeswehr und in der Forschung drumherum. Also nach der Schule ist er direkt zur Bundeswehr gegangen, war Offiziersanwärter, war im Flugabwehrraketendienst zuständig, hat dann auch an der Universität der Bundeswehr studiert und dann dort auch promoviert zu unbemannten Flugsystemen. Und dann war er beim Innovation Hub der Bundeswehr.
1: Also so eine Innovationsförderabteilung.
0: Genau. Und von dort ist er dann noch zu einem IT-Dienstleister aus dem Umfeld der Bundeswehr gegangen und dann eben zu Stark Defense.
1: Okay, also ein richtiger Bundeswehrler, könnte man sagen, ist das typisch für die Leute bei Stark Defense?
0: Ja, also Sebastian Klaus meinte, dass da sehr viele verschiedene Leute arbeiten, so ganz normale Softwareentwickler auch, aber eben auch ehemalige Soldaten, Leute aus der Bundeswehr, aus dem Ökosystem. Und diese Expertise von Leuten, die Soldaten waren, die sei auch in der Produktentwicklung total wichtig, gerade am Anfang, weil man da jetzt ja noch nicht irgendwelche Verträge mit Armeen hat und von denen auch kein Feedback für die Produkte bekommt.
6: Ja, also deswegen ist es umso wichtiger, dass man selber in seinen eigenen Reihen Menschen hat, die verstehen, was bedeutet das denn eigentlich, wenn man das System bedienen muss, nicht hier, wie wir gerade sitzen, im schönen trockenen Büro in Berlin, wenn alles schön warm ist und man wohl erholt ist, sondern eben nach 36 Stunden in Schlammmatsch mit dicken Handschuhen, die seit gestern leider mit Wasser durchsogen waren.
0: Ne, also zum Beispiel bei Virtus, das wurde mir auch gezeigt, das ist ganz einfach, diese Nase da oben aufzumachen und dann auch den Sprengkopf, den Sprengkörper reinzusetzen. Also es geht alles mit wenigen Handgriffen und schon praktisch.
1: Das ist schon verrückt. Ne? Das sind Leute, die ja wirklich ihren Sinn in der Verteidigung von Europa sehen und dann wahrscheinlich gut handhabbares Produkt entwickeln. Ich finde, man darf aber halt nie vergessen, da geht es darum, dass Menschen damit getötet werden oder zumindest um Abschreckung, um diese Möglichkeit.
0: Natürlich, es geht schon darum, dass auch Menschen damit getötet werden. Ja, und gerade autonome oder in diesem Fall teilautonome Waffensysteme, die stehen ja auch in der Kritik, auch nicht zu Unrecht. Und um da besser drüber reden zu können, ist, glaube ich, gut, wenn wir uns mal die Hauptprodukte von Stark Defense wirklich genauer anschauen. Also wir haben ja schon über die teilautonome Drohne Virtus gesprochen, aber Ziel von Stark ist nicht, dass man jetzt so eine einzelne Virtus-Drohne steuert, sondern es geht um ganze Schwärme an unbemannten Kampfsystemen, die alle gesteuert und koordiniert werden sollen von möglichst einer Person und zwar mit so einer Art KI unterstützen Schaltzentrale und die trägt eben den Namen Minerva. Das soll nämlich ganze Schwärme gleichzeitig steuern können und analysiert gleichzeitig das Schlachtfeld und findet so zum Beispiel Informationen zum Gelände, aber auch zu möglichen Zielen.
1: Das ist dann also, wo die künstliche Intelligenz auch wieder reinkommt, weil wir sind ja hier bei KI verstehen.
0: Ja, genau. Das ist also zum einen so eine Perception AI, die Kamerabilder auswertet und eben erkennt, hier steht gerade ein Panzer oder hier steht gerade ein Haus und so weiter und auch dann eben Hinweise auf diese Ziele gibt. Diese Informationen, die brauche jemand, der einen ganzen Schwarm an Drohnen koordiniert, auch weil es ohne die KI aufbereitenden Informationen ja schnell zu so einer Informationsüberlastung kommen könnte, sagt Sebastian Klaus.
6: Das Wichtige für uns ist in all dem, dass die KI bei uns die Aufgaben nicht gänzlich übernimmt. Deswegen führt dieser Begriff der Autonomie da ein bisschen irre, sondern eigentlich Informationen, Entscheidungen vorbereitet, damit der Mensch sie bewusster und einfacher treffen kann.
1: Das ist also, was Sie eine Teilautonomie nennen, im Gegensatz zu vollständig autonomen Waffensystemen. Diese vollautonomen Systeme hat ja auch jemand kritisiert, den ich sonst selten zitiere. Aber das war schon stark. Das war nämlich der Papst in seiner neuen Enzyklika zu künstlicher Intelligenz. Und der Papst sagt, es sei nicht zulässig, tödliche Entscheidungen künstlichen Systemen anzuvertrauen. KI würde den Krieg schneller und unpersönlicher machen, die Schwelle für Gewalt senken und auch Opfer zu bloßen Daten reduzieren. Und die Gefahr sei eben eine Gewöhnung an den Gedanken, dass Gewalt unvermeidlich sei und nur noch optimiert werden müsse. Mit KI geht es immer schneller und so weiter. Und es sei ganz wichtig, dass die Entscheidungsprozesse immer nachvollziehbar bleiben müssen, damit sich dann auch die Verantwortlichen und eventuelle Verschuldungen von denen nicht irgendwo in der Maschine verlieren. Deswegen brauche es da internationale Regeln, die das Wettrüsten bremsen und auch einen Schutz für Zivilisten, sagt der Papst. Und Max, zu künstlicher Intelligenz aus Europa haben wir in unserer Reihe auch immer wieder gesprochen, gehört ja auch ein gewisser Wertekanon, eine gewisse Ethik. Wie macht das Dark Defense?
0: Ja, also da ist schon, würde ich sagen, ein Bewusstsein über die ethischen Probleme auf jeden Fall da. Und Stark sagt, dass letztendlich immer der Mensch dafür verantwortlich ist. Auch bei der selbstfliegenden Drohne Virtus, ne? Da ist das Szenario dann so, Minerva gibt dir Informationen über Ziele und dann muss natürlich ein Soldat, eine Soldatin das Ziel auswählen und den Angriffsbefehl geben. Aber dann kann Virtus seinen Auftrag eigentlich selbstständig erledigen. Wenn der Angriffsbefehl gegeben ist und dann der Datenlink abreißt, das passiert schon häufiger, ne, weil der Feind, der versucht ja auch solche Verbindungen zu stören, dann soll eben Virtus auch autonom sein Ziel treffen können, sagt Klaus. Und in der Software würde zudem ja zu jedem Zeitpunkt protokolliert, wer wann welche Befehle ausgeführt habe.
1: Ja, und trotzdem, also die Befehle beruhen ja auch auf dem, was die KI, in diesem Fall dieses Minerva-System, als Zielinformation vorgibt. Und dann entscheidet man sich vielleicht auch schneller dafür, weil die KI hat es doch gesagt, das merkt man ja heute schon, wie leicht man einem KI-Chatbot vielleicht bei einer Sache glaubt, weil der ja so viel mehr wissen kann, theoretisch. Also für mich bleibt trotzdem die Frage, wie viel die KI dann da übernimmt, direkt oder indirekt.
0: Ja, das ist eine total relevante Frage. Und wenn man sich mit ExpertInnen auf dem Feld autonome, teilautonome Waffen unterhält, sagen die auch, dass es jetzt nicht von heute auf morgen passieren wird, dass wir so ein vollautonomes Waffensystem haben, was selber Ziele findet und angreift, sondern es ist eben gerade in den vergangenen Jahren auch beschleunigt ein schrittweiser Prozess, der immer weitergeht. Da kommt dann natürlich das Problem des Information Bias auf. Also es soll einfach heißen, dass dadurch, dass die KI dir Informationen vorgibt, zu bestimmten Zielen zum Beispiel, ja, ist sie dann auch irgendwie am Entscheidungsfindungsprozess beteiligt. Ich habe auch Sebastian Klaus genau danach gefragt, was er zu dieser Kritik sagt, der Information Bias im Sinne von der Anwendung. Da gäbe es eben Konzepte, wie man dagegen wirken kann.
6: Ja, also wenn ich einem Menschen komplett uninformiert ein Display gebe und jetzt blende ich ihm ausschließlich eine Information der KI ein, dann wird man da wahrscheinlich relativ gut dran glauben. Wenn ich jetzt es aber schaffe, ihm aus unterschiedlichen Quellen unterschiedliche Informationen zu geben, beziehungsweise ihm vom Kopf her, von der Verarbeitung her, von der Kognition her im Loop zu halten, dann ist der Mensch fähig, KI-Nachrichteneinschätzungen, die aus der Reihe fallen, wird er eher fähig sein, diese zu erkennen und dann trotzdem die richtige Entscheidung zu treffen.
1: Ja, ey, voll schwierige Frage. Es geht ja auch um schnelles Entscheiden, wenn der Gegner vielleicht noch ein bisschen autonomer handelt. Zeit ist an der Stelle, glaube ich, total entscheidend. Oder auch eben, wie du gesagt hast, wenn mal der Funkkontakt abgebrochen ist zu der Drohne. Am Ende wirkt das für mich schon wirklich wie eine Wettrüstspirale und die Frage ist, wo setzt da jemand ein Ende? So wie bei Chemiewaffen, die international geächtet sind beispielsweise. Großes Thema natürlich. Was ich mich jetzt nachfrage, wenn dieses Minerva-System Ziele erkennt, das Schlachtfeld analysieren will und so weiter, wenn man ganze Schwärme von Drohnen damit steuert, dann muss ja auch die KI gelernt haben, wie das funktioniert. Also wie steuert man so ein Schlachtfeld?
0: Das ist ganz spannend. Ich kann mal so ein bisschen erstmal sagen, auf welche Systeme die zurückgegriffen haben. Das hat mir Sebastian Klaus erzählt. Nämlich gleich auf Systeme in mehreren Bereichen. Zum einen die Automobilindustrie 4.0, ne, also so Fahrerassistenzsysteme bis hin zu selbstfahrenden Autos. Weil hier hast du ja Produkte, die seit langem schon so perfekt sind, dass sie auch kommerziell angeboten werden. Aber auch Computerspiele. Ich weiß nicht, ob du mal sowas wie StarCraft oder Command & Conquer gespielt hast.
1: Aber ich kenn's so vom Sehen.
0: Du kennst, ne? Da muss man halt auch nicht ganze Armee ihn als Spieler alleine steuern. Und auch davon haben sich quasi Tricks abgeschaut, die dann bei Minerva eingeflossen seien. Es sind eher so die Modellarchitekturen, die man da ein bisschen übernimmt, ne, wie die Modelle gebaut sind. Aber die muss man dann eben mit neuen Daten nochmal neu trainieren. Das hat mir Sebastian Klaus auch gesagt. Auch so ein selbstfahrendes Auto, das hat ja im Training wahrscheinlich nie einen Panzer gesehen und weiß nicht, wie es damit umgehen soll. Ne?
1: Und wo kommen dann die Daten her, wie so ein Panzer am Straßenrand aussieht?
0: Ja, also zum Teil sind das synthetische Daten, also künstliche Daten, die mit einer KI simuliert werden, aber auch aus militärischen Übungen, die Stark etwa mit der Bundeswehr macht. Aber, und das ist der allerwichtigste Teil, sind das eben Daten, die Stark selbst oder militärische Partner in echten Kriegen, wie in der Ukraine, gesammelt hat. Und das wird natürlich auch kritisiert, dass man eben hier ja einen Krieg, in dem Menschen getötet werden, dass man das quasi als Trainingsmaterial für die Entwicklung dieser Systeme nutzt. Und ich habe Sebastian Klaus auch dazu gefragt, was er dazu sagt. Und er meint, naja, Realweltdaten, so schlimm das sei, die seien heute eben unersetzlich.
6: Wir bereiten unsere Systeme darauf vor, dass sie in den Händen unserer Soldaten im politischen Auftrag bestmöglich und möglichst sicher eingesetzt werden können. Und dafür müssen sie vorbereitet werden auf den Einsatz in realen Leben. Und da gibt es Ungenauigkeiten, da gibt es Unsicherheiten. Und deswegen ist es eben wichtig, da diese Daten auch für das Training zu verwenden.
1: Ja, das scheint mir wie eine logische Konsequenz. Der Hauptkritikpunkt bleibt aber ja, dass wir diesen Krieg entmenschlichen, wenn wir das Töten mehr und mehr in die Hände von Maschinen legen.
0: Ja, total berechtigte Kritik, kann ich auch nachvollziehen. Ich habe auch darüber mit Sebastian Klaus geredet und er sieht das anders mit der Entmenschlichung des Krieges dadurch und wird auch ein bisschen emotional.
6: Das ist was, das stößt mir immer sehr, sehr negativ auf, weil es meines Erachtens der Sache überhaupt nicht gerecht wird. Wenn wir in die Ukraine blicken, wo Hunderttausende unbemannter Systeme eingesetzt werden, das ist keine Dehumanisierung des Krieges, da ist menschliches Leid, da ist humanes Leid auf allen Seiten allgegenwärtig. Krieg ist heute nicht weniger schrecklich oder weniger human, als er vor 100 Jahren war. Die Menschen leiden genauso, die Zivilbevölkerung leidet genauso. Es ist einfach ein anderes Werkzeug, um diesen in dem Fall ungerechtfertigten Angriffskrieg eben zu führen.

0: komplex und vielschichtig ist das alles. Jetzt bleibt bei der ganzen moralischen Diskussion aber natürlich am Ende die Frage, wie gut funktionieren diese Virtus-Drohnen und diese Minerva-Schwärme schon?
1: Ja, also das ist jetzt schwierig unabhängig zu beurteilen, weil ich natürlich nicht bei den Tests mit der Bundeswehr zum Beispiel dabei war und da auch nicht alle Details veröffentlicht werden. Stark Defense selbst sagt, die Systeme funktionieren heute und ich habe sie auch gefragt, wie gut Virtus in der Ukraine schon funktioniert. Dazu wollte oder konnte Sebastian Klaus mir nichts sagen. Es kann ja auch immer sein, dass das jetzt militärische Geheimhaltepflicht ist, warum er da nichts sagen kann. Es gab aber tatsächlich einen Test der Bundeswehr und der britischen Armee, den Medien damals als Debakel für Stark bezeichnet haben. Da sollen nämlich von 4 Virtus-Drohnen, die gestartet sind, keine ihr Ziel getroffen haben. Und eine, die soll sogar in Flammen aufgegangen sein. Aber Sebastian Klaus sagt dazu:
2: Wir haben uns als Motto gemacht, dass wir nicht hinter verschlossenen Türen alles vorbereiten wollen und erst dann rausgehen, wenn alles perfekt polished und shiny ist. Unser CEO hat es damals auch vollkommen zu Recht gesagt, es ist nicht eine Drohne abgestürzt, sondern es sind Hunderte abgestürzt bei uns in den Versuchen. Und genau das braucht es, damit nachher die Systeme auch zuverlässig funktionieren.
0: Ja, also ich finde das nachvollziehbar und auch gut, dass es da eine Offenheit gibt. Aber ich finde es auch krass, dass man als Steuerzahler dann quasi mit so viel Geld in die Waffenindustrie steckt und gar nicht so genau weiß, was mit diesem Geld wirklich passiert. Jedenfalls sind auch diese Entwicklungszyklen bei solchen Drohnen sicher total schnell. Auch bei der Drohnenabwehr gibt es ja immer wieder neue Möglichkeiten, Drohnen abzuwehren. Das ist ja auch wirklich ein Tempo-Zeitrennen, was da geführt wird.
1: Ne? Ja, total, das ist ein Tempo- und Zeitrennen. Sebastian Klaus, der hat mir gesagt, in der Ukraine, da ist so ein typischer Update-Zyklus für so Drohnen, für die Software, ja, so 2 Wochen, ne? Das ist schon echt fix. Ja, und die Virtus-Drohne, die hat sich nach dem Test im Oktober scheinbar auch schnell weiterentwickelt. Also im Dezember sprach ein Generalmajor der Bundeswehr von Trefferquoten von über 90% bei Stark, aber auch bei den Drohnen von Helsing. Außerdem gibt es mehrere Berichte von Stark über erfolgreiche Tests mit der Bundeswehr und anderen Partnern. Stichwort Bundeswehr, ne? Die testen ja auch die Drohnen, haben diesen Beschaffungsauftrag, das finden die wahrscheinlich auch nicht abgeschlossen, wenn die jetzt so gar nicht funktionieren würden. Und was übrigens auch ganz interessant ist, Stark entwickelt nicht nur Drohnen und dieses Minerva-System, sondern noch eine andere Komponente, nennt sich Vanta und da geht es um so selbstfahrende Schiffe, dass man so mit vielen Schiffen quasi so einen Einsatz fahren kann und das kann ja auch nochmal total relevant werden, gerade mit Blick auf Straße von Hormuz und ähnliche Geschichten.
0: Jetzt lass uns mal zum Ende kommen, lieber Max, und zum Fazit. Was ist deine Einschätzung zu Stark?
1: Ja, also erstmal finde ich es wirklich beeindruckend, wie die in knapp 2 Jahren zu einem Unternehmen mit einer 1,2 Milliarden Euro Bewertung werden konnten und tatsächlich diese teilautonomen KI-Waffen und Analysesysteme entwickelt haben, die jetzt auch schon teilweise eingesetzt werden. Was mir nochmal wirklich klar geworden ist, ne, in diesem Feld, da steckt gerade so viel Bedarf, Geld und auch Entwicklungspower drin. Und das stellt natürlich uns als Gesellschaft vor ganz viele total relevante Fragen. Wir haben die auch schon angesprochen. Können wir Entscheidungen über Leben und Tod in die Hände von Maschinen legen? Und auch bei teilautomatisierten Systemen, wo der Mensch dann noch den Tötungsbefehl gibt, helfen ja die KI-Systeme bei der Steuerung und auch bei der Zielfindung. Und da geben wir natürlich auch so ein Stück weit Macht, Entscheidungsfindung an die Maschinen ab. Und das macht mir halt schon Sorgen. Und da bin ich sicherlich auch nicht alleine mit. Ich glaube, es bräuchte eigentlich auch noch mal eine eigene Folge, die KI auf dem Schlachtfeld und im Krieg ausführlicher beleuchtet.
0: Das nehmen wir mit in unserer Redaktionssitzung. Wir hatten ja schon mal eine Folge dazu, die hat Ralf gemacht. Aber weil das so schnell geht, sich so viel entwickelt, machen wir das bestimmt auch bald wieder. Und dazu vielleicht schon mal der Aufruf, wenn ihr dazu Gedanken habt. Zum Beispiel, sollte KI in der Lage sein, Menschen zu töten und unter welchen Umständen und welchen Umständen nicht? Denn wir freuen uns da über Post an kiverstehen@deutschlandfunk.de. Dir, lieber Max, vielen Dank für die Recherchen, dass
1: sehr
0: du dich
1: gerne
0: da reinbegeben hast.
1: War sehr
0: das
1: spannend.
0: Ist ja schon auch ja, spannend, aber auch beunruhigend. Mhm. Wahrscheinlich schläft man da auch nicht besonders gut, wenn man sowas.
1: Es gab Themen,
0: alles
1: nachdem
0: anguckt.
1: Ich besser geschlafen habe. Wahrscheinlich.
0: Ja, genau. Und ich hoffe einfach, wir werden das alles nicht im Einsatz brauchen. In unserer Reihe KI aus Europa, da machen wir demnächst weiter. Aber nächste Woche, da geht es erstmal um eine andere Weltregion. Da spreche ich mit Carina über KI vom Golf. Weil ich war kurz vor dem Irankrieg in den Vereinigten Arabischen Emiraten und habe mir deren KI-Strategie angeschaut. KI als neues Öl. Die sind wahnsinnig investiert in KI, stecken viel Geld in das globale KI-Rennen, aber investieren auch wahnsinnig viel vor Ort in Rechenzentrum, die ich dann in der Wüste auch gefunden habe. Davon erzähle ich dann nächste Woche.
1: Ich höre auf jeden Fall zu, das klingt sehr spannend.
0: Und hier verabschieden sich jetzt
1: Max
0: und Moritz. Take care.
1: Ciao.
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3.59 Uhr haben wir es kurz vor 4. Das heißt, hier im Programm folgen gleich die Nachrichten und danach hören wir uns wieder in der Deutschlandfunk-Radionacht.

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1: Vier Uhr, die Nachrichten. Nachdem US-Präsident Trump seit Wochen wiederholt Erwartungen auf eine baldige Einigung bei den Friedensgesprächen mit dem Iran geschürt hat, spricht der UNO-Botschafter des islamistischen Regimes nun von Ende Juni. Er hoffe, dass man bis dahin ein endgültiges Dokument habe, sagte der Diplomat Iravani in New York. Beide Seiten stellten unter Vermittlung Pakistans ihre Standpunkte bereit und tauschten sie aus, um zu einem Abschluss zu gelangen. Unterdessen gelten die jüngsten Angriffe des Irans und Israels aufeinander vorerst als beendet. Nach Teheran bestätigte dies auch Israels Premier Netanyahu. Bundesfinanzminister Klingbeil unterstützt den Vorschlag des Deutschen Gewerkschaftsbundes, Betriebsrenten zur Pflicht zu machen. Der SPD-Vorsitzende sagte im ARD-Fernsehen, dies könne dazu beitragen, das Rentensystem zu stabilisieren. Klingbeil sprach sich zudem dafür aus, dass Menschen selbst stärker in die eigene Altersvorsorge investieren sollten. Weiterhin aber müsse die gesetzliche Rente Grundlage für alles sein. Auch der Arbeitnehmerflügel der Union unterstützt den DGB-Vorschlag für verpflichtende Betriebsrenten. CDA-Chef Radke sprach von einem richtigen Schritt. Die Bundesvorsitzende der Mittelstandsunion Konnemann indes warnte vor neuen Belastungen für die Betriebe. Die Altersvorsorge basiert in Deutschland auf drei Säulen. Neben der gesetzlichen Rentenversicherung bzw. der Beamtenversorgung sind das Betriebsrenten und private Investitionen, etwa in Form von ETF-Sparplänen oder anderen börsengehandelten Lösungen. Nach dem Brand in einem Umspannwerk in Reutlingen haben der Staatsschutz und das Antiterrorzentrum die Ermittlungen übernommen. Es stehe der Verdacht einer vorsätzlichen Tat und der Störung öffentlicher Betriebe im Raum, teilte der baden-württembergischen Innenminister Hagel mit. Medienberichten zufolge gibt es Hinweise auf linksextremistische Täter. Die Tat weise Parallelen zum Anschlag in Berlin von Anfang des Jahres auf, hieß es. Rund 7.600 Haushalte waren zunächst ohne Strom gewesen. Papst Leo XIV. Hat bei seinem Besuch in Spanien 6 Opfer sexuellen Missbrauchs in der katholischen Kirche getroffen. Das Gespräch dauerte etwa eine Stunde. Spanische Opferverbände hatten bereits im Vorfeld kritisiert, Leo treffe sich unter Ausschluss der Öffentlichkeit nur mit einigen Ausgewählten, die keine unangenehmen Fragen stellten. Dem entgegnete er, es sei ihm nicht möglich, sich mit allen Opfern zu treffen, die darum bäten. Leo bezeichnete die Missbrauchsskandale als eine Plage, die mit mehr Entschlossenheit bekämpft werden müsse. Er rief seine kirchliche Gemeinschaft zum Zuhören, zur Wahrheit, Gerechtigkeit und Wiedergutmachung auf. Zuvor hatte der Papst im spanischen Parlament vor einer zunehmenden Militarisierung und dem Einsatz künstlicher Intelligenz in Waffensystemen gewarnt. Zudem rief er die Abgeordneten zu einer humanen Migrationspolitik auf. Nach der Rede gab es minutenlangen Applaus. Leo ist gut eine Woche in Spanien. Heute reist er nach Barcelona weiter. Morgen wird er dort einen neuen Turm der berühmten Basilika Sagrada Familia weihen. Zum Abschluss reist er auf die Kanarischen Inseln. Dort steht das Thema Migration im Vordergrund. Der von der FIFA für die Fußball-Weltmeisterschaft nominierte Schiedsrichter aus Somalia, Omar Artan, ist an der Einreise in die USA gehindert worden. Artan sollte als erster Bürger seines Landes Spiele einer Fußball-WM leiten. Nach Angaben des somalischen Sportministeriums ist er im Besitz eines gültigen Visums für die USA. Dennoch sei er am Flughafen in Miami zurückgewiesen worden. Somalia steht auf einer Einreiseverbotsliste des Landes. Die FIFA teilte mit, man sei von den amerikanischen Behörden informiert worden, dass sich am Status Artans derzeit nichts ändern werde. Der Weltfußballverband betonte, wie bei vorherigen Turnieren, habe das Gastgeberland das Recht, über Einreisen zu entscheiden. Vor seinem Abflug hatte Artan dem Sender Al Jazeera gesagt, es sei für ihn eine große Ehre, als erster Somali bei der WM zu sein. Er hoffe, er werde eine fantastische Leistung zeigen. Der 34-Jährige gehört zu den 52 nominierten Schiedsrichtern. Die WM in den USA, Mexiko und Kanada beginnt am Donnerstag. Das Wetter. Nachts meist stark bewölkt und von Westen nach Osten durchziehende Schauer bei Tiefstwerten von 17 bis 12 Grad. Das waren die Nachrichten.
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2: Heute Nacht mit Maik Herbstreuth. Schön, dass Sie zuhören. Vor 9 Jahren haben Frankreich und Deutschland ein gemeinsames Rüstungsgroßprojekt angekündigt mit dem Namen FCAS. Es geht dabei um ein gemeinsames Kampfflugzeug. Aber dieses gemeinsame Projekt, das ist nun Geschichte. Es wurde abgebrochen. Warum und was das für die europäische Sicherheit bedeutet, darauf schauen wir unter anderem gleich genauer in dieser nächsten halben Stunde hier in der Radionacht.

0: Es hat sich schon seit Monaten angedeutet, jetzt ist es offiziell, Deutschland und Frankreich werden kein gemeinsames Kampfflugzeug bauen. Wie kam es zu diesem Scheitern und was bedeutet es für die weitere militärische Zusammenarbeit? Mehr dazu jetzt von Kai Rienecker.
1: Noch im März hatte Emmanuel Macron am Rande eines EU-Gipfels versucht, wieder eine Portion Optimismus zu verstreuen. Angesprochen auf das Kampfjet-Projekt FCAS, sagte der französische Präsident den Reportern, er habe mit Bundeskanzler Merz Folgendes besprochen. Wir haben zumindest entschieden, einen Versuch der Wiederannäherung zwischen Airbus und Dassault zu unternehmen in den kommenden Wochen. Ganz ruhig und respektvoll wollen wir einen gemeinsamen Weg finden. Das strategische Ziel ist klar und darüber sind alle Beteiligten im Konsens. Das klang damals schon wie der allerletzte Versuch, das drohende Scheitern des gemeinsamen Kampfflugzeugprojekts noch irgendwie zu vermeiden. Zuvor war gerade eine Schlichtung ohne Erfolg geblieben. Das Ziel jedes Mal, die beiden Streithähne aus der Industrie mit politischem Druck wieder zusammenzubringen. Die Militärsparte von Airbus auf der deutschen Seite und den Rafale-Bauer Dassault als französischen Kooperationspartner. Denn schon seit rund einem Jahr knirschte es bei den Industriepartnern ganz gewaltig. Dassault-Chef Éric Trappier machte auf einmal überdeutlich, dass er alleiniger Chef im Ring sein wolle, so wie bei der Bilanzpressekonferenz von Dassault im Februar diesen Jahres. Ich habe es von Anfang an gesagt, ich will eine klare Führung, nicht nur auf dem Papier. Wenn man zusammenarbeitet, dann ist einer besser als der andere und der andere lernt dabei. Aber wenn Sie gerade am Lernen sind, müssen Sie nicht gleich die Führung mit übernehmen. Also nur eine Art Juniorrolle für die deutschen und spanischen Airbus-Kooperationspartner? Der Verdacht kam auf, dass hochverschuldete Frankreich wolle Know-how und Auftragsvergabe an die Zulieferer schön in der Hand behalten, während die deutschen Kooperationspartner das 100 Milliarden Euro Projekt vor allem mitfinanzieren sollten. In Deutschland hatte derweil schon die IG Metall mobil gemacht und offen eine Aufkündigung der Zusammenarbeit mit Dassault gefordert. Bei der Bilanzpressekonferenz von Airbus im Februar deutete auch Konzernchef Guillaume Faury an, dass der gemeinsame Kampfflieger feststecke.
2: If mandated by our customers, we would support a two-fighter solution and are committed to playing a leading role in such a reorganized FCAS.
1: Wenn unsere Kunden uns entsprechend beauftragen, dann würden wir eine Lösung mit zwei Kampffliegern unterstützen und wären bereit, eine führende Rolle bei einem so umstrukturierten FCAS zu spielen, so der ebenfalls französische Airbus-Chef Faury. Zuletzt schien es so, als wenn man vor allem auf deutscher Seite die Geduld verloren habe. Bundeskanzler Friedrich Merz ließ immer mehr Skepsis erkennen, wie noch im Februar gegenüber dem Podcast Machtwechsel.
3: Die Franzosen brauchen in der nächsten Generation der Kampfflugzeuge ein atomwaffenfähiges und ein flugzeugträgerfähiges Flugzeug. Das brauchen wir in der deutschen Bundeswehr gegenwärtig nicht.
1: Die Anforderungsprofile seien zu verschieden, argumentierte Merz. Deswegen werde es am Ende wohl nur mit zwei unterschiedlichen Kampffliegern für Deutschland und Frankreich gehen. Es ist deswegen auch nicht verwunderlich, dass die Ankündigung des Scheiterns zunächst aus Berlin und nicht aus Paris kam. Aus deutschen Regierungskreisen hieß es, der Bundeskanzler habe dem französischen Präsidenten nahegelegt, den Bau eines gemeinsamen Kampfflugzeugs nicht weiter zu verfolgen. Die umständliche Wortwahl ist bezeichnend und setzt den unrühmlichen Schlusspunkt unter ein gescheitertes deutsch-französisches Vorzeigeprojekt. 2017 war die Rüstungskooperation zwischen Bundeskanzlerin Merkel und dem gerade ins Amt gekommenen französischen Präsidenten Macron aufgesetzt worden. Die Ankündigung, dass nun Airbus und Dassault zumindest bei der Entwicklung der künftigen Combat Cloud mit Drohnen über FCAS ein gemeinsames Kommunikationssystem entwickeln, klingt wie der verzweifelte Versuch, irgendwie das Gesicht der deutsch-französischen Kooperation zu wahren. Deutschland wird sich nun vor allem nach neuen Partnern für einen Kampfjet der künftigen Generation umschauen müssen. Welche Bedeutung hochgerüstete Kampfflugzeuge im Zeitalter der Drohnenkriege überhaupt noch haben werden, bleibt auch zu klären.
0: Ein Beitrag von Kai Rienecker. Und das Aus für den französisch-deutschen Kampfjet, das ist auch eins der großen Themen in den Kommentaren der Zeitungen von heute. Wir haben schon mal für Sie reingelesen.
4: Die Zeitungen der Mediengruppe Bayern halten das für längst überfällig. Nach fast 10 Jahren Reiberei zwischen den sich unversöhnlich gegenüberstehenden Unternehmen Airbus und Dassault ist das Ende von fast allen herbeigesehnt worden. Auch Macron hat das nun eingesehen. Politisch ist das Signal verheerend. Das lässt sich nicht schönreden. Die Wirtschaftswoche macht vor allem den französischen Flugzeugbauer Dassault für den für das Scheitern verantwortlich. Der Vorstandsvorsitzende von Dassault, Eric Trappier, hat auf Jahre gut gefüllte Auftragsbücher mit Bestellungen des Mehrzweckkampfflugzeugs Rafale. Zuletzt hatte Trappier schlicht kein Interesse mehr an echter Zusammenarbeit mit Airbus. Stattdessen gab es nur scheinheilige Angebote, das Projekt quasi ganz zu übernehmen. Die Badische Zeitung sieht in dem Scheitern des Projekts ein fatales Zeichen für Europa. Ein starkes Europa, das zusammenrückt und sich selbst verteidigen kann, so klingt die Zukunft in Sonntagsreden. Und wenn es konkret wird, dann wacht jeder eifersüchtig über den eigenen Vorteil und verfolgt nationale Interessen. Was soll dann das ganze Gerede von der europäischen Souveränität? Die Rhein-Neckar-Zeitung schaut auf die aktuellen Entwicklungen im Nahostkonflikt und sieht vor allem die USA unter Druck. Donald Trump hat den kleineren Verbündeten Israel nicht mehr im Griff. So viel Ohnmacht eines US-Präsidenten hat die Welt seit dem schmachvollen Abzug der US-Armee aus Saigon im Jahr 1975 nicht mehr erlebt. Der weltweit größte Dealmaker und sein Land stehen blamiert da. Die Frankfurter Allgemeine Zeitung befürchtet erhebliche Auswirkungen auch auf Europa. Trump ist, so paradox es bei einer Weltmacht scheint, derzeit in der schwächsten Position. In Europa sollte darüber niemand Schadenfreude empfinden. Die Selbstdemontage der westlichen Führungsmacht, die Trump auch hier so blind vorantreibt, wird andere ermutigen, nicht zuletzt in Moskau. Und die Rheinische Post sieht die Zivilbevölkerung in der Kriegsregion als die eigentlichen Verlierer. Dass der Krieg die Sicherheit in Israel erhöht, ist fraglich. Und wenn der israelische Verteidigungsminister von einer Kriegsführung nach dem Vorbild des Gazastreifens spricht, klingt das für die Bevölkerung im Libanon verheerend. Auch die Protestbewegung im Iran gehört zu den Opfern des Krieges. Solange das Regime in Teheran profitiert, Trump keinen realistischen Exitplan hat und Netanyahu den Krieg innenpolitisch braucht, wird die Rechnung, wie so oft, von der Zivilbevölkerung bezahlt.
0: Soweit unser Blick in die Kommentare der Zeitungen von heute. Sie hören die Radionacht im Deutschlandfunk, 4:15 Uhr haben wir es.

0: Wie soll die Schule der Zukunft aussehen? Brauchen wir zum Beispiel noch Klausuren, wenn ohnehin alle künstliche Intelligenz auf dem Handy haben? Unter anderem darüber haben sich Schülerinnen und Schüler, Lehrkräfte und andere Expertinnen am vergangenen Wochenende Gedanken gemacht beim ersten Forum Schule in Göttingen. Christian Röther war für uns dabei.
1: Vor dem Forum Wissen, dem Wissensmuseum der Uni Göttingen, performen Schülerinnen und Schüler mit Rhythmusbändern. Denn Bewegung gehört dazu, zur Schule der Zukunft. Und Bewegung kann einem auch künstliche Intelligenz nicht abnehmen. Ansonsten aber verändert KI die Schulen gerade massiv. Ein Schwerpunktthema hier beim Forum Schule. Hanne Hohmeister ist Lehrerin an einer Göttinger Gesamtschule.
2: KI ist da. Manchmal im Unterricht antwortet ein iPad statt der Schülerin, weil der Ton nicht ausgemacht worden ist. Das heißt aber für uns Lehrkräfte, dass wir Schülerinnen befähigen müssen, KI nicht wie Google zu benutzen.
1: Hohmeister will nicht verhindern, dass Schülerinnen und Schüler KI nutzen. Im Gegenteil, sie will sie dabei unterstützen.
2: Die Schülerinnen kennen viel mehr KI-Modelle als wir Lehrkräfte. Aber wir Lehrkräfte können sie, glaube ich, noch viel gezielter vorbereiten, eine KI so zu benutzen, dass sie einem das bringt, was man möchte und nicht irgendetwas ausspuckt.
3: KI ist massiv da, auf jedem Handy von jeder Schülerin und jedem Schüler. Und ich glaube, KI ist gleichzeitig riesige Bedrohung und riesiges Heilsversprechen.
1: Das sagt Björn Nölte. Er ist Schulrat der Evangelischen Schulstiftung in Berlin-Brandenburg. Beim Forum Schule in Göttingen ist er als Referent dabei und organisiert zusammen mit Hanne Hohmeister einen Workshop zu Schule und KI.
3: Wenn wir Schülerinnen und Schüler alleine lassen mit der KI, dann besteht die Gefahr, dass sie als Antwortmaschine missbraucht wird und dass Abkürzungen gesucht werden. Wir müssen also unsere Formate, sowohl in den Aufgabenformaten des Unterrichts als auch vor allen Dingen in den Prüfungsformaten, so anpassen und ändern, dass KI sinnvoll integriert wird.
1: Wie kann KI den Unterricht bereichern? Und was sind dann sinnvolle Prüfungsformate? Unter anderem darum geht es im Workshop. Der futuristische Raum im Wissensmuseum ist gut gefüllt, vor allem mit Lehrkräften. Ein paar Schülerinnen und Schüler diskutieren aber auch mit, denn sie kennen sich ja bestens aus mit KI. So wie Hannes, 12. Klasse.
4: Ich glaube, der Umgang für Schülerinnen ist leichter, weil wir einfach damit aufgewachsen sind. Also, weil wir es erlebt haben, wie KI einfach aufgekommen ist.
1: Hannes könnte sich seine Kafka-Referate für den Leistungskurs Deutsch auch einfach von einer KI erstellen lassen. Will er aber gar nicht. Denn, und da klingt er ein bisschen wie die Lehrkräfte im Raum, bei Schule geht es darum, Kompetenzen zu erwerben.
4: Es geht nicht darum, irgendein Produkt hinzustellen und sagen, es hat KI gemacht, sondern KI zielgerichtet einzusetzen, um unsere Produkte besser zu machen und Kompetenzen besser zu erwerben und tiefgründiger, dass wir noch in 5 Jahren über Inhalte des Deutschunterrichts sprechen können und es nicht nach 3 Monaten wieder vergessen haben, weil der nächste Stoff wieder so viel beinhaltet und wir nur auf Klausuren lernen.
2: Eigentlich können wir der KI gerade dankbar sein, denn die KI gab uns jetzt gerade den Anstoß, Prüfungsformate und Leistungsformate neu zu denken. Also, dass wir eine zeitgemäße Prüfungskultur etablieren wollen, geht ja bestimmt schon 20 Jahre zurück. Aber jetzt sind wir wirklich unter Zugzwang gesetzt worden.
1: Meint die Gesamtschullehrerin Hanne Hohmeister. Sie wünscht sich für die Zukunft
2: vielmehr wieder mündliche Überprüfungen, kreative Produkte. Ich finde das ganz toll, dass das sozusagen ein Geschenk ist, das uns die KI auch macht.
1: Keine Angst vor KI, aber das Handy auch mal weglegen und selber denken, diskutieren, sich bewegen. Impulse, die ausgehen sollen vom Göttinger Forum Schule.
0: Christian Röther war das über das Forum Schule, wo sich Gedanken gemacht wurde über Lernen und Prüfen im Zeitalter von künstlicher Intelligenz.

0: Wer durch eine bayerische Innenstadt läuft, rechnet inzwischen immer häufiger mit Kameras an Bahnhöfen, auf Plätzen oder auch in Parks. Bisher mussten Kommunen dafür aber recht hohe Hürden nehmen. Die Staatsregierung will das jetzt ändern und Städten und Gemeinden mehr Spielraum bei der Videoüberwachung geben, ausdrücklich auch im ländlichen Raum. Was für die einen mehr Sicherheit bedeutet, ist für andere ein Eingriff in Grundrechte. Unsere Landeskorrespondentin Livia Hoffmann hat sich zwei sehr unterschiedliche Fälle angeschaut. Schorndorf in der Oberpfalz und Passau in Niederbayern.
1: Schorndorf in der Oberpfalz, rund 3000 Einwohner. Vor dem Rathaus liegt der neu gestaltete Dorfplatz mit Granitbrunnen und Blick auf eine gelbe Kirche. Max Schmaderer zeigt an diesem verregneten Vormittag über den Platz. Als ehemaliger Bürgermeister hat er die Neugestaltung begleitet und die Pläne für eine Videoüberwachung angestoßen.
2: Grund für die Anbringung der Videoüberwachung im Bereich Gemeindezentrum und neu gestaltetem Dorfplatz waren zum einen zwei Einbrüche ins Rathaus, dann zwei Sachbeschädigungen am neuen Dorfbrunnen. Bei der Sachbeschädigung wurde der Hammer am Amboss zweimal abgebrochen und beim Christkindlmarkt wurde versucht, 8 Verkaufsbuden der Vereine in Brand zu setzen.
1: Die Kameras hängen inzwischen am Gemeindezentrum. Noch laufen sie nicht. Künftig sollen sie den Dorfplatz erfassen, außerhalb der Geschäftszeiten und am Wochenende. Schmaderer setzt schon auf ihre Sichtbarkeit.
2: Das ist eigentliche Sinn und Zweck von Überwachungskameras, präventiv als Abschreckung zu wirken. Und ich bin auch überzeugt, dass alleine die Anbringung von Videokameras schon ihren positiven Effekt zeigen.
1: Schon im Spätsommer 2025 beschäftigte sich die Gemeinde mit der Videoüberwachung. Sie füllte Formulare aus, belegte Vorfälle aus den Akten, sprach mit der Datenschutzbeauftragten des Landkreises. Nach dem Christkindlmarkt bekam das Vorhaben aus Schmaderers Sicht endgültig Gewicht.
2: Wir mussten also hier entsprechende Anträge stellen. Alleine das Antrag

0: der recht engen Voraussetzungen hinaus ermöglicht werden. Warum diese Voraussetzungen bislang so eng sind, zeigt der Fall Passau. Mitten in der Stadt, zwischen Universität und Busbahnhof, liegt der Klostergarten. Eine Grünanlage mit Bänken, Kiesfläche und Brunnen. Josef Ilsanker ist Gewerkschaftssekretär und ehemaliger Stadtrat.
1: Für mich persönlich ist das Dreh- und Angelpunkt von meiner Arbeit in meine Bereiche. Ich bin auch für die Unis zuständig, also gehe ich da rein. Ich war Stadtrat, ich habe mich auch mit Leuten getroffen, die mir Sachen erzählen wollten. Das ist halt auch so ein Treffpunkt, wo man sich einfach schnell trifft und verabredet und wo man halt einfach ganz normal, mein Büro ist nicht weit weg, auch mal Mittagspause macht.
0: Seit 2018 ließ die Stadt Passau den Klostergarten videoüberwachen. Die Begründung? Straftaten, Ordnungswidrigkeiten und ein besseres Sicherheitsgefühl. Ilsanker klagte dagegen.
1: Geklagt habe ich das, weil meine Rechte eingeschränkt werden als unbescholtener Bürger und ich meine Grundrechte nicht einschränken lasse wegen Problemen, die andere verursachen. Insbesondere, wenn da nicht Leib und Leben gefährdet ist, was ja eine Voraussetzung war für eine Kameraüberwachung.
0: Der Bayerische Verwaltungsgerichtshof gab ihm recht. Die Stadt habe die nötige konkrete Gefahrenlage nicht belegen können. Die großflächige Überwachung sei angesichts des Eingriffs in das Grundrecht auf informationelle Selbstbestimmung nicht gerechtfertigt.
2: Da muss man dann eben schauen, wie hoch ist denn die Zahl der Straftaten. So hat es der Verwaltungsgericht so aufgemacht. Und wie schwerwiegend waren denn diese Straftaten? Es waren relativ wenige Delikte. Und dann muss man eben in eine Art Verhältnismäßigkeitsprüfung eingehen. Man wägt also im Prinzip das Gewicht der Straftaten, die begangen worden sind und die man mit Hilfe der Kameras unterbinden will, ab mit dem Gewicht der Grundrechtseingriffe, die damit verbunden sind.
0: Sagt Thomas Petri, der bayerische Landesbeauftragte für Datenschutz. Inzwischen hängen wieder Kameras im Park, diesmal mit einem Treuhandmodell. Die Aufnahmen werden verschlüsselt gespeichert. Die Stadt kann nach eigenen Angaben nicht allein darauf zugreifen. Auf Anfrage verweist die Stadt zugleich darauf, dass die Delikte mit der Überwachung um rund ein Drittel zurückgegangen seien. Für Ilsanker ändert das wenig.
1: Das Gericht hat ja nicht gesagt, es fehlt an der Datensicherheit. Also ich lobe ja das, dass man die Datensicherheit verbessert hat, aber der Ursprung und die Wirkung der Kameras, also auch das Leben zu beeinflussen, ist immer noch da.
3: Ein Beitrag von Livia Hoffmann über die verstärkte Videoüberwachung in Bayern war das. 4.29 Uhr, kurz vor 16:30 Uhr, heißt hier folgen gleich die Nachrichten und danach geht's weiter mit der Radionacht im Deutschlandfunk.

Deutschlandfunk. 4.30 Uhr, die Nachrichten. Handys im Straßenverkehr zu benutzen, ist laut ADAC für einige Menschen zu einer gefährlichen Gewohnheit geworden. Bei einer Beobachtung des Automobilclubs in 5 Großstädten nutzten rund 3 von 100 Kfz-Fahrern das Handy während der Fahrt. Bei Rad- und E-Scooter-Fahrern seien es 1,4%. Das Verhalten der Verkehrsteilnehmer an Ampeln wurde nicht unter die Lupe genommen. Das Unfallrisiko wird laut ADAC häufig unterschätzt. Ablenkung zähle zu den größten Sicherheitsrisiken im Straßenverkehr. Nötig seien neben Aufklärung konsequentere Kontrollen. Auch die Bundesanstalt für Straßen- und Verkehrswesen kam in ihrer jüngsten Verkehrsbeobachtungsstudie zu dem Schluss, dass die Ablenkung durch Smartphones nach wie vor weit verbreitet ist, vor allem auf Autobahnen. Zumeist hielten Fahrer demnach ihr Smartphone in der Hand, ohne zu sprechen, oder bedienten es im Bereich der Mittelkonsole. Bundesfinanzminister Klingbeil unterstützt den Vorschlag des Deutschen Gewerkschaftsbundes, Betriebsrenten zur Pflicht zu machen. Der SPD-Vorsitzende sagte im ARD-Fernsehen, dies könne dazu beitragen, das Rentensystem zu stabilisieren. Auch der Arbeitnehmerflügel der Union unterstützt den DGB-Vorschlag für verpflichtende Betriebsrenten. Die Mittelstandsunion indes warnte vor neuen Belastungen für die Betriebe. Die Altersvorsorge basiert in Deutschland auf 3 Säulen. Neben der gesetzlichen Rentenversicherung bzw. der Beamtenversorgung sind das Betriebsrenten und private Investitionen, etwa in Form von ETF-Sparplänen oder anderen Börsen gehandelt.

0: verhandelten Lösungen. Nachdem US-Präsident Trump seit Wochen wiederholt Erwartungen auf eine baldige Einigung bei den Friedensgesprächen mit dem Iran geschürt hat, spricht der UNO-Botschafter des islamistischen Regimes nun von Ende Juni. Er hoffe, dass man bis dahin ein endgültiges Dokument habe, sagte der Diplomat Iravani in New York. Beide Seiten stellten unter Vermittlung Pakistans ihre Standpunkte bereit und tauschten sie aus, um zu einem Abschluss zu gelangen. Unterdessen gelten die jüngsten Angriffe des Irans und Israels aufeinander vorerst als beendet. Nach Teheran bestätigte dies auch Israels Premier Netanyahu. Zugleich erklärt er, man halte sich offen, auf iranische Angriffe zu reagieren. Israels Verteidigungsminister Katz fügte hinzu, man werde auch auf jeden Angriff der pro-iranischen Hisbollah-Miliz im Libanon antworten. Der Iran wiederum drohte für Attacken auf die libanesische Hauptstadt Beirut mit neuem Beschuss Israels. China und Nordkorea wollen ihre bilaterale Zusammenarbeit in den Bereichen Politik, Wirtschaft, Kultur, Wissenschaft und Militär ausbauen. Das teilten beide Seiten anlässlich des ersten Nordkorea-Besuchs von Chinas Staats- und Parteichef Xi seit 7 Jahren mit. Zudem wollen beide Länder die strategische Kommunikation durch Besuche hochrangiger Regierungsvertreter vertiefen. Bei einem Bankett gestern Abend sicherte Xi-Machthaber Kim Jong-un zu, unabhängig von der internationalen Lage an der Unterstützung für dessen Regime festzuhalten. Zu den jüngsten Ankündigungen Kims, das Atomwaffenprogramm deutlich auszubauen, äußerte Xi sich nicht. In der Vergangenheit stand Peking dem Nuklearprogramm kritisch gegenüber. China ist der einzige formelle Bündnispartner Nordkoreas. Zuletzt hatte sich Pjöngjang aber auch verstärkt Russland zugewandt. Der Präsident des Weltfußballverbands, Infantino, sieht sich einer Strafanzeige ausgesetzt. Erstattet wurde sie in Frankreich vom früheren Präsidenten der Europäischen Fußballunion UEFA, Platini. Wie dessen Anwälte mitteilten, richtet sich die Strafanzeige außerdem gegen 5 frühere Schweizer Justizbeamte und Fußballfunktionäre. Platini strebt ferner eine Zivilklage gegen die FIFA an. Er galt einst als Favorit für die Nachfolge des damaligen FIFA-Präsidenten Blatter. Beide mussten jedoch zurücktreten, als sie 2015 wegen einer Zahlung der FIFA in Höhe von 2 Millionen Schweizer Franken an Platini ins Visier der Justiz gerieten. Dadurch ist der Weg für Infantino frei geworden, der 2016 zum FIFA-Präsidenten gewählt wurde. Platini vermutet eine Verschwörung, unter anderem mit falschen Anschuldigungen und unzulässiger Einflussnahme auf die Justiz. Platini und Blatter wurden Jahre später freigesprochen. Die FIFA weist die Vorwürfe zurück. Das Wetter. Nachts meist stark bewölkt und von Westen nach Osten durchziehende Schauer. Tiefstwerte 17 bis 12 Grad, tagsüber vielfach regnerisch. Gebietsweise aufgelockert, im Norden vereinzelt Gewitter bei 15 bis 21 Grad. Das waren die Nachrichten.
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2: Heute Nacht mit Mike Herbstreuth. Schön, dass Sie zuhören. Und in der nächsten halben Stunde schauen wir aufs Land, auf ein Dorf in Mecklenburg-Vorpommern, weil dort eine wichtige Förderung ausläuft, und auf gleich mehrere Dörfer in Brandenburg, die der ländlichen Region dort eine Stimme geben wollen. 2 unserer Themen hier in der nächsten halben Stunde Radionacht.

0: 4.37 Uhr haben wir es. Zeit für unsere Sportmeldungen. Und klar, dass ich so kurz vor Beginn der Fußball-Weltmeisterschaft in Nordamerika fast alles im Sport um den Fußball dreht. Aber Tobias Oehlmeier beginnt dabei nicht mit den Männern, die ja dann in Mexiko, Kanada und den USA um den Titel spielen, sondern mit den DFB-Frauen.
1: Die deutschen Fußballfrauen spielen heute in der WM-Qualifikation in Slowenien, wobei diese Partie sportlich praktisch bedeutungslos ist seit dem vergangenen Freitag. Da hat das Team von Trainer Christian Wück das Ticket für Brasilien gezogen mit einem 2:0-Sieg gegen die schärfste Konkurrenz aus Norwegen. So darf also getestet werden heute in Ljubljana. Christopher Klein.
2: Es ist eine im Profifußball eher seltene Situation.
3: Einfach nochmal Spaß haben, einfach nochmal ganz befreit aufspielen, ohne jeglichen Druck und es auf jeden Fall mal entspannt so ins Spiel gehen zu können.
2: Für die zuletzt gesperrte Janina Minge und die deutsche Fußballnationalelf geht es in Slowenien nicht ums Müssen, sondern ums Wollen.
3: Ich glaube, jedes Länderspiel ist was ganz, ganz Besonderes und ist natürlich auch eine Riesenehre, jetzt wieder als Kapitän auf dem Platz stehen zu dürfen. Und ich werde auf jeden Fall noch mal alles reinhauen, bevor es dann in die Pause geht und man dann auch mal ein paar Tage hat zum Abschalten.
2: Von außen betrachtet hat dieses letzte WM-Qualifikationsspiel vor der ersehnten Sommerpause keine Bedeutung. Das WM-Ticket ist den DFB-Frauen nicht mehr zu nehmen. Dennoch sei die Partie beim krassen Außenseiter und Gruppenletzten wichtig, sagt Bundestrainer Christian Wück.
4: Wir haben in Österreich gemerkt, dass wir gegen in Anführungsstrichen kleinere Nationen schon noch das ein oder andere Problem auf dem Platz hatten, was wir nicht lösen konnten. Und wir erwarten auch eine Mannschaft, die defensiv natürlich stabil stehen möchte, die uns die Räume eng machen möchte.
2: Anders als beim 0:0 in Österreich soll Wücks Team in Slowenien bessere Lösungen in der Offensive finden, mit einer stark veränderten Startelf.
4: Wir wollen sehen, wie sich dann die Spielerinnen, die vielleicht noch nicht so viel Spielzeit bekommen haben, auf dem Platz in diesem System mit dieser Identität, die wir haben wollen, auf dem Platz bewegen. Und über allem steht, dass wir das Spiel gewinnen wollen.
2: Das hofft natürlich auch Kapitänin Janina Minge. Dafür braucht es noch einmal volle Konzentration gegen die Sloweninnen, die vor den eigenen Fans besonders motiviert sein werden.
3: Von daher stelle ich mich schon auf ein intensives Spiel ein, auf ein Geduldsspiel auch mehr oder weniger für uns und hoffe natürlich, dass erstmal hinten die Null steht und dass wir es auch schaffen, das ein oder andere Tor zu schießen und einfach nochmal einen guten Auftritt zeigen.
1: Die Männer sind nach ihrem Sieg gegen die USA im letzten Test vor der WM am Abend in ihrem WM-Quartier in North Carolina angekommen. Ann-Kathrin Rose.
5: Bei flirrender Hitze ist das deutsche Team in Winston-Salem gelandet. Im Teamquartier in North Carolina startet das Team von Bundestrainer Julian Nagelsmann in die finale Phase der WM-Vorbereitung. Am Sonntag steht dann das erste Gruppenspiel an gegen Curaçao. Noch auf dem Rollfeld sprach der Bundestrainer vom so wichtigen Wohlfühlfaktor im Teamquartier, aber auch von der Vorfreude auf die anstehenden Trainingstage, auf konzentrierte Einheiten und eine präzise Vorbereitung auf den Start in die WM.
1: Was da politisch auf uns zukommen könnte bei dieser WM, das hat sich jetzt in Miami gezeigt. Der somalische Schiedsrichter Omar Artan war von der FIFA für das Turnier nominiert, ist aber am Flughafen abgewiesen worden. Das hat ein Vertreter des somalischen Sportministeriums gegenüber der Nachrichtenagentur AFP erklärt. Die Gründe dafür sind noch unklar, aber Somalia gehört zu jenen Ländern, die auf einer von der Trump-Regierung eingeführten Einreiseverbotsliste stehen. So oder so, der Countdown läuft für die WM und dann gut 5 Wochen nichts als Fußball, möchte man meinen. Aber ausgerechnet in New York, New Jersey, wo das Finale stattfindet, da spricht in diesen Tagen fast niemand über Soccer. Das liegt am lokalen Basketballteam, an den New York Knicks. Die kämpfen nämlich momentan um den NBA-Titel. Und so ist Basketball und nicht Fußball momentan der Talk of the Town, wie Raphael Späth vor Ort überall gehört hat.
6: Ich muss sagen, es ist unglaublich, unglaublich. Das ist das einzige Thema, über das alle reden.
7: Michael Gargiulo ist waschechter New Yorker. In Manhattan aufgewachsen, moderiert Gargiulo seit knapp 20 Jahren die Morning Show im New Yorker Lokalfernsehen. Im Sportteil der Sendung wird in diesen Tagen nur über ein Thema gesprochen. Die New York Knicks, die zum ersten Mal seit fast 30 Jahren wieder im NBA-Finale stehen. Die Knicks sind eines der traditionsreichsten Teams in der nordamerikanischen Basketballliga. Die Heimspiele finden im legendären Madison Square Garden mitten in Manhattan statt. In diesen Tagen sind aber auch die anderen vier New Yorker Bezirke in Orange und Blau getaucht, erzählt Michael Gargiulo.
6: Das Team ist das einzige, worüber sich 8,4 Millionen New Yorkers einig sind. Reich, arm, Republikaner, Demokraten, die Anwälte, die Lieferfahrer. Ich bin New Yorker. Ich bin hier geboren, ich bin aufgewachsen. The Knicks sind New York.
7: Bestes Beispiel dafür sind zwei prominente Fans, die für das erste Heimspiel der Finalserie heute Nacht deutscher Zeit ihren Besuch angekündigt haben. Der New Yorker Bürgermeister Zoran Mamdani, ein bekennender demokratischer Sozialist, und der republikanische US-Präsident Donald Trump.
8: One of the few things that the president and I agree on is not just that New York City is the greatest city in the world, but that we do want the Knicks to win the championship.
7: Das sei eines der wenigen Themen, bei denen die beiden einer Meinung seien, scherzt Mamdani vor ein paar Tagen auf einer Pressekonferenz. Nicht nur, dass New York die beste Stadt der Welt sei, sondern auch, dass beide auf eine Meisterschaft der Knicks hoffen. Die ersten beiden Spiele der Finalserie haben die New York Knicks auswärts gegen Finalgegner San Antonio gewonnen. Zwei Siege fehlen jetzt noch für den so lange ersehnten Titel.
6: Es gibt jeden Abend für dieses Spiel Watch-Partys,
7: erzählt TV-Moderator Michael Gargiulo.
6: Und es gibt ein paar tausend Personen in Brooklyn, in Manhattan. Wir haben 18.000 Menschen gehabt. In Madison Square Garden, Stadtmitte Manhattan.
7: Der Stadionbesuch des US-Präsidenten sorgt auch dafür, dass die Sicherheitsvorkehrungen in der New Yorker Innenstadt hoch sind. Im Stadion selbst herrscht absolutes Taschenverbot. Fernsehmoderator Michael Gargiulo rechnet fest mit einem Sieg der Knicks und der ersten Meisterschaft seit über 50 Jahren. Was dann in der Stadt los sein wird, kann sich der eingefleischte New Yorker gut vorstellen.
6: Die Stadt, die niemals schlaft, es wird ein 24-Stunden-Feiern.
0: Soweit die Sportmeldungen hier in der Radionacht von Tobias Oehlmeier. Wir haben es 4:44 Uhr.

0: Auf dem Land sieht die Versorgung oft dürftig aus. Der Dorfladen hat oft schon lange geschlossen, das Postamt auch, der Bahnhof ist renovierungsbedürftig, der Bus fährt viel zu selten und viele DorfbewohnerInnen fühlen sich von der Politik nicht ausreichend wahrgenommen. Am Wochenende fand in der Nähe von Potsdam deshalb das Parlament der Dörfer statt. Eine Idee der Dorfbewegung Brandenburg. Sie will den ländlichen Regionen zwischen der Prignitz und der Lausitz eine Stimme geben. Unser Brandenburg-Korrespondent Christoph Richter war dabei.
1: Nicht gesehen, nicht gehört.
2: Das sei das Gefühl, was man von der großen Politik hört, wenn man auf dem Land in den Dörfern lebe, sagt Nana Mares. Eine elegante Frau, Ende 60, Kostümbildnerin, schulterlanges Haar, große Brille, Mitglied im Ortsbeirat im 400-Seelendorf Marzahna, ein Ortsteil von Treuenbrietzen, etwa eine Autostunde von Berlin entfernt.
1: Ich erwarte mir eindeutig, dass ich nicht links liegen gelassen werde, wenn ich mich um etwas bemühe, was mit der Zukunft dieses Landes zu tun hat, auch wenn wir hier auf dem Dorf in Brandenburg sind.
2: Nana Mares ist Teilnehmerin des Brandenburger Parlaments der Dörfer. Am Wochenende hat sich dieses Gremium nach 2022 zum dritten Mal getroffen, in der Heimvolkshochschule am Sediner See an der südlichen Stadtgrenze von Potsdam. Kein Parlament mit Plenarsaal und so, erklärt Frenze Haberland aus Dippmannsdorf im Fläming.
3: Das Parlament der Dörfer ist ein ganz großes Treffen von Engagierten aus Dörfern und wichtig natürlich auch Abgeordneten aus Stadtverordnetengremien, aus dem Landtag und auch aus dem Kreistag. Ja. Und diese Menschen möchten gerne zusammen ins Gespräch kommen.
2: Ein Thema auf dem Parlament der Dörfer, die Jugend, die dem ländlichen Raum den Rücken kehrt. Die Politik würde nur etwas für die älteren Menschen tun, sagt eine junge Frau um die 18, die aus der Nähe des uckermärkischen Schwedt an der polnischen Grenze kommt.
4: Ja, ich denke, ich gehe weg.
2: Einrichtungen für junge Menschen wie Jugendclubs gäbe es kaum noch. Die meisten seien geschlossen. Die Natur reiche am Ende nicht aus.
4: Die Natur schon schön, aber nicht, was die weitere Sicht angeht.
2: Junge Menschen sind auch auf dem Parlament der Dörfer kaum zu erleben. Von den rund 140 Teilnehmern sind nur rund 10 jünger als 40. Eine von ihnen, Anisha Gedara, sie ist 18 und stellvertretende Vorsitzende des Kinder- und Jugendparlaments im westbrandenburgischen Rathenow.
5: Man hat halt eigentlich nur noch die Jugendfeuerwehren, aber man muss halt auch erwähnen, die sind eher männlich geprägt. Und man würde ja auch sagen, dass die jungen Menschen, wenn sie da keine Perspektiven mehr im Dorf sehen, weder beruflich, weder hobbymäßig, weder Familie und Freunde, weil da sind ja keine Begegnungsorte, da sind jetzt keine Bars oder Kneipen oder wo man einfach essen gehen kann.
2: Frenze Haberland aus Dippmannsdorf hört genau zu. Klar müsse man was für die jungen Menschen tun, sagt sie, damit die Dörfer überhaupt eine Zukunft haben.
3: Die Jugendlichen wünschen sich natürlich einen Begegnungsort. Dafür haben wir Parkbänke aufgestellt, damit ein kleiner Ort da ist. Also wir versuchen dem schon irgendwie gerecht zu werden.
2: Anisha Gedara reibt sich verwundert die Augen. Eine Parkbank als Angebot für die jungen Menschen im Dorf, damit sie bleiben, das kann es nicht sein, sagt sie.
5: Ja, aber ich glaube, ein junger Mensch will schon ein bisschen mehr machen, als jeden zweiten Tag im Park unterwegs zu sein. Man will ja auch was erleben, deswegen gehen sie halt auch in den Großstädten, ob zu studieren, ob zu arbeiten. Und dann beschweren sich die Leute und sagen, ja, hier, die junge Menschen fahren immer weg von den Dörfern. Und dann frage ich mich, ja, hier wird nichts gemacht für den. Natürlich fahren sie weg.
2: Deutlich wird, es gibt viel Gesprächsbedarf. Zwischen Jung und Alt, zwischen den Menschen vor Ort und Politikerinnen. Doch aus dem Brandenburger Landtag war kaum jemand da. Die Landesregierung war durch Umweltministerin Hanka Mittelstädt, SPD, vertreten. Am Ende wurde auf dem dritten Parlament der Dörfer ein Forderungskatalog an die Politik übergeben. Zentrales Anliegen, mehr Wertschätzung des ländlichen Raums. Und Politiker, ob sie nun aus dem Landtag oder Bundestag kommen, sollten besser vor Ort präsent sein. Das Netzwerktreffen Brandenburger Parlament der Dörfer ist eine Reaktion auf den Niedergang des ländlichen Raums, eine Gegenbewegung. Das Leben auf dem Dorf, ob in den Medien oder in den Parlamenten, fehlt immer noch die Wertschätzung, die es eigentlich bräuchte, sagt Nana Mares.
1: Das ideale Dorf hätte außer Kühen und Hühnern eine Gaststätte auf alle Fälle, eine funktionierende Kirche, einen Bäcker, vielleicht noch einen anderen Lebensmittelhändler, ein gutes Dorfgemeinschaftshaus. Und eine einander zugewandte Bevölkerung. Das wäre für mich das perfekte Dorf.
2: In den Dörfern entscheide sich das Leben. Hier wird die Energie hergestellt, auf den Äckern wachsen die Lebensgrundlagen. Dennoch fallen die Dinge der Daseinsvorsorge oft hinten runter. Vieles wurde in den Dörfern abgeschafft, was man so in der Stadt niemals wagen würde. Es brauche Politikerinnen und Politiker, die Empathie für den ländlichen Raum haben, sagt Nana Mares. Wohlstand und Demokratie, ergänzt sie noch, entscheide sich auf dem Land.
1: Ich erwarte mir, dass wir wirklich ernst genommen werden und ich erwarte mir, dass ich träumen darf, ja, dass dieses Land nicht irgendwie sich verabschiedet von demokratischem Zusammenleben.
0: Christoph Richter war für uns beim Parlament der Dörfer in Brandenburg.

0: Wenn Gülle von Kühen wieder auf dem Feld landet und dort das Pflanzenwachstum fördert, dann schließt sich ein Kreislauf. Das ist schon viele Jahrhunderte in der Landwirtschaft üblich, aber heutzutage ist es dazu noch möglich, sozusagen in einem Zwischenschritt aus der Gülle Energie für die Strom- und Wärmeversorgung zu erzeugen. Ein Beispiel für erneuerbare Energie. Solche Anlagen wurden bisher im Rahmen des Erneuerbare-Energien-Gesetzes gefördert. Jetzt läuft aber an vielen Orten die Förderung dafür aus und Betriebe stellen die Anlagen wieder ab. Das sorgt für Unmut, beispielsweise im kleinen Dorf in Mecklenburg-Vorpommern, wo unser Landeskorrespondent Heinrich Pfeiffer für uns war.
1: Wir wurden alle versorgt mit Wärme.
2: Heiko Arendt lenkt den Pickup im Schritttempo durch Metro. Es ist ein kleiner Ort in Vorpommern. Um die 150 Menschen wohnen hier. Wer nicht arbeitslos oder in Rente ist, arbeitet auf dem landwirtschaftlichen Betrieb oder pendelt nach Demmin und Grimmen oder sogar bis nach Stralsund, Greifswald oder Rostock. Weite Wege sind für die Metroer Alltag.
3: Das ist unsere schöne neue Getreidetrocknung. Die haben wir 2021 gebaut.
2: Neben Heiko Arendt sitzt Landwirt Benjamin Henke. Die beiden sind Geschäftsführer der Metroer Milch- und Marktfrucht Henke KG. Sie stammen aus der Gegend, sind hier verwurzelt.
3: Wir haben immer gehofft, dass irgendwas kommt als Anschluss, gerade mit so einer Wärmeversorgung. Also es passt ja super. Wir haben die kleine Milchanlage hier, wir haben eine kleine Biogasanlage und wir haben ein kleines Dorf. Und alle, was ich erst sagte, es ist ja eine Gemeinschaft. Ne? Die Leute wissen, wenn wir mit einem Traktor mit zwei Anhängern durchfahren am Sonntag, die machen Mais, das ist meine Heizung für den Winter. Alle leben, keiner regt sich auf, alle freuen sich darüber.
2: Die Metroer Milch- und Marktfrucht Henke KG bewirtschaftet im Umkreis 1500 Hektar Nutzfläche, davon 350 Hektar Grünland als Futter für die Milchkühe. Aus deren vergorener Gülle macht die Biogasanlage Gas. Das wird in einem sogenannten Blockheizkraftwerk auf dem Hof in elektrische Energie umgewandelt. Der Strom aus Metros Biogasanlage geht ins Netz, die Abwärme heizt die Häuser im Dorf. Mit der Zeit haben die Mitarbeiterinnen und Mitarbeiter des Betriebs gelernt, die Biogasanlage selbstständig instand zu halten.
3: Wir halten und haben versucht, immer die Ausfallzeiten sehr, sehr gering zu halten. Und viele haben ja im Dorf keine Alternative, außer vielleicht einen Kamin. Und es ist sehr, sehr selten vorgekommen. Also die Wärmeversorgung hat immer funktioniert.
4: Und dann rufen die euch auch an.
3: Dann haben die unsere private Handynummer und rufen dann auch an, was nicht schlimm ist. Dafür sind wir auch vor Ort und machen das dann auch gerne.
2: Doch die Versorgung der Haushalte mit der Abwärme aus der Anlage ist jetzt in Gefahr. Bis Ende des vergangenen Jahres bekamen die Betreiber noch um die 18 Cent pro Kilowattstunde Strom. Weil die Subventionen nach dem Erneuerbare-Energien-Gesetz nach 20 Jahren wegfallen, sind es seit Januar nur noch 7 Cent. Völlig unrentabel, sagen Henke und Arendt. Deshalb wollen sie eine neue Biogasanlage bauen, moderner und kleiner, um das Dorf und ihren Betrieb weiter mit Nahwärme zu versorgen. Ohne Subventionen, aber mit niedrigeren laufenden Kosten.
5: Aber dass es genehmigungstechnisch sehr, sehr lange dauert und schwierig ist. Das ist im Moment unsere größte Baustelle.
3: Man hat nicht dran gedacht an einen Anschluss-EEG, gerade hier im Metro mit der Wärmeversorgung. Da leidet die Bevölkerung richtig drunter.
2: Inzwischen haben die beiden alle Genehmigungen zusammen. Bis auf eine, die des Netzbetreibers Edis. Hinter ihm stehen der E.ON-Konzern und Kommunen in Brandenburg und Vorpommern. Auf Nachfrage des Deutschlandfunks erklärt der Netzbetreiber, man agiere innerhalb der gesetzlichen Fristen und kümmere sich um die Genehmigung. Solange die Zustimmung von Edis nicht vorliegt, darf die neue Biogasanlage nicht gebaut werden. Es könnte daher im nächsten Winter kalt werden in dem vorpommerschen Dorf. Ohne die Nahwärme wären 32 Haushalte ohne Heizung. Der Frust der Betroffenen geht weit über den Netzbetreiber hinaus.
6: Also ich sag mal, bis jetzt lief die Biogasanlage top immer. Also es kam 80 Grad heißes Wasser an. Ne, und man braucht sich keine Gedanken machen wegen Heizen. Und wenn jetzt so wirklich ausgeschaltet wird, dann muss man sich einen neuen Ofen kaufen. So ein Ofen kostet ja auch irgendwo 5000 Euro. Und ja.
7: Ja, ich würde sagen, die Behörden, ne, diese ganzen Behörden, die Bürokratie, gut angefangen von E.ON und dann unsere Gesetze, unsere Bundesgesetze, ne, das ist doch nicht, ist doch bald nicht nachvollziehbar. Ne? Dass sowas eingestellt wird. Ne? Das ist.
2: Benjamin Henke und Heiko Arendt ärgert besonders, dass sie seit 2005 nicht nur Strom und Nahwärme erzeugt haben, sondern das auch genauso machen, wie sich das der Gesetzgeber mit dem Erneuerbare-Energien-Gesetz erhofft hat.
5: Wir haben eine komplette Kreislaufwirtschaft hier. Also wir haben, was die Kuh ausscheidet, daraus wird noch Energie gemacht, danach geht das noch als Dünger aufs Feld. Auf dem Feld ernten wir wieder was die Kuh frisst. Also eine bessere Kreislaufwirtschaft gibt es nicht. Wir fahren nicht den Mais von 100 Kilometern entfernt, sondern alles im 3-4 Kilometer Radius um den Ort bewirtschaften wir die Flächen. Also ist eigentlich die perfekte Lösung.
2: Henke schüttelt den Kopf. Keiner im Dorf verstehe, warum etwas, das funktioniert, nicht einfach weiterlaufen könne. Das sieht auch Heiko Arendt so.
3: So, aber jetzt wird alles kaputt gemacht. Das ganze Wärmenetz, wir haben ein Wärmenetz für 1,2 Millionen, was auch gefördert wurde vom Land, geht alles den Bach runter, geht alles umsonst. Liegt nachher in die Erde, ist tot, könnte man alles so weiter betreiben.
2: In Metro und Vorpommern wehen viele Fahnen der AfD. Hohe Spritpreise und weite Wege zur Arbeit, niedrige Löhne und Renten machen den Bewohnern zu schaffen. Die wirtschaftliche Lage vieler Menschen in dem 150-Einwohner-Ort ist schlecht. Die Angst vor dem Aus für die Nahwärme sei für viele der Tropfen, der das Fass zum Überlaufen bringe, sagt Heiko Arendt. Denn eine neue Heizung könne sich in Metro kaum jemand leisten.
3: Die Leute kriegen alle nur eine kleine Rente, gerade auf dem Dorf, die viele Jahre in der Landwirtschaft oder ringsherum gearbeitet haben. Die haben ja nur eine ganz kleine Rente und die sollen jetzt auf einmal für einen Liter Heizöl 1,60 Euro, 1,40 Euro, 1,50 Euro ausgeben bei unseren alten Häusern. Und das ist auch nicht nachvollziehbar. Für jeden normalen kleinen Bürger ist es ja gar nicht nachvollziehbar. Die haben bis jetzt die Wärme bekommen und warum macht man was zu, was läuft und was gut läuft für alle, ne?
0: Heinrich Pfeiffer war für uns in Metro in Mecklenburg-Vorpommern unterwegs.

4.59 Uhr haben wir es, kurz vor 5. Das heißt, hier im Programm folgen gleich die Nachrichten. Und danach bringt sie meine Kollegin Sarah Zerback in den Informationen am Morgen auf den neuesten Stand der Dinge. Soweit die Radionacht für heute. Mein Name ist Mike Herbstreut. Vielen herzlichen Dank fürs Zuhören. Ich wünsche Ihnen noch einen schönen Dienstag. Machen Sie es gut.

0: 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Bundesfinanzminister Klingbeil unterstützt den Vorschlag des Deutschen Gewerkschaftsbundes, Betriebsrenten zur Pflicht zu machen. Der SPD-Vorsitzende sagte im ARD-Fernsehen, dies könne dazu beitragen, das Rentensystem zu stabilisieren. Auch der Arbeitnehmerflügel der Union unterstützt den DGB-Vorschlag für verpflichtende Betriebsrenten. Die Mittelstandsunion indes warnte vor neuen Belastungen für die Betriebe. Die Altersvorsorge basiert in Deutschland auf drei Säulen. Neben der gesetzlichen Rentenversicherung bzw. der Beamtenversorgung sind das Betriebsrenten und private Investitionen, etwa in Form von ETF-Sparplänen oder anderen börsengehandelten Lösungen. Nach dem Scheitern des deutsch-französischen Kampfflugzeugprojekts FCAS haben die Grünen der Bundesregierung Versagen vorgeworfen. Parteichefin Brandner sprach von einem schweren Rückschlag für die Sicherheits- und Verteidigungspolitik in einer zunehmend gefährlichen Welt. Wenn es schlecht laufe, habe man am Ende gar kein europäisches modernes Kampfflugzeug oder nur eines mit amerikanischem Motor, sagte sie dem Handelsblatt. Das sei fahrlässig. Die französische Regierung hatte gestern erklärt, dass FCAS nicht weitergeführt wird. Die Bundesregierung sei der Ansicht gewesen, die Unternehmen Dassault und Airbus würden nicht mehr zusammenfinden. Das gemeinsam geplante Kampfflugzeug galt als eines der wichtigsten europäischen Rüstungsprojekte. Wenige Tage vor Inkrafttreten der europäischen Asylreform GEAS dringt die SPD auf eine schrittweise Aufhebung der inländischen Grenzkontrollen. Nach dem 12. Juni könne man sie schrittweise zurückfahren und dort beginnen, wo es nicht so oft zu irregulären Grenzübertritten komme, sagte der innenpolitische Sprecher Fiedler der Mediengruppe Bayern und verwies auf den Koalitionsvertrag. Die Union hält dies für zu früh. Ihr innenpolitischer Sprecher Trom betonte, mögliche Effekte der GEAS-Reform seien keinesfalls über Nacht zu erwarten. Die europäische Asylreform soll am Freitag in Kraft treten. Sie enthält zahlreiche Verschärfungen und zielt darauf ab, dass weniger Asylsuchende in die EU kommen. Die EU appellierte zuletzt an alle Mitgliedstaaten, die Neuregelungen nicht scheitern zu lassen. Binnengrenzkontrollen sind im Schengen-Raum eigentlich nicht vorgesehen. Nach dem Brand in einem Umspannwerk in Reutlingen haben der Staatsschutz und das Antiterrorzentrum die Ermittlungen übernommen. Es stehe der Verdacht einer vorsätzlichen Tat und der Störung öffentlicher Betriebe im Raum, teilte der baden-württembergische Innenminister Hagel mit. Medienberichten zufolge gibt es Hinweise auf linksextremistische Täter. Die Tat weise Parallelen zum Anschlag in Berlin von Anfang des Jahres auf, hieß es. Rund 7.600 Haushalte waren zunächst ohne Strom gewesen. Handys im Straßenverkehr zu benutzen, ist laut ADAC für einige Menschen zu einer gefährlichen Gewohnheit geworden. Bei einer Beobachtung des Automobilclubs in 5 Großstädten nutzten rund 3 von 100 Kfz-Fahrern das Handy während der Fahrt. Bei Rad- und E-Scooter-Fahrern seien es 1,4%. Das Verhalten der Verkehrsteilnehmer an Ampeln wurde nicht unter die Lupe genommen. Das Unfallrisiko wird laut ADAC häufig unterschätzt. Ablenkung zähle zu den größten Sicherheitsrisiken im Straßenverkehr. Nötig seien neben Aufklärung konsequentere Kontrollen. Auch die Bundesanstalt für Straßen- und Verkehrswesen kam in ihrer jüngsten Verkehrsbeobachtungsstudie zu dem Schluss, dass die Ablenkung durch Smartphones nach wie vor weit verbreitet ist, vor allem auf Autobahnen. Zumeist hielten Fahrer demnach ihr Smartphone in der Hand, ohne zu sprechen, oder bedienten es im Bereich der Mittelkonsole. Nachdem US-Präsident Trump seit Wochen wiederholt Erwartungen auf eine baldige Einigung bei den Friedensgesprächen mit dem Iran geschürt hat, spricht der UNO-Botschafter des islamistischen Regimes nun von Ende Juni. Er hoffe, dass man bis dahin ein endgültiges Dokument habe, sagte der Diplomat Iravani in New York. Beide Seiten stellten unter Vermittlung Pakistans ihre Standpunkte bereit und tauschten sie aus, um zu einem Abschluss zu gelangen. Unterdessen gelten die jüngsten Angriffe des Irans und Israels aufeinander vorerst als beendet. Nach Teheran bestätigte dies auch Israels Premier Netanyahu. Das Wetter. Vielfach regnerisch, gebietsweise aufgelockert. Im Norden vereinzelt Gewitter. Die Höchstwerte liegen zwischen 15 und 21 Grad. Das waren die Nachrichten.
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2: Heute mit Sarah Zerberg. Schönen guten Morgen. Deutschland und Frankreich werden kein gemeinsames Kampfflugzeug bauen. Was sich schon seit Monaten angedeutet hat, ist jetzt amtlich. Gleich mehr zu diesem Scheitern mit Ansage und auch zu den Folgen. Im Iran-Krieg ist eine weitere Eskalation erst einmal abgewendet. Aber die Frage, wie es nach der jüngsten Angriffswelle weitergeht, die bleibt. Wir sprechen gleich drüber, welche Rolle da der US-Präsident spielt. Und kurz vor Anpfiff schauen wir uns Stimmung, Sicherheitslage und die Haltung der deutschen Sportpolitik mal genauer an. Das alles und noch viel mehr in den Informationen am Morgen im Deutschlandfunk.

0: Donald Trump hat den Krieg im Iran begonnen, gemeinsam mit Israel, und er hat ihn seitdem schon mehrfach für fast beendet erklärt. Stattdessen aber haben sich Israel und der Iran am Wochenende dann wieder beschossen, und das, obwohl Donald Trump öffentlich gesagt hatte, er werde Netanyahu davon abhalten können, den Iran zu attackieren. Jasper Barenberg ist uns jetzt zugeschaltet, unser USA-Korrespondent live aus Washington. Ist Donald Trump dem US-Präsidenten da inzwischen gewissermaßen die Kontrolle über Benjamin Netanyahu entglitten?
1: Also jedenfalls hat dieser gegenseitige Beschuss zwischen Iran und Israel in den letzten Tagen offengelegt, dass der US-Präsident zunächst jedenfalls nicht in der Lage war, diese Eskalation der Gewalt einzudämmen. Nach dem Angriff hatte er ja gesagt, er würde Israels Regierungschef auffordern, auf Vergeltung zu verzichten. Der Financial Times hat der US-Präsident versichert, er würde die Ansagen machen, nicht Netanyahu. Israels Streitkräfte haben dann trotzdem Ziele im Iran bombardiert. Und gestern Morgen um 5:30 hat sich Trump dann ein weiteres Mal eingeschaltet, von beiden Seiten verlangt, den gegenseitigen Beschuss sofort zu stoppen. Und dann nach einem weiteren Anruf bei Netanyahu hat dann Israels Regierungschef offenbar einen geplanten Angriff dann abgeblasen für den Moment. Insofern hat sich Donald Trump gegenüber Benjamin Netanyahu dem Anschein nach am Ende dann durchgesetzt. Aber der ganze Vorgang dokumentiert natürlich auch, dass die am Anfang sehr enge Partnerschaft jetzt doch deutlich Risse zeigt.
0: Kann man das beziffern, wie weit da seine, also die USA-Interessen und Israels Interessen in diesem Krieg auseinanderklaffen?
1: Nimmt man Donald Trump beim Wort, drängt der US-Präsident ja weiter auf eine diplomatische Lösung, auf eine zumindest vorläufige Absprache, die dann irgendwann zu weiteren Verhandlungen und zu einem endgültigen Abkommen führen sollen. Während man hier in Washington jedenfalls davon ausgeht, dass Netanyahu diesen Krieg gegen erklärte Feinde Israels weiter forcieren will. Das gilt insbesondere für den Libanon. Israel hat sich zwar auf amerikanischen Druck hin auf Verhandlungen mit Beirut eingelassen, pocht aber eben gleichzeitig immer wieder auf sein Recht, sich gegen Angriffe der von Iran unterstützten Hisbollah zu verteidigen. Also da wird schon ein strategischer Konflikt zwischen den USA und Israel erkennbar. Und das wiederum hat Iran nun die Möglichkeit geboten, die verbündete Hisbollah noch stärker als bisher zu unterstützen.
0: Und man erkennt daran, dass auch innenpolitisch alle Kriegsparteien enorm unter Druck stehen. Das erschwert natürlich die Lage zusätzlich. Teheran rückt da von seinen Kernpunkten sichtbar nicht ab. Kann denn Donald Trump da wirklich sein erklärtes Ziel erreichen und mit dem Iran, wie er es immer nennt, einen besseren Deal herausschlagen als seinerzeit Präsident Obama?
1: Also Donald Trump beharrt seit Wochen darauf und dieser Tage ja auch wieder, dass ein Durchbruch in den Verhandlungen nur mehr eine Frage von Tagen ist. Trump beharrt auch darauf, dass das Abkommen aus der Zeit von Barack Obama dem Iran quasi erst den Weg zur Atombombe geebnet hat, während er die USA und die Welt für lange Zeit vor dieser iranischen Bombe bewahren würde. Kritische Beobachter hier in den USA halten das inzwischen für reines Wunschdenken. Im besten Fall könnte der Iran die Straße von Hormuz wieder freigeben und dafür gewisse Beschränkungen seines Atomprogramms akzeptieren. Das ist hier so eine verbreitete Haltung. Und das wäre ja quasi eine Rückkehr zum Atomabkommen von 2015. Im Gegenzug müssten die USA allerdings eingefrorene Gelder des Regimes in Milliardenhöhe freigeben. Also für viele Beobachter hier ist die von Trump zu Beginn ja noch geforderte bedingungslose Kapitulation jedenfalls in unerreichbare Ferne gerückt.
0: Und der vermeintliche Deal, der in so greifbarer Nähe sein soll, also da zeigt sich ja einmal mehr, dass bei Donald Trump auch Worte und Realität auseinanderklaffen und dass es da jetzt eben keinen Durchbruch bislang gibt, das kratzt ja auch in den USA selbst gehörig an seinem Image. Ist ja noch nicht mal der einzige Rückschlag, den er gerade im eigenen Land einstecken muss. Mit welchen Folgen denn für ihn, für sein Standing und seine Politik?
1: In der Tat, Trump ist innenpolitisch seit Wochen immer stärker in die Defensive geraten. Die große Mehrheit im Land lehnt diesen Krieg klar ab. Das lässt inzwischen die Nervosität gerade unter republikanischen Abgeordneten und Senatoren steigen auf dem Weg zu den wichtigen Zwischenwahlen im November. Eine ganze Reihe von ihnen hat sich in den letzten Tagen aus der Deckung gewagt. Sie haben ein Ende des Krieges angemahnt in einer Resolution. Sie haben sich dem einen oder anderen Wunsch des Präsidenten öffentlich verweigert. Das ist neu. Und viele erwarten, dass dieser Gegenwind aus den eigenen Reihen eher noch größer werden dürfte, je näher diese Wahlen rücken. Also man kann sagen, schon jetzt müssen die Republikaner mit erheblichen Verlusten bei diesen Wahlen im November rechnen und die Verluste dürften größer werden, je länger der Krieg dauert. Nur Trump macht auf der anderen Seite gerade überhaupt nicht den Eindruck, dass ihn die Aussicht auf eine Wahlniederlage seiner Partei sonderlich beeindrucken würde. Er hat ziemlich klar gemacht, beim Thema Iran wird er keine Rücksicht auf innenpolitische Befindlichkeiten nehmen. Also Trump signalisiert weiter, er und nur er kann und wird dafür sorgen, dass der Iran keine Atomwaffen bekommt.
0: Jasper Barenberg, unser USA-Korrespondent. Danke nach Washington.

0: Es ist möglicherweise ein neuer Tiefpunkt in den ohnehin wackeligen deutsch-französischen Beziehungen. Nach jahrelangen Vorbereitungen ist das milliardenschwere Rüstungsprojekt FCAS eines deutsch-französischen Kampfjets, um den es da geht, offenbar gescheitert. Kai Rinecker über die Gründe und auch die Folgen des Scheiterns dieses gemeinsamen Projektes.
1: Noch im März hatte Emmanuel Macron am Rande eines EU-Gipfels versucht, wieder eine Portion Optimismus zu verstreuen. Angesprochen auf das Kampfjet-Projekt FCAS, sagte der französische Präsident den Reportern, er habe mit Bundeskanzler Merz Folgendes besprochen. Wir haben zumindest entschieden, einen Versuch der Wiederannäherung zwischen Airbus und Dassault zu unternehmen in den kommenden Wochen. Ganz ruhig und respektvoll wollen wir einen gemeinsamen Weg finden. Das strategische Ziel ist klar und darüber sind alle Beteiligten im Konsens. Das klang damals schon wie der allerletzte Versuch, das drohende Scheitern des gemeinsamen Kampfflugzeugprojekts noch irgendwie zu vermeiden. Zuvor war gerade eine Schlichtung ohne Erfolg geblieben. Das Ziel jedes Mal, die beiden Streithähne aus der Industrie mit politischem Druck wieder zusammenzubringen. Die Militärsparte von Airbus auf der deutschen Seite und den Rafale-Bauer Dassault als französischen Kooperationspartner. Denn schon seit rund einem Jahr knirschte es bei den Industriepartnern ganz gewaltig. Dassault-Chef Éric Trappier machte auf einmal überdeutlich, dass er alleiniger Chef im Ring sein wolle, so wie bei der Bilanzpressekonferenz von Dassault im Februar diesen Jahres. Ich habe es von Anfang an gesagt, ich will eine klare Führung, nicht nur auf dem Papier. Wenn man zusammenarbeitet, dann ist einer besser als der andere und der andere lernt dabei. Aber wenn Sie gerade am Lernen sind, müssen Sie nicht gleich die Führung mit übernehmen. Also nur eine Art Juniorrolle für die deutschen und spanischen Airbus-Kooperationspartner? Der Verdacht kam auf, dass hochverschuldete Frankreich wolle Know-how und Auftragsvergabe an die Zulieferer schön in der Hand behalten, während die deutschen Kooperationspartner das 100 Milliarden Euro Projekt vor allem mitfinanzieren sollten. In Deutschland hatte derweil schon die IG Metall mobil gemacht und offen eine Aufkündigung der Zusammenarbeit mit Dassault gefordert. Bei der Bilanzpressekonferenz von Airbus im Februar deutete auch Konzernchef Guillaume Faury an, dass der gemeinsame Kampfflieger feststecke.
2: If mandated by our customers, we would support a two-fighter solution and are committed to playing a leading role in such a reorganized FCAS.
1: Wenn unsere Kunden uns entsprechend beauftragen, dann würden wir eine Lösung mit zwei Kampffliegern unterstützen und wären bereit, eine führende Rolle bei einem so umstrukturierten FCAS zu spielen, so der ebenfalls französische Airbus-Chef Faury. Zuletzt schien es so, als wenn man vor allem auf deutscher Seite die Geduld verloren habe. Bundeskanzler Friedrich Merz ließ immer mehr Skepsis erkennen, wie noch im Februar gegenüber dem Podcast Machtwechsel.
3: Die Franzosen brauchen in der nächsten Generation der Kampfflugzeuge ein atomwaffenfähiges und ein flugzeugträgerfähiges Flugzeug. Das brauchen wir in der deutschen Bundeswehr gegenwärtig nicht.
1: Die Anforderungsprofile seien zu verschieden, argumentierte Merz. Deswegen werde es am Ende wohl nur mit zwei unterschiedlichen Kampffliegern für Deutschland und Frankreich gehen. Es ist deswegen auch nicht verwunderlich, dass die Ankündigung des Scheiterns zunächst aus Berlin und nicht aus Paris kam. Aus deutschen Regierungskreisen hieß es, der Bundeskanzler habe dem französischen Präsidenten nahegelegt, den Bau eines gemeinsamen Kampfflugzeugs nicht weiter zu verfolgen. Die umständliche Wortwahl ist bezeichnend und setzt den unrühmlichen Schlusspunkt unter ein gescheitertes deutsch-französisches Vorzeigeprojekt. 2017 war die Rüstungskooperation zwischen Bundeskanzlerin Merkel und dem gerade ins Amt gekommenen französischen Präsidenten Macron aufgesetzt worden. Die Ankündigung, dass nun Airbus und Dassault zumindest bei der Entwicklung der künftigen Combat Cloud mit Drohnen über FCAS ein gemeinsames Kommunikationssystem entwickeln, klingt wie der verzweifelte Versuch, irgendwie das Gesicht der deutsch-französischen Kooperation zu wahren. Deutschland wird sich nun vor allem nach neuen Partnern für einen Kampfjet der künftigen Generation umschauen müssen. Welche Bedeutung hochgerüstete Kampfflugzeuge im Zeitalter der Drohnenkriege überhaupt noch haben werden, bleibt auch zu klären.
0: Informationen aus Paris von Kai Rinecker waren das über das Aus für das deutsch-französische Kampfjet-Projekt FCAS. Dieses Scheitern, das sich lange abgezeichnet hat, und über die Folgen für die europäische Rüstungszusammenarbeit hat mein Kollege Philipp May am späten Abend mit dem Sicherheitsexperten Christian Mölling gesprochen.
4: Kein gemeinsamer Kampfjet mit Frankreich, weil Friedrich Merz offensichtlich den Stecker zieht. Ist das eine überfällige Entscheidung?
5: Ja, das muss man schon so sagen. Das Siechtum dieses Projektes geht schon mittlerweile in die Jahre. Und wir haben ja in den letzten Monaten immer nur sozusagen eine Verlängerung gehört. Aber ich glaube, es war allen mittlerweile klar, an diesem Punkt ist mit der französischen Industrie kein Start zu machen.
4: Emmanuel Macron hätte das Projekt ja offenbar trotzdem gerne weiter vorangetrieben. Wer hat denn jetzt Schuld?
5: Also Macron wollte es sicherlich weiterführen, weil es Teil seiner Legacy ist. Er hat es mit Merkel zusammen 2017 aus der Taufe gehoben, mit vielen anderen Projekten, die auch alle nicht mehr existent sind oder auf der Kippe stehen. Das gehört sicherlich mit dazu. 10 Jahre Zeit bedeutet, dass viele Sachen enden. Schuld ist, glaube ich, zum jetzigen Zeitpunkt, wenn man den Schuldigen überhaupt finden kann, die französische Industrie beziehungsweise der französische Flugzeugbauer Dassault, der offensichtlich sagt, wir sehen hier keine Geschäftsgrundlage für uns. Also von daher ist Schuld auch sozusagen, es gibt ein ökonomisches Rational, wo Dassault sagen kann, wir verdienen unser wesentliches Geld mit so kleinen Business-Jets und der französische Staat muss die Produktion von Kampfflugzeugen bei uns sowieso bezahlen, weil die nämlich Teil dieser französischen nuklearen Abschreckung sind. Und deswegen muss der französische Staat weiterhin Kampfjets bei Dassault kaufen, egal ob er die mit Deutschland zusammen produziert oder national produziert.
4: Jetzt ist die Begründung von Friedrich Merz ja genau diese. Es gäbe einfach unterschiedliche Anforderungen. Deutschland braucht im Gegensatz zu Frankreich kein Flugzeug, das auf Flugzeugträgern landen kann und Atomwaffen tragen kann. Aber dass Frankreich diese Anforderung hat, Flugzeugträger und Atomwaffen, das ist ja auch 2017 klar gewesen. Ist das also stichhaltig?
5: Also es ist auf alle Fälle nicht die ganze Wahrheit. Dass man das irgendwo zwischendurch vielleicht vergessen hat, das ist sozusagen das was man jetzt sozusagen noch unterstellen kann. Aber nicht wissen schützt ja vor Strafe nicht. Wir haben ja jetzt vor allen Dingen Zeit verloren. Die deutsch-französischen Beziehungen sind, wenn das überhaupt noch ging, noch weiter beschädigt worden. Und der militärische Bedarf, der ja auslösend ist für das ganze Ding, das ist im Grunde genommen das, was jetzt fehlt.
4: Ja, jetzt betont das Kanzleramt, dass zwar der gemeinsame Kampfjet nicht mit Frankreich gebaut wird, dass aber das System FCAS selbst, also die gemeinsame Plattform, auf der dann alles beruhen soll, von Kampfjets über Drohnen, Kommunikation gehört auch dazu, das soll ja alles weitergeführt werden. Also mit anderen Worten, der Kampfjet ist ja nur ein kleiner Teil. Ist das aus dieses Jets also am Ende gar nicht so eine große Sache?
5: Das ist das, was man jetzt, glaube ich, händeringend so schnell wie möglich versucht zu prüfen. Was kann man von dem, was da schon gemacht worden ist, es sind ja schon Sachen passiert, was kann man davon retten? Was kann man weiterführen? Also von daher würde ich auch sagen, man sollte jetzt nicht im emotionalen Bausch und Bogen alles hier sozusagen verbannen und sagen, das geht so nicht. Ich glaube, es gibt Teile, die man weiterverwenden sollte auf der konzeptionellen Ebene, weil wir es eben brauchen. Egal, ob ein französisches Unternehmen aussteigt oder nicht. Und ich glaube, ich würde es genau so rumsehen. Das, was das so jetzt sozusagen hinterlässt an Lücken, da ist die Frage, wie weit kann Airbus selber das stopfen? Das ist ja sozusagen auch ein Flugzeugbauer. Und wie weit können andere Unternehmen das weiterhin mit dabei sein? Frankreich gibt es ja einen sehr soliden Triebwerkshersteller mit Safran, der auch keine Probleme in der Zusammenarbeit mit deutschen oder anderen Unternehmen hat. Also ich glaube, ich würde den Flurschaden auf der industriellen Seite, aber auch damit auf der symbolisch deutsch-französischen Seite so gering wie möglich halten. Das muss jetzt nicht alles tief betrübt enden.
4: Und Deutschland macht dann gemeinsam mit Spanien und dem schwedischen Flugzeugbauer Saab weiter? Oder sollte sich die Bundesrepublik lieber dem Kampfjet-Projekt von Italien, Großbritannien und Japan anschließen?
5: Das haben wir um die 2020 auch noch argumentiert, dass das eine Möglichkeit wäre. Aber der Zug ist abgefahren. Das heißt, da ist das, was man an monetärer Wertschöpfung, sondern auch sozusagen intellektuell, technologisch rausholen kann, ist, das wird mit den Briten nicht mehr zu machen sein. Das heißt, da muss man sich, glaube ich, neu überlegen. Also nicht nur, was will ich industriell, sondern auch technologisch rausholen. Saab ist vielleicht ein Teil der Lösung. Die haben zumindest schon mal ein Kampfflugzeug alleine gebaut. Das ist das, was sie sozusagen mit in den Ring werfen. Ich glaube, es ist ein Moment, wo man einfach neu definieren muss, was wollen wir eigentlich? Und wo es immer noch Sinn macht, auf Kooperation zu gucken, was passt denn hier eigentlich rein? Und damit das Frankreich jetzt raus ist, Teile von Frankreich raus sind, kann man natürlich sagen, okay, vielleicht ist es sinnvoll, dass Deutschland hier eine viel stärkere Führungsrolle übernimmt in dem Bereich, ohne eben das komplett national zu machen. Diese Überlegungen gab es ja auch.
4: Was wollen wir eigentlich, ist ein gutes Stichwort. Was ich mich immer frage, auch wenn wir jetzt die schnellen Fortschritte der Kriegsführung in der Ukraine sehen, wo Drohnen die ganz besondere Rolle spielen. Wir reden hier über ein Kampfjet, das vielleicht 2040 fertig geworden wäre. Für den Laien unvorstellbar, dass es da überhaupt noch Kampfjets braucht. Also ja. Mit Menschen, die da drin fliegen. Ist doch eigentlich eine total irre Vorstellung.
5: ist ja eben gar nicht so irre, weil die Ukraine sehr, sehr gerne jetzt zum Beispiel aus Frankreich, aber auch aus Schweden Kampfflugzeuge nimmt. Das heißt, die Kampfflugzeuge, die spielen weiterhin eine zentrale Rolle.
4: Aber 15 Jahre weiter.
5: Aber auch 15 Jahre weiter spielen die weiterhin eine zentrale Rolle. Das sehen wir daran, dass alle westlichen Luftwaffen damit planen. Der Krieg in der Ukraine ist ein besonderer und auch, wenn man so will, ein Ausnahmekrieg. Jeder Krieg ist in bestimmten Ebenen ein Einzelfall für sich. Aus der Ukraine zu sagen, so müssten alle Kriege in Zukunft ablaufen, ist falsch. Wir sehen, dass die Schläge gegen den Iran nicht nur dieses Jahr, sondern auch letztes Jahr eine sehr erfolgreiche, vor allem letztes Jahr, eine sehr erfolgreiche klassische Luftkampagne gewesen sind, wo Kampfflugzeuge geflogen sind und eben keine Drohnen.
0: Das waren die Einschätzungen des Sicherheitsexperten Christian Mölling zu dem Ende des deutsch-französischen Rüstungsprojekts FCAS, das gestern bekannt gegeben wurde.

0: Erst gestern hatten Friedensforscher vor einer wachsenden Bedeutung von Atomwaffen in der internationalen Sicherheitspolitik gewarnt. Jetzt bestätigt eine neue Studie, im vergangenen Jahr sind die weltweiten Ausgaben für Atomwaffen auf einen Rekordwert gestiegen. Einzelheiten von Katrin Hondel.
1: Exakt 3.768 US-Dollar pro Sekunde haben die 9 Atommächte der Welt vergangenes Jahr in ihre Nuklearsenale investiert, berichtet die internationale Kampagne zur Abschaffung der Atomwaffen, kurz ICAN. Insgesamt waren es knapp 119 Milliarden Dollar, so viel wie noch nie laut ICAN. Gegenüber dem Vorjahr seien die Ausgaben der Staaten für Atomwaffen um fast ein Fünftel gestiegen und am meisten haben die USA investiert, nämlich über 69 Milliarden Dollar, mehr als alle anderen Atommächte zusammen. Laut ICAN wird das Geld verschwendet. Die Anti-Atomwaffen-Kampagne verweist auf eine gemeinsame Erklärung von 5 Nuklearmächten aus dem Jahr 2022. Darin heißt es, dass ein Atomkrieg niemals gewonnen werden kann und niemals geführt werden sollte. Das Geld, das in nur einer Minute für Atomwaffen ausgegeben wird, so rechnet ICAN vor, könne stattdessen tausenden Menschen Zugang zu frischem Wasser und sanitären Einrichtungen ermöglichen. Und allein das von den USA 2025 in Atomwaffen investierte Geld hätte 19 Mal das gesamte Jahresbudget der Vereinten Nationen decken können. Entscheidungen werden bewusst getroffen, sagte in Genf ICAN-Programmdirektorin Susie Snyder. Die Länder könnten entweder in eine sichere Zukunft für alle investieren oder das globale Risiko auf ein bisher nie dagewesenes Level erhöhen. 9 Länder wählen derzeit den falschen Weg, so Snyder, aber sie können das ändern.
0: Katrin Hondel über die weltweit massiv gestiegenen Ausgaben für Atomwaffen.

0: Wie viel Entschädigung bekommen Fluggäste in Zukunft bei Flugverspätungen und unter welchen Voraussetzungen überhaupt? Seit rund einer Woche wird auf EU-Ebene zwischen den Institutionen intensiv um die Fluggastrechte gerungen. Die Positionen scheinen da weit auseinander zu liegen, aber die Zeit drängt, eine Lösung zu finden. Aus Brüssel berichtet Moritz Küpper.
1: Es ist ein Vorstoß, ein Kompromissvorschlag, um Bewegung in die festgefahrenen Verhandlungen zu bekommen. Deutschland und Frankreich haben ein gemeinsames, einseitiges Papier vorgelegt, um doch noch eine Reform

0: zumal er ohnehin sehr nah an der ursprünglichen deutschen Linie liegt, nach der es pauschal ab 3 Stunden Verspätung eine einheitliche Entschädigung geben soll. Ob damit auch die notwendige Dynamik für eine Einigung mit den anderen EU-Institutionen, sprich EU-Kommission und Parlament, erreicht werden kann, ist fraglich. Besonders umstritten sind laut Verhandlungskreisen unter anderem die Regelungen für Entschädigung.
1: Wessen Interessen sollen geschützt werden? Die der Reisenden oder der Fluggesellschaft?
0: So Martin Günther, Europaabgeordneter der Linken.
1: Wer einen Flug bucht, muss sich darauf verlassen können, dass Zusagen eingehalten werden und Rechte im Problemfall durchsetzbar sind. Verbraucherrechte dürfen nicht den Profitinteressen großer Konzerne geopfert werden.
0: Hintergrund dieser Aussagen sind, dass die Forderungen der Mitgliedstaaten die Belange der Fluggesellschaften stärker berücksichtigt. Auch um diesen in der aktuellen Treibstoffkrise Erleichterungen zu verschaffen. Das Parlament dagegen drängt darauf, dass Fluggesellschaften betroffenen Reisenden vorausgefüllte Formulare zur Verfügung stellen müssen. Bisher macht nur ein Teil der Betroffenen die Rechte bei Verspätungen geltend. Heute nun wollen sich die Vertreter des Parlaments zu einer weiteren Sitzung treffen. In der letzten Woche waren alle teils nächtlichen Verhandlungsversuche gescheitert. Dabei drängt die Zeit. Gibt es bis zum 15. Juni keine Einigung, bleibt alles beim Alten.
2: Informationen waren das von unserem Brüssel-Korrespondenten Moritz Küpper. Hier folgen jetzt gleich die Nachrichten und die Presseschau. Und danach hören wir uns wieder in den Informationen am Morgen.

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1: 5.30 Uhr, die Nachrichten. Bundesfinanzminister Klingbeil unterstützt den Vorschlag des Deutschen Gewerkschaftsbundes, Betriebsrenten zur Pflicht zu machen. Der SPD-Vorsitzende sagte im ARD-Fernsehen, dies könne dazu beitragen, das Rentensystem zu stabilisieren. Auch der Arbeitnehmerflügel der Union unterstützt den DGB-Vorschlag für verpflichtende Betriebsrenten. Die Mittelstandsunion indes warnte vor neuen Belastungen für die Betriebe. Bei Bäckereien hat es im vergangenen Jahr einen Rekord an Neugründungen gegeben. Wie der Zentralverband des Deutschen Bäckerhandwerks mitteilte, machten sich 448 Bäckermeister selbstständig, so viele wie noch nie. Der Branchenumsatz legte um 1,3% auf rund 18 Milliarden Euro zu. Die Branche zeige sich trotz wirtschaftlich schwieriger Rahmenbedingungen widerstandsfähig, hieß es. Ein Hintergrund dürfte die in Vorjahren gestiegene Zahl der Beschäftigten und der Auszubildenden sein. Die Zahl der handwerklichen Bäckereibetriebe insgesamt jedoch nimmt weiterhin stetig ab. 2025 sank sie um 2,8% auf unter 8.700 Unternehmen. Betroffen sind vor allem kleinere Betriebe mit Jahresumsätzen unter 500.000 Euro. Präsident Ermer betonte, von Entwarnung könne somit keine Rede sein. Viele Betriebe arbeiteten am Limit und kämpften täglich mit gestiegenen Kosten und wachsender Bürokratie. Bundesdigitalminister Wildberger hat mit Ländern, Kommunen und der Telekommunikationsbranche einen schnelleren Netzausbau vereinbart. Geplant sei, dass die Betreiber im laufenden Jahr rund 8,5 Milliarden Euro in Glasfaser und rund 2,4 Milliarden Euro in Mobilfunknetze investierten, teilte der CDU-Politiker mit. Auch in den kommenden beiden Jahren seien Milliardeninvestitionen vorgesehen. Gegenwärtig nutzten nur 15% der Bürger einen meist teureren Glasfaseranschluss. Papst Leo XIV. Hat bei seinem Besuch in Spanien 6 Opfer sexuellen Missbrauchs in der katholischen Kirche getroffen. Das Gespräch dauerte etwa eine Stunde. Spanische Opferverbände hatten bereits im Vorfeld kritisiert, Leo treffe sich unter Ausschluss der Öffentlichkeit nur mit einigen Ausgewählten, die

0: keine unangenehmen Fragen stellten. Dem entgegnete er, es sei ihm nicht möglich, sich mit allen Opfern zu treffen, die darum bäten. Leo bezeichnete die Missbrauchsskandale als eine Plage. Er rief seine kirchliche Gemeinschaft zum Zuhören, zur Wahrheit, Gerechtigkeit und Wiedergutmachung auf. Zuvor hatte der Papst im spanischen Parlament vor einer zunehmenden Militarisierung und dem Einsatz künstlicher Intelligenz in Waffensystemen gewarnt. Zudem rief er die Abgeordneten zu einer humanen Migrationspolitik auf. Nach der Rede gab es minutenlangen Applaus. Leo ist gut eine Woche in Spanien. Heute reist er nach Barcelona weiter. Morgen wird er dort einen neuen Turm der berühmten Basilika Sagrada Familia weihen. Zum Abschluss reist er auf die Kanarischen Inseln. Dort steht das Thema Migration im Vordergrund. Bundespräsident Steinmeier reist heute zu einem dreitägigen Staatsbesuch in die Niederlande. Er wird zunächst von König Willem Alexander und Königin Maxima am Palast in Amsterdam begrüßt. Außerdem plant Steinmeier, das Holocaust-Museum zu besuchen und in Rotterdam eine Hafenrundfahrt zu unternehmen. Es ist der erste Staatsbesuch eines Bundespräsidenten in den Niederlanden seit 19 Jahren. Das Königspaar Willem Alexander und Maxima war vor 5 Jahren zum Staatsbesuch in Deutschland. In den USA hat das KI-Unternehmen OpenAI den Antrag auf einen Börsengang eingereicht. Zum Volumen oder zu den Bedingungen machte der ChatGPT-Entwickler keine Angaben. Auch ein genauer Zeitplan stehe noch nicht fest, teilte der Konzern mit. Nach Informationen der Nachrichtenagentur Reuters erwartet OpenAI eine Bewertung von bis zu $1 Billion. OpenAI wurde 2015 als gemeinnützige Forschungsorganisation gegründet. 4 Jahre später wurde ein gewinnorientierter Zweig gegründet, um die Entwicklungskosten für künstliche Intelligenz zu decken. Auch der Mitbewerber Anthropic plant einen Börsengang. Perplexity kündigte ihn heute für 2028 an. Freitag will das Raumfahrtunternehmen SpaceX den größten Börsengang der Geschichte durchführen. Die Firma des US-Geschäftsmanns Elon Musk rechnet mit einer Gesamtbewertung von $1,7 Billionen und mit frischem Geld in Höhe von $75 Milliarden. Das Wetter: vielfach regnerisch, gebietsweise aufgelockert, im Norden vereinzelt Gewitter bei 15 bis 21 Grad. Das waren die Nachrichten.
1: Deutschlandfunk, die Presseschau um 5.35 Uhr. Heute mit Kommentaren zur aktuellen Entwicklung im Nahostkonflikt und zum Ende des geplanten deutsch-französischen Kampfflugzeugs. Bundeskanzler Merz und Frankreichs Präsident Macron sind übereingekommen, das Projekt unter dem Namen FCAS nicht weiterzuführen. Endlich ein Ende, heißt es dazu in den Zeitungen der Mediengruppe Bayern, zu der unter anderem der Donaukurier gehört. Nach fast 10 Jahren Reiberei zwischen den sich unversöhnlich gegenüberstehenden Unternehmen Airbus und Dassault ist das Ende von fast allen herbeigesehnt worden. Auch Macron hat das nun eingesehen. Politisch ist das Signal verheerend. Das lässt sich nicht schönreden, kommentieren die Zeitungen der Mediengruppe Bayern. Die Badische Zeitung aus Freiburg sieht in dem Scheitern des Projekts ein fatales Zeichen für Europa. Ein starkes Europa, das zusammenrückt und sich selbst verteidigen kann. So klingt die Zukunft in Sonntagsreden. Und wenn es konkret wird, dann wacht jeder eifersüchtig über den eigenen Vorteil und verfolgt nationale Interessen. Was soll dann das ganze Gerede von der europäischen Souveränität? Nun könnte der Hightech-Flieger, der nie abheben wird, endgültig zum Symbol für deren Scheitern werden, findet die Badische Zeitung. Die Wirtschaftswoche macht vor allem fehlendes wirtschaftliches Interesse beim französischen Partner des Projekts, dem Flugzeugbauer Dassault, für das Scheitern verantwortlich. Der Vorstandsvorsitzende von Dassault, Éric Trappier, hat auf Jahre gut gefüllte Auftragsbücher mit Bestellungen des Mehrzweckkampfflugs Rafale. Zuletzt hatte Trappier schlichtweg kein Interesse mehr an echter Zusammenarbeit mit Airbus. Stattdessen gab es nur scheinheilige Angebote, das Projekt quasi ganz zu übernehmen, notiert die Wirtschaftswoche. Die Rhein-Neckar-Zeitung schaut auf die aktuellen Entwicklungen im Nahostkonflikt und fragt sich, wann hört das eigentlich mal wieder auf mit den schlechten Nachrichten? Die Antwort der Zeitung aus Heidelberg fällt sehr pessimistisch aus. Die Welt ist aus den Fugen. Donald Trump hat den kleineren Verbündeten Israel nicht mehr im Griff. So viel Ohnmacht eines US-Präsidenten hat die Welt seit dem schmachvollen Abzug der US-Armee aus Saigon im Jahr 1975 nicht mehr erlebt. Der weltweit größte Dealmaker und sein Land stehen blamiert da, lautet das Resümee der Rhein-Neckar-Zeitung. Die Frankfurter Rundschau sieht keine Sieger, nirgends, und fasst zusammen: US-Präsident Donald Trump hat es noch schwerer, einen Ausweg aus dem Krieg zu finden, der nichts besser und vieles zusätzlich schlechter gemacht hat. Doch zugleich droht auch Teheran nicht mehr aus dem Konflikt zu finden, und Israels Premier Netanyahu und seine in Teilen rechtsextreme Regierung werden weiter die kurzsichtige Strategie verfolgen, möglichst viele Feinde so viel wie möglich zu schwächen. Doch trotz der vordergründigen Erfolge werden die Feinde Israels nicht schwächer und bleiben eine Bedrohung, bilanziert die FAZ. Die Frankfurter Allgemeine Zeitung sieht vor allem US-Präsident Trump in einer schwachen Position und befürchtet erhebliche Auswirkungen auch auf Europa. Trump ist, so paradox es bei einer Weltmacht scheint, derzeit in der schwächsten Position. In Europa sollte darüber niemand Schadenfreude empfinden. Die Selbstdemontage der westlichen Führungsmacht, die Trump auch hier so blind vorantreibt, wird andere ermutigen. Nicht zuletzt in Moskau, glaubt die FAZ. Die Rheinische Post stellt die Zivilbevölkerung in der Kriegsregion in den Fokus und kommt zu einem klaren Urteil. Wenn der israelische Verteidigungsminister von einer Kriegsführung nach dem Vorbild des Gazastreifens spricht, klingt das für die Bevölkerung im Libanon verheerend. Auch die Protestbewegung im Iran gehört zu den Opfern des Krieges. Solange das Regime in Teheran profitiert, Trump keinen realistischen Exitplan hat und Netanyahu den Krieg innenpolitisch braucht, wird die Rechnung, wie so oft, von der Zivilbevölkerung bezahlt, stellt die Rheinische Post aus Düsseldorf fest. Und damit endet diese Presseschau. Die Redaktion hatte Jörg Brunsmann, Sprecher war Jonathan Springer.
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0: Das Kosovo steckt in einer innenpolitischen Dauerkrise. Das kleine Land leidet seit Jahren schon unter chronischer Instabilität. Und auch nach der dritten Parlamentswahl innerhalb von nur 18 Monaten ist keine stabile Regierung in Sicht. Die Partei von Ministerpräsident Albin Kurti ist zwar jetzt als Siegerin aus der vorgezogenen Parlamentswahl hervorgegangen, doch für eine absolute Mehrheit reicht es angesichts doch deutlicher Verluste nicht. Unser Korrespondent David Freches über die schwierige Regierungsbildung im Kosovo.
1: Wer verstehen möchte, was der politische Stillstand im Kosovo bedeutet, der findet in Mehmet aus der Nähe von Prizren ein Beispiel.
2: Ich bin stolz 21 Jahre alt. Das ist das dritte Mal, dass ich schon wählen darf. Da gab es ja zweimal hintereinander keine wirkliche Lösung. Das ist schon das dritte Mal.
1: Mehmet ist zweisprachig aufgewachsen. Was er beschreibt, ist, dass Premierminister Albin Kurti vor den Parlamentswahlen jetzt am Sonntag bereits zwei Wahlen gewonnen hat. Allerdings waren das vorgezogene Neuwahlen. Zuvor war das Parlament jeweils aufgelöst worden. Mehmet hofft darauf, dass es anders wird, dass es politischen Fortschritt gibt, denn
2: als Wähler ist es halt frustrierend, dass sich die Repräsentanten von unseren Willen sozusagen nicht auf irgendetwas einigen können.
1: Allerdings ist nicht ausgeschlossen, dass der Frust bei ihm bleibt, denn ob der Wahlsieg der Vedven Dossier, der linken Partei von Premierminister Albin Kurti, wirklich den Weg aus dem politischen Stillstand bedeutet, das ist fraglich. Einerseits hat Albin Kurtis Partei deutlich gewonnen, mit rund 42% vor der liberal-konservativen PDK mit halb so viel Stimmen und der Mitte-Rechts-Partei LDK auf dem dritten Platz mit 18%. Aber der Premierminister hat nicht viele Optionen bei der Regierungsbildung. Mit den Stimmen der Diaspora, die in den kommenden Tagen ausgezählt werden, könnte er entweder denselben Schritt gehen wie im Dezember und zusammen mit den ethnischen Minderheiten eine Regierung bilden. Das wäre möglich, weil im Kosovo 20 der insgesamt 120 Sitze im Parlament fest für diese ethnischen Minderheiten reserviert sind und mit der Hälfte davon war Kurti in die Regierung gegangen. Allerdings stellt sich die Frage, warum diese Konstellation diesmal stabil sein sollte. In seiner Siegesrede nach der Wahl sagte der Premier, er werde dieses Mal mit allen Parteien Gespräche führen. Denn er braucht einen weiteren Koalitionspartner. Zwar hat es Albin Kurti in der Vergangenheit geschafft, eine Regierung zu bilden, aber nur mit einem weiteren Koalitionspartner könnte er auf 80 Stimmen im Parlament kommen. Damit wäre es möglich, das Amt des Staatspräsidenten zu wählen. Das ist wichtig, denn wenn sich Regierung und Opposition darauf wiederholt nicht einigen können, dann muss das Parlament laut Verfassung aufgelöst werden. Genau das ist letztes Jahr passiert. Ich glaube, die Krise geht weiter und wir werden Neuwahlen haben am Ende des Jahres, spätestens Anfang Dezember. Rahman Pasharisi ist Professor für Linguistik und analysiert die Politik im Kosovo für den größten TV-Sender des Landes. Und er ist pessimistisch. Er glaubt, dass die zweitstärkste Partei, die liberal-konservative PDK, nicht mit Albin Kurti koalieren will, sondern auf Neuwahlen spekuliert und dann hofft, mehr Stimmen zu bekommen als jetzt. Mit der drittplatzierten Mitte-Rechts-Partei LDK war Albin Kurti vor ein paar Jahren schon mal in einer Koalition. Diese hat ganze 51 Tage gehalten, bevor sie zerbrochen ist. Rahman Pasharisi hält diese Option also auch für unwahrscheinlich. Er findet, der Premierminister müsste auf die anderen Parteien zugehen. Um die Krise zu überwinden, müsste Herr Kurti ein Gesamtpaket anbieten, um andere Parteien mit einzubinden für die wichtigsten drei Ämter: den Premierminister, das Amt des Parlamentspräsidenten und das Amt des Staatspräsidenten. Aber ich glaube nicht, dass er bereit ist, die Macht zu teilen und mit anderen zusammenzuarbeiten. Albin Kurti hat in der Vergangenheit auf der Position bestanden, dass die Vorschläge, um diese Ämter zu besetzen, von ihm kommen. Schließlich hat seine Partei bei den letzten Wahlen immer am besten abgeschnitten. Für die politische Zukunft im Kosovo heißt das also, entweder es findet sich in irgendeiner Weise ein Kompromiss oder es drohen wieder Neuwahlen am Ende des Jahres.
0: David Freches war das über das Kosovo nach der Parlamentswahl.

0: Die EU will die Abhängigkeit von ausländischen Rohstoffproduzenten verringern, so das erklärte Ziel in Brüssel. Besonders heikel ist die Abhängigkeit im Bereich der Rüstungsindustrie, etwa bei dem Halbmetall Antimon. Das Halbmetall wird benötigt zum Härten von Munition, für Präzisionswaffen oder für Wärmebildkameras etwa. Seit China den Export eingeschränkt hat, sind die Weltmarktpreise explodiert. Die größte europäische Lagerstätte befindet sich in der Slowakei bei Bratislava, doch dort geht die Bevölkerung gegen die Pläne eines kanadischen Konzerns auf die Barrikaden, berichtet Marianne Allweis.
1: Der Eingang zur Mine Trojarowa war bis vor kurzem noch frei zugänglich. Der verlassene Stollen galt als beliebtes Ausflugsziel in den kleinen Karpaten. Die bewaldete Hügelkette liegt nur ein paar Kilometer nordöstlich der slowakischen Hauptstadt Bratislava. Doch seit einigen Monaten ist alles abgeriegelt. Das Unternehmen Military Metals will hier Gold und besonders Antimon abbauen. Nach Probebohrungen sprach der Konzern im April vom größten Antimonvorkommen in der ganzen EU. Von 67.000 Tonnen ist die Rede oder von bis zu einem Drittel des jährlichen Antimonverbrauchs der EU. Im vergangenen Jahr ist der Antimonpreis um 200% gestiegen. Das heißt, der Wert des Antimons liegt jetzt bei rund 2 Milliarden US-Dollar, erklärte der Bürgermeister einer angrenzenden Gemeinde. Das silbrig glänzende Halbmetall ist sehr selten, aber essentiell für die Produktion von Waffen, Batterien oder Halbleitern. Die Antimonmine Trojarowa wurde in den 1980er Jahren erkundet, doch nach der politischen Wende Mitte der 1990er Jahre stillgelegt. In der Region wünschen sich viele, dass das auch so bleibt. Das abgebaute Gestein muss zermahlen werden. Für Investoren sind Antimon und Gold interessant, aber darin sind auch Quecksilber und Arsen enthalten, also Metalle, die unseren Lebensraum zerstören können. Die frühere Bergbaugegend kämpft noch mit Umweltbelastungen aus dem jahrhundertelangen Abbau von Gold, Pyrit und Eisenerz. Dazu kommen nun Sorgen vor neuen Verschmutzungen des Bodens und des Grundwassers. Die kleinen Karpaten locken im Winter mit Skipisten, im Sommer mit Wanderwegen. Das romantische Gebirge ist außerdem die wichtigste Weinbauregion der Slowakei. 3000 Anwohner unterzeichneten eine Petition. Die Bezirkshauptstadt Pezinok geht den Rechtsweg. Wir haben den begründeten Verdacht, dass die Erkundungsarbeiten nicht im angegebenen Umfang ausgeführt werden. Daher haben wir Beschwerden bei der Generalstaatsanwaltschaft eingereicht. Wir fordern das Aussetzen der Arbeiten und eine transparente Überprüfung. Die Slowakei hatte das Antimon-Projekt vor 2 Jahren in ihre Erkundungsliste kritischer Rohstoffe aufgenommen und der EU-Kommission gemeldet. Im Juni wollte der kanadische Bergbaukonzern eigentlich eine Machbarkeitsstudie beginnen. Doch nun gab Umweltminister Tomáš Taraba dem öffentlichen Druck nach und entzog Military Metals unerwartet die Explorationslizenz. Ich komme selbst aus Pezinok. Ich habe kein Interesse daran, dass dort Antimon abgebaut wird. Offiziell heißt es, das öffentliche Interesse müsse geschützt werden. Das Antimon-Unternehmen bereitet eine Berufung vor. Es hält den Stopp des Projekts für unbegründet und für unvereinbar mit der Rohstoffstrategie der EU. Die will endlich unabhängiger von Ländern wie China und Russland werden. China kontrolliert mehr als 70% der Antimon-Produktion und beschränkt seit 2 Jahren den Export. Das Hin und Her der Slowakei beschädige den Ruf des Landes als Investitionsstandort, genau wie die Glaubwürdigkeit Europas. Das slowakische Wirtschaftsministerium plant derzeit, den Abbau von Rohstoffen zu beschleunigen und Verfahren zu vereinfachen. Doch das Umweltministerium wird von einer destruktiven rechten Kleinpartei kontrolliert, die sich darüber hinaus mit ihrem Minister streitet. Alle Beteiligten müssten besser aufklären, fordern Geowissenschaftler wie Peter Kodjera von der Comenius-Universität in Bratislava. Das Verbot der Erkundungsarbeiten ist meiner Meinung nach kurzsichtig. Eine Erkundung ist noch keine Förderung. Die Kenntnis der eigenen Bodenschätze sollte eine Priorität eines Landes sein, besonders wenn es sich um einen Rohstoff handelt, den die Welt ohne Zweifel braucht.
0: Das war ein Bericht von unserer Korrespondentin Marianne Allweis.

0: 5.50 Uhr ist es, 10 Minuten vor 6. 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Nur wenige Menschen verfolgen eine Bundestagsdebatte wohl in voller Länge. Meistens schaffen es nur kleine Redeausschnitte in die Berichte von Funk und Fernsehen. Umso wichtiger sind deshalb für die Politikerinnen und Politiker selbst eigene Social-Media-Kanäle, um die politischen Botschaften dann ans Wahlvolk zu bringen. Einige Bundestagsreden wirken mittlerweile sogar so wie eigens für Social Media geschrieben. Je emotionaler die Zuspitzung, umso mehr Klicks. Maximilian Ulrich über die Auswirkungen von Social Media auf die parlamentarische Arbeit.
1: An wen richtet sich eigentlich eine Bundestagsrede? An das Parlament, die Zuschauer im Saal, das Phoenix-Publikum, uns Journalisten? Michael Espendilla von der AfD begrüßt bei seinen Reden am Anfang immer auch das digitale Publikum.
2: Sehr geehrte Frau Präsidentin, sehr geehrte Zuschauer, liebe Zuschauer im Saal, bei YouTube und auf X.
1: YouTube, Instagram, Facebook, X, TikTok. Wer sich die Profile von Abgeordneten und Fraktionen hier anschaut, bekommt viele Ausschnitte aus Bundestagsdebatten zu sehen. Parteiübergreifend sind diese alle wenige Sekunden. Kurz und emotional.
3: Sie haben die Wähler nach Strich und Faden belogen.
4: Schild doch mal, habt ihr zu viel Testosteron oder was? Bleibt doch mal ruhig.
5: Sie haben immer behauptet, das ist alles Quatsch, das ist alles nicht wissenschaftsgetreu. Diese Wissenschaft gibt's ja gar nicht.
6: So, kommen wir mal zu einer anderen Kategorie von Wurst, nämlich der beleidigten Leberwurst.
1: Für Bundestagspräsidentin Julia Klöckner, die selbst viel auf Social Media aktiv ist, ist das ein Problem.
7: Es gibt Debatten, da ist absehbar, dass vieles eigentlich nicht für die Zuhörerinnen und Zuhörer gemacht ist, sondern für die eigenen Echokammern. Und das dient nicht der Qualität der Debatte.
1: Und das wird in der Debatte mittlerweile auch häufig kritisiert.
8: Wissen Sie, Ihre Fragestellung offenbart zu vieles. Sie wurde nämlich offensichtlich gestellt, um auf Instagram und auf TikTok zu funktionieren.
9: Will man hier TikTok-Videos produzieren oder will man wirklich Lösungen produzieren?
10: Deswegen würde ich auch jetzt gerne nach der Verlesung von TikTok Redebausteinen wieder in die Debatte eintreten.
1: Politikerinnen und Politiker müssen sich den neuen Medien anpassen und ihr Auftreten und ihre Rhetorik überdenken, erzählt die Grünen-Fraktionsvorsitzende Katharina Dröge.
11: Deswegen haben meine Experten mir irgendwann gesagt, Katharina, du hast so Reden, die bauen in verschiedenen Teilen deiner Rede gedanklich aufeinander auf. Das ist für Social Media extrem kompliziert so, und lässt sich damit viel schlechter senden, als wenn man so einmal sagt, Friedrich Merz ist übrigens doof, weil.
1: So. Abgeordnete und Fraktionen stellen gezielt Social Media Manager ein, drehen auf den Gängen des Bundestages oder am Spreeufer kurze Videos. Die AfD sucht sogar einen Influencer Manager. Martin Reichert von der AfD erklärt, warum.
12: Die Influencer sind, und ich komme aus Sachsen-Anhalt, sind für uns so etwas wie das, was für Martin Luther der Buchdruck gewesen ist.
1: Abgeordnete haben ein festes Budget für Mitarbeiter und sie können selbst entscheiden, ob sie von diesem Budget Social Media Manager bezahlen oder Fachreferenten, die sich in Studien und Gesetzestexte eingraben. Verflacht also die Politik, weil Politiker mehr Wert auf kurze Social Clips als auf inhaltliche Tiefe legen? Heidi Reichineck, Fraktionsvorsitzende und Social Media Star der Linken, sagt:
13: Da würde ich widersprechen, weil wenn man Ahnung von einem Thema hat, dann kann man das auch kurz und knapp zusammenfassen. Die Frage ist ja, worauf basiert diese Zusammenfassung und kann ich bei Nachfragen dann auch antworten und erklären, auf welche Studien stütze ich mich, auf welche Erfahrungen, auf welche Informationen. Und das können wir und genau so muss es eben sein.
1: Bundestagspräsidentin Julia Klöckner verweist zudem darauf, dass die Abgeordneten nicht zensiert werden dürfen.
7: Klar ist, dass mit Fraktionsgeldern nicht Parteiaktivitäten oder Parteipositionierungen finanziert werden. Und das gilt im Analogen wie im Digitalen und darauf achtet die Bundestagsverwaltung.
1: Eine Sache gibt es im digitalen Raum allerdings nicht. Echte Wahlfreiheit. Welche Politikervideos einem am Ende in den Feed gespült werden, entscheiden die Algorithmen von TikTok, YouTube oder Insta. Und diese Algorithmen bewerten in der Regel emotionale und schrille Videos höher als ruhige, sachliche Wissensbeiträge.
0: Maximilian Ulrich darüber, wie Social Media den Bundestag verändert.

0: Von Mitte bis Ende Juni verwandelt sich das Berliner Schloss Bellevue in eine zweiwöchige Pop-up-Galerie zeitgenössischer Kunst. Da der Amtssitz von Frank-Walter Steinmeier ab dem Sommer für eine umfangreiche 8-jährige Sanierung komplett geräumt werden muss, stellt der Bundespräsident jetzt die leeren historischen Räume für dieses einzigartige Projekt zur Verfügung. Wladimir Balzer mit den Einzelheiten.
1: Auf dem Dach von Bellevue kann man die Schrift schon von weitem sehen. Freiraumkunst steht dort. Auf einer hellblauen Plane, die an eine Wasseroberfläche erinnert, sind die Buchstaben einzeln angebracht. Sie erinnern an Graffiti. Der Künstler Christian Awe hat in den 90ern in Ost-Berlin auf Häuserwände gesprüht und ist jetzt hier ganz offiziell auf dem Dach des Amtssitzes des Bundespräsidenten vertreten.
2: Die Kultur ist immer mehr betroffen durch Kürzungen, durch Einschränkungen, durch auch weniger Toleranz. Und da jetzt nochmal ein klares Signal zu setzen für Freiraum ist gerade ganz, ganz wichtig.
1: Wenn man mit den Beteiligten hier spricht, dann hört man das immer wieder. Kunst muss verteidigt werden und Kunst braucht Platz. Für beides steht diese Aktion, die es so in der Geschichte der Bundespräsidenten noch nicht gab. Ein Amtssitz wird zur Kunsthalle. Der größte Teil des Schlosses Bellevue ist sowieso schon freigeräumt, weil im Sommer die Generalsanierung beginnt. Ab Juli amtiert Frank-Walter Steinmeier von einem Provisorium aus, wenige hundert Meter von hier entfernt. Vorher steht er noch im größten Saal des Schlosses und freut sich über den neuen Charakter dieses Hauses.
3: Seien Sie uns alle miteinander ganz herzlich willkommen.
4: Es hat nie so Gehalt hier, ne?
1: Über 20 Künstler zeigen ihre Arbeiten, verteilt auf die verschiedenen Räume des Schlosses, das nun weitestgehend befreit ist von repräsentativen Pflichten. Für Bundespräsident Steinmeier ist auch diese außergewöhnliche Aktion ein Versuch, an seinem politischen Erbe zu arbeiten. Auffällig, wie stark er sich in den letzten Wochen in politische Debatten eingebracht hat. Diesmal geht es um die Freiheit der Kunst, um den Druck, der auf sie ausgeübt wird, politisch und finanziell.
3: Kunst ist in diesem Sinn kein Luxus, sondern essentieller Teil der demokratischen Debatte.
1: Doch wie politisch kann Kunst sein? Steinmeier sagt, sie sei besonders sensibel für die Verhältnisse.
3: Kunst spürt in Umbruchssituationen schneller als andere, was in der Luft liegt.
1: Das kann sehr konkret werden, etwa wenn es um die Nachfolge von Steinmeier geht. Der Street-Art-Künstler El Boccio hat gleich ins Foyer zwei große Gemälde an die Wand gelehnt. Das eine heißt Die Alten und zeigt drei Männer im Anzug, die etwas auszudealen scheinen, ihre Gesichter unsichtbar. Demgegenüber das Bild die Bundespräsidentin. Eine junge Frau, die offen den Betrachter anschaut und bereit zu sein scheint für dieses Amt. Ohne Deals. Einfach weil sie es ist. Der amtierende Präsident ist künstlerisch inzwischen auf ein Miniaturformat gebracht. Er stand selbst Modell, als die Künstlerin Karin Sander ihn abscannte und im 3D-Drucker eine Skulptur von ihm erstellte. Titel: Frank-Walter Steinmeier 1:5. Der Amtsinhaber wirkt hier plötzlich klein und zerbrechlich. Die knapp 40 cm hohe Figur steht im einzigen Raum von Schloss Bellevue, das noch als Reserve für mögliche wichtige Protokolltermine bis zum Umzug fungiert. Man weiß ja nie, welche politischen Umbrüche das Staatsoberhaupt noch dringend begleiten muss. Kurator Anne Lingo hat die Gelegenheit erkannt.
5: Als wir hier standen vor dieser Kulisse, haben wir gesagt, hier muss der Bundespräsident rein.
1: Unterdessen lässt der Künstler Jochen Gerz hinter dem Lüftungsschacht immer nur ein Wort rufen. Jemand fühlt sich eingeschlossen und ruft nach Aufmerksamkeit.
5: Vielleicht, weil wir alle ständig Hallo rufen. Hallo, sieht mich jemand? Hallo, hört mich jemand? Und das tun wir täglich, sekündlich in den sozialen Medien.
1: Öffentlichkeit soll aber auch hier im Schloss Bellevue geschaffen werden, mit Gesprächsrunden und öffentlichen Veranstaltungen. So hat dieser Ort zwei Funktionen gleichzeitig. Amtssitz des Bundespräsidenten und temporäre Kunsthalle.
0: Das Schloss Bellevue, der Sitz des Bundespräsidenten, wird für 2 Wochen zur Pop-up-Galerie, Wladimir Balzer berichtete.

0: 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Sechs Uhr, die Nachrichten. Zunächst die Übersicht. SPD-Chef Klingbeil unterstützt die Idee einer verpflichtenden betrieblichen Altersversorgung. Nach dem Scheitern des Kampfjet-Projekts FCAS sprechen die Grünen von einem schweren Rückschlag für die Sicherheitspolitik. Offenbar verzögert sich die Fertigstellung des Bahnhofprojekts Stuttgart 21 nun sogar bis Ende 2031. Die Meldungen im Einzelnen. Bundesfinanzminister Klingbeil unterstützt den Vorschlag des Deutschen Gewerkschaftsbundes, Betriebsrenten zur Pflicht zu machen. Der SPD-Vorsitzende sagte im ARD-Fernsehen, dies könne dazu beitragen, das Rentensystem zu stabilisieren. Klingbeil sprach sich zudem dafür aus, dass Menschen selbst stärker in die eigene Altersvorsorge investieren sollten. Weiterhin aber müsse die gesetzliche Rente Grundlage für alles sein. Auch der Arbeitnehmerflügel der Union unterstützt den DGB-Vorschlag für verpflichtende Betriebsrenten. CDA-Chef Radke sprach von einem richtigen Schritt. Die Bundesvorsitzende der Mittelstandsunion Kornemann indes warnte vor neuen Belastungen für die Betriebe. Der DGB will Ende des Monats die Details zur Umsetzung seines Vorstoßes präsentieren. Die Altersvorsorge basiert in Deutschland auf drei Säulen. Neben der gesetzlichen Rentenversicherung bzw. der Beamtenversorgung sind das Betriebsrenten und private Investitionen, etwa in Form von ETF-Sparplänen oder anderen börsengehandelten Lösungen. Nach dem Scheitern des deutsch-französischen Kampfflugzeugprojekts FCAS haben die Grünen der Bundesregierung Versagen vorgeworfen. Parteichefin Brandner sprach von einem schweren Rückschlag für die Sicherheits- und Verteidigungspolitik in einer zunehmend gefährlichen Welt. Wenn es schlecht laufe, habe man am Ende gar kein europäisches modernes Kampfflugzeug oder nur eines mit amerikanischem Motor, sagte sie dem Handelsblatt. Das sei fahrlässig. Die französische Regierung hatte gestern erklärt, dass FCAS nicht weitergeführt wird. Die Bundesregierung sei der Ansicht gewesen, die Unternehmen Dassault und Airbus würden nicht mehr zusammenfinden. Das gemeinsam geplante Kampfflugzeug galt als eines der wichtigsten europäischen Rüstungsprojekte. Es sollte ab 2040 die deutsche Flotte der Eurofighter sowie die französischen Rafale-Maschinen ersetzen. Auch Spanien wollte an dem Projekt mitwirken. Nach dem Brand in einem Umspannwerk in Reutlingen haben der Staatsschutz und das Antiterrorzentrum die Ermittlungen übernommen. Es stehe der Verdacht einer vorsätzlichen Tat und der Störung öffentlicher Betriebe im Raum, teilte der baden-württembergische Innenminister Hagel mit. Man müsse klären, ob ein Brandanschlag oder ein terroristischer Akt vorliege. Es werde ergebnisoffen in alle Richtungen ermittelt. Für endgültige Bewertungen sei es noch zu früh. Medienberichten zufolge gibt es Hinweise auf linksextremistische Täter. Die Tat weise Parallelen zum Anschlag in Berlin von Anfang des Jahres auf, hieß es. Wie die Stadt Reutlingen mitteilte, konnte die Stromversorgung in Teilen der Innenstadt sowie in einem Krankenhaus rasch wiederhergestellt werden. Rund 7.600 Haushalte waren zunächst ohne Strom gewesen. Betroffen sind auch Teile der benachbarten Gemeinden Wannweil und Kirchtellinsfurt. Die Fertigstellung des Bahnprojekts Stuttgart 21 wird sich Medienberichten zufolge noch deutlich mehr verzögern. Demnach ist bei den Verantwortlichen nun von Ende 2031 die Rede. Gründe seien drastische Versäumnisse der zuständigen Projektgesellschaft im Bereich der Digitalisierung. Zudem gebe es falsch verlegte Kabel, Probleme mit der Notstromversorgung und Baumängel bei fertiggestellten Bahnsteigen. Offenbar plant die Deutsche Bahn allerdings eine gestaffelte Inbetriebnahme, die Ende kommenden Jahres erste Entlastungen für die Fahrgäste bringen soll. Ein Bahnsprecher wollte sich nicht zu den Berichten äußern. Man werde die Öffentlichkeit Ende des Monats informieren. Zuletzt war eine Fertigstellung des Tiefbahnhofs in der baden-württembergischen Landeshauptstadt in den Jahren 2029 oder 2030 im Gespräch. Ursprünglich sollte die Eröffnung 2019 erfolgen. Im Laufe der Zeit stiegen die Kosten von 2,5 auf inzwischen über 11 Milliarden Euro. Stuttgart 21 war von Anfang an in der Bevölkerung höchst umstritten. Es gab massive Proteste gegen die Umsetzung. Nachdem US-Präsident Trump seit Wochen wiederholt Erwartungen auf eine baldige Einigung bei den Friedensgesprächen mit dem Iran geschürt hat, spricht der UNO-Botschafter des islamistischen Regimes nun von Ende Juni. Er hoffe, dass man bis dahin ein endgültiges Dokument habe, sagte der Diplomat Iravani in New York. Beide Seiten stellten unter Vermittlung Pakistans ihre Standpunkte bereit und tauschten sie aus, um zu einem Abschluss zu gelangen. Unterdessen gelten die jüngsten Angriffe des Irans und Israels aufeinander vorerst als beendet. Nach Teheran bestätigte dies auch Israels Premier Netanyahu. China und Nordkorea wollen ihre bilaterale Zusammenarbeit in den Bereichen Politik, Wirtschaft, Kultur, Wissenschaft und Militär ausbauen. Das teilten beide Seiten anlässlich des ersten Nordkorea-Besuchs von Chinas Staats- und Parteichef Xi seit 7 Jahren mit. Zudem wollen beide Länder die strategische Kommunikation durch Besuche hochrangiger Regierungsvertreter vertiefen. Bei einem Bankett gestern Abend sicherte Xi Machthaber Kim Jong-un zu, unabhängig von der internationalen Lage an der Unterstützung für dessen Regime festzuhalten. Umgekehrt stellte sich Kim demonstrativ hinter Pekings erhobenen Anspruch auf Taiwan. Zu den jüngsten Ankündigungen Kims, das Atomwaffenprogramm deutlich auszubauen, äußerte Xi sich nicht. In der Vergangenheit stand Peking dem Nuklearprogramm kritisch gegenüber. China ist der einzige formelle Bündnispartner Nordkoreas. Zuletzt hatte sich Pyongyang aber auch verstärkt Russland zugewandt. Die Krise der Ozeane nimmt nach Einschätzung der Vereinten Nationen fortlaufend zu. Ökosysteme und Lebensräume in den Weltmeeren kämen damit den Kipppunkten näher. Teilweise überschritten sie diese bereits, heißt es im Ozeanbericht der UNO. Die Bestandsaufnahme mache dringendes Handeln erforderlich. Generalsekretär Guterres erklärte den aktuellen Zustand durch Klimawandel, Überfischung, Verlust von Biodiversität und Meeresverschmutzung. Fast jedes Jahr gelangten demnach zum Beispiel mehr als 52 Millionen Tonnen Plastikmüll in die Ozeane. Der steigende Meeresspiegel infolge schrumpfender Eisdecken in den Polarregionen setze das Ökosystem fortlaufend unter Druck. Kipppunkte kennzeichnen Schwellenwerte, ab welchen ein komplexes System bei nur noch kleinsten Veränderungen unumkehrbar einen anderen Zustand einnimmt. Ozeane bedecken mehr als 70% der Erde. Der von der FIFA für die Fußballweltmeisterschaft nominierte Schiedsrichter aus Somalia, Omar Artan, ist an der Einreise in die USA gehindert worden. Artan sollte als erster Bürger seines Landes Spiele einer Fußball-WM leiten. Nach Angaben des somalischen Sportministeriums ist er im Besitz eines gültigen Visums für die USA. Dennoch sei er am Flughafen in Miami zurückgewiesen worden. Somalia steht auf einer Einreiseverbotsliste des Landes. Die FIFA teilte mit, man sei von den amerikanischen Behörden informiert worden, dass sich am Status Artans derzeit nichts ändern werde. Vor seinem Abflug hatte der 34-Jährige dem Sender Al Jazeera gesagt, es sei für ihn eine große Ehre, als erster Somali bei der WM zu sein. Er hoffe, er werde eine fantastische Leistung zeigen. Die WM beginnt am Donnerstag. Der Präsident des Weltfußballverbands, Infantino, sieht sich einer Strafanzeige ausgesetzt. Erstattet wurde sie in Frankreich vom früheren Präsidenten der Europäischen Fußballunion UEFA, Platini. Wie dessen Anwälte mitteilten, richtet sich die Strafanzeige außerdem gegen 5 frühere Schweizer Justizbeamte und Fußballfunktionäre. Platini strebt ferner eine Zivilklage gegen die FIFA an. Er galt einst als Favorit für die Nachfolge des damaligen FIFA-Präsidenten Blatter. Beide mussten jedoch zurücktreten, als sie 2015 wegen einer Zahlung der FIFA in Höhe von 2 Millionen Schweizer Franken an Platini ins Visier der Justiz gerieten. Dadurch ist der Weg für Infantino frei geworden, der 2016 zum FIFA-Präsidenten gewählt wurde. Platini vermutet eine Verschwörung, unter anderem mit falschen Anschuldigungen und unzulässiger Einflussnahme auf die Justiz. Platini und Blatter wurden Jahre später freigesprochen. Die FIFA weist die Vorwürfe zurück. Und hier noch einmal die Übersicht. SPD-Chef Klingbeil unterstützt die Idee einer verpflichtenden betrieblichen Altersversorgung. Nach dem Scheitern des Kampfjet-Projekts FCAS sprechen die Grünen von einem schweren Rückschlag für die Sicherheitspolitik. Offenbar verzögert sich die Fertigstellung des Bahnhofprojekts Stuttgart 21 nun sogar bis Ende 2031. Das Wetter. Vielfach regnerisch, gebietsweise aufgelockert, im Norden vereinzelt Gewitter, Höchstwerte 15 bis 21 Grad. Morgen wechselhaft mit Schauern bei weiterhin 15 bis 21 Grad. Die weiteren Aussichten am Donnerstag, wenig Wetteränderung. Das waren die Nachrichten.
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2: Mit Sarah Zerber. Hallo und schönen guten Morgen. Im Iran-Krieg ist eine weitere Eskalation erst einmal abgewendet. Aber die Frage ist, wie es nach der jüngsten Angriffswelle weitergeht. Dazu bekommen wir gleich Informationen von unseren Korrespondenten und Einschätzungen holen wir uns dann auch im Interview von dem langjährigen Außenpolitiker der Grünen, von Omid Nuripur. Seit gestern ist amtlich, was ich schon monatelang angedeutet hatte, Deutschland und Frankreich werden kein gemeinsames Kampfflugzeug bauen. Gleich mehr zu diesem Scheitern mit Ansage und zu den Folgen für die europäische Rüstungspolitik und für die deutsch-französischen Beziehungen. Und wir hören bei einem CDU-Landrat im sächsischen Görlitz nach, was die Reformdebatte der Bundesregierung eigentlich in der kommunalen Praxis bedeutet und wie sie dort wahrgenommen wird.

0: Donald Trump, der US-Präsident, hat den Krieg im Iran begonnen, gemeinsam mit Israel im Februar. Und er hat ihn seitdem schon mehrfach für fast beendet erklärt. Das ist nie eingetreten. Stattdessen haben sich Israel und der Iran am Wochenende dann aber kurzzeitig wieder beschossen. Und das, obwohl Trump öffentlich gesagt hatte, er werde den israelischen Regierungschef Netanyahu davon abhalten können, den Iran zu attackieren. Katharina Fuß über die Rolle der USA in diesem Krieg und Reaktionen aus Washington.
1: Nach den Angriffen zwischen Iran und Israel meldet sich Donald Trump zunächst nur mit einem kurzen Appell auf seiner Plattform Truth Social.
2: Israel und der Iran sollen sofort aufhören zu schießen.
1: Und tatsächlich trat das dann auch ein. Das Nachrichtenportal Axios berichtet, dass Trump den israelischen Präsidenten Benjamin Netanyahu vor einem erneuten Krieg mit dem Iran gewarnt habe. Im Interview sagte Trump, Netanyahu solle vorsichtig sein, sonst werde er bald auf sich allein gestellt sein. Bei Truth Social machte er außerdem deutlich, er hält weiterhin an seinem Ziel fest, ein Deal mit dem Iran.
2: Beide Seiten, Israel und der Iran, streben einen sofortigen Waffenstillstand an. Die abschließenden Verhandlungen über den Frieden laufen, wenn ihnen nicht Unwissenheit oder Dummheit im Wege stehen. Die Blockade bleibt in vollem Umfang in Kraft, bis eine endgültige Einigung erzielt ist. Es sollte schnell vorangehen.
1: Aus dem Iran war aber schon zu hören, dass die Seeblockade der USA durchbrochen werden soll. Und in den USA glauben längst nicht alle daran, dass ein solcher Deal in greifbarer Nähe ist. Der demokratische Kongressabgeordnete Mike Quigley sagte dem Nachrichtensender CNN, es ist sehr naiv vom Präsidenten zu glauben, dass er oder irgendjemand die Kontrolle über die Lage im Nahen Osten hat. Skepsis kommt allerdings nicht nur von Trump-Kritikern. Auch im konservativen Lager werden Zweifel laut. Victoria Coates von der Heritage Foundation, die früher die Trump-Regierung in Sicherheitsfragen beraten hat, hält eine Einigung zwar grundsätzlich für möglich, aber nicht für schnell erreichbar. Sie verweist im Interview mit dem Nachrichtensender CNBC auf die schwierige wirtschaftliche Lage des Iran. Exporte und Ölproduktion seien massiv eingebrochen. Das erhöhe den Druck im Iran zu handeln, weil die Bevölkerung unter der Situation leide.
3: It's really very, very bad. And so it's a matter of time.
1: Es sieht sehr schlecht aus und ist nur eine Frage der Zeit, bis das iranische Volk die Dinge selbst in die Hand nimmt. Es gibt schon erste Anzeichen, deshalb haben wir in den letzten 24 Stunden so eine Eskalation seitens des Iran erlebt. Viele Experten in den USA rechnen deshalb nicht mit einer schnellen Lösung. Zwar gilt der Iran als geschwächt, aber die jüngsten Angriffe haben auch in den USA Folgen. Die Ölpreise sind wieder gestiegen, Trumps Umfragewerte bleiben schwach und die Sorge vor einer weiteren Eskalation wächst.
0: Katharina Fuß über Reaktionen aus den USA auf die aktuelle Lage im Iran und in Israel. Jedes Jahr stellen der Bundesinnenminister und der Präsident des BKA gemeinsam eine Statistik vor, die dann für viele Debatten sorgt, so auch heute wieder, die Statistik politisch motivierter Kriminalität. Und schon jetzt ist klar, die Polizei hat im vergangenen Jahr erneut mehr politisch motivierte Straftaten festgestellt. Philipp Eckstein berichtet.
4: Knapp 86.000 politisch motivierte Straftaten hat die Polizei im vergangenen Jahr registriert. Gut 1.600 mehr als noch im Vorjahr. Ein neuer Höchstwert in der Statistik. Sie liegt im ARD-Hauptstadtstudio vor. Betrachtet man alle politisch motivierten Straftaten, dann wurde rund die Hälfte dem Bereich rechts zugeordnet. In der Statistik erfasst werden Straftaten, die aus einer politischen Motivation heraus begangen wurden. Darunter fallen Sachbeschädigungen, etwa von Wahlplakaten, Beleidigungen, Volksverhetzungen, aber auch tätliche Angriffe, zum Beispiel auf Polizisten bei Demonstrationen. Insgesamt gut 4.100 politisch motivierte Gewalttaten wurden im vergangenen Jahr registriert, darunter knapp 1.600 aus dem rechten und knapp 1.100 aus dem linken Lager. Neben rechts und links registriert die Polizei auch Straftaten, die religiös motiviert sind oder aufgrund einer ausländischen Ideologie. Im vergangenen Jahr hatte Bundesinnenminister Dobrindt gesagt, politisch motivierte Kriminalität müsse mit aller Konsequenz bekämpft werden. Unter anderem die hohe Zahl antisemitischer Straftaten sei nicht hinnehmbar. Gut 6.500 Fälle wurden im vergangenen Jahr gezählt, gut 300 mehr als im Vorjahr.
0: Die politisch motivierte Kriminalität in Deutschland nimmt also weiter zu, Philipp Eckstein berichtete.

0: Deutschland und die Niederlande teilen sich fast 600 Kilometer Grenze, die Leidenschaft für Fußball und so vieles mehr. Inzwischen ist aus der Nachbarschaft auch eine enge Partnerschaft geworden, trotz der schwierigen Geschichte. Umso erstaunlicher eigentlich, dass der letzte Staatsbesuch eines deutschen Staatsoberhaupts, eines Bundespräsidenten, schon 19 Jahre zurückliegt. Ab heute ist Frank-Walter Steinmeier für 3 Tage zu Gast in den Niederlanden. Ein guter Anlass, um sich die deutsch-niederländischen Beziehungen einmal genauer anzuschauen. Sabrina Fritz.
1: Der niederländische König Wilhelm Alexander kennt Deutschland gut. Ob Nordrhein-Westfalen oder Bayern, überall hinterließ er eine Charmspur.
2: Bayern ist spitze.
3: Wie sehr freuen Sie sich, dass Sie mal wieder in Münster sind?
4: Ich bin immer gefreut, wenn ich in Münster bin. Letztes Mal war 2015, also 10 Jahre war zu lange.
1: Es war also höchste Zeit für einen Gegenbesuch. Der letzte Staatsbesuch eines deutschen Bundespräsidenten in den Niederlanden liegt schon fast 20 Jahre zurück. Damals hieß der Bundespräsident Horst Köhler und es regierte noch Königin Beatrix. Fragt man die Niederländer nach ihrem Verhältnis zu Deutschland, bekommt man sehr unterschiedliche Antworten.
5: Wir gehen allemal heel vaak op vakantie naar Duitsland.
1: Wir fahren alle sehr oft in den Urlaub nach Deutschland. Das gefällt uns wirklich gut. Die Preise sind auch günstiger als in den Niederlanden. Ich bin zufrieden mit den Beziehungen, aber nicht mit dem Unterricht für die Jüngeren. Die müssen doch Deutsch können, finde ich.
6: Volgens mij een hele goede relatie. En het is belangrijk ook dat de relatie goed blijft.
1: Meines Erachtens haben wir eine gute Beziehung und es ist wichtig, dass sie gut bleibt. Zusammen mit Deutschland in einem kooperierten Europa gegen Amerika und Trump und die anderen Bedrohungen in der Welt. Ja, der alte Kriegskram ist vorbei. Lasst uns zusammenarbeiten.
6: Gedoe is wel voorbij en laten we vooral samenwerken.
1: Lange lag der Schatten der Gräueltaten, die die Nazis in den Niederlanden verübt haben, über beiden Ländern. Bundespräsident Steinmeier wird seinen Besuch in Amsterdam beginnen. Der Stadt, in der sich Anne Frank 2 Jahre mit ihrer Familie in einem Hinterhaus versteckte und ihr berühmtes Tagebuch schrieb. Auch der Besuch des Holocaust-Museums in Amsterdam, das die Verfolgung der Juden in den Niederlanden dokumentiert, steht auf dem Programm. Die Niederländer hätten dies lange nicht vergessen, erzählt diese Frau.
7: Ich bin hier seit 30 Jahren, also seit 1996. Und am Anfang wurden Deutsche sehr diskriminiert. Ich weiß das auch von meinen älteren Mitstudenten. Und das hat sich unheimlich verändert, wirklich unter den Leuten, die dann ungefähr ab 2010 Berlin und Techno und entdeckt haben.
1: In der EU stehen beide eher für einen Sparkurs. Wirtschaftlich ist Deutschland der wichtigste Handelspartner. Die Niederlande liefern chemische Erzeugnisse und Öl nach Deutschland. Der Käse kommt erst auf Platz 5. Und so begleiten den Bundespräsidenten auch eine Vielzahl an Unternehmern. Der Verteidigungsminister stößt dazu und Otto Fricke, Vorsitzender des Deutschen Olympischen Sportbundes. Der deutsche Bundespräsident hat ja gerade erklärt, er könne sich Olympische Spiele 2036 auch in Deutschland vorstellen. Dafür wird man Verbündete brauchen. Wenige Tage vor WM-Anpfiff dürfte wahrscheinlich auch das Wort Fußball fallen. Immerhin ist Curaçao der erste Gegner der deutschen Mannschaft. Die Karibikinsel hat zwar eine eigene Regierung, gehört aber politisch zu den Niederlanden. Ernster geht es an den Grenzen zu. Die deutschen Grenzkontrollen gefallen vielen niederländischen Bürgermeistern gar nicht. Der Bürgermeister der Stadt Nimwegen, Hubert Brühls, erklärte, dies würde dem guten Verhältnis schaden. Und Annemarie Fellinger, Bürgermeisterin von Mönchverland, beklagt auf Social Media:
8: Nee, ze zijn helemaal niet zinvol. Dus ze controleren ook eigenlijk niet iedereen. En het lijkt net alsof ze dat wel doen. Ik denk dat het echt symboolpolitiek is. Ja.
1: Die Grenzkontrollen sind überhaupt nicht sinnvoll. Sie kontrollieren auch überhaupt nicht jeden, tun aber so. Ich denke, dass das Symbolpolitik ist.
0: Sabrina Fritz über die deutsch-niederländischen Beziehungen. Jetzt zum Besuch des deutschen Staatsoberhaupts in den Niederlanden. Die Situation von Erntehelfern in Italien ist besonders im Süden des Landes extrem schwierig, geprägt von systematischer Ausbeutung, Gewalt und sklavenähnlichen Bedingungen. So lautet der Vorwurf von Menschenrechtsorganisationen. Obwohl Italien Gesetze gegen illegale Arbeitsvermittlung erlassen hat, arbeiten schätzungsweise über 200.000 Menschen in der italienischen Landwirtschaft unter teils menschenunwürdigen Bedingungen. Wie dramatisch die Lage ist, zeigt gerade ein Vorfall in Kalabrien. Anna Giordano.
9: Es muss nach dieser Tragödie, nach diesem Mord ein Ruck durch die Gesellschaft gehen. Es muss ein Umdenken geben. Maurizio Landini schreit ins Mikrofon auf der Piazza des kleinen Ortes Amendolara in Kalabrien. Er ist der Generalsekretär der CGIL, des größten Gewerkschaftsbundes Italiens. Es sind etwa 3000 Leute, die hier zusammengekommen sind für einen Protestmarsch. Die meisten sind Mitglieder der Gewerkschaft oder Mitte-Links-Politiker der Oppositionsparteien. Sie alle sind schockiert über das, was vergangene Woche am helllichten Tag passiert ist. Zwei Männer gießen an einer Tankstelle Benzin in den Innenraum eines Autos, in dem 5 ausländische Erntehelfer sitzen. Sie werfen ein Feuerzeug hinein, halten von außen die Türen zu, solange es geht, dann rennen sie weg. Die Erntehelfer verbrennen bei lebendigem Leib, bis auf einen, Tai Amar, ein 35-jähriger Mann aus Afghanistan. Er und seine Kollegen hätten ihre Vorsteher um Geld gebeten, der Streit sei eskaliert. Seit einem Monat hätten sie kein Gehalt bekommen, aber jeden Tag auf dem Feld gearbeitet. In Italien nennt man sie Caporali, die Vorsteher der Erntehelfer, die in diesem Fall das Auto in Brand gesteckt haben. Zu ihrem genauen Motiv wird noch ermittelt. Doch das, was da in Kalabrien passiert ist, ist nur die Spitze des Eisbergs eines ganzen Systems, sagt Fabio Ciconte, Vorsitzender der italienischen Umwelt- und Menschenrechtsorganisation Terra. Das sogenannte Caporalato ist ein System, das in Italien seit Jahrzehnten funktioniert. Und es basiert auf der Vermittlung zwischen Arbeitsangebot und Nachfrage. Die Landwirte brauchen eine riesige Menge Arbeiter, wenn sie Orangen, Mandarinen, Avocados, Tomaten oder Erdbeeren ernten müssen. Und hier kommen die Caporali ins Spiel, sagt Ciconte. Sie seien wie eine Agentur, würden den Landwirten billige Arbeitskräfte anbieten und daran selbst verdienen, indem sie die Menschen, meist Migranten, ausbeuten. Weil sie ihnen ein erbärmliches Gehalt geben. Oft ist alles Schwarzarbeit. Und sie zwingen sie, in elenden Behausungen zu leben. Wir haben in ganz Italien Ghettos, in denen tausende Menschen leben. Der aktuelle Fall in Kalabrien bestätigt das. Die Unterkunft der getöteten Männer war eine ärmliche Zwei-Zimmer-Wohnung, in der die Arbeiter zu zehnt auf Matratzen schliefen, berichten italienische Medien. Dafür hätten sie pro Person 500 Euro im Monat zahlen müssen, einen großen Teil ihres lächerlichen Gehalts. Seit 2016 hat Italien strengere Gesetze, doch Fabio Ciconte sagt, auch die würden geschickt umgangen. Mit Arbeitsverträgen, auf denen viel weniger Tage stehen, als die Menschen eigentlich arbeiten. Mit Gehältern, von denen die Arbeiter am Ende nur einen Bruchteil sehen. Zudem fehle es massiv an Polizeikontrollen vor Ort. Und das Ganze ist Teil eines Mechanismus der Agrar- und Lebensmittelindustrie, in dem Lebensmittel zu viel und doch zu wenig kosten. Viele Menschen könnten sich die Lebensmittel im Supermarkt kaum noch leisten und doch würde am Ende viel zu wenig für die Landwirte dabei herausspringen. Das kritisieren seit Jahren nicht nur Hilfsorganisationen wie Terra oder Oxfam, sondern nun auch die italienische Kartellbehörde, die dazu eine Untersuchung eingeleitet hat. Sie wirft den großen Ketten der Supermarktindustrie vor, ihre Marktmacht zu nutzen, um Erzeuger unter Druck zu setzen. Auch das ist mit ein Grund, warum das kriminelle System der Erntehelfer weiterhin Bestand hat.
0: Anna Giordano berichtete aus Italien. Der ukrainische Präsident Selenskyj hat immer wieder gezeigt, er will Frieden und er wäre auch bereit zu direkten Verhandlungen mit Kreml-Chef Putin. Nur nicht gerade in Moskau oder Kiew oder Minsk. Vor einigen Tagen hat er dazu eine neue Friedensinitiative gestartet und sich dafür auch die Unterstützung führender europäischer Staaten gesichert. Der Kreml aber lehnt Verhandlungen einmal mehr ab. Gesine Dornblüt ist uns jetzt zugeschaltet, unsere Osteuropa-Expertin und ehemalige Russland-Korrespondentin. Das ist ja wenig überraschend, aber wie hart ist denn das Nein aus dem Kreml oder gibt es da Spielraum?
10: Zumindest sind die Worte aus Moskau sehr harsch. Außenminister Lavrov hat gestern klipp und klar gesagt, jetzt hängt alles von unseren Helden an der Front ab, nicht von Verhandlungen. Und Lavrov hat verwiesen auf den Auftritt von Kreml-Chef Putin vergangene Woche in St. Petersburg. Der hatte ja den Ton vorgegeben, als er ein Gespräch mit Selenskyj ablehnte und sich stattdessen an die Soldaten an der Front gewandt hat mit den Worten »Arbeitet, Brüder«. Auffällig ist, dass sich gerade ein neues Narrativ in Moskau herausschält, warum man mit der Ukraine nicht verhandeln könne, weil die nämlich, so heißt es, in Terroranschlägen Zivilisten töte. Putin hat das bereits in St. Petersburg thematisiert und hat da verwiesen auf einen ukrainischen Angriff auf Gebäude einer Hochschule im russisch besetzten Gebiet Luhansk, bei dem sehr viel darauf hindeutet, dass dort zahlreiche Studierende gestorben sind. Die Ukraine hatte dort offenbar Drohnenpiloten vermutet. Und Putin hat sich da entrüstet und hat gefragt, wie können die ein Treffen vorschlagen und so schreckliche Verbrechen begehen. Gestern hat sich sein Sprecher Peskow ganz ähnlich geäußert. Er verwies auf einen mutmaßlichen ukrainischen Angriff auf einen Zug auf der Krim, bei dem nach Angaben der Besatzer ein Bahnangestellter ums Leben gekommen ist. Und Peskow hat da auch gesagt, solche Aktionen erschweren ganz sicher jegliche weitere Versuche, zu einer friedlichen Lösung zu kommen. Das ist vorgeschoben natürlich, denn Russland hat seit Februar 2022 selbst mehr als 15.000 Zivilisten in der Ukraine getötet, greift ständig Passagierzüge in der Ukraine an. Und gerade gestern wurden zum Beispiel auch mehrere Menschen getötet und verletzt an Bushaltestellen in der Ukraine.
0: Die Europäer setzen ja jetzt sehr darauf, dass Russland letztlich durch militärische Erfolge an den Verhandlungstisch gezwungen werden könnte. Zuletzt war es der Ukraine tatsächlich wiederholt gelungen, Russland militärisch

0: sind, mit welchen Zielen, ob mit noch mehr Gewalt und nicht eher über Verhandlungen. Es gab da einen Artikel in einer kremlnahen Fachzeitschrift und es wird einfach darauf ankommen, ob das zu Putin selbst durchdringt. Je höher der Druck, desto eher ist das möglich.
1: Eigentlich vermitteln ja die USA seit Anfang des Jahres, aber der US-Außenminister hat ja inzwischen gesagt, es könnten auch gerne mal andere versuchen, den Krieg in der Ukraine zu beenden. Kann man da den Schluss draus ziehen, dass die USA das Interesse an den diplomatischen Bemühungen komplett verloren haben?
0: Einerseits ja, das wirkt so, denn seit Februar, seit dem Krieg der USA gegen den Iran, hat es da keine wesentlichen Schritte von Washington gegeben. Außenminister Rubio klang vor einigen Tagen auch ziemlich frustriert. Er hat gesagt, die Perspektiven würden nicht toll aussehen, zu einer Lösung zu kommen. Es gab aber gestern ein Telefonat von Präsident Zelensky mit Trumps Unterhändlern Kushner und Witkow. Und Zelensky hat das als sehr positiv bezeichnet. Die beiden seien bereit, sehr aktiv in diesen Wochen zu arbeiten für die Beendigung des Krieges. Also da ist möglicherweise Spiel drin.
1: Könnten denn die Europäer da stärker in diese Rolle der Vermittlung gehen oder ist Europa zu sehr ukrainischer Verbündeter als Vermittler?
0: Die Europäer setzen darauf, gemeinsam mit den USA einen Friedensprozess zu begleiten. So hieß es auch in der Erklärung der E3 nach dem Treffen in London am Wochenende. Da ist gleich zweimal die Rede davon, dass man in engster Kooperation mit der Ukraine, mit den anderen europäischen Partnern und den USA vorgehen müsse.
1: Gesine Dornblüt, unsere Osteuropa-Expertin, war das mit Einschätzungen. Vielen Dank an dieser Stelle.

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Wenige Tage vor Inkrafttreten der europäischen Asylreform GEAS dringt die SPD auf eine schrittweise Aufhebung der inländischen Grenzkontrollen. Nach dem 12. Juni könne man sie schrittweise zurückfahren und dort beginnen, wo es nicht so oft zu irregulären Grenzübertritten komme, sagte der innenpolitische Sprecher Fiedler der Mediengruppe Bayern und verwies auf den Koalitionsvertrag. Die Union hält dies für zu früh. Ihr innenpolitischer Sprecher Trom betonte, mögliche Effekte der GEAS-Reform seien keinesfalls über Nacht zu erwarten. Man müsse abwarten. Dreh- und Angelpunkt werde sein, ob sich Länder wie Italien und Griechenland an die Regeln hielten. Ähnlich äußerte sich die deutsche Polizeigewerkschaft. Bundesinnenminister Dobrindt wies eine sofortige Beendigung der Grenzkontrollen bereits zurück. Die europäische Asylreform soll am Freitag in Kraft treten. Sie enthält zahlreiche Verschärfungen und zielt darauf ab, dass weniger Asylsuchende in die EU kommen. Die EU appellierte zuletzt an alle Mitgliedstaaten, die Neuregelungen nicht scheitern zu lassen. Binnengrenzkontrollen sind im Schengen-Raum eigentlich nicht vorgesehen. Bei Bäckereien hat es im vergangenen Jahr einen Rekord an Neugründungen gegeben. Wie der Zentralverband des deutschen Bäckerhandwerks mitteilte, machten sich 448 Bäckermeister selbstständig, so viele wie noch nie. Der Branchenumsatz legte um 1,3% auf rund 18 Milliarden Euro zu. Die Branche zeige sich trotz wirtschaftlich schwieriger Rahmenbedingungen widerstandsfähig, hieß es. Ein Hintergrund dürfte die in den Vorjahren gestiegene Zahl der Beschäftigten und der Auszubildenden sein. Die Zahl der handwerklichen Bäckereibetriebe insgesamt jedoch nimmt weiterhin stetig ab. 2025 sank sie um 2,8% auf unter 8.700 Unternehmen. Betroffen sind vor allem kleinere Betriebe mit Jahresumsätzen unter 500.000 Euro. Bundesfinanzminister Klingbeil unterstützt den Vorschlag des Deutschen Gewerkschaftsbundes, Betriebsrenten zur Pflicht zu machen. Der SPD-Vorsitzende sagte im ARD-Fernsehen, dies könne dazu beitragen, das Rentensystem zu stabilisieren. Klingbeil sprach sich zudem dafür aus, dass Menschen selbst stärker in die eigene Altersvorsorge investieren sollten. Weiterhin aber müsse die gesetzliche Rente Grundlage für alles sein. Auch der Arbeitnehmerflügel der Union unterstützt den DGB-Vorschlag für verpflichtende Betriebsrenten. CDA-Chef Radke sprach von einem richtigen Schritt. Die Bundesvorsitzende der Mittelstandsunion Kornemann indes warnte vor neuen Belastungen für die Betriebe. Der DGB will Ende des Monats die Details zur Umsetzung seines Vorstoßes präsentieren. In den USA hat das KI-

0: Unternehmen OpenAI den Antrag auf einen Börsengang eingereicht. Zum Volumen oder zu den Bedingungen machte der ChatGPT-Entwickler keine Angaben. Auch ein genauer Zeitplan stehe noch nicht fest, teilte der Konzern mit. Nach Informationen der Nachrichtenagentur Reuters erwartet OpenAI eine Bewertung von bis zu $1 Billion. OpenAI wurde 2015 als gemeinnützige Forschungsorganisation gegründet. 4 Jahre später wurde ein gewinnorientierter Zweig gegründet, um die Entwicklungskosten für künstliche Intelligenz zu decken. Auch der Mitbewerber Anthropic plant einen Börsengang. Perplexity kündigte ihn heute für 2028 an. Die Krise der Ozeane nimmt nach Einschätzung der Vereinten Nationen fortlaufend zu. Ökosysteme und Lebensräume in den Weltmeeren kämen damit den Kipppunkten näher. Teilweise überschritten sie diese bereits, heißt es im Ozeanbericht der UNO. Die Bestandsaufnahme mache dringendes Handeln erforderlich. Generalsekretär Guterres erklärte den aktuellen Zustand durch Klimawandel, Überfischung, Verlust von Biodiversität und Meeresverschmutzung. Fast jedes Jahr gelangten demnach zum Beispiel mehr als 52 Millionen Tonnen Plastikmüll in die Ozeane. Der steigende Meeresspiegel infolge schrumpfender Eisdecken in den Polarregionen setze das Ökosystem fortlaufend unter Druck. Kipppunkte kennzeichnen Schwellenwerte, ab welchen ein komplexes System bei nur noch kleinsten Veränderungen unumkehrbar einen anderen Zustand einnimmt. Ozeane bedecken mehr als 70% der Erde. Das Wetter. Bewölkt, im Norden Schauer und Gewitter, vom Süden bis in die östliche Mitte gebietsweise länger andauernder Regen. Höchstwerte 15 bis 21 Grad. Morgen wechselnd bewölkt mit Schauern und kurzen Gewittern, am Alpenrand längere Zeit Regen. Temperaturen 15 bis 21 Grad. Das waren die Nachrichten.
1: Sie hören die Morgenandacht von Pfarrer Christian Olding von der katholischen Kirche.
2: Der Philosoph Friedrich Nietzsche hat etwas kommen sehen, das uns heute einholt. 1882 schrieb er eine kurze, irritierende Szene. Ein Mensch läuft am helllichten Tag mit einer Laterne über den Marktplatz und ruft: Gott ist tot, wir haben ihn getötet. Und als könne der Mann diese Wahnsinnstat nicht fassen, ruft er noch: Wir haben den Horizont weggewischt. Ein starkes Bild. Wir haben den Horizont weggewischt. Wenn der Horizont weg ist, fehlt die Orientierung. Oben und unten, richtig und falsch, alles verschwimmt. Mein Eindruck ist, genau das erleben wir heute. Und das hat auch mit der Veränderung des Gottesbildes bzw. mit dem Verlust des Gottesglaubens zu tun. Gott spielt in unserer Gesellschaft weitestgehend keine Rolle mehr, und damit die Vorstellung einer übergeordneten Instanz. Übrig geblieben ist, wie schon Nietzsche feststellte, der Wille zur Macht. Ein immer weiter verbreiteter Wille, sich die Welt untertan zu machen, mit Hilfe von Sprache und individualisierter Interpretation. Diskussionen sind kein gemeinsames Streben mehr nach bestmöglicher Erkenntnis oder nach Konsens. Sie sind Machtproben um Deutungshoheit. Wer bestimmt, was gilt? Wer bekommt die Aufmerksamkeit? Sprechweisen werden erlaubt oder verboten. Likes zählen mehr als Argumente. Empörung ersetzt Begründung. Und manchmal entscheidet nicht die Wahrheit, sondern die Lautstärke. Der eine sagt Meinungsfreiheit oder selbstständiges Denken. Die andere sagt Verschwörungstheorie. Und jeder will damit sagen, meine Version ist legitim, und deine nicht. Wer die Diskussionen bestimmt und dominiert, hat auch die Macht, Fakten erst hervorzubringen. Die Folge? Unsicherheit. Denn wenn alles relativ wird, stellt sich nicht mehr zuerst die Frage, was ist wahr, sondern wem glaube ich überhaupt noch? Politiker, Medien, Influencer, Experten. Stimmen gibt es genug. Aber ein verlässlicher Maßstab scheint zu fehlen. Genau hier setzt der christliche Glaube einen Kontrapunkt. Im Johannesevangelium heißt es: Das Wort ist Fleisch geworden und hat unter uns gewohnt. Wahrheit bleibt nicht Theorie. Sie wird Person. Sie bekommt ein Gesicht, einen Namen: Jesus Christus. Das bedeutet, Wahrheit ist im Kern nicht einfach eine Idee, die man verteidigt, sondern ein Leben, das man anschauen kann. Jesus hat nicht nur geredet, er hat gelebt, was er gesagt hat. Seine Worte und seine Taten passen zusammen. Das macht ihn glaubwürdig. Und noch etwas fällt auf: Jesu Art zu sprechen. Die Bibel sagt, er wird nicht schreien noch rufen. Seine Worte kommen nicht als Dauerempörung daher, kein Niederbrüllen. Seine Worte sind geprägt von Klarheit ohne Krawall, von Ehrlichkeit ohne Zynismus. Am Schreien erkennt man in der Bibel die Dämonen. Die Worte Jesu dagegen erkennen wir daran, dass sie Menschen aufrichten, ihnen einen neuen Anfang ermöglichen und sie nicht auf ihre Vergangenheit festlegen. Vielleicht können wir nicht mehr ohne weiteres entscheiden, welche Wahrheiten, die die Welt uns anbietet, wirklich wahr sind. Aber wir können wahrnehmen, was die Wahrheit, der wir glauben, mit uns macht, welche Früchte sie trägt. Was bewirkt das, was ich höre und glaube? Macht es mich enger oder freier? Härter oder barmherziger? Zynischer oder hoffnungsvoller? Vielleicht ist genau das heute der entscheidende Unterschied. Nicht wer am lautesten ist, hat Recht, sondern wessen Worte Leben fördern.
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0: Kurz sah es danach aus, als würde der Iran-Krieg weiter eskalieren, nachdem sich der Iran und Israel gegenseitig angegriffen hatten. Zum ersten Mal seit der vereinbarten Waffenruhe vor rund 2 Monaten. Gestern dann haben beide Seiten angekündigt, auf weitere Angriffe verzichten zu wollen. Das können wir jetzt besprechen mit unserem Korrespondenten Jan-Christoph Kitzler, der uns live aus Tel Aviv zugeschaltet ist. Ist es denn seitdem tatsächlich ruhig geblieben?
1: Zumindest was die gegenseitigen Angriffe zwischen dem Iran und Israel angeht, ja, ist es ruhig geblieben. Gestern Vormittag gab es hier zum ersten Mal Raketenalarm. Es gab dann noch weitere israelische Angriffe auf Ziele im Iran. Aber das scheint erstmal zu halten. Was nicht ruhig geblieben ist, ist die Lage im Norden. Dort gibt es Alarm, auch in der Nacht wieder, ausgelöst durch Drohnen der Hisbollah in israelischen Ortschaften nahe der Grenzlinie. Und auch ganz im Süden über Eilat, der Stadt am Roten Meer, hat es Alarm gegeben. Und die israelische Armee sagt, man habe dort eine Drohne aus dem Jemen abgefangen. Aber diese ganz große Eskalation zwischen Israel und dem Iran, die scheint erstmal eingedämmt.
0: Wie wir hören, haben Donald Trump und Benjamin Netanyahu über die Lage gestern ein weiteres Mal telefoniert, nachdem der US-Präsident ja vor den jüngsten Eskalationen am Wochenende wohl Netanyahu gewarnt haben soll vor Vergeltungsschlägen und der dann wiederum diesen Appell ignoriert haben soll. Wie wahrscheinlich ist das denn, dass das tatsächlich ein israelischer Alleingang war?
1: Also das scheint so gewesen zu sein, obwohl die israelische Seite betont, man habe informiert mit CENTCOM, das ist das Oberkommando der USA hier in der Region, die habe man in Kenntnis gesetzt. Donald Trump sei dann doch überrascht gewesen, heißt es aus Washington. Er sagt, er sei nicht glücklich gewesen über das, was ja diese letzte Eskalation letztendlich ausgelöst hat, nämlich ein israelischer Angriff auf die südlichen Vororte von Beirut am Sonntag. Da hat es 2 Tote, 20 Verletzte gegeben und dann eben die heftige Reaktion aus dem Iran. Der Iran unterstützt ja die Hisbollah-Miliz, die in Beirut im Süden tatsächlich eine Hochburg hat und da hat man angekündigt eben aus Teheran, man will dort einschreiten. Das, was der Iran geschafft hat damit, ist tatsächlich das Thema Libanon als Bedingung zu knüpfen für weitere Verhandlungen um eine Waffenruhe, um einen Deal zwischen dem Iran und den USA. Das läuft ja, das liegt auf dem Tisch, das ist alles andere als einfach und das Regime in Teheran besteht darauf, dass eben auch im Libanon die israelischen Angriffe aufhören. Und das hat man mit diesem Angriff ziemlich eindrucksvoll unterstrichen. Das erhöht den Druck auf die USA und auf Israel tatsächlich auch im Libanon die Lage einigermaßen zu befriedigen. Aber danach sieht es zurzeit ehrlich gesagt nicht aus. Die israelischen Angriffe sind auch gestern weitergegangen.
0: Wie wichtig ist denn innenpolitisch dieses öffentliche Signal für Netanyahu? Ich handle da zumindest nicht auf direkte Anweisung und auf Druck von Donald Trump, also unabhängig, zumal so kurz vor den Wahlen, die ja im Herbst anstehen.
1: Genau, das ist die Bedingung, dass jetzt Wahlen stattfinden im Herbst und dass sich Benjamin Netanyahu, der wieder antreten will, als der starke Mann inszenieren will natürlich, als der, der für Israels Sicherheit steht. Das tut er gerade nicht, weil im Norden Israels die Ortschaften tatsächlich mit täglichen Angriffen der Hisbollah durch Drohnen vor allem leben müssen und dort die Lage alles andere als sicher ist. Und er muss sich aber auch als jemand dastehen und das ist ein ziemlicher Balanceakt, der nicht nach der Pfeife der USA tanzt. Die Opposition hier, die hat das gestern ziemlich ausgeschlachtet, hat gesagt, Netanyahu ist nicht unabhängig, dabei wissen die natürlich ganz genau, dass die USA und Israel militärisch sehr verbandelt sind, dass Israel seine Kriege nicht führen könnte ohne die Unterstützung durch die USA. Das alles ist eine ziemlich schwierige Gemengelage und das prägt natürlich auch diese Auseinandersetzung. Netanyahu hat ziemlich deutlich gesagt, dass Israel weiter vorgehen will im Libanon und hat das auch gestern gleich getan. Es wird von dort berichtet, dass 15 Ortschaften insgesamt angegriffen wurden. Die Rede ist von 7 Toten, 12 Verletzten. Also Israels Truppen setzen dort den Vormarsch fort. Man will dort ja das einrichten, was Israel eine Pufferzone oder Sicherheitszone nennt. Tatsächlich geht das einher mit massenhafter Vertreibung. Rund 600.000 Menschen sind dort auf der Flucht einerseits und viele Ortschaften dort an der Grenze werden zerstört. Israel schwebt so eine Art, wenn man es verstehen will, permanenter Kriegszustand vor. Zumindest ist das das, in dem das Land jetzt seit Jahren schon ist, während Donald Trump doch das Interesse hat, jetzt die Lage zu befrieden und tatsächlich jetzt zu einem Deal zu kommen mit dem Iran, eben auch, weil der Krieg in den USA so extrem unbeliebt ist und weil dort Midterm-Wahlen anstehen. Das alles ist keine einfache Lage und es gibt dort divergierende Interessen zwischen Israel und den USA, die das Ganze ziemlich verkomplizieren.
0: Live aus Tel Aviv war das unser Korrespondent Jan-Christoph Kitzler. Vielen Dank für diese aktuellen Informationen rund um die Lage im Iran und in Israel. Vor 9 Jahren entstand die Idee eines deutsch-französischen Kampfjets, FCAS. sollte ein Leuchtturmprojekt werden, um zu zeigen, dass Europa Rüstung kann. Unabhängig von den USA und das gemeinsam. Die Vorstellungen von dem Projekt gingen dann aber zuletzt ziemlich weit auseinander. Zuletzt hatte sogar der Kanzler das Projekt öffentlich in Frage gestellt und nach viel hin und her wurde es jetzt gestoppt. Markus Pindur ist uns zugeschaltet, unser Deutschlandfunk-Sicherheitsexperte. Warum finden denn Deutschland und Frankreich bei diesem Projekt nicht zusammen?
2: Also wie der Deutschlandfunk gestern Abend aus Regierungskreisen erfuhr, seien Bundeskanzler Merz und Frankreichs Präsident Macron zu der, wie es hieß, geteilten Einschätzung gelangt, dass die Unternehmen beim Bau des gemeinsamen Kampfflugzeuges nicht zusammenfänden. Diese Realität erkenne man jetzt an und Bundeskanzler Merz habe Präsident Macron deshalb nahegelegt, den Bau eines solchen gemeinsamen Kampfflugzeuges nicht weiter zu verfolgen. Dazu muss man sagen, darüber war schon monatelang spekuliert worden, über ein Ende der Kooperation zwischen der französischen Firma Dassault und Airbus. Aus Deutschland hatte es bereits seit längerem Klagen gegeben, der französische Dassault-Konzern wolle Entwicklung und Bau des Kampfjets zu 80% an sich ziehen. Das bemängelte die Hauptgeschäftsführerin des Bundesverbandes der deutschen Luft- und Raumfahrtindustrie von Hahn jüngst ganz offen. Der französische Hersteller, so sagte sie, habe vom deutschen Kooperationspartner Airbus eine, Zitat, industrielle Selbstaufgabe gefordert.
0: Dieses offizielle Statement, das lässt ja zumindest Raum für Interpretation. Es ist von einer geteilten Einschätzung die Rede. Aber lässt sich sagen, wer dann jetzt schlussendlich das Projekt gestoppt hat?
2: Es sieht so aus, als habe Bundeskanzler Merz da letztendlich den Stecker gezogen. Merz hatte noch mal mit dem Dassault-Chef Trappier telefoniert und versucht, ihn umzustimmen und versucht, etwas zu erreichen dort. Aber er stieß dabei auf Granit. Das hatte Merz mit Macron vereinbart, dass dieser Versuch noch mal unternommen wird. Und als Macron und Merz sich dann beim Westbalkan-Gipfel vor ein paar Tagen trafen, da soll dann Merz zu Macron gesagt haben, lass uns das Projekt beerdigen, das funktioniert einfach nicht. Die Firmen kooperieren nicht und sind nicht kooperationswillig. Da hatte man in Deutschland schon seit längerem damit gerechnet.
0: Ein Projekt mit so viel Vorlauf, das so auch ins Schaufenster gestellt wurde. Welche Reaktionen gibt es darauf, dass das jetzt eingestellt wird?
2: Also überwiegend einerseits Erleichterung, das artikulierte der verteidigungspolitische Sprecher der Unionsfraktion im Bundestag, Erndl, dass seine richtige Entscheidung, die Expertise zum militärischen Flugzeugbau sei in Deutschland vorhanden und die deutsche Industrie könne nun ihre Leistungsfähigkeit unter Beweis stellen. Die stellvertretende Fraktionsvorsitzende der SPD, Siemtje Möller, nannte die Entscheidung nicht überraschend und nur konsequent. Und die FDP-Europapolitikerin Marie-Agnes Strack-Zimmermann bedauerte zwar die Entscheidung an sich, aber solche Projekte könnten eben nur auf Augenhöhe gelingen. Kritisch äußerte sich die Grünen-Chefin Franziska Brandner, das sei ein schwerer Rückschlag. Es sei tatsächlich Aufgabe der Politik, Führung zu zeigen, wenn die Wirtschaft blockiere und sich durchzusetzen. Es gibt einen Konsens insgesamt, dass Europa sich angesichts der unzuverlässigen Regierung in Washington darauf einstellen muss, seine Waffen auch selber herzustellen. Die strategische und technologische Souveränität Europas wird immer mehr zu einer Notwendigkeit. Da sind sich wohl alle einig.
0: Noch ganz kurz zum Schluss. Ist die Suche nach Alternativen denn da jetzt schon losgegangen?
2: Davon gehe ich sehr, sehr schwer aus. Deutschland könne sich jetzt einem Programm anschließen, so heißt es, das Großbritannien, Italien und Japan aufgelegt haben. Die entwickeln ebenfalls ein neues Kampfflugzeug. Aber das Problem ist da, die haben ihre Rollen schon weitgehend ausgehandelt. Und dann gibt es noch die Möglichkeit einer Kooperation mit der schwedischen Firma Saab.
0: Das waren Einschätzungen unseres Sicherheitskorrespondenten Markus Pindur aus Berlin. Vielen Dank dafür. Und in etwa einer Stunde sprechen wir mit der anderen Seite gewissermaßen drüber, mit unserem Frankreich-Korrespondenten in Paris. Uhr 10:49. 7 wird es in den Informationen am Morgen im Deutschlandfunk. Mit dem Erwartungsmanagement ist das ja so eine Sache. Zu viel versprechen, wie der Kanzler mit seinem Herbst der Reformen, ist schwierig. Gleichzeitig soll und will die Regierung schon auch zeigen, dass sie handlungsfähig ist, dass der Staat funktioniert und in den kommenden Wochen etwa Rente, Gesundheit, Steuern reformieren. Und damit auch alle mit an Bord sind, versuchen Kanzler und Vizekanzler gerade auch die Landkreise von ihrem Reformkurs zu überzeugen. Und das in Zeiten, in denen die Kommunen mit Rekorddefiziten kämpfen. Seit gestern trifft sich die Landkreisversammlung in Berlin. Mit dabei ist auch Stefan Meyer von der CDU. Er ist Landrat von Görlitz in Sachsen und jetzt ist er am Telefon. Schönen guten Morgen, Herr Meyer.
3: Guten Morgen, Frau Zerback.
0: Ist denn diese Reformeuphorie der Bundesregierung schon auf Sie übergeschwappt?
3: Noch nicht wirklich und ich glaube, das gilt auch für meine Kolleginnen und Kollegen. Wir sind dahingehend von den vielen Ankündigungen und wenig Handlungen sehr enttäuscht und wir brauchen diese Handlungen, weil wir mittlerweile auf ein Rekorddefizit von über 30 Milliarden Euro bei den Landkreisen zusteuern und unsere Pflichtaufgaben auch nur noch über Kassenkredite, also über den Kontokredit abbilden können. Und das kann auf Dauer nicht gut gehen.
0: Der Vizekanzler und Bundesfinanzminister Klingbeil, der hat jetzt ja auf dem Treffen der Landräte zu einer gemeinsamen Kraftanstrengung aufgerufen. Hat er da nicht recht, dass das nur gemeinsam gelingen kann, wenn auch eben die Ebene mit an Bord ist, die politisch ganz nah am Alltag der Menschen ist, also die Kommunen?
3: Das ist vollkommen richtig und wir sind da auch jederzeit bereit. Bloß wir sind eben halt die Ebene, die auch nicht weglaufen kann. Wir sind aber auch keine Lobbygruppe, die für sich wirbt, sondern wir sind das Fundament unseres Staates. Und wir sind der Ort, wo die Menschen den Staat als handlungsfähig oder vielleicht auch nicht handlungsfähig erleben. Auf dem Weg zur Arbeit, im Bus, an der Kasse, im Krankenhaus. Und wenn das nicht funktioniert, dann erleben sie den Staat als nicht handlungsfähig. Und das ist für unsere Demokratie gefährlich, wenn dann andere daherreden und womöglich den Menschen Dinge einreden, die sie nicht halten können. Wir sind hier gemeinsam gefragt, keine Frage. Aber der Bund muss jetzt tatsächlich gesetzlich liefern. Er bestellt die Leistungen und wir müssen sie ausführen. Und das kann nur funktionieren, wenn die Finanzlage bei den Kommunen entsprechend auch nachgesteuert wird.
0: Nur das Problem ist natürlich, das wissen Sie ja auch, dass Sie dieses Problem gemein haben mit dem Bund. Der hat auch wachsende Staatsschulden und im Haushalt große Finanzierungslücken. Also wenn jetzt beide Seiten sagen, wir haben kein Geld und sind da handlungsunfähig, dann ist ja auch niemandem gedient. Also wie soll es da jetzt konkret weitergehen?
3: Es muss insbesondere im Sozialbereich eine Reform geben, die tatsächlich auch Leistungen wieder auf das Prinzip Hilfe zur Selbsthilfe zurückführt. Wir haben jährlich um die 10% Steigerung im Bereich der Jugendhilfe, der Sozialhilfe und das kann nicht gut gehen. Der Sparkassenpräsident Ulrich Reuter hat gestern gesagt, wenn alle Sparkassen Deutschlands im vergangenen Jahr ihre Ausschüttungen vollständig an die Kommunen, an die Träger, weil es ja meistens die Landkreise sind, ausgeschüttet hätten, dann hätte man nicht mal diesen Anstieg in dem Sozialbereich abfedern können. Und das zeigt ja, dass wir über unsere Verhältnisse leben und dass es eben jetzt wieder darum gehen muss, das Prinzip, dass der Staat auch durch die Wirtschaft Steuereinnahmen generiert, die er dann als soziale Marktwirtschaft an Bedürftige ausgeben kann, dass das wieder einhergeht. Und das ist aber gegenwärtig nicht erkennbar.
0: Okay, aber nur um Sie richtig zu verstehen, Sie sind da also nicht für Sozialkürzungen, sondern Sie sind dafür, dass die anders finanziert werden, nämlich über den Bund und über Steuereinnahmen?
3: Ich bin offen gesagt auch an mancher Stelle für Sozialkürzungen, weil wir uns Leistungen erlauben, die eben halt das Prinzip Hilfe zur Selbsthilfe nicht mehr abbilden, sondern auch an Menschen Leistungen ausreichen, die sie nicht unbedingt brauchen, die vielleicht auch tatsächlich noch stärker in Richtung Arbeit motiviert werden können. Das sehe ich auch bei teilweise jüngeren Menschen, die eben im Bürgergeld festhängen und nicht motiviert werden, arbeiten zu gehen. Und dahingehend braucht es wieder eine starke Fokussierung auf die Menschen, die wirklich von ihrer Hände Arbeit oder von ihrem Kopf her nicht arbeiten können und unsere Hilfe als Sozialstaat brauchen. Das können wir uns leisten, aber wir können es uns eben nicht leisten, Menschen zu alimentieren, die das nicht brauchen.
0: Heißt also, die Kommunen müssen sparen und zwar zunächst einmal, also wo ist ihr Spielraum dann, wenn sie mitmachen wollen bei diesem Sparpaket, bei den freiwilligen Aufgaben? Was hieße das denn bei Ihnen vor Ort? Was würde dann da noch wegfallen?
3: Also sparen heißt ja für mich immer, dass ich Geld auf die hohe Kante legen kann. Ich habe einen Landkreis, der seit vielen Jahren nur im Kassenkredit tätig ist, der seine Pflichtaufgaben nur durch zusätzliche Kredite, die ich jetzt teilweise von den Banken auch nicht mehr bekommen werde, weil eben auch Banken dort Regularien haben, bedienen kann. Also ich spare nicht. Und wir haben ein Konsolidierungsgutachten gemacht, was zu der Erkenntnis kommt, dass selbst wenn ich alle freiwilligen Aufgaben, da habe ich keine Musikschule mehr, keine Sportförderung, keine Kultur, wenn das alles gestrichen würde, würde ich dennoch nicht ansatzweise meine Pflichtaufgaben erfüllen können. Und da ist doch was falsch. Und wenn dieser Gestaltungsspielraum vor Ort schwindet, wenn Menschen, die im Kreistag oder in Gemeindeparlamenten im Ehrenamt sitzen, nicht mehr gestalten können und damit auch ihre Freizeit nicht sinnvoll einsetzen können in ihrer Kommune, dann ist das für unsere Demokratie brandgefährlich.
0: Von dieser allgemeinen Unzufriedenheit, von den Sorgen, das sehen Sie bei sich im Landkreis ja auch ganz deutlich, zumindest an den Umfragen, aber auch an den Ergebnissen der letzten Bundestagswahl. Da profitiert die AfD, auch bundesweit, hat sie die Union ja in Umfragen überholt. Was macht denn die Partei dann, macht die was besser als sie, um die da in ihrer Unzufriedenheit abzuholen?
3: Ich erlebe nicht, dass sie was besser macht, weil sie eben auch keine Lösungsvorschläge bringt. Aber die Wahlergebnisse und die Prognosen sind aus meiner Sicht ein Ausdruck des Unzufriedenseins, aber auch ein Ausdruck einer gewissen Machtlosigkeit, wo die Menschen eben sagen, ja, wir wählen jetzt eine Partei, der wir es auch nicht zutrauen, aber vielleicht verstehen es die anderen dann durch diese Handlung. Und das ist für mich eine ganz gefährliche Haltung. Da muss jeder Wähler sich auch fragen, was er damit am Ende womöglich anrichtet. Aber es ist eben halt auch Ausdruck dessen, dass wir als Regierungsparteien uns stärker anstrengen müssen, wieder Verantwortung übernehmen und Entscheidungen treffen und nicht immer nur die Erkenntnisse postulieren, sondern wir müssen jetzt entscheiden, dass die Menschen auch spüren, es gibt wieder mehr Entscheidungsspielräume vor Ort, es gibt wieder mehr Handlungsmöglichkeiten und es gibt vor allem auch wieder mehr Investitionssicherheit. Es ist ja Geld da und Firmen wissen auch, dass sie investieren müssen und würden das auch tun. Aber die Unsicherheit, wie sich die Wirtschaft dann jetzt hier auch zeigt, in der man nicht weiß, was die Politik morgen als nächstes tut und langfristige Investitionen sich vor dem Hintergrund dieser Unsicherheit jetzt gerade nicht lohnen, das ist eben halt etwas, wo wir weg müssen. Wir brauchen wieder mehr auch Zutrauen in unseren Staat.
0: Gleichzeitig müssen wir das ja auch nochmal der Fairness halber dazu sagen, der Bund unterstützt ja, ne? Also das Sondervermögen, Infrastruktur und Klimaneutralität. Ich habe nochmal nachgeguckt, die Kommunen in Sachsen erhalten ja insgesamt mehr als 2,8 Milliarden Euro. Insgesamt fließen 4,5 Milliarden Euro an den Freistaat. Also das ist ja schon Geld, was ihnen dann auch zur Verfügung steht und was womit gestaltet werden kann. Aber ich will nochmal auf den Punkt hinaus, dass Ostsachsen ja wirklich, also ihre Region wirklich tiefblau ist. Aber selbst bei Ihnen in der Region ist die AfD ja nicht unschlagbar. Das hat gerade wieder die Oberbürgermeisterwahl auch in Görlitz gezeigt. Da wurde ja ihr Parteikollege Octavian Urso zum Oberbürgermeister wiedergewählt. Mhm. Wie hat er das denn ganz konkret geschafft?
3: Ich glaube, auf der kommunalen Ebene unterscheiden die Menschen schon noch zwischen Partei und Mensch. Und wenn man als Mensch gut verankert ist in seiner Stadt, in seinem Landkreis und auch zeigt, dass man für die Region sich einsetzt und Lösungen schafft, dass man dann natürlich auch ganz anders betrachtet wird als die Bundespolitik, die eben schon so ein bisschen als Kosmos in Berlin wahrgenommen wird, der mit der Realität vor Ort manchmal wohl weniger zu tun hat. Und ich glaube, das ist schon noch etwas anders, wenn man auf einer kommunalen Ebene Personenwahlen hat, als eben halt die Parlamentswahlen in den Ländern und in Berlin. Aber ich will noch mal kurz was zu dem Thema Sondervermögen sagen. Das ist richtig, das ist Geld, was wir brauchen, was auch gut investiert werden wird. Aber auf der anderen Seite sind eben halt die regulären Investitionsprogramme auf Landesebene in vielen Bereichen auf Null gesetzt worden. Ob das jetzt Straßenbau ist, ob das jetzt die Schulhausbauförderung ist.
0: Wir müssen zum Ende kommen, Herr Mayer, fürchte ich.
3: Mit neuen Schulden.
0: Ja, das war Ihnen noch wichtig und das ist auch noch angekommen als Botschaft. Stefan Mayer war das von der CDU-Landrat von Görlitz. Vielen Dank für das Interview.
3: Auf Wiederhören.
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9: 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Nach dem Scheitern des deutsch-französischen Kampfflugzeugprojekts FCAS haben die Grünen der Bundesregierung Versagen vorgeworfen. Parteichefin Brandner sprach von einem schweren Rückschlag für die Sicherheits- und Verteidigungspolitik in einer zunehmend gefährlichen Welt. Wenn es schlecht laufe, habe man am Ende gar kein europäisches modernes Kampfflugzeug oder nur eines mit amerikanischem Motor, sagte sie dem Handelsblatt. Das sei fahrlässig. Die französische Regierung hatte gestern erklärt, dass FCAS nicht weitergeführt wird. Die Bundesregierung sei der Ansicht, die Unternehmen Dassault und Airbus würden nicht mehr zusammenfinden. Das Kampfflugzeug galt als eines der wichtigsten europäischen Rüstungsprojekte. Die Bezeichnung FCAS ist die Abkürzung für Future Combat Air System, auf Deutsch etwa zukünftiges Luftkampfsystem. Bundesfinanzminister Klingbeil unterstützt den Vorschlag des Deutschen Gewerkschaftsbundes, Betriebsrenten zur Pflicht zu machen. Der SPD-Vorsitzende sagte im ARD-Fernsehen, dies könnte dazu beitragen, das Rentensystem zu stabilisieren. Er sprach sich zudem dafür aus, dass die Menschen selbst stärker in die eigene Altersvorsorge investieren sollten. Auch der Arbeitnehmerflügel der Union unterstützt den DGB-Vorschlag. CDA-Chef Radke sprach von einem richtigen Schritt. Die Bundesvorsitzende der Mittelstandsunion, Konnemann, warnte indes vor neuen Belastungen für die Betriebe. Der DGB will Ende des Monats die Details zur Umsetzung seines Vorstoßes präsentieren. Bei Bäckereien hat es im vergangenen Jahr einen Rekord an Neugründungen gegeben. Wie der Zentralverband des Deutschen Bäckerhandwerks mitteilte, machten sich 448 Bäckermeister selbstständig, so viele wie noch nie. Der Branchenumsatz legte um 1,3% auf rund 18 Milliarden Euro zu. Die Branche zeige sich trotz wirtschaftlich schwieriger Rahmenbedingungen widerstandsfähig, hieß es. Ein Hintergrund dürfte die in Vorjahren gestiegene Zahl der Beschäftigten und der Auszubildenden sein. Die Zahl der handwerklichen Bäckereibetriebe insgesamt jedoch nimmt weiterhin stetig ab. 2025 sank sie um 2,8% auf unter 8.700 Unternehmen. Betroffen sind vor allem kleinere Betriebe mit Jahresumsätzen unter 500.000 Euro. Präsident Ermer betonte, von Entwarnung könne somit keine Rede sein. Viele Betriebe arbeiteten am Limit und kämpften täglich mit gestiegenen Kosten und wachsender Bürokratie. Auf den Philippinen ist die Zahl der Todesopfer nach dem Erdbeben auf mindestens 37 gestiegen. Wie der Zivilschutz des Landes mitteilte, wurden mehr als 480 Menschen verletzt. Das Beben mit einer Stärke von 7,8 sorgte auf der Insel Mindanao für Schäden in noch unbekanntem Ausmaß. Viele Gebäude, Straßen und Brücken wurden beschädigt. Seismologen registrierten mehr als 1.100 Nachbeben. Nach Angaben der US-Erdbebenwarte war es das bislang stärkste Beben in diesem Jahr weltweit. Die Philippinen liegen am sogenannten Pazifischen Feuerring und gehören zu den erdbebengefährdetsten Regionen der Welt. Der von der FIFA für die Fußball-Weltmeisterschaft nominierte Schiedsrichter aus Somalia, Omar Artan, ist an der Einreise in die USA gehindert worden. Artan sollte als erster Bürger seines Landes Spiele einer Fußball-WM leiten. Nach Angaben des somalischen Sportministeriums ist er im Besitz eines gültigen Visums für die USA. Dennoch sei er am Flughafen in Miami zurückgewiesen worden. Somalia steht auf einer Einreiseverbotsliste des Landes. Die FIFA teilte mit, man sei von den amerikanischen Behörden informiert worden, dass sich am Status Artans derzeit nichts ändern werde. Der Weltfußballverband betonte, wie bei vorherigen Turnieren, habe das Gastgeberland das Recht, über Einreisen zu entscheiden. Die WM in den USA, Mexiko und Kanada beginnt am Donnerstag. Der Wetterbericht, die Lage. Der Ausläufer eines Tiefs bei Island überquert Deutschland ostwärts. Dahinter strömt erwärmte Meeresluft heran, die das Wetter wechselhaft gestaltet. Die Vorhersage. Bewölkt im Norden Schauer und Gewitter, vom Süden bis in die östliche Mitte gebietsweise länger andauernder Regen. Höchstwerte 15 bis 21 Grad. Morgen wechselnd bewölkt mit Schauern und kurzen Gewittern, am Alpenrand längere Zeit Regen, Temperaturen 15 bis 21 Grad. Die weiteren Aussichten: am Donnerstag wechselnd bewölkt, im Tagesverlauf Schauer und einzelne Gewitter, ab dem Nachmittag im Nordwesten und Westen aufkommender Regen, 15 bis 20 Grad. Das waren die Nachrichten.
7: 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Heute mit Kommentaren zum Ausgang der Parlamentswahl in Armenien und zur aktuellen Entwicklung im Nahostkonflikt. Zuerst aber ein Blick auf das Ende des geplanten deutsch-französischen Kampfflugzeugs. Das Projekt unter dem Namen FCAS wurde 2017 auf den Weg gebracht. Es gab aber seit längerem Reibereien zwischen Deutschland und Frankreich. Gestern wurde bekannt, dass Bundeskanzler Merz und Frankreichs Präsident Macron übereingekommen sind, das Projekt nicht weiterzuführen. Endlich ein Ende, heißt es dazu in den Zeitungen der Mediengruppe Bayern, zu der unter anderem der Donaukurier gehört. Politisch ist das Signal verheerend, das lässt sich nicht schönreden. Inhaltlich ist der Schritt aber der richtige. FCAS entstammte einer Zeit vor der russischen Vollinvasion in der Ukraine, die die Karten in Europa neu gemischt hat. Deutschland hat finanziellen Spielraum geschaffen, um die größte konventionelle Armee Europas aufzubauen. Dafür braucht die Bundeswehr auch einen Kampfjet, der auf ihre Bedürfnisse zugeschnitten ist. Einen Kompromissflieger, der weder Franzosen noch Deutsche zufriedenstellt, kann sich niemand mehr leisten. Kommentieren die Zeitungen der Mediengruppe Bayern. Die Badische Zeitung aus Freiburg sieht in dem Scheitern des Projekts ein fatales Zeichen für Europa. Ein starkes Europa, das zusammenrückt und sich selbst verteidigen kann, so klingt die Zukunft in Sonntagsreden. Und wenn es konkret wird? Dann wacht jeder eifersüchtig über den eigenen Vorteil und verfolgt nationale Interessen. Was soll dann das ganze Gerede von der europäischen Souveränität? Nun könnte der Hightech-Flieger, der nie abheben wird, endgültig zum Symbol für deren Scheitern werden. Alleine dürfte keines der beiden Länder einen Kampfjet der nächsten Generation mit maßgeblicher europäischer Technologie auf die Rollbahn stellen können. Zur Kooperation also gibt es keine Alternative. Findet die Badische Zeitung. Die Wirtschaftswoche macht vor allem fehlendes wirtschaftliches Interesse beim französischen Partner des Projekts, dem Flugzeugbauer Dassault, für das Scheitern verantwortlich. Der Vorstandsvorsitzende von Dassault, Eric Trappier, hat auf Jahre gut gefüllte Auftragsbücher mit Bestellungen des Mehrzweckkampfflugzeugs Rafale. Hinzu kommt, in Frankreich steht kommendes Jahr die Wahl einer neuen Regierung an. Ein Sieg des Rassemblement National hätte FCAS ohnehin vom Kurs abgebracht. Kurzum, zuletzt hatte Trappier schlicht kein Interesse mehr an echter Zusammenarbeit mit Airbus. Stattdessen gab es nur scheinheilige Angebote, das Projekt quasi ganz zu übernehmen. Notiert die Wirtschaftswoche. Die Rhein-Neckar-Zeitung schaut auf die aktuellen Entwicklungen im Nahostkonflikt und fragt sich, wann hört das eigentlich mal wieder auf mit den schlechten Nachrichten? Die Antwort der Zeitung aus Heidelberg fällt sehr pessimistisch aus. Die Welt ist aus den Fugen. Donald Trump hat den kleineren Verbündeten Israel nicht mehr im Griff. So viel Ohnmacht eines US-Präsidenten hat die Welt seit dem schmachvollen Abzug der US-Armee aus Saigon im Jahr 1975 nicht mehr erlebt. Der weltweit größte Dealmaker und sein Land stehen blamiert da, lautet das Resümee der Rhein-Neckar-Zeitung. Die Frankfurter Allgemeine Zeitung sieht Trump ebenfalls in einer schwachen Position und befürchtet erhebliche Auswirkungen auch auf Europa. Trump ist, so paradox es bei einer Weltmacht scheint, derzeit in der schwächsten Position. Aus innenpolitischen Gründen kann er seine Ziele nicht mit voller militärischer Macht durchsetzen und er hat es eilig, Stichwort Kongresswahlen. Wieder zeigt sich, was sich mit asymmetrischer Kriegsführung gegen Amerika ausrichten lässt. In Europa sollte darüber niemand Schadenfreude empfinden. Die Selbstdemontage der westlichen Führungsmacht, die Trump auch hier so blind vorantreibt, wird andere ermutigen,
10: nicht zuletzt in Moskau. Glaubt die FAZ. Die Süddeutsche Zeitung sieht bei den Machthabern im Iran derzeit eine Begeisterung über sich selbst und erkennt durchaus sachliche Gründe dafür. So gut Krieg zu führen, das hätte man Iran nicht zugetraut. Aus dem Wenigen, was das Regime den Militärmächten USA und Israel entgegenzusetzen hatte, machte es viel. Aus seinen Raketen, vor allem aus den billigen Drohnen, aus seiner geografischen Lage an der Straße von Hormus. Geblieben aber ist ihnen eine Angst. Was, wenn Iran aus dem Krieg nicht mit genug Abschreckungspotenzial hervorgeht, wenn Israel seine Angriffe fortsetzt, wenn das Volk wieder protestiert? Fasst die SZ die aktuelle Lage zusammen. Die Rheinische Post stellt die Zivilbevölkerung in der Kriegsregion in den Fokus und kommt zu einem klaren Urteil. Die Menschen in der Region stehen bei all dem als Verlierer da. Dass der Krieg die Sicherheit in Israel erhöht, ist fraglich. Und wenn der israelische Verteidigungsminister von einer Kriegsführung nach dem Vorbild des Gazastreifens spricht, klingt das für die Bevölkerung im Libanon verheerend. Auch die Protestbewegung im Iran gehört zu den Opfern des Krieges. Solange das Regime in Teheran profitiert, Trump keinen realistischen Exitplan hat und Netanyahu den Krieg innenpolitisch braucht, wird die Rechnung, wie so oft, von der Zivilbevölkerung bezahlt. Stellt die Rheinische Post aus Düsseldorf fest. Themenwechsel. Bei der Wahl in Armenien hat die europafreundliche Partei von Premier Pashinyan die absolute Mehrheit der Parlamentssitze errungen. Die Taz sieht darin ein klares Signal. Russland verliert in Armenien weiter an Einfluss. Armenien wird für Europa ein interessanterer Wirtschaftspartner. Dennoch ist der Weg Armeniens in die EU weit. Das Land muss erst seine komplette Wirtschaft umbauen und sich von Russland, seinem wichtigsten Handelspartner und Energielieferanten, entflechten. Auch wenn Armenien derzeit das demokratischste Land der Region ist, rangiert es bei verschiedenen Demokratieindizes im Mittelfeld. Der Grund? Polarisierung, Machtmissbrauch und mangelnde Justizunabhängigkeit. Nicht umsonst könnte ein EU-Beitritt Armeniens 20 bis 30 Jahre dauern, lautet die Analyse der Tageszeitung. Auch die Volksstimme aus Magdeburg sieht auf die armenische Regierung schwierige Zeiten zukommen. Um Beziehungen auf Augenhöhe wird Wahlsieger Pashinyan schwer kämpfen müssen. Hinzu kommt die Sorge vor der russischen Rache. Zwar spricht Pashinyan von Offenheit nach allen Seiten, das wird der Kreml ganz anders sehen. Erläutert die Volksstimme. Die Frankfurter Rundschau geht davon aus, dass Russlands Präsident Putin das Ergebnis der Wahl nicht so einfach hinnehmen wird. Armenien mag sich nach Westen recken, doch der Macht Russlands kann sich der kleine Binnenstaat, eingeklemmt zwischen Georgien, der Türkei und Aserbaidschan, nicht einfach entziehen. Zu eng sind die wirtschaftlichen Verbindungen, zu groß die sicherheitspolitischen Zwänge. Der Wunsch nach mehr Freiheit trifft damit auf die Realität einer fortbestehenden Abhängigkeit. Armenien bleibt ein Land im Schwebezustand. So die Frankfurter Rundschau. Und die Tageszeitung ND der Tag macht darauf aufmerksam, dass Armenien nicht so klar auf Europakurs sei, wie es in Brüssel oft gesehen wird. Wahlsieger Pashinyan ist ein weitaus größerer Pragmatiker, als man das in Moskau oder Brüssel gerne sehen möchte. Armeniens Premier weiß genau, wo er sich was holen kann, was seinem Land eventuell nützen könnte. Noch am Wahltag machte er klar, dass er nicht vorhabe, mit Russland zu brechen. Worte, die in Brüssel Sodbrennen verursacht haben müssen, ebenso wie die lobenden Worte für die EU in Moskau. Was Armenien braucht, ist eine echte Perspektive. Weder Moskaus herrisch drohende noch die europäische Hinhaltepolitik helfen weiter, im Gegenteil. Beide haben hinreichend bewiesen, dass sie Länder auf diese Weise in den Wahnsinn treiben können. Noch mehr Wahnsinn aber kann Armenien nicht gebrauchen. Mit dieser Stimme der Zeitung ND der Tag endet diese Presseschau. Die Redaktion hatte Jörg Brunsmann, Sprecherin war Lea Marie Meyer.
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0: Heute mit Sarah Zerber. Hallo und schönen guten Morgen.

Israel greift den Libanon an, der Iran greift Israel an, Israel greift den Iran an. Diese Spirale der Schläge und Gegenschläge ist am Wochenende kurzzeitig in Bewegung geraten. Das erste Mal, seit sich Israel und der Iran vor 2 Monaten auf eine Waffenruhe geeinigt hatten. Gleichzeitig dreht sich die verbale Spirale Donald Trumps weiter, der wahlweise allen Beteiligten droht, sie angreift oder baldigen Frieden in Aussicht stellt. Manchmal alles gleichzeitig. Wir sortieren die Lage im Iran-Krieg und sprechen mit dem Bundestagsvizepräsidenten und grünen Politiker Omid Nuripur. Deutschland und Frankreich werden kein gemeinsames Kampfflugzeug bauen. Was sich schon seit Monaten angedeutet hat, ist jetzt amtlich. Gleich mehr zu diesem Scheitern mit Ansage und zu den Folgen für die europäische Rüstungspolitik und für die deutsch-französischen Beziehungen. Und wir hören ein Beispiel aus Mecklenburg-Vorpommern, wie wichtig es ist, dass Infrastruktur funktioniert. Nicht zuletzt auch für die Demokratie.

0: Donald Trump, der US-Präsident, hat den Krieg im Iran begonnen, gemeinsam mit Israel im Februar. Und er hat ihn seitdem schon mehrfach für fast beendet erklärt. Das ist nie eingetreten. Stattdessen haben sich Israel und der Iran am Wochenende dann aber kurzzeitig wieder beschossen. Und das, obwohl Donald Trump öffentlich gesagt hatte, er werde Benjamin Netanyahu, also den israelischen Regierungschef, davon abhalten können. Von Gegenschlägen, den Iran also zu attackieren. Omid Nuripur ist jetzt am Telefon, Bundestagsvizepräsident und Grünen-Politiker. Schönen guten Morgen, Herr Nuripur.
1: Schönen guten Morgen.
0: Trump sagt Netanyahu also explizit, greift den Iran nicht an und er macht es trotzdem. Haben die USA da in diesem Krieg die Kontrolle verloren?
1: Ich glaube, dass das schon längst passiert ist. Die Amerikaner sind ja ohne Plan da reingegangen und waren relativ schnell verheddert. Und jetzt versuchen sie irgendwie rauszukommen. Trumps Ansagen sind ja relativ entfernt von der Realität immer wieder. Der erklärt Kriege für gewonnen, erklärt sie für beendet und am nächsten Tag geht es einfach weiter. Und ich fürchte, das war ein weiteres Kapitel dessen.
0: Normalerweise hält sich Netanyahu ja dann aber doch an die Weisungen aus Washington. Jetzt gab es auch noch mal ein zweites Telefonat, kann man drüber diskutieren. Ist es denn aus Israel der Versuch zu zeigen, also ich habe hier das Sagen, also gerade auch vor den wichtigen Wahlen im Herbst?
1: Also die Leute, die ich in Israel gesprochen habe, sind in größter Sorge, weil sie das Gefühl haben, dass Netanyahu das Verhältnis des Landes mit den USA massiv beschädigt. Es ist ja mittlerweile in beiden Parteien in den USA ein großes Thema, ob man jetzt und wie man jetzt mit Netanyahu weiterarbeiten will. Und das ist für die israelische Sicherheit natürlich dramatisch, wenn das da zu einer Zäsur käme. Richtig ist gleichzeitig auch, dass es im Iran selbst sehr viele Gerüchte gibt, was jetzt die Israelis getroffen haben. Es ist nicht nur die Frage der Petrochemie, sondern es gibt auch etliche Gerüchte, welche neuen Anführer des Regimes davon jetzt getroffen worden seien, möglicherweise getötet worden sind. Das ist derzeit noch gar nicht so richtig absehbar, was die Israelis damit bezwecken wollten. Jenseits der üblichen, die einen schießen, also schießen wir auch und dann schießen die anderen wieder. Es ist nicht immer nur quasi Schuss und Gegenschuss. Wir müssen auch nur abwarten und sehen, was genau dann jetzt passiert ist.
0: Ja, genau. Also jetzt seit gestern eben die Ansage zumindest aus dem Iran und aus Israel. Also diese gegenseitigen Beschüsse, die stellen wir jetzt ein. Im Libanon wiederum gehen die Angriffe ja weiter gegen die Hisbollah-Miliz. Also trauen Sie dieser kurzzeitigen Ruhe da über den Weg?
1: Ich glaube, dass die amerikanische Seite ganz, ganz zentral darauf erpicht ist, dass irgendein Ergebnis von irgendeiner Verhandlung tatsächlich am Ende auf dem Tisch ist. Trump braucht das ganz dringend für die Wahlen, die im November stattfinden. Trump muss irgendwie nachweisen, dass er die Benzinpreise und die Inflation in den USA in den Griff kriegt. Das kann er nicht, solange die Straße von Hormuz von den Iranern so geschlossen wird. Und dementsprechend drücken die Amerikaner, wo sie können. Dass Iran und Israel aufeinander losgehen werden, das ist relativ deutlich und es wird auch nach einem Friedensschluss möglicherweise weitergehen. Ich glaube, jetzt ist die Stunde, dass man vor allem auch Aufmerksamkeit schenkt auf die humanitäre Lage in Libanon, weil die ist wirklich prekär und das Land ist nicht mehr am Abgrund, sondern am Fall.
0: Sehen Sie da irgendeinen Ausweg, weil der Libanon ist ja jetzt quasi wirklich zum Knackpunkt in diesem Krieg geworden. Sehen Sie irgendein Szenario, dass sich da was bewegen könnte?
1: Ich glaube, dass man zwei Ziele dort zusammenbringen kann. Das eine ist die Lage in Libanon. Das zweite ist, die Europäer spielen ja bisher überhaupt keine Rolle, haben ja massiv an Einfluss verloren und damit auch an Macht im gesamten Nahen Osten. Ich glaube, dass es jetzt die Stunde wäre, wo die Europäer längst hätten tun können, was sie am besten können, nämlich Hilfe anbieten. Die Deutschen und die Franzosen haben historisch und traditionell sehr gute Verbindungen in den Libanon hinein. Der Staatspräsident Libanons hat die Tage die Iraner aufgefordert, die Beschüsse zu belassen, mit einem einfachen Verweis darauf, dass das ja nicht der Iran ist und der Iran sich selbst zu verteidigen hat und nicht den Libanon. Aber ich glaube, dass wir das Land Libanon, die Regierung Libanon auch unterstützen müssen, damit sie die Souveränität erlangen können und damit die humanitäre Lage im Land auch angegangen werden kann.
0: Das ist natürlich ungenommen wahnsinnig wichtig, die humanitäre Lage zu unterstützen und zu stabilisieren. Aber darüber hinaus sehen Sie da, wenn wir zum Beispiel über Verhandlungen oder mögliche Szenarien für eine Lösung sprechen, sehen Sie darüber hinaus keine Rolle der Europäer, der deutschen Bundesregierung?
1: Doch, die Europäer könnten eine viel größere Rolle spielen, aber dafür müssen sie erstmal investieren. Wenn du einmal nicht im Raum bist und nicht am Tisch sitzt, dann musst du ja irgendwie die Tür wieder aufbekommen. Und ich glaube, dass der Libanon ein guter Weg wäre. Es gäbe natürlich auch andere. Und es gibt natürlich einiges, was wir tun sollten und auch müssen. Und wir sollten auch nicht so tun, als hätten wir damit nichts zu tun. Denn wir sehen an den Tankstellen weiterhin, dass wir davon betroffen sind. Es sind auch deutsche und europäische Interessen, die in der Straße von Hormuz gerade feststecken. Und dementsprechend ist es verständlich so, dass die Europäer mehr tun könnten. Aber dafür muss man bereit sein, auch zu investieren.
0: Donald Trump behauptet ja immer wieder, der Iran sei eben, und deswegen sei eine Lösung so zum Greifen nahe, zum Verzicht auf Atomwaffen bereit. Sehen Sie denn da aktuell irgendwelche Hinweise darauf, dass der Iran bei seinem Atom- und Raketenprogramm nachgibt?
1: Das Ding mit den Aussagen von Trump ist nicht nur, dass man nicht weiß, ob er morgen nicht das Gegenteil sagt, sondern der Verzicht auf Atombomben ist ja etwas, was die Iraner offiziell die ganze Zeit erklärt haben. Das Thema ist ja eher die Anreicherungsfrage und die Frage des Raketenprogramms. Die Obama-Administration hatte zusammen mit den Europäern, auch mit den Deutschen zusammen, ein Abkommen vereinbart, das ja wenigstens Inspektionen und eine Begrenzung der Anreicherung von Uran im Iran tatsächlich erreichen sollte. Wir wissen heute, dass die Iraner dieses Abkommen mehrfach gebrochen haben, aber dass Trump deutlich weniger als das Abkommen, was er als zu schwach damals abgelehnt hat, jetzt erreicht, um dann einfach nur den Sieg zu erklären und rauszugehen, das ist offensichtlich. Aber das ist nur eine Zeitbombe, bis es dann wieder zu einem bewaffneten Gang kommen kann, wenn man jetzt nicht grundsätzlich schaut, wie man das Problem lösen kann. Ich fürchte, die amerikanische Regierung hat weder die Geduld noch die Kompetenz dazu.
0: Gäbe es denn einen Hebel, einen realistischen, um das Regime in Teheran, ich sag mal, zum Nachgeben zu bewegen oder auf Kompromisslinie einzuschwören?
1: Es gab ja sowas wie ein Regime Change im Iran, nachdem der Revolutionsführer getötet worden ist. Es ist ja jetzt eigentlich nicht mehr wirklich eine Herrschaft der Mullahs, sondern eine Militärdiktatur mit einem Turban von einem kleinen Revolutionsführer obendrauf. Und das ist eine Kriegsordnung. Die Frage ist, können die denn auch eine Friedensordnung? Und die Antwort ist relativ deutlich, dass die es nicht können. Man sieht das an jeder Ecke. Das iranische Regime wird Frieden nicht bewerkstelligen können. Wenn ich mit Leuten im Iran spreche, was schwer genug ist mit dem Internet, was die massiv gedrosseln und teilweise abstellen, dann können die Leute nicht mehr. Die Verzweiflung ist gigantisch, die Inflation ist groß. Die Gründe für die Proteste vor dem Krieg sind ja nicht weggefallen. Die Leute können jetzt nicht auf die Straße, weil quasi Kriegszustand ist. Ohne Kriegszustand wird es wieder Proteste geben und das Regime ist massiv angeschlagen und dann muss man natürlich schauen, wie man dort auch vorankommt.
0: Jetzt gehen wir aus diesem Gespräch und ich hab Sie richtig verstanden. Also es gibt viele gute Ideen, aber so richtig die Hoffnung, dass sich irgendwas davon jetzt schnell umsetzen lässt, die höre ich da nicht raus.
1: Es gibt...
0: Jetzt warten wir natürlich alle ganz gespannt darauf, was Herr Nuripur noch sagen wollte. Aber ich fürchte, da hat uns die technische Leitung, die Telefonleitung, einen Strich durch die Rechnung gemacht. Ich würde sagen, das lohnt sich, Omid Nuripur nochmal neu anzuwählen und ihn nochmal ausreden zu lassen. Wir versuchen es nochmal.

0: 7.25 Uhr ist es. 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Und ich fürchte, ich habe jetzt erstmal schlechte Nachrichten für alle, die sich auf noch ein paar Minuten Interview mit Omid Nuripur, dem Bundestagsvizepräsidenten von den Grünen, gefreut haben. Uns ist es leider nicht gelungen, da eine Telefonleitung herzustellen. Aber wir haben noch viele andere wichtige Themen hier in der Sendung und deswegen machen wir da auch weiter. Wie viel Entschädigung bekommen Fluggäste künftig bei Flugverspätungen und unter welchen Voraussetzungen? Seit rund einer Woche wird da auf EU-Ebene zwischen den Institutionen intensiv um die Fluggastrechte gerungen, kann man sagen. Die Positionen scheinen weit auseinander zu liegen. Aber die Zeit drängt durchaus. Aus Brüssel berichtet Moritz Küpper.
1: Es ist ein Vorstoß, ein Kompromissvorschlag, um Bewegung in die festgefahrenen Verhandlungen zu bekommen. Deutschland und Frankreich haben ein gemeinsames, einseitiges Papier vorgelegt, um doch noch eine Reform der EU-Fluggastrechte zu erreichen. Die vorgeschlagene Kompromisslösung, die dem Deutschlandfunk vorliegt, sieht vor, dass Fluggäste bei Verspätungen und Absagen künftig einheitlich ab 3 Stunden eine Entschädigung in Höhe von 250 Euro bekommen sollen. Die Fluggesellschaften sollen zudem einen Link zu einem Formular zur Verfügung stellen müssen, über das Fahrgäste dann ihre Ansprüche einreichen können. Bisher richtet sich die Höhe der Entschädigung nach der Entfernung des betroffenen Flugs. Bei Kurzstrecken bekommen Reisende 250 Euro, bei längeren Strecken mehr Geld. Doch der vorgeschlagene Kompromiss wird, nach Deutschlandfunk-Informationen, innerhalb der 27 EU-Staaten durchaus skeptisch gesehen, zumal er ohnehin sehr nah an der ursprünglichen deutschen Linie liegt, nach der es pauschal ab 3 Stunden Verspätung eine einheitliche Entschädigung geben soll. Ob damit auch die notwendige Dynamik für eine Einigung mit den anderen EU-Institutionen, sprich EU-Kommission und Parlament, erreicht werden kann, ist fraglich. Besonders umstritten sind laut Verhandlungskreisen unter anderem die Regelungen für Entschädigung.
2: Wessen Interessen sollen geschützt werden? Die der Reisenden oder der Fluggesellschaft?
1: So Martin Günther, Europaabgeordneter der Linken.
2: Wer einen Flug bucht, muss sich darauf verlassen können, dass Zusagen eingehalten werden und Rechte im Problemfall durchsetzbar sind. Verbraucherrechte dürfen nicht den Profitinteressen großer Konzerne geopfert werden.
1: Hintergrund dieser Aussagen sind, dass die Forderungen der Mitgliedstaaten die Belange der Fluggesellschaften stärker berücksichtigt. Auch um diesen in der aktuellen Treibstoffkrise Erleichterungen zu verschaffen. Das Parlament dagegen drängt darauf, dass Fluggesellschaften betroffenen Reisenden vorausgefüllte Formulare zur Verfügung stellen müssen. Bisher macht nur ein Teil der Betroffenen die Rechte bei Verspätungen geltend. Heute nun wollen sich die Vertreter des Parlaments zu einer weiteren Sitzung treffen. In der letzten Woche waren alle teils nächtlichen Verhandlungsversuche gescheitert. Dabei

Nachrichten im Deutschlandfunk und danach geht es weiter mit den Informationen am Morgen. 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

Deutschlandfunk. 7.30 Uhr, die Nachrichten. Wenige Tage vor Inkrafttreten des gemeinsamen europäischen Asylsystems GEAS geht die Debatte in Deutschland über Grenzkontrollen zu den direkten Nachbarstaaten weiter. Die SPD wolle diese schrittweise zurückfahren, sagte der innenpolitische Sprecher Fiedler der Mediengruppe Bayern. Die Union hält dies für zu früh. Der Innenminister von Nordrhein-Westfalen, Reul, sagte dem Kölner Stadtanzeiger, er sei als Europäer zwar kein Fan von Grenzkontrollen, doch sie hätten positive Effekte. Der CDU-Innenexperte Golland wies auf tausende vollstreckte Haftbefehle sowie sichergestellte Waffen und Drogen hin. Bundesinnenminister Dobrindt, CSU, lehnt eine Beendigung der Grenzkontrollen vorerst ab. Die europäische Asylreform soll am Freitag in Kraft treten. Sie enthält zahlreiche Verschärfungen und zielt darauf ab, dass weniger Asylsuchende in die EU kommen. Dafür sollen Grenzkontrollen vor allem an den EU-Außengrenzen erfolgen. Nach dem Scheitern des deutsch-französischen Kampfflugzeugprojekts FCAS haben die Grünen der Bundesregierung Versagen vorgeworfen. Parteichefin Brandner sprach von einem schweren Rückschlag für die Sicherheits- und Verteidigungspolitik in einer zunehmend gefährlichen Welt. Wenn es schlecht laufe, habe man am Ende gar kein europäisches modernes Kampfflugzeug oder nur eines mit amerikanischem Motor, sagte sie dem Handelsblatt. Das sei fahrlässig. Die französische Regierung hatte gestern erklärt, dass FCAS nicht weitergeführt wird. Die Bundesregierung sei der Ansicht, die Unternehmen Dassault und Airbus würden nicht mehr zusammenfinden. Das Kampfflugzeug galt als eines der wichtigsten europäischen Rüstungsprojekte. Die Bezeichnung FCAS ist die Abkürzung für Future Combat Air System, auf Deutsch etwa zukünftiges Luftkampfsystem. Bei Bäckereien hat es im vergangenen Jahr einen Rekord an Neugründungen gegeben. Wie der Zentralverband des deutschen Bäckerhandwerks mitteilte, machten sich 448 Bäckermeister selbstständig, so viele wie noch nie. Der Branchenumsatz legte um 1,3% auf rund 18 Milliarden Euro zu. Die Branche zeige sich trotz wirtschaftlich schwieriger Rahmenbedingungen widerstandsfähig, hieß es. Ein Hintergrund dürfte die in Vorjahren gestiegene Zahl der Beschäftigten und der Auszubildenden sein. Die Zahl der handwerklichen Bäckereibetriebe insgesamt jedoch nimmt weiterhin stetig ab. 2025 sank sie um 2,8% auf unter 8.700 Unternehmen. Betroffen sind vor allem kleinere Betriebe mit Jahresumsätzen unter 500.000 Euro. Präsident Ermer betonte, von Entwarnung könne somit keine Rede sein. Viele Betriebe arbeiteten am Limit und kämpften täglich mit gestiegenen Kosten und wachsender Bürokratie. Chinas Exporte sind trotz der weltweiten wirtschaftlichen Probleme infolge des Krieges im Nahen Osten im Mai gestiegen. Die Ausfuhren legten nach Angaben der Zollbehörde in Peking um mehr als 19% zu. Besonders stark wuchsen die Exporte in die USA. Sie stiegen im Jahresvergleich um mehr als 35%. US-Präsident Trump hatte China im vergangenen Monat besucht. In den Gesprächen ging es auch um eine Verbesserung der Wirtschafts- und Handelsbeziehungen. Nach seinem Amtsantritt Anfang 2025 hatte Trump mit Strafzöllen einen Handelskrieg mit China ausgelöst.

0: Zwischenzeitlich lagen die gegenseitigen Zölle bei bis zu 145%. Inzwischen ruht der Konflikt. Die Krise der Ozeane nimmt nach Einschätzung der Vereinten Nationen zu. Ökosysteme und Lebensräume in den Weltmeeren kämen damit den Kipppunkten näher. Teilweise überschritten sie diese bereits, heißt es im Ozeanbericht der UNO. Die Bestandsaufnahme mache dringendes Handeln erforderlich. Generalsekretär Guterres erklärte den aktuellen Zustand mit Klimawandel, Überfischung, Verlust von Biodiversität und Verschmutzung. Fast jedes Jahr gelangten zum Beispiel mehr als 52 Millionen Tonnen Plastikmüll in die Ozeane. Der steigende Meeresspiegel infolge schrumpfender Eisdecken in den Polarregionen setze das Ökosystem fortlaufend unter Druck. Das Wetter. Bewölkt, im Norden Schauer und Gewitter. Vom Süden bis in die östliche Mitte gebietsweise länger andauernder Regen. Höchstwerte 15 bis 21 Grad. Morgen wechselnd bewölkt mit Schauern und kurzen Gewittern. Am Alpenrand längere Zeit Regen. Temperaturen 15 bis 21 Grad. Die weiteren Aussichten: Am Donnerstag wechselnd bewölkt, im Tagesverlauf Schauer und einzelne Gewitter. Ab dem Nachmittag im Nordwesten und Westen aufkommender Regen. 15 bis 20 Grad. Das waren die Nachrichten.
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2: Vor genau 10 Jahren wurde der Verein Wirtschaft für ein weltoffenes Sachsen gegründet. Und das Ziel ist, gegen Rechtsextremismus zu kämpfen, für eine offene Wirtschaft. Seitdem ist die Zahl der Mitglieder deutlich gewachsen. Doch im gleichen Zeitraum machen immer mehr Menschen ihr Kreuz hinter rechtsextremen Parteien, nicht nur in Ostdeutschland. Dorothee Holz aus unserer Wirtschaftsredaktion. Heißt das, die ganze Mühe ist umsonst?
3: Nein, das heißt es nicht. Ein Erfolg ist allein schon, dass der Verein kräftig gewachsen ist. Von 10 Mitgliedern im Gründungsjahr auf jetzt 160 zahlende Mitglieder. Darunter sind die 3 sächsischen Industrie- und Handelskammern. Darunter ist auch Silicon Saxony. Da sind hunderte Unternehmen angeschlossen. Mitglieder sind große Unternehmen, Carl Zeiss, Volkswagen, Sachsen, Infineon, aber auch kleinere, auch Handwerksbetriebe. Allerdings hält sich der Großteil der sächsischen Unternehmen mit einem politischen Engagement zurück. Eine der Gründerinnen, Silvia Pfefferkorn, sieht ihre Initiative trotzdem als Erfolg an, weil es immer mehr Nachahmer gibt, besonders in westdeutschen Bundesländern.
4: Wir werden in diesem Jahr Wirtschaft für ein weltoffenes Deutschland gründen. Das heißt, es gibt viele, viele Unternehmen, die sich inzwischen der Notwendigkeit, sich für Demokratie zu artikulieren, bewusst sind.
3: Inzwischen gibt es noch eine weitere Initiative von 40 Vorstandsvorsitzenden und Geschäftsführern ostdeutscher Unternehmen, denen diese Frage auch unter die Nägeln brennt.
2: Was haben denn Unternehmen davon, wenn sie sich politisch gegen Rechtsextremismus, gegen Populismus engagieren? Also dient das ihren Interessen?
3: Wenn man auf die Forschungslage schaut, dann muss man die Frage mit Ja beantworten. Denn ein wichtiges Pfund von liberalen Demokratien ist die Rechtssicherheit, die Verlässlichkeit, die Offenheit, sagt der Unternehmensethiker Markus Scholz von der TU Dresden. Populistische oder autoritäre Regierungen würden Unternehmen dagegen schaden, weil sie die immer gleichen Herrschaftstechniken anwenden.
5: Das ist die Einschränkung der Medienfreiheit, die Vereinnahmung staatlicher Institutionen. Das können wir auch gerade in den USA beobachten. Patronage und Vetternwirtschaft, auch hier ein Blick auf die USA ist hilfreich. Das bedeutet, dass es nicht nur politisches Risiko für Unternehmen gibt, sondern politische Unsicherheit.
3: Und machen wir es ganz konkret, die Sorge bei Unternehmen ist vor allem groß, dass sie keine Fachkräfte aus dem Ausland finden. Fachkräftemangel, eins der größten Probleme gerade in Ostdeutschland, das zeigt ja auch der Wettbewerbsmonitor.
2: Und trotzdem auch eine große Frage, wie sollen sich Unternehmen politisch engagieren? So eine Wahlempfehlung ist ja eine sehr heikle Angelegenheit.
3: Allerdings, denn davon raten sowohl der Unternehmensethiker Markus Scholz, aber auch der Verein Wirtschaft für ein weltoffenes Sachsen dringend ab. Das produziert nur Protestgefühle sozusagen. Stattdessen ist echte Kernarbeit angesagt. Aufklärung über den Wert der freiheitlichen Demokratie, der sozialen Marktwirtschaft, Seminare, viele Gespräche, auch Argumentationshilfen, wenn die Ansichten unter den KollegInnen sehr weit auseinandergehen. Das Interesse in der Belegschaft sei sehr groß und nebenbei stärkt gesellschaftliches Engagement auch noch die Bindung zum Unternehmen. Das zeigt eine aktuelle Studie. Also alles in allem zahlt sich dieses politische Engagement durchaus aus. Aber wie wir gerade erleben müssen, es verhindert nicht, dass immer mehr Menschen rechtsextrem wählen.
2: Dorothee Holz aus unserer Wirtschaftsredaktion. Besten Dank.

0: Der ukrainische Präsident Selenskyj hat immer wieder gezeigt, er will Frieden und er wäre auch bereit zu direkten Verhandlungen mit Kremlchef Putin. Nur nicht gerade in Moskau oder Kiew oder Minsk. Vor einigen Tagen hat er dazu eine neue Friedensinitiative gestartet und sich dafür auch die Unterstützung führender europäischer Staaten gesichert. Der Kreml aber lehnt Verhandlungen einmal mehr ab. Darüber konnte ich sprechen mit Gesine Dornblüt, unserer Osteuropa-Expertin und ehemaligen Russland-Korrespondentin. Ein bisschen früher hier in dieser Sendung. Ich habe sie zunächst gefragt, weil das ja wenig überraschend ist, dieses Nein aus dem Kreml, wie hart es denn ist oder ob es da Spielraum gibt.
1: Zumindest sind die Worte aus Moskau sehr harsch. Außenminister Lavrov hat gestern klipp und klar gesagt, jetzt hängt alles von unseren Helden an der Front ab, nicht von Verhandlungen. Und Lavrov hat verwiesen auf den Auftritt von Kremlchef Putin vergangene Woche in St. Petersburg. Der hatte ja den Ton vorgegeben, als er ein Gespräch mit Selenskyj ablehnte und sich stattdessen an die Soldaten an der Front gewandt hat mit den Worten »Arbeitet, Brüder«. Auffällig ist, dass sich gerade ein neues Narrativ in Moskau herausschält, warum man mit der Ukraine nicht verhandeln könne, weil die nämlich, so heißt es, in Terroranschlägen Zivilisten töte. Putin hat das bereits in St. Petersburg thematisiert und hat da verwiesen auf einen ukrainischen Angriff auf Gebäude einer Hochschule im russisch besetzten Gebiet Luhansk, bei dem sehr viel darauf hindeutet, dass dort zahlreiche Studierende gestorben sind. Die Ukraine hatte dort offenbar Drohnenpiloten vermutet. Und Putin hat sich da entrüstet und hat gefragt, wie können die ein Treffen vorschlagen und so schreckliche Verbrechen begehen. Gestern hat sich sein Sprecher Peskow ganz ähnlich geäußert. Er verwies auf einen mutmaßlichen ukrainischen Angriff auf einen Zug auf der Krim, bei dem nach Angaben der Besatzer ein Bahnangestellter ums Leben gekommen ist. Und Peskow hat da auch gesagt, solche Aktionen erschweren ganz sicher jegliche weitere Versuche, zu einer friedlichen Lösung zu kommen. Das ist vorgeschoben natürlich, denn Russland hat seit Februar 2022 selbst mehr als 15.000 Zivilisten in der Ukraine getötet, greift ständig Passagierzüge in der Ukraine an. Und gerade gestern wurden zum Beispiel auch mehrere Menschen getötet und verletzt an Bushaltestellen in der Ukraine.
0: Die Europäer setzen ja jetzt sehr darauf, dass Russland letztlich durch militärische Erfolge an den Verhandlungstisch gezwungen werden könnte. Zuletzt war es der Ukraine tatsächlich wiederholt gelungen, Russland militärisch unter Druck zu setzen mit seinen Drohnenangriffen. Könnte diese Taktik also aufgehen?
1: Die Ukraine betont immer, dass der militärische Druck einhergehen muss mit noch stärkerem wirtschaftlichen Druck auf Russland. Generell dieser Gedanke, Russland müsse doch irgendwann verhandeln, der fußt auf der Annahme, dass es in Russlands Interesse ist, den Krieg zu beenden, weil Russland den Krieg nicht gewinnen kann, weil der Krieg das Land wirtschaftlich ruiniert. Und es gibt auch in Russland tatsächlich seit neuerem so etwas wie, vorsichtig ausgedrückt, Ansätze einer Debatte, ob denn die ursprünglichen Kriegsziele überhaupt erreichbar sind, mit welchen Zielen, ob mit noch mehr Gewalt und nicht eher über Verhandlungen. Es gab da einen Artikel in einer kremlnahen Fachzeitschrift und es wird einfach darauf ankommen, ob das zu Putin selbst durchdringt. Je höher der Druck, desto eher ist das möglich.
0: Unsere Osteuropa-Expertin Gesine Dornblüt war das zur neuen Friedensinitiative Selenskyjs und zu Chancen für eine mögliche Weiterverhandlung.

0: Vor 9 Jahren, da entstand die Idee eines deutsch-französischen Kampfjets, FCAS. Das Projekt sollte ein echter Leuchtturm werden, um zu zeigen, dass Europa Rüstung kann. Unabhängig von den USA und gemeinsam die deutsch-französische Achse also. 100 Milliarden Euro sollte das kosten. Die Vorstellungen von dem Projekt gingen aber ziemlich weit auseinander. Zuletzt hatte der Kanzler das Projekt auch öffentlich in Frage gestellt. Und nach viel Hin und Her wurde es jetzt gestoppt. Unser Frankreich-Korrespondent Stefan Detjen ist uns jetzt live aus Paris zugeschaltet. Ist das denn eine gemeinsam getroffene Entscheidung?
1: Nein, das ist offenkundig keine gemeinsame Entscheidung. Das konnte man gestern hier in Paris auch deutlich sehen. Zumindest der Zeitpunkt hat hier offenkundig überrascht. Es hat Stunden gedauert, bis der Élysée-Palast, der Amtssitz des französischen Präsidenten, darauf reagiert hat. Wir haben hier bis zum Schluss immer wieder gehört, dass Frankreich an der Fortführung dieses gemeinsamen Kampfflugzeugprojekts oder Systems festhalten möchte. In der Erklärung, die wir da vom Élysée offiziell bekommen haben, hieß es dann, es sei den deutschen Behörden offenbar nicht gelungen, die betroffenen Unternehmen genügend in diese Gemeinsamkeit zu drängen. Das bezog sich ganz offensichtlich auf das deutsch-französische Unternehmen Airbus, das da besonders widerständig gewesen ist. Aus deutscher Sicht ist es ja immer so gewesen, dass es hauptsächlich an Dassault, an dem französischen Flugzeugbauer gelegen ist, der die Projektführerschaft für den Flugzeugteil dieses komplexen Systems verlangt hat. Aus französischer Sicht ist das in der Tat so, aber man hat da eben immer darauf verwiesen, dass Dassault als einziger Flugzeugbauer, der eine solche Erfahrung hat in diesem Projektkonsortium, selbstverständlich eine Projektführerschaft für sich verlangt habe, während die aus französischer Sicht deutschen Teile des Unternehmens für die beiden anderen Komponenten, nämlich die beteiligten Drohnensysteme und das gemeinsame Kommunikationssystem, die sogenannte Combat Cloud, dass die Projektführerschaft dafür im Wesentlichen in Deutschland gelegen sei. Also insofern hat man das nur als gerecht, aber vor allen Dingen auch wegen der überlegenen Kompetenzen des französischen Flugzeugbauers das so empfunden, dass insoweit die Projektführerschaft in Frankreich liegen müsse.
0: Also da hat man nicht zusammengefunden, woran genau ist dieses ja doch Prestigeprojekt ja zwischen Deutschland und Frankreich denn gescheitert?
1: Ja, am Ende ist es sicherlich der Druck gewesen, der von den deutschen Teilen der Projektpartner, insbesondere aber von Airbus, eben auf den Bundeskanzler ausgeübt worden ist, aus diesem Projekt jetzt auszusteigen, das endlich zu verkünden. Und das hat der Bundeskanzler, das hat Friedrich Merz ja dann gestern gemacht, aber offenkundig zumindest in der Art der Kommunikation in keiner Weise abgestimmt mit Frankreich. Man hätte ja zum Beispiel erwarten können, dass wenn man ein solches Projekt nach den hohen Ansprüchen an Gemeinsamkeiten in der politischen Führung, dass wenn man ein solches Projekt stoppt, dass das dann zumindest in einer gemeinsamen Erklärung stattfindet.
0: Jetzt ist schon viel Arbeit ja reingeflossen in den mehr als 9 Jahren, viel Geld auch. Ist das denn jetzt damit das Endgültige aus oder beugt man sich da noch über ja, alternative Kooperationen, wie man da noch zusammenfinden könnte?
1: Also jedenfalls nicht, was den ursprünglichen Anspruch angeht, nämlich eben ein System zu bauen, das eine Flugzeugkomponente enthält, das ein gemeinsames Drohnenprojekt, ein gemeinsames satellitengestütztes Kommunikationselement enthält. Das lässt sich so ganz bestimmt nicht mehr fortsetzen. Wir haben ja seit langem schon im letzten Jahr gehört, dass man sich in Berlin inzwischen auch an andere Partner, an ein Konsortium etwa wendet, das aus britischen, italienischen und japanischen Unternehmen besteht. In Frankreich ist dann eher zu hören, naja, das muss man auch erst mal sehen, ob das mit denen einfacher wird, wenn es etwa um das Teilen von Patenten geht. An diesem Projekt wäre dann der britische Flugzeugbauer, der Motorenbauer, der Triebwerksbauer Rolls-Royce ganz wesentlich beteiligt. Und es gibt Zweifel daran, dass man mit denen einfacher zusammenkommt als mit den beteiligten französischen Unternehmen.
0: Was bedeutet das denn jetzt auch eben, dass das keine gemeinsam getroffene und verkündete Entscheidung war für die deutsch-französischen Beziehungen?
1: Das ist ein schwerer Rückschlag für diese Beziehungen, die schon vorher in den vergangenen Monaten, man konnte das an verschiedenen Dingen ablesen, nicht zum Besten gestellt waren. Gerade unter einem Bundeskanzler Friedrich Merz, auf den sich ja hier in Frankreich ganz, ganz viele Erwartungen gerichtet hatten, nachdem es mit Olaf Scholz, gerade persönlich auch zwischen Olaf Scholz und Emmanuel Macron, schlichtweg kommunikativ alles andere als einfach gewesen ist. Also, dass jetzt gerade nicht zuletzt auch in der Kommunikation die Abstimmung mit Friedrich Merz offenkundig so schlecht läuft, das irritiert hier in Frankreich. Man fühlt sich nicht richtig verstanden. Auch etwa durch Äußerungen von Friedrich Merz mit Blick auf dieses gemeinsame Flugzeugprojekt, der gesagt hat, naja, also wenn Frankreich erwarte, dass man ein Flugzeug habe, das Atomwaffen tragen kann und auf dem französischen Flugzeugträger landen könne, ja, dann brauche Deutschland so etwas nicht. Also, dass das als eine Art französische Sonderausstattung abgetan wird, das ist hier nie verstanden worden.
0: Stefan Dethchen war das live aus Paris über das Aus des deutsch-französischen Kampfjet-Projekts FCAS und die Folgen auch für die deutsch-französischen Beziehungen. Wenn Busse nicht fahren, Schulen geschlossen werden und das Internet nicht funktioniert, dann befeuert das bei vielen Menschen das Gefühl, abgehängt zu sein, von der Politik nicht gesehen zu werden. Und das wiederum beeinflusst dann auch, wo sie ihr Kreuzchen bei der nächsten Wahl machen. In Mecklenburg-Vorpommern ist es in den vergangenen Monaten wiederholt zu Situationen gekommen, in denen ganze Dörfer von der Wärmeversorgung abgeschnitten wurden und ohne Heizung und warmes Wasser auskommen mussten. Grund dafür ist, dass die bisherigen Förderungen im Rahmen des Erneuerbare-Energien-Gesetzes auslaufen. Das sorgt für ziemlichen Unmut, beispielsweise im kleinen Dorf Medrow, wie unser Landeskorrespondent Heinrich Pfeiffer vor Ort erfahren hat.
2: Wir wurden alle versorgt mit Wärme.
3: Heiko Arendt lenkt den Pickup im Schritttempo durch Medrow. Es ist ein kleiner Ort in Vorpommern. Um die 150 Menschen wohnen hier. Wer nicht arbeitslos oder in Rente ist, arbeitet auf dem landwirtschaftlichen Betrieb oder pendelt nach Demmin und Grimmen oder sogar bis nach Stralsund, Greifswald oder Rostock. Weite Wege sind für die Medrower Alltag.
4: Das ist unsere schöne neue Getreidetrocknung. Die haben wir 2021 gebaut.
3: Neben Heiko Arendt sitzt Landwirt Benjamin Henke. Die beiden sind Geschäftsführer der Medrower Milch- und Marktfrucht Henke KG. Sie stammen aus der Gegend, sind hier verwurzelt.
4: Wir haben immer gehofft, dass irgendwas kommt als Anschluss, gerade mit so einer Wärmeversorgung. Also es passt ja super. Wir haben die kleine Milchanlage hier, wir haben eine kleine Biogasanlage und wir haben ein kleines Dorf. Und alle, was ich erst sagte, es ist ja eine Gemeinschaft. Ne? Die Leute wissen, wenn wir mit einem Traktor mit zwei Anhängern durchfahren am Sonntag, die machen Mais, das ist meine Heizung für den Winter. Alle leben, keiner regt sich auf, alle freuen sich darüber.
3: Die Medrower Milch- und Marktfrucht Henke KG bewirtschaftet im Umkreis 1500 Hektar Nutzfläche, davon 350 Hektar Grünland als Futter für die Milchkühe. Aus deren vergorener Gülle macht die Biogasanlage Gas. Das wird in einem sogenannten Blockheizkraftwerk auf dem Hof in elektrische Energie umgewandelt. Der Strom aus Medrows Biogasanlage geht ins Netz, die Abwärme heizt die Häuser im Dorf. Mit der Zeit haben die Mitarbeiterinnen und Mitarbeiter des Betriebs gelernt, die Biogasanlage selbstständig instand zu halten.
4: Wir halten und haben versucht, immer die Ausfallzeiten sehr, sehr gering zu halten. Und viele haben ja im Dorf keine Alternative, außer vielleicht einen Kamin. Und es ist sehr, sehr selten vorgekommen. Also die Wärmeversorgung hat immer funktioniert.
2: Und dann rufen die euch auch an.
4: Dann haben die unsere private Handynummer und rufen dann auch an, was nicht schlimm ist. Dafür sind wir auch vor Ort und machen das dann auch gerne.
3: Doch die Versorgung der Haushalte mit der Abwärme aus der Anlage ist jetzt in Gefahr. Bis Ende des vergangenen Jahres bekamen die Betreiber noch um die 18 Cent pro Kilowattstunde Strom. Weil die Subventionen nach dem Erneuerbare-Energien-Gesetz nach 20 Jahren wegfallen, sind es seit Januar nur noch 7 Cent. Völlig unrentabel, sagen Henke und Arendt. Deshalb wollen sie eine neue Biogasanlage bauen, moderner und kleiner, um das Dorf und ihren Betrieb weiter mit Nahwärme zu versorgen. Ohne Subventionen, aber mit niedrigeren laufenden Kosten.
5: Aber dass es genehmigungstechnisch sehr, sehr lange dauert und schwierig ist. Das ist im Moment unsere größte Baustelle.
4: Man hat nicht dran gedacht an einen Anschluss-EEG, gerade hier im Medrow mit der Wärmeversorgung. Da leidet die Bevölkerung richtig drunter.
3: Inzwischen haben die beiden alle Genehmigungen zusammen. Bis auf eine, die des Netzbetreibers Edis. Hinter ihm stehen der E.ON-Konzern und Kommunen in Brandenburg und Vorpommern. Auf Nachfrage des Deutschlandfunks erklärt der Netzbetreiber, man agiere innerhalb der gesetzlichen Fristen und kümmere sich um die Genehmigung. Solange die Zustimmung von Edis nicht vorliegt, darf die neue Biogasanlage nicht gebaut werden. Es könnte daher im nächsten Winter kalt werden in dem vorpommerschen Dorf. Ohne die Nahwärme wären 32 Haushalte ohne Heizung. Der Frust der Betroffenen geht weit über den Netzbetreiber hinaus.
6: Also ich sag mal, bis jetzt lief die Biogasanlage top immer. Also es kam 80 Grad heißes Wasser an. Ne, und man braucht sich keine Gedanken machen wegen Heizen. Und wenn jetzt so wirklich ausgeschaltet wird, dann müsste man sich einen neuen Ofen kaufen. So ein Ofen kostet ja auch irgendwo 5000 Euro. Und ja.
7: Ja, ich würde sagen, die Behörden, ne, diese ganzen Behörden, die Bürokratie, gut angefangen von E.ON, und dann auch unsere Gesetze, unsere Bundesgesetze, ne? Das ist doch nicht, ist doch bald nicht nachvollziehbar, ne? Dass sowas eingestellt wird. Ne? Das ist
3: Benjamin Henke und Heiko Arendt ärgert besonders, dass sie seit 2005 nicht nur Strom und Nahwärme erzeugt haben, sondern das auch genauso machen, wie sich das der Gesetzgeber mit dem Erneuerbare-Energien-Gesetz erhofft hat.
5: Wir haben eine komplette Kreislaufwirtschaft hier. Also wir haben, was die Kuh ausscheidet, daraus wird noch Energie gemacht, danach geht das noch als Dünger aufs Feld. Auf dem Feld ernten wir wieder was die Kuh frisst. Also eine bessere Kreislaufwirtschaft gibt es nicht. Wir fahren nicht den Mais von 100 Kilometern entfernt, sondern alles im 3-4 Kilometer Radius um den Ort bewirtschaften wir die Flächen. Also ist eigentlich die perfekte Lösung.
3: Henke schüttelt den Kopf. Keiner im Dorf verstehe, warum etwas, das funktioniert, nicht einfach weiterlaufen könne. Das sieht auch Heiko Arendt so.
4: So, aber jetzt wird alles kaputt gemacht. Das ganze Wärmenetz, wir haben ein Wärmenetz für 1,2 Millionen, was auch gefördert wurde vom Land, geht alles den Bach runter, geht alles umsonst. Liegt nachher in die Erde, ist tot, könnte man alles so weiter betreiben.
3: In Metro und Vorpommern wehen viele Fahnen der AfD. Hohe Spritpreise und weite Wege zur Arbeit, niedrige Löhne und Renten machen den Bewohnern zu schaffen. Die wirtschaftliche Lage vieler Menschen in dem 150-Einwohner-Ort ist schlecht. Die Angst vor dem Aus für die Nahwärme sei für viele der Tropfen, der das Fass zum Überlaufen bringe, sagt Heiko Arendt. Denn eine neue Heizung könne sich in Metro kaum jemand leisten.
4: Die Leute kriegen alle nur eine kleine Rente, gerade auf dem Dorf, die viele Jahre in der Landwirtschaft oder ringsherum gearbeitet haben. Die haben ja nur eine ganz kleine Rente und die sollen jetzt auf einmal für einen Liter Heizöl 1,60 Euro, 1,40 Euro, 1,50 Euro ausgeben bei unseren alten Häusern. Und das ist auch nicht nachvollziehbar. Für jeden normalen kleinen Bürger ist es ja gar nicht nachvollziehbar. Die haben bis jetzt die Wärme bekommen und warum macht man was zu, was läuft und was gut läuft für alle, ne?
0: Eine Reportage war das von unserem Mecklenburg-Vorpommern-Korrespondenten über ein Dorf ohne Heizung.

0: Am Donnerstag geht's mit der Fußball-WM los. Das ist heute aber gar nicht Thema im Sport hier in den Informationen am Morgen. Ich erwähne die WM-Eröffnung eigentlich nur, weil dann höchstwahrscheinlich ein bemerkenswerter Vorgang im Sport untergehen wird in diesem Fußballtaumel. Der Weltskiverband wählt seinen Präsidenten und jetzt in den Tagen davor, da spitzt sich die Konfrontation in diesem gewichtigen Wintersportverband zu. Marina Schweizer aus unserer Sportredaktion ist jetzt im Studio. Marina, so eine Wahl, die ist ja eher etwas Formales, ohne besonders große Aufmerksamkeit in der Berichterstattung. Warum lohnt sich das denn diesmal genau hinzuschauen?
1: Weil vor dieser Wahl einige große nationale Skiverbände Alarm schlagen. Sie sind unzufrieden mit dem bisherigen Präsidenten, der seit 5 Jahren im Amt ist. Es geht da um seine Amtsführung, die Art zu wirtschaften und verknappt gesagt darum, wie er den Skisport zum Beispiel im Fernsehen vermarkten will. Und diese Kritik, die gibt es schon seit einiger Zeit. Jetzt suchen große Skiverbände wie der Schweizerische, der Österreichische oder auch der Deutsche Skiverband vor der Wahl die offene Konfrontation. Wir können uns das im Auszug mal anhören von Stefan Schwarzbach. Der ist Vorstandsmitglied im Deutschen Skiverband und er hat bei uns im Deutschlandfunk jetzt kurz vor der Wahl den Status quo so beschrieben.
2: Es ist einfach keine Vertrauensbasis mehr da zwischen dem Präsidenten, zwischen der FIS-Führung und den nationalen Verbänden. Und wo ich eben nicht einnehme, der kann ich auch nicht ausgeben. Und das ist die Wahrheit und der müssen wir uns stellen.
1: Und Stefan Schwarzbach sagt bei uns ganz klar, er fordert da eine Kernsanierung im Verband. Es geht den zentraleuropäischen Verbänden auch gegen den Strich, wie da globalisiert wird in andere Märkte, wie zum Beispiel China. Sie sehen das Kerngeschäft in ihrer Region.
0: Okay, und das fokussiert sich da also auf eine Person. Was ist das denn für ein Mann, der bisherige Präsident?
1: Johann Eliasch ist Multimilliardär, Unternehmer, er ist Geschäftsführer des Sportartikelherstellers Head. Und als Mann aus der Wirtschaft hat er damals bei seiner Wahl auch breite Hoffnungen geweckt mit dem Versprechen, dass er im medialen Konkurrenzkampf der Sportarten für den Skisport mehr herausholen kann, mehr Erlöse aus der Vermarktung durch Zentralisierung. Und das hat damals ziemlich viele angefixt. Er ist 2021 im ersten Wahlgang gewählt worden. Eliasch selbst ist gebürtiger Schwede, er hat auch den britischen Pass. Und jetzt wird's interessant, das Regelwerk schreibt vor, dass ein Präsidentschaftskandidat von einem Mitgliedsverband nominiert werden muss, von dessen Land er auch die Staatsbürgerschaft hat. Schweden und Großbritannien haben sich aber geweigert, ihn diesmal aufzustellen. Damit war die Nominierung aber nicht gegessen. Eliasch hat sich daraufhin einen georgischen Pass besorgt und ist jetzt von den Georgiern als Kandidat aufgestellt worden. Und so ist es jetzt auch möglich geworden, dass er trotz Kritik zur Wahl steht.
0: Okay, Kritik also an der Art zu wirtschaften. Was wird ihm denn da konkret vorgeworfen?
1: Also die Verbände aus Deutschland, Österreich und der Schweiz berufen sich auf Zahlen, die nahelegen, dass die FIS in den Jahren unter Eliasch in eine wirtschaftliche Schieflage geraten ist. Konkret hat es Stefan Schwarzbach vom Deutschen Verband bei uns im Programm so beschrieben.
2: Wenn man sich jetzt mal vor Augen hält und sich die Zahlen anschaut, zumindest die Zahlen, so wie sie uns vorliegen, beziehungsweise die Informationen, die an uns durchgereicht werden, dann reden wir aktuell einfach von einem Defizit von 80 bis 100 Millionen, die strukturell jetzt bei der FIS fehlen, die in den letzten 2 Jahren sozusagen abgeschmolzen wurden. Und wir reden von einem strukturellen Defizit auch in einer signifikanten Millionenhöhe. Das heißt, aktuell gibt die FIS einfach mehr aus, als sie einnimmt. Und das kann auf Dauer natürlich nicht funktionieren.
1: Und die Süddeutsche Zeitung berichtet heute ganz aktuell, dass die Redaktion dort die jüngste Bilanz hat einsehen können und dass da allein im vergangenen Jahr ein Verlust von 16,6 Millionen Franken stehe. Da wird der Begriff einer Geldverbrennungsmaschine verwendet. Von Eliasch kam zu den Vorwürfen immer das Gegenargument, dass es eben Investitionen gebraucht habe für einen Umbau und das würde sich jetzt erst peu à peu bemerkbar machen, bis es sich rentiert. Jetzt hat aber auch aufhorchen lassen, dass wenige Wochen vor der Wahl der Geschäftsführer der FIS ein Schweizer das Handtuch geworfen hat. Ganz offensichtlich, weil er das Geschäftsgebaren nicht mehr mitträgt.
0: Und wie wahrscheinlich ist es jetzt, dass der Amtsinhaber trotzdem nochmal gewählt wird?
1: Also die Deutschen geben sich da vorsichtig optimistisch, dass die Ära Eliasch nicht weitergeführt wird. Es gibt 2 Gegenkandidaten, eine Frau aus Großbritannien und einen Mann aus Liechtenstein, die beide für einen Neuanfang stehen könnten. Dem Liechtensteiner Juristen Alexander Ospild werden dem Vernehmen nach die besten Chancen ausgerechnet.
0: Marina Schweizer aus der Sportredaktion war das. Besten Dank dafür und ein bisschen Fußballtaumel, ein bisschen WM haben wir da dann gleich doch noch im Programm. Um 8.10 Uhr im Interview mit Aydan Özus, der SPD-Politikerin und Vorsitzenden des Bundestagsausschusses für Sport und Ehrenamt, schauen wir mal auf die Stimmung, auf die Sicherheitslage und auf die Haltung der deutschen Sportpolitik zu dieser WM.
3: 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Zunächst die Übersicht. Kurz vor Inkrafttreten des gemeinsamen europäischen Asylsystems geht die Debatte in Deutschland über Grenzkontrollen zu den direkten Nachbarstaaten weiter. Finanzminister Klingbeil unterstützt den Vorschlag des DGB, Betriebsrenten zur Pflicht zu machen. Chinas Exporte sind trotz der weltweiten wirtschaftlichen Probleme wegen des Iran-Kriegs im Mai gestiegen. Die Meldungen im Einzelnen. Wenige Tage vor Inkrafttreten des gemeinsamen europäischen Asylsystems GEAS geht die Debatte in Deutschland über Grenzkontrollen zu den direkten Nachbarstaaten weiter. Die SPD wolle diese schrittweise zurückfahren, sagte der innenpolitische Sprecher Fiedler der Mediengruppe Bayern. Die Union hält dies für zu früh. Der Innenminister von Nordrhein-Westfalen, Reul, sagte dem Kölner Stadtanzeiger, er sei als Europäer zwar kein Fan von Grenzkontrollen, doch sie hätten positive Effekte. Der CDU-Innenexperte Golland wies auf Tausende vollstreckte Haftbefehle sowie sichergestellte Waffen und Drogen hin. Bundesinnenminister Dobrindt, CSU, lehnt eine Beendigung der Grenzkontrollen vorerst ab. Die europäische Asylreform soll am Freitag in Kraft treten. Sie enthält zahlreiche Verschärfungen und zielt darauf ab, dass weniger Asylsuchende in die EU kommen. Dafür sollen Grenzkontrollen vor allem an den EU-Außengrenzen erfolgen. Bundesfinanzminister Klingbeil unterstützt den Vorschlag des Deutschen Gewerkschaftsbundes, Betriebsrenten zur Pflicht zu machen. Der SPD-Vorsitzende sagte im ARD-Fernsehen, dies könnte dazu beitragen, das Rentensystem zu stabilisieren. Er sprach sich zudem dafür aus, dass die Menschen selbst stärker in die eigene Altersvorsorge investieren sollten. Auch der Arbeitnehmerflügel der Union unterstützt den DGB-Vorschlag. CDA-Chef Radke sprach von einem richtigen Schritt. Die Bundesvorsitzende der Mittelstandsunion, Konnemann, warnte indes vor neuen Belastungen für die Betriebe. Der DGB will Ende des Monats die Details zur Umsetzung seines Vorstoßes präsentieren. Der ehemalige bayerische Kultusminister, CSU-Politiker und Ex-Präsident des Zentralkomitees der deutschen Katholiken, Hans Mayer, ist tot. Wie seine Familie mitteilte, starb der Politikwissenschaftler kurz vor seinem 95. Geburtstag in München. Mayer galt als einer der führenden katholischen Gelehrten. Seine wissenschaftlichen Veröffentlichungen beschäftigten sich unter anderem mit der Verbindung zwischen Politik und Religion. 1999 zählte der gebürtige Freiburger mit anderen prominenten Katholiken zu den Gründungsmitgliedern des Beratungsvereins Donum Vitae, nachdem die katholische Kirche in Deutschland auf Anordnung von Papst Johannes Paul II. Das staatliche System der Schwangerschaftskonfliktberatung verlassen hatte. Von 1970 bis 1986 war Mayer bayerischer Kultusminister, von 1976 bis 1988 Präsident des Zentralkomitees der deutschen Katholiken. Chinas Exporte sind trotz der weltweiten wirtschaftlichen Probleme infolge des Krieges im Nahen Osten im Mai gestiegen. Die Ausfuhren legten nach Angaben der Zollbehörde in Peking um mehr als 19% zu. Besonders stark wuchsen die Exporte in die USA. Sie stiegen im Jahresvergleich um mehr als 35%. US-Präsident Trump hatte China im vergangenen Monat besucht. In den Gesprächen ging es auch um eine Verbesserung der Wirtschafts- und Handelsbeziehungen. Nach seinem Amtsantritt Anfang 2025 hatte Trump mit Strafzöllen einen Handelskrieg mit China ausgelöst. Zwischenzeitlich lagen die gegenseitigen Zölle bei bis zu 145%. Inzwischen ruht der Konflikt. In den USA hat das KI-Unternehmen OpenAI den Antrag auf einen Börsengang eingereicht. Zum Volumen oder zu den Bedingungen machte der ChatGPT-Entwickler keine Angaben. Auch ein genauer Zeitplan stehe noch nicht fest, teilte der Konzern mit. Nach Informationen der Nachrichtenagentur Reuters erwartet OpenAI eine Bewertung von bis zu $1 Billion. OpenAI wurde 2015 als gemeinnützige Forschungsorganisation gegründet. 4 Jahre später wurde ein gewinnorientierter Zweig gegründet, um die Entwicklungskosten für künstliche Intelligenz zu decken. Auch der Mitbewerber Anthropic plant einen Börsengang, ebenso wie Perplexity. Der Chefankläger am Internationalen Strafgerichtshof, Hahn, ist wegen Vorwürfen des sexuellen Fehlverhaltens suspendiert worden. Das Präsidium habe sich mehrheitlich dafür entschieden, erklärte ein Sprecher in Den Haag. Der Fall werde nun an die Vollversammlung verwiesen, die alle Mitgliedstaaten des Gerichtshofs umfasst. Medienberichten zufolge wird Hahn vorgeworfen, eine Mitarbeiterin seines Büros mehrmals sexuell belästigt zu haben. Hahn weist die Vorwürfe zurück. Er hatte sein Amt deswegen bereits seit Mai vergangenen Jahres ruhen lassen. Hahn hatte in seiner Funktion unter anderem einen Haftbefehl gegen Israels Ministerpräsidenten Netanyahu und gegen den russischen Präsidenten Putin wegen mutmaßlicher Kriegsverbrechen erlassen. US-Präsident Trump sanktionierte den Chefankläger insbesondere aufgrund seines Vorgehens gegen Netanyahu. Unter anderem wurden US-Vermögenswerte eingefroren und ein Einreiseverbot in die USA erlassen. Der von der FIFA für die Fußball-Weltmeisterschaft nominierte Schiedsrichter aus Somalia, Omar Artan, ist an der Einreise in die USA gehindert worden. Artan sollte als erster Bürger seines Landes Spiele einer Fußball-WM leiten. Nach Angaben des somalischen Sportministeriums ist er im Besitz eines gültigen Visums für die USA. Dennoch sei er am Flughafen in Miami zurückgewiesen worden. Somalia steht auf einer Einreiseverbotsliste des Landes. Die FIFA teilte mit, man sei von den amerikanischen Behörden informiert worden, dass sich am Status Artans derzeit nichts ändern werde. Der Weltfußballverband betonte, wie bei vorherigen Turnieren, habe das Gastgeberland das Recht, über Einreisen zu entscheiden. Die WM in den USA, Mexiko und Kanada beginnt am Donnerstag. Die Krise der Ozeane nimmt nach Einschätzung der Vereinten Nationen zu. Ökosysteme und Lebensräume in den Weltmeeren kämen damit den Kipppunkten näher. Teilweise überschritten sie diese bereits, heißt es im Ozeanbericht der UNO. Die Bestandsaufnahme mache dringendes Handeln erforderlich. Generalsekretär Guterres erklärte den aktuellen Zustand mit Klimawandel, Überfischung, Verlust von Biodiversität und Verschmutzung. Fast jedes Jahr gelangten zum Beispiel mehr als 52 Millionen Tonnen Plastikmüll in die Ozeane. Der steigende Meeresspiegel infolge schrumpfender Eisdecken in den Polarregionen setze das Ökosystem fortlaufend unter Druck. Auf den Philippinen ist die Zahl der Todesopfer nach dem Erdbeben auf mindestens 37 gestiegen. Wie der Zivilschutz des Landes mitteilte, wurden mehr als 480 Menschen verletzt. Das Beben mit einer Stärke von 7,8 sorgte auf der Insel Mindanao für Schäden in noch unbekanntem Ausmaß. Viele Gebäude, Straßen und Brücken wurden beschädigt. Seismologen registrierten mehr als 1.100 Nachbeben. Nach Angaben der US-Erdbebenwarte war es das bislang stärkste Beben in diesem Jahr weltweit. Die Philippinen liegen am sogenannten Pazifischen Feuerring und gehören zu den erdbebengefährdetsten Regionen der Welt. Und hier noch einmal die Übersicht. Kurz vor Inkrafttreten des gemeinsamen europäischen Asylsystems geht die Debatte in Deutschland über Grenzkontrollen zu den direkten Nachbarstaaten weiter. Finanzminister Klingbeil unterstützt den Vorschlag des DGB, Betriebsrenten zur Pflicht zu machen. Chinas Exporte sind trotz der weltweiten wirtschaftlichen Probleme wegen des Irankriegs im Mai gestiegen. Der Wetterbericht, die Lage. Der Ausläufer eines Tiefs bei Island überquert Deutschland ostwärts. Dahinter strömt erwärmte Meeresluft heran, die das Wetter wechselhaft gestaltet. Die Vorhersage? Bewölkt, im Norden Schauer und Gewitter, vom Süden bis in die östliche Mitte gebietsweise länger andauernder Regen, Höchstwerte 15 bis 21 Grad. Morgen wechselnd bewölkt mit Schauern und kurzen Gewittern. Am Alpenrand längere Zeit Regen, Temperaturen 15 bis 21 Grad. Die weiteren Aussichten? Am Donnerstag wechselnd bewölkt, im Tagesverlauf Schauer und einzelne Gewitter, ab dem Nachmittag im Nordwesten und Westen aufkommender Regen, 15 bis 20 Grad. Und nun noch die Temperaturen von heute 7 Uhr. Greifswald 17 Grad, Hamburg 14, Bremen 13, Hannover 14, Berlin 20, Leipzig 18, Köln 12, Dresden 20 Grad, Frankfurt am Main 13, Stuttgart 16, Freiburg 18 und München 18 Grad. Das waren die Nachrichten.
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0: Mit Sarah Zerback. Schönen guten Morgen. Übermorgen ist Anpfiff und wenn sich da einer uneingeschränkt drüber freut, dann ist das FIFA-Chef Gianni Infantino.
5: It will be the greatest celebration of humanity. It will be the greatest not just sports events, but the greatest show that our planet has ever seen and probably will.
0: Viele Superlative und ins Deutsche lässt sich das dann so übersetzen, dass die WM wahlweise die größte Feier der Menschheit oder der Menschlichkeit sei. Zumindest da lassen sich Fragezeichen dran setzen, wenn man sich den Hauptgastgeber Donald Trump anschaut. Wir sprechen gleich über Erwartungen an diese WM, sportlich, sportpolitisch und politisch, mit der SPD-Politikerin Aydan Özuhus, der Vorsitzenden des Bundestagsausschusses für Sport und Ehrenamt. Und im Iran-Krieg ist eine weitere Eskalation erst einmal abgewendet. Aber die Frage ist, wie es nach der jüngsten Angriffswelle weitergeht. Wir sprechen gleich drüber, welche Rolle da der US-Präsident spielt. Übermorgen beginnt die Fußball-WM, die bisher größte überhaupt. Und es gibt viele gute Gründe, sich auf dieses riesige Sportfest zu freuen. Und trotzdem sind sich selbst die treuesten Fans nicht ganz einig, wie sie mit diesem Mega-Event umgehen sollen, das hauptsächlich in den USA stattfindet und das Donald Trump gezielt als Bühne nutzen will. Wer also gedacht hatte, dass diese WM ruhiger wird, nach der in Russland und der in Katar, wo es viel um autokratische Machthaber, um Angriffskriege und Menschenrechtskrisen ging, der dürfte inzwischen ernüchtert sein. Aydan Özuhus ist am Telefon. Sie ist SPD-Politikerin und Vorsitzende des Bundestagsausschusses für Sport und Ehrenamt. Schönen guten Morgen, Frau Özuhus.
6: Guten Morgen, Frau Zerback.
0: Langsam reisen ja die Fans an in die USA. Die deutsche Mannschaft ist schon da. Aber das ist ja ein bisschen holprig und gar nicht so klar, ob überhaupt alle reinkommen. Also diese WM ist eigentlich schon schwierig, bevor sie überhaupt losgeht.
6: Das ist ohne Zweifel so. Es gibt da Vorbehalte und ich meine, es wurde ja auch immer wieder mal gesehen, wie teilweise mit Einreisenden umgegangen wird in den USA. Das konnte man natürlich zu der Zeit, als die Vergabe erfolgt ist, nun wirklich so nicht erwarten, dass sich die USA so entwickeln würden. Gleichzeitig, Sie haben es selber gesagt, hat es jetzt Präsident Trump ja in der Hand, tatsächlich auch zu demonstrieren, dass er das sehr ernst meint mit diesen Spielen, dass das alles tatsächlich auch so verlaufen soll, dass die Fans gut einreisen können, dass sie eben dort nicht von der ICE, also von dieser Einwanderungsbehörde, in merkwürdiger Weise möglicherweise festgenommen werden. Aber all das muss man natürlich immer dazu sagen. Das wurde ja auch hierzulande gemacht, dass man sich dessen bewusst sein soll.
0: Sie sagen, er hat es in der Hand. Das ist sicherlich so. Aber sehen Sie da Anzeichen? Also im Moment sprechen Menschenrechtsorganisationen ja von einem Klima der Angst in den USA.
6: Also in den USA, das ist, denke ich, schon so. Was die WM betrifft, kann ich das jetzt so noch nicht teilen. Ich habe eher den Eindruck, dass das ja viele immer wieder auch als Bühne für sich nutzen. Und da wäre das natürlich nicht klug, nicht gerade jetzt mit solchen Aktionen vorzugehen. Aber eine Garantie gibt es dafür nicht. Das ist auch eben der Grund, ich sagte es ja eben, warum das immer wieder auch in unserem Land und ich nehme an, in vielen anderen Ländern auch durchaus mit Argwohn beobachtet wurde, wie dort umgegangen wird mit Menschen bei der Einreise. Und das muss einem eben bewusst sein. Gleichzeitig muss man sagen, es gibt auch sehr, sehr viele, die natürlich auch berichten können, dass sie ganz ohne Probleme ein- und ausreisen. ist jetzt eben nicht so, dass es sozusagen jedem passiert. Aber die Willkür ist ja gerade das, was einem Sorge macht und wo man eben einfach nicht sagen kann, wen es dann treffen könnte.
0: Also dieses Szenario wäre ja wirklich, dass zum Beispiel Mexiko-Fans aus der Latino-Community rund um die Stadien dann einfach festgenommen werden von Staatsbeamten, wie wir es gesehen haben. Das ist ja passiert in Minnesota und auch da wurde ja auf die internationale Gemeinschaft geguckt, ne? Wie reagieren jetzt alle? Wie sollte sich denn die Bundesregierung in so einem Fall verhalten?
6: Naja, wir können das im Moment nicht verändern. Natürlich müssen wir das sehr, also muss auch die Regierung das sehr genau beobachten. Und wir können immer wieder auf diesen Sport im Grunde ja ein Stück weit mit einwirken, indem wir versuchen, dass diese Kriterien, die es ja da gibt, durchaus auch sehr ernst genommen werden bei der Vergabe solcher Spiele. Und ich glaube, es ist schon auch wichtig, dass wirklich alle nochmal sagen, diese Spiele sind mal gemacht worden, um gerade in Zeiten größter Anspannung, und ich meine, wir sind gerade nicht in friedlichen Zeiten, deutlich zu machen, hier können so viele Nationen zusammenkommen, hier können sie sich gegenseitig anfeuern, hier können sie wirklich einmal ab von der alltäglichen Politik auch ein friedliches Sportfest feiern. Und das ist das, worauf wir eben sehr stark dringen müssen und immer wieder hervorholen müssen. Wenn man dieses, ja, ich sag mal, diese Ideologie kaputt macht, dann wäre das ja auch irgendwann das Aus für solche Veranstaltungen wie die WM. Und das kann wirklich keiner wollen.
0: Aber diesem Sportfest sind ja nicht besonders viele deutsche Spitzenpolitikerinnen und Politiker dabei, wenn ich das richtig sehe, um zu zeigen, das ist eben etwas, da stehen wir hinter und da sind wir an eurer Seite. Oder reisen Sie hin? Wer reist sonst noch hin? Wissen Sie da was?
6: Also es werden Leute reisen, es werden auch Mitglieder der Regierung reisen. Nun ist es natürlich, also bei uns ist es beispielsweise auch so, zwischen den Sitzungswochen mal für 2 Tage in die USA zu reisen, das ist natürlich auch eine gewisse Herausforderung, muss man ja sagen. Trotzdem wird es natürlich unglaublich viel Unterstützung geben, auch hier aus dem Bundestag. Ich bin mir sicher, da werden nicht nur heimlich mal aufs Handy geguckt werden. Das Fieber haben ja doch alle, nicht so? Und das ist sehr schön zu sehen.
0: Entschuldigung, wenn ich Sie unterbreche. Mitfiebern ist ja vielleicht noch was anderes als Unterstützung. Also wie muss ich mir das vorstellen? Im Bundestag mit One Love oder Peace Armbinde?
6: Nein, diese Armbinden, also im Nachhinein ist man ja auch immer klüger. Man muss da immer schauen, was kann man eigentlich wirklich verändern. Wir haben nicht nur Demokratien auf dieser Welt, um nicht zu sagen, ist sogar die Minderheit der Länder sind Demokratien. Wir kommen hier zusammen, um ein Sportereignis miteinander zu feiern und hoffentlich eben friedlich und sicher durchzuführen. Und wir müssen sehr genau drauf gucken, was passiert dort jeweils in diesen Ländern. Gehen die gut um mit den Fans, aber eben auch mit dieser Veranstaltung insgesamt. Und ich glaube, das muss man dann auch hinterher sehr genau auswerten, um möglicherweise, und ich meine, das hat nicht die deutsche Regierung allein oder überhaupt zu verantworten und überhaupt wird man nicht nur auf uns hören, leider. Aber an der Stelle muss man eben sagen, es gibt viele Länder, die sich an manchen Dingen ganz anders vielleicht stören als wir. Und da müssen wir drüber reden. Wir müssen miteinander das aushandeln natürlich. Und wir müssen schon sehr genau schauen, wie wir das rüberbringen. Wir sollten das aber nicht auf die Spieler abwälzen. Das, glaube ich, ist nicht der richtige Weg.
0: Ein ganz wichtiges Stichwort. Das war ja eben genau die Diskussion vor 4 Jahren in Katar, das Mannschaftsfoto mit den zugehaltenen Mündern und dann eben auch der hohe Preis, den, man kann das natürlich nicht immer bis ins Letzte sagen, woran hat es dann jetzt gelegen, aber sportlich hat das auf jeden Fall auch Unruhe reingebracht. Also Sie würden sagen, die Spieler dürfen sich bei dieser WM dann tatsächlich auf Sportliche konzentrieren oder müssen die da auch eine Haltung haben zum politischen Weltgeschehen?
6: Naja, viele Spieler haben ja eine Haltung zum Weltgeschehen durchaus und das ist auch gut so und sie machen das ja auch mal an der einen oder anderen Stelle kund. Aber ich glaube, es ist nicht sinnvoll, dass wir sagen, die Mannschaft muss jetzt das eine oder andere noch irgendwo auf einen Platz rüberbringen. Wichtig ist, dass sie sich jetzt wirklich darauf konzentrieren. Sie sind jetzt dorthin gefahren und es gibt bei uns auch im Land Millionen Menschen, die ja mit ihnen fiebern. Das sollten wir jetzt machen und gleichzeitig heißt es aber trotzdem, ja, wir schauen sehr genau hin, was dort passiert. Natürlich müssen wir sehr aufmerksam sein und möglicherweise auch in Zukunft noch mal stärker darauf bauen, dass Kriterien noch härter sind oder noch besser eingehalten werden. Auf gar keinen Fall darf es eine Gefahr für Fans darstellen, natürlich auch nicht für Spieler und Spiele, sondern es soll dieser Geist niemals verloren gehen, dass ja wirklich hier ein Sportfest gefeiert wird mit 48 Teams. Also das ist ja auch nochmal ein Rekord. Und das sind nun so viele FIFA-Länder nicht. Also wir haben ja 211 FIFA-Mitgliedsnationen. Ich möchte das einfach nur nochmal nennen. Da kommt die Welt auf eine Art zusammen, wie sich sonst eben nicht tut. Und das sollten wir uns nicht kaputt machen lassen.
0: Ja gut, aber natürlich nur diejenigen Fans, die sich das auch leisten können. Ne? Also
6: absolut.
0: Sollte der Sport
6: absolut
0: da nicht verbinden.
6: Das war ja auch unsere Kritik, nicht so.
0: Das kritisieren Sie schon. Können Sie denn trotz dieser ganzen Kritik, die ja doch auch durchscheint, können Sie da die Spiele noch mit Freude gucken oder ist die so ein bisschen getrübt?
6: Doch, natürlich. Also vor allen Dingen die Fans sollten das schon mit Freude gucken können. Wir sind natürlich trotzdem dafür da, auch hier und da anzumerken, und das habe ich ja auch immer mal gemacht, dass diese dynamischen Preisentwicklungen etc., dass man das durchaus stärker noch mal im Auge behalten sollte. Ich finde es nicht gut, wenn das Spiele sind, wo am Ende halt diejenigen hinfahren können, die ganz viel Geld haben und das dafür ausgeben können. Und gibt es auch eine unterschiedliche Leidensfähigkeit, wie wir sehen bei den Nationen. Also manche sparen wirklich 2 Jahre darauf hin, dass sie dann auch irgendwo sich so ein Ticket leisten können. Aber grundsätzlich kann eigentlich ein solches Ereignis nur dann wirklich sinnvoll ja ein Fußballfest, ein weltweites Fußballfest sein, wenn wirklich alle auch einen Zugang finden. Entfernungen sind ja immer das eine, aber dass man eben auch bei der Preisgestaltung nicht in solche schwindelerregenden Höhen kommt, wie wir das jetzt gerade sehen müssen, das wäre schon ein gutes Ziel für die Zukunft, absolut.
0: Frau Özos, apropos Ziele, trauen Sie denn der DFB 11 den WM-Titel zu? Weil dann kommt ja auch der Kanzler in die USA, hat er ja schon gesagt.
6: Also ich traue unserer Elf ganz viel zu und ich drücke ihnen die ganze Zeit auch die Daumen. Ich hoffe, dass ich das ein oder andere Spiel eben auch wirklich mitverfolgen kann. Jetzt am Sonntag ist es ja auch zu einer zivilisierten Zeit uns. Von daher, ich wünsche Ihnen erstmal einen richtig guten Start in diese WM, dass Sie gut reinkommen, dass wir hoffentlich friedliche Spiele eben erleben und Sie sich voll und ganz auf den Fußball und den Sport konzentrieren können. Und wer weiß, wir haben ja in Deutschland wirklich ein schönes Sommermärchen mal gehabt. Vielleicht gibt es ja etwas Ähnliches nun auch in diesem Jahr.
0: Aydan Özos, SPD-Vorsitzende des Bundestagsausschusses für den Sport. Vielen Dank, Frau Özos, für das Interview.
6: Ich danke Ihnen auch.
0: Donald Trump hat den Krieg im Iran begonnen, gemeinsam mit Israel, und er hat ihn seitdem schon mehrfach für fast beendet erklärt. So ist es nicht gekommen, wie wir wissen. Stattdessen haben sich Israel und der Iran am Wochenende dann wieder beschossen, und das, obwohl Trump öffentlich gesagt hatte, er werde Netanyahu, also den israelischen Regierungschef, davon abhalten können, den Iran zu attackieren, also zu vergelten. Jasper Barenberg ist unser USA-Korrespondent und er war zu Beginn dieser Sendung live aus Washington zugeschaltet. Ihn habe ich zunächst mal gefragt, ob Donald Trump da inzwischen die Kontrolle über Benjamin Netanyahu und diesen Krieg entglitten ist.
7: Also jedenfalls hat dieser gegenseitige Beschuss zwischen Iran und Israel in den letzten Tagen offengelegt, dass der US-Präsident zunächst jedenfalls nicht in der Lage war, diese Eskalation der Gewalt einzudämmen. Nach dem Angriff hatte er ja gesagt, er würde Israels Regierungschef auffordern, auf Vergeltung zu verzichten. Der Financial Times hat der US-Präsident versichert, er würde die Ansagen machen, nicht Netanyahu. Israels Streitkräfte haben dann trotzdem Ziele im Iran bombardiert. Und gestern Morgen um 5:30 hat sich Trump dann ein weiteres Mal eingeschaltet, von beiden Seiten verlangt, den gegenseitigen Beschuss sofort zu stoppen. Und dann nach einem weiteren Anruf bei Netanyahu hat dann Israels Regierungschef offenbar einen geplanten Angriff dann abgeblasen für den Moment. Insofern hat sich Donald Trump gegenüber Benjamin Netanyahu dem Anschein nach am Ende dann durchgesetzt, aber der ganze Vorgang dokumentiert natürlich auch, dass die am Anfang sehr enge Partnerschaft jetzt doch deutlich Risse zeigt.
0: Kann man das beziffern, wie weit da die USA-Interessen und Israels Interessen in diesem Krieg auseinanderklaffen?
7: Nimmt man Donald Trump beim Wort, drängt der US-Präsident ja weiter auf eine diplomatische Lösung, auf eine zumindest vorläufige Absprache, die dann irgendwann zu weiteren Verhandlungen und zu einem endgültigen Abkommen führen sollen. Während man hier in Washington jedenfalls davon ausgeht, dass Netanyahu diesen Krieg gegen erklärte Feinde Israels weiter forcieren will. Das gilt insbesondere für den Libanon. Israel hat sich zwar auf amerikanischen Druck hin auf Verhandlungen mit Beirut eingelassen, pocht aber eben gleichzeitig immer wieder auf sein Recht, sich gegen Angriffe der von Iran unterstützten Hisbollah zu verteidigen. Also da wird schon ein strategischer Konflikt zwischen den USA und Israel erkennbar. Und das wiederum hat Iran nun die Möglichkeit geboten, die Verbündete Hisbollah noch stärker als bisher zu unterstützen.
0: Und man erkennt daran, dass auch innenpolitisch alle Kriegsparteien enorm unter Druck stehen. Das erschwert natürlich die Lage zusätzlich. Teheran rückt da von seinen Kernpunkten sichtbar nicht ab. Kann denn Donald Trump da wirklich sein erklärtes Ziel erreichen und mit dem Iran, wie er es immer nennt, einen besseren Deal herausschlagen als seinerzeit Präsident Obama?
7: Also Donald Trump beharrt seit Wochen darauf und dieser Tage ja auch wieder, dass ein Durchbruch in den Verhandlungen nur mehr eine Frage von Tagen ist. Trump beharrt auch darauf, dass das Abkommen aus der Zeit von Barack Obama dem Iran quasi erst den Weg zur Atombombe geebnet hat, während er die USA und die Welt für lange Zeit vor dieser iranischen Bombe bewahren würde. Kritische Beobachter hier in den USA halten das inzwischen für reines Wunschdenken. Im besten Fall könnte der Iran die Straße von Hormuz wieder freigeben und dafür gewisse Beschränkungen seines Atomprogramms akzeptieren. Das ist hier so eine verbreitete Haltung und das wäre ja quasi eine Rückkehr zum Atomabkommen von 2015. Im Gegenzug müssten die USA allerdings eingefrorene Gelder des Regimes in Milliardenhöhe freigeben. Also für viele Beobachter hier ist die von Trump zu Beginn ja noch geforderte bedingungslose Kapitulation jedenfalls in unerreichbare Ferne gerückt.
0: Schon bald zieht der Bundespräsident in ein Provisorium, denn sein Amtssitz Bellevue muss aufwendig saniert werden. Doch bevor es soweit ist, öffnet er sein Schloss für die Kunst. Sowas gab es noch nie. Der Amtssitz des Bundespräsidenten als Kunstgalerie. Was dort gezeigt wird, hat sich Wladimir Balzer für uns angeschaut.
8: Auf dem Dach von Bellevue kann man die Schrift schon von weitem sehen. Freiraumkunst steht dort. Auf einer hellblauen Plane, die an eine Wasseroberfläche erinnert, sind die Buchstaben einzeln angebracht. Sie erinnern an Graffiti. Der Künstler Christian Awe hat in den 90ern in Ost-Berlin auf Häuserwände gesprüht und ist jetzt hier ganz offiziell auf dem Dach des Amtssitzes des Bundespräsidenten vertreten.
9: Die Kultur ist immer mehr betroffen durch Kürzungen, durch Einschränkungen, durch auch weniger Toleranz. Und da jetzt nochmal ein klares Signal zu setzen für Freiraum ist gerade ganz, ganz wichtig.
8: Wenn man mit den Beteiligten hier spricht, dann hört man das immer wieder. Kunst muss verteidigt werden und Kunst braucht Platz. Für beides steht diese Aktion, die es so in der Geschichte der Bundespräsidenten noch nicht gab. Ein Amtssitz wird zur Kunsthalle. Der größte Teil des Schlosses Bellevue ist sowieso schon freigeräumt, weil im Sommer die Generalsanierung beginnt. Ab Juli amtiert Frank-Walter Steinmeier von einem Provisorium aus, wenige hundert Meter von hier entfernt. Vorher steht er noch im größten Saal des Schlosses und freut sich über den neuen Charakter dieses Hauses.
10: Seien Sie uns alle miteinander ganz herzlich willkommen.
11: Es hat nie so geheilt hier, ne?
8: Über 20 Künstler zeigen ihre Arbeiten, verteilt auf die verschiedenen Räume des Schlosses, das nun weitestgehend befreit ist von repräsentativen Pflichten. Für Bundespräsident Steinmeier ist auch diese außergewöhnliche Aktion ein Versuch, an seinem politischen Erbe zu arbeiten. Doch wie politisch kann Kunst sein? Steinmeier sagt, sie sei besonders sensibel für die Verhältnisse.
10: Kunst spürt in Umbruchssituationen schneller als andere, was in der Luft liegt.
8: Das kann sehr konkret werden, etwa wenn es um die Nachfolge von Steinmeier geht. Der Street-Art-Künstler El Boccio hat gleich ins Foyer zwei große Gemälde an die Wand gelehnt. Das eine heißt Die Alten und zeigt drei Männer im Anzug, die etwas auszudealen scheinen, ihre Gesichter unsichtbar. Demgegenüber das Bild Die Bundespräsidentin, eine junge Frau, die offen den Betrachter anschaut und bereit zu sein scheint für dieses Amt. Ohne Deals, einfach weil sie es ist. Der amtierende Präsident ist künstlerisch inzwischen auf ein Miniaturformat gebracht. Er stand selbst Modell, als die Künstlerin Karin Sander ihn abscannte und dem 3D-Drucker eine Skulptur von ihm erstellte. Titel: Frank-Walter Steinmeier 1:5. Unterdessen lässt der Künstler Jochen Gerz hinter dem Lüftungsschacht immer nur ein Wort rufen. Jemand fühlt sich eingeschlossen und ruft nach Aufmerksamkeit.
12: Vielleicht, weil wir alle ständig Hallo rufen. Hallo, sieht mich

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3: 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Die Nachrichten. Bei Bäckereien hat es im vergangenen Jahr einen Rekord an Neugründungen gegeben. Wie der Zentralverband des Deutschen Bäckerhandwerks mitteilte, machten sich 448 Bäckermeister selbstständig, so viele wie noch nie. Der Branchenumsatz legte um 1,3% auf rund 18 Milliarden Euro zu. Die Branche zeige sich trotz wirtschaftlich schwieriger Rahmenbedingungen widerstandsfähig, hieß es. Ein Hintergrund dürfte die in Vorjahren gestiegene Zahl der Beschäftigten und der Auszubildenden sein. Die Zahl der handwerklichen Bäckereibetriebe insgesamt jedoch nimmt weiterhin stetig ab. 2025 sank sie um 2,8% auf unter 8.700 Unternehmen. Betroffen sind vor allem kleinere Betriebe mit Jahresumsätzen unter 500.000 Euro. Wenige Tage vor Inkrafttreten des gemeinsamen europäischen Asylsystems, GEAS, geht die Debatte in Deutschland über Grenzkontrollen zu den direkten Nachbarstaaten weiter. Die SPD wolle diese schrittweise zurückfahren, sagte der innenpolitische Sprecher Fiedler der Mediengruppe Bayern. Die Union hält dies für zu früh. Der Innenminister von Nordrhein-Westfalen, Reul, sagte dem Kölner Stadtanzeiger, er sei als Europäer zwar kein Fan von Grenzkontrollen, doch sie hätten positive Effekte. Der CDU-Innenexperte Golland wies auf tausende vollstreckte Haftbefehle sowie sichergestellte Waffen und Drogen hin. Bundesinnenminister Dobrindt, CSU, lehnt eine Beendigung der Grenzkontrollen vorerst ab. Die europäische Asylreform soll am Freitag in Kraft treten. Sie enthält zahlreiche Verschärfungen und zielt darauf ab, dass weniger Asylsuchende in die EU kommen. Der Chefankläger am Internationalen Strafgerichtshof, Khan, ist wegen Vorwürfen des sexuellen Fehlverhaltens suspendiert worden. Das Präsidium habe sich mehrheitlich dafür entschieden, erklärte ein Sprecher in Den Haag. Der Fall werde nun an die Vollversammlung verwiesen, die alle Mitgliedstaaten des Gerichtshofs umfasst. Medienberichten zufolge wird Khan vorgeworfen, eine Mitarbeiterin seines Büros mehrmals sexuell belästigt zu haben. Khan weist die Vorwürfe zurück. Er hatte sein Amt deswegen bereits seit Mai vergangenen Jahres ruhen lassen. Khan hatte in seiner Funktion unter anderem einen Haftbefehl gegen Israels Ministerpräsidenten Netanyahu und gegen den russischen Präsidenten Putin wegen mutmaßlicher Kriegsverbrechen erlassen. US-Präsident Trump sanktionierte den Chefankläger, insbesondere aufgrund seines Vorgehens gegen Netanyahu. Unter anderem wurden US-Vermögenswerte eingefroren und ein Einreiseverbot in die USA erlassen. Chinas Exporte sind trotz der weltweiten wirtschaftlichen Probleme infolge des Krieges im Nahen Osten im Mai gestiegen. Die Ausfuhren legten nach Angaben der Zollbehörde in Peking um mehr als 19% zu. Besonders stark wuchsen die Exporte in die USA. Sie stiegen im Jahresvergleich um mehr als 35%. US-Präsident Trump hatte China im vergangenen Monat besucht. In den Gesprächen ging es auch um eine Verbesserung der Wirtschafts- und Handelsbeziehungen. Nach seinem Amtsantritt Anfang 2025 hatte Trump mit Strafzöllen einen Handelskrieg mit China ausgelöst. Zwischenzeitlich lagen die gegenseitigen Zölle bei bis zu 145%. Inzwischen ruht der Konflikt. Die Krise der Ozeane nimmt nach Einschätzung der Vereinten Nationen zu. Ökosysteme und Lebensräume in den Weltmeeren kämen damit den Kipppunkten näher. Teilweise überschritten sie diese bereits, heißt es im Ozeanbericht der UNO. Die Bestandsaufnahme mache dringendes Handeln erforderlich. Generalsekretär Guterres erklärte den aktuellen Zustand mit Klimawandel, Überfischung, Verlust von Biodiversität und Verschmutzung. Der ehemalige bayerische Kultusminister, CSU-Politiker und Ex-Präsident des Zentralkomitees der deutschen Katholiken, Hans Mayer, ist tot. Wie seine Familie mitteilte,

0: starb der Politikwissenschaftler kurz vor seinem 95. Geburtstag in München. Meyer galt als einer der führenden katholischen Gelehrten. Seine wissenschaftlichen Veröffentlichungen beschäftigten sich unter anderem mit der Verbindung zwischen Politik und Religion. 1999 zählte der gebürtige Freiburger zu den Gründungsmitgliedern des Beratungsvereins Donum Vitae, nachdem die katholische Kirche in Deutschland das staatliche System der Schwangerschaftskonfliktberatung verlassen hatte. Das Wetter. Bewölkt, im Norden Schauer und Gewitter, vom Süden bis in die östliche Mitte gebietsweise länger andauernder Regen. Höchstwerte 15 bis 21 Grad. Das waren die Nachrichten.
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2: Und jetzt sind es schon drei. Drei große amerikanische Tech-Konzerne zieht es an die Börse. Am Freitag macht Elon Musk mit SpaceX den Anfang. Im Spätsommer soll dann das KI-Unternehmen Anthropic folgen. Und gestern hat Sam Altman, Chef von OpenAI, einen Antrag auf einen Börsengang gestellt. Dorothee Holz aus unserer Wirtschaftsredaktion, was weiß man denn darüber?
3: Ja, nicht so viel, denn OpenAI hat die Unterlagen vertraulich bei der amerikanischen Börsenaufsicht SEC eingereicht. Details bleiben also unter Verschluss. Auch der Zeitpunkt steht noch nicht fest, aber darüber wird jetzt schon heftig spekuliert. OpenAI könnte im Herbst an die Börse gehen, wahrscheinlich nach seinem größten Konkurrenten Anthropic. Die Frage ist, wer von beiden Unternehmen an der Börse das größte Gewicht hat, also höher bewertet wird. Das ist in diesem harten Wettstreit durchaus eine wichtige Frage. Und Anthropic glaubt vor OpenAI zu liegen. Der Gang an die Börse könnte aber beide in die Top-Liga der Billionenkonzerne spülen. Die erstaunlichste Wende hat auf jeden Fall OpenAI gemacht, denn gegründet wurde das Unternehmen ja ursprünglich als gemeinnützig zum Wohle der gesamten Menschheit. Doch mit dem Gemeinwohl lässt sich nicht genug Geld verdienen und daran hapert es bei OpenAI immer noch. Der Umsatz könnte in diesem Jahr bei 30 Milliarden Dollar liegen, der Verlust allerdings bei 25 Milliarden Dollar. Also man muss schon ganz schön viel Vertrauen haben, um in ein Unternehmen mit einem so hohen Verlust zu investieren. 59% der zahlreichen Nutzer verwenden nämlich die kostenlose Variante. OpenAI muss aber gleichzeitig die Rechnung zahlen für teure Energie, für die Rechenzentren und für teure Grafikprozessoren. Und apropos künstliche Intelligenz, davon profitiert auch China massiv, weil China liefern kann, was für den KI-Boom gebraucht wird, auch in die USA. Chinas Exporte zogen im Mai im Vergleich zum Vorjahr um 19% an.
2: Dorothee Holz aus unserer Wirtschaftsredaktion, besten Dank dafür.

0: 2 Tage noch, dann geht sie los. Die Fußball-Weltmeisterschaft der Männer in Mexiko, den USA und Kanada. Ein großes Medienereignis auch, für das gerade die letzten Vorbereitungen laufen. Und da gibt es für die berichtenden Journalistinnen und Journalisten einiges vorzubereiten und zu beachten, allein wegen der schieren Größe dieses Turniers. Christoph Sterz aus unserer Medienredaktion ist jetzt da. Was passiert da gerade kurz vor Turnierbeginn?
1: Da reisen gerade viele Menschen an, Journalisten, Technikerinnen und so weiter aus der ganzen Welt. Die müssen sich natürlich vor Ort erstmal zurechtfinden, wenn es dann losgeht am Donnerstag. Und die werden dann auch vor Ort zum Teil sehr weit reisen müssen, eben wegen der 3 verschiedenen Austragungsländer. Deswegen war der Organisationsaufwand im Vorfeld auch wirklich groß. Visa beantragen für alle Länder. Es gibt Medienhäuser, die haben wirklich sehr weit im Voraus Hotelzimmer gebucht, einfach damit die nicht nur zu Fußball-WM-Mondpreisen zu haben sind. Und ganz wichtig natürlich, sich mit den verschiedenen Zeitzonen vertraut machen und damit, wie viel Uhr es dann jeweils im Heimatland ist, damit die nicht zu spät senden.
0: Und wie viele Reporterinnen und Reporter sind dann so vor Ort?
1: Das werden viele hundert sein. Allein aus Deutschland sind das wirklich viele. Die Bild zum Beispiel hat nach eigenen Angaben über 20 Reporterinnen und Experten vor Ort. Die öffentlich-rechtliche ARD so um die 50. Was allerdings deutlich weniger ist als früher, hat der ARD-Programmchef für die Fußball-WM Thomas Werle den Kolleginnen vom Bayerischen Rundfunk erzählt.
2: Das gesamte ARD-Team ist so klein wie noch nie, weil wir einfach wirtschaftliche Zwänge hatten und weil wir, sagen wir mal, auch ein bisschen den technischen Fortschritt versuchen auszunutzen, um dennoch möglichst präsent zu sein in den Stadien. Aber wir sind gerade mal noch knapp halb so viele Menschen wie zuletzt in Katar.
1: Der Großteil der Berichterstattung wird nämlich aus Köln kommen, aus dem sogenannten ARD-Sport-Hub und nicht aus den USA, Kanada oder Mexiko.
0: Heißt das dann, dass die auch keine eigenen Kameras haben, zum Beispiel in den Stadien?
1: Also bei den Spielen der deutschen Mannschaft schon und bei anderen großen Spielen auch vereinzelt, aber ansonsten tatsächlich nicht. Das ist schon lange so, dass die FIFA über eine Tochterfirma selbst die meisten Bilder liefert und an Fernsehsender auf der ganzen Welt verkauft. Und das führt dann auch schon mal dazu, dass zum Beispiel so große Anti-FIFA-Transparente, die im Stadion hängen, gar nicht im Fernsehen zu sehen sind. Und da sagt die ARD, ja, das stimmt, da fehlt dann vielleicht das ein oder andere Bild, aber die Sportreporter im Stadion, die können dann ja trotzdem zumindest sagen, erzählen, was sie sehen, was da gerade passiert und dass diese Lücke dann so ein bisschen dadurch geschlossen wird.
0: Was aber wahrscheinlich gar nicht alle Sender dieser Welt leisten können, also dass sie jetzt für jedes einzelne Spiel jemanden vor Ort haben, oder?
1: Das ist richtig. Das ist nicht für alle Sender dieser Welt zu leisten und es kommt auch noch was dazu. Die International Sports Press Association, die hat gerade darauf hingewiesen, dass etliche Journalistinnen und Journalisten zum Beispiel aus dem Iran oder auch aus afrikanischen Ländern noch überhaupt gar kein Visum bekommen haben für die USA. Die dürfen zwar im Namen der FIFA zu diesen Spielen, aber die müssen natürlich auch erstmal einreisen können in die USA. Oder die haben nur eins, mit dem sie nicht zwischen den USA, Mexiko und Kanada hin und her reisen können. Und die Organisation Reporter ohne Grenzen, die empfiehlt generell allen Journalistinnen zum Beispiel vor der Reise sensible Daten von ihren Geräten zu löschen. Das ist dann natürlich auch nochmal speziell, weil Einreisen in die USA ja inzwischen durchaus schwierig sein kann. Und dann ist auch noch die große Frage, ob und vor allem wie US-Präsident Donald Trump die WM politisch für sich nutzen wird, was sich dann sicherlich auch natürlich in der Berichterstattung wiederfinden wird, mal abgesehen von den vielen Fußballspielen, die stattfinden werden.
0: Christoph Sterz aus der Deutschlandfunk Medienredaktion über die anstehende Fußball-WM und darüber, wie die Medien sich gerade darauf vorbereiten. Gar nicht so einfach in diesem Jahr. Besten Dank. Seit rund einer Woche debattiert die EU über Fluggastrechte, also darüber, wie viel Entschädigung Fluggäste bekommen, wenn ihr Flug zu spät ist und wie viel zu spät er sein muss. Die Positionen scheinen da noch weit auseinander zu liegen, aber die Zeit drängt, sich da zu einigen. Aus Brüssel berichtet Moritz Küpper.
3: Es ist ein Vorstoß, ein Kompromissvorschlag, um Bewegung in die festgefahrenen Verhandlungen zu bekommen. Deutschland und Frankreich haben ein gemeinsames, einseitiges Papier vorgelegt, um doch noch eine Reform der EU-Fluggastrechte zu erreichen. Die vorgeschlagene Kompromisslösung, die dem Deutschlandfunk vorliegt, sieht vor, dass Fluggäste bei Verspätungen und Absagen künftig einheitlich ab 3 Stunden eine Entschädigung in Höhe von 250 Euro bekommen sollen. Die Fluggesellschaften sollen zudem einen Link zu einem Formular zur Verfügung stellen müssen, über das Fahrgäste dann ihre Ansprüche einreichen können. Bisher richtet sich die Höhe der Entschädigung nach der Entfernung des betroffenen Flugs. Bei Kurzstrecken bekommen Reisende 250 Euro, bei längeren Strecken mehr Geld. Doch der vorgeschlagene Kompromiss wird, nach Deutschlandfunk-Informationen, innerhalb der 27 EU-Staaten durchaus skeptisch gesehen, zumal er ohnehin sehr nah an der ursprünglichen deutschen Linie liegt, nach der es pauschal ab 3 Stunden Verspätung eine einheitliche Entschädigung geben soll. Ob damit auch die notwendige Dynamik für eine Einigung mit den anderen EU-Institutionen, sprich EU-Kommission und Parlament, erreicht werden kann, ist fraglich. Besonders umstritten sind laut Verhandlungskreisen unter anderem die Regelungen für Entschädigung.
4: Wessen Interessen sollen geschützt werden? Die der Reisenden oder der Fluggesellschaft?
3: So Martin Günther, Europaabgeordneter der Linken.
4: Wer einen Flug bucht, muss sich darauf verlassen können, dass Zusagen eingehalten werden und Rechte im Problemfall durchsetzbar sind. Verbraucherrechte dürfen nicht den Profitinteressen großer Konzerne geopfert werden.
3: Hintergrund dieser Aussagen sind, dass die Forderungen der Mitgliedstaaten die Belange der Fluggesellschaften stärker berücksichtigt. Auch um diesen in der aktuellen Treibstoffkrise Erleichterungen zu verschaffen. Das Parlament dagegen drängt darauf, dass Fluggesellschaften betroffenen Reisenden vorausgefüllte Formulare zur Verfügung stellen müssen. Bisher macht nur ein Teil der Betroffenen die Rechte bei Verspätungen geltend. Heute nun wollen sich die Vertreter des Parlaments zu einer weiteren Sitzung treffen. In der letzten Woche waren alle teils nächtlichen Verhandlungsversuche gescheitert. Dabei drängt die Zeit. Gibt es bis zum 15. Juni keine Einigung, bleibt alles beim Alten.
0: Moritz Küpper war das aus Brüssel. Kommen wir zum Wichtigsten an diesem Morgen in aller Kürze. Nach den jüngsten Eskalationen im Irankrieg plant Israel vorerst keine weiteren Angriffe gegen den Iran. Jan-Christoph Kitzler.
5: In weiten Teilen Israels ist es in der Nacht ruhig geblieben. Nur im Norden des Landes gab es immer wieder Alarm, ausgelöst durch Drohnen der Hisbollah. Ganz im Süden, über der Stadt Eilat am Roten Meer, fing die israelische Armee nach eigenen Angaben eine Drohne der Houthi-Miliz aus dem Jemen ab. Der Iran und Israel haben die gegenseitigen Angriffe eingestellt, nachdem die Lage seit Sonntag eskaliert war. Einschränkungen wurden aufgehoben. In Israel sollten die Schulen heute wieder geöffnet sein. Im Iran wurde der Luftraum wieder geöffnet. US-Präsident Trump hatte gestern darauf gedrängt, die Lage nicht weiter eskalieren zu lassen. Medien berichten von einem Telefonat mit Israels Premier Netanyahu, in dem er davor gewarnt haben soll, dass Israel im Falle einer Ausweitung der Angriffe möglicherweise isoliert dastehen könnte.
0: US-Präsident Trump suche in den Verhandlungen mit dem Iran dringend nach irgendeinem Ergebnis, sagte Grünen-Politiker Omid Nuripur, Bundestagsvizepräsident, in diesen Informationen am Morgen.
6: Trump braucht das ganz dringend für die Wahlen, die im November stattfinden. Trump muss irgendwie nachweisen, dass er die Benzinpreise und die Inflation in den USA in den Griff kriegt. Das kann er nicht, solange die Straße von Hormuz von den Iranern so geschlossen wird. Und dementsprechend drücken die Amerikaner, wo sie können. Dass Iran und Israel aufeinander losgehen werden, das ist relativ deutlich. Und es wird auch nach einem Friedensschluss möglicherweise weitergehen. Ich glaube, jetzt ist die Stunde, dass man vor allem auch Aufmerksamkeit schenkt auf die humanitäre Lage in Libanon, weil die ist wirklich prekär und das Land ist nicht mehr am Abgrund, sondern am Fall.
0: Nach dem Scheitern des milliardenschweren Rüstungsprojekts von Deutschland und Frankreich fordern verschiedene Verteidigungspolitiker eine rasche Alternative zum Bau dieses Kampfjets. Bianca Schwarz.
7: Die Zusammenarbeit mit anderen Partnern müsse zügig geprüft werden, meint der verteidigungspolitische Sprecher der Unionsfraktion Thomas Erndl von der CSU. Er bezeichnet das Scheitern der Zusammenarbeit auch als eine Chance. Ähnlich argumentiert der SPD-Verteidigungspolitiker Christoph Schmidt. Seiner Ansicht nach könne man für einen gemeinsamen Kampfjet das Gespräch suchen mit Großbritannien, Italien, Japan oder Schweden. Grünen-Chefin Franziska Brandner kritisiert, die Bundesregierung verweise nur auf eine Blockadehaltung der beteiligten Industrie, also der deutschen Airbus-Sparte und des französischen Dassault-Konzerns. Doch wo die Industrie blockiert, sei es Aufgabe der Politik, Führung durchzusetzen.
0: Die besorgniserregende finanzielle Lage der Landkreise habe zur Folge, dass die Menschen sich von den demokratischen Parteien abwenden. Das unterstrich Stefan Meyer, Landrat von Görlitz von der CDU, ebenfalls in dieser Sendung.
8: Wir haben ein Konsolidierungsgutachten gemacht, was zu der Erkenntnis kommt, dass selbst wenn ich alle freiwilligen Aufgaben, da habe ich keine Musikschule mehr, keine Sportförderung, keine Kultur, wenn das alles gestrichen würde, würde ich dennoch nicht ansatzweise meine Pflichtaufgaben erfüllen können. Und da ist doch was falsch. Und wenn dieser Gestaltungsspielraum vor Ort schwindet, wenn Menschen, die im Kreistag oder in Gemeindeparlamenten im Ehrenamt sitzen, nicht mehr gestalten können und damit auch ihre Freizeit nicht sinnvoll einsetzen können in ihrer Kommune, dann ist das für unsere Demokratie brandgefährlich.
0: Die Polizei hat im vergangenen Jahr erneut mehr politisch motivierte Straftaten festgestellt. Philipp Eckstein.
9: Knapp 86.000 politisch motivierte Straftaten hat die Polizei im vergangenen Jahr registriert. Gut 1.600 mehr als noch im Vorjahr. Ein neuer Höchstwert in der Statistik. Sie liegt im ARD-Hauptstadtstudio vor. Betrachtet man alle politisch motivierten Straftaten, dann wurde rund die Hälfte dem Bereich rechts zugeordnet. In der Statistik erfasst werden Straftaten, die aus einer politischen Motivation heraus begangen wurden. Insgesamt gut 4.100 politisch motivierte Gewalttaten wurden im vergangenen Jahr registriert, darunter knapp 1.600 aus dem rechten und knapp 1.100 aus dem linken Lager.
10: Es gibt für deutsche Fußball-WM-Fans keine Garantie einer unproblematischen Einreise in die USA. Das betonte Aydan Özus, SPD, Vorsitzende des Sportausschusses im Bundestag, hier vor einer guten halben Stunde.
11: Eine Garantie gibt es dafür nicht. Das ist auch eben der Grund, ich sagte es ja eben, warum das immer wieder auch in unserem Land und ich nehme an, in vielen anderen Ländern auch durchaus mit Argwohn beobachtet wurde, wie dort umgegangen wird mit Menschen bei der Einreise. Und das muss einem eben bewusst sein. Gleichzeitig muss man sagen, es gibt auch sehr, sehr viele, die natürlich auch berichten können, dass sie ganz ohne Probleme ein- und ausreisen. Ist jetzt eben nicht so, dass es sozusagen jedem passiert. Aber die Willkür ist ja gerade das, was einem Sorge macht und wo man eben einfach nicht sagen kann, wen es dann treffen könnte.
10: Arbeitgeberpräsident Dulger fordert, bei den Rentenerhöhungen auf die Bremse zu treten. Dagmar Pepping.
12: Den Beitragszahlern sei nicht zu vermitteln, dass die Renten in diesem und im nächsten Jahr um jeweils über 4% deutlich stärker steigen sollen als Löhne und Preise. Zum 1. Juli bei der jährlichen Rentenanpassung werden die Altersbezüge für die mehr als 21 Millionen Rentner um 4,2% erhöht. Grund für die deutliche Anhebung: die gute Entwicklung bei den Löhnen und die erste Rentenreform der schwarz-roten Regierung. Dabei hatten Union und SPD die Haltelinie beim Rentenniveau verlängert. Der Arbeitgeberpräsident rief die Rentenkommission der Bundesregierung auf, Mut zu echten Reformen aufzubringen.
10: Das waren nochmal alle wichtigen Nachrichten an diesem Morgen in aller Kürze zusammengefasst. Und damit endet auch diese Ausgabe der Informationen am Morgen im Deutschlandfunk. Ich bin Sarah Zerback und im Namen des gesamten Teams sage ich danke fürs Hören und wünsche Ihnen noch einen schönen Tag hier bei uns im Deutschlandfunk.

0: Deutschlandfunk, 8.50 Uhr, die Presseschau. Heute mit Kommentaren zum Ausgang der Parlamentswahl in Armenien und zur aktuellen Entwicklung im Nahostkonflikt. Zuerst aber ein Blick auf das Ende des geplanten deutsch-französischen Kampfflugzeugs. Das Projekt unter dem Namen FCAS wurde 2017 auf den Weg gebracht. Es gab aber seit längerem Reibereien zwischen Deutschland und Frankreich. Gestern wurde bekannt, dass Bundeskanzler Merz und Frankreichs Präsident Macron übereingekommen sind, das Projekt nicht weiterzuführen. Endlich ein Ende, heißt es dazu in den Zeitungen der Mediengruppe Bayern, zu der unter anderem der Donaukurier gehört. Politisch ist das Signal verheerend, das lässt sich nicht schönreden. Inhaltlich ist der Schritt aber der richtige. FCAS entstammte einer Zeit vor der russischen Vollinvasion in der Ukraine, die die Karten in Europa neu gemischt hat. Deutschland hat finanziellen Spielraum geschaffen, um die größte konventionelle Armee Europas aufzubauen. Dafür braucht die Bundeswehr auch einen Kampfjet, der auf ihre Bedürfnisse zugeschnitten ist. Einen Kompromissflieger, der weder Franzosen noch Deutsche zufriedenstellt, kann sich niemand mehr leisten. Kommentieren die Zeitungen der Mediengruppe Bayern. Die Wirtschaftswoche macht vor allem fehlendes wirtschaftliches Interesse beim französischen Partner des Projekts, dem Flugzeugbauer Dassault, für das Scheitern verantwortlich. Der Vorstandsvorsitzende von Dassault, Eric Trappier, hat auf Jahre gut gefüllte Auftragsbücher mit Bestellungen des Mehrzweckkampfflugzeugs Rafale. Hinzu kommt, in Frankreich steht kommendes Jahr die Wahl einer neuen Regierung an. Ein Sieg des Rassemblement National hätte FCAS ohnehin vom Kurs abgebracht. Kurzum, zuletzt hatte Trappier schlicht kein Interesse mehr an echter Zusammenarbeit mit Airbus. Stattdessen gab es nur scheinheilige Angebote, das Projekt quasi ganz zu übernehmen. Notiert die Wirtschaftswoche. Die Rhein-Neckar-Zeitung schaut auf die aktuellen Entwicklungen im Nahostkonflikt und fragt sich, wann hört das eigentlich mal wieder auf mit den schlechten Nachrichten? Die Antwort der Zeitung aus Heidelberg fällt sehr pessimistisch aus. Die Welt ist aus den Fugen. Donald Trump hat den kleineren Verbündeten Israel nicht mehr im Griff. So viel Ohnmacht eines US-Präsidenten hat die Welt seit dem schmachvollen Abzug der US-Armee aus Saigon im Jahr 1975 nicht mehr erlebt. Der weltweit größte Dealmaker und sein Land stehen blamiert da. Lautet das Resümee der Rhein-Neckar-Zeitung. Die Frankfurter Allgemeine Zeitung sieht Trump ebenfalls in einer schwachen Position und befürchtet erhebliche Auswirkungen auch auf Europa. Trump ist, so paradox es bei einer Weltmacht scheint, derzeit in der schwächsten Position. Aus innenpolitischen Gründen kann er seine Ziele nicht mit voller militärischer Macht durchsetzen und er hat es eilig, Stichwort Kongresswahlen. Wieder zeigt sich, was sich mit asymmetrischer Kriegsführung gegen Amerika ausrichten lässt. In Europa sollte darüber niemand Schadenfreude empfinden. Die Selbstdemontage der westlichen Führungsmacht, die Trump auch hier so blind vorantreibt, wird andere ermutigen, nicht zuletzt in Moskau. Glaubt die FAZ. Die russische Zeitung Nezavissimaya Gazeta schreibt, die aktuelle Konfrontation stellt eine Herausforderung für die Verhandlungen zwischen den USA und dem Iran dar, in die Trump weiterhin seine Hoffnungen setzt. In einer gestrigen Erklärung betonte der US-Präsident, die finalen Friedensverhandlungen liefen, sofern sie nicht durch Unwissenheit oder Dummheit vereitelt würden. Die gegenwärtige Lage hat sich zudem als Belastungsprobe für die Beziehungen zwischen den USA und Israel erwiesen. Offenbar hatte Israel Trump nicht über seine Absicht informiert, Beirut zu bombardieren, obwohl Washington seinen Verbündeten im Nahen Osten wiederholt dazu gedrängt hatte, von derartigen Angriffen abzusehen. Ist in der Moskauer Nezavissimaya Gazeta zu lesen. Die Neue Zürcher Zeitung vermutet, die jüngsten Raketenangriffe markieren nicht das Ende der Diplomatie im Irankrieg. Vielmehr scheint das geschwächte iranische Regime mit einem riskanten Manöver Bewegung in die festgefahrenen Verhandlungen bringen zu wollen. Auch wenn es stets behauptet, die Zeit auf seiner Seite zu haben, ist klar, dass die derzeitige Situation auch für Teheran nicht langfristig tragbar ist. Doch die Gefahr besteht, dass solche Angriffe eine unkontrollierbare Eskalationsspirale auslösen, die sich nicht so schnell wieder stoppen lässt. Warnt die Schweizer NZZ. Der britische Guardian ist der Ansicht, Netanjahus beste Chance auf ein politisches Überleben besteht darin, dass die Friedensgespräche scheitern und die USA wieder in den Krieg gegen den Iran hineingezogen werden. Trotz all seiner Behauptungen, der Frieden sei in greifbarer Nähe, fällt es Trump offensichtlich schwer, eine Vereinbarung zu akzeptieren, die mit dem von Barack Obama 2015 erzielten Atomabkommen vergleichbar wäre. Vor allem, wenn dies so etwas Peinliches bedeuten würde, dass die eingefrorenen iranischen Vermögenswerte in Form von Paletten voller Bargeld nach Teheran geflogen werden. Sowohl Trump als auch Netanjahu stehen an der Spitze zerrütteter politischer Apparate und sehen sich ernsthaften juristischen Gefahren ausgesetzt, sobald sie ihre Machtposition verlieren. Unterstreicht der Londoner Guardian. Themenwechsel. Bei der Wahl in Armenien hat die europafreundliche Partei von Premier Pashinyan die absolute Mehrheit der Parlamentssitze errungen. Nach Ansicht der Taz ist das ein klares Signal. Russland verliert in Armenien weiter an Einfluss. Armenien wird für Europa ein interessanterer Wirtschaftspartner. Dennoch ist der Weg Armeniens in die EU weit. Das Land muss erst seine komplette Wirtschaft umbauen und sich von Russland, seinem wichtigsten Handelspartner und Energielieferanten, entflechten. Auch wenn Armenien derzeit das demokratischste Land der Region ist, rangiert es bei verschiedenen Demokratieindizes im Mittelfeld. Der Grund? Polarisierung, Machtmissbrauch und mangelnde Justizunabhängigkeit. Nicht umsonst könnte ein EU-Beitritt Armeniens 20 bis 30 Jahre dauern, lautet die Analyse der Tageszeitung. Auch die Volksstimme aus Magdeburg sieht auf die armenische Regierung schwierige Zeiten zukommen. Um Beziehungen auf Augenhöhe wird Wahlsieger Pashinyan schwer kämpfen müssen. Hinzu kommt die Sorge vor der russischen Rache. Zwar spricht Pashinyan von Offenheit nach allen Seiten, das wird der Kreml ganz anders sehen, erläutert die Volksstimme. Die Frankfurter Rundschau geht davon aus, dass Russlands Präsident Putin das Ergebnis der Wahl nicht so einfach hinnehmen wird. Armenien mag sich nach Westen recken, doch der Macht Russlands kann sich der kleine Binnenstaat, eingeklemmt zwischen Georgien, der Türkei und Aserbaidschan, nicht einfach entziehen. Zu eng sind die wirtschaftlichen Verbindungen, zu groß die sicherheitspolitischen Zwänge. Der Wunsch nach mehr Freiheit trifft damit auf die Realität einer fortbestehenden Abhängigkeit. Armenien bleibt ein Land im Schwebezustand. So die Frankfurter Rundschau. Und die Tageszeitung ND Der Tag macht darauf aufmerksam, dass Armenien nicht so klar auf Europakurs sei, wie es in Brüssel oft gesehen wird. Wahlsieger Pashinyan ist ein weitaus größerer Pragmatiker, als man das in Moskau oder Brüssel gerne sehen möchte. Armeniens Premier weiß genau, wo er sich was holen kann, was seinem Land eventuell nützen könnte. Noch am Wahltag machte er klar, dass er nicht vorhabe, mit Russland zu brechen. Worte, die in Brüssel Sodbrennen verursacht haben müssen, ebenso wie die lobenden Worte für die EU in Moskau. Was Armenien braucht, ist eine echte Perspektive. Weder Moskaus herrisch drohende noch die europäische Hinhaltepolitik helfen weiter. Im Gegenteil. Beide haben hinreichend bewiesen, dass sie Länder auf diese Weise in den Wahnsinn treiben können. Noch mehr Wahnsinn aber kann Armenien nicht gebrauchen. Und mit dieser Stimme der Zeitung ND Der Tag endet diese Presseschau. Die Redaktion hatte Jörg Brunsmann, Sprecherin war Lea Marie Meyer.
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5: 9 Uhr, die Nachrichten. Die USA haben weitere chinesische Unternehmen als Unterstützer des Militärs eingestuft. Dazu gehören der Online-Händler Alibaba, der Internetkonzern Baidu und der Autobauer BYD. Das US-Verteidigungsministerium veröffentlichte dazu eine aktualisierte Liste. Darauf befinden sich unter anderem Speicherchip-Hersteller, ein Biotech-Unternehmen und Robotik-Spezialisten. Alibaba bezeichnete die Entscheidung als Fehler und kündigte rechtliche Schritte an. Auch Baidu wies die Einstufung als völlig unbegründet zurück. Die Aufnahme in die Liste zieht zwar keine direkten Sanktionen nach sich. Ein Gesetz verbietet dem Pentagon jedoch, Verträge mit diesen Firmen abzuschließen oder Waren von ihnen zu beziehen. Die deutschen Exporte sind im April den dritten Monat in Folge gewachsen. Wie das Statistische Bundesamt in Wiesbaden mitteilte, stiegen die Ausfuhren im Vergleich zum Vormonat um 0,9% auf 136,6 Milliarden Euro. Demnach führte eine höhere Nachfrage aus den USA und Europa zu der Entwicklung. Mehr als die Hälfte der deutschen Exporte geht den Angaben zufolge in andere EU-Staaten. Das wichtigste einzelne Exportland bleiben die USA mit Ausfuhren für rund 11 Milliarden Euro. Die Importe legten im April um 1,2% auf mehr als 122 Milliarden Euro zu. Bei Bäckereien hat es im vergangenen Jahr einen Rekord an Neugründungen gegeben. Wie der Zentralverband des deutschen Bäckerhandwerks mitteilte, machten sich 448 Bäckermeister selbstständig, so viele wie noch nie. Der Branchenumsatz legte um 1,3% auf rund 18 Milliarden Euro zu. Die Branche zeige sich trotz wirtschaftlich schwieriger Rahmenbedingungen widerstandsfähig, hieß es. Ein Hintergrund dürfte die in den Vorjahren gestiegene Zahl der Beschäftigten und der Auszubildenden sein. Die Zahl der handwerklichen Bäckereibetriebe insgesamt jedoch nimmt weiterhin stetig ab. 2025 sank sie um 2,8% auf unter 8.700 Unternehmen. Betroffen sind vor allem kleinere Betriebe mit Jahresumsätzen unter 500.000 Euro. Präsident Ermer betonte, von Entwarnung könne somit keine Rede sein. Viele Betriebe arbeiteten am Limit und kämpften täglich mit gestiegenen Kosten und wachsender Bürokratie. Der ehemalige bayerische Kultusminister, CSU-Politiker und Ex-Präsident des Zentralkomitees der deutschen Katholiken, Hans Mayer, ist tot. Wie seine Familie mitteilte, starb der Politikwissenschaftler kurz vor seinem 95. Geburtstag in München. Mayer galt als einer der führenden katholischen Gelehrten. Seine wissenschaftlichen Veröffentlichungen beschäftigten sich unter anderem mit der Verbindung zwischen Politik und Religion. 1999 zählte der gebürtige Freiburger mit anderen prominenten Katholiken zu den Gründungsmitgliedern des Beratungsvereins Donum Vitae, nachdem die katholische Kirche in Deutschland auf Anordnung von Papst Johannes Paul II. Das staatliche System der Schwangerschaftskonfliktberatung verlassen hatte. Von 1970 bis 1986 war Mayer bayerischer Kultusminister, von 1976 bis 1988 Präsident des Zentralkomitees der deutschen Katholiken. Der Chefankläger am Internationalen Strafgerichtshof, Hahn, ist wegen Vorwürfen des sexuellen Fehlverhaltens suspendiert worden. Das Präsidium habe sich mehrheitlich dafür entschieden, erklärte ein Sprecher in Den Haag. Der Fall werde nun an die Vollversammlung verwiesen, die alle Mitgliedstaaten des Gerichtshofs umfasst. Medienberichten zufolge wird Hahn vorgeworfen, eine Mitarbeiterin seines Büros mehrmals sexuell belästigt zu haben. Hahn weist die Vorwürfe zurück. Er hatte sein Amt deswegen bereits seit Mai vergangenen Jahres ruhen lassen. Hahn hatte in seiner Funktion unter anderem einen Haftbefehl gegen Israels Ministerpräsidenten Netanyahu und gegen den russischen Präsidenten Putin wegen mutmaßlicher Kriegsverbrechen erlassen. US-Präsident Trump sanktionierte den Chefankläger insbesondere aufgrund seines Vorgehens gegen Netanyahu. Unter anderem wurden US-Vermögenswerte eingefroren und ein Einreiseverbot in die USA erlassen. Der Wetterbericht, die Lage. Der Ausläufer eines Tiefs bei Island überquert Deutschland ostwärts. Dahinter strömt erwärmte Meeresluft heran, die das Wetter wechselhaft gestaltet. Die Vorhersage? Bewölkt, im Norden Schauer und Gewitter, vom Süden bis in die östliche Mitte, gebietsweise länger andauernder Regen. Höchstwerte 15 bis 21 Grad. Das waren die Nachrichten.
0: Heute vor 20 Jahren ist der deutsche Schlagerstar Drafi Deutscher gestorben. Ein Kalenderblatt von Simonetta Dibbern.
6: Wenn ich entdeckt werde, möchte ich Sänger werden, sehr gerne.
7: Dies ist die Gelegenheit. Ein Talentwettbewerb in der Jannika Bar in Berlin-Schöneberg im Dezember 1957. Zwei Damen, sieben Herren und ein 11-jähriges Kind in kurzer Hose. Der Rias schneidet mit und führt ein kurzes Interview.
6: Gesungen habe ich mit 2 Jahren und nur mittlerweile so mal Rock'n'Roll. Habe ich mir so angehört, denke ich, na nun, das hat doch einen herrlichen Rhythmus. Und denke ich, na, kauft ihr mal Platten, lass dir von Omi einen Plattenspieler kaufen. Hör mir Platten an und merke, dass ich den Rock'n'Roll singen kann. Werde in der Schule der Schul-Elvis Presley genannt.
8: Wie schön.
7: Der Junge kann singen. Er hat das Zeug zur Rampensau und legt eine Blitzkarriere hin. Mit 12 gründet er seine eigene Band Charlie and the Time Bombs, verlässt mit 14 die Schule, um nur noch Musik zu machen. Mit 17 hat er seinen ersten Plattenvertrag, mit 18 seinen ersten Hit, mit 19 seinen ersten Nummer-1-Hit.
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7: Die englische Version kommt auf Platz 80 der US-Charts.
9: 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Dum, dum, dum, dum.
10: Liebe Drafi Deutscher Fans, jetzt ein Kreuzverhör mit eurem Idol.
7: Seine Plattenfirma spendiert ihm auf seinem zweiten Album einen Bonustrack mit dem Titel Alles über mich.
10: Sind Sie bereit, Drafi?
11: Ja, gern.
10: Es geht los, Ihr Geburtstag.
11: Am 9.05.1946.
10: Also Tierkreiszeichen?
11: Stier.
10: Die Größe?
11: 1,76 Meter.
10: Maße von Schulter, Taille und Hüfte?
11: Moment, das weiß ich nicht aus dem Kopf, ich bin nämlich kein Mannequin.
10: Das ist klar, aber Ihre Schuhgröße wissen Sie?
11: Ja, 39.
10: Woher stammt der Vorname Drafi?
11: Mein Vater war Ungar und der trug diesen Vornamen.
7: Der Junge lernt seinen Vater nie kennen, Musiker soll er gewesen sein. Die Mutter arbeitet als Krankenschwester im Schichtdienst. Drafi wächst im Nachkriegs-Berlin bei seiner Großmutter Elise Deutscher auf.
10: Wenn Sie einen Wunsch frei hätten jetzt, was würden Sie sich für die Zukunft wünschen?
11: Ich möchte das einmal erreichen, was mein Produzent erreicht hat. Er ist mir ein sehr großes Vorbild in dieser Hinsicht. Ich möchte späterhin selbst einmal produzieren, Texte machen und komponieren.
7: Und all das tut er. Schreibt im Laufe seines Lebens mehr als 200 Songs. Für sich und für andere. Mama Leone für Bino, Belfast für Bonnie M. und Jenseits von Eden für Nino De Angelo. Die englische Fassung Guardian Angel singt er selbst ein, als Teil des Duos Masquerade mit Maske vor dem Gesicht.
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7: Der große Erfolg hat seine Schattenseiten. Alkohol und Kokain, kleine und größere Skandale und Steuerschulden. Alles ein gefundenes Fressen für die Boulevardpresse und für das Finanzamt. Der Sänger entzieht sich, erfindet mehr als 40 Pseudonyme, von Kurt Gebegern bis Renate Vaplü.
12: Immer nach dem Motto, oh, wie gut, dass niemand weiß, dass ich Rumpelstilzchen heiße. Das hat natürlich irgendwo Vorteile. Ich habe ja nun lange genug vorne gestanden. Und mein kleines Eierköpfchen ist ja nun auch mit genügend Dreck beworfen worden.
7: Immer wieder steht er auf. Ein Schlitzohr ist er, ein Dandy, manchmal ein Querkopf. SPD-Mitglied. Auf einer CDU-Wahlkampfparty 1972 ruft er dazu auf, Willy Brandt zu wählen.
12: Ich bin natürlich auch ein bisschen verrückt im Hirn, das ist klar. Weil ich sage immer von mir, dass ich singe mit dem Bauch. Und das würde ich so eigentlich ganz gerne sehen.
7: 1999 bekommt er die Diagnose Diabetes. Nach einigen körperlichen Zusammenbrüchen wird es ruhiger um ihn. Trotzdem steht er bis fast zum Schluss auf der Bühne.
13: Ich habe mich ja fast mein ganzes Leben lang überhaupt nicht um meinen Körper gekümmert. Das hielt ich für einfach, das ist da und damit hat sie's.
9: Und wir beide tanzen längst nicht mehr.
7: Am 9. Juni 2006 stirbt Drafi Deutscher an Herzversagen, einen Monat nach seinem 60. Geburtstag.
9: Rock'n'Roll.
7: Seine Hits laufen auf jeder Schlagerparty. Ein Rock'n'Roll-Star zu werden, war nur ein Traum.
0: Simonetta Dibban erinnerte an den deutschen Schlagerstar Drafi Deutscher, der heute vor 20 Jahren gestorben ist.
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7: Mit Katrin Michaelsen, guten Morgen. Es geht in dieser Ausgabe um die Niederlande. Der Anlass ist der Staatsbesuch von Bundespräsident Frank-Walter Steinmeier, der nicht nur den König Willem Alexander, sondern auch den neuen Ministerpräsidenten Rob Jetten trifft, der seit Februar die Regierungsgeschäfte führt. Wie steht es um die deutsch-niederländischen Beziehungen und ist die niederländische Regierung ein guter Partner für europäische Lösungen? Das wollen wir herausfinden. In Italien erschüttert ein brutaler Mord das ganze Land. Es geht um vier Erntehelfer und um die erbärmlichen Arbeitsbedingungen in der Landwirtschaft.

0: Wenn Bundespräsident Frank-Walter Steinmeier an diesem Dienstag in die Niederlande reist, dann trifft er zunächst auf einen alten Bekannten, auf König Willem Alexander, der ihn zu dem Staatsbesuch eingeladen hat. Deutschland und die Niederlande gelten als gute Partner. Wie krisenfest diese Partnerschaft ist, angesichts vieler europäischer Baustellen, das wird sich in den nächsten 3 Tagen zeigen. Mehr dazu von Sabina Fritz.
1: Der niederländische König Wilhelm Alexander kennt Deutschland gut. Ob Nordrhein-Westfalen oder Bayern, überall hinterließ er eine Charmspur.
2: Bayern ist spitze.
3: Wie sehr freuen Sie sich, dass Sie mal wieder in Münster sind?
4: Ich bin immer gefreut, wenn ich in Münster bin. Letztes Mal war 2015, also 10 Jahre war zu lange.
1: Es war also höchste Zeit für einen Gegenbesuch. Der letzte Staatsbesuch eines deutschen Bundespräsidenten in den Niederlanden liegt schon fast 20 Jahre zurück. Damals hieß der Bundespräsident Horst Köhler und es regierte noch Königin Beatrix. Fragt man die Niederländer nach ihrem Verhältnis zu Deutschland, bekommt man sehr unterschiedliche Antworten.
5: Wir gehen allemal höher.
1: Wir fahren alle sehr oft in den Urlaub nach Deutschland. Das gefällt uns wirklich gut. Die Preise sind auch günstiger als in den Niederlanden. Ich bin zufrieden mit den Beziehungen, aber nicht mit dem Unterricht für die Jüngeren. Die müssen doch Deutsch können, finde ich. Meines Erachtens haben wir eine gute Beziehung und es ist wichtig, dass sie gut bleibt. Zusammen mit Deutschland in einem kooperierten Europa gegen Amerika und Trump und die anderen Bedrohungen in der Welt. Ja, der alte Kriegskram ist vorbei. Lasst uns zusammenarbeiten. Lange lag der Schatten der Gräueltaten, die die Nazis in den Niederlanden verübt haben, über beiden Ländern. Bundespräsident Steinmeier wird seinen Besuch in Amsterdam beginnen. Der Stadt, in der sich Anne Frank 2 Jahre mit ihrer Familie in einem Hinterhaus versteckte und ihr berühmtes Tagebuch schrieb. Auch der Besuch des Holocaust-Museums in Amsterdam, das die Verfolgung der Juden in den Niederlanden dokumentiert, steht auf dem Programm. In der EU stehen beide eher für einen Sparkurs. Wirtschaftlich ist Deutschland der wichtigste Handelspartner. Die Niederlande liefern chemische Erzeugnisse und Öl nach Deutschland. Der Käse kommt erst auf Platz 5. Und so begleiten den Bundespräsidenten auch eine Vielzahl an Unternehmern. Der Verteidigungsminister stößt dazu und Otto Fricke, Vorsitzender des Deutschen Olympischen Sportbundes. Der deutsche Bundespräsident hat ja gerade erklärt, er könne sich Olympische Spiele 2036 auch in Deutschland vorstellen. Dafür wird man Verbündete brauchen.
0: Sabina Fritz mit den Stationen von Bundespräsident Frank-Walter Steinmeier bei seinem Staatsbesuch in den Niederlanden. Lynn Selle leitet das Europazentrum der Deutschen Gesellschaft für Auswärtige Politik und Lynn Selle ist dabei, wenn Rob Jetten, der neue Ministerpräsident der Niederlande, morgen den Bundespräsident zum Mittagessen einladen wird. Jetzt aber ist sie uns zugeschaltet. Guten Morgen, Frau Selle.
6: Morgen.
0: Frau Selle, ich hoffe, dass die Leitung hält. Ich stelle mal unsere erste Frage. In dem Beitrag eben war von der Suche nach Verbündeten die Rede. Rob Jetten, der seit ein paar Monaten Ministerpräsident ist, hat den Niederländern eine Politik der ausgestreckten Hand versprochen. Und ich vermute, das gilt auch für den Bundespräsidenten des Nachbarlandes, für Frank-Walter Steinmeier aus Berlin.
6: Ja, in der Tat. Ich glaube, Frank-Walter Steinmeier wird heute von Freunden empfangen und die deutsch-niederländischen Beziehungen sind mit die engsten, die wir zu unseren Nachbarn haben. Das betrifft die wirtschaftlichen Beziehungen, was ja eben schon in dem Beitrag hervorgehoben wurde, unser engster Handels- und Wirtschaftspartner in der Europäischen Union. Und das betrifft auch enge gesellschaftliche und kulturelle Beziehungen und auch eine ganz ähnliche Kultur. Insofern ist das sicherlich einer der freundschaftlichen Staatsbesuche, auf die Frank-Walter Steinmeier heute aufbricht.
0: Der Staatsbesuch findet unter veränderten politischen Rahmenbedingungen statt, denn seit Februar führt der liberale Rob Jetten die Regierungsgeschäfte. Er hat die rechte Regierung abgelöst, an der die Rechtspopulisten von Geert Wilders beteiligt waren. Was hat sich mit der Mitte-Rechts-Regierung von Rob Jetten in den Niederlanden politisch geändert?
6: Ja, erst einmal geht damit einher ein deutlicher Kulturwandel. Rob Jetten wurde gewählt, sehr deutlich und auch ein Stück weit unerwartet, mit einem sehr europäischen und auch zukunftsgewandten Regierungsprogramm und versucht das jetzt auch im Stil in seine Regierung zu übersetzen. Allerdings, und das muss man sagen, hat er keine Mehrheit im Parlament und auch nicht im Senat. Das heißt, in seiner Minderheitsregierung aus linksliberalen D66 und eher konservativen und christdemokratischen Parteien muss er sich trotzdem Mehrheiten im Parlament zusammensuchen. Und das ist dann der Moment, wo die Politik der ausgestreckten Hand natürlich komplex wird, weil bislang auch noch nicht wirklich erkennbar ist, mit welcher Partei oder mit welchen Gruppierungen er vor allem im Parlament im Rahmen dieser Minderheitsregierung zusammenarbeitet. Und das führt letztlich dazu, dass viele Vorschläge oder auch viele Pläne der neuen Regierung bislang auch noch nicht umgesetzt werden konnten.
0: Dass die Rechtspopulisten unter Geert Wilders vor Rob Jetten so erfolgreich waren, das lag auch daran, dass es großen Protest gegen die Migrationspolitik und gegen Asylunterkünfte in den Niederlanden gab. Und am Streit über die Asylpolitik ist die rechte Regierung dann auch wieder zerbrochen. Jetzt tritt Ende dieser Woche das neue Asylsystem der Europäischen Union in Kraft. Inwieweit helfen diese europäischen Regelungen den Niederlanden und der Mitte-Rechts-Regierung unter Rob Jetten?
6: Ja, das Inkrafttreten der EU-Asyl- und Migrationsregeln wird nur bedingt der neuen Regierung helfen. Das Thema Asyl und Migration ist in den Niederlanden sehr polarisiert. Insgesamt gibt es einen starken gesellschaftlichen Konsens für schärfere Regeln. Aber man sieht auch, dass gerade die eher liberal eingestellte Partei von Premierminister Jetten sehr, sehr stark unter Druck ist durch die eben genannte PVV, aber auch durch wirklich rechtsextreme Kräfte, die mit Ausschreitung vor Asylunterkünften, Demonstrationen vor Asylunterkünften sehr, sehr stark die Stimmung im Land beeinflussen und dadurch sich die Debatte ja weiterhin als sehr polarisiert darstellt.
0: Jetzt gehören die Niederlande und auch Deutschland zu einer Gruppe von Staaten in Europa, die Asylverfahren auslagern wollen oder Migranten in Drittstaaten abschieben wollen. Das ist eine Verschärfung der EU-Migrationspolitik. Erklären Sie diese Haltung der niederländischen Regierung auch damit, dass sie innenpolitisch so unter großem Druck steht?
6: Ja, in der Tat. Und wie gesagt, gesellschaftlich ist das durchaus auch breit akzeptiert, dass man da strengere Regeln hat. Die PVV nutzt das natürlich politisch sehr stark. Aber insofern ist das etwas, wo insbesondere die beiden Koalitionspartner von Rob Jetten ein großes Augenmerk drauf legen. Und dementsprechend hat man in den Niederlanden sich dann auch entschieden, zu den Staaten, unter anderem Deutschland, sich dabei zu treten und letztlich gemeinsam zu überlegen, wie Return Hubs, also Hubs für die Rückkehr, europäisch aussehen können und dass man da die Initiative ergreift, um dann letztlich schon auch innenpolitisch zu zeigen, dass die Regierung da aktiv ist und sich für strengere Asylregeln einsetzt. Da hat sicherlich auch wieder die Partei von Rob Jetten den weitesten Weg zu gehen im Vergleich zu ihren Koalitionspartnern.
0: Diese europäische Zusammenarbeit, wenn es um die Return Hubs geht, also die Zusammenarbeit in kleineren Gruppen statt auf EU-Ebene mit allen 27 Partnern, ist das für die niederländische Regierung ein probates Mittel, um auf europäischer Ebene etwas voranzubringen?
6: Erst einmal ist die neue oder jetzt auch nicht mehr so neue niederländische Regierung eine sehr proeuropäische. Und ich glaube, das ist ein sehr, sehr großer Kursschwenk zur vorherigen Regierung, die ja mit Beteiligung der PVV war. Und man hat schon auch den Anspruch, wieder Impulse zu setzen auf europäischer Ebene. Vor dem Hintergrund sind dann natürlich so kleinere Gruppen in einer EU von 27 Mitgliedstaaten, wo oft nicht klar ist, wo der gemeinsame Konsens ist und ob man wirklich auch einen Konsens hat und um in einigen Themen voranzugehen, sind die Niederlande schon grundsätzlich offen für auch für kleinere Gruppen, für Initiativen einiger sogenannter Frontrunner-Staaten. Sie sind unter anderem auch Teil des E6-Formats, das Bundesfinanzminister Klingbeil ins Leben gerufen hat. Insofern hat man da schon eine größere Offenheit. Aber für die Niederlande ist auch immer sehr wichtig, dass gerade die Grundlagen der Europäischen Union, also der gemeinsame Binnenmarkt, aber auch die Rechtsstaatlichkeit, nicht durch solche Gruppen unterminiert oder das EU-System fragmentiert wird.
0: Und wenn es um europäische Lösungen geht, dann wird häufig ja auch die deutsch-französische Partnerschaft als Treiber genannt. Doch da geht es auch oft oft darum, politische Unterschiede zwischen Berlin und Paris zu überbrücken. Wie sieht es zwischen Berlin und Den Haag aus? Wie würden Sie diese Art der Zusammenarbeit beschreiben?
6: Deutschland und die Niederlande sind in vielen Bereichen grundsätzlich sehr ähnlich. Also ich hatte ja eingangs gesagt, sehr ähnliche Wirtschaftsstruktur, enge wirtschaftliche Verflechtungen. Die Niederlande und Deutschland sind sehr stark exportorientierte, offene Marktwirtschaften, was dazu führt, dass sie oft recht ähnliche Positionen vertreten und insofern auch in diesen Themenbereichen eine gewisse Treiberrolle auch einnehmen können, wenn sie in die richtige Richtung laufen wollen. Und vielleicht auch mit Blick auf Deutschland kann man schon auch sagen, dass die Niederlande, die gerade mit Blick auf den Umgang mit China sich in der letzten Zeit eine gewisse Neuorientierung unternommen haben. Also dass man deutlich China kritischer ist mit Blick auf die starken Überkapazitäten, die aus dem chinesischen Staatskapitalismus auf europäische Märkte kommt. Und man da schon eher skeptischer ist und beispielsweise sagt, man bräuchte vielleicht stärkere Zollinstrumente, höhere Schranken, um den europäischen Markt zu schützen. Und das ist vielleicht auch ein Thema, wo Deutschland auch vielleicht ein Stück weit etwas von den Niederlanden lernen kann, wie eine exportorientierte Wirtschaft, aber gleichzeitig auch den eigenen Markt schützen kann und möchte.
0: Was die deutsch-niederländischen Beziehungen gerade etwas zu trüben scheint, das sind die Grenzkontrollen an der deutsch-niederländischen Grenze. Jetzt hat der Bürgermeister von Nijmegen von einem Ärgernis gesprochen für die Pendler und die Betriebe im Grenzgebiet. Spricht er damit aus, was viele in den Niederlanden denken, die Kritik an der Bundesregierung und an Innenminister Dobrindt, der die Kontrollen noch bis September verlängern will?
6: Also die Grenzkontrollen sind beidseitig, sowohl von deutscher Seite wie auch von niederländischer Seite. Und auch von niederländischer Seite wurden die Grenzkontrollen Anfang des Jahres jetzt bis September verlängert. Also da hat man an beiden Seiten der Grenze diese Kontrollen. Mein Eindruck ist, das ist keine gesamtgesellschaftliche Diskussion. Aber natürlich, und Sie haben Nijmegen angesprochen, gerade in der Grenzregion und dann auch immer mal wieder zu Urlaubszeiten, ist das natürlich etwas, was dann sauer aufstößt und wo es dann Kritik gibt. Angesichts aber der insgesamt eher migrationskritischen Grundstimmung im Land ist das jetzt keine größere gesellschaftliche Diskussion gegen Grenzkontrollen. Aber klar ist, und ich denke, das ist auch der Regierung klar, dass gerade die deutsch-niederländische Grenze nicht der Hotspot ist an illegalen Aufgriffen und dass es am Ende des Tages sehr kostenintensiv ist und der Effekt eher überschaubar ist.
0: Besten Dank. Das war Lynn Selle. Sie leitet das Europazentrum der Deutschen Gesellschaft für Auswärtige Politik.

0: Es sind Bilder einer Überwachungskamera, es sind Bilder eines brutalen Mordes, die ganz Italien erschüttern. Denn die Bilder dokumentieren, wie im Süden des Landes, in Kalabrien, 4 Erntehelfer aus dem Ausland am helllichten Tag getötet werden. Sie werden bei lebendigem Leib verbrannt. Ihr gewaltsamer Tod wirft ein Licht auf die brutalen Arbeitsbedingungen der Erntehelfer. Anna Giordano berichtet über diejenigen, die nun Konsequenzen fordern.
1: Es muss nach dieser Tragödie, nach diesem Mord ein Ruck durch die Gesellschaft gehen. Es muss ein Umdenken geben. Maurizio Landini schreit ins Mikrofon auf der Piazza des kleinen Ortes Amendolara in Kalabrien. Er ist der Generalsekretär der CGIL, des größten Gewerkschaftsbundes Italiens. Es sind etwa 3000 Leute, die hier zusammengekommen sind für einen Protestmarsch. Die meisten sind Mitglieder der Gewerkschaft oder Mitte-Links-Politiker der Oppositionsparteien. Sie alle sind schockiert über das, was vergangene Woche am helllichten Tag passiert ist. 2 Männer gießen an einer Tankstelle Benzin in den Innenraum eines Autos, in dem 5 ausländische Erntehelfer sitzen. Sie werfen ein Feuerzeug hinein, halten von außen die Türen zu, solange es geht, dann rennen sie weg. Die Erntehelfer verbrennen bei lebendigem Leib, bis auf einen, Tai Amar, ein 35-jähriger Mann aus Afghanistan. Er und seine Kollegen hätten ihre Vorsteher um Geld gebeten, der Streit sei eskaliert. Seit einem Monat hätten sie kein Gehalt bekommen, aber jeden Tag auf dem Feld gearbeitet. In Italien nennt man sie Caporali, die Vorsteher der Erntehelfer, die in diesem Fall das Auto in Brand gesteckt haben. Zu ihrem genauen Motiv wird noch ermittelt. Doch das, was da in Kalabrien passiert ist, ist nur die Spitze des Eisbergs eines ganzen Systems, sagt Fabio Ciconte, Vorsitzender der italienischen Umwelt- und Menschenrechtsorganisation Terra. Das sogenannte Caporalato ist ein System, das in Italien seit Jahrzehnten funktioniert. Und es basiert auf der Vermittlung zwischen Arbeitsangebot und Nachfrage. Die Landwirte brauchen eine riesige Menge Arbeiter, wenn sie Orangen, Mandarinen, Avocados, Tomaten oder Erdbeeren ernten müssen. Und hier kommen die Caporali ins Spiel, sagt Ciconte. Sie seien wie eine Agentur, würden den Landwirten billige Arbeitskräfte anbieten und daran selbst verdienen, indem sie die Menschen, meist Migranten, ausbeuten. Weil sie ihnen ein erbärmliches Gehalt geben. Oft ist alles Schwarzarbeit. Und sie zwingen sie, in elenden Behausungen zu leben. Wir haben in ganz Italien Ghettos, in denen tausende Menschen leben. Der aktuelle Fall in Kalabrien bestätigt das. Die Unterkunft der getöteten Männer war eine ärmliche Zwei-Zimmer-Wohnung, in der die Arbeiter zu 10 auf Matratzen schliefen, berichten italienische Medien. Dafür hätten sie pro Person 500 Euro im Monat zahlen müssen, einen großen Teil ihres lächerlichen Gehalts. Seit 2016 hat Italien strengere Gesetze, doch Fabio Ciconte sagt, auch die würden geschickt umgangen. Mit Arbeitsverträgen, auf denen viel weniger Tage stehen, als die Menschen eigentlich arbeiten. Mit Gehältern, von denen die Arbeiter am Ende nur einen Bruchteil sehen. Zudem fehle es massiv an Polizeikontrollen vor Ort. Und das Ganze ist Teil eines Mechanismus der Agrar- und Lebensmittelindustrie, in dem Lebensmittel zu viel und doch zu wenig kosten. Viele Menschen könnten sich die Lebensmittel im Supermarkt kaum noch leisten und doch würde am Ende viel zu wenig für die Landwirte dabei herausspringen. Das kritisieren seit Jahren nicht nur Hilfsorganisationen wie Terra oder Oxfam, sondern nun auch die italienische Kartellbehörde, die dazu eine Untersuchung eingeleitet hat. Sie wirft den großen Ketten der Supermarktindustrie vor, ihre Marktmacht zu nutzen, um Erzeuger unter Druck zu setzen. Auch das ist mit ein Grund, warum das kriminelle System der Erntehelfer weiterhin Bestand hat.
0: Anna Giordano über das brutale System der Erntehelfer in Italien und die Frage nach den Verantwortlichen. Mehr von Europa heute finden Sie in der Deutschlandfunk-App und morgen wieder ab 9:10 Uhr. Danke fürs Zuhören, sagt Katrin Michaelsen.

9.30 Uhr, die Nachrichten. Nach dem Scheitern des deutsch-französischen Kampfflugzeugprojekts FCAS hat sich der Vorsitzende des Bundestagsverteidigungsausschusses Röwekamp für neue internationale Kooperationen ausgesprochen. Deutschland verfüge mit Großbritannien, Spanien und auch Schweden über starke europäische Partner, die ein großes Interesse an der Entwicklung der nächsten Generation von Luftkampfsystemen hätten, sagte der CDU-Politiker der Rheinischen Post. Jetzt solle man die Chance nutzen, tragfähige Kooperationen zu schmieden. 9 Jahre nach der Ankündigung des gemeinsamen Kampfjets hatten Deutschland und Frankreich gestern nach langen Streitigkeiten das Ende des Vorhabens beschlossen. Bundeskanzler Merz und Frankreichs Präsident Macron seien zu der Einschätzung gelangt, dass die Unternehmen beim Bau eines gemeinsamen Kampfflugzeuges nicht zusammenfänden, hieß es. Die deutschen Exporte sind im April den 3. Monat in Folge gewachsen. Wie das Statistische Bundesamt in Wiesbaden mitteilte, stiegen die Ausfuhren im Vergleich zum Vormonat um 0,9% auf 136,6 Milliarden Euro. Demnach führte eine höhere Nachfrage aus den USA und Europa zu der Entwicklung. Mehr als die Hälfte der deutschen Exporte geht den Angaben zufolge in andere EU-Staaten. Das wichtigste einzelne Exportland bleiben die USA mit Ausfuhren für rund 11 Milliarden Euro. Die Importe legten im April um 1,2% auf mehr als 122 Milliarden Euro zu. Die USA haben weitere chinesische Unternehmen als Unterstützer des Militärs eingestuft. Dazu gehören der Online-Händler Alibaba, der Internetkonzern Baidu und der Autobauer BYD. Das US-Verteidigungsministerium veröffentlichte dazu eine aktualisierte Liste. Darauf befinden sich unter anderem Speicherchip-Hersteller, ein Biotech-Unternehmen und Robotik-Spezialisten. Alibaba bezeichnete die Entscheidung als Fehler und kündigte rechtliche Schritte an. Auch Baidu wies die Einstufung als völlig unbegründet zurück. Die Aufnahme in die Liste zieht zwar keine direkten Sanktionen nach sich. Ein Gesetz verbietet dem Pentagon jedoch, Verträge mit diesen Firmen abzuschließen oder Waren von ihnen zu beziehen. Der Chefankläger am Internationalen Strafgerichtshof Hahn ist wegen Vorwürfen des sexuellen Fehlverhaltens suspendiert worden. Das Präsidium habe sich mehrheitlich dafür entschieden, erklärte ein Sprecher in Den Haag. Der Fall werde nun an die Vollversammlung verwiesen, die alle Mitgliedstaaten des Gerichtshofs umfasst. Medienberichten zufolge wird Hahn vorgeworfen, eine Mitarbeiterin seines Büros mehrmals sexuell belästigt zu haben. Hahn weist die Vorwürfe zurück. Er hatte sein Amt deswegen bereits seit Mai vergangenen Jahres ruhen lassen. Hahn hatte in seiner Funktion unter anderem einen Haftbefehl gegen Israels Ministerpräsidenten Netanyahu und gegen den russischen Präsidenten Putin wegen mutmaßlicher Kriegsverbrechen erlassen. US-Präsident Trump sanktionierte den Chefankläger insbesondere aufgrund seines Vorgehens gegen Netanyahu. Unter anderem wurden US-Vermögenswerte eingefroren und ein Einreiseverbot in die USA erlassen. In der Demokratischen Republik Kongo ist die Zahl der bestätigten Ebola-Todesfälle auf 101 gestiegen. Nach Regierungsangaben liegt die Gesamtzahl der nachgewiesenen Infektionsfälle damit bei 550. Die Bekämpfung der Epidemie in den von Konflikten betroffenen Provinzen Ituri, Nord-Kivu und Süd-Kivu wird durch die Präsenz bewaffneter Gruppen und durch Misstrauen in der Bevölkerung erschwert. So kommt es immer wieder zu Angriffen auf Bestattungsteams und Behandlungszentren. Der ehemalige bayerische Kultusminister, CSU-Politiker und Ex-Präsident des Zentralkomitees der deutschen Katholiken, Hans Mayer, ist tot. Wie seine Familie mitteilte, starb der Politikwissenschaftler kurz vor seinem 95. Geburtstag in München. Mayer galt als einer der führenden katholischen Gelehrten. Seine wissenschaftlichen Veröffentlichungen beschäftigten sich unter anderem mit der Verbindung zwischen Politik und Religion. 1999 zählte der gebürtige Freiburger zu den Gründungsmitgliedern des Beratungsvereins Donum Vitae, nachdem die katholische Kirche in Deutschland das staatliche System der Schwangerschaftskonfliktberatung verlassen hatte. Das Wetter. Bewölkt, im Norden Schauer und Gewitter. Vom Süden bis in die östliche Mitte gebietsweise länger andauernder Regen. Höchstwerte 15 bis 21 Grad. Morgen wechselnd bewölkt mit Schauern und kurzen Gewittern. Temperaturen 15 bis 21 Grad. Das waren die Nachrichten.

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1: Mit Andreas Mayen herzlich willkommen. Die einen lieben ihn, die anderen ignorieren ihn, andere staunen angesichts seines Werks. Ich spreche von Michael Triegel, Künstler, Maler in Leipzig. Er malt gegenständlich, was Menschen, die sich ganz und gar dogmatisch der Abstraktion verschrieben haben, auf die Palme bringt. Er orientiert sich an alten Meistern, schreibt sie allerdings fort. Und er setzt sich auseinander mit religiösen Themen. Das verschreckt dann endgültig Teile der Kunstszene. Bei einer Ausstellungseröffnung in Berlin im Februar haben wir uns verabredet und uns dann im Juni in Leipzig getroffen. Herzlich willkommen zu einem Gespräch, das wir beim MDR aufgezeichnet haben. Michael Triegel füllt die Kinosäle, seine Ausstellungen sind ruckzuck ausverkauft, so zuletzt Anfang Februar in Berlin. Da startete auch der Dokumentarfilm Triegel trifft Cranach, Malen im Widerstreit der Zeiten. Eine Doku, die nicht nur in der Frankfurter Allgemeinen Zeitung als Meisterwerk bezeichnet wurde. Triegels Arbeiten stehen auch im Zentrum einer dreitägigen Tagung des Campus für Theologie der Spiritualität in Berlin. Das Ganze nennt sich Meisterklasse. Es gibt aus diesem Anlass auch eine öffentliche Veranstaltung im Juli, ein Vortrag von Michael Triegel. Also, Triegel ist gerade überall. Ein paar Daten noch zur Person. Michael Triegel, geboren Mitte Dezember 1968 in Erfurt. Er ist also 57 Jahre alt. 1990 begann er das Studium der Malerei und Grafik bei Arno Rink an der Hochschule für Grafik und Buchkunst Leipzig. Religiöse Motive nehmen einen großen Raum ein bei Michael Triegel. Wir sitzen uns in Leipzig gegenüber. Herr Triegel, schön, dass Sie sich die Zeit nehmen. Guten Tag.
2: Guten Tag und danke für die Einladung.
1: Lassen Sie uns einsteigen mit einem Ihrer Bilder, das klein ist, gerade mal 22 mal 30 Zentimeter groß. Das Gemälde heißt Memorial für Blaise Pascal und ist aus dem Jahr 2018. Was sehen wir?
2: Auf dem kleinen Bild sieht man quasi aus der Vogelperspektive, also von oben, einen Zettel auf einer Holzplatte liegen. Darauf steht mit der Handschrift Pascals sehr groß Feu, also Feuer. Dieser Zettel fängt aber an der linken Seite an zu brennen, sodass eigentlich das, was als Wort drauf ist, jeden Moment ausgelöscht sein wird.
1: Man muss einiges wissen, um dieses Bild zu verstehen. Der Titel, der bringt uns so ein bisschen auf die Spur, Memorial für Blaise Pascal. Pascal, französischer Mathematiker und Philosoph und Erfinder der ersten weit verbreiteten Rechenmaschine. Was hat der nun wiederum mit Feuer am Hut?
2: Ja, Blaise Pascal ist für mich eine ganz interessante und wichtige Person, von der ich glaube, dass sie uns heute auch noch sehr viel zu sagen hat. Also ein Mann, der sehr rational ist, der Mathematiker ist, der Gleichungen gelöst hat, die vor ihm keiner lösen konnte und der gleichzeitig ein sehr spiritueller Mensch ist und im Jahr 1654, wenn ich mich richtig erinnere, eine Art Gotterfahrung gemacht hat, eine Vision. Und diese Vision muss ihn derartig umgetrieben haben, dass er das, was in der Nacht erlebt hat, aufzeichnet auf einem kleinen Zettel, den sogenannten Memorial. Also er möchte sich immer wieder erinnern, was er da erlebte. Und das sind eigentlich nur Bruchstücke, Wortfetzen. Und oft kommt das Wort Feuer darin vor. Mich interessiert das deshalb so sehr, weil ich denke, dass er derjenige ist, der uns heute noch lehren kann, dass Rationalität und Vernunft sich mit Glauben und Spiritualität nicht ausschließen müssen. Und es gibt da eine Stelle, da sagt er, der Gott Abrahams, Isaaks und Jakobs, nicht der Philosophen und Denker.
1: So, und jetzt bringen Sie dieses Wort Feuer, diesen Zettel, bringen Sie diesen Zettel zum Leuchten oder verbrennen Sie ihn?
2: Naja, das ist die Frage und das ist ja sicherlich das, was immer meine Arbeit ausmacht, dass es eher Fragen sind, die ich thematisiere. Man könnte natürlich sagen, es wird nicht lange dauern, dann ist dieser Zettel verbrannt, dann ist das weg, dann ist auch das Wort weg. Aber zuerst mal ist dieses lebendige Feuer da und ich glaube, das ist wichtiger als dieses Wort, was einmal etwas fixiert, sondern es ist die unmittelbare Aktion, um die es in dem Falle geht.
1: Das kleine Gemälde ist 4 Jahre nach Ihrer Taufe entstanden. Haben Sie sich damals gefragt, ob das Feuer in Ihnen noch brennt?
2: Auch das. Also es hat ja zu meiner Taufe sehr lange Zeit gebraucht. Ich habe ewig darum gerungen, habe gesucht, mir Fragen gestellt. Hatte zuweilen auch die Angst, vielleicht das, was mich und meine Arbeit ausmacht, nämlich Fragen zu stellen, eher Zweifel und Sehnsüchte zu thematisieren, durch diesen Akt der Taufe vielleicht verloren gehen könnte. Habe ich dann auf einmal eine Gewissheit? Und da muss ich sagen, war mir Pascal eben sehr wichtig. Es war auch Augustinus, immer in dem Moment der Gewissheit festzustellen, es entgleitet wieder was, es werden neue Fragen entstehen. Und ich habe dann nach der Taufe festgestellt, nein, die Zweifel und Sehnsüchte sind geblieben. Die sind vielleicht sogar noch existenzieller geworden, weil sie stellen ja eine Lebensentscheidung in Frage. Und das thematisiert eigentlich dieses Bild auch nochmal.
1: Also Sie bleiben ein Suchender, sehnsuchtsvoll Reflektierender, oder wie soll man das formulieren?
2: So könnte man es formulieren, anders geht es für mich nicht. Wir reden natürlich gleich jetzt im ersten Moment über Inhaltlichkeiten dieses Bilds. Ich bin natürlich auch Maler und das sollte man gerade bei dem Bild auch nicht vergessen. Es ist für mich eine große malerische Herausforderung gewesen, erstens so was Augentäuschendes zu malen, wo der Zettel auf der einen Seite Schatten wirft, wo jeder Knick zu sehen ist, wo die Holzmaserung zu sehen ist. Und wie male ich halt Feuer, eben nur mit Farbpigmenten und Öl. Und natürlich ist es auch eine Freude, etwas darzustellen, was wahnsinnig schwer darstellbar ist. Und insofern aber, glaube ich, kommt es auch der Inhaltlichkeit des Bildes wieder sehr nahe. Nämlich etwas eigentlich fast Immaterielles darzustellen, aber eben konkret in der Materie, die ich abbilde.
1: Michael Triegel, Maler, Zeichner, Grafiker im Deutschlandfunk in der Sendung Tag für Tag aus Religion und Gesellschaft. Herr Triegel, jetzt mal ein wenig biografisch. Sie haben Ihre Jugend in der DDR verbracht. Auch über Kunstbände gelehnt. Auch wenn das jetzt schon einige Zeit zurück ist, ziemlich lang. Was war das für eine Jugend für Sie?
2: Ja, Jugend ist, glaube ich, erstmal unabhängig von einem System, in dem man lebt, zu leben. Da geht es raus, da geht es in die Wälder. Und doch, je älter man wird und spätestens, wenn die Pubertät einsetzt, setzt man sich natürlich in Beziehung zu der Umgebung, in der man aufwächst. Und da war die DDR mehr und mehr für mich ein sehr enger Staat. In dem sogenannten Philosophie- oder Staatsbürgerkundeunterricht ging es um nichts anderes als um Marx, Engels, Lenin. Das war mir dann irgendwann zu öde. Und dann setzte irgendwann tatsächlich diese Pubertät mit dem Gefühl, man müsste irgendwie widersprechen, ein. Nun war ich aber nicht so sozialisiert, dass ich Schwerter zu Pflugscharen geschmiedet hätte, sondern habe mir einfach meine Freiheit in der Kunst und in der Literatur gesucht und habe da Dinge gefunden, die im Widerspruch standen zu dem, was mich umgeben hat, die mir aber auch Weiten und Räume ermöglicht haben, die ich sonst nicht empfunden hätte. Und dann kann man natürlich, was die DDR angeht, sehr viel Kritisches auch zum Bildungssystem sagen. Allerdings haben die, wenn sie erkannt haben, dass jemand ein Talent hat, sei es im Sport, in der Musik, in der bildenden Kunst, versucht, dieses Talent auch zu entwickeln. Vielleicht auch mit der Maßgabe, dass daraus sich ideologisches oder finanzielles Kapital schlagen ließe. Und da wurde ich eben sehr früh schon gefördert in Mal- und Zeichenkursen, so wie das heute fast nicht mehr möglich ist.
1: Nach 89 dürfen Sie Ihr Sehnsuchtsland besuchen, Italien. Sie reisen mit sehr wenig Geld und erleben so etwas wie Ihr künstlerisches Erweckungsmoment. Und zwar in einer römischen Kirche. Sie sagen von sich, Zitat, ich hatte da wirklich so im goethischen Sinn meine zweite Geburt. Jetzt bin ich nicht so Goethe-fest. Was wurde da neu geboren?
2: Eigentlich kann man ja vieles nur retrospektiv dann erkennen. Dort habe ich auf einmal gemerkt, dass Kunst immer auch, mehr als ich es vorher geahnt habe, eine ganz konkrete Funktion hat. In den Kirchen Roms sieht man den Caravaggio nicht als erstes als Kunstwerk, sondern man sieht ihn in der Funktion einer Kirche. Man weiß und spürt dort vor Ort, dass da Menschen mit ihren Lebenssituationen sich mit den Bildern auseinandergesetzt haben, ihre Hochzeit, ihre Taufe, ihr Requiem davor gefeiert haben. Und dass die Kunstwerke eben nicht für diesen White Cube der Galerie entstanden sind, sondern auch unmittelbar auf den Raum, für den sie entstanden sind, reagierten. Das war das eine. Das andere war auch, und das ist vielleicht das, was mir Goethe in seiner italienischen Reise so wichtig macht, dass das, was man Kunst nennt und was man als Künstler machen will, immer mit Anschauung zu tun hat, und zwar mit konkreter Anschauung. Nicht nur mit intellektuellen Spielen und ja formalen Versuchen, sich mit dem Alten auseinanderzusetzen oder das eigene zu finden, sondern erstmal sich der Welt auszusetzen.
1: Sie sprachen vorhin über Gewissheit und Ungewissheit und über die Suche. Mhm. Ich nehme mal den Titel von mindestens zwei Arbeiten, die diesen Titel tragen. Deus absconditus, der verborgene Gott. Es sind, glaube ich, zwei, oder?
2: Mhm. Ja.
1: Was verbinden Sie mit diesem Gedanken, dem Sie bildnerisch Ausdruck verliehen haben?
2: Ja, das eine ist eine kleinere Lithografie, das andere ist ein sehr großes Gemälde. Das hängt jetzt in Berlin in der St. Matthias-Kirche. Interessanterweise ist das das Bild, das ich während meiner Taufvorbereitungen gemalt habe und das natürlich die Fragen, die damals anstanden, zum Bild machen wurde. So eine Genese des Bildes ist vielleicht nicht uninteressant. Ich habe mich nicht hingesetzt und gefragt, jetzt musst du den verborgenen Gott malen, sondern mich hat ein Bild von Francisco de Soberan, einem spanischen Maler des 17. Jahrhunderts, ungeheuer fasziniert, ein Schweißtuch der Veronika. Soberan, sehr streng in seinen Kompositionen, meistens wenige Gegenstände vor dunklem Grund, schafft es für mich, etwas darzustellen, was eigentlich nicht darstellbar ist, indem er Gegenstände abschildert. Und dieses Veronika-Tuch wollte ich einfach nochmal ganz groß malen. Ich fing also nur mit diesem leeren Tuch an. Und peu à peu entwickelte sich dann das Bild einmal aus formalen Überlegungen, an dieser Stelle brauchst du noch irgendwas. Andererseits verstand ich während des Malens, und das ist, glaube ich, bei allen Bildern bei mir so, eher, worum es mir eigentlich eher aus dem Unbewussten entstehend geht. Und da war es so, etwas darzustellen, was eigentlich nicht darstellbar ist. Sodass auch auf einem Bild das, was nicht zu sehen ist oder was nur in Andeutungen gegeben wird, umso präsenter vielleicht ist und für den Betrachter eigene Zugänge vielleicht ermöglicht.
1: Aber Sie kommen vom Bild her und nicht von der Theologie
2: genau
1: des
2: so.
1: Verborgenen Gottes.
2: Genau so. Und das ergab sich dann. Und wahrscheinlich ist das, was mich über die Jahre immer mehr fasziniert hat, jetzt quasi, und da wären wir vielleicht theologisch, die Schönheit der Schöpfung zu nehmen und darin vielleicht den Schöpfer zu spiegeln.
1: Was ich wirklich erstaunlich finde, ohne dass Sie Theologe sein wollen, haben Sie sich so viel Theologie drauf geschafft in relativ kurzer Zeit. Welches theologische oder spirituelle oder philosophische Buch hat Sie zuletzt so richtig gepackt, dass Sie es mir oder Hörerinnen oder Hörern empfehlen wollen und ans Herz legen wollen?
2: Das ist ja ganz schwer. Also ich kann wirklich sagen, Blaise Pascal ist ganz wunderbar, diese Gedanken von ihm. Es sind einige Bücher von Josef Ratzinger durchaus. Meinem Modell, nachdem ich ihn gemalt habe, habe ich mich eigentlich erst intensiver auch mit seiner Theologie beschäftigt. Einführung in das Christentum ist nach wie vor großartig. Seine Jesusbücher sind sehr persönlich und dadurch finde ich sehr anrührend. Es sind Texte von Jan-Heiner Tück, einem Theologen in Wien, die mich sehr berühren und fesseln. Sehen Sie, dass ich mich so mit Theologie beschäftige, mag ja irgendwo auch irritieren als zeitgenössischer Künstler, sich also mit so einem vermeintlich in unserer heutigen Gesellschaft abseitigen Thema auseinanderzusetzen. Was mich dabei interessiert, ist auch besonders, dass das, wenn wir sie Wissenschaft nennen wollen, die Theologie, was ich tun würde, verstehen können, dass es eine Wissenschaft ist, die von vornherein weiß, dass der Gegenstand, den sie zu untersuchen versucht, sich nie enthüllen wird, sich nie ganz entschlüsseln wird, dass also immer eine Bewegung bleiben wird, dass man also nie an dem Punkt ankommt zu sagen, jetzt habe ich's, jetzt weiß ich's.
1: Michael Triegel im Deutschlandfunk. Jetzt ist der Punkt, an dem ich mal mit ein paar Klischees über Sie aufräumen möchte. Welches Klischee über Michael Triegel geht Ihnen am meisten auf die Nerven?
2: Es sind vielleicht nicht so sehr die Klischees als bestimmte Begrifflichkeiten, die einem
1: der
2: da angeheftet
1: werden.
2: Der Papstmaler, genau das. Also dann sage ich natürlich wahrscheinlich ganz wenig bescheiden. Raphael hat mehr Päpste gemalt als ich. Den nennt man auch nicht zuerst Papstmaler. Es ist ein Porträt. Mich interessieren in allererster Linie Menschen. Und in dem Falle hat mich der Mensch Josef Ratzinger interessiert. Und auch diese Kirchenmalergeschichte. Natürlich habe ich einige Altäre gemalt, aber wenn ich über mich höre oder lese, klingt das so, als ob ich von früh bis spät Altäre oder Päpste male. So ist es ja nicht.
1: Sie malen gerade Quitten.
2: Jetzt male ich zum Beispiel gerade Quitten, parallel dazu aber auch Bilder zur Matthäus-Passion. Aber eigentlich bedingt das Ganze einander. Das sind immer die Fragestellungen, die ich habe an die Welt. Und der Stoff ist nicht irrelevant, aber ich kann zum Beispiel auch mit klassisch-griechisch-römischen Mythologien auch was über den heutigen Menschen sagen. Und das interessiert mich ganz einfach.
1: Ich kenne im Übrigen einen Kunstprofessor, den ich sehr, sehr schätze persönlich, aber auch wegen seiner minimalistischen Kunst, der sagt, dass er sie nicht kennt. Mhm. Was sagt das über die Fragmentierung der Kunstszene in Deutschland?
2: Ach, wissen Sie, darüber mag ich und darf ich eigentlich gar nicht nachdenken. Auch über diese Klischees über mich darf ich eigentlich nicht nachdenken, weil ich dadurch Gefahr liefe, eher in eine Reaktion zu kommen. Dass ich also auf das, was über mich gesagt wird oder wie die Kunstwelt reagiert, nachdenke und das würde meine Arbeit beeinflussen, ich glaube nicht zum Besseren, interessiert mich ehrlich gesagt nicht. Klar, vielleicht sagt es was darüber, dass doch, und das ist glaube ich nicht nur eine Frage der Kunstwelt, dass wir uns immer in kleiner werdenden Blasen bewegen, dass man sich gegenseitig bestätigt in dem, was man ohnehin besitzt und eigentlich nicht dieses Abenteuer eingeht, sich mit dem auseinanderzusetzen, was einem vollkommen fremd ist und was einen dadurch vielleicht auch wiederum viel weiterbringen kann.
1: Denn womöglich kennen ja diejenigen, die Ihnen an den Lippen hängen und Ihre Ausstellungen nonstop besuchen, die wiederum kennen diesen Kunstprofessor nicht.
2: Genauso kann es sein.
1: Sie arbeiten gern mit Kirchen zusammen, auch mit evangelischen. Der Altar im Naumburger Dom, der ist das berühmteste Beispiel für Ihre Zusammenarbeit mit Protestanten. Was macht diese Auftraggeber für Sie so attraktiv?
2: Da wissen Sie, als ich das erste Mal für eine Kirche gearbeitet habe, das war 2004, da hatte Werner Tübke, der Leipziger Maler, der einen Auftrag nicht mehr ausführen konnte, mich empfohlen. Ich habe eine kleine Predella gemalt und daraufhin kamen dann mehrere Altaraufträge. Da war ich noch nicht getauft und ich habe mich natürlich zuerst gefragt, warum fragt ihr mich? Und habe das auch den Auftraggebern diese Frage gestellt. Denn ich male ja nur meine Sehnsüchte und Zweifel. Und die sagten, genau das wollen wir ja. Wenn wir uns also bloß in unseren Glaubensüberzeugungen bestätigen würden, bräuchten wir dich nicht. Und ich merke, das Interessante ist, dass ich aus meinem Hortus Conclusus, aus meinem Atelier, wo ich meine Freude oder meinen Weltschmerz male, herauskomme und mich mit Erwartungshaltung auseinandersetzen muss. Da gibt es Momente, wo ich sage, das kann ich nicht, was Sie sich wünschen, ausführen. Aufträge habe ich abgelehnt, weil das Thema mich einfach auch nicht interessiert hat und wo ich persönlich keinen Zugang gefunden habe. Andererseits gibt es auch Momente, wo bestimmte Gedanken geäußert werden von der Kirchgemeinde, von Leuten, die damit umgehen müssen, wo ich sage, darauf wäre ich selbst nie gekommen. Und diese Aufträge sind eigentlich immer auch ein dialogischer Prozess. Und das ist eigentlich auch das, was ich mir von Kunst wünsche. Ich wünsche nicht, dass die Leute irgendwie auf Knien vor den Bildern, Knien im Gottesdienst oder auch in Ausstellungen sagen, ach, was für ein toller Maler, sondern sie müssen eine Funktion erfüllen. Und das ist etwas, was in unserer Gesellschaft, glaube ich, in der Kunst seltener geworden ist, eine ganz konkrete, außerhalb der Kunst liegende Funktion. Das gab früher Herrscherporträts, das kann man problematisch finden. Es gab Rathausbilder, es gab Altarbilder und die waren integraler Bestandteil des Lebens. Und das finde ich in der Auseinandersetzung mit kirchlichen Aufträgen immer wieder, wo ich auch feststelle, ich erreiche Leute, die ich in Museen oder Kunstgalerien eben nicht erreichen würde.
1: Ich muss das jetzt einfach mal fragen. Viele Ihrer großen Arbeiten, also da werden sechsstellige Preise aufgerufen, also so gut 100.000 Euro. Wie finanzieren Ihre kirchlichen Mäzene das?
2: Das muss ich und will ich eigentlich gar nicht wissen, weil das setzt mich auch unter Druck. Ich will eigentlich auch meine Preise nicht wissen. Das lässt sich natürlich nicht vermeiden. Ich sehe es ja irgendwann auf dem Konto. Ich glaube, das ist ganz unterschiedlich. Im Falle von Naumburg gab es natürlich Gelder von den Domstiftern. Es gab einen kleinen Anteil der Landesregierung und es gab ungeheuer viele private Spenden. Großspenden von Privatleuten, aber auch ganz kleine Beträge. Als ich vorletztes Jahr ein großes Altarbild zur heiligen Edith Stein gemalt habe, da ging das von, ich glaube, 30.000 bis 5 Euro, dass an privaten Spenden etwas zusammenkam. Und auch das finde ich ungeheuer berührend und schön. Jeder hat dadurch das Gefühl, er ist Teil dieser ganzen Sache.
1: Das Bild Deus Absconditus, über das wir schon gesprochen haben, das wird auch besprochen in der von mir schon erwähnten Meisterklasse, in deren Zentrum Sie stehen, veranstaltet vom Zentrum für Theologie der Spiritualität, CTS. Das ist eine Hochschule in Trägerschaft von Ordensgemeinschaften. Dass Sie da mitmachen, darf ich da eine grundsätzliche Sympathie für Ordensgemeinschaften reindeuten? Oder was bewegt Sie?
2: Ach, ich habe durchaus eine Sympathie für Ordensgemeinschaften, aber das ist, glaube ich, nicht der erste Grund. Ich war erst mal irritiert. Also eine dreitägige Tagung über meine Arbeit, ist das nicht eine Nummer zu viel? Als ich letztes Jahr die Ehrendoktorwürde der Theologie bekommen hatte, hatte ich das gleiche Gefühl, ich bin doch nur Maler, ich bin doch nur Handwerker, der seine eigenen Suchen thematisiert. Aber für mich ist es schön, bei solchen Veranstaltungen einfach mit Menschen ins Gespräch zu kommen. Auch das, was ich mir meinetwegen auch gedacht habe, bei den Bildern vorzustellen und festzustellen, das ist nicht die einzige Möglichkeit, wie man meine Bilder lesen kann.
1: Vorwürfe, es fehle Ihnen an Modernität, die kontern Sie mit der Frage, wer träumt schon von schwarzen Quadraten?
2: Genau, das ist, ach wissen Sie, Modernität ist für mich erstmal kein Kriterium in der bildenden Kunst. Berührt ein Bild oder eben nicht? Ist ein Bild gut gemacht oder eben nicht? Das sind für mich wichtigere Kriterien. Nur Innovation um der Innovation willen. Und ich merke ja, wo wir heutzutage stehen. Nicht zuletzt in einer kapitalistischen Gesellschaft, die Innovation als Verkaufsargument bloß in den Raum stellt. Da finde ich, muss die Kunst auch widersprechen können. Es gibt Werte, die haben auch nach 2000 Jahren noch ihre Gültigkeit. Ich muss sie neu befragen, ich kann sie neu interpretieren, ich kann sie auch neu beantworten, wenn es Fragen sind, die sich aufwerfen. Aber dennoch ist es sinnvoll, sich damit auseinanderzusetzen und nicht zu sagen, es geht mir nur um Gegenwart und Zukunft, denn dann weiß ich nicht, woher ich komme.
1: Mit welcher vielleicht auch spirituellen Haltung begegnen Sie Kritik?
2: Das ist schwer. Ich glaube, das ist gar nicht in erster Linie dann eine spirituelle Haltung, so sehr ich sie auch mir anzutrainieren versuche. Ich glaube, es ist eher eine Frage des Älterwerdens, dass ich damit etwas entspannter als früher zumindest umgehe. Wenn man Kunst macht und letztlich in allererster Linie von sich erzählt und dadurch natürlich auch sich in irgendeiner Weise nackt macht und dadurch angreifbar macht, ist natürlich ein Angriff auf das Werk automatisch immer auch ein Angriff auf die Person. Und damit umzugehen, ist gerade am Anfang sehr schwer. Mittlerweile weiß ich, wenn man von allen geliebt würde und geschätzt würde, dann müsste man was falsch gemacht sein. Everybody's darling in der Kunst, das geht nicht.
1: Vom Sichtbaren zum Unsichtbaren, so heißt ein Trigl-Katalog. Der Titel trifft Ihre Kunst und den Nagel auf den Kopf, finde ich zumindest. Sie auch?
2: Ja. Der Titel, den habe ich mir ja auch gewünscht, klar. Der geht auf Thomas von Aquin zurück und der reflektiert natürlich Paulus, eben, dass wir jetzt die Welt in einem dunklen Spiegel sehen, dann von Angesicht zu Angesicht. Aber eben auch, dass man das Sichtbare, mit dem wir uns eben erstmal auseinanderzusetzen haben, als Möglichkeit nimmt, vielleicht darin das Transzendente zu spiegeln.
1: Während wir unser Gespräch aufzeichnen, Ende Mai, scheint es so zu sein, dass Ihr Film, von dem ich eingangs gesprochen habe, dass der irgendwann im Juni als DVD erscheint. Ich mag diesen Film sehr, habe ihn in einem vollen Kino gesehen. Welche Szene schätzen Sie besonders als nicht ganz neutraler Zuschauer?
2: Das ist sehr schwer. Ich glaube fast, es ist das Gespräch mit den Bauarbeitern, die den Naumburger Altar aufbauen, wo alles, was vorher auch theologisch besprochen wird, auf ein allgemeinmenschliches Maß heruntergebrochen
1: wird. Total geerdet.
2: Und auf einmal wissen diese Leute genauso viel wie ich und eigentlich nur durch die Anschauung meines Bildes haben sie genau den Kern, um den es mir ging, erfasst. Also das berührt mich immer wieder.
1: Ich mag auch sehr die Szenen auf dieser kleinen Insel Procida im Golf von Neapel, die Volksfrömmigkeit bei den Prozessionen in der Karwoche. Der Filmemacher hat sie dorthin begleitet, ihnen so richtig anzusehen, wie ergriffen sie sind. Das ist eine so andere Welt. Können Sie dieses andere, auch wenn Sie Maler sind, Sie können es in Worte fassen, vermute ich.
2: Ja, es ist mehreres. Auf der einen Seite ist es die ungeheure Sinnlichkeit, wie sich über eine Sinnlichkeit, die auch Aktion ist, denn das ist eine Prozession, wo tonnenschwere Figuren getragen werden über diese Insel, von der ganzen Inselbevölkerung, jeder ist bei dieser Sache dabei. Es ist Teil ihres Lebens, ihres Festes. Was mich dort besonders berührt, das ist ja nun die Karfreitagsprozession, also im Frühjahr, mit der ganzen Todesbesoffenheit Süditaliens, mit der Marta Dolorosa, sieben Dolche im Herzen, mit Trauergesängen, mit Bruderschaften, die sich also mit Kapuzen verhüllen. Und gleichzeitig läuft man über diese wundervolle Insel im Golf von Neapel. Ich darf gar nicht zu viel Werbung dafür machen, dann ist sie nicht mehr so leer, wie sie bisher immer war. Die Zitronen duften, die Sonne leuchtet, das Meer glänzt. Und du hast in dieser Todestrunkenheit immer schon das Gefühl der bevorstehenden Auferstehung von Ostersonntag. Und das berührt mich doch wirklich sehr, weil es vor allem eben kein intellektuelles, auch nicht nur ästhetisches, sondern ein ganz sinnliches Erlebnis ist.
1: Michael Trigl, Künstler in Leipzig, Maler und Grafiker. Es gibt viele Kataloge, Bücher und eben diesen Film über Sie. Wer mehr wissen will, findet etwas. Danke Ihnen, dass Sie sich die Zeit genommen haben. Danke, Herr Trigl, für das Gespräch.
2: Danke, hat mir große Freude gemacht. Danke.
1: Und damit geht Tag für Tag zu Ende. Ich bin Andreas Mein. Danke fürs Zuhören. Danke, dass Sie dabei sind.

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0: Danke.
1: So, darf ich bitten, hier vorne frei zu machen? Ja, liebe Kolleginnen und Kollegen, herzlich willkommen in der Bundespressekonferenz zur Vorstellung der Statistik politisch motivierter Kriminalität 2025. Dazu begrüße ich den Bundesinnenminister Alexander Dobrindt und ich begrüße den Präsidenten des Bundeskriminalamts, Holger Münch. Seien Sie uns herzlich willkommen. Herr Minister, Sie haben das erste Wort.
2: Ja, sehr geehrte Damen und Herren, als allererstes mal ein herzliches Dankeschön, dass Sie heute beiwohnen unserer Pressekonferenz zu den bundesweiten Fallzahlen politisch motivierter Kriminalität vom letzten Jahr. Lassen Sie mich zu Beginn gleich mal feststellen, dass die politisch motivierte Kriminalität ist erneut auf einen Höchststand gestiegen. Sowohl der Phänomenbereich links als auch der Phänomenbereich rechts steigt bei den Gewalttaten deutlich an. Man kann das anhand der Grafik auch eindrucksvoll sehen, wie sich die Gewaltdelikte politisch motivierter Kriminalität von rechts und links entwickeln. Sie sehen über den Zeitablauf die steigenden Kurven, sowohl was rechts als auch was links anbelangt. Deutlich zu sehen ist, dass wir es gerade in der linken Szene mit einem erheblichen Ansteigen der Gewalttaten zu verzeichnen haben. Die linke Szene unterstreicht mit einem Steigen von 42% der Gewalttaten die deutlich wachsende Bedrohung, die man hier eben auch erkennen kann. Nichtsdestotrotz ist auch da sehr deutlich zu erkennen, dass mit Abstand die meisten Gewaltdelikte von rechtsextremen Tätern verübt werden. Das zeigt auch wiederholt deutlich, dass eine sehr große und die größte Gefahr natürlich vom Rechtsextremismus ausgeht. Eindrucksvoll aber wird klar, dass die linke Szene deutlich mobilisiert und dafür sorgt, dass Gewalttaten stärker in unserer Gesellschaft auftreten. Das Ganze ist in einem engen Zusammenhang auch zu sehen mit dem Demonstrationsgeschehen im letzten Jahr, Demonstrationsgeschehen gegenüber dem politischen Gegner. Wir stellen fest, dass im Bereich der Gewaltdelikte Körperverletzung ganz stark, Widerstand gegen Polizisten sehr stark, auch Brandstiftungsdelikte sich wiederfinden. Aber eben im Zusammenhang mit dem Demonstrationsgeschehen ist auch eben die Kurve links zu erklären. Da geht es sehr stark um Gewalt gegenüber Polizeikräften, die dort auftritt. Und das eben im Zusammenhang mit Demonstrationen, gerade auch gegenüber dem politischen Gegner. Also eine Entwicklung im Bereich der Gewaltdelikte, die uns auch deutlich beunruhigt, gerade auch durch diesen erheblichen Anstieg in der linken Szene. Straßenkampf und Stromsabotage, beides ist zusammengewachsen, beides erleben wir hier, beides bildet sich auch in diesen Kurven wieder ab. Ich betone das auch deswegen, weil wir auch gerade ja unter dem Eindruck auch stehen, wieder verübter Taten gegenüber der Strominfrastruktur. Auch gerade gestern kam es ja wieder zu einem Brandanschlag. Dieses Mal in Reutlingen. Es wird in jede Richtung ermittelt. Es ist aber erstens aus unserer Sicht die Indizien sprechen dafür, dass es sich hier um einen Brandanschlag handelt. Und zweitens kennen wir aus der linken Szene, die Brandanschläge auch der Vergangenheit. Ich erinnere an den Brandanschlag vom 3. Januar hier in Berlin mit erheblichsten Auswirkungen auch auf die Berliner Gesellschaft. Das ist ein Mittel des Kampfes von links gegen Gesellschaft, gegen Staat. Und deswegen gehen wir auch davon aus, dass in diesem Bereich immer wieder auch ähnliche Taten auftreten werden. Ich darf aber auch dazu sagen, dass wir uns auch polizeilich, auch übrigens was den Verfassungsschutz anbelangt, uns dieser Szene in besonderem Maße widmen, durch auch ein deutliches Aufrüsten an der Stelle unserer Kräfte im Kampf gegen den Linksextremismus. Wir haben, um in die Details hineinzugehen, mit 85.837 Straftaten im Bereich der politisch motivierten Kriminalität eben einen weiteren Höchststand erreicht. In einer 10-Jahres-Bilanz würde man feststellen, dass wir es hier mit einer Verdoppelung der Straftaten zu tun haben. Auch dieses Ergebnis ist alarmierend. Mit über 42.000 Straftaten im Phänomenbereich PMK rechts bleibt der Rechtsextremismus weiterhin der Phänomenbereich mit dem höchsten Anteil an Straftaten. Nahezu die Hälfte der Straftaten werden aus dem Bereich politisch motivierte Kriminalität mit rechtsextremen oder rechten Hintergrund verzeichnet. Dazu gibt es auch eine Reihe von beeindruckenden Einzelbeispielen, wenn man sie betrachtet, die beeindruckend und erschreckend im gleichen Maße sind. Wir sind der Überzeugung, dass die Qualität auch dieser Straftaten deutlich zunehmend ist im negativen Sinne. Beispielsweise, Sie kennen den Fall eines 15-Jährigen, der mit einem Hammer in einer Schule in Friedberg auf einen irakischen Jungen losgegangen ist, ihn schwer am Kopf verletzt hat, einen weiteren Jungen an der Schulter verletzt hat. Die Gewaltbereitschaft, sie steigt. Auch gerade bei jüngeren Menschen, bei jugendlichen Tätern ist das zu verzeichnen. Und deswegen gehen wir auch massiv gegen diese Szene mit vor. Beispielsweise im letzten Monat, am 6. Mai, fanden Maßnahmen gegen Strukturen von rechtsextremistischen Jugendgruppen statt. Deutsche Jugend voran beispielsweise oder Jung und Stark wurde im letzten Monat von uns unter die Lupe genommen mit 50 Objekten, die in 12 Bundesländern betrachtet worden sind, 36 Beschuldigte, die eine Mitgliedschaft in einer kriminellen Vereinigung haben, wurden identifiziert und eine Reihe von Mitgliedern in diesen Gruppen, denen zur Last gelegt wird, dass sie Redelführerschaft betrieben haben. Wir haben insgesamt eine erhebliche Steigerung auch bei den politisch motivierten Kriminalität im Bereich der körperlich geschädigten Personen zu verzeichnen. Auch das ist bedrohlich, was wir dort sehen und zeigt eben diese im negativen Sinne gestiegene Qualität, auch das, was 2025 zu verzeichnen ist. Neben dem Thema links und rechts geht es natürlich auch um die Frage der Betrachtung PMK, religiöse Ideologie und ausländische Ideologie. Auch da ist neben der reinen quantitativen Entwicklung auch die qualitative Ausprägung zu betrachten. Und wir stellen fest, dass es ein höheres Gefährdungspotenzial in besonderer Weise durch terroristische Anschläge auch gibt, sowohl von alleinhandelnden Personen als auch von Gruppen, die dort zu verzeichnen sind. Ich darf noch mal darauf hinweisen, dass wir auch bei der PMK, politisch motivierte Kriminalität einen besonderen Blick auch darauf haben, wie die Entwicklung des Antisemitismus ist. Auch da muss man feststellen, dass 6.500 Straftaten im Jahr 2025 registriert worden sind, mit einem erheblichen Teil auch Hasskriminalität in diesem Bereich zu verzeichnen und auch da ein deutlicher Anstieg im Bereich PMK-Links festzustellen. Ich will auch deswegen deutlich sagen, dass wir nicht nachlassen im Schutz des jüdischen Lebens, ganz im Gegenteil, unsere Anstrengungen immer weiter verstärken, was beispielsweise auch den baulichen Schutz und technische Sicherungsmaßnahmen von jüdischen Einrichtungen anbelangt und auch den weitere Unterstützung und Aufbau von Projekten bei Trägern im Kampf gegen den Antisemitismus. Das ist weiterhin auch ein Schwerpunkt unserer Tätigkeit. Wir sehen übrigens auch in diesem Bericht, wie sich die Straftaten gegenüber Amts- und Mandatsträgern entwickeln. Es findet sich wieder das kommunale Monitoring zu Hass, Hetze und Gewalt gegenüber Amtsträgern und Amtsträgerinnen. Auch da kann man deutlich feststellen, dass die Situation gegenüber kommunalen Mandatsträgern an Schärfe und Auseinandersetzung zunimmt. 41% der Befragten in unserer Studie gaben an, dass sie in ihrer Amtszeit mindestens einen Vorfall erlebt haben, der für sie besonders belastend war, den sie als schwerwiegend empfunden haben. Wir gehen allerdings davon aus, dass die Dunkelziffer um ein Vielfaches an der Stelle auch noch höher ist. Deswegen verstärken wir die präventiven Schutzkonzepte gegenüber kommunalen Amtsträgern. Die vom Innenministerium geförderte sogenannte starke Stelle, die als Ansprechpartner zum Schutz kommunaler Amts- und Mandatsträger eingerichtet worden ist und unter Trägerschaft der Stiftung des Deutschen Forums für Kriminalprävention arbeitet. Wir werden sie weiter ausbauen, auch weiter finanzieren, dafür sorgen, dass sie zur Verfügung steht und den kommunalen Mandatsträgern auch eine Möglichkeit der Ansprechpartner bietet zum Schutz, der hier zwingend notwendig ist. Sorge bereitet uns auch die Zahl der Straftaten gegenüber Polizistinnen und Polizisten. Die politische Motivation, gegen Polizistinnen und Polizisten vorzugehen, auch die lässt sich zuordnen. Wir stellen fest, dass die Straftaten gegenüber die Polizei um 4,7% gestiegen ist. Das lässt sich fast ausschließlich erklären daraus, dass wir einen Zuwachs bei der PMK Links von 37,8% in diesem Bereich haben. Dass Polizistinnen und Polizisten immer stärker Opfer von Gewalt werden, das ist ein unerträglicher Zustand. Wir sind nicht bereit, das zu akzeptieren, dass auch gerade eine linke Szene die Polizei als Feindbild immer stärker in den Blick nimmt und auch offensichtlich eine hohe Bereitschaft hat, im Rahmen von Demonstrationsgeschehen gegen Polizistinnen und Polizisten vorzugehen. Deswegen werden wir an der Stelle auch das Strafrecht anpassen. Widerstandsdelikte gegen Einsatzkräfte müssen höher und stärker bestraft werden. Dazu bereiten wir einen entsprechenden Gesetzentwurf gemeinsam mit dem Bundesjustizministerium vor, dass wir auch bald ins Kabinett bringen wollen, um auch ein deutliches Signal zu setzen, dass wir keine Bereitschaft sehen, Widerstandsdelikte gegenüber Einsatzkräften zu akzeptieren. Herzlichen Dank,
1: Herr Präsident. Vielen Dank, Herr Minister. Herr Münch.
0: Ja, vielen Dank. Einige Ergänzungen. Herr Minister Dobrindt hat schon vieles ausgeführt von mir. 2025 so viele politisch motivierte Straftaten wie noch nie mit 85.837 oder auch einem Anstieg um 1,9%. Und Herr Minister Dobrindt hat es ausgeführt, das ist mehr als doppelt so viel wie vor 10 Jahren. Und das zeigt eben auch die sehr stark angestiegene Polarisierung und Radikalisierung in unserer Gesellschaft. Knapp die Hälfte aller dieser Straftaten sind weiterhin dem Phänomenbereich politisch motivierte Kriminalität rechts zuzuordnen. Aber, und das hat der Minister Dobrindt auch schon ausgeführt, links motivierte Straftaten gewinnen an Bedeutung. Sie haben sowohl in absoluten Zahlen als auch prozentual am stärksten zugenommen. Und die deutliche Mehrzahl der Delikte aus dem linken Spektrum steht im thematischen Kontext des Antifaschismus und der Agitation gegen rechts. Weitere Angriffsziele sind der Staat selbst und eben auch die Polizei, die häufig dann ja auch quasi im Brennpunkt steht. Wir sehen zudem ein hohes Gefahrenpotenzial durch herausragende Delikte von hoher Gewaltintensität oder verbunden mit hohen Sachschäden. Und damit spreche ich insbesondere die Brandanschläge auf kritische Infrastruktur an, die wir auch im letzten Jahr herausragende hatten. Steigende Fallzahlen stellen wir auch im Bereich der politisch motivierten Gewalt- und Hasskriminalität fest. Die Gewaltdelikte insgesamt sind auf 4.156 Fälle gestiegen und haben damit den höchsten Stand seit 2016 erreicht. Ja, also haben wir also kein All-Time-High, aber wir sind sehr nah dran. Auch hier spielen die linksmotivierten Gewalttaten eine große Rolle mit 1087 Delikten und einem Anstieg von 42,6% gegenüber dem Vorjahr. Aber auch die rechtsmotivierte Gewalt nimmt weiter zu, wie wir auch an der Grafik ja sehen konnten. Und dann haben wir die Frage, wie denn insgesamt bei diesen Zahlen der Anstieg der Gewaltbereitschaft zu erklären ist. Erstens, wir sehen eine zunehmende Polarisierung und das kann zu einer Radikalisierung führen, die sich durch Gewalttaten gegenüber Andersdenkenden oder dem politischen System am Ende äußern. Und zweitens, der weiterhin bestehende große Einfluss extremistischer Propaganda, zum Teil aus dem Ausland, spiegelt sich auch am Ende in der Gewaltbereitschaft wider. Und drittens, internationale Konfliktlagen emotionalisieren, auch in Deutschland. Sie verstärken Radikalisierungsprozesse und Gewalttaten im Namen ideologischer Ziele. Und diese Entwicklungen stehen auch im direkten Zusammenhang mit der steigenden Hasskriminalität. Ursächlich dafür sind insbesondere fremdenfeindliche Delikte, knapp 20.000. Und steigende Zahlen sehen wir aber auch im Bereich des Antisemitismus, der Queerfeindlichkeit und auch der Frauenfeindlichkeit. Die antisemitischen Straftaten sind im Vergleich zu 2024 um 5% gestiegen und fast die Hälfte davon steht im Zusammenhang mit dem Nahostkonflikt. Diese besorgniserregenden Zahlen zeigen, antisemitische Einstellungen sind in vielen Teilen der Gesellschaft verankert. Queerfeindliche Straftaten haben um 12,8% zugenommen auf 2.377 Fälle. Und hier ist der hohe Anteil von Gewaltdelikten an diesen Straftaten hervorzuheben. Und wir sehen auch bei den Straftaten, den Hasskriminalität, die sich gegen Frauen richtet, einen starken Anstieg um 46,8%. Die Fallzahlen sind zwar nicht so hoch mit jetzt 819, aber stark steigend. Auch das ist ein Allzeithoch. Besonders besorgniserregend ist auch hier der hohe Anteil der Gewaltdelikte. All diese Straftaten sind ein Schlag gegen das Selbstverständnis unserer Demokratie, nach dem jeder Mensch frei, sicher und in Würde leben kann. Und andere Delikte stellen wiederum einen Angriff auf unsere staatliche Ordnung dar, wie beispielsweise Anfeindung gegenüber Vertretern des Staates. Diese bleiben trotz leichtem Rückgang auf einem hohen Niveau von knapp 5.800 Fällen. Herr Minister Dobrindt hat die Herbstbefragung des kommunalen Monitorings zu Hass, Hetze und Gewalt gegenüber Amtsträgerinnen und Amtsträgern angesprochen. Das machen wir alle halbe Jahr. Und die Zahlen sind nach wie vor besorgniserregend hoch. Auch das ist schon erwähnt worden. Zudem schildert knapp die Hälfte der Befragten, dass sich die Anfeindungen in den letzten 12 Monaten zugespitzt haben. Psychische Belastungen bis hin zu Rückzug aus dem politischen Engagement sind die Folge. All das zeigt, die gesellschaftliche Stimmung spitzt sich zu. Das Fundament unserer Demokratie wird angegriffen. Wesentliche Treiber sind dabei auch soziale Medien, über die Hass, Hetze und Propaganda verbreitet werden. Das beschleunigt Radikalisierungsprozesse und führt im schlimmsten Fall zu schweren Straftaten im analogen Raum. Und zugleich steht unser Staat auch von außen unter Druck. Die Bedrohung durch Spionage, Sabotage, Cyberspionage, Cybersabotage, als auch durch staatsterroristische Aktivitäten verschärft sich. Das wird am starken Anstieg der erfassten Spionagefälle von 56 im Jahr 2024 auf 474 im letzten Jahr besonders deutlich. Spionageaktivitäten erfolgen sowohl im realweltlichen Raum, auch unter Einsatz moderner Mittel wie Drohnen, als auch im digitalen Raum. Und die Täter passen ihre Begehungsweisen beständig an, sei es mit der Professionalisierung im Bereich Cyberspionage oder mit der gezielten Nutzung sogenannter Wegwerfagenten für Ausspähungszwecke. Wir verfolgen nicht nur diese Kriminalitätsentwicklung sehr genau. Wir stellen mittlerweile mehrere strategische und operative Lagebilder, um diese Entwicklung enger nachzuhalten. Wir verstärken auch unsere Ermittlungs- und Zentralstellenkapazitäten, insbesondere im Bereich der Spionage und Sabotage, um hier gegenzusteuern. Meine Damen und Herren, zusammengefasst, das neue Allzeithoch im Bereich der politisch motivierten Kriminalität hat miteinander verschränkte, mehrdimensionale, interne wie externe Ursachen. Und darüber hinaus stellen wir eine zunehmende Vermischung traditioneller Ideologien mit reiner Menschenverachtung und Gewaltverherrlichung fest. Diese sogenannte nihilistische Gewalt und entsprechende Netzwerke sind eine wachsende Bedrohung, mit der wir uns auch verstärkt auseinandersetzen. Für uns heißt das insgesamt weiter wachsam bleiben, unsere Bekämpfungsansätze auf diese neuen Erscheinungsformen der politisch motivierten Kriminalität kontinuierlich und auch flexibel auszurichten. Vielen Dank.
1: Vielen Dank, Herr Präsident. Dann kommen wir zu Ihren Fragen. Und die erste Frage geht an Herrn Fitzdorf.
3: Herr Münch, wie sieht es aus bei der Rechts-Links-Gewalt? Richtet sich die auch wechselseitig gegeneinander? Gibt es das irgendwie als Zahlen? Kann man nachweisen, inwiefern der Anstieg damit begründet ist, dass Linksextreme gegen Rechtsextreme vorgehen oder umgekehrt? Und zum Hell- und Dunkelfeld wollte ich noch fragen, lässt sich da etwas feststellen? Wir haben, wenn Sie da oben sitzen, immer wieder so Zahlen, dass nur 5% der Gewaltdelikte angezeigt werden, etwa Gewalt gegen Frauen. Wie sieht es in diesem Bereich der politischen Kriminalität aus?
0: Zu Ihrer ersten Frage, wir können das im Bereich des linken Spektrums sehr deutlich erkennen, dass gerade gegen den politischen Gegner vorgegangen wurde im letzten Jahr. Und wie Herr Minister Dobrindt schon gesagt hat, dass sich in einer steigenden Zahl der Körperverletzungen widerspiegelt und auch, weil häufig im Zusammenhang mit Demonstrationsgeschehen eine steigende Anzahl von Widerstandsdelikten, also auch Polizei am Ende betroffen war. Gegenüber rechts, bei rechts haben wir eine etwas andere Entwicklung. Hier ist die Gewalt breiter. Sie haben vor allem das Thema der rassistischen Gewalt. Ja. Also wenn Sie die Auseinandersetzung links-rechts ansprechen, dann haben wir hier vor allem im letzten Jahr einen Anstieg im linken Spektrum gesehen. Ja. Zum Dunkelfeld haben wir jetzt im Bereich der politisch motivierten Kriminalität insgesamt keine Erhebung, aber wir haben unser halbjährliches Monitoring, wenn es um die Straftaten gegen Amts- und Mandatstragende geht. Wir fokussieren uns hier auf die kommunale Ebene, ja, also dort die, wenn Sie so wollen, die Basis der Demokratie. Und demnach ist dort die Anzeigequote etwa 18%. So, ja. Und ich glaube, insgesamt kann man sagen, es ist sehr stark abhängig von der Deliktsqualität. Also Branddelikte, da werden Sie ein geringes Dunkelfeld haben. Bei Beleidigungen im Netz haben Sie ein höheres Dunkelfeld, wie auch diese Erhebung zeigt.
3: Ich hätte noch eine Nachfrage.
1: Vielleicht kriegen wir das Handy ausgeschaltet, solange. Wäre
4: hilfreich, das vor der Pressekonferenz zu machen.
3: Ja. So, Herr Fitzum. Zu den Amts- und Mandatsträgern. Herr Dobrindt, die Debatte um den Paragraphen 188 auf dem FDP-Parteitag war wieder ganz offensiv geführt. Verschärft die Ihrer Meinung nach die Lage für die Amts- und Mandatsträger oder hilft die?
2: Sie meinen die Debatte?
3: Um die Abschaffung oder die Anwendung oder, ja.
2: Also an der Debatte sieht man, wie sich der Fokus immer gerne mal verändern kann. Wir kommen bei dem 188 ja von einer Situation, dass wir die Kommunalpolitiker im Blick hatten und festgestellt haben, dass Kommunalpolitik unter einer besonderen Situation inzwischen auch lebt. Und wir nennen das ja Silencing-Effekt, sodass also aufgrund dieser Drucksituation bis zur Gefährdungssituation zunehmend Menschen sich nicht mehr bereit erklären, in der Kommunalpolitik Verantwortung zu übernehmen oder aktiv aus der Kommunalpolitik ausscheiden wegen dieser Situation, ohne dass sie es automatisch immer gleich zu einem Thema machen und so auch formulieren. Und deswegen hat man den 188 eigentlich ins Leben gerufen, um ein deutliches Zeichen zu setzen, dass es einen Schutz dieser Kommunalpolitiker gibt und geben soll, um auch, Sie haben es die Basis der Demokratie genannt gerade, Herr Präsident Münch, um auch eben hier etwas zu politisch zu unternehmen, um es nicht zuzulassen, dass es so eine leichte Aushöhlung dieses stabilen Fundamentes der Demokratie gibt, das eben in der Kommunalpolitik mit verwurzelt ist. Und die Diskussion, wie wir sie jetzt seit einigen Wochen erleben, richtet sich dann an die Spitze der Politik, an die Bundespolitik und da auch noch an die herausgehobenen Politiker und mit einem Teil an Unverständnis, wieso haben die denn einen Anspruch darauf, jetzt vielleicht besonders geschützt zu werden an der Stelle. Ich würde dringend empfehlen, wieder zurückzugehen auf die Basis eigentlich dieser Diskussion und Debatte, Schutz der Kommunalpolitik an dieser Stelle, und bin nach wie vor der Überzeugung, dass es gute Gründe dafür gibt, hier besonders darauf zu achten, dass diese Kommunalpolitik einen Schutz verdient. Verwehre mich hier überhaupt keiner Diskussion. Glaube nur, dass es irgendwann in den vergangenen Wochen falsch abgeglitten ist, diese Debatte. Ob man die wieder zurückholen kann auf ein Normalmaß, weiß ich nicht. Rate aber dringend dazu, das im Kopf zu haben. Wenn wir zunehmend erleben, dass sich Menschen aus der Kommunalpolitik verabschieden, weil sie nicht mehr bereit sind, diesen Druck, diese Anfeindung, auch die Bedrohungslage einfach zu ertragen, das einfach schlichtweg nicht mehr hinnehmen wollen, dann haben wir einen schweren Schaden ausgelöst. Und kann man darüber diskutieren, ob der 188 hilft oder ob er nicht hilft. Ich zumindest habe nicht so viel Verständnis dafür, dass eine breite Gruppe von Menschen, die sich kommunizieren,

0: Zwei Fragen, wenn ich darf. Zum einen, Herr Dobrindt, Sie haben eben genannt, ein Gesetzgebungsprojekt mit einer Verschärfung der Straftatbestände bei Gewalt gegen Polizei, wenn Sie das noch mal erläutern könnten. Und es hat ja in den vergangenen Jahren mehrfach Verschärfungen in dem Bereich gegeben. Glauben Sie, dass die geholfen haben? Und eine ganz andere Frage, Herr Münch, Sie haben ganz am Schluss die nihilistischen Taten genannt. Ob Sie das noch mal erläutern könnten, was Sie damit meinen?
1: Ja, ich glaube an die abschreckende Wirkung des Strafrechts. Und bin der Überzeugung, und das habe ich ja gemeinsam mit der Justizministerin Stefanie Hubig in der Vergangenheit angekündigt, dass wir hier zu einer stärkeren Strafe kommen bei Gewalttaten gegenüber Einsatzkräften. Und wir sind dabei in der Abstimmung dieses Gesetzes und werden das entsprechend auch dann vorlegen, um dieses deutliche Signal zu setzen, dass Widerstand und Gewalt gegen Einsatzkräfte nicht toleriert wird und auch härter bestraft wird.
2: Ja, zu den nihilistischen Delikten, ein Phänomen, das wir jetzt in den letzten 2-3 Jahren verstärkt sehen, mit zunehmender Tendenz. Das sind sich bildende Netzwerke im digitalen Raum international. Häufig ist die Sprache Englisch, die dort gesprochen wird, was viele junge Leute mittlerweile beherrschen. Wir haben meistens junge, männliche Täter, die versuchen, anfällige Personen zu überreden, Selbstverletzungen durchzuführen, von sich Fotos anzufertigen, die hinterher wieder für Erpressung genutzt werden, am Ende Menschen bis in den Tod zu treiben. Dahinter kann auch eine politische Motivation stecken, muss aber nicht. Das ist also auf der Grenze, sage ich jetzt mal, dessen, was man auch im Rahmen von politisch motivierter Kriminalität betrachtet. Auf jeden Fall eine sehr gefährliche Entwicklung, weil wir auch sehen, dass die Täter, die in den diesen Netzwerken früh aufgefallen sind, sich weiterentwickeln, neue Netzwerke bilden, im Prinzip so etwas wie eine kriminelle Karriere machen. Wir sind da sehr intensiv unterwegs, auch im internationalen Verbund, mit dem Ziel, diese Netzwerke nicht nur zu erkennen, sondern Täter und Opfer zu identifizieren, um Taten zu unterbrechen und vor allem auch dann die Täter der Strafverfolgung zuzuführen. Also ein Beispiel vor kurzem, es ist uns dann gelungen, Täter und Opfer in den USA zu identifizieren und dort solche Taten zu unterbrechen. Umgekehrt ist das dann auch mal der Fall. Das heißt, wir werden in den nächsten Jahren hier, also in der Polizeiarbeit, national wie international, auf diese Entwicklung noch mal sehr intensiv einstellen müssen. Das hat etwas damit zu tun, wie wir im digitalen Raum mit den entsprechenden Methoden entwickeln und das mit Prozessen, wo wir uns mit vielen Staaten abstimmen, damit wir nicht uns gegenseitig dort in einigen Foren treffen, sondern uns sehr bewusst auch ausrichten. Damit sind wir momentan sehr intensiv unterwegs. Unter Einbindung mehrerer Staaten. Nächste Woche treffe ich mich dazu auch wieder mit einigen Beteiligten in London. Europol spielt aber auch eine große Rolle als Plattform, wo wir unsere Aktivitäten gemeinsam austauschen. Ich hoffe, das reicht Ihnen erstmal so.
3: Zusatz?
0: Darf ich noch eine Nachfrage zur Frage des Kollegen stellen eben? Stichwort 188. Herr Dobrindt, Sie haben gesagt, Sie wünschen sich, dass die Diskussion wieder zurückgeht auf den eigentlichen Kern, Kommunalpolitik. Aber darum geht es ja nicht. Es geht ja gerade um die Anwendung des 188, zumindest was die Anzeigen betrifft, vor allem gegen prominente Bundespolitiker. Sie haben gesagt, Sie sind für Diskussionen offen. Könnten Sie da noch mal was sagen, ob es da nicht Handlungsbedarf gibt, vielleicht den Straftatbestand zu konkretisieren, gerade auf Kommunalpolitiker zum Beispiel?
1: Na, ich habe deutlich gemacht, dass ich da offen dafür bin. Wenn man glaubt, dass das heute störend ist, aus meiner Sicht überhaupt kein Problem, auch die Norm so zu verändern, dass das Störelement beseitigt wird, wie immer man das dann machen will. Ich habe mir das noch nicht im Detail auch angeschaut. Ich beäuge die Diskussion und ich habe deswegen darauf hingewiesen heute, von welcher Seite kommen wir eigentlich? Und manchmal ist es ja ganz hilfreich, dass man weiß, wo kommen eigentlich solche Normen her und warum hat man sie ursprünglich mal erdacht? Und ich finde, der Grund, warum man sie erdacht hat, zum Schutz der Kommunalpolitik, ist nach wie vor

0: ein guter Grund. Und deswegen sollte man jetzt nicht das Kind mit dem Bade ausschütten, sondern sich mal gut überlegen, was man da einfach eigentlich will. Wir reden von Tausenden von Kommunalpolitikern, die wir schützen wollen, die dringend gebraucht werden, von denen wir sehen, dass es einen Effekt inzwischen gibt, dass sie sich zurückziehen, dass die Bereitschaft zurückgeht, sich dort zu engagieren, dass Hass, dass Hetze, dass Bedrohung ein Grund auch dafür ist, dass sich Menschen zu diesem Dienst nicht mehr bereit erklären. Und diese Grundlage, die würde ich ungern kaputt machen, weil man jetzt der Meinung ist, es gibt an der Spitze Politiker, bei denen man glaubt, die sollten das aushalten können, was sie meines Erachtens auch alle ziemlich gut tun.
1: Wir machen in der Mitte weiter, Herr Kollege.
2: Ja, Bachmann, Nachrichtenagentur DTS. Herr Dobrindt, das Thema Reichsbürger, würden Sie sagen, das ist nachhaltig auf dem Rückzug?
0: Ich glaube, dass wir feststellen können, dass wir bei dem Thema Reichsbürger in der Vergangenheit Erfolge zu verzeichnen haben. Wir haben einen Schwerpunkt in der Vergangenheit ja auch da gesetzt, um die Entwicklungen, um den Entwicklungen etwas entgegenzuhalten. Das ist funktionsfähig, das hat auch abschreckende Wirkung. Der Einsatz und dann auch Verbot von Königreich Deutschland und anderen, das ist in der Szene, glaube ich, angekommen und das spiegelt sich auch in den Zahlen wieder. Das wird nicht dazu führen, dass diese Szene komplett verschwindet, aber es ist zurzeit eine Szene, bei der wir feststellen können, dass sie zumindest nicht aufwachsend ist, was ich für einen großen Vorteil und eine positive Entwicklung erachte.
3: Dem kann ich nichts hinzufügen. Also die haben sich nicht aufgelöst, die Zahlen sind nach wie vor da. Ja. Wenn man mit den Diensten spricht, wie hoch das Potenzial eingeschätzt wird, aber wir sehen doch einen deutlichen Rückgang bei dem Organisationsgrad beziehungsweise auch bei den Straftaten. Einer der großen Effekte war sicherlich auch das große Verfahren, das wir vor 3 Jahren geführt haben, bei uns intern genannt BAO Schatten, wo wir also gegen eine große Zahl von Reichsbürgern parallel zugegangen sind mit über 700 Beschuldigten am Ende. Und die Verfahren laufen ja zum Teil heute noch. Also der Verfolgungsdruck ist noch da. Ja.
1: Frau Buschow.
4: Ja, danke, Corinna Buscher, EPD. 2 Fragen nochmal mit der Bitte um Einordnung zu gewissen Details. Vielleicht an Herrn Münch zuvorderst. Bei den Gewalttaten ist die Zahl der rechtsextremen Gewalttaten nahezu deckungsgleich mit der rechtsextrem motivierten Körperverletzungen. Linke Gewalttaten ist ungefähr die Hälfte Körperverletzungen. Da ist meine Frage, was ist der Rest? Sind das die Widerstandshandlungen, wie Sie es vorhin beschrieben haben? Das nur nochmal zur Klarstellung. Und die 2. Frage bei den Straftaten im Kontext Wahlen fällt ein drastischer Anstieg der Angriffe auf die Unionsparteien auf. Könnten Sie das noch mal einordnen? Aus welchem Phänomenbereich sind die motiviert? Sind die linksextrem motiviert? Sind die auch mal rechtsextrem motiviert? Gegen welche Ebene richtet sich das Bund, Länder, Kommunen? Und da auch gerne die Frage an den Minister. Wie bewerten Sie das? Ist das besorgniserregend oder gehört das zu dem, wo Sie sagen, das ist das, was man als Regierungspartei aushalten muss?
3: Ja, zur ersten Frage. Neben den Körperverletzungsdelikten im Bereich des linken Spektrums spielen die Widerstandsdelikte, wie schon erwähnt, eine große Rolle. Und daneben Brandstiftungsdelikte. Das sind die 3 großen Blöcke. Das ist etwas anders als im rechten Spektrum, wie Sie schon festgestellt haben. Eine Ausdifferenzierung jetzt der Delikte zum Nachteil von Parteiangehörigen der CDU jetzt über das gesamte Spektrum Kommunal, Land, Bund hinweg, kann ich jetzt aus dem Ärmel nicht machen. Aber eins ist, glaube ich, auch so, dass man sagen kann, wir sehen natürlich, abhängig davon, wer in Regierungsverantwortung ist, auch eine Verschiebung. So sehen Sie auch einen Rückgang, gerade bei den Grünen, die vorher auch sehr stark betroffen waren. Ich glaube, das ist natürlich auch ein Faktor, der auf jeden Fall eine Rolle spielt.
0: Regierungsparteien stehen besonders im Fokus, das weiß man, allerdings nicht nur Regierungsparteien. Auch das muss man dazu sagen. Und das ist ein Phänomen, das wir erkennen, dass auch da zunehmend Aggression, dass auch da zunehmend Hass spürbar ist. Das ist etwas, was ich aber jetzt nicht explizit auf irgendeine der Parteien oder Fraktionen beziehen möchte, als unangemessen zu titulieren, sondern das trifft in jedem und in allen Fällen entsprechend zu. Deswegen, ja, mit der Situation muss man auch zurechtkommen, dass man als Regierungsfraktionen dann stärker auch im Blick genau dieser Phänomene ist, als wenn man gerade nicht Regierungsfraktion ist. Ich sage aber noch mal ausdrücklich, es trifft eben auch nicht ausschließlich Regierungsfraktionen, sondern wir stellen das auch bei Oppositionsfraktionen fest, dass es da durchaus ansteigende Zahlen gibt.
1: Dann machen wir weiter, Herr Kollege. Bitte.
5: Ja, Matthias Reiche, MDR Büro Berlin. Wie sehen denn die Fallzahlen in Bezug auf 188 konkret aus? Wie haben die sich entwickelt? Und wenn man die dann zuordnet, werden die dann prinzipiell sonstigem zugeordnet oder auch rechts, links? Oder versucht man da das zu kategorisieren?
3: Also ich kann Ihnen die Zahlen aus dem letzten Jahr sagen. Das waren insgesamt 2403 die erfasst worden sind. Und das sind gut 200 weniger als in dem Vorjahr. Ja. Weitere Differenzierung habe ich jetzt hier nicht vorliegen. Die Zuordnung zu den Phänomenbereichen passiert wie bei jedem anderen Delikt auch. Abhängig davon gibt es konkrete Erkenntnisse zu dem Täter, der Täterin, zu den Tatumständen. Und danach findet dann eine Zuordnung statt. Wenn Sie da Interesse an der Detailauswertung haben, kann man das sicherlich auch machen.
1: Dann machen wir hier vorne weiter. Wo sind wir denn da?
6: Herr Marcel Fürst von der Deutschen Welle. Herr Münch, Sie haben von der Anzeigequote 18% gesprochen. Da interessiert mich mal, wie die sich entwickelt hat im Vergleich zum Vorjahr oder auch vielleicht auch über einen längeren Zeitraum. Und ob das nach Ihrer Erklärung sich da also mit erklären lässt, dass das Anzeigenverhalten insgesamt auch zugenommen hat. Und in dem Kontext im weitesten Sinne die Programme, Präventionsprogramme, insbesondere auch für Kommunalpolitiker. Die Frage richtet sich auch an den Herrn Minister Dobrindt. Haben Sie da schon Rückmeldungen, wie die angenommen werden? Und ja, wie ist da so die Rückmeldung?
3: Wir machen das jetzt einige Jahre und der Wert ist konstant, relativ konstant. Der schwankt immer so um die 20, etwas unter 20%, was die Betroffenen angeben, wie hoch der Anteil der Fälle ist, die sie auch zur Anzeige gebracht haben. Die Gründe liegen auch darin, dass die vermuteten Täter häufig auch aus dem jeweiligen Regionalbereich kommen und man deshalb auch offensichtlich weniger bereit ist, eine Anzeige zu erstatten, sondern versucht, das auch in seinem regionalen Umfeld beherrschbar zu halten. Was wir sehen, ist, dass die Werte schwanken, die Betroffenen uns zurückmelden, wie häufig sie in den letzten 12 Monaten Opfer einer solchen Tat geworden sind, wie oft sie Anfeindungen erlebt haben. In der Spitze liegen wir bei um die 40%, manchmal liegen wir dann bei 33%, also ein Drittel in etwa. Was wir aber auch sehen, ist, dass die Belastungen zunehmen. Einmal offensichtlich die Schwere eine andere wird. Und zum anderen sind wir mittlerweile bei einem Wert von 87%, die uns sagen, die Betroffenen, die uns sagen, das macht was mit mir. Ja, also psychische oder physische Folgen, das lag am Anfang der Befragung so bei 80%. Das heißt, der Effekt, den der Minister Dobrindt gerade angesprochen hat, dass das am Ende auch demokratiegefährdend sein kann, so ein Effekt, dass sich Menschen zurückziehen, der ist tatsächlich da. Der Wert auch derjenigen, die uns sagen, ich überlege, mein Amt zurückzugeben oder nicht mehr anzutreten, ist auch steigend, mittlerweile bei deutlich über 20%.
0: Wir haben jetzt noch keine Langzeitstudie, weil wir die starke Stelle, die als Ansprechpartner fungiert für kommunale Amts- und Mandatsträger und zum Schutz der Amts- und Mandatsträger, ist erst im August 2024 eingerichtet worden. Was wir aber wissen, ist, dass es eine ganz hohe Inanspruchnahme gibt dieser starken Stelle und wir deswegen ja auch die Finanzierung für die Zukunft sicherstellen. Das war ja als Projekt gedacht und wird jetzt weiterentwickelt, soll dauerhaft zur Verfügung stehen. Ich habe aber jetzt keine konkreten Zahlen, die ich Ihnen heute mitteilen kann.
6: Kurze Nachfrage, Herr Minister. Das heißt aber, diese Programme sollen evaluiert werden, damit Sie auch wirklich Rückschlüsse daraus ziehen können, wie wirksam solche Präventionsprogramme sind.
0: Ja, selbstverständlich. Auch diese Programme werden evaluiert. Wir wollen genau wissen, steigt auch die Inanspruchnahme, weil das ja auch ein Indikator dafür ist, wie sich die Situation entwickelt. Das Dunkelfeld ist hoch, das haben wir vorhin auch schon mal geschildert. Aber die Auswirkung eben ist auch hoch, wenn zunehmend Kommunalpolitiker erzählen, dass macht was mit einem, hat es der Präsident gerade genannt. Und das führt dann zu diesem Effekt, dass man sich zurückzieht, der inzwischen auch bekannt ist. Und das ist etwas, wo wir mit dieser starken Stelle auch entgegenwirken wollen. Ob die im gleichen Maße erfolgreich sein kann, wie das negative Aufwachsen der Hass und Hetze, der Beleidigungen an der Stelle ist, das kann man aus heutiger Sicht noch nicht sagen.
1: Frau Klaßmann.
7: Ja, Herr Dobrindt, Herr Münch, welchen Reim machen Sie sich auf den Anstieg bei den frauenfeindlichen Straftaten, die hier in der Statistik auftreten, die ja nur politisch motivierte Gewalt betrachtet? Was sind da die Auslöser und wie, vielleicht können Sie, Herr Münch, auch noch was zu der Einordnung als frauenfeindlich in der Statistik erklärend hinzufügen.
3: Ja, frauenfeindlich ist ein Delikt dann, wenn es sich ganz bewusst gegen Frauen richtet. Und politisch motiviert erfassen wir es dann, wenn wir darunter eine grundsätzliche Haltung auch verstehen und nicht jetzt eine 1:1 Feindschaft zwischen Personen. Und was wir in den letzten Jahren sehen, ist nicht nur ein Anstieg dieser Delikte, sondern parallel auch eine Veränderung bei Befragungsergebnissen, die Einstellungen messen zu dem Thema, wie ist das Männerbild, ja, also klassischer geprägt, das klassische Männerbild, dass man auch eher Gewalt anwendet. Das ist eine Entwicklung, die wir auch mit Sorge betrachten in den letzten Jahren, die natürlich auch getrieben wird durch entsprechende Veröffentlichungen in den sozialen Netzen, die dann auch weitergegeben werden. Wir sehen auch, dass es Personengruppen gibt, die sich in entsprechenden Foren zusammenfinden. Teilweise auch diese Gruppierung der unfreiwilligen, abstinenten Inselszenen und sich dort austauschen und gegenseitig natürlich auch motivieren, am Ende auch zu Gewalttaten zu schreiten. Wir haben darauf reagiert, auch mit entsprechenden Projekten im BKA, wo wir solche Foren in den Blick nehmen, um Personen zu identifizieren, insbesondere dann logischerweise, wenn es eine Straftatenschwelle überschritten ist und dann auch dagegen tätig werden. Aber das ist eine Entwicklung, die wir insgesamt weiter beobachten müssen. Die Auswirkungen, dass es zu einem Anstieg dieser Straftaten kommt, ist im Prinzip ein Zeichen für eine Veränderung von Frauenbild, Gewalteinstellung, gerade im rechten Spektrum, würde ich mal sagen. Wir sehen das ja auch parallel mit einer Entwicklung einer zunehmenden Radikalisierung von jungen Menschen im Netz, auch im rechten Spektrum, nicht nur, aber auch im rechten Spektrum. Das heißt, hier die vermittelten Bilder in den sozialen Netzwerken spielen schon eine große Rolle für diese Auswüchse, die wir jetzt auch in der Statistik sehen.
1: Herr Ayasch.
8: Ich habe eine Frage. Gibt es Informationen über mögliche Zusammenarbeit zwischen den christlichen Fundamentalisten und den Rechtsbewegungen in Deutschland und in Europa?
3: Also ich habe dazu jetzt keine Informationen.
8: Also Fundamentalismus gibt es überall, nicht nur im Islam. Gibt es auch eine mögliche Zusammenarbeit zwischen den christlichen Fundamentalisten und den Rechtsextremisten hier in Deutschland? Zusammenarbeit.
3: Nein, also darüber habe ich keine Informationen. Muss ich passen.
8: Dass die Frage angeht, dass die grünen Fraktion, die haben auch solche Fragen, so Bundesinnenministerium und auch an ihr Amt bestellt. Vor ungefähr einer Woche, zwei Wochen.
1: glaube, die Frage ist verstanden worden, Herr Jasch. Die Antwort ist vielleicht ein bisschen unbefriedigend. Ich würde den Tipp geben, vielleicht beim Verfassungsschutz noch mal zu fragen. So, dann ist Herr Rode dran.
9: Herr Christian Rode vom ZDF. In der PKM sind ja auch Straftaten aufgrund ausländischer Ideologie und religiöser Ideologie abgebildet und die sind gestiegen. Da geht es ja immer auch um die Frage, ob man Straftäter abschieben kann. Deshalb die Frage an den Minister. Sie wollen ja weiter nach Afghanistan abschieben. Dafür sind die Botschaften, sind die Behörden auf die afghanischen Vertretungen in Bonn und in Berlin angewiesen, die nach unseren Informationen von Taliban geleitet werden. Herr Dobrindt, wissen Sie, dass diese Vertretungen von den Taliban geleitet werden? Und wie passt das mit der Position der Regierung zusammen, mit denen nicht zusammenzuarbeiten?
0: Wir haben seit Monaten jetzt eine stabile Vereinbarung mit Afghanistan zur Rückführung von Straftätern, die auch funktionsfähig ist. Wir haben, ich würde sagen, jetzt fast wöchentlich Abschiebungen nach Afghanistan. Wir haben beides ermöglicht. Wir haben reguläre Abschiebungen ermöglicht über Direktflüge. Und wir haben die Möglichkeit, auch mit Charterflügen die Abschiebungen zu ermöglichen. Beide Maßnahmen werden auch funktionsfähig umgesetzt. Und es gibt keine Bestrebungen daran, irgendwas zu ändern. Die Verantwortlichen in Afghanistan haben aus ihrer Sicht natürlich die Notwendigkeit, diejenigen Personen, die Straftäter, die wir abschieben, zu identifizieren. Diese Identifikation, die findet in Deutschland statt. Es ist die Prüfung, ob es sich hier wirklich um afghanische Staatsbürger handelt. Das finde ich auch nachvollziehbar. Und das ist die Art und Weise der Zusammenarbeit, die da stattfindet. Und das wird durch technische Beamte geregelt, die hier in Deutschland sind und sich in der Botschaft befinden.
9: Letzte Woche gab es ja den Vorfall, dass sozusagen die Taliban einen Flug abgesagt haben. Setzen die Taliban die Bundesregierung unter Druck, sozusagen auf Anerkennung zu setzen, und werden sie dem nachgeben, einfach damit sie einfacher abschieben können?
0: Nein, die Situation besteht nicht. Es gibt eine funktionsfähige Vereinbarung, keine Notwendigkeit daran, etwas zu ändern.
9: Ich habe noch eine Nachfrage an den BKA-Präsidenten. Haben Sie denn die Botschaften der Taliban, die ja sanktioniert sind, im Blick in Bezug auf politisch motivierte Straftaten, ich sage mal Geldeinsammlung zur Unterstützung des sanktionierten Regimes?
3: Ja, die Frage würde sich wahrscheinlich in erster Linie erstmal an die Dienste richten. Ja. Wenn dann entsprechende Erkenntnisse vorliegen, natürlich, wenn Straftaten vorliegen, dann wird auch ermittelt. Ja. Aber die Aufklärung ist Aufgabe der Dienste, nicht unsere.
1: Gut, die letzte Frage für heute geht an die Kollegin dahin. Da sind Sie da.
10: Ja, vielen Dank, Farina Krämer von der Rheinischen Post. Herr Dobrindt, noch mal einen Anschluss an die Frage von der Kollegin. Mit Blick auf Frauenhass und auch queerfeindlich motivierte Straftaten, sehen Sie auch hier einen Bedarf nach einer Gesetzesverschärfung, um da auch eine abschreckende Wirkung zu erzielen?
0: Wir haben jetzt einmal eine tiefere Analyse auch der Zahlen, die noch stattfinden muss, dass ja auch im Nachgang auch der Veröffentlichung immer durchgeführt wird. Das findet aber über alle Bereiche statt und dann auch eine entsprechende politische Bewertung, die dazukommen kann. Deswegen, ich kann heute nicht sagen, ob wir in anderen Bereichen sehen, ob es notwendig ist, zusätzliche Maßnahmen zu ergreifen. Klar ist, dass wir alle Bereiche im Blick haben und dass wir immer wieder auch Entscheidungen, politische Entscheidungen treffen zum Schutz von einzelnen Gruppen. Ich habe das ja bei der Frage auch der Einsatzkräfte deutlich gemacht. Von daher kann man das immer nie ausschließen, aber es gibt jetzt keine aktuellen Planungen an der Stelle.
1: Dann bedanke ich mich für heute. Herr Minister, Herr Präsident, vielen Dank und wünsche einen schönen Tag.
0: Dankeschön.
11: Soweit die Übertragung aus der Bundespressekonferenz. Wir schalten jetzt wieder zurück zum Deutschlandfunk.
12: Kann man das sicher machen? Mit steigendem Komplikationsrisiko mit jeder Behandlung natürlich. Mhm.
13: Die nächste Frage, da geht es um Astigmatismus, also Hornhautverkrümmung. Da schreibt eine Hörerin, bei meinem Urenkel wurde bei der 12-Monats-Untersuchung ein Astigmatismus, also Hornhautverkrümmung, festgestellt. Und das Kind sollte einem Augenarzt vorgestellt werden. Ist das wirklich nötig und sinnvoll?
12: Nun, einen kleinen Astigmatismus, eine kleine Hornhautverkrümmung hat fast jeder von uns. Also das ist überhaupt kein Problem, muss auch oft nicht mit der Brille korrigiert werden. Ein höherer Astigmatismus kann dazu führen, gerade bei Kindern, dass die Kinder, wie ich es vorhin schon gesagt habe, das Sehen nicht lernen und sich eine Schwachsichtigkeit, eine Amblyopie entwickelt. Das heißt, bei höheren Astigmatismen, bei höheren Hornhautverkrümmungen ist auch schon im frühen Kindesalter eine Korrektur im Allgemeinen mit einer Brille erforderlich. Mhm.
13: In der nächsten Frage geht es um regelmäßige Besuche beim Augenarzt oder bei der Augenärztin. Eine Hörerin schreibt, ich bin kurzsichtig seit meinem 10. Lebensjahr. Ich trage allermeistens Kontaktlinsen und komme gut zurecht, habe keine Probleme. Deswegen gehe ich nie zum Augenarzt. Ich bin 36 Jahre alt. Sollte ich das eigentlich machen, also regelmäßig zum Augenarzt gehen?
12: Ja, also alle 4 Wochen soll sie nicht zum Augenarzt gehen, aber in größeren Abständen macht es schon Sinn. So ab 40 steigt dann auch das Risiko, gerade bei Kurzsichtigen, für einen grünen Star zum Beispiel. Das macht schon Sinn, dann mal den Augendruck zu messen und den Sehnerven anzuschauen, was leider auch eine Igelleistung ist, also keine der gesetzlichen Krankenkassen. Aber da haben wir eine Diskrepanz zwischen den Empfehlungen der Fachgesellschaften und dem, was die gesetzlichen Krankenkassen erstatten. Aber gerade um die 40 herum, das Auge mal untersuchen zu lassen, das macht Sinn. Aber in großen Abständen. Mhm.
13: Noch eine Frage von einem Hörer. Er schreibt, in jüngeren Jahren hatte ich auf beiden Augen einen Astigmatismus, also auch wieder Hornhautverkrümmung von ca. 1,75 Dioptrien bei unterschiedlichen Achsenlagen. Mit Erreichen der vollen Altersweitsichtigkeit ist die Hornhautverkrümmung angeblich auf 0,5 gefallen, was mich ein wenig verwundert. Gibt es dafür eine Erklärung, fragt er.
12: Also ich würde mich erstmal freuen und nicht nach einer Erklärung suchen. Also es kommt natürlich ein bisschen darauf an, was man misst. Es kann mit unterschiedlichen Geräten gemessen werden. Wenn nur die Hornhautoberfläche gemessen wird, dann ist das ja nicht die Gesamtverkrümmung des gesamten optischen Systems, sondern dann kommt noch die Verkrümmung der Linse hinzu. Und die kann sich natürlich im Laufe des Lebens ändern. Also dass die Hornhaut da große Effekte macht, ist eher unwahrscheinlich. Aber die Linse, die kann sich schon mal ändern im Laufe des Lebens.
13: Unter welchen Umständen kann es eigentlich vorkommen, dass die Augen wieder besser werden im Laufe des Lebens? Also kann man eine Brille auch wieder verlieren?
12: Also ich gehe jetzt aufs Rentenalter zu, nichts wird besser, kann man dazu nur sagen. Nein, was es gibt, ist, wenn jemand plötzlich wieder im fortgeschrittenen Alter anfängt, ohne Brille zu lesen, dann freut er sich natürlich. Er sieht in der Weite unscharf, aber kann wieder lesen. Aber das kann erstes Zeichen eines grauen Stares sein, also einer Verdichtung der Linse. Wenn die Brechkraft der Linse zunimmt, dann ersetzt das quasi die Lesebrille und plötzlich ist wieder Lesen ohne Brille möglich. Ist aber dann in dem Fall nicht unbedingt ein gutes Zeichen.
13: Noch kurz die letzte Frage vor den nächsten Nachrichten. Ein Hörer schreibt, ich bin 58 Jahre alt, von Kindheit an kurzsichtig, mittlerweile -5 bzw. -6 Dioptrien. Der Augapfel ist dadurch ja deutlich länger, wie mir meine Augenärztin auf einer Aufnahme zeigte. Ist der Sehnerv dadurch in Gefahr, geschädigt zu werden, weil er abgeknickt ist, fragt diese Hörerin.
12: Also es ist schon richtig, dass wir bei hoher Kurzsichtigkeit eher einen schrägen Sehnerveneintritt haben, hinten in den hinteren Pol des Auges. Und es ist auch richtig, dass Kurzsichtige ein erhöhtes Risiko für degenerative Erkrankungen des Sehnerven, also den grünen Star, haben. Aber das ist nicht einfach nur die mechanische Erklärung, dass da etwas abgeknickt wird, sondern das sind eher Veränderungen, die mit dem Gesamtbau des Auges zu tun hat, der bei starker Kurzsichtigkeit verändert ist.
13: Mit oder ohne Brille Fehlsichtigkeit behandeln, darum geht es heute in der Sprechstunde im Deutschlandfunk. Ich nenne nochmal die Telefonnummer, unter der Sie gerne anrufen können. 00800 4464 4464. Wir hören uns gleich nach den Nachrichten wieder.
14: 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Die Zahl der politisch motivierten Straftaten in Deutschland ist im vergangenen Jahr gestiegen. Insgesamt registrierte die Polizei bundesweit rund 85.000 Delikte mit politischem Hintergrund. Das waren 2% mehr als 2024. Innenminister Dobrindt wies bei der Vorstellung der Statistik darauf hin, dass die Zunahme bei Delikten aus dem linken Spektrum mit 42% besonders stark ausgefallen sei. Der größte Bereich war mit mehr als 22.000 Fällen die Hasskriminalität. Ein Drittel davon fand im Internet statt. Auch besonders schwere Delikte haben nach Angaben von Dobrindt zugenommen. Demnach gab es 7,4% mehr politisch motivierte Gewalttaten. Die Zahl stieg auf mehr als 4.100. Davon würden etwas mehr als 1.000 dem linken Spektrum zugeschrieben. Knapp 1.600 gingen auf das Konto rechter und rechtsextremer Straftäter. Das zeige, dass die größte Gefahr aktuell vom Rechtsextremismus ausgehe, sagte der CSU-Politiker. Wirtschaftsverbände haben dazu aufgerufen, das morgige Spitzentreffen im Kanzleramt für einen abgestimmten Reformkurs zu nutzen. Es gehe darum, möglichst große Schnittmengen in zentralen und teils hoch umstrittenen Reformfeldern auszuloten, heißt es in einer gemeinsamen Erklärung des Arbeitgeberverbands BDA, des Industrieverbands BDI, der Industrie- und Handelskammer sowie des Deutschen Handwerks. Die Vorsitzende des Sozialverbands Deutschland, Engelmeier, warnte vor weiteren Belastungen. Sie hoffe auf Entscheidungen, die Reformen nicht als Kürzungsprogramm verstünden, sondern als Auftrag für mehr soziale Sicherheit, gerechte Finanzierung und spürbare Entlastung kleiner und mittlerer Einkommen, sagte sie der Nachrichtenagentur AFP. Ähnlich äußerte sich VdK-Präsidentin Bentele. Morgen Abend treffen sich führende Politiker der schwarz-roten Koalition im Kanzleramt in Berlin mit Gewerkschaften und Arbeitgebern. Themen sind die Reformvorhaben in den Bereichen Steuern, Arbeit, Soziales und Bürokratieabbau. Die Generalsekretäre von CDU und SPD, Linnemann und Klüssendorf, hatten deutlich gemacht, dass sie von dem Treffen keine Entscheidungen erwarten. Nach dem Scheitern des deutsch-französischen Kampfflugzeugprojekts FCAS hat sich der Vorsitzende des Bundestagsverteidigungsausschusses Röwekamp für neue internationale Kooperationen ausgesprochen. Deutschland verfüge mit Großbritannien, Spanien und auch Schweden über starke europäische Partner, die ein großes Interesse an der Entwicklung der nächsten Generation von Luftkampfsystemen hätten, sagte der CDU-Politiker der Rheinischen Post. Jetzt solle man die Chance nutzen, tragfähige Kooperationen zu schmieden. 9 Jahre nach der Ankündigung des gemeinsamen Kampfjets hatten Deutschland und Frankreich gestern nach langen Streitigkeiten das Ende des Vorhabens beschlossen. Bundeskanzler Merz und Frankreichs Präsident Macron seien zu der Einschätzung gelangt, dass die beteiligten Unternehmen nicht zusammenfänden, hieß es. In Peru wird sich das Ergebnis der Stichwahl um das Präsidentenamt voraussichtlich bis Mitte Juli verzögern. Das gab der Nationale Wahlrat bekannt. Bis dahin sollen laut einer Sprecherin die mehr als 1.500 beanstandeten Wahlprotokolle kontrolliert und nachgezählt werden. Darin befänden sich häufig rechnerische Fehler. An der Stichwahl nahmen die Rechtspopulistin Fujimori und der Linkspopulist Sanchez teil. Dieser lag am Morgen nach Auszählung von 95% der Stimmen mit 50,1% nur 0,2 Prozentpunkte vor seiner Kontrahentin. Fujimoris Vater Alberto hatte Peru von 1990 bis 2000 autoritär regiert. Sanchez sieht sich als Nachfolger des im Jahr 2022 wegen eines Putschversuchs abgesetzten und mittlerweile inhaftierten linken Ex-Präsidenten Castillo. Peru leidet unter politischer Instabilität, Kriminalität und Korruption. In den vergangenen 10 Jahren hatte das südamerikanische Land 8 Präsidenten. Abschließend das Wetter. Bewölkt, im Norden Schauer und Gewitter. Vom Süden bis in die östliche Mitte gebietsweise länger andauernder Regen. Höchstwerte 15 bis 22 Grad. Morgen wechselt bewölkt mit Schauern und kurzen Gewittern. Am Alpenrand längere Zeit Regen, Temperaturen 15 bis 21 Grad. Und die weiteren Aussichten: am Donnerstag wechselt bewölkt mit zahlreichen Schauern und einzelnen Gewittern 15 bis 20 Grad. Das waren die Nachrichten.
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13: Heute mit Lennart Pyritz am Mikrofon und wir sprechen über Fehlsichtigkeit, Kurzsichtigkeit, Weitsichtigkeit und Hornhautverkrümmung zählen da zum Beispiel dazu. Sie können zum Thema anrufen unter der Telefonnummer 00800 4464 4464 oder eine E-Mail schreiben an sprechstunde@deutschlandfunk.de. Als Experte ist weiter Professor Horst Helbig aus Regensburg zugeschaltet. Er ist dort Direktor der Klinik und Poliklinik für Augenheilkunde am Universitätsklinikum und beantwortet gleich weiter Ihre Fragen. Die lesen und sortieren wir jetzt weiter. Und in den kommenden Minuten schauen wir auf eine spezielle Form von Fehlsichtigkeit, die Farbfehlsichtigkeit. Die bekannteste davon dürfte die Rot-Grün-Sehschwäche oder auch Rot-Grün-Blindheit sein. Dabei können Betroffene diese beiden Farben Rot und Grün schlecht oder gar nicht voneinander unterscheiden. Und es gibt auch Menschen, die gar keine Farben wahrnehmen können. Was steckt dahinter? Was sind die Ursachen? Und wie kann so eine Farbfehlsichtigkeit behandelt werden? Oder zumindest welche Hilfsmittel im Alltag gibt es dafür? Darüber habe ich vor der Sendung mit Bettina von Livonius gesprochen. Sie ist Oberärztin an der Augenklinik des LMU-Klinikums in München und leitet dort die Sehbehindertenambulanz. Meine erste Frage war, was steckt physiologisch hinter so einer Rot-Grün-Sehschwäche?
16: Also wenn man sich die Farbfehlsichtigkeiten anschaut, dann muss man sich erstmal die Netzhaut dazu anschauen. Und die Netzhaut besteht aus Zapfen und Stäbchen als Rezeptoren. Und die Zapfen sind für unser Farbensehen und für das Scharfsehen verantwortlich. Da haben wir ungefähr 6 Millionen. Nur im Vergleich dazu die Stäbchen, die für Hell-Dunkelsehen zuständig sind, da haben wir 120 Millionen in unserer Netzhaut. Und diese Farbsehzellen oder Rezeptoren sind ganz besonders an der Stelle des scharfen Sehens zu finden. Und da haben wir drei verschiedene und die werden eben in kurz-, lang- und mittelwelliges Licht geteilt. Das entspricht eben dem Rot, Blau und in dem grünen Farbtönen, die wir als Primaten, also als
13: Menschenaffen
16: sozusagen sehen können. Und da ist tatsächlich eben, dass 8% der männlichen Bevölkerung an einer Rot-Grün-Störung leiden. Und besonders ist da nochmal die Grünstörung eigentlich im Vordergrund. Während die Frauen nur zu 1% darunter betroffen sind.
13: Ja, dann vielleicht erstmal die Frage, warum sind da besonders Männer von betroffen?
16: Weil das ein X-chromosomaler Erbgang ist. Das heißt, der Mann gibt ja in der Vererbung ein X immer weiter oder ein Y und die Mutter immer ein X-Chromosom. Und wenn das betroffene X-Chromosom eben bei dem männlichen Nachkommen alleine dasteht und die Vererbung weitergibt, dann kann das nicht durch ein zweites X-Chromosom aufgefangen werden. Und deswegen sind deutlich mehr Männer betroffen.
13: Und wenn man sich mal die Symptomatik anschaut, also wie äußert sich so eine Rot-Grün-Sehschwäche oder sogar Blindheit für die Betroffenen?
16: Eigentlich merken sie es, wenn sie sich nicht mit anderen vergleichen, gar nicht. Dadurch, dass es ja angeboren ist, kennt das Baby und das Kind es gar nicht anders als die Farben, die es wahrnimmt. Und erst dann, wenn man sich vergleicht mit anderen und vielleicht auch andere Farbkombinationen in Kleidungsstücken trägt oder eben wenn es dann zu einem Führerscheintest geht, dann kommt es überhaupt erst heraus.
13: Es gibt auch die Blau-Gelb-Sehschwäche. Das ist dann analog zur Rot-Grün-Schwäche, betrifft nur andere Rezeptoren im Auge.
16: Nicht ganz. Die betrifft die Ganglienzellen, also nicht direkt die Sehrezeptoren. Wenn bei Rot-Grün sind es wirklich die Zapfen, die roten und die grünen, die nicht funktionieren oder kaputt sind. Während auf der Blausehschwäche ist, auf Ganglienzellebene ist, das ist ein anderer Mechanismus. Aber das, was rauskommt, ist dasselbe, dass eben Blautöne eher als grau wahrgenommen werden und Gelbtöne eher rötlicher wahrgenommen werden. Ja.
13: Das betrifft jetzt einzelne Farben. Es gibt auch noch die Farbenblindheit oder Achromatopsie. Da nehmen die Betroffenen gar keine Farben wahr, sondern nur Hell-Dunkel-Kontraste.
16: Genau, also die Achromatopsie ist die echte Farbenblindheit. Das heißt, die nehmen nur Kontraste wahr und überhaupt gar keine Farben mehr. Die sehen das alles in verschiedenen Grautönen und Schattierungen.
13: Wie verbreitet sind da diese Farbfehlsichtigkeiten, über die wir jetzt gesprochen haben? Bei der Rot-Grün-Sehschwäche haben Sie gesagt, das betrifft knapp 10% der Männer.
16: Genau, und 1% der Frauen. Die Blausehschwäche sowie die Achromatopsie, also die Farbenblindheit, betrifft nur 1 zu 100.000. Also ist ganz, ganz selten. Und man redet in Deutschland allerdings so ungefähr von 3.000 Achromaten, also Farbenblinden.
13: Ursachen für diese Farbfehlsichtigkeiten sind letztendlich die Gene.
16: Genau, also die Rot-Grün-Sehschwäche, das ist das klassische genetische Erkrankung, genauso wie die Achromatopsie. Bei der Blauseeschwäche ist es zum Teil genetisch, aber auch durch verschiedene Netzhauterkrankungen, wie eine Netzhautablösung, eine Makuladegeneration und auch das Glaukom. Das ist typisch dafür, dass wir eine Blaustörung bekommen können.
13: Fehlsichtigkeit kann man ja mit einer Brille korrigieren. Bei Farbfehlsichtigkeiten geht das ja nicht so einfach. Gibt es Therapieansätze, ursächliche Therapieansätze, mit denen man sozusagen auch diese genetischen Ursachen der Farbfehlsichtigkeiten angehen, beheben könnte?
16: Ja, bei der Achromatopsie gibt es eine Gentherapie, allerdings noch im Forschungsansatz. Da ist man durchaus auf einem Weg, wo man davon reden kann, dass in den nächsten Jahren, Jahrzehnten es zu einer Gentherapie kommen könnte. Mhm. Für die Rot-Grün-Schwäche und für die Blauschwäche allerdings nicht.
13: Bis es möglich sein könnte, mit Hilfe dieser Gentherapien die Ursachen von Farbfehlsichtigkeit zu behandeln, wie helfen Sie den Betroffenen im Alltag? Also welche Hilfsmittel oder Tricks gibt es da schon jetzt?
16: Es wird da sehr eine Spezialbrille aus den USA beworben für die Rot-Grün-Farbsehschwächen. Das sind dann bestimmte Farbwellen, die dann herausgefiltert werden, um die Unterscheidung zwischen Rot und Grün dann zu erleichtern. Und die Brillen sollen helfen, die Farben deutlicher zu trennen, indem sie eben die Überschneidung in den Wahrnehmungen von Farben verringern. Und da sind manche schon ganz begeistert, dass sie auf einmal so Farben wie Violett oder Orange sehen konnten. Allerdings, dieser Erfolg variiert sehr nach der individuellen Sehstörung. Und es ist nicht bei allen Formen der Farbfehlsichtigkeit wirksam. Und was man leider dazu sagen muss, für sämtliche Tests im Rahmen von Gutachten, für zum Beispiel Polizeidienstbewerber, Piloten und Bootsführer, da sind diese Brillen nicht zugelassen.
13: Und werden dann vermutlich auch nicht von der Krankenkasse bezahlt.
16: Von der Krankenkasse wird sie definitiv nicht bezahlt. Und man muss auch aufpassen bei denen, die es trotzdem aufsetzen in dem Straßenverkehr, dass dadurch Rot noch dunkler wird und dadurch die Gefahr, zum Beispiel Bremslichter zu erkennen, einfach ja, geringer wird und da die Auffahrwahrscheinlichkeit höher ist. Also da muss man sehr, sehr aufpassen.
13: Abseits von diesen Spezialbrillen, wo Sie jetzt gesagt haben, da ist die Studienlage oder die Anwendbarkeit auch umstritten, gibt es andere Hilfsmittel oder Tricks, mit denen sich Betroffene helfen können?
16: Es gibt zum Beispiel bei erhöhter Blendempfindlichkeit, die Patienten haben, die Farbfehlsichtigkeiten haben, besonders die Achromaten-Kantenfilterbrillen oder auch getönte Kontaktlinsen, die werden auch von den Krankenkassen übernommen, um die Blendempfindlichkeit zu reduzieren. Und wenn eine verringerte Sehschärfe haben, was viele Achromaten haben, dann geht es auch in die Anpassung von vergrößernder Sehhilfe bis hin zu Bildschirmlesegeräten, elektronischen Lesegeräten und Lupen. Und dann gibt es noch Farberkennungsgeräte, die dann tatsächlich sagen, welche Farbe zum Beispiel das Kleidungsstück hat, was vor einem liegt.
13: Über die Ursachen und Behandlungsmöglichkeiten von Farbfehlsichtigkeit habe ich mit der Augenärztin Bettina von Livonius von der LMU München gesprochen. Herr Helbig, Sie haben mitgehört, wie oft begegnen Ihnen im Klinikalltag Menschen mit so einer Farbsehstörung, Farbfehlsichtigkeit?
12: Im Klinikalltag selten. Die Rot-Grün-Blindheit ist ja eine sehr, sehr häufige oder Rot-Grün-Schwäche-Erkrankung bei Männern, die auch erklärt, warum unsere Frauen immer unzufrieden mit den Kombinationen sind, die wir anziehen. Aber das macht ja das selten ein echtes medizinisches Problem, auch wenig Probleme im Alltag. Wir haben schon gehört, Lokführer, Polizeidienst, Piloten, auch Elektriker zum Beispiel, da möchte man auch kein rotes und kein grünes Kabel verwechseln. Das sind so ganz spezielle Situationen, die aber selten in die Klinik kommen.
13: Wie groß sind die Hoffnungen, die in diese Gentherapien gesetzt werden, von denen Frau von Livonius gerade berichtet hat? Also, dass tatsächlich diese Farbfehlsichtigkeiten irgendwann ursächlich behandelt werden können?
12: Also da muss man natürlich immer Nutzen, Aufwand und Risiko gegeneinander aufwiegen. Und eine Rot-Grün-Blindheit oder Rot-Grün-Schwäche ist ein so geringes Handicap, dass man eine Therapie, die irrsinnig teuer sein wird und Risiken mit sich bringt, für so eine Situation kaum einsetzen wird. Das ist bei der Achromatopsie anders, wo ja auch eine echte Sehschwäche hinzukommt. Das ist die Sehschärfe ja oft sehr stark reduziert. Und wenn man das bessern kann, dann ist das schon eine Verbesserung für die Patienten. Wir haben bis jetzt mit dem Luxturna in der Augenheilkunde eine funktionierende Gentherapie, die bei Jugendlichen, jetzt auch bei Kindern, außerhalb der Zulassung probiert wird. Das ist eine Erkrankung, die führt zur kompletten Erblindung. Und wenn man das verhindern kann durch eine Gentherapie, dann ist das natürlich was völlig anderes, als wenn man eine Rot-Grün-Schwäche behandelt.
13: Mhm. Eben auch das Thema Blendeffekte oder Lichtempfindlichkeit angesprochen. Uns hat ein Hörer geschrieben, er ist Epileptiker, der jeden Tag auf 7 Medikamente angewiesen ist. Und da würde als Nebenerscheinung erhebliche Lichtempfindlichkeit auftreten. Und er verweist darauf, dass er da auf eine Sehhilfe angewiesen ist mit einer erheblichen Tönung.
12: Ja, das sind seltene Nebenwirkungen von verschiedenen Medikamenten, wobei das dann auch schwer quantifizierbar ist. Auch Farbsinnsstörungen gibt es als Nebenwirkung von gewissen Medikamenten in seltenen Fällen. Aber die Tönungen oder die stark getönten Brillen, die können da nicht immer wirklich Linderung bringen.
13: Sie haben eben bestimmte Berufsgruppen angesprochen, dabei auch die Piloten. Und jetzt hat uns ein Pilot geschrieben, er hat eine Frage zum Thema Fehlsichtigkeit bzw. Korrektur als Pilot. Der schreibt, derzeit habe ich eine Fehlsichtigkeit von -5 bzw. -5,25. Ich strebe an, Verkehrspilot zu werden. Hier liegt die Grenze beim erforderlichen Medical-Test bei -6 Dioptrien. Dazu die Frage, welcher Wert zählt und inwiefern mit 35 Jahren noch mit einer weiteren Verschlechterung der Sehkraft zu rechnen ist. Zudem ist eine Augenlaserbehandlung wegen der Trockenheit, die im Flugzeug herrscht, hier überhaupt empfehlenswert.
12: Es sind ganz viele Fragen. Ja. Also fangen wir mit der letzten an.
13: Gehen wir der Reihe nach durch.
12: Ja. Mit der letzten an. Die Trockenheit ist eine der Nebenwirkungen fast aller Laserbehandlungen. Man muss sich ja vorstellen, da wird die oberste Schicht der Netzhaut, der Hornhaut abgehobelt quasi mit dem Laser und da sind Nerven drin. Und diese Nerven werden natürlich auch zerstört. Und bei Verfahren wie der LASIK werden sie ja flächig über die ganze Hornhaut durchgeschnitten. Und die Nerven, die braucht es, um den Kreislauf zwischen Sensibilität der Hornhaut und Tränensekretion aufrechtzuerhalten. Das heißt, das führt zu einer verstärkten Trockenheit. Das heißt, trockenes Auge ist grundsätzlich eine relative Kontraindikation gegen diese Laserbehandlungen und macht natürlich auch bei trockener Luft in so einem Flugzeug eher Probleme. Ansonsten im Alter von 35 Jahren war es, glaube ich, ist meistens das Fortschreiten der Kurzsichtigkeit zur Ruhe gekommen, wobei es im Einzelfall immer Ausnahmen gibt. Und wenn es in den letzten Jahren stabil geblieben ist, wird es immer wahrscheinlicher, dass es auch in den nächsten Jahren stabiler bleiben wird. Mhm.
13: Ich glaube, ich habe eben einen Wert unterschlagen, den Sie für die Beantwortung der ersten Frage brauchen. Also er schreibt Fehlsichtigkeit von -5 bzw. -5,25. Beziehungsweise bei Kontaktlinsen -3,25 und 3,75. Und er schreibt eben, die Grenze im Medical-Test liegt bei -6 Dioptrien. Und darauf bezieht sich die Frage, welcher Wert zählt. Ich weiß nicht, ob Sie da im Bilde sind.
12: Da bin ich nicht im Bilde, aber da gibt es natürlich gerade für die Fluggutachtung extra Gutachter, die sich darauf spezialisiert haben und zu denen er dann unter Umständen auch hin muss. Mhm.
13: Dann begrüße ich jetzt am Telefon Robert Maczynski aus Chemnitz. Hallo, Herr Maczynski. Sind Sie noch
17: einen
13: da?
17: Einen wunderschönen guten Tag.
13: Sie mussten etwas warten. Ich wollte gerade noch die Pilotenfrage, weil die sich gut anschließen. Alles gut. Lesfragen. Dann sind Sie jetzt dran. Bitte schön.
17: Und zwar, meine Frage ist, gibt es, ich sage mal so, Faustgrößen, ab wie viel Dioptrien oder ab welchem Alter welche Behandlung von Vorteil ist? Also dieses Lasern, ab wie viel Dioptrien sollte man das in Betracht ziehen? Ich habe glücklicherweise nur so um die 0,5 Dioptrien und wollte aber wissen, weil ich bin einer von der faulen Sorte, ich setze die Brille so gut wie nie auf und ich denke mal, Kontaktlinsen wird bei mir auch eher weniger sein, weil ich die dann, sagen wir mal, weniger reinigen würde.
12: Also es gibt eine Altersuntergrenze und das ist 18, also die Volljährigkeit. Bei Jugendlichen sollte man die Laserbehandlung nicht machen. Eine Obergrenze in dem Sinne gibt's eigentlich nicht. Was die Brechwerte angeht, da hängt es auch wieder ganz von den subjektiven Ansprüchen ab. Man muss natürlich bedenken, wenn man jemandem, der jetzt 35 ist und sagen wir mal -1 Dioptrie kurzsichtig ist, wenn man den auf 0 lasert, dann hätte der ohne Laserung, könnte der noch viele Jahre ohne Brille lesen und das hat man ihm dann genommen. Dann kann er ohne Brille Auto fahren, aber braucht eine Lesebrille. Also das ist ja einer der Vorteile und deshalb sind oft die ein ganz bisschen kurzsichtig sind, also 1 Dioptrie, sind am glücklichsten, wenn sie ein bisschen älter werden, weil sie dann doch noch viel können, was ein Normalsichtiger nicht mehr kann.
13: Herr Maczynski.
17: Alles klar. Und gibt es ein, ab wann ist Lesern wünschenswert, ratsam und ab wann sagt man, sollte man lieber auf eine Brille setzen?
12: Das ist eine ganz individuelle Entscheidung. Das ist keine medizinische Entscheidung. Das ist eine ganz persönliche Entscheidung, wo die persönlichen Vorlieben und Schwierigkeiten, die man hat und Erwartungen, die man hat, drin eingehen. Das kann man nicht generell beantworten.
13: Herr Maczynski, herzlichen Dank für Ihren Anruf aus Chemnitz. Es haben uns wieder viele Mails erreicht. Herr Helbig, eine Hörerin schreibt, sie habe große dunkle Teile, die in ihrem Sehfeld umherschwimmen, was besonders beim Autofahren sehr stört. Es würde in letzter Zeit schlimmer, morgens nach dem Aufstehen. Manchmal regelrecht pechschwarze Flecken, die später wieder weggehen. Was könnten die Ursachen sein? Wofür könnte das ein Alarmsignal sein?
12: Also das Wahrscheinlichste nach dem, was sie beschreibt, wenn es bewegliche Trübungen sind, die hin und her schwimmen, die sie hinterher homogen im Hintergrund besonders gut sieht, dann sind das Trübungen im Glaskörper. Auch das ist etwas, was jeder Mensch im Laufe seines Lebens bekommt, der eine mehr, der andere weniger. Wenn das langsam entsteht, dann ist es im Grunde harmlos und kein Alarmsymptom, obwohl es im Einzelfall auch mal sehr stören kann. Aber wenn plötzlich ganz viele von diesen Trübungen auftreten, dann ist es eine hintere Glaskörperabhebung. Auch wieder, wir reden heute ganz viel davon, von einem physiologischen Altersprozess, der Gallerte des Auges, die irgendwann zusammenfällt und kollabiert und dadurch in Bewegung gerät und diese Trübungen wahrgenommen werden. In dem Zusammenhang können Risse in der Netzhaut auftreten. Das heißt, das geht auch gelegentlich mit Blitzen, Lichterscheinungen, die man im Dunkeln sieht, einher. Da sollte man den Augenarzt aufsuchen und schauen, ob Risse in der Netzhaut zu sehen sind.
13: Was kann dann gemacht werden, also speziell auch bei diesen Eintrübungen im Glaskörper?
12: Also diese Eintrübungen, die hat man dann, die kann man theoretisch, wenn sie massiv stören, chirurgisch operativ entfernen. Aber da muss man natürlich auch wieder Nutzen und Risiko abwägen. Es gibt Nahrungsergänzungsmittel, die behaupten, dass die Glaskörpertrübungen dadurch besser werden. Das kann sich aber keiner so recht vorstellen, wie das funktionieren soll. Es gibt Versuche, die mit dem Laser zu behandeln, aber dann hat man statt einer größeren viele kleine Trübungen. Also wenn es wirklich stört, massiv stört, dann kann man an eine Operation denken. Aber wir schicken die Patienten lieber dreimal weg. Und wenn sie dann immer noch wiederkommen und immer noch gestört sind, dann kann man drüber reden, weil, wie gesagt, Nutzen und Risiko abgewogen werden müssen.
13: Bei der nächsten Mail geht es um die Hornhaut und das Tragen von Kontaktlinsen. Der Hörer schreibt, ich bin 44 Jahre alt und leide seit etwa 20 Jahren unter Keratokonus. Müssen wir vielleicht gleich mal erklären, das ist ein unkontrolliertes Hornhautwachstum.
12: Der Keratokonus ist eine Vorwölbung der Hornhaut. Das ist eine degenerative Erkrankung, die gar nicht so ganz selten ist, die eine irreguläre Hornhautverkrümmung macht. Das heißt, die kann man mit einer Brille nicht korrigieren, die muss man mit Kontaktlinsen korrigieren. Und diese Vorwölbung muss man so korrigieren, dass halt die zentrale vorgewölbte Anteile der Hornhaut zurückgedrängt werden. Und damit scheuert die Kontaktlinse natürlich immer so ein bisschen und kann Vernarbungen machen. Nun ist es so, dass das früher, vor 20, 30 Jahren, häufig in Spätstadien dann durch eine Hornhautverpflanzung behandelt werden musste. Heute gibt es zum einen das sogenannte Crosslinking. Das ist eine Kombination aus Tropfen eines Vitamins und gleichzeitig einer UV-Bestrahlung, die dazu führt, dass die Kollagenfasern in der Hornhaut versteift werden und die Hornhaut stabiler wird und man damit das Fortschreiten in vielen Fällen stoppen kann. Das ist das eine. Und das andere ist, dass die Kontaktlinsentechnik erheblich besser geworden ist beim Keratokonus, sodass da die Hornhautverpflanzung seltener geworden ist.
13: Jetzt haben Sie die Antwort schon vorweggenommen. Das war genau die Frage. Der Hörer schreibt, er müsse eben diese harten Kontaktlinsen tragen, würde das als einschränkend empfinden im Alltag und hat nach neuen Methoden oder alternativen Methoden gefragt. Die haben Sie jetzt gerade schon geschildert. Noch eine Frage zu Kontaktlinsen, die uns erreicht hat. Da gibt es ja ganz unterschiedliche Modelle, nämlich Kontaktlinsen, die man jeden Tag wechseln muss. Es gibt aber auch sowas wie Wochen-, Monats- oder Jahreskontaktlinsen. Was hat es damit auf sich?
12: Auch bei den länger zu tragenden Kontaktlinsen muss man auf Hygiene achten und muss, sobald irgendwelche Alarmsymptome auftauchen, sie halt auch mal aussetzen und die Augen untersuchen lassen. Jede Kontaktlinse ist ein Fremdkörper, der auf dem Auge reibt, der Verletzungen machen kann, wo sich Keime reinsetzen können. Es kann auch dazu kommen, dass die chronische Reizung dazu führt, dass, dass Gefäße vorwachsen auf die Hornhaut, die ja eigentlich klar und gefäßfrei ist. Langes Kontaktlinsen tragen kann auch dazu führen, dass das, das Oberlid herabfällt, eine sogenannte Ptosis sich entwickelt. Also auch mit den länger zu tragenden Kontaktlinsen muss man sehr vorsichtig sein und das nicht ignorieren. Mhm.
13: Zum Thema Kontaktlinsen noch eine weitere Frage, die per Mail gekommen ist. Ein Hörer schreibt, mein Optiker hat mir Kontaktlinsen angeboten, die die Funktion einer Gleitsichtbrille übernehmen könnten, also Kurz- und Weitsichtigkeit gleichzeitig korrigieren. Ist das überhaupt möglich und wie funktioniert das?
12: Da gibt es verschiedene Methoden. Zum einen gibt es sogenannte multifokale Kontaktlinsen, die mehrere Abbildungen gleichzeitig machen. Das gibt es ja auch als Kunstlinsen, die ins Auge implantiert werden. Die haben eine, wie auch die Kunstlinsen im Auge, eine reduzierte Sehqualität, ein reduziertes Kontrastsehen. Aber sie machen mehrere Abbildungen, die es ermöglicht, in mehreren Entfernungen scharf zu sehen. Das sind die Multifokalen. Und dann gibt es Linsen, Bifokallinsen, die bei Blick nach unten werden die Linsen durchs Oberlid ja ein bisschen nach oben geschoben. Und der untere Teil hat eine andere Brechkraft als der zentrale Teil. Und man deshalb bei Blick nach unten in der Nähe schauen kann, während bei Blick geradeaus man in die Weite schaut. Also wie durch eine Bifokalbrille oder eine Gleitsichtbrille hindurch. Mhm.
13: Auch eine Frage, die uns erreicht hat, betrifft Fehlsichtigkeiten bei Kindern. Lässt sich Fehlsichtigkeiten im Kindesalter vorbeugen oder verlangsamen?
12: Also ja, mit ganz großem Ausrufezeichen. Wir haben ja vorhin über die asiatischen Probleme gesprochen, wo eine richtige Epidemie von Kurzsichtigkeiten entsteht. Und deshalb gibt es da große Bemühungen, prophylaktisch einzugreifen. Und das Allereinfachste, was man machen kann, ist die Kinder zum Spielen rausschicken. Da gibt es aus inzwischen allen Erdteilen gute Studien mit riesigen Patientenzahlen, die zeigen, dass wenn Kinder 1-2 Stunden pro Tag draußen spielen, bei hellem Licht und in die Weite gucken, ja auch wenn sie draußen spielen, dass das die Progression, das Fortschreiten der Kurzsichtigkeit deutlich verlangsamen kann. Und das hat fast keine Nebenwirkungen. Mhm. Also das ist etwas, was man unbedingt, wenn das Kind eine Neigung zur Kurzsichtigkeit hat oder sie vielleicht festgestellt hat, was man beherzigen sollte, die Kinder einfach zum Spielen rausschicken. Und das geht in unseren Breiten auch leichter als in Hongkong oder in Shanghai. Sollte man auf jeden Fall machen. Es gibt noch ein paar andere Dinge, die inzwischen auch gut gesichert sind. Das sind Augentropfen, das sind Atropin-Augentropfen, die man bei Kindern, bei denen eine Progression, ein Fortschreiten der Kurzsichtigkeit nachgewiesen ist, um mindestens eine halbe Dioptrie pro Jahr, dass man da im Schulalter abends einen Tropfen gibt, der ist auch inzwischen in Deutschland zugelassen mit einer niedrigen Konzentration von 0,01%. Wahrscheinlich wirken etwas stärkere Konzentrationen von 0,05% besser, müssen dann aber angemischt werden. Die haben natürlich auch unter Umständen Nebenwirkungen. Also das Atropin ist ja das Gift der Tollkirsche, Atropa belladonna, eine hochgiftige Pflanze, aber in sehr, sehr niedriger Konzentration. Aber es macht auch am Auge Nebenwirkungen. Die Pupille kann ein bisschen weit sein. Deshalb soll man es abends geben, wo das Verschwommensehen nicht so sehr stört. Aber mit diesen Tropfen kann man doch auch, inzwischen ist das auch für europäische Kinder nachgewiesen, die Progression der Kurzsichtigkeit im Schulalter reduzieren.
13: Dann gab es noch die Nachfrage, sollen einen ähnlichen Effekt haben spezielle Brillengläser unterschiedlicher Anbieter, sogenannte Myopie-Brillen, die auch Kurzsichtigkeit bei Kindern hinauszögern sollen.
12: Ja, auch für diese Brillen gibt es inzwischen ganz gute Evidenz, dass sie die Progression verlangsamen können. Nicht so gut wie fürs Atropin. Und das Konzept, was dahinter steht, ist, dass unser Auge sich ja so ein bisschen an die Anforderungen anpasst. Das heißt, wenn wir viel in der Nähe gucken, dann wird das Auge eher kurzsichtig, um sich diesen Anforderungen anzupassen. Und diese Brillen machen eine zusätzliche Abbildung, da sind so viele kleine Linsen eingeschliffen in die Brille, eine zusätzliche Abbildung vor der Netzhaut. Also sie suggerieren der Netzhaut quasi, du musst jetzt eigentlich in die andere Richtung gehen, um dann bildscharf zu sehen. Und auch das führt dazu, dass die Kurzsichtigkeit nicht so schnell fortschreitet. Rückgängig machen kann man es nie. Man kann auch diese beiden Therapiekonzepte kombinieren. Ja. Die Tropfen sind Kassenleistungen, die Brille nicht.
13: Herr Helbig, das war die Sprechstunde. Heute zum Thema Fehlsichtigkeit. Kurz- oder Weitsichtigkeit zählen dazu. Davon ist in Deutschland ein Großteil der Menschen irgendwann betroffen, haben wir darüber gesprochen. Wir haben auch darüber gesprochen, wie man mit Brille, Kontaktlinsen oder Lasern gegensteuern kann. Als Experte war Professor Horst Helbig zugeschaltet, Direktor der Klinik für Augenheilkunde am Universitätsklinikum.
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19: 2025 haben wir die Melde- und Informationsstelle Antiziganismus, kurz MIA, 2076 antiziganistische Vorfälle erfasst. Das ist ein Bruchteil der tatsächlichen Vorfälle von Antiziganismus in Deutschland. Wir gehen nach wie vor von einem erheblichen Dunkelfeld aus. Auch im vierten Jahr unserer Erfassung verzeichnen wir einen deutlichen Anstieg. Gegenüber dem Vorjahr wurden fast 400 Vorfälle mehr dokumentiert. Das entspricht einer Zunahme von 24%. Ein wichtiger Grund hierfür ist der Rechtsruck in Teilen der Gesellschaft.

berichtet, ein Vorfall, der sich vor einigen Wochen ereignet hat. In Gelsenkirchen setzte eine Politikerin der AfD zusammen mit ihren Anhängern Menschen, angeblich Roma, unter den Druck, die Straße zu putzen. Diese Bilder erinnerten an die Demütigungspraktiken der Nationalsozialisten, bei denen Juden öffentlich erniedrigt wurden. Sehr wichtig ist darauf hinzuweisen, dass wir erstmals die Kategorie der Straftatbestände ausgewertet haben. Heute vorhin hier in diesem Saal wurde die Statistik zur politisch motivierten Kriminalität, PMK, vorgestellt. Die deutschen Behörden haben für das Jahr 2025 240 Straftaten im Themenfeld Hasskriminalität, Antiziganismus erfasst. Das bedeutet eine Steigerung von 23% im Vergleich zum Vorjahr. Hingegen konnten wir 480 Vorfälle antiziganistischer Straftaten erfassen. Das heißt, wir haben doppelt so viele Straftatbestände erfasst. Es zeigt sich also, es bleibt viel zu tun, um Politik, Staatsanwaltschaften und Gerichte für Antiziganismus zu sensibilisieren und ihnen das notwendige Wissen an die Hand zu geben, antiziganistische Straftaten als solche zu erkennen. Polizeibeamte erkennen Rassismus und insbesondere Antiziganismus oft nicht. Zum Teil liegt es daran, dass es keine einheitliche Definition von Rassismus oder Antiziganismus gibt. Auch erstatten Betroffene oft gar keine Anzeige, weil der Holocaust an Sinti und Roma durch das Naziregime und die systematische Stigmatisierung nach 1945 bei der großen Mehrheit der Minderheitsangehörigen tief im Gedächtnis sitzen. Viele Sinti und Roma haben bis heute kein Vertrauen in Ermittlungsbehörden. Dieses Misstrauen ist historisch gewachsen und darf nicht ignoriert werden. Ein weiterhin untragbares Problem für die Minderheit ist Diskriminierung. In der Kategorie Diskriminierung haben wir 738 Vorfälle in allen Lebensbereichen dokumentiert. In der Schule, am Arbeitsplatz, bei der Arbeits- und Wohnungssuche. Ein großer Teil dieser Diskriminierungen geht von Behörden aus und zeigt eindringlich, wie notwendig Maßnahmen zum Abbau antiziganistischer Vorurteile im öffentlichen Dienst sind. Wichtig ist ebenfalls hervorzuheben, dass die Mehrheit der von uns erfassten Vorfälle, ca. 64%, direkte Handlungen gegen Betroffene beschreiben. Das heißt, hinter diesen Vorfällen und hinter diesen Zahlen verbergen sich Menschen und stecken Lebensschicksale. Besonders alarmierend, rund ein Drittel dieser direkt adressierten Vorfälle betrifft Kinder und Jugendliche. Am häufigsten diskriminiert werden sie nach unseren Meldungen in der Schule, wo Kinder und Jugendliche antiziganistisches Mobbing und Diskriminierungen durch Mitschüler und Lehrkräfte erleben. Antiziganistische Schikanen finden auch im direkten Wohnumfeld statt. Auf die verbale Gewalt folgt nicht selten die physische Gewalt. Dieser von uns dokumentierte Fall macht deutlich, dass es dabei um Leben und Tod gehen kann. Zitat, in den frühen Morgenstunden wird ein Brandanschlag auf ein Auto einer Roma-Familie verübt, das direkt an dem Wohnhaus geparkt war. Die Bewohner hatten in dieser Brandnacht wohl Glück im Unglück, weil das Gebäude über keine Außendämmung an der Fassade verfügt. Laut Feuerwehr hätte die Fassade aufgrund des geringen Abstandes und der Hitze des brennenden Autos wohl sonst ebenfalls in Brand geraten können. Der Verlust von Menschenleben wurde dabei offensichtlich billigend in Kauf genommen. Die Betroffenen wurden in den Wochen vor dem Anschlag in ihrer Nachbarschaft antiziganistisch beleidigt und bedroht. Ein Hakenkreuz wurde an ihre Hauswand gesprüht. Die heute vorgestellten Zahlen sind keine Statistiken über Vorurteile. Sie dokumentieren die Einschränkung von Grundrechten und die Gefährdung von Menschen in Deutschland. Damit wir weiterhin Antiziganismus erfassen und Betroffene unterstützen können, brauchen wir eine sichere Perspektive. Deshalb erwarten wir vom Bund und Ländern, die Bekämpfung von Antiziganismus dauerhaft zu verankern. Die Sichtbarmachung von Antiziganismus darf nicht von Projektlaufzeiten abhängen. Antiziganismus verschwindet nicht, wenn wir wegsehen. Er kann nur verschwinden, wenn wir ihn benennen, sichtbar machen.

0: machen und konsequent bekämpfen. Dafür braucht man politischen Willen, gesellschaftliche Verantwortung und eine langfristige Unterstützung der Betroffenen. Vielen Dank.
1: Vielen Dank. Herr Rose, bitte.
2: Ja, vielen Dank. Die Zahlen, die dieser Bericht, den Herr Reuß eben vorgetragen hat, aufgeben, geben uns zu denken. 2076 dokumentierte antiziganistische Vorfälle, im Jahr 2025 ein Anstieg um 24% gegenüber dem Vorjahr. Hinter diesen Zahlen stehen Menschen, die Ausgrenzung, Diskriminierung und in manchen Fällen auch psychische Gewalt erleben, in einem Land, das eigentlich ihr Zuhause ist seit 600 Jahren. Besonders ernst nehmen müssen wir dabei, dass viele der erfassten Vorfälle staatliche Institutionen betreffen. Das zeigt, dass Antiziganismus nicht ein Randgruppenphänomen ist, sondern tief in den Strukturen unserer Gesellschaft. Zugleich enthält dieser Bericht auch eine ermutigende Botschaft. Immer mehr Betroffene finden den Mut, antiziganistische Vorfälle zu melden. Dies ist auch ein Zeichen wachsender Verantwortung und zunehmenden Vertrauens in die Arbeit der Melde- und Informationsstelle. Ich möchte an der Stelle Herrn Ruiz, der unabhängigen Meldestelle, die von ihm geleitet wird, ganz einfach danken für ihre Arbeit, die viel dazu beiträgt, in die Gesellschaft dieses Phänomen rückblickend, die wir jetzt in der jetzigen Entwicklung, genauso wie beim Antisemitismus, eine Form der Renaissance erleben. Wenn ich daran erinnern darf, dass es vor ca. 14 Tagen Vorfall gegeben hat, wo die Polizei, es war jetzt in Österreich gewesen, aufgerufen hat, keine Dienstleistungen von Sinti und Roma anzunehmen und nicht bei Sinti und Roma zu kaufen. Ich muss Ihnen sagen, ich habe das mit einer Fassungslosigkeit und gewissermaßen mit einem Lächeln wahrgenommen, weil es ist eine Bestätigung, wie wenig wir aus der Geschichte gelernt haben. Es hat mich natürlich erinnert an den Aufruf, kauft nicht bei Juden. Oder wenn auf einer Webseite eines Bürgermeisters in Thüringen der Aufruf kommt, also es waren Sinti und Roma aus Österreich und Deutsche Sinti und Roma, die auf einem angepachteten Campingplatz geparkt haben und man von der Gemeinde die Überlegung angestellt hat, wie man diese Leute los wird. Wissen Sie, der überwiegende Teil unserer Minderheit lebt in der Anonymität. Und die Leute fühlen sich durch diese ganze Entwicklung, wie sie sich uns jetzt wieder zeigt, also 25% der Vorfälle, von den insgesamt 2007 Vorfällen, kommen von Behörden, davon Großteil eben der Polizeibehörden. Und das ist ganz einfach erschreckend. Das schafft kein Vertrauen in den Rechtsstaat. Ich darf Ihnen mal hier eine Sache, die mich auch wiederum schockiert. In Niedersachsen werden Sinti und Roma in der Statistik als historisch zugewanderte Gruppe, nach 600 Jahren. Also kulturelle Identität ist kein Gegensatz zur nationalen Identität. Wissen Sie, lassen Sie mich vielleicht noch eines sagen. Holocaust und diese Geschichte der Verfolgung liegen 80 Jahre zurück. Wir müssen die Demokratie heute verteidigen. Und Minderheiten sind Teil dieser Demokratie. Wenn wir die Demokratie verlieren, verlieren wir alle. Alle, die wir unsere Freiheit wollen, die wir unsere Zukunft wollen, die wir den Frieden für unsere Kinder sichern wollen, unseren Wohlstand sichern wollen. Das steht auf dem Spiel. Herr Ruiz hat einen Vorfall erwähnt. Da ist eine Dame aufgetreten von der AfD in BDM, Mädchenmanier, und hat eine alte Frau auf der Straße schikaniert und hat sich wie eine Aufseherin gespielt. Ich fand diese Szene, die sollte erniedrigend sein, das hat aber nicht gewirkt. Sie ist auf diese Partei und ihre Vorstellung von der Zukunft zurückgefallen. Dieser ekelhafte, abscheuliche Rassismus. Wir haben deren Antisemitismus, den sie nicht ausleben können, den hat jetzt der Antiziganismus übertragen bekommen. Dagegen werden wir uns wehren mit der Demokratie und die Menschen, die zur Demokratie stehen. Haben Sie vielen Dank.
1: Vielen Dank, Herr Rose. Herr Brandt.
3: Ja, meine sehr geehrten Damen und Herren, ich darf erstmal herzlich für Ihr Interesse danken, weil der Bericht uns heute die Gelegenheit gibt, den Fokus auf die Lage und auch auf die positiven Beiträge der Sinti und Roma in Deutschland zu werfen, weil ich muss bekennen, nach einem Jahr Amtszeit als Beauftragter der Bundesregierung gegen Antiziganismus und für die Sinti und Roma in Deutschland, dass ich zwei Entwicklungen feststelle. Die eine ist politischer Natur, dass die Sinti und Roma von nationalistischen Kräften immer stärker ins Visier genommen werden und dass auf der anderen Seite es viel Unwissenheit gibt. Was meine ich damit? Dass es einen Völkermord in Deutschland gegeben hat, 500.000 Frauen und Männer ermordet worden sind. Wenn ich diesen Fakt sage, in den vergangenen 12 Monaten an ganz vielen Stellen in Deutschland, stelle ich fest, dass das für viele überhaupt nicht im Bewusstsein ist. Ich werde jetzt hier nicht Statistiken wiederholen, die schon so gut dargestellt wurden von Herrn Reuß. Lassen Sie mich ein paar politische Bemerkungen machen. Antisemitismus, Antiziganismus und jeder andere Extremismus haben in Deutschland keinen Platz und müssen und werden konsequent bekämpft. Deswegen sitzen wir auch heute gemeinsam hier. Im Bereich des Antiziganismus zeigt der neueste Bericht einen starken Anstieg um etwa ein Viertel der gemeldeten Vorfälle. Und bei diesen Zahlen müssen wir natürlich immer von einer großen Dunkelziffer ausgehen. Und dabei ist die Tatsache, dass es mehr Meldungen gibt, auch ein Zeichen dafür, dass die Schwelle niedriger wird, bei der man bereit ist, sich über solche Vorfälle an eigener Stelle dafür zu wenden. Das ist ein ermutigendes Zeichen. Nicht wegschauen, hinschauen und Konsequenzen ziehen. Das ist einer der Gründe, warum wir von Seiten der Bundesregierung die MIA unterstützen, sowohl im Bund als auch die Landesstellen. Und deswegen darf ich auch hier Herrn Reuß stellvertretend für mich ein herzliches Dankeschön für seine wertvolle und wichtige Arbeit aussprechen. Wer sich im Bericht die entsprechenden prozentualen Teile anschaut, der sieht, dass es sich um ein vielschichtiges Bild handelt. Es geht von verbalen bis hin sogar zu einzelnen physischen Angriffen. Die Bundesregierung nimmt jeden Vorfall ernst und wir nehmen auch die strukturellen Entwicklungen ernst. Deshalb haben wir neben der Bund-Länder-Kommission, die eingerichtet worden ist nach der unabhängigen Kommission Antiziganismus unter Bundesinnenminister Seehofer, auf der jüngsten Sitzung vor wenigen Tagen in München wie zuvor in Berlin konkrete Beschlüsse gefasst, die in den Bereichen Bildung, Polizei und Justiz Schritte beinhalten, um die traditionsreiche Geschichte von Sinti und Roma in Deutschland in der Bildung besser einzubinden, Vorbehalte abzubauen sowie Diskriminierung immer weiter einzuschränken. Es ist völlig klar, dass wir damit in keiner Weise am Ende der Arbeit angelangt sind. Es ist im Gegenteil jedem klar, dass es sich hier um einen ständigen Prozess handelt, bei dem wir alle aufgefordert sind. Politik, Gesellschaft und auch Medien, Sinti und Roma nicht immer allein in negativen Kontexten, sondern in ihrer gesamten Gesamtheit mit ihren wertvollen Beiträgen für unser Land seit vielen Jahrhunderten sichtbar zu machen. So fördern wir seit diesem Jahr erstmals bundesweite Aktionswochen gegen Antiziganismus, um gezielt gerade junge Menschen und weitere Regionen zu sensibilisieren. Mit tollen jungen Sinti und Roma, die hier mitmachen. Wenn ich eine sensible Bemerkung machen darf, auch dann, wenn über Diskriminierung berichtet wird oder wenn über problematische Fälle im Kontext mit Sinti und Roma berichtet wird, sollte immer bedacht werden, dass eine nahezu exklusive Erwähnung im Zusammenhang mit Problemen auch mit dazu beiträgt, dass Sinti und Roma fälschlicherweise insgesamt als Problemgruppe stigmatisiert werden. Es gibt aber auch die zahlreichen positiven Beispiele, die auch ansteckend sind und die so gut wie nirgendwo vorkommen. Das hat Auswirkungen. Positive Beispiele stecken an und die Sinti und Roma brauchen eine stärkere Sichtbarkeit in unserem Land. Und es wirft auch die Frage auf, warum sich so viele Sinti und Roma nicht öffentlich bekennen. So mache ich eine Erfahrung wie die, dass ein Roma mit Hochschulabschluss mir kürzlich sagte, dass er selbst im Freundeskreis nicht zu sagen wagt, dass er Roma ist. Es könnte bei aller Berichterstattung über Probleme auch gute Beispiele berichtet werden, die auch die Wahrnehmung verändern, helfen. Denn die Frage der Minderheiten ist keine Frage der Minderheit allein. Es ist eine Frage der Mehrheitsgesellschaft. Es ist die Frage, wie stark unser Rechtsstaat ist. Und es ist die Frage, ob wir für unseren offenen, liberalen Rechtsstaat eintreten. Und eine insgesamt negativ konnotierte Berichterstattung über diese Gruppen auch positiv aufgehellt werden, ohne Verzicht auf Berichte über Probleme wie Diskriminierung. Das sage ich nicht als Kritik, sondern als offene und ehrliche Einladung auch an Medien, sich auch mit den großartigen Beiträgen dieser Communities, wie zuletzt bei einem mehrtägigen Festival in Leipzig, ich könnte Hamburg nennen, ich könnte Köln nennen, also es gibt eine Reihe von positiven Beispielen, mit richtig kulturellen und politisch guten Beiträgen stärker zu befassen. Denn eines ist auch klar, ohne Unterstützung aus Gesellschaft und Medien kann Politik einiges, aber nicht genug und schnell genug erreichen. Vielen Dank.
1: Vielen Dank, Herr Brandt. Herr Bachmann hat die erste Frage. Bitte schön.
4: Ja, Herr Reuß, können Sie was zur regionalen Verteilung sagen? Also gibt es da irgendwie Auffälligkeiten oder Schwerpunkte?
0: Nee, leider nicht. Es gibt die meisten Vorfälle, haben stattgefunden und so in den Ländern, wo wir haben mehr Vorfälle erfasst, in den Ländern, wo wir Regionalmeldestelle haben. Ein besonderer Fall ist Baden-Württemberg, wo wir keine Meldestelle haben, aber das sind 3-4 sehr engagierte Selbstorganisationen, die Antisemitismus erfassen. Ansonsten, die meisten Vorfälle, wie Sie im Bericht lesen können, finden statt in Berlin, in Sachsen, in Hessen. Aber man muss auch sagen, die eher in den Städten leben meistens sind in Roma, ne? Und in den Städten finden sich auch stärkere Strukturen der Zivilgesellschaft. Und auch in den Städten sind auch die Roma besser organisiert. Und das führt dazu auch, dass sie den Bund finden, Anzeige zu erstatten oder bei uns Diskriminierungen zu melden.
4: Und vielleicht an Herr Rose. Sie haben die Diskriminierung durch institutionelle Stellen angesprochen. Reichen Ihnen da die Ankündigungen von Herrn Brandt oder würden Sie sagen, es muss politisch noch mehr getan werden?
2: Ja, Herr Brandt ist ja außer Antiziganismusbeauftragter auch Staatssekretär beim Familienministerium und damit ist das natürlich auch eine Aufmerksamkeit und eine Verpflichtung gegenüber der Bundesregierung, diese Dinge ernst zu nehmen. Wissen Sie, ich möchte es mal so sagen, der Herr Brandt hat ja hier eben auch angesprochen, die Verfolgungsgeschichte unserer Minderheit. Wir sind die dritte Generation nach der Verfolgungsgeschichte im Dritten Reich. Und die Erinnerung ist wichtig, wenn wir die Konsequenzen aus der Erinnerung ganz einfach ziehen. Aber die Geschichte unserer Minderheit ist nie zur nationalen Identität einer besonderen Verantwortung geworden. Es sind oftmals Erinnerungen an Gedenktagen, aber im Alltag wird zu wenig dem Antiziganismus widersprochen. Und der Antiziganismus war die schlimmste Form eines Rassismus, der zur Ermordung von 500.000 Sinti und Roma geführt hat. Und es gibt bei den Deutschen Sinti und Roma keine Familie, die davon nicht betroffen war. Wissen Sie, im europäischen Ausland, also in den Mitgliedstaaten der Europäischen Union, da gibt es auch, also ich spreche jetzt von Westeuropa, Diskriminierung und Rassismus. Aber hier in diesem Land ist das etwas Besonderes, wenn man hier über diesen Teil der Geschichte drüber hinweggeht und wie ich es gerade vorhin gesagt habe, da in den Statistiken davon spricht, also in Niedersachsen, eine historisch zugewanderte Gruppe von Sinti und Roma. Das ist doch ganz einfach. Und es ist doch eine Blamage für dieses Land. Wie wollen wir denn mit Integration beginnen, wenn wir nach 600 Jahren einer Minderheit vorhalten, dass sie eben eine historisch zugewanderte Gruppe ist? Zählt die individuelle Beurteilung und nicht die Abstammung. Die Abstammung war die Grundlage zur Unterscheidung zwischen einem guten Menschen und einem schlechten Menschen, einem, der gute, wie sagt man, von deiner Abstammung her negative Eigenschaften hat und die anderen haben gute Eigenschaften. Was wollen wir sein? Wir wollen normale Bürger in diesem Land. Wir wollen stolz sein auf das, was wir dieser Gesellschaft gegeben haben, in der Musik, in der bildenden Kunst. Hier, ich habe so viele Plakate gesehen, wo die Leute zum Flamenco gehen. Flamenco ist zum Weltkulturerbe erklärt worden, aber die Spanier haben gesagt, der Flamenco hat seinen Ursprung bei den Chitanos. Nehmen Sie doch mal ein bisschen mehr das entgegen. Und lassen Sie mich noch eines sagen, was ausgrenzend ist. Der Herr Staatssekretär Brandt hat es erwähnt. Das macht uns sehr zu schaffen. Niemand von Ihnen als Journalisten würde hergehen, bei Vorwürfen von jüdischen Mitbürgern zu sagen, der ist Jude. Das ist Antisemitismus. Aber wissen Sie, wenn jemand nach der Geschichte, wo die Rassenideologie uns negative Eigenschaften zugesprochen hat, sagt, wenn wir einen deutschen Pass haben, dazugehören seit 600 Jahren, der ist von der Abstammung her Sinti oder Roma. Das hat Auswirkungen auf die gesamte Minderheit. Und das ist Rassismus vor dem Hintergrund des Wissens, dass dieser spezifische Rassismus es dazu gebracht hat, dass über 500.000 Sinti und Roma im NS-besetzten Europa systematisch, planmäßig und fabrikmäßig ermordet worden sind.
1: Frau Kollegin.
5: Meine Frage an Herrn Roos. Mich würde noch mal dieses Thema interessieren. Ein Drittel aller Fälle sind Kinder und Jugendliche. Vielleicht können Sie mal ein paar Situationen beschreiben, die an Sie herangetragen wurden. Und dann anschließend an Herrn Brandt. Wenn es so ein großes Problem ist, gerade in Schulen für Lehrkräfte und andere Schüler, wie sind die Überlegungen im Ministerium dazu? Gibt es dazu Überlegungen?
0: So, zu den Kindern und Jugendlichen. Die meisten Diskriminierungssituationen finden in der Schule statt. Es geht um antisemitisches Mobbing, aber was uns sehr erschreckend ist, dass eine sehr hohe Zahl der Diskriminierungen an Schulen geht von Lehrkräften aus. Ich kann ein sehr hartes Beispiel erwähnen. Ein Sinti-Mädchen fragt ihren Lehrer, stimmt, dass das Sinti und Roma Seife gemacht wurde während des Holocausts? Und dann antwortete der Lehrer, ja, stimmt, aus deiner Opa wurde eine Lampe gemacht. Ne? Solche unträgliche Ereignisse sind leider Alltag an Schulen. Das sind keine Einzelfälle. In uns erreichen ähnliche Situationen tagtäglich. Und das, um über geografische Besonderheiten zu sprechen, ganz aus der ganzen Republik. Leider.
3: Also, ja, Martin, bitte schön. Also ich will nicht für das Ministerium antworten, sondern ich bin Beauftragter der Bundesregierung. Das heißt, für alle Bereiche. Und deswegen nehmen wir auch alle Bereiche in den Blick. Im Übrigen, es gibt nicht nur Überlegungen, sondern gibt konkrete Beschlüsse. Ich komme auch zu dem Thema Bildung, das Sie angesprochen haben. Es gibt, das war jetzt die vierte Sitzung in München, also es gibt sozusagen auch den Versuch, nicht nur einmal in der Pressekonferenz einen Jahresbericht zu machen, sondern strukturell. Das war eine Forderung der unabhängigen Kommission Antiziganismus aus dem Jahr 2021 und der Deutsche Bundestag hat einen Beschluss zwei Jahre später gefasst, im Übrigen einstimmig angenommen bei Enthaltung der AfD. Alle anderen Fraktionen im Deutschen Bundestag haben sich das zu eigen gemacht. Und daraus ist diese Bund-Länder-Kommission entstanden, die jetzt unter meiner Ägide zweimal getagt hat, insgesamt viermal. Also die gibt es noch gar nicht so lange. Und ich glaube, was ganz entscheidend ist, um Diskriminierung und Stereotypen etwas entgegenzusetzen, ist nicht das Allgemeine, sondern das Konkrete. Im Bereich Bildung sind wir in Diskussionen mit den Ländern, weil da liegt natürlich die Bildungskompetenz. Wie können wir Lehrkräfte sensibilisieren? Weil Herr Ruiz hat ja eben zu Recht gesagt, wir haben das, dass wir, was wir bei Juden kennen, wo Kinder die Kippa vom Kopf geschlagen bekommen oder eben diskriminiert werden, angefeindet werden. Das Gleiche haben wir bei Sinti und Roma. Aber ganz entscheidend ist, dass wir die Lehrer dort ja sensibilisieren, denn Sie haben das Ihren Befund ja gesagt, der muss einen ja aufhorchen lassen, das, was Sie eben formuliert haben. Und wir tun das im Bereich der Bildung mit den Ländern, eine Vereinbarung zu treffen. Ist eine Arbeitsgruppe eingesetzt worden. Welche konkreten Vorschläge kann man machen, um Lehrpläne und Sensibilisierung im Bereich der Lehrkräfte? Aber ich will es erweitern, und das finde ich das Gute an MIA. Das wissen viele gar nicht, dass MIA nicht nur diesen Jahresbericht macht mit den Fällen, und da ist was Positives. Wir waren kürzlich zusammen, da haben Sie mir gesagt, Sie hätten gar nicht geglaubt, dass nach 4 Jahren wir das so professionell hinbekommen haben. Auch das ist keine Selbstverständlichkeit. Das sind alles keine Dinge, die seit Jahrzehnten passieren, sondern in den letzten Jahren. Und zum Beispiel unterstützt MIA sehr im Bereich, ich habe den Bildungsbereich genannt, ich nehme auch mal den Polizeibereich, durch Ausbildung auf Augenhöhe voneinander zu lernen. Also es geht auch nicht als erstes darum, einen Vorwurf zu erheben, sondern zu sagen, guckt mal, so sieht das aus, so ist unsere Lage und da sind Stereotypen unterwegs und da ist Ihre Erfahrung, Herr Ruiz, Sie können ja auch vielleicht noch was dazu sagen, habe ich mitgenommen positiv. Wir haben gemeinsam kürzlich einen Bericht vorgestellt, der von MIA in Auftrag gegeben worden ist, nämlich zum Wohnungsmarkt. Das heißt, wir müssen die konkreten Felder nehmen, wo Stereotypen entstehen. Ob im Bereich der Schulen, ob im Bereich der Polizei, im Bereich der Verwaltung und im Bereich des Wohnungsbaus. Ich war jetzt selbst in Kiel, bin demnächst in Duisburg. Da gibt es sehr konkrete Fälle, wo Siedlungen, die mal eingerichtet worden sind, wo Leute heute das verlassen sollen. Da gibt es, ich will jetzt nicht in die Tiefe einsteigen, aber es wird dann sehr konkret. Und da versuche ich meine Aufgabe als Beauftragter auch so zu sehen, dass ich im Gespräch mit den Ländern bin, mit den Kommunen und natürlich auf Bundesebene. Ich will vielleicht hier schon mal sagen, dass nach 80 Jahren in diesem Sommer noch eine Aufarbeitungskommission eingesetzt werden soll über das Unrecht an den Sinti und Roma nach 1945 in der Bundesrepublik Deutschland und der DDR. Dass das 80 Jahre später passiert, manche sagen, brauchen wir das? Ich finde, es ist längst überfällig und deswegen wird das auch ein sehr wichtiges, nicht nur Signal sein, sondern es wird Reibungsfläche geben. Auf Bundesebene, auf Länderebene, auf kommunaler Ebene, dort, wo oft die Diskriminierung eben stattfindet. Ich habe einen wichtigen Bereich vergessen, das ist der Bereich Verwaltung, habe ich genannt, aber auch im Bereich Arbeitsmarkt. Also insofern schätze ich sehr diese Arbeit von MIA, sehr konkret in die Themenfelder reinzugehen und zu sagen, wie können wir Verbesserungen hinbekommen. Ich sage, auch das ist keine Selbstverständlichkeit mehr, denn am Anfang habe ich gesagt, es gibt 2 Entwicklungen. Mindestens, es gibt viel Unkenntnis, aber es gibt auch gezieltes ins Visier nehmen der Minderheiten, Sinti und Roma und Juden. Es gibt heute auch den Versuch, dass unsere Unterstützung des Bundes für das Thema MIA, für die Aufarbeitung, dass dieser Bereich von einer Partei in Deutschland immer stärker ins Visier genommen wird, als ob das alles überhaupt nicht mehr nötig sei. Da kann ich wieder berichten von meiner Arbeit als Staatssekretär. Es betrifft mittlerweile die meisten Anfragen, also ganz oben im Ranking von allen Anfragen in unserem ganzen Ressort. Und das zeigt eigentlich, dass abgestritten wird, dass es die Sinti und Roma gibt. Auf der einen Seite und auf der anderen Seite wird dann gesagt, es gibt sie dann, wenn man sie diskriminieren kann. Und da, glaube ich, müssen wir auch gemeinsam Politik, Gesellschaft und auch die Medien gemeinsam ein Stoppschild setzen und auch den Sinti und Roma zeigen, dass sie ein wichtiger Teil dieser Gesellschaft sind, um sie auch aus dieser Anonymität herauszuführen. Denn das ist natürlich auch in Wahrheit ein Alarmzeichen, schon seit langer Zeit, dass Sinti und Roma sich nicht trauen, zu ihrem Sein zu stehen, ganz positiv und ganz selbstverständlich. Sie sind selbstverständlicher und guter Teil dieser Gesellschaft, gemeinsam Deutschland.
2: Darf ich?
1: Ja, bitte, Herr Busse. Ja.
2: Ich möchte nochmals etwas Grundsätzliches sagen. Wissen Sie, es geht uns im Wesentlichen darum, dass aufgrund der Geschichte uns unsere Identität genommen worden ist, Angehörige der Minderheit zu sein und gleichzeitig Deutsche zu sein. In erster Linie sind wir Deutsche, wir leben hier in diesem Land und wir bekommen von diesem Land alles, was wir brauchen, was für die Zukunft unserer Kinder ist. Das ist von der Ausbildung bis zur ärztlichen Betreuung, bis zu der Arbeit. Ich habe mich sehr gefreut. Ich bin vor 2 Jahren, war es gewesen, mit dem Herrn Münch, der ja hier vorhin auch eine Pressekonferenz gehalten hat, der mit mir gemeinsam zusammen zu einer größeren Veranstaltung nach Auschwitz gegangen ist und am Denkmal für die ermordeten Sinti und Roma mit seinem früheren Kollegen, mit Herrn Zirke, dort eine Kranzniederlegung gemacht hat. Herr Zirke hat auch die AIRA-Erklärung unterzeichnet gegen jede Form von Antiziganismus innerhalb in seiner Behörde zu reagieren. Ich empfehle das auch Niedersachsen, der Frau Innenministerin Behrens, darüber mal nachzudenken. Und grundsätzlich ist zu sagen, wissen Sie, wir müssen nicht nur, der Holocaust ist nicht unsere Identität. Er hat unsere Identität geprägt. Unsere Identität ist eine lange Geschichte. Und die Bundesregierung baut jetzt oder unterstützt jetzt eine Informationseinrichtung im Sinne vom Yad Vashem in Israel. Wir kämpfen und sind seit über 10 Jahren im Gespräch um ein Dokumentationszentrum und Kulturzentrum, endlich auch unsere kulturellen Leistungen in dieser Gesellschaft vorzustellen. Ich habe mich sehr gefreut, das Land Baden-Württemberg hat dafür 25 Millionen zur Verfügung gestellt und normalerweise soll 2027 mit dem Bau begonnen werden und der Bund ebenfalls also 25 Millionen und ich kann nur hoffen, gerade bei dieser Entwicklung von neuen Klischees, von neuen Vorurteilen, von neuem Hass, von wieder der alten Sündenbockfunktion, die wieder Minderheiten zugeordnet werden, dass man dem mit dem entgegenwirkt, was die Minderheit auch in diesem Land als Teil der Gesellschaft beigetragen hat, das zu unterstützen. Und ich würde mich sehr freuen, wenn der Bund eben auch hier diese Entscheidung für das nächste Jahr möglich macht. Wir sind eine von 4 nationalen Minderheiten. Dänen, Friesen, Sorben und die Deutschen, Sinti und Roma. Aber wir sind gleichzeitig die Minderheit, die einzigste Minderheit, die immer noch gesondert in der Gesellschaft bzw. in der Bürokratie wahrgenommen wird. Und das muss ein Ende haben, weil der Staat muss Vorbild sein und darf nicht mit eigenem Antiziganismus das Bild der Minderheit ausgrenzend verstärken. Vielen Dank.
1: Gibt es weitere Fragen? Das sehe ich erstmal nicht. Dann bedanke ich mich. Ich bedanke mich bei mir, ich bedanke mich bei Herrn Rose und bei Herrn Brandt und wünsche einen schönen Tag.
6: Soweit die Übertragung aus der Bundespressekonferenz. Wir schalten jetzt wieder zurück zum Deutschlandfunk. 95. Geburtstag in München. Meyer galt als einer der führenden katholischen Gelehrten. Seine wissenschaftlichen Veröffentlichungen beschäftigten sich unter anderem mit der Verbindung zwischen Politik und Religion. 1999 zählte der gebürtige Freiburger mit anderen prominenten Katholiken zu den Gründungsmitgliedern des Beratungsvereins Donum Vitae. Nachdem die katholische Kirche in Deutschland auf Anordnung von Papst Johannes Paul II. Das staatliche System der Schwangerschaftskonfliktberatung verlassen hatte. Von 1970 bis 1986 war Meyer bayerischer Kultusminister, von 1976 bis 1988 Präsident des Zentralkomitees der deutschen Katholiken. Die USA haben weitere chinesische Unternehmen als Unterstützer des Militärs eingestuft. Dazu gehören der Online-Händler Alibaba, der Internetkonzern Baidu und der Autobauer BYD. Das US-Verteidigungsministerium veröffentlichte dazu eine aktualisierte Liste. Darauf befinden sich unter anderem Speicherchip-Hersteller, ein Biotech-Unternehmen und Robotik-Spezialisten. Alibaba bezeichnete die Entscheidung als Fehler und kündigte rechtliche Schritte an. Auch Baidu wies die Einstufung als völlig unbegründet zurück. Die Aufnahme in die Liste zieht zwar keine direkten Sanktionen nach sich. Ein Gesetz verbietet dem Pentagon jedoch, Verträge mit diesen Firmen abzuschließen oder Waren von ihnen zu beziehen. In Peru wird sich das Ergebnis der Stichwahl um das Präsidentenamt voraussichtlich bis Mitte Juli verzögern. Das gab der Nationale Wahlrat bekannt. Bis dahin sollen laut einer Sprecherin die mehr als 1500 beanstandeten Wahlprotokolle kontrolliert und nachgezählt werden. Darin befänden sich häufig rechnerische Fehler. An der Stichwahl nahmen die Rechtspopulistin Fujimori und der Linkspopulist Sanchez teil. Dieser lag am Morgen nach Auszählung von 95% der Stimmen mit 50,1% nur 0,2 Prozentpunkte vor seiner Kontrahentin. Fujimoris Vater Alberto hatte Peru von 1990 bis 2000 autoritär regiert. Sanchez sieht sich als Nachfolger des im Jahr 2022 wegen eines Putschversuchs abgesetzten und mittlerweile inhaftierten linken Ex-Präsidenten Castillo. Peru leidet unter politischer Instabilität, Kriminalität und Korruption. In den vergangenen 10 Jahren hatte das südamerikanische Land 8 Präsidenten. Der Chefankläger am Internationalen Strafgerichtshof Kahn ist wegen Vorwürfen des sexuellen Fehlverhaltens suspendiert worden. Das Präsidium habe sich mehrheitlich dafür entschieden, erklärte ein Sprecher in Den Haag. Der Fall werde nun an die Vollversammlung verwiesen, die alle Mitgliedstaaten des Gerichtshofs umfasst. Medienberichten zufolge wird Kahn vorgeworfen, eine Mitarbeiterin seines Büros mehrmals sexuell belästigt zu haben. Kahn weist die Vorwürfe zurück. Er hatte sein Amt deswegen bereits seit Mai vergangenen Jahres ruhen lassen. Kahn hatte in seiner Funktion unter anderem einen Haftbefehl gegen Israels Ministerpräsidenten Netanyahu und gegen den russischen Präsidenten Putin wegen mutmaßlicher Kriegsverbrechen erlassen. US-Präsident Trump sanktionierte den Chefankläger insbesondere aufgrund seines Vorgehens gegen Netanyahu. Unter anderem wurden US-Vermögenswerte eingefroren und ein Einreiseverbot in die USA erlassen. In der Demokratischen Republik Kongo ist die Zahl der bestätigten Ebola-Todesfälle auf 101 gestiegen. Nach Regierungsangaben liegt die Gesamtzahl der nachgewiesenen Infektionsfälle damit bei 550. Die Bekämpfung der Epidemie in den von Konflikten betroffenen Provinzen Ituri, Nord-Kivu und Süd-Kivu wird durch die Präsenz bewaffneter Gruppen und durch Misstrauen in der Bevölkerung erschwert. So kommt es immer wieder zu Angriffen auf Bestattungsteams und Behandlungszentren. Und hier noch einmal die Übersicht. Die Zahl politisch motivierter Gewalttaten in Deutschland ist im vergangenen Jahr gestiegen. Wirtschaftsverbände haben dazu aufgerufen, das morgige Spitzentreffen im Kanzleramt für einen abgestimmten Reformkurs zu nutzen. Die deutschen Exporte sind im April den 3. Monat in Folge gewachsen. Das Wetter bewölkt, im Norden Schauer und Gewitter, vom Süden bis in die östliche Mitte gebietsweise länger andauernder Regen, Höchstwerte 15 bis 22 Grad, morgen wechselnd bewölkt mit Schauern und kurzen Gewittern, am Alpenrand längere Zeit Regen, Temperaturen 15 bis 21 Grad. Die weiteren Aussichten am Donnerstag wechselnd bewölkt mit zahlreichen Schauern und einzelnen Gewittern, 15 bis 20 Grad. Das waren die Nachrichten.
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8: Mit Stefan Heinlein für Sie am Mikrofon. Willkommen zu dieser Sendung. Kein Strom für rund 40.000 Menschen. Das war eine Schreckensnacht zu Beginn der Woche für Familien und Unternehmen in der Region Reutlingen. Noch sind die Ursachen für den Brand in einem Umspannwerk nicht klar, doch es gibt offenbar Hinweise auf Sabotage, möglicherweise aus politischen Motiven. Heute am Vormittag präsentierte der Bundesinnenminister den Jahresbericht zur Entwicklung der politisch motivierten Kriminalität in Deutschland. Wir berichten und sprechen über den erneuten Anstieg der Straftaten mit dem Berliner Extremismusforscher Hajo Funke. Außerdem sorgt das endgültige Aus für das milliardenschwere deutsch-französische Kampfjet-Projekt weiter für Turbulenzen in Paris und in Berlin. Und vor dem Reformgipfel morgen im Kanzleramt bringen sich Fraktionen und Verbände in Stellung. Auch dazu ausführliche Informationen hier in den Informationen am Mittag im Deutschlandfunk. Es ist nach übereinstimmender Einschätzung ein neuer Tiefpunkt in den ohnehin derzeit eher wackeligen deutsch-französischen Beziehungen. Eine Niederlage auch für das vereinbarte Ziel einer verstärkten europäischen Rüstungspolitik als Reaktion auf den schleichenden Rückzug der Schutzmacht USA aus Europa. Das Aus für das milliardenschwere Rüstungsprojekt eines deutsch-französischen Kampfjets sorgt auch am Tag danach für heftige politische Reaktionen. Aus Berlin dazu Steffen Wurzel.
9: Auch wenn das Ende des deutsch-französischen FCAS-Projekts in Berlin kaum jemanden überrascht hat, ein Einschnitt ist das Ganze. Das FCAS-Aus schmerze ihn sehr, sagte Verteidigungsminister Boris Pistorius von der SPD.
10: Jedes deutsch-französische Projekt, das nicht erfolgreich ist, ist eines, was mir nicht gefällt, weil ich weiß, wie wichtig die deutsch-französische Zusammenarbeit in Europa ist. Aber am Ende muss man trennen zwischen Kopf und Herz an der Stelle. Hier war keine Einigung mehr erreichbar.
9: Boris Pistorius hatte sich in den vergangenen Jahren immer wieder dafür eingesetzt, dass FCAS erfolgreich wird. Ab spätestens Ende vergangenen Jahres war das Kampfflugzeug dann aber Chefsache und wurde zwischen Bundeskanzler Friedrich Merz, CDU, und Emmanuel Macron verhandelt, dem französischen Präsidenten. Entscheidend außerdem die beiden großen industriellen Projektbeteiligten, der deutsch-französische Airbus-Konzern und Dassault, der rein französische Flugzeughersteller.
11: Ich finde, man wird wahrscheinlich eines Tages zurückgucken und sagen, was für ein Riesenfehler, dass man diese Chance auf eine europäische Verteidigung aufbauend auf der deutsch-französischen Allianz hat verstreichen lassen.
9: Franziska Brandner, Co-Chefin der Bündnisgrünen. Im Gespräch mit dem Deutschlandfunk-Hauptstadtstudio warnte sie davor, dass das FCAS-Aus nicht nur militärische und finanzielle Folgen habe für Deutschland. Die Luftwaffe steht ohne Konzept für ein künftiges Kampfflugzeug da. Kostbares Steuergeld wurde außerdem für FCAS ausgegeben. Das Ganze habe auch politische Folgen, so Franziska Brandner. Wenn europäische Kooperationen scheiterten, dann profitierten davon immer die Nationalisten, so die Grünen-Co-Chefin.
11: Das ist genau nicht das, was wir gerade brauchen in Europa, sondern wir bräuchten ein starkes europäisches Signal. Ja, wir wollen nicht abhängig sein von den Launen von Donald Trump. Wir wollen auch nicht ausgeliefert sein gegenüber einem Putin, sondern wir wollen als Europäer das selber machen, aber eben europäisch, nicht deutsch, nicht französisch, sondern europäisch.
9: Der verteidigungspolitische Sprecher der SPD, Christoph Schmidt, findet, man dürfe die politischen Folgen fürs deutsch-französische Verhältnis nicht überbewerten. Dem Deutschlandfunk-Hauptstadtstudio sagte Schmidt:
12: Es gibt genügend Möglichkeiten der deutsch-französischen Kooperation und Zusammenarbeit, auch abseits eines Next Generation Fighters. Und militärisch ist es jetzt eher eine Chance, dass wir das, was festgefahren war und deswegen nicht weiterentwickelt werden konnte, jetzt endlich aufs Gleis setzen können.
9: Angesprochen darauf, wie es nun weitergeht, sind nach Ansicht des SPD-Verteidigungspolitikers drei Dinge wichtig. Erstens müsse geschaut werden, was die Luftwaffe wirklich brauche. Zweitens gehe es darum, wichtige Kampfjet-Bautechnologie in Deutschland zu behalten und auszubauen. Und drittens sei auch wichtig, Arbeitsplätze in Deutschlands Luftfahrt- und Rüstungsindustrie zu bewahren, so Schmidt.
12: Das ist ein Mix und ich sehe da bestimmte Vorteile. Was wir nicht tun sollten, ist unser eigenes Licht unter den Scheffel stellen. Wir können sehr, sehr vieles auch selbst mit der deutschen Industrie, die sehr vielfältig aufgestellt ist, und sollten da aus einer Position auch des Selbstbewusstseins raus, aus Deutschland raus, mit anderen Partnern ins Gespräch kommen.
9: Welche Partner das sein könnten, Länder und Konzerne, ist noch offen. Schwedens Traditionsrüstungskonzern Saab wird immer wieder als Option genannt. Außerdem ein Kampfjet-Zusammenschluss von Großbritannien, Italien und Japan. Angesichts des gestern verkündeten Aus für FCAS steigt die Aufmerksamkeit für die Luft- und Raumfahrtmesse ILA, die morgen beginnt, am Flughafen Berlin-Brandenburg. Die Zeitung Financial Times berichtet, dass sich 8 Rüstungs- und Luftfahrtunternehmen zusammengeschlossen haben, um während der Messe ILA unter dem Namen Team Gen 6 Ideen vorzustellen für ein neues europäisches Kampfjet-Projekt. Neben Airbus seien die Firmen Rode und Schwarz, MBDA, MTU Aero Engines, Autoflug, Diehl Defence, Hensoldt und Liebherr beteiligt. Bestätigt wurde der Financial Times Bericht noch nicht.
8: Das wohl endgültige Aus für den deutsch-französischen Kampfflieger. Zu den Reaktionen aus Berlin, Steffen Wurzel. Die Erhebung der jährlichen Zahlen zu politisch motivierter Gewalt ist so etwas wie ein Fiebermessen für die deutsche Gesellschaft, so hat es ein Agenturkollege heute formuliert. Nimmt man dies zum Maßstab, ist die gesellschaftliche Temperatur in Deutschland erneut gestiegen. Noch nicht am Siedepunkt, aber durchaus eine Gefahr für die demokratische Gesundheit. Sorgen deshalb beim zuständigen Bundesinnenminister heute Vormittag bei der Vorstellung des Jahresberichtes zur politisch motivierten Kriminalität. Gudula Geuter mit den Einzelheiten.
13: Seit Jahren ist der Trend ungebrochen. Auch für 2025 gilt, was Bundesinnenminister Alexander Dobrindt benennt.
14: Wir haben mit 85.837 Straftaten im Bereich der politisch motivierten Kriminalität eben einen weiteren Höchststand erreicht. In einer 10-Jahres-Bilanz würde man feststellen, dass wir es hier mit einer Verdoppelung der Straftaten zu tun haben.
13: Und wie in den Vorjahren gilt auch für das vergangene Jahr, die mit Abstand meisten Taten, nämlich annähernd die Hälfte, bewertet die Polizei als rechtsextremistisch motiviert. Linksextremistisch sind nach der ersten Bewertung der Landeskriminalämter mehr als 13.000 Taten. Das ist weniger als ein Drittel der als rechtsextrem bewerteten. Aber diese Zahl ist rasant gestiegen und der Anteil der Gewalttaten ist hier besonders hoch, so Holger Münch, der Präsident des Bundeskriminalamtes.
15: Die deutliche Mehrzahl der Delikte aus dem linken Spektrum steht im thematischen Kontext des Antifaschismus und der Agitation gegen rechts. Weitere Angriffsziele sind der Staat selbst und eben auch die Polizei, die häufig dann ja auch quasi im Brennpunkt steht.
13: Ähnliches gilt für die Gewalttaten. Auch hier führt der Phänomenbereich rechts die Statistik an. Auch hier aber ist die Zahl im linken Spektrum deutlich gestiegen und der prozentuale Anteil der Gewalttaten ist dort besonders hoch. Quer durch die Ideologien gilt, sagt Holger Münch.
15: Wir sehen eine zunehmende Polarisierung und das kann zu einer Radikalisierung führen, die sich durch Gewalttaten gegenüber Andersdenkenden oder dem politischen System am Ende äußern. Und zweitens, der weiterhin bestehende große Einfluss extremistischer Propaganda, zum Teil aus dem Ausland, spiegelt sich auch am Ende in der Gewaltbereitschaft wider. Und drittens, internationale Konfliktlagen emotionalisieren, auch in Deutschland.
13: Zu dem Trend passt, dass auch die Hasskriminalität zugenommen hat, allerdings mit sehr unterschiedlichen Entwicklungen. Wie zuvor, so waren auch im vergangenen Jahr mit Abstand die meisten Taten fremdenfeindlich motiviert. Knapp 19.500 entsprechen 88%. Auffällig ist daneben ein starker Anstieg bei den Taten gegen Frauen. Als politisch motiviert gelten die, wenn nicht zum Beispiel der Hass auf eine konkrete Person oder die Situation im Vordergrund steht, sondern die generelle Einstellung.
15: Die Auswirkungen, dass es zu einem Anstieg dieser Straftaten kommt, ist im Prinzip ein Zeichen für eine Veränderung von Frauenbild, Gewalteinstellung, gerade im rechten Spektrum, würde ich es mal sagen. Das heißt, hier die vermittelten Bilder in den sozialen Netzwerken spielen schon eine große Rolle für diese Auswüchse, die wir jetzt auch in der Statistik sehen.
13: Straftaten gegen den Staat und seine Vertreter wurden seltener verübt als zuvor. Soweit es um Mandatsträger und Mitarbeiter von Kommunen geht, haben sie aber zugenommen. Und eine parallele Befragung ergab ein Bild, über das sich der BKA-Präsident besorgt zeigte.
15: Was wir aber auch sehen, ist, dass die Belastungen zunehmen. Einmal offensichtlich die Schwere eine andere wird. Und zum anderen sind wir mittlerweile bei einem Wert von 87%. Die Betroffenen, die uns sagen, das macht was mit mir. Ja, also psychische oder physische Folgen, das lag am Anfang der Befragung so bei 80%.
13: 20% der Kommunalpolitiker überlege inzwischen, das Amt aufzugeben.
8: Soweit der Bericht von Gudula Geuter und am Telefon nun der Extremismusforscher Hajo Funke, lange Jahre Professor für Politikwissenschaft an der FU Berlin. Guten Tag, Herr Funke.
16: Guten Tag.
8: Sie haben es gehört, erneut ein Anstieg also der politisch motivierten Gewalt, ein neuer Höchststand. Woran liegt das? Schauen die Behörden mittlerweile einfach genauer hin?
17: Sie schauen genau hin, das haben sie auch in den letzten Jahren getan. Und die Opferberatungsstellen in Sachen rechter Kriminalität schauen noch genauer hin und haben dann im Fall etwa der Gewalt von rechts doppelt so hohe Zahlen. Also da gibt es eine Untererfassung nach Ansicht dieser Beratungsstellen. Aber immerhin, Sie zeigen, das, was Sie eben berichtet haben, zeigt ja das Ausmaß an.
8: Besteht die Gefahr, Herr Funke, dass politisch motivierte Gewalt statistisch verzerrt dargestellt wird, also durch unterschiedlich strenge Zuordnungen? Man schaut bei Straftaten von rechts genauer hin und wenn es von links kommt, da ist man eher unsicher, vielleicht auch eher lasch, weil man die Motive vielleicht nicht trennscharf zuordnen kann oder vielleicht ist es sogar umgekehrt.
17: Vielleicht ist es sogar umgekehrt. Also man muss das erstmal so akzeptieren. Es gibt mehr linksextreme Gewalttaten. Es gibt mehr linksextreme Straftaten. Aber es ist nur ein Drittel der von rechts. Wenn man genauer hinschaut hinsichtlich dessen, was das BKA heute veröffentlicht hat, dann sind, und der Innenminister, dann sind es im Falle der linken Aktivitäten, Straftaten oder Gewaltstraftaten, vor allem, wie Sie sagen, antifaschistische, so nennen Sie das, also gegen den Bundesparteitag der AfD in Riesa, gegen die AfD-Jugendorganisation in Gießen, während der Bundestagswahl 25 und weitere Verfahrensgegenstände gegen links. Das heißt, da schaukelt sich was auf und es gibt auch in der Debatte von oder Linksextremen die Idee, zivilen Ungehorsam gegen die für sie faschistischen oder rechtsextremen Gewalttaten vorzunehmen. So zum Beispiel auf einem Bundesparteitag in der nächsten Woche in Erfurt. Das heißt, wir haben ganz unterschiedliche Entwicklungen. Was den Rechten anlangt, vielleicht da noch einen Satz dazu. Da geht es häufig um rassistische Straftaten. Da spielen da unterschiedlich stark Länder eine Rolle. Also da, wo besonders viel in der Tradition der letzten 30 Jahre an Gewalt vorgefallen ist, also in einem Teil der ostdeutschen Ländern, nimmt es dann besonders zu. Da geht es gegen Schwache, gegen Mandatsträger, gegen politische Gegner, gegen Frauen und queere Menschen.
8: Haben Sie,
17: also wenn man das ein bisschen auseinanderzieht, kommen ganz unterschiedliche Akzentsetzungen heraus.
8: Haben Sie denn eine Erklärung dafür, dass es zwar von der linken Seite offenbar weniger Straftaten gibt, dann aber die deutlich gewalttätiger sind?
17: Ja, soweit ich die Statistik eben gelesen und die Pressekonferenz verfolgt habe, geht es da vor allem um Straftaten während der Demonstration. Nicht, also es ist nicht sozusagen gegen rassistische Straftaten, aber gegen Akteure der Rechtsextremen, sondern gegen in Demonstrationen, die dann zu Widerstandshandlungen gegen Polizei führen. Also der Charakter ist ein anderer, aber dennoch ist es auffällig und gefährlich. Das gilt natürlich vor allem dann für Stromversorgungsanschläge und dergleichen. Da ist die Linke gehalten, sich zurückzunehmen im Sinne des Rechtsstaats.
8: Kann man denn jetzt schon ziemlich sicher sagen, der Brand in einem Umspannwerk in Reutlingen, das ist ein Anschlag von links, weil rechte Gruppen andere Ziele ins Visier nehmen und auch ganz anders vorgehen?
17: Also jedenfalls spricht sehr viel dafür. Ich kenne mich in Reutlingen wenig aus, aber im Fall Berlin, da spricht sehr viel dafür, dass es von linksextrem kommt. Und das ist eine Gefahr, die man kritisieren muss.
8: Was sind denn, egal ob von rechts oder von links, was sind denn die Ziele und die Motive politisch motivierter Straftäter? Lässt sich das für alle Seiten gleichermaßen definieren?
17: Na, eben nicht. Ich habe ja schon versucht, sozusagen die unterschiedliche Qualität oder Begründung darzulegen. Also was links anlangt, geht es gegen rechts. Da wird gemeint, dass sich es um faschistische Tendenzen handelt, was eine Überzeichnung in vielen Fällen darstellt. Aber es gibt natürlich rechtsterroristische Gruppen, gegen die man vorzugehen versucht. Und dann kommt man in die Gefahr, selbst in Straftaten verwickelt zu werden. Das ist dann Teil dessen, was Münch als Polarisierung und Radikalisierung beschrieben hat. Auf der anderen Seite haben wir rechtsextreme Straftaten, die zum Teil schon mit der Hasskriminalität und der Entwicklung von Hass gegen Minderheiten und vor allem Fremde zu tun haben. Also der Unterschied ist da, und die Gefahr, dass damit der Rechtsstaat unter die Räder kommt, immer größer.
8: Welche Rolle spielt denn staatliches Handeln selbst für den Anstieg politisch motivierter Gewalt? Etwa denken wir nur an die Migrationspolitik, die Sicherheits-, die Sozialpolitik. Sind das mögliche Anreize, mögliche Treiber von Radikalisierung und politischer Gewalt?
17: Definitiv. Wir haben eine Verschärfung der Migrationspolitik. Das wird selbst intern in den Parteien kritisiert, unterschiedlich stark, versteht sich, aber von Migrantenverbänden natürlich entschieden. Und das ist ein Anlass. Zum Teil ist es die Verteidigung von Migranten. Das Kirchenasyl wird verteidigt. Zum Teil wird es in Frage gestellt. Also der Schutz, besondere Schutz von womöglich in Haft genommenen Migranten, die man aber doch glaubt, schützen zu sollen, und oft mit gutem Recht. Und Sie sehen also von der Migrationspolitik eine enorme Verschärfung, was wiederum zum einen dazu führt, dass andere rechte Gruppen sagen, genau, und das verschärfen wir durch Angriffe auf Migrantinnen und Migranten. Und auf der anderen Seite ist natürlich auf der linken oder liberal-linken Seite dazu, doch da Widerstand zu leisten. Und damit gerät man erneut in die Statistik die sozusagen von links her Straftaten begehen.
8: In dem Bericht von Gudeler-Geuter ist es bereits angeklungen, in den Tönen von Münch und Dobrindt, die Verantwortung der politischen Akteure und ihrer Rhetorik, der scharfe Ton in manchen Debatten, auch in den sozialen Medien. Ist das tatsächlich auch aus Ihrer Sicht, aus wissenschaftlicher Sicht, ein Grund für diesen Anstieg der Zahlen?
17: Definitiv. Wir haben eine Rhetorik der Eskalation, der Diffamierung, der Benachteiligung, die gerade im Bundestag durch eine Partei besonders hervorsticht. Und das regt natürlich an. Am Rande der AfD, um die es geht, gibt es tatsächlich mehr an Gewalt. Sie ist nicht selbst für Gewalt zuständig, dann wäre sie sehr schnell unter Kontrolle durch Straftaten. Aber das Milieu um sie herum sieht sich veranlasst, Gewalt auszuüben. Das sehen wir gerade in Teilen Sachsens mit rechtsterroristischen Gruppen wie dem SS.
8: Im Deutschlandfunk heute Mittag der Berliner Extremismusforscher Hajo Funke. Vielen Dank für Ihre Zeit und auf Wiederhören. Und die zum Teil etwas holprige Leitung nach Berlin bitten wir zu entschuldigen. 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
1: 12.30 Uhr, die Nachrichten. Eine Gruppe von 8 Rüstungs- und Luftfahrtunternehmen unter Führung von Airbus plant einem Bericht zufolge eine Allianz zur Entwicklung eines neuen europäischen Kampfflugzeugs. Nach Informationen der Zeitung Financial Times soll das Bündnis mit dem Namen Team Gen 6 noch in dieser Woche auf der Luftfahrtmesse ILA in Berlin vorgestellt werden. Beteiligt seien neben der Rüstungssparte von Airbus etwa die Konzerne MTU, Aero Engines, Hensoldt sowie Liebherr. Sie hätten Bundeskanzler Merz und Verteidigungsminister Pistorius in einem Brief über das Vorhaben informiert, hieß es weiter. Zuletzt hatten Deutschland und Frankreich ein gemeinsames Kampfjet-Projekt wegen anhaltender industriepolitischer Streitigkeiten beendet. Das Bundesamt für Verfassungsschutz warnt Unternehmen vor der wachsenden Gefahr, dass für gezielte Spionage- und Sabotageversuche Drohnen eingesetzt werden. Die Technologie in diesem Bereich entwickle sich mit enormem Tempo weiter, erklärte die Behörde. Drohnen würden stetig kleiner, unauffälliger und präziser. Zudem verfügten Kameras über eine immer höhere

0: 100 Gewaltdelikte. Das waren 1,2% mehr als im Vorjahr. Davon seien etwas mehr als 1.000 dem linken Spektrum zuzuschreiben. Fast 1.600 gingen auf das Konto rechter und rechtsextremistischer Täter, sagte Bundesinnenminister Dobrindt bei der Vorstellung der Statistik in Berlin. Trotz einer deutlichen Zunahme der linksmotivierten Taten gehe die größte Gefahr weiterhin vom Rechtsextremismus aus. Der CSU-Politiker fügte hinzu, es sei erschreckend, dass etwa die Gewaltbereitschaft gerade bei jugendlichen Tätern steige. Die Zahl aller registrierten Straftaten mit politischem Hintergrund betrug im letzten Jahr rund 85.000. Das bedeutete eine Zunahme um 2% gegenüber 2024. Rund die Hälfte davon kam demnach aus dem rechten Spektrum. Wirtschaftsverbände haben dazu aufgerufen, das morgige Spitzentreffen im Kanzleramt für einen abgestimmten Reformkurs zu nutzen. Es gehe darum, möglichst große Schnittmengen in zentralen und teils hoch umstrittenen Reformfeldern auszuloten, heißt es in einer gemeinsamen Erklärung des Arbeitgeberverbandes BDA, des Industrieverbandes BDI, der Industrie- und Handelskammer sowie des Deutschen Handwerks. Die Vorsitzende des Sozialverbands Deutschland, Engelmeier, warnte vor weiteren Belastungen. Sie hoffe auf Entscheidungen, die Reformen nicht als Kürzungsprogramm verstünden, sondern als Auftrag für mehr soziale Sicherheit, gerechte Finanzierung und spürbare Entlastung kleinerer und mittlerer Einkommen, sagte sie der Nachrichtenagentur AFP. Ähnlich äußerte sich VdK-Präsidentin Bentele. Morgen Abend kommen führende Politiker der schwarz-roten Koalition im Kanzleramt in Berlin mit Gewerkschaften und Arbeitgebern zusammen. Themen sind die Reformvorhaben in den Bereichen Steuern, Arbeit, Soziales und Bürokratieabbau. Die deutschen Exporte sind im April den dritten Monat in Folge gewachsen. Wie das Statistische Bundesamt in Wiesbaden mitteilte, stiegen die Ausfuhren im Vergleich zum Vormonat um 0,9% auf 136,6 Milliarden Euro. Demnach führte eine höhere Nachfrage aus den USA und Europa zu der Entwicklung. Die Importe legten im April um 1,2% auf mehr als 122 Milliarden Euro zu. Die Industrieproduktion stagnierte dagegen und blieb angesichts der hohen Energiekosten auf demselben Stand wie im März. Im Vergleich zum Vorjahresmonat gab es sogar einen Rückgang um 2,1%. Das gesamte produzierende Gewerbe legte vor allem dank eines deutlichen Anstiegs im Baugewerbe um 0,4% zu. Das Wetter bewölkt, im Norden Schauer und Gewitter, vom Süden bis in die östliche Mitte gebietsweise länger andauernder Regen, Höchstwerte 15 bis 22 Grad, morgen wechselnd bewölkt mit Schauern und kurzen Gewittern, am Alpenrand längere Zeit Regen, Temperaturen 15 bis 21 Grad. Das waren die Nachrichten.
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2: Piefke oder Käskopp. Wie häufig zwischen direkten Nachbarländern ist der Ton, vor allem in Grenznähe, nicht besonders schmeichelhaft, so auch zwischen Deutschland und den Niederlanden. Zwar hat sich das nach Kriegsende lange angespannte Verhältnis inzwischen deutlich gelockert, doch noch immer gibt es gewisse Rivalitäten, nicht nur im Fußball. Ab heute hat Frank-Walter Steinmeier die Gelegenheit, das deutsch-niederländische Verhältnis weiter zu verbessern. Der Bundespräsident weilt zu einem Staatsbesuch im Nachbarland. Sabrina Fritz.
3: Höchste Zeit für einen Gegenbesuch. Der letzte Staatsbesuch eines deutschen Bundespräsidenten in den Niederlanden liegt schon fast 20 Jahre zurück. Damals hieß der Bundespräsident Horst Köhler und es regierte noch Königin Beatrix. Fragt man die Niederländer nach ihrem Verhältnis zu Deutschland, bekommt man sehr unterschiedliche Antworten.
4: Wir gehen allemal heel vaak op vakantie naar Duitsland.
3: Wir fahren alle sehr oft in den Urlaub nach Deutschland. Das gefällt uns wirklich gut. Die Preise sind auch günstiger als in den Niederlanden. Ich bin zufrieden mit den Beziehungen, aber nicht mit dem Unterricht für die Jüngeren. Die müssen doch Deutsch können, finde ich.
5: Volgens mij een hele goede relatie. En het is belangrijk ook, de relatie goed.
3: Meines Erachtens haben wir eine gute Beziehung und es ist wichtig, dass sie gut bleibt. Zusammen mit Deutschland in einem kooperierten Europa gegen Amerika und Trump und die anderen Bedrohungen in der Welt. Ja, der alte Kriegskram ist vorbei. Lasst uns zusammenarbeiten.
5: Das Gedoe ist noch vorbei. En laten we vooral samen.

0: Werke.
1: Lange lag der Schatten der Gräueltaten, die die Nazis in den Niederlanden verübt haben, über beiden Ländern. Bundespräsident Steinmeier wird seinen Besuch in Amsterdam beginnen. Der Stadt, in der sich Anne Frank 2 Jahre mit ihrer Familie in einem Hinterhaus versteckte und ihr berühmtes Tagebuch schrieb. Auch der Besuch des Holocaust-Museums in Amsterdam, das die Verfolgung der Juden in den Niederlanden dokumentiert, steht auf dem Programm. Die Niederländer hätten dies lange nicht vergessen, erzählt diese Frau.
2: Ich bin hier seit 30 Jahren, also seit 1996. Und am Anfang wurden Deutsche sehr diskriminiert. Ich weiß das auch von meinen älteren Mitstudenten. Und das hat sich unheimlich verändert, wirklich unter den Leuten, die dann ungefähr ab 2010 Berlin und Techno und entdeckt haben.
1: In der EU stehen beide eher für einen Sparkurs. Wirtschaftlich ist Deutschland der wichtigste Handelspartner. Die Niederlande liefern chemische Erzeugnisse und Öl nach Deutschland. Der Käse kommt erst auf Platz 5. Und so begleiten den Bundespräsidenten auch eine Vielzahl an Unternehmern. Der Verteidigungsminister stößt dazu und Otto Fricke, Vorsitzender des Deutschen Olympischen Sportbundes. Der deutsche Bundespräsident hat ja gerade erklärt, er könne sich Olympische Spiele 2036 auch in Deutschland vorstellen. Dafür wird man Verbündete brauchen. Wenige Tage vor WM-Anpfiff dürfte wahrscheinlich auch das Wort Fußball fallen. Immerhin ist Curaçao der erste Gegner der deutschen Mannschaft. Die Karibikinsel hat zwar eine eigene Regierung, gehört aber politisch zu den Niederlanden. Ernster geht es an den Grenzen zu. Die deutschen Grenzkontrollen gefallen vielen niederländischen Bürgermeistern gar nicht. Der Bürgermeister der Stadt Nimwegen, Hubert Brühls, erklärte, dies würde dem guten Verhältnis schaden. Und Annemarie Fellinger, Bürgermeisterin von Mönchverland, beklagt auf Social Media:
3: Nee, ze zijn helemaal niet zinvol. He, dus ze controleren ook eigenlijk niet iedereen. En het lijkt net alsof ze dat wel doen. Ik denk dat het echt symboolpolitiek is. Ja.
1: Die Grenzkontrollen sind überhaupt nicht sinnvoll. Sie kontrollieren auch überhaupt nicht jeden, tun aber so. Ich denke, dass das Symbolpolitik ist.
4: Der Bundespräsident im Nachbarland, Sabrina Fritz, über das deutsch-niederländische Verhältnis.

0: Wenn Busse nicht fahren, Schulen geschlossen werden und das Internet nicht funktioniert, dann befeuert das bei vielen Menschen das Gefühl, abgehängt zu sein, von der Politik nicht gesehen zu werden. Und das wiederum beeinflusst dann auch, wo sie ihr Kreuzchen bei der nächsten Wahl machen. In Mecklenburg-Vorpommern ist es in den vergangenen Monaten wiederholt zu Situationen gekommen, in denen ganze Dörfer von der Wärmeversorgung abgeschnitten wurden. Das sorgt für heftigen Unmut, beispielsweise in einem kleinen Dorf, wie unser Landeskorrespondent Heinrich Pfeiffer vor Ort erfahren hat.
1: Wir wurden alle versorgt mit Wärme.
2: Heiko Arendt lenkt den Pickup im Schritttempo durch Metro. Es ist ein kleiner Ort in Vorpommern. Um die 150 Menschen wohnen hier. Wer nicht arbeitslos oder in Rente ist, arbeitet auf dem landwirtschaftlichen Betrieb oder pendelt nach Demmin und Grimmen oder sogar bis nach Stralsund, Greifswald oder Rostock. Weite Wege sind für die Metroer Alltag.
3: Das ist unsere schöne neue Getreidetrocknung. Die haben wir 2021 gebaut.
2: Neben Heiko Arendt sitzt Landwirt Benjamin Henke. Die beiden sind Geschäftsführer der Metroer Milch- und Marktfrucht Henke KG. Sie stammen aus der Gegend, sind hier verwurzelt.
4: Wir haben immer gehofft, dass irgendwas kommt als Anschluss, gerade mit so einer Wärmeversorgung. Also es passt ja super. Wir haben die kleine Milchanlage hier, wir haben eine kleine Biogasanlage und wir haben ein kleines Dorf. Und alle, was ich erst sagte, es ist ja eine Gemeinschaft. Ne? Die Leute wissen, wenn wir mit einem Traktor mit zwei Anhängern durchfahren am Sonntag, die machen Mais, das ist meine Heizung für den Winter. Alle leben, keiner regt sich auf, alle freuen sich darüber.
2: Die Metroer Milch- und Marktfrucht Henke KG bewirtschaftet im Umkreis 1500 Hektar Nutzfläche, davon 350 Hektar Grünland als Futter für die Milchkühe. Aus deren vergorener Gülle macht die Biogasanlage Gas. Das wird in einem sogenannten Blockheizkraftwerk auf dem Hof in elektrische Energie umgewandelt. Der Strom aus Metros Biogasanlage geht ins Netz, die Abwärme heizt die Häuser im Dorf. Doch die Versorgung der Haushalte mit der Abwärme aus der Anlage ist jetzt in Gefahr. Weil die Subventionen nach dem Erneuerbare-Energien-Gesetz nach 20 Jahren wegfallen, wollen sie eine neue Biogasanlage bauen, moderner und kleiner, um das Dorf und ihren Betrieb weiter mit Nahwärme zu versorgen. Ohne Subventionen, aber mit niedrigeren laufenden Kosten.
5: Aber dass es genehmigungstechnisch sehr, sehr lange dauert und schwierig ist, das ist im Moment unsere größte Baustelle.
4: Man hat nicht dran gedacht an einen Anschluss-EEG, gerade hier im Metro mit der Wärmeversorgung, da leidet die Bevölkerung richtig drunter.
2: Inzwischen haben die beiden alle Genehmigungen zusammen. Bis auf eine, die des Netzbetreibers Edis. Hinter ihm stehen der E.ON-Konzern und Kommunen in Brandenburg und Vorpommern. Auf Nachfrage des Deutschlandfunks erklärt der Netzbetreiber, man agiere innerhalb der gesetzlichen Fristen und kümmere sich um die Genehmigung. Solange die Zustimmung von Edis nicht vorliegt, darf die neue Biogasanlage nicht gebaut werden. Es könnte daher im nächsten Winter kalt werden in dem vorpommerschen Dorf. Ohne die Nahwärme wären 32 Haushalte ohne Heizung. Der Frust der Betroffenen geht weit über den Netzbetreiber hinaus.
6: Wenn jetzt so wirklich ausgeschaltet wird, dann müsste man sich einen neuen Ofen kaufen. So ein Ofen kostet ja auch irgendwo 5.000 Euro.
7: Ja, ich würde sagen, diese ganzen Behörden, die Bürokratie, gut angefangen von E.ON. Und dann auch unsere Bundesgesetze, ne? Das ist doch bald nicht nachvollziehbar, ne? Dass sowas eingestellt wird. Ne?
2: Benjamin Henke und Heiko Arendt ärgert besonders, dass sie seit 2005 nicht nur Strom und Nahwärme erzeugt haben, sondern das auch genauso machen, wie sich das der Gesetzgeber mit dem Erneuerbare-Energien-Gesetz erhofft hat.
5: Wir haben eine komplette Kreislaufwirtschaft hier. Also wir haben, was die Kuh ausscheidet, daraus wird noch Energie gemacht, danach geht das noch als Dünger aufs Feld. Auf dem Feld ernten wir wieder was, was die Kuh frisst. Also eine bessere Kreislaufwirtschaft gibt es nicht. Wir fahren nicht den Mais von 100 Kilometern entfernt, sondern alles im 3-4 Kilometer Radius um den Ort bewirtschaften wir die Flächen. Also ist eigentlich die perfekte Lösung.
2: Henke schüttelt den Kopf. Keiner im Dorf verstehe, warum etwas, das funktioniert, nicht einfach weiterlaufen könne. Das sieht auch Heiko Arendt so.
4: So, aber jetzt wird alles kaputt gemacht. Das ganze Wärmenetz, wir haben ein Wärmenetz für 1,2 Millionen. Was auch gefördert wurde vom Land, geht alles den Bach runter, geht alles umsonst. Liegt näher an die Erde, ist tot, könnte man alles so weiter betreiben.
2: In Metro und Vorpommern wehen viele Fahnen der AfD. Hohe Spritpreise und weite Wege zur Arbeit, niedrige Löhne und Renten machen den Bewohnern zu schaffen. Die wirtschaftliche Lage vieler Menschen in dem 150-Einwohner-Ort ist schlecht. Die Angst vor dem Aus für die Nahwärme sei für viele der Tropfen, der das Fass zum Überlaufen bringe, sagt Heiko Arendt. Denn eine neue Heizung könne sich in Metro kaum jemand leisten.
4: Die Leute kriegen alle nur eine kleine Rente, gerade auf dem Dorf, die viele Jahre in der Landwirtschaft oder ringsherum gearbeitet haben. Die haben ja nur eine ganz kleine Rente und die sollen jetzt auf einmal für einen Liter Heizöl 1,60 Euro, 1,40, 1,50 ausgeben bei unseren alten Häusern. Und das ist auch nicht nachvollziehbar. Für jeden normalen kleinen Bürger ist es ja gar nicht nachvollziehbar. Die haben bis jetzt die Wärme bekommen und warum macht man was zu, was läuft und was gut läuft für alle, ne?
0: Auf dem Land in Mecklenburg-Vorpommern, ein Dorf ohne Heizung, ein Bericht unseres Landeskorrespondenten Heinrich Pfeiffer. Die Fußball-WM wirft ihre Schatten voraus. Dabei geht es längst nicht nur um Sportliche und die Frage, wer für Deutschland im Tor steht oder wie die Stimmung vor dem Eröffnungsspiel in Mexiko ist. Die Einreisepolitik von WM-Gastgeber USA rückt heute wieder in den Fokus, nachdem einem FIFA-Schiedsrichter aus Somalia die Einreise verwehrt worden ist. Marina Schweizer, was weiß man über diesen Vorgang?
8: Ja, es handelt sich um den Schiedsrichter Omar Artan, der vom Weltfußballverband eben für Spiele bei der WM gesetzt gewesen ist. Und ihm ist jetzt wenige Tage vor seinem Abflug in die USA die Einreise verwehrt worden. Anscheinend ist er eben nicht durch diesen Sicherheitscheck der Behörden da gekommen. Die FIFA hat in einem Statement da relativ unkritisch darauf reagiert und eben gesagt, naja, also es habe immer das Gastgeberland das Recht, über die Visavergabe zu entscheiden. Und die USA lassen da ja auch vor der WM die Muskeln spielen. Also da wird anders als bei anderen Turnieren auch keine Ausnahme zugunsten des Turniers gemacht, zumindest jetzt so von dem Vernehmen nach. Auch ein irakischer Stürmer ist stundenlang an der Grenze befragt worden. Am Ende hat er aber einreisen dürfen. Und zum Team aus dem Iran ist ja schon seit einigen Tagen bekannt, dass es laut des iranischen Botschafters in Mexiko nur an Spieltagen in die USA einreisen darf und danach eben ins Quartier nach Mexiko zurückkehren muss. Und das entspricht eigentlich auch nicht den FIFA-Regularien.
0: Die Mannschaften, die Funktionäre und auch die Schiedsrichter, das ist die eine Seite. Wie sieht es denn für die Masse der Fußballfans aus, die in die USA reisen wollen?
8: Ja, da sieht es schlechter aus. Da gilt ganz allgemein, Menschen aus Haiti und Fans aus dem Iran, denen ist die Einreise in die USA derzeit untersagt. Also nicht nur Fans, allen Personen. Deutliche Einschränkungen gibt es auch noch für Menschen aus dem Senegal und der Elfenbeinküste. Aber es ist ja insgesamt auch so, dass Fans auch aus Deutschland für eine Einreiseerlaubnis vieles offenlegen müssen, etwa die Aktivitäten in sozialen Netzwerken. Und die Einreisepolitik von WM-Gastgeber USA ist auch einer der Hauptkritikpunkte, die die Fanorganisation Unsere Kurve jetzt vor dem Turnier hat. Kurz vor dieser Sendung hat mir deren Sprecher Thomas Kessen das hier dazu gesagt.
9: Die Weltmeisterschaft ist ja eigentlich mal gedacht gewesen als der Ort, wo ja die Welt zusammenkommt, wo Menschen aller Nationen zusammenkommen. Natürlich auf Grundlage des Fußballs, aber ein großes Fest der Völkerverständigung kann so ein Turnier sein. Wenn aber Menschen gar nicht erst einreisen dürfen, dann gibt es da auch nicht viel für die Völkerverständigung. Ganz im Gegenteil, dann werden ja ihre bestehende Gräben doch vertieft.
8: Außerdem kritisiert seine Organisation jetzt vorab, dass diese WM ohnehin viele Fans ausschließe wegen der teuren Tickets, aber auch wegen so kleinen Entscheidungen, die diese WM am Ende sehr teuer machen, wie dass man sich kein Wasser mit in die Stadien bringen darf, sondern alles vor Ort kaufen muss.
0: Nicht wirklich überraschend, dass das von Seiten einer Fanorganisation kommt. Ist eine solche Kritik nicht auch seit Jahren eine Art Ritual?
8: Ja, das kann man auf jeden Fall so konstatieren. Und die Richtung, in die sich die Turniere bewegen, ist in jedem Fall auch nicht die Richtung der Fans mit kleinem Geldbeutel oder dass die FIFA sich da gegenüber dem Gastgeberland vehementer für gewisse Einreiseregeln ausspricht. Thomas Kessen hat allerdings trotzdem eine konkrete Forderung für die Zukunft.
9: Wie hat es Ansgar Brinkmann formuliert? Wenn der Fußball sich die Straße zurückgeholt hat, dann macht auch sowas wie eine Weltmeisterschaft, eine Europameisterschaft und dergleichen viel mehr Spaß. Das heißt, wenn die Denke auch bei den EntscheiderInnen Einzug hält, dass Fans elementarer Bestandteil des Fußballs sind und danach Entscheidungen ausgerichtet werden, dann könnte ich mir vorstellen, dass eine der kommenden Weltmeisterschaften ein riesiges Fest sein wird und dass auch ich persönlich wieder mit einer ganz anderen Euphorie durch den Sommer gehe als aktuell. Denn aktuell gucke ich eher, wann Deutschland spielt, damit ich in der Zeit einkaufen gehen kann, weil der Supermarkt leer sein wird.
8: Das ist jetzt natürlich die Sicht von Thomas Kessen und es wird nach wie vor viele Millionen von Fans geben, die sich die Freude auf ein Spiel im Fernsehen nicht nehmen lassen wollen.
0: Und deswegen blicken wir jetzt auf den Sport. Am Donnerstag das Eröffnungsspiel, am Sonntag dann das erste deutsche Spiel. Gibt es denn sportliche Neuigkeiten, die zu vermelden sind?
8: Ja, die Neuigkeit aus der Nacht, dass Manuel Neuer ins Mannschaftstraining beim deutschen Team eingestiegen ist. Nach seiner Wadenverletzung stehen die Vorzeichen also aktuell so, dass er beim WM-Auftakt am Sonntag gegen Curaçao spielen könnte. Und ein Mann macht sich einen Sport aus seiner Rivalität zu FIFA-Boss Gianni Infantino. Der frühere UEFA-Präsident Michel Platini, der hat in Frankreich Strafanzeige gegen Infantino und andere Ex-Funktionäre eingereicht, weil er der Ansicht ist, dass es eine Verschwörung gegeben hat, um seine Wahl zum FIFA-Präsidenten vor über 10 Jahren zu verhindern. Bekanntermaßen ist ja Infantino dann FIFA-Präsident geworden. 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
0: Noch zweimal schlafen, dann Anpfiff für die Fußball-WM. Vielen Dank für diese Information, Marina Schweizer.

0: Deutschlandfunk, 12.50 Uhr, die internationale Presseschau. Themen sind der Krieg im Nahen Osten, die Parlamentswahl in Armenien und der Besuch des chinesischen Staats- und Parteichefs Xi Jinping in Nordkorea. Mit den gegenseitigen Angriffen von Israel und dem Iran befasst sich die spanische Zeitung La Vanguardia aus Barcelona. Die Aussicht auf eine Verlängerung der Waffenruhe zwischen dem Iran und den USA scheint in weite Ferne zu rücken. Damit schwindet auch die Hoffnung auf eine Wiedereröffnung der Straße von Hormus. Nicht nur die schwierigen Verhandlungen zwischen Washington und Teheran sind zum Problem für US-Präsident Trump geworden, sondern vor allem auch der Krieg Israels im Libanon. Ein Angriff auf den Sitz der Hisbollah in Beirut hat eine Reaktion des Iran in Form von Raketenangriffen auf Israel nach sich gezogen. Der israelische Regierungschef Netanyahu ist vom vermeintlich engsten Verbündeten zum größten Hindernis für Trump geworden. Und die Kluft zwischen den beiden vertieft sich immer weiter. 100 Tage dauert der Konflikt mit dem Iran nun schon an. Aber selbst mit einem Abkommen würde Trump allenfalls wieder am Anfang stehen. Gibt La Vanguardia aus Barcelona zu bedenken. Die russische Zeitung Nezavissimaja Gazeta schreibt: Die aktuelle Konfrontation stellt eine Herausforderung für die Verhandlungen zwischen den USA und dem Iran dar, in die Trump weiterhin seine Hoffnungen setzt. Die gegenwärtige Lage hat sich zudem als Belastungsprobe für die Beziehungen zwischen den USA und Israel erwiesen. Offenbar hatte Israel Trump nicht über seine Absicht informiert, Beirut zu bombardieren, obwohl Washington seinen Verbündeten im Nahen Osten wiederholt dazu gedrängt hatte, von derartigen Angriffen abzusehen. Ist in der Moskauer Nezavissimaja Gazeta zu lesen. Der britische Guardian findet: Netanyahus beste Chance auf ein politisches Überleben besteht darin, dass die Friedensgespräche scheitern und die USA wieder in den Krieg gegen den Iran hineingezogen werden. Sowohl Trump als auch Netanyahu stehen an der Spitze zerrütteter politischer Apparate und sehen sich ernsthaften juristischen Gefahren ausgesetzt, sobald sie ihre Machtposition verlieren, unterstreicht der Londoner Guardian. Die panarabische Zeitung Al-Quds Al-Arabi aus London geht auf die Haltung der USA ein. Washington besteht weiterhin darauf, dass das iranische Atomprogramm beendet wird. Auch muss der Schiffsverkehr in der Straße von Hormus wieder ungehindert fließen. Diese Bedingungen kann Trump nicht aufgeben, denn dies käme einer Niederlage der Vereinigten Staaten gleich. Auch dies würde bedeuten, dass er seine Verbündeten am arabischen Golf verraten hätte. Zudem würde es Amerikas Ansehen als globale Supermacht schädigen. Die Neue Zürcher Zeitung vermutet: Die jüngsten Raketenangriffe markieren nicht das Ende der Diplomatie im Irankrieg. Vielmehr scheint das geschwächte iranische Regime mit einem riskanten Manöver Bewegung in die festgefahrenen Verhandlungen bringen zu wollen. Auch wenn es stets behauptet, die Zeit auf seiner Seite zu haben, ist klar, dass die derzeitige Situation auch für Teheran nicht langfristig tragbar ist. Doch die Gefahr besteht, dass solche Angriffe eine unkontrollierbare Eskalationsspirale auslösen, die sich nicht so schnell wieder stoppen lässt, warnt die Schweizer NZZ. Nun nach Armenien. Dort hat der pro-westliche Regierungschef Pashinyan die Parlamentswahl gewonnen. Dazu heißt es in der niederländischen Zeitung Der Telegraf: Das Verhältnis zwischen Armenien und Russland ist seit Jahren schwierig. Moskau kam Erivan während des jüngsten Konflikts mit dem Nachbarland Aserbaidschan nicht zu Hilfe. Dadurch verloren die Armenier die Kontrolle über die umstrittene Enklave Bergkarabach. Optimistische Analysten im Westen hatten daher erklärt, dass sich Armenien und Russland sogar völlig auseinanderentwickeln könnten, insbesondere im Falle eines überwältigenden Wahlsiegs von Pashinyan. Doch angesichts der gegenseitigen wirtschaftlichen Verflechtungen ist dies eher unwahrscheinlich. Russland ist der Motor, der die armenische Wirtschaft antreibt, hebt der Telegraf aus Amsterdam hervor. Die türkische Zeitung Hürriyet schreibt: Der letzte verlorene Krieg gegen Aserbaidschan hat im Südkaukasus alles verändert. Die Regierung in Erivan war wütend auf Moskau, da sie die erhoffte Unterstützung nicht erhielt. Pashinyan änderte daraufhin seine Politik und erklärte, das Interesse seines Landes liege darin, gute Beziehungen zu Aserbaidschan und der Türkei zu pflegen und die Beziehungen zum Westen zu verbessern, statt an alten Feindschaften festzuhalten. In diesem Sinne waren die Wahlen somit auch eine Entscheidung des armenischen Volkes zwischen dem Westen und Russland. Analysiert Hürriyet aus Istanbul. Der Kreml versuche um jeden Preis, die Kontrolle über Armenien zu wahren, um zu verhindern, dass die USA und die EU im Südkaukasus Fuß fassen, ist in der aserbaidschanischen Zeitung Müsavat zu lesen. Der wirtschaftliche Druck des Kremls auf die armenische Regierung führte jedoch zu einem Boomerang-Effekt und steigerte die Unterstützung für Pashinyan. Damit eröffnet sich für Pashinyan die Möglichkeit, seinen Kurs der Distanzierung von Russland und der Annäherung an den Westen konsequent fortzusetzen. Höchstwahrscheinlich wird die Regierung in den kommenden Monaten auch eine geplante Verfassungsänderung in die Tat umsetzen. Damit dürfte es kaum Probleme bei der Unterzeichnung eines endgültigen Friedensabkommens mit Aserbaidschan sowie bei der Normalisierung der Beziehungen zur Türkei geben, erwartet Müsavat aus Baku. Hören Sie nun Kommentare zum Treffen zwischen dem chinesischen Staats- und Parteichef Xi Jinping und dem nordkoreanischen Machthaber Kim Jong-un. Die in Hongkong erscheinende Zeitung Mingpao meint: Der erste Besuch des chinesischen Staats- und Parteichefs in Nordkorea seit 7 Jahren soll das Signal aussenden, dass die traditionelle Freundschaft zwischen den beiden Ländern unerschütterlich ist. Die ehemaligen Waffenbrüder im Kampf gegen Japan und später gegen die USA verbindet eine besonders enge historische und emotionale Beziehung. Gerade angesichts der derzeit zu beobachtenden fortschreitenden Militarisierung Japans ist der Staatsbesuch auch als Warnung an Tokio zu verstehen. Nordkorea kann seine Wirtschaft nicht ohne Chinas Hilfe entwickeln und Peking wird im Sinne der Stabilität und des Friedens in Ostasien weiterhin gute Beziehungen zu beiden koreanischen Staaten anstreben, betont Mingpao aus Hongkong. Eine Gastkommentatorin der japanischen Zeitung Asahi Shimbun sieht in dem Treffen einen historischen Wendepunkt. China und Nordkorea sind auf dem Papier zwar schon seit langem Bündnispartner, nun aber will Peking die strategische Partnerschaft mit Pyongyang stärken. Manche Beobachter meinen, dass Xi Jinping mit seinem Nordkorea-Besuch ein Signal senden will, sich gegen Russland behaupten zu wollen, weil Russland angeblich mehr Einfluss auf Nordkorea ausüben will. Es geht aber gar nicht um Russland. Vielmehr richtet sich Xi mit seiner Botschaft an die USA, die sich gerne als Hegemonialmacht sehen, aber auch an die Kleinmacht dieser Region, Japan, erläutert Asahi Shimbun aus Tokio. Nun nach Albanien. Dort protestieren seit Tagen tausende Menschen gegen ein Immobilienprojekt des Schwiegersohns von US-Präsident Trump, Kushner, in einem Naturschutzgebiet an der Adriaküste. Die norwegische Zeitung Dagsavisen hat Verständnis für die Demonstranten. Die Albaner haben sich zu einer Flamingo-Revolution erhoben, denn sie sind wütend. Zu Recht. Sie werfen der Regierung vor, ohne Anhörung oder Bieterverfahren ein Stück Nationalpark verkauft zu haben. Während die Trump-Familie Stacheldrahtzäune errichten lässt und schweres Gerät die Landschaft für authentische Erlebnisse planiert, laufen Ermittlungen wegen Korruption. Ministerpräsident Rama sieht Verschwörungsmythen in sozialen Medien als Ursache für die Massenproteste und bleibt stur. Und mit diesem Kommentar der Zeitung Dagsavisen aus Oslo endet die internationale Presseschau. Die Redaktion hatte Ingrid Tramm, Sprecherin war Anna Fuchs. 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
4: Deutschlandfunk. 13 Uhr, die Nachrichten, zunächst die Übersicht. Die Zahl politisch motivierter Gewalttaten in Deutschland ist im vergangenen Jahr gestiegen. Bundespräsident Steinmeier ist in Amsterdam vom niederländischen Königspaar empfangen worden. Sophia und Noah bleiben die beliebtesten Vornamen in Deutschland. Die Meldungen im Einzelnen. Die Zahl politisch motivierter Gewalttaten in Deutschland ist im vergangenen Jahr gestiegen. Insgesamt registrierte die Polizei mehr als 4.100 Gewaltdelikte. Das waren 1,2% mehr als im Vorjahr. Davon seien etwas mehr als 1.000 dem linken Spektrum zuzuschreiben. Fast 1.600 gingen auf das Konto rechter und rechtsextremistischer Täter, sagte Bundesinnenminister Dobrindt bei der Vorstellung der Statistik in Berlin. Der CSU-Politiker fügte hinzu, es sei erschreckend, dass etwa die Gewaltbereitschaft gerade bei jugendlichen Tätern steige. Die Zahl aller registrierten Straftaten mit politischem Hintergrund betrug im letzten Jahr rund 85.000. Das bedeutete eine Zunahme um 2% gegenüber 2024. Rund die Hälfte davon kam demnach aus dem rechten Spektrum. Bundespräsident Steinmeier ist zu einem dreitägigen Staatsbesuch in die Niederlande gereist. Der Regierungsflieger des Staatsoberhaupts wurde von Kampfflugzeugen der niederländischen Luftwaffe begrüßt und zum Flughafen eskortiert. Vor dem Königspalast in Amsterdam wurden Steinmeier und seine Frau Elke Büdenbender vom Königspaar Willem Alexander und Maxima empfangen. Außerdem sind ein Gespräch mit Ministerpräsident Jetten, der Besuch des Holocaust-Museums in Amsterdam und eine Hafenrundfahrt in Rotterdam geplant. Es ist der erste Staatsbesuch eines Bundespräsidenten in den Niederlanden seit 19 Jahren. Willem Alexander und Maxima waren zuletzt vor 5 Jahren zum Staatsbesuch in Deutschland. Wenige Tage vor Inkrafttreten des gemeinsamen europäischen Asylsystems GEAS geht die Debatte in Deutschland über Grenzkontrollen zu den direkten Nachbarstaaten weiter. Die SPD wolle diese schrittweise zurückfahren, sagte der innenpolitische Sprecher Fiedler der Mediengruppe Bayern. Die Union hält dies für zu früh. Der Innenminister von Nordrhein-Westfalen, Reul, sagte dem Kölner Stadtanzeiger, er sei als Europäer zwar kein Fan von Grenzkontrollen, doch sie hätten positive Effekte. Der CDU-Innenexperte Golland wies auf tausende vollstreckte Haftbefehle sowie sichergestellte Waffen und Drogen hin. Auch Bundesinnenminister Dobrindt, CSU, lehnt eine Beendigung der Grenzkontrollen vorerst ab. Die europäische Asylreform soll am Freitag in Kraft treten. Sie enthält zahlreiche Verschärfungen und zielt darauf ab, dass weniger Asylsuchende in die EU kommen. Dafür sollen Grenzkontrollen vor allem an den EU-Außengrenzen erfolgen. Eine Gruppe von 8 Rüstungs- und Luftfahrtunternehmen unter Führung von Airbus plant, einem Bericht zufolge, eine Allianz zur Entwicklung eines neuen europäischen Kampfflugzeugs. Nach Informationen der Zeitung Financial Times soll das Bündnis mit dem Namen Team Gen 6 noch in dieser Woche auf der Luftfahrtmesse ILA in Berlin vorgestellt werden. Beteiligt seien neben der Rüstungssparte von Airbus etwa die Konzerne MTU Aero Engines, Hensoldt sowie Liebherr. Sie hätten Bundeskanzler Merz und Verteidigungsminister Pistorius in einem Brief über das Vorhaben informiert, hieß es weiter. Zuletzt hatten Deutschland und Frankreich ein gemeinsames Kampfjet-Projekt wegen anhaltender industriepolitischer Streitigkeiten beendet. Die deutschen Exporte sind im April den 3. Monat in Folge gewachsen. Wie das Statistische Bundesamt in Wiesbaden mitteilte, stiegen die Ausfuhren im Vergleich zum Vormonat um 0,9% auf 136,6 Milliarden Euro. Demnach führte eine höhere Nachfrage aus den USA und Europa zu der Entwicklung. Mehr als die Hälfte der deutschen Exporte geht den Angaben zufolge in andere EU-Staaten. Das wichtigste einzelne Exportland bleiben die USA mit Ausfuhren für rund 11 Milliarden Euro. Die Importe legten im April um 1,2% auf mehr als 122 Milliarden Euro zu. Das Bundesamt für Verfassungsschutz warnt Unternehmen vor der wachsenden Gefahr, dass für gezielte Spionage- und Sabotageversuche Drohnen eingesetzt werden. Die Technologie in diesem Bereich entwickle sich mit enormem Tempo weiter, erklärte die Behörde. Drohnen würden stetig kleiner, unauffälliger und präziser. Zudem verfügten Kameras über eine immer höhere Auflösung. Die künstliche Intelligenz eröffnet zusätzliche Möglichkeiten, etwa bei der Bildauswertung. Weiter hieß es, für ausländische Nachrichtendienste seien militärische Objekte aller Art und Logistikrouten, Gewerbegebiete sowie Industrieanlagen von besonderem Interesse. Die Zahl der Bäckereibetriebe in Deutschland ist im vergangenen Jahr erneut zurückgegangen. Wie der Zentralverband des Bäckerhandwerks mitteilte, gab es rund 8.660 Betriebe und damit 2,8% weniger als im Jahr davor. Der Verband führt dies auf gestiegene Kosten und eine zunehmende Bürokratie zurück. Bei den Neugründungen gab es dagegen mit 448 Bäckereien eine Zunahme gegenüber dem Vorjahr. Es ist der höchste Stand seit 2018. Zunächst hatte der Zentralverband sogar von einem Rekord berichtet, diese Angabe später aber zurückgezogen. Der Umsatz der Branche steigerte sich um 1,3% auf rund 18,1 Milliarden Euro. Sophia und Noah waren im vergangenen Jahr erneut die beliebtesten Vornamen für Babys. Das geht aus einer Auswertung der Gesellschaft für deutsche Sprache hervor, der die Daten der Standesämter zugrunde liegen. Bereits in den Jahren 2023 und 2024 hatten Sophia und Noah vorn gelegen. Bei den Mädchen folgen die Namen Mia, Lina, Ella und Hanna, bei den Jungen Matteo, Theo, Leo und Emil. Der frühere nordrhein-westfälische Wissenschaftsminister Pinkwart wird Mitglied des Vorstands bei der Bertelsmann Stiftung. Das wurde am Mittag in Gütersloh mitgeteilt. Der ehemalige FDP-Politiker wird den Posten am 1. Juli übernehmen. Pinkwart ist derzeit Professor für Innovations- und Technologiemanagement an der TU Dresden. Die Bertelsmann Stiftung veröffentlicht Analysen und Studien aus den Bereichen Bildung, Demokratie, Nachhaltigkeit und Digitalisierung. In Peru wird sich das Ergebnis der Stichwahl um das Präsidentenamt voraussichtlich bis Mitte Juli verzögern. Das gab der Nationale Wahlrat bekannt. Bis dahin sollen laut einer Sprecherin die mehr als 1.500 beanstandeten Wahlprotokolle kontrolliert und nachgezählt werden. Darin befänden sich häufig rechnerische Fehler. An der Stichwahl nahmen die Rechtspopulistin Fujimori und der Linkspopulist Sanchez teil. Dieser lag am Morgen nach Auszählung von 95% der Stimmen mit 50,1% nur 0,2 Prozentpunkte vor seiner Kontrahentin. Fujimoris Vater Alberto hatte Peru von 1990 bis 2000 autoritär regiert. Sanchez sieht sich als Nachfolger des im Jahr 2022 wegen eines Putschversuchs abgesetzten und mittlerweile inhaftierten linken Ex-Präsidenten Castillo. Peru leidet unter politischer Instabilität, Kriminalität und Korruption. In den vergangenen 10 Jahren hatte das südamerikanische Land 8 Präsidenten. In der Demokratischen Republik Kongo ist die Zahl der bestätigten Ebola-Todesfälle auf 101 gestiegen. Nach Regierungsangaben liegt die Gesamtzahl der nachgewiesenen Infektionsfälle damit bei 550. Die Bekämpfung der Epidemie in den von Konflikten betroffenen Provinzen Ituri, Nord-Kivu und Süd-Kivu wird durch die Präsenz bewaffneter Gruppen und durch Misstrauen in der Bevölkerung erschwert. So kommt es immer wieder zu Angriffen auf Bestattungsteams und Behandlungszentren. Der von der FIFA für die Fußball-Weltmeisterschaft nominierte Schiedsrichter aus Somalia, Omar Artan, ist an der Einreise in die USA gehindert worden. Artan sollte als erster Bürger seines Landes Spiele einer Fußball-WM leiten. Nach Angaben des somalischen Sportministeriums ist er im Besitz eines gültigen Visums für die USA. Dennoch sei er am Flughafen in Miami zurückgewiesen worden. Somalia steht auf einer Einreiseverbotsliste des Landes. Die FIFA teilte mit, man sei von den amerikanischen Behörden informiert worden, dass sich am Status Artans derzeit nichts ändern werde. Der Weltfußballverband betonte, wie bei vorherigen Turnieren, habe das Gastgeberland das Recht, über Einreisen zu entscheiden. Und hier noch einmal die Übersicht. Die Zahl politisch motivierter Gewalttaten in Deutschland ist im vergangenen Jahr gestiegen. Bundespräsident Steinmeier ist in Amsterdam von niederländischen Königspaar empfangen worden. Sophia und Noah bleiben die beliebtesten Vornamen in Deutschland. Das Wetter bewölkt, im Norden Schauer und Gewitter, vom Süden bis in die östliche Mitte gebietsweise länger andauernder Regen, Höchstwerte 15 bis 22 Grad. Das waren die Nachrichten.
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6: Weiter mit Stefan Heinlein und zu Beginn blicken wir auf die großen politischen Reformdebatten in Deutschland. Rente, Gesundheit, Steuern. Die schwarz-rote Koalition hat sich viel vorgenommen für die kommenden Wochen. Auch der Haushalt ist bekanntlich noch eine Baustelle. Vieles soll noch vor der Sommerpause politisch geregelt werden. Doch an einigen Stellen kommt man nur mühsam vom Fleck. Regelmäßig tagen deshalb Runden aus Unions- und SPD-Spitzen. Morgen sind dazu ins Kanzleramt auch die Arbeitgeber und die Gewerkschaften geladen. Vor allem bei der Rente gibt es da reichlich Meinungsverschiedenheiten. Volker Findhammer, wie ist die Ausgangslage vor dem Treffen bei Friedrich Merz?
7: Ja, Stefan Heinlein, da zeichnet sich ein Bild ab wie vor großen Tarifverhandlungen, wo sich die jeweiligen Forderungskataloge auch gegenüberstehen. Wenn wir da mal auf die Arbeitgeberseite schauen, dann gilt dort die klare Aussage, mehr Tempo bitte und endlich entscheidende Reformen, um die Arbeitskosten zu senken. Und das lässt sich gerade beim Thema Rente gut verdeutlichen. Die steigen nämlich in diesem Jahr die Renten durch die ausgesetzten Nachhaltigkeitsfaktor und die Haltelinie von 48% um 0,2 Prozentpunkte stärker an, als von der allgemeinen Lohnentwicklung her notwendig wäre. Und in den kommenden Jahren wird sich das noch weiter verschärfen mit entsprechenden Auswirkungen auf die Lohnnebenkosten. So könnte der Beitragssatz ja bereits 2028 um 1,3 Prozentpunkte auf dann 19,9% steigen, wenn es beim bisherigen Recht bleibt. Und insofern kommt natürlich dem Rententhema und der Rentenkommission schon eine große Bedeutung zu, weil es ja dabei auch darum geht, wie kann diese Entwicklung ausgebremst werden. Und da kursieren ja schon einige Ideen, etwa die Absenkung des Rentenniveaus auf 46%, der Stopp der sogenannten Rente mit 63 und seit heute auch ein Splitting-Modus bei der hinterbliebenen Rente. Und auf der anderen Seite, da wehren sich natürlich die Gewerkschaften gegen weitere Kürzungen der gesetzlichen Rente und fordern deshalb die Pflicht zu einer verbindlichen Betriebsrente für alle Beschäftigten und die Einbeziehung weiterer Einkommensgruppen, also etwa auch Politiker, Selbstständige und die Beamten. All das dürfte natürlich zur Sprache kommen, auch wenn man da der Kommission nicht vorgreifen will und das ist auch nur ein Block. Die Arbeitszeitfrage kommt dazu, wo die Gewerkschaften am 8-Stunden-Tag festhalten wollen und die Arbeitgeber mehr Flexibilität anfordern. Daneben, Sie haben es ja erwähnt, geht es um weitere Steuerentlastungen und die Frage, ab welcher Höhe die überhaupt wirkungsvoll wären. Die Baustellen sind also nicht weniger geworden und die Bundesregierung hat ja die Latte in der Tat hochgehängt mit dem Verweis, dass am Ende ein großes Paket stehen soll, was man da auf den Weg bringen will.
6: Damit ist die Ausgangslage klar. In vielen Dingen liegt man offenbar noch recht weit auseinander. Wird es denn bei dem Treffen morgen Bewegung geben? Was sind da die Erwartungen?
7: Ja, das ist interessant. Da wird die Latte schon wieder deutlich runtergehängt. Zumal das auch kein klassischer Koalitionsausschuss sein soll, sondern der Versuch einer informellen Klärung. Und am treffendsten finde ich da die Beschreibung von Regierungssprecher Stefan Cornelius, der von möglichen Korridoren sprach, die da ausgelotet werden soll. Also anders gesagt, wo sind die jeweiligen Schmerzgrenzen, die im weiteren Verfahren zu größeren Widerständen führen können? Und das bleibt ja ohnehin das Kernproblem für die Koalition. Die Bürger und damit auch die Wählerinnen und Wähler haben ja ein untrügliches Gerechtigkeitsempfinden. Und vor dem Hintergrund zahlt sich eine mögliche Schlagseite aller weiteren Reformbemühungen natürlich nicht aus. Das hat ja beispielsweise zu jüngst auch erst der Vorstoß zur Pflegereform von Gesundheitsministerin Nina Wagen gezeigt, der ja primär die Versicherten, die Pflegebedürftigen und die Angehörigen in die Pflicht nehmen will, während sich der Staat etwa bei den versicherungsfremden Leistungen, die eigentlich aus Steuermitteln zu bezahlen wären, weiter zurückhält. Und das sorgt ja bereits für Unmut bei den Betroffenen. Und bei über 6 Millionen Pflegebedürftigen und deren Angehörigen sind das nicht wenige. Und diesen Unmut möchte man ja mit allen Reformplänen auch nicht weiter schüren.
6: Nichts tun, das ist keine Option. Zumindest darin sind sich ja alle Seiten einig. Was ist jetzt der Zeitplan für die kommenden Wochen?
7: Na, zumindest heißt es, nach dem Morgentreffen soll es keine Pressekonferenz geben, weil der Bundeskanzler am Donnerstagvormittag ja gleich eine Regierungserklärung abgibt. Die ist jetzt unter dem Titel zum Europäischen Rat angekündigt, aber die wird Merz natürlich nützen wollen und nützen müssen, um weitere Schritte anzukündigen und zu skizzieren. Und dann gibt es schon Andeutungen, dass die Rentenkommission etwas früher als angekündigt ihre Vorschläge vorlegen könnte. Und zusammen mit dem Haushalt, den möglichen Plänen zur Steuerreform, soll das ja alles zum Ende des Monats in ein großes Reformpaket münden, das aber dann erst im Herbst umgesetzt werden soll.
6: Die Reformdebatte vor dem Treffen morgen im Kanzleramt mit den Gewerkschaften, aber auch mit den Arbeitgebern. Vielen Dank für diese Information aus Berlin, Volker Fintermer. Vorsichtiges Aufatmen am Golf, nachdem in den vergangenen Tagen eine weitere Eskalation der gegenseitigen Luftangriffe drohte, zeichnet sich jetzt eine leichte Entspannung ab. Israel und der Iran verzichten aktuell auf neue Angriffe. Doch die Spannungen bleiben. Dazu Ost-Tel Aviv, Jan-Christoph Kitzler.
8: In weiten Teilen Israels ist es in der Nacht ruhig geblieben. Nur im Norden des Landes gab es immer wieder Alarm, ausgelöst durch Drohnen der Hisbollah. Ganz im Süden, über der Stadt Eilat am Roten Meer, fing die israelische Armee nach eigenen Angaben eine Drohne der Houthi-Miliz aus dem Jemen ab. Der Iran und Israel haben die gegenseitigen Angriffe eingestellt, nachdem die Lage seit Sonntag eskaliert war. Einschränkungen wurden aufgehoben. In Israel sollten die Schulen heute wieder geöffnet sein. Im Iran wurde der Luftraum wieder geöffnet. US-Präsident Trump hatte gestern darauf gedrängt, die Lage nicht weiter eskalieren zu lassen. Medien berichten von einem Telefonat mit Israels Premier Netanyahu, in dem er davor gewarnt haben soll, dass Israel im Falle einer Ausweitung der Angriffe möglicherweise isoliert dastehen könnte. Nachdem die USA und Israel Ende Februar den Iran angegriffen hatten, waren die Verhandlungen über einen Deal zuletzt in Stocken geraten. Trump hatte erklärt, sein Ziel sei, zu verhindern, dass das Regime in Teheran Atomwaffen entwickeln könne. Israel fordert vom Iran auch Einschränkungen bei seinem Raketenprogramm und bei der Unterstützung von Stellvertretermilizen wie der Hisbollah und den Houthis, die das Land in den letzten Jahren immer wieder angegriffen hatten. Ob und wann es zu einer Einigung kommt, ist weiter unklar, auch weil Israel seine Kämpfe im Libanon nicht einstellen will.
6: Für den Deutschlandfunk aus Tel Aviv, Jan-Christoph Kitzler. Trotz der Entspannung in den letzten Stunden, die kurzzeitige erneute Eskalation des Krieges, die israelischen Luftschläge auf den Libanon und den Iran und die militärischen Reaktionen aus Teheran waren auch eine Ohrfeige für Donald Trump. Der US-Präsident hatte beide Seiten zuvor mit deutlichen Worten aufgefordert, die Kampfhandlungen zu beenden. Es müsse eine dauerhafte Waffenruhe geben, so die Aufforderung aus dem Weißen Haus. Nun, da die Waffen zumindest vorübergehend wieder schweigen, wächst umgehend die Zuversicht in Washington. Von dort Katharina Fuß.
9: Nach den Angriffen zwischen Iran und Israel meldet sich Donald Trump zunächst nur mit einem kurzen Appell auf seiner Plattform Truth Social.
10: Israel und der Iran sollen sofort aufhören zu schießen.
9: Und tatsächlich trat das dann auch ein. Das Nachrichtenportal Axios berichtet, dass Trump den israelischen Präsidenten Benjamin Netanyahu vor einem erneuten Krieg mit dem Iran gewarnt habe. Im Interview sagte Trump, Netanyahu solle vorsichtig sein, sonst werde er bald auf sich allein gestellt sein. Bei Truth Social machte er außerdem deutlich, er hält weiterhin an seinem Ziel fest, ein Deal mit dem Iran.
10: Beide Seiten, Israel und der Iran, streben einen sofortigen Waffenstillstand an. Die abschließenden Verhandlungen über den Frieden laufen, wenn ihnen nicht Unwissenheit oder Dummheit im Wege stehen. Die Blockade bleibt in vollem Umfang in Kraft, bis eine endgültige Einigung erzielt ist. Es sollte schnell vorangehen.
9: Aus dem Iran war aber schon zu hören, dass die Seeblockade der USA durchbrochen werden soll. Und in den USA glauben längst nicht alle daran, dass ein solcher Deal in greifbarer Nähe ist. Der demokratische Kongressabgeordnete Mike Quigley sagte dem Nachrichtensender CNN, es ist sehr naiv vom Präsidenten zu glauben, dass er oder irgendjemand die Kontrolle über die Lage im Nahen Osten hat. Skepsis kommt allerdings nicht nur von Trump-Kritikern. Auch im konservativen Lager werden Zweifel laut. Victoria Coates von der Heritage Foundation, die früher die Trump-Regierung in Sicherheitsfragen beraten hat, hält eine Einigung zwar grundsätzlich für möglich, aber nicht für schnell erreichbar. Sie verweist im Interview mit dem Nachrichtensender CNBC auf die schwierige wirtschaftliche Lage des Iran. Exporte und Ölproduktion seien massiv eingebrochen. Das erhöhe den Druck im Iran zu handeln, weil die Bevölkerung unter der Situation leide.
11: It's really very, very bad. And so it's a matter of time.
9: Es sieht sehr schlecht aus und ist nur eine Frage der Zeit, bis das iranische Volk die Dinge selbst in die Hand nimmt. Es gibt schon erste Anzeichen, deshalb haben wir in den letzten 24 Stunden so eine Eskalation seitens des Iran erlebt. Viele Experten in den USA rechnen deshalb nicht mit einer schnellen Lösung. Zwar gilt der Iran als geschwächt, aber die jüngsten Angriffe haben auch in den USA Folgen. Die Ölpreise sind wieder gestiegen, Trumps Umfragewerte bleiben schwach und die Sorge vor einer weiteren Eskalation wächst.
6: Aus Washington, Katharina Fuß. Und wir bleiben in den USA. Im Herbst, im November werden alle 435 Sitze im US-Repräsentantenhaus neu gewählt, ebenso rund ein Drittel der 100 Senatoren. Der Ausgang der Midterms, der Zwischenwahlen, ist entscheidend für die politischen Gestaltungsmöglichkeiten von Donald Trump im Rest seiner Amtszeit. Aktuell laufen die parteiinternen Vorwahlen. Es geht um die Auswahl der Kandidaten und der Präsident versucht mit fast allen Mitteln Einfluss zu nehmen auf die Entscheidungen in den US-Bundesstaaten. Anne Schneider berichtet.
12: Die laufenden Vorwahlen vor den Midterms im Herbst zeigen ein widersprüchliches Bild. Donald Trump prägt die Republikanische Partei stark, doch genau das könnte ihr im November schaden. Ein Beispiel ist Kentucky. Dort hat Trump den republikanischen Abgeordneten Thomas Massie immer wieder öffentlich massiv angegriffen.
13: Thomas Massie ist a disaster for our party.
12: Thomas Massie ist ein komplettes Desaster für unsere Partei als Kongressabgeordneter und als Mensch. Nach dieser massiven Kritik verliert Massie seine Vorwahl deutlich. Für viele Beobachter ist der Fall exemplarisch. Trump entscheidet zunehmend, wer in der Partei politisch überlebt und wer nicht. Das bestätigt auch die republikanische Strategin Janet Hoffman.
14: This was a congressman that continually voted with Democrats and opposed.
12: Das war ein Abgeordneter, der immer mit den Demokraten und gegen Trumps Agenda gestimmt hat, daher der Widerstand und die Niederlage. Für Hoffman ist deshalb klar, Trumps Einfluss funktioniert, zumindest innerhalb der eigenen Partei. Doch genau darin sehen andere ein Problem. Trump ist offenbar die Loyalität ihm gegenüber wichtiger als gegenüber der Partei, sagt die demokratische Politikanalystin Marsha Espinosa. Das könnte aber der Partei schaden und tatsächlich zeigen die Vorwahlen auch die Schattenseiten von Trumps Strategie. So hat er in Texas den konservativen Kandidaten Ken Paxton statt des moderateren Amtsinhabers John Cornyn unterstützt. Paxton gewann. Hierdurch eröffnen sich jedoch für die Demokraten neue Chancen, nämlich mehr Stimmen in der Mitte zu gewinnen. Zudem war Cornyns Wahlkampfkasse gut gefüllt, nicht aber die von Paxton. Deshalb müssen die Republikaner für dieses Rennen deutlich mehr Geld ausgeben und anderen Staaten Mittel entziehen, sagt die Demokratin Espinosa. Also mehr interne Kämpfe, mehr Kosten und weniger Ressourcen für das entscheidende Rennen im Herbst. Die Republikanerin Hoffman sieht zudem Risiken für Trump selbst. Präsident Trump hat ein kleines Problem mit dieser Rachetour. Tatsächlich haben diese harten Abrechnungen mit innerparteilichen Gegnern schon dazu geführt, dass Trump im Kongress nicht immer auf die Unterstützung der Republikaner zählen kann. Wie in der vergangenen Woche bei einer Abstimmung zum Iran-Krieg. Hier stimmten 4 Republikaner zusammen mit den Demokraten für eine Resolution, die den Präsidenten auffordert, entweder die Kampfhandlungen zu beenden oder die Zustimmung des Kongresses einzuholen. Der Beschluss gilt zwar als politisch symbolisch, belegt aber, dass selbst in der eigenen Partei Widerstand gegen Trumps Kurs entsteht. Bislang zeigen die Vorwahlen, Trump bringt zwar seine Wunschkandidaten durch, ob ihm das am Ende nützt und seine Partei damit auch die Wahlen gewinnt, wird sich erst noch zeigen.
6: Vor den Midterms, Anne Schneider, zu den Ausgangslagen vor den Vorwahlen in den US-Bundesstaaten. Kokain, Heroin und natürlich Cannabis. Der Drogenmarkt in Europa wächst immer weiter. So unter dem Strich das Ergebnis des neuen Jahresberichtes der Europäischen Drogenagentur. Schmuggler finden zudem neue Wege, um immer neue Substanzen auf den Kontinent zu schaffen. Aus Brüssel dazu Klaus Remme.
15: 8 Tonnen Kokain, Marktwert 500 Millionen Euro. Dieser Drogenfund machte in den letzten Tagen Schlagzeilen. Zugeschlagen hatte der Zoll nicht in Rotterdam, Antwerpen oder Hamburg, sondern im Jade-Weser-Port in Wilhelmshaven. Für EU-Kommissar Magnus Brunner ein Erfolg der sogenannten Hafenallianz mit verstärktem Fahndungsdruck durch mehr Personal und Hochtechnologie, etwa beim Durchleuchten von Containern.
16: We see already good results. Criminals are moving from the larger ports towards the smaller ports.
15: Die Drogenschleuser verlagern sich jetzt auf die kleineren Häfen, sagte Brunner heute Vormittag bei der Vorstellung des europäischen Drogenberichts 2026.
16: The facts we see in the report of course show, well, I would say alarming pictures. Cocaine is more available today than ever before.
15: Untersucht wurde die Lage in den 27 EU-Staaten, Norwegen und der Türkei. Der Bericht zeige ein alarmierendes Bild, so Brunner. Die Angebotsmenge an Kokain sei so hoch wie nie zuvor. Der Fund in Wilhelmshaven ist dabei eine Ausnahme, denn der Trend geht offenbar zu kleineren Lieferungen. Während die Menge des abgefangenen Kokains im Jahr 2024 im Vergleich zum Vorjahr um 20% auf 340 Tonnen Kokain gesunken ist, stieg die Zahl der Beschlagnahmungen von 95 auf 97.000. Die durchschnittlich jeweils sichergestellte Drogenmenge wurde also geringer. Spanien scheint dabei das größte Einfallstor. 40 der 340 Tonnen wurden dort gefunden. Insgesamt verweist die Leiterin der EU-Drogenagentur Lorraine Nolan auf ein problematisches Bild.
17: The market is more dynamic. Substances are becoming more potent. Criminal groups are becoming more active and more violent.
15: Der Markt sei dynamischer, die Drogen stärker und die Kriminellen gewaltbereiter geworden. Wie schon im vergangenen Jahr warnte sie vor neuen Varianten synthetischer Opioide. Auch werden ständig neue Cannabisprodukte entwickelt. Opioide sind in Kombination mit anderen Substanzen nach wie vor die Hauptursache für Todesfälle durch Überdosis. Ihre Zahl stieg wie in Vorjahren erneut leicht an und wird von der Behörde auf 7.600 geschätzt. Nolan spricht dennoch von Erfolgen und versuchte, die Zahl mit einem Vergleich zur Lage in den USA mit deutlich weniger Bevölkerung einzuordnen.
17: They had reached a stage of 100.000 drug-related deaths a year. It does show you we are doing something well in Europe.
15: Dort gibt es jetzt etwa 100.000 Todesfälle. Das zeigt, wir in Europa machen hier etwas richtig. Dazu gehört nach Nolans Ansicht der umfassende Ansatz der europäischen Drogenpolitik, zu der neben steigendem Fahndungsdruck auch Prävention und medizinische Behandlung gehören.
6: Aus Brüssel, Klaus Rimme. Von Mitte bis Ende Juni verwandelt sich das Berliner Schloss Bellevue in eine zweiwöchige Pop-up-Galerie zeitgenössischer Kunst. Da der Amtssitz von Frank-Walter Steinmeier ab dem Sommer für eine umfangreiche 8-jährige Sanierung komplett geräumt werden muss, stellt der Bundespräsident nun die leeren historischen Räume für dieses einzigartige Projekt zur Verfügung. Wladimir Balzer mit den Einzelheiten.
18: Auf dem Dach von Bellevue kann man die Schrift schon von Weitem sehen. Freiraumkunst steht dort. Auf einer hellblauen Plane, die an eine Wasseroberfläche erinnert, sind die Buchstaben einzeln angebracht. Sie erinnern an Graffiti. Der Künstler Christian Awe hat in den 90ern in Ost-Berlin auf Häuserwände gesprüht und ist jetzt hier ganz offiziell auf dem Dach des Amtssitzes des Bundespräsidenten vertreten.
19: Die Kultur ist immer mehr betroffen durch Kürzungen, durch Einschränkungen, durch auch weniger Toleranz. Und da jetzt nochmal ein klares Signal zu setzen für Freiraum ist gerade ganz, ganz wichtig.
18: Wenn man mit den Beteiligten hier spricht, dann hört man das immer wieder. Kunst muss verteidigt werden und Kunst braucht Platz. Für beides steht diese Aktion, die es so in der Geschichte der Bundespräsidenten noch nicht gab. Ein Amtssitz wird zur Kunsthalle. Der größte Teil des Schlosses Bellevue ist sowieso schon freigeräumt, weil im Sommer die Generalsanierung beginnt. Ab Juli amtiert Frank-Walter Steinmeier von einem Provisorium aus, wenige hundert Meter von hier entfernt. Vorher steht er noch im größten Saal des Schlosses und freut sich über den neuen Charakter dieses Hauses.
20: Seien Sie uns alle miteinander ganz herzlich willkommen.
21: Es hat nie so Gehalt hier, ne?
18: Über 20 Künstler zeigen ihre Arbeiten, verteilt auf die verschiedenen Räume des Schlosses, das nun weitestgehend befreit ist von repräsentativen Pflichten. Für Bundespräsident Steinmeier ist auch diese außergewöhnliche Aktion ein Versuch, an seinem politischen Erbe zu arbeiten. Doch wie politisch kann Kunst sein? Steinmeier sagt, sie sei besonders sensibel für die Verhältnisse.
20: Kunst spürt in Umbruchssituationen schneller als andere, was in der Luft liegt.
18: Das kann sehr konkret werden, etwa wenn es um die Nachfolge von Steinmeier geht. Der Streetart-Künstler El Boccio hat gleich ins Foyer zwei große Gemälde an die Wand gelehnt. Das eine heißt Die Alten und zeigt drei Männer im Anzug, die etwas auszudielen scheinen, ihre Gesichter unsichtbar. Demgegenüber das Bild Die Bundespräsidentin, eine junge Frau, die offen den Betrachter anschaut und bereit zu sein scheint für dieses Amt. Ohne Deals, einfach weil sie es ist. Der amtierende Präsident ist künstlerisch inzwischen auf ein Miniaturformat gebracht. Er stand selbst Modell, als die Künstlerin Karin Sander ihn abscannte und im 3D-Drucker eine Skulptur von ihm erstellte. Titel: Frank-Walter Steinmeier 1:5. Unterdessen lässt der Künstler Jochen Gerz hinter dem Lüftungsschacht immer nur ein Wort rufen.
22: Hallo! Hallo!
18: Jemand fühlt sich eingeschlossen und ruft nach Aufmerksamkeit.
23: Vielleicht, weil wir alle ständig Hallo rufen. Hallo! Sieht mich jemand? Hallo, hört mich jemand? Und das tun wir täglich, sekündlich in den sozialen Medien.
6: Hallo, das Schloss Bellevue wird 2 Wochen lang zur Pop-up-Galerie. Dieser Bericht von Wladimir Balzer. Am Ende dieser Sendung, das Team dankt wie immer für ihr Interesse und wünscht Ihnen natürlich auch einen schönen Tag. Mein Name ist Stefan Heinlein.
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4: Uhr 13, die Nachrichten. Deutsche Städte sind nach Darstellung der deutschen Umwelthilfe durch Versiegelung und den Verlust von Bäumen schlecht vor Hitze geschützt. In ihrer jährlichen Erhebung stellte die Organisation fest, dass mehr als 900.000 Bäume in den vergangenen 7 Jahren aus den untersuchten 195 Städten verschwunden sind. Erstmals sei auch die sogenannte Baumbeschirmung, also der Schatten durch Pflanzen, die mehr als 2,5 Meter hoch sind, untersucht. Den wissenschaftlich empfohlenen Richtwert von einer Überschattung von 30% ihrer Fläche hätten nur 7 Städte erreicht. Zudem nehme in allen untersuchten Städten die Versiegelung zu. Besonders schlecht ist der Hitzeschutz den Angaben zufolge in Offenburg, Lahr und Mannheim. Kiel und Wuppertal seien dagegen gut aufgestellt, hieß es. Eine Gruppe von 8 Rüstungs- und Luftfahrtunternehmen unter Führung von Airbus plant, einem Bericht zufolge, eine Allianz zur Entwicklung eines neuen europäischen Kampfflugzeugs. Nach Informationen mehrerer Medien soll das Bündnis mit dem Namen Team Gen 6 noch in dieser Woche auf der Luftfahrtmesse ILA in Berlin vorgestellt werden. Beteiligt seien neben der Rüstungssparte von Airbus etwa die Konzerne MTU Aero Engines, Hensoldt sowie Liebherr. Sie hätten Bundeskanzler Merz und Verteidigungsminister Pistorius in einem Brief über das Vorhaben informiert, hieß es weiter. Zuletzt hatten Deutschland und Frankreich ein gemeinsames Kampfjet-Projekt wegen anhaltender industriepolitischer Streitigkeiten beendet. Pistorius zeigte sich enttäuscht über das Scheitern. Er wisse, wie wichtig die deutsch-französische Zusammenarbeit in Europa sei, erklärte der SPD-Politiker in

0: Lahr-Ort und Logistikrouten, Gewerbegebiete sowie Industrieanlagen von besonderem Interesse. Des Weiteren nannte der Verfassungsschutz die sogenannte kritische Infrastruktur wie Energie- und Wasserversorgung oder Kommunikationsnetze. Bundespräsident Steinmeier ist zu einem dreitägigen Staatsbesuch in die Niederlande gereist. Der Regierungsflieger des Staatsoberhaupts wurde von Kampfflugzeugen der niederländischen Luftwaffe begrüßt und zum Flughafen eskortiert. Vor dem Königspalast in Amsterdam wurden Steinmeier und seine Frau Elke Büdenbender vom Königspaar Willem-Alexander und Maxima empfangen. Außerdem sind ein Gespräch mit Ministerpräsident Jetten, der Besuch des Holocaust-Museums in Amsterdam und eine Hafenrundfahrt in Rotterdam geplant. Es ist der erste Staatsbesuch eines Bundespräsidenten in den Niederlanden seit 19 Jahren. Willem-Alexander und Maxima waren zuletzt vor 5 Jahren zum Staatsbesuch in Deutschland. Das israelische Militär greift nach eigenen Angaben weiter Stellungen der pro-iranischen Hisbollah-Miliz im Südlibanon an. In der Nähe der Küstenstadt Tyrus seien 9 Menschen bei Luftangriffen getötet worden, 27 weitere seien verletzt worden, hieß es aus Kreisen des libanesischen Zivilschutzes. Die israelische Armee rief die Bewohner auf, auch die christlichen Viertel in Tyrus zu verlassen. Viele Menschen hatten dort in den vergangenen Tagen Zuflucht gesucht, nachdem die restlichen Teile der Stadt bereits immer wieder unter Beschuss standen. Christen im Libanon stehen der Hisbollah zum Teil ablehnend gegenüber. Das israelische Militär wirft der Hisbollah vor, sich in den Vierteln vor Angriffen zu verstecken. Israel und der Libanon hatten sich vergangene Woche auf einen neuen Plan zur Umsetzung einer bisher unwirksamen Waffenruhe geeinigt. Die Hisbollah akzeptiert diese Pläne nicht. Das Wetter bewölkt, im Norden Schauer und Gewitter, vom Süden bis in die östliche Mitte gebietsweise länger andauernder Regen, Höchstwerte 15 bis 22 Grad. Morgen wechselnd bewölkt mit Schauern und kurzen Gewittern, am Alpenrand längere Zeit Regen, Temperaturen 15 bis 21 Grad. Die weiteren Aussichten am Donnerstag wechselnd bewölkt mit zahlreichen Schauern und einzelnen Gewittern 15 bis 20 Grad. Das waren die Nachrichten.
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2: Mit Dorothee Holz herzlich willkommen. 2016. Hunderte Neonazis randalieren im Leipziger Stadtteil Connewitz. Es gab Übergriffe auf Flüchtlinge in Bautzen. Über rechtsextreme Ausschreitungen in Sachsen debattierte damals nicht nur der Bundestag, auch die New York Times berichtete darüber. Vor genau 10 Jahren haben 10 sächsische Unternehmerinnen und Unternehmer darauf reagiert. Sie gründeten den Verein Wirtschaft für ein weltoffenes Sachsen, um für die liberale Demokratie, für eine offene Wirtschaft zu kämpfen. Das macht Schule auch im Westen, sagt eine der Gründerinnen, Silvia Pfefferkorn.
3: Wir werden in diesem Jahr Wirtschaft für ein weltoffenes Deutschland gründen. Das heißt, es gibt viele, viele Unternehmen, die sich inzwischen der Notwendigkeit, sich für Demokratie zu artikulieren, bewusst sind.
2: Ja, warum sollen sich Unternehmen überhaupt gesellschaftspolitisch engagieren? Dazu gleich ein Gespräch. Gesellschaftlich engagieren zum Wohle der Menschheit, das wollte auch einmal das KI-Unternehmen OpenAI. Jetzt geht es mehr ums Geld. Das will OpenAI an der Börse einsammeln, hat dazu Unterlagen bei der US-Börsenaufsicht SEC eingereicht. Nils Dams.
4: Gegründet wurde OpenAI 2015, ursprünglich als nicht kommerzielles Forschungslabor für künstliche Intelligenz. Zu den ersten Geldgebern gehörten unter anderem der heutige Chef Sam Altman und auch Elon Musk. Nach einem Machtkampf verließ Musk das Startup, Jahre bevor OpenAI mit ChatGPT ein weltweites Wettrennen um die besten KI-Systeme auslöste. Von nicht kommerziellen Zielen ist heute allerdings kaum noch die Rede. Zuletzt wurde OpenAI mit über 850 Milliarden Dollar bewertet. Damit könnte auch dieser Börsengang neben dem von Anthropic und SpaceX zu einem der größten aller Zeiten werden. KI-Firmen, vor allem in den USA, investieren gerade hunderte Milliarden Dollar in Rechenzentren, um die energie- und rechenintensiven KI-Systeme betreiben zu können. Finanzfachleute sind angesichts der extrem hohen Summen zum Teil skeptisch, ob sich mit KI-Anwendungen so viel Geld in absehbarer Zeit auch wieder verdienen lässt.
2: Ein weiterer billionenschwerer Börsengang steht also bevor. Wie schauen Anleger auf diesen Börsenkandidaten, auf OpenAI? Und diese Frage geht an Bianca von der Au. Sie ist live bei uns auf dem Frankfurter Börsen.

0: Spitzenparkett.
1: Ja, von Goldgräberstimmung ist die Rede. Man versuche, den Hype um KI zu nutzen, um Geld einzusammeln, so sehen es Händler hier auf dem Parkett. Allerdings ist die Rede von Summen, die Rekorde sprengen. Viele fühlen sich an die Zeit der New Economy erinnert, um die Jahrtausendwende, als alles, was nur das Wort Internet im Namen trug, hochgejubelt wurde. Heute heißt das neue Zauberwort künstliche Intelligenz.
0: Ja, und auch Apple rüstet auf im KI-Wettlauf. Der Sprachassistent Siri wird zum KI-Assistenten, allerdings vorerst nicht in Europa.
1: Ja, schuld ist nach Konzernangaben die EU-Kommission. Die verlangt von Apple nämlich, iPhones und iPads für die KI-Assistenten anderer Anbieter vollständig zu öffnen. Grund sind EU-Vorschriften gegen sogenannte Gatekeeper, die ihre eigenen Dienste bevorzugen. Apple wehrt sich dagegen, argumentiert mit der Privatsphäre der Nutzer. Tja, und die Vorstellung des neuen Assistenten gestern sorgte an der Börse zwar für einen kurzen Kurssprung, aber die Aktie schloss dann doch im Minus.
0: Zu einem ganz anderen Thema, das seit gestern in der Welt ist. Das deutsch-französische Kampfjet-Projekt FCAS ist endgültig gescheitert. Bundeskanzler Merz und der französische Präsident Macron haben die Reißleine gezogen. Jetzt geht es um Schuldzuweisungen und um die Frage, welche Folgen hat das denn für die deutsch-französische Freundschaft und die deutsche Luft- und Rüstungsindustrie. Dazu haben sie ein Gespräch geführt.
1: Ja, nach fast einem Jahrzehnt zähem Ringen ist das milliardenschwere deutsch-französische Rüstungsprojekt gescheitert. Den Startschuss gaben übrigens noch die damalige Bundeskanzlerin Angela Merkel und Frankreichs Ministerpräsident Macron im Jahr 2017. 9 Jahre später also das Aus. Woran lag's? Die Einschätzung habe ich vor der Sendung von jemandem erfragt, der jahrzehntelang in der Luftfahrtbranche gearbeitet hat, unter anderem in der Kommunikation von Boeing. Der Luftfahrtexperte Heinrich Groß-Bongardt. Ihn habe ich gefragt, hat sie das Scheitern des Projekts überrascht?
2: Nein, der Patient lag schon seit einigen Monaten auf der Intensivstation. Das ganze Setting ist auch sehr unglücklich. Denn letzten Endes, wenn man sich die Größenverhältnisse anschaut, Airbus macht 70 Milliarden Umsatz, Dassault macht 7 Milliarden Umsatz. Bei Airbus wäre, wenn Airbus der Hauptauftragnehmer wäre, würde Dassault zum Juniorpartner. Und hätte damit Angst, seine Selbstständigkeit zu verlieren.
1: Das heißt, in der ganzen Ausrichtung der beiden Konzerne hat da was nicht zusammengepasst?
2: Ja, das passt zwischen den beiden Konzernen nicht zusammen. Bei Dassault geht es einfach darum, Dassault hat seit Jahren alleine Programme, große Kampfflugzeugprogramme gestemmt. Die letzte internationale Kooperation von Dassault war in den 60er und 70er Jahren, nämlich die Entwicklung und der Bau des Alpha Jet zusammen mit Dornier für die französische Luftwaffe und für die deutsche Luftwaffe. Und seither ist Dassault Alleinunterhalter.
1: Sie sagen ja auch, dass Luftfahrt in Frankreich eine strategische Industrie ist, anders als bislang in Deutschland. Nun will aber die Bundesregierung die führende Luftfahrtnation in Europa werden. Eine entsprechende Strategie soll auf der morgen beginnenden Luft- und Raumfahrtausstellung in Berlin vorgestellt werden. Hat Deutschland denn das Zeug dazu aus Ihrer Sicht? Und ist das erstrebenswert oder ist das nicht auch ein Affront gegenüber Frankreich?
2: Ich glaube nicht, dass das ein Affront gegenüber Frankreich ist, aber das Ganze kommt reichlich spät. Denn der letzte deutsche Politiker, der sich wirklich engagiert für die Luftfahrt, für die Luftfahrtindustrie in Deutschland eingesetzt hat, war Franz Josef Strauß. Seither haben wir das Feld weitgehend Frankreich überlassen, was dann auch dazu geführt hat, dass natürlicherweise der Sitz von Airbus in Frankreich ist und das Herz von Airbus in Toulouse schlägt.
1: Aber Sie sagen, das ist jetzt eine richtige Entscheidung, dass Deutschland sich als führende Luftfahrtnation nun auch nach außen hin positionieren will.
2: Wir werden sicherlich nicht die Führende werden, aber Luftfahrt bietet große Chancen. Die Luft- und Raumfahrt, muss man inzwischen sagen, bietet große kommerzielle Chancen und auch eine Chance für sehr hochqualifizierte Arbeitsplätze. Und da wird es allerhöchste Zeit, dass Deutschland sich da positioniert.
1: Letzte Frage, nochmal mit Blick auf die gemeinsame Verteidigung, aber auch mit Blick auf den Wirtschaftsstandort Europa. Brauchen wir denn internationale Kooperationen, etwa beim Bau von Flugzeugen oder Kampfjets? Und sollten wir uns gegebenenfalls nach anderen europäischen Partnern umschauen, wie es beispielsweise jetzt der CDU-Verteidigungspolitiker Röwekamp vorschlägt? Von Schweden oder Großbritannien ist da die Rede.
2: Ja, wir brauchen ganz sicherlich Kooperationen, denn ein Programm wie beispielsweise FCAS mit Entwicklungskosten von, ich schätze mal, irgendwo am Ende zwischen 10 und 15 Milliarden wird man rauskommen und einem Gesamtvolumen in einem dann deutlich dreistelligen Milliardenbetrag, die kann man als einzelne Nation gar nicht stemmen.
1: Sagt Luftfahrtexperte Heinrich Groß-Bongardt. Das Gespräch haben wir vor der Sendung aufgezeichnet. Und kurz nach dem Gespräch kam die Nachricht, dass Airbus eine neue Allianz für ein Kampfjet schmieden will. Das berichtet die Financial Times unter Berufung auf Insidern. Ja, und da sollen viele deutsche Konzerne mit dabei sein. 8 Firmen an der Zahl, unter anderem MTU, Aero Engines, Hensoldt und auch Liebherr.
0: Also so schnell kann es gehen, dass man sich umorientiert. Dann schauen wir noch auf die Aktienkurse von Airbus und Dassault Aviation.
1: Ja, die haben nicht sehr auffällig reagiert. Plus 0,3% Airbus, Dassault plus 0,7%. Das würde ich mal als ein Achselzucken deuten.
0: Exportzahlen kamen heute aus China und Taiwan. Und auch diese beiden Länder, die profitieren vom KI-Boom.
1: Überraschend stark. In Taiwan wurde die zweithöchst jemals gemessene Zahl an Ausfuhren oder der Wert an Ausfuhren gemessen. Um 52% sind die Ausfuhren im Vergleich zum Vorjahresmonat im Mai hochgegangen. In China waren es knapp 20%. Schuld oder Grund ist der KI-Boom.
0: Dann fehlt uns noch der Blick auf den Euro, die Rente und das Gold.
1: Gold kostet 4.331 Dollar die Feinunze. Ein Euro legt leicht zu, kostet 1,1560 Dollar. Und die Rendite der 10-jährigen Bundesanleihe liegt bei 3,06%.
0: Vielen Dank an Bianca von der Au von der Frankfurter Börse. Der chinesische Online-Händler Alibaba, der Internetkonzern Baidu und der E-Autobauer BYD, alle sollen Unterstützer des chinesischen Militärs sein. Das sagt das amerikanische Verteidigungsministerium und hat diese und weitere chinesische Unternehmen auf eine Liste gesetzt. Peking ist empört. Benjamin Eisel.
3: Der Drohnenhersteller DJI und der Technologiekonzern Tencent standen bereits auf der Liste. Chinas Führung hat mit Empörung reagiert und die US-Regierung aufgefordert, die Entscheidung zurückzunehmen. Die Volksrepublik werde die notwendigen Maßnahmen ergreifen, um chinesische Firmen zu schützen, so der Sprecher des Außenministeriums Lin Jian in Peking. Auch betroffene Konzerne haben die US-Entscheidung kritisiert. Unter anderem BYD und Alibaba kündigten an, rechtliche Schritte einzuleiten. Gelistete Unternehmen können keine Aufträge des US-Verteidigungsministeriums bekommen. Außerdem dient die Liste als Warnung für Zulieferer des US-Militärs und andere Regierungsbehörden. Sicherheitsbedenken, wonach chinesische Privatunternehmen ihre Technologie mit dem Militär teilen, sind nicht neu. Die Vorwürfe lassen sich allerdings aufgrund intransparenter Strukturen nur schwer belegen. Trotz großer Spannungen war Donald Trump im Mai zu Gesprächen nach Peking gereist. Dabei vereinbarte der US-Präsident mit Chinas Staats- und Parteichef Xi Jinping, das Verhältnis der beiden Länder zu stabilisieren. Der jetzige Streit droht, die Beziehungen wieder zu verschlechtern.
0: Seit Donald Trump an der Macht ist, herrscht in den USA viel Willkür. Die Tech-Konzerne haben sich dem Präsidenten mehr oder weniger unterworfen. Viele andere amerikanische Unternehmen kritisieren aber zum Beispiel seine Zollpolitik, die ihnen schadet und die sich auch ständig ändern kann. Was passiert, wenn Populisten oder Extremisten an der Regierung sind? In Sachsen-Anhalt könnte das der Fall sein. Viele Unternehmen wollen das nicht hinnehmen, setzen sich für demokratische Werte ein, wie der Verein Wirtschaft für ein weltoffenes Sachsen. Was bringt das den Unternehmen? Darüber habe ich vor der Sendung mit dem Unternehmensethiker Markus Scholz von der TU Dresden gesprochen. Sie fordern eine klare Haltung von Unternehmen gegen Populismus. Wieso ist das Aufgabe von Unternehmen?
4: Naja, Unternehmen haben zumindest die Aufgabe, auf ihr eigenes Geschäft aufzupassen. Und ich glaube, es gibt gute instrumentelle Gründe, sich gegen Populisten und für den Schutz der liberalen Demokratie einzusetzen. Wir zeigen in unseren Forschungen, dass Populisten, egal ob sie von rechts oder links des politischen Spektrums kommen, nachdem sie gewissermaßen gewählt worden sind, immer die gleichen Herrschaftstechniken einsetzen. Und das ist die Einschränkung der Medienfreiheit, die Vereinnahmung staatlicher Institutionen. Das können wir auch gerade in den USA beobachten. Patronage und Vetternwirtschaft, auch hier ein Blick auf die USA, ist hilfreich. Die Schwächung der Zivilgesellschaft und die Diskreditierung der politischen Opposition. Das bedeutet, dass es nicht nur politisches Risiko für Unternehmen gibt, sondern politische Unsicherheit.
0: Was sollen Unternehmen tun? Bei Wahlen sagen, mach bitte nicht ein Kreuz hinter der AfD, das schadet dir und mir.
4: Unternehmen sollen sich nicht parteipolitisch einsetzen, also vielleicht nicht konkret gegen die AfD oder gegen die linken Äquivalente dazu, aber durchaus für den Erhalt oder den Schutz der liberalen Demokratie. Wir beobachten in unserer empirischen Forschung verschiedene, wir nennen das Taktiken des politischen Engagements von Unternehmen, und die reichen von der berühmten Fensterrede des CEOs, der sich dann auch gegen die AfD oder gegen andere Populisten auflehnt. Aber es gibt andere Formen.
0: Welche
4: zum Beispiel
0: denn?
4: Interne Mitarbeiterschulungen sind eine gute Taktik, dass man den Mitarbeiterinnen und Mitarbeitern doch nochmal ins Gedächtnis ruft, dass verschiedene Geschäftsmodelle nur innerhalb einer liberalen Demokratie gut funktionieren können. Und ich glaube, wir müssen uns auch alle nochmal ins Gedächtnis rufen, warum wir auf die soziale Marktwirtschaft und die liberale Demokratie eben in Verbindung miteinander angewiesen sind.
0: Unternehmen schauen aber auch und müssen auch knallhart darauf schauen, was sich für sie auszahlt am Ende des Tages. Was haben sie von einem auch arbeitsintensiven politischen Engagement? Das ist ja nicht unbedingt ihre Hauptaufgabe.
4: Nein, das ist natürlich nicht ihre Hauptaufgabe. Unternehmen sollen Produkte und Dienstleistungen herstellen, Steuern zahlen, Beschäftigung schaffen und so weiter. Aber trotzdem haben Unternehmen ein Interesse an stabilen Rahmenbedingungen. Und wie ich vorhin sagte, die Herrschaftstechniken der Populisten, wie ich es nenne, werden die Grundlagen der liberalen Demokratie unterminieren. Das ist der eine Grund. Und zum anderen, und hier ist es ja ein Paradox, insbesondere in den Bundesländern, die am meisten angewiesen sind auf Standortreputation, die wiederum dazu führt, dass Investitionen attrahiert werden, dass Fachkräfte bleiben, zusätzliche kommen und nicht etwa abwandern. Dort sind die Populisten derzeitig am stärksten.
0: Was macht man denn daraus? Wie soll man denn die Menschen erreichen? Welche Rolle spielt zum Beispiel ein Verein für weltoffenes Sachsen? Es gibt mehr Vereine und es gibt mehr Mitglieder, aber es gibt auch immer mehr populistische Wähler.
4: Ja, wir können natürlich auch von Vereinen wie dem weltoffenen Sachsen oder anderen Vereinen nicht erwarten, dass sie jetzt massenweise die Leute davon überzeugen, dass es keine gute Idee ist, Populisten zu wählen. Aber Unternehmen und eben auch Vereine, in denen sich Unternehmen engagieren, haben eine interessante und ich glaube auch unter Umständen wirkungsmächtige Mittlerrolle. Nirgendwo kommen mehr Menschen zusammen als in Unternehmen. Das ist die Chance, mit Mitarbeiterinnen und Mitarbeitern zum Beispiel darüber zu sprechen, warum die liberale Demokratie und die soziale Marktwirtschaft wichtig für das konkrete Unternehmen sind. Aber auch nochmal daran zu erinnern, dass die liberale Demokratie ja nicht nur ein ökonomisches Programm ist, sondern letztendlich auch die Freiheit jedes Einzelnen und jeder Einzelnen stärkt. Und die Unternehmen haben die Möglichkeit, durch verschiedene Kommunikationskanäle intern und extern darauf hinzuweisen und das auch nochmal in Erinnerung zu rufen.
0: Also noch mehr Engagement in dieser Hinsicht?
4: Ja, ich glaube, noch mehr Engagement, aber zielgerichtetes Engagement. Wir haben das in einer Studie mit dem Deutschen Institut der Wirtschaft gezeigt, die CEO-Fensterrede, also in der sich irgendwelche CEOs dazu berufen fühlen, Wahlaufrufe zu machen, sind wahrscheinlich nicht der richtige Weg, sondern indirektere Maßnahmen, zum Beispiel Mitarbeiterschulung, auch gemeinsam mit anderen Unternehmen, das ist unter Umständen viel wirkungsmächtiger.
0: Nicht alle Unternehmen, Unternehmerinnen denken gleich. Der Verband der Familienunternehmer hat vor kurzem die Nähe der AfD gesucht. Sie haben Amerika schon angesprochen. Die amerikanischen Tech-Größen sind reihenweise nach dem Wahlsieg Trumps umgefallen. Hängt man sein Fähnchen nicht eher nach dem Wind?
4: In den USA gibt es mit Sicherheit Unternehmen oder vielleicht auch nur einzelne Unternehmer, Tech-Milliardäre, die ein Interesse an einer von Donald Trump geführten Regierung haben, weil es ihnen entgegenkommt, weil er ihre Interessen gut bedient. Der Verband der Familienunternehmer ist ja insbesondere deshalb in die Kritik geraten, dass hier AfD-Vertreter zu einem parlamentarischen Abend eingeladen worden sind, unter der Angabe, dass es hier um inhaltlichen Austausch gehen sollte. Bei parlamentarischen Abenden geht es allerdings selten um inhaltlichen Austausch, sondern eher um, im Englischen heißt das Shoulder Rubbing, also sich gut kennenzulernen. Und so etwas würde letztendlich zu einer Normalisierung einer eben nicht ganz normalen Partei führen. Das ist vielleicht nicht im Interesse von Unternehmen.
0: Ist es eigentlich in Ihrem Sinne schon 5 vor 12 oder drüber? Müssen sich Unternehmen noch viel, viel stärker engagieren und den Wert der Demokratie und der sozialen Marktwirtschaft herausstellen, als es bisher der Fall war?
4: Nein, es ist natürlich nicht zu spät. Wir haben gemeinsam die Chance, politische Verhältnisse zu gestalten. Ich glaube, dass sich noch mehr Unternehmen übrigens aus eigenem Interesse einsetzen sollen für den Schutz der liberalen Demokratie und damit auch gegen Populisten, egal ob sie von links oder von rechts kommen.
0: Sagt Professor Markus Scholz von der TU Dresden, der auch ein Buch zu diesem Thema geschrieben hat. 500 Milliarden Euro, die sollen Schulden finanziert für die Verbesserung der Infrastruktur und für Klimaneutralität eingesetzt werden. Wird dieses Geld aber sinnvoll und auch effizient eingesetzt? Dahinter haben einige Ökonomen ein dickes Fragezeichen gemacht. Heute hat der sogenannte Investitions- und Innovationsbeirat sein Urteil abgegeben. Jörg Münchenberg aus unserem Hauptstadtstudio ist jetzt zugeschaltet. Herr Münchenberg, klären wir doch mal zuerst, was die Aufgabe dieses Beirats ist.
5: Also das ist ein unabhängiges und ehrenamtlich eingesetztes Beratergremium, das die Umsetzung des Sondervermögens begleiten soll und eben auch Ratschläge geben soll. Es hat aber keinerlei Entscheidungsbefugnisse, wohin die Mittel fließen. Und in diesem Gremium sitzen eben ganz unterschiedliche Experten aus der Wirtschaft, von den Gewerkschaften und auch den Kommunen.
0: Wie ist denn das Zeugnis des Beirats für die Bundesregierung ausgefallen?
5: Also man kann sagen, ein gemischtes Bild. Der Rat hat sich vor allem den Mittelabfluss vom 1. Januar 26 bis jetzt zum 30. April angeschaut. Also nicht mehr so sehr das letzte Jahr. Dazu hatte ja das Finanzministerium schon seinen Monitoringbericht vorgelegt. Ja, und in diesem Jahr sind für den Bund 11,2 Milliarden Euro schon abgeflossen, immerhin 28%. Es gäbe hier allerdings zwei Sonderfaktoren, nämlich Krankenhaus und Sport. Für die Bereiche seien die Mittel automatisch abgeflossen. Insofern könne man hier noch nicht die realen Investitionsfortschritte messen, heißt es in dem Bericht. Und kritisch, so der Beiratsvorsitzende Harald Christ, sei der Mittelabfluss durch die Länder. Hören wir ganz kurz mal rein.
6: Auf Seiten der Länder hingegen fließen die Mittel mit einer Abflussquote von lediglich 1% bisher nur zögerlich ab. Angesichts der erst Ende 2025 geschlossenen Verwaltungsvereinbarung ist dieser geringe Mittelabfluss zwar nachvollziehbar, gleichwohl gilt es nun, rasch Tempo zu gewinnen und die Umsetzung auf Länderebene spürbar zu beschleunigen.
5: Also hier sieht der Beirat in jedem Fall noch erheblichen Verbesserungsbedarf.
0: Also noch Luft nach oben. Was schlägt denn der Beirat konkret vor? Was soll besser laufen?
5: Also es gibt eine Reihe von Vorschlägen. Zum einen soll der Bund zum Beispiel mehr Mittel aus dem Sondervermögen in Zukunftsfelder investieren. Das müsse absolute Priorität haben, heißt es in dem Bericht. Also mehr Mittel für Forschung und Entwicklung. Außerdem könnten auch mehr Gelder in den Bevölkerungsschutz, in die Energieinfrastruktur, in Bildungsstätten, aber auch in die Digitalisierung fließen. Naja, und dann sieht der Beirat auch mehr Handlungsbedarf bei der Mobilisierung von privatem Kapital. Da ist also auch noch Luft nach oben. Und außerdem sollten sich die Länder mal ein Vorbild am Bund nehmen und viel transparenter machen, wohin die Gelder fließen.
0: Also auch mal auf die Länder geschaut. Sind damit die Vorwürfe, dass das Geld aus dem Sondervermögen nicht nur für Investitionen, sondern für das Stopfen für Haushaltslöcher oder von Haushaltslöchern ausgegeben wird, vom Tisch?
5: Also ich würde sagen, so richtig vom Tisch sind sie noch nicht. Da ist zum einen der kurze Betrachtungszeitraum. Das Sondervermögen ist ja erst im letzten Jahr eingerichtet worden. Also da wird man dann Ende des Jahres auch viel mehr Daten haben zu einer ausführlichen Bewertung. Und dann wird man sich jetzt natürlich den Haushalt 27 anschauen müssen, der ja Anfang Juli vom Kabinett beschlossen werden soll, welche Mittel da wie verbucht werden. Unter dem Strich aber, das sei hier auch nochmal erwähnt, gab es großes Lob vom Beirat, dass der Bund hier so transparent über die Verwendung der Mittel berichte.
0: Vielen Dank an Jörg Mönchenberg aus unserem Hauptstadtstudio. Und jetzt gehen wir zur Wirtschaftspresseschau. Das gescheiterte deutsch-französische FCAS-Projekt ist auch Thema in den Zeitungskommentaren.
7: Die Wirtschaftswoche macht vor allem fehlendes wirtschaftliches Interesse beim französischen Partner des Projekts, dem Flugzeugbauer Dassault, dafür verantwortlich. Der Vorstandsvorsitzende von Dassault, Éric Trappier, hat auf Jahre gut gefüllte Auftragsbücher mit Bestellungen des Mehrzweckkampfflugzeugs Rafale. Zuletzt hatte Trappier schlicht kein Interesse mehr an echter Zusammenarbeit mit Airbus. Stattdessen gab es nur scheinheilige Angebote, das Projekt quasi ganz zu übernehmen. Endlich ein Ende, schreiben die Zeitungen der Mediengruppe Bayern und glauben, das Projekt sei ohnehin nicht mehr zeitgemäß gewesen. Inhaltlich ist der Schritt der richtige. FCAS entstammte einer Zeit vor der russischen Vollinvasion in der Ukraine, die die Karten in Europa neu gemischt hat. Deutschland hat finanziellen Spielraum geschaffen, um die größte konventionelle Armee Europas aufzubauen. Dafür braucht die Bundeswehr auch einen Kampfjet, der auf ihre Bedürfnisse zugeschnitten ist. Einen Kompromissflieger, der weder Franzosen noch Deutsche zufriedenstellt, kann sich niemand mehr leisten. Der Weser-Kurier beschäftigt sich mit den geplanten Sozialreformen und der Warnung von Bundesratspräsident Bovenschulte vor einem zu hohen Reformtempo. Die Vorstellung von Bovenschulte, die Steuerreform notfalls auch über Kredite und eine befristete Aussetzung der Schuldenbremse zu finanzieren, ist sehr bedenklich. Etwas mehr als Schulden machen und Steuererhöhungen sollte auch einem sozialdemokratischen Landeschef einfallen. Dazu gehört auch, beim Thema Subventionen einfach mal genau hinzuschauen, welche Maßnahmen überhaupt welche Wirkung entfaltet haben. Und die Frankfurter Allgemeine Zeitung schlägt vor, sich in Teilen an China und dessen Wirtschaft zu orientieren. Es kann kein Zweifel bestehen, dass etwas geschehen muss. Etwas, das weniger mit dem einfallslosen Ruf nach Einnahmenerhöhung des Staates zu tun hat, sondern vielmehr mit der Entfesselung von Freiheit, auf das unternehmerischer Mut, private Initiative und Lust auf Investitionen wieder anspringen mögen. Von China sollen wir lernen. Unsere Energie ist dreimal so teuer, unsere Löhne sind doppelt so hoch, wir arbeiten 30% weniger.
0: Kai Wegner will in Berlin wieder CDU-Spitzenkandidat werden. Ein Thema gleich in Deutschland heute. Ich danke Ihnen für Ihr Interesse. Am Mikrofon verabschiedet sich Dorothee Holz und ich wünsche Ihnen noch einen schönen Tag.
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9: Uhr, die Nachrichten, zunächst die Übersicht. Aus dem Libanon werden erneut Tote durch israelische Angriffe gemeldet. Die Zahl politisch motivierter Gewalttaten in Deutschland ist im vergangenen Jahr gestiegen. Sophia und Noah bleiben die beliebtesten Vornamen. Die Meldungen im Einzelnen. Das israelische Militär greift nach eigenen Angaben weiter Stellungen der pro-iranischen Hisbollah-Miliz im Südlibanon an. In der Nähe der Küstenstadt Tyros seien 9 Menschen bei Luftangriffen getötet worden, 27 weitere seien verletzt worden, hieß es aus Kreisen des libanesischen Zivilschutzes. Die israelische Armee rief die Bewohner auf, auch die christlichen Viertel in Tyros zu verlassen. Viele Menschen hatten dort in den vergangenen Tagen Zuflucht gesucht, nachdem die restlichen Teile der Stadt bereits immer wieder unter Beschuss standen. Christen im Libanon stehen der Hisbollah zum Teil ablehnend gegenüber. Das israelische Militär wirft der Hisbollah vor, sich in den Vierteln vor Angriffen zu verstecken. Israel und der Libanon hatten sich vergangene Woche auf einen neuen Plan zur Umsetzung einer bisher unwirksamen Waffenruhe geeinigt. Die Hisbollah akzeptiert die Pläne nicht. Das nächste EU-Sanktionspaket der Europäischen Union gegen Russland soll eine umfassende Visasperre für russische Soldaten umfassen. Dies gab EU-Kommissionspräsidentin von der Leyen in Brüssel bekannt. Sie sagte, es solle jedem die Einreise in die EU verboten werden, der seit Kriegsbeginn in den russischen Streitkräften gedient habe. Weitere Strafmaßnahmen betreffen den Finanz- und Energiesektor Russlands. Außerdem werden erstmals auch Fischereiunternehmen sanktioniert. Sie sollen bestimmte Handelswaren wie Kabeljau nicht mehr in die EU einführen dürfen. Ausfuhrbeschränkungen gibt es laut von der Leyen für Güter und Technologien, die von der russischen Militärindustrie genutzt werden können. Die Kommissionspräsidentin sagte, der Preis, den Russland für seine Angriffe auf die Ukraine zahle, werde von Tag zu Tag höher. Die Sanktionen zeigten schon jetzt Wirkung, die russische Wirtschaft verlangsame sich deutlich. Ein Teil der Strafmaßnahmen soll bereits am kommenden Montag bei einem EU-Außenministertreffen beschlossen werden. Der Expertenbeirat für das Sondervermögen hat Empfehlungen für die Verwendung der 500 Milliarden Euro vorgelegt. Wie aus dem Bericht des Gremiums hervorgeht, soll das Geld stärker in Forschung und Entwicklung investiert werden. Dieser Bereich sei bisher strukturell unterfinanziert, sagte der Vorsitzende des Beirates, der Unternehmer Harald Christ. Der Anspruch eines nachhaltigen Wirtschaftsimpulses sei bislang nicht erfüllt. Als weitere Bereiche für mehr Investitionen werden etwa die Kommunen, Krankenhäuser und Pflegeheime sowie die Energieinfrastruktur genannt. Bundesfinanzminister Klingbeil lobte die Empfehlungen als wichtige Impulse. Er rief dazu auf, die Ratschläge anzunehmen. Der SPD-Politiker kündigte an, schnellere Investitionen mit einem Bonus zu belohnen. Im Gegenzug sollen Gelder gekürzt werden können, wenn diese nicht ausgegeben werden. Der Bericht ist der erste, den der Investitions- und Innovationsbeirat vorlegte. Das ehrenamtliche Gremium beim Bundesfinanzministerium soll bei der Umsetzung und der Überwachung der Ausgaben aus dem schuldenfinanzierten sogenannten Sondervermögen beraten. Wirtschaftsverbände haben dazu aufgerufen, das morgige Spitzentreffen im Kanzleramt für einen abgestimmten Reformkurs zu nutzen. Es gehe darum, möglichst große Schnittmengen in zentralen und teils hochumstrittenen Reformfeldern auszuloten, heißt es in einer gemeinsamen Erklärung des Arbeitgeberverbandes BDA, des Industrieverbandes BDI, der Industrie- und Handelskammer sowie des Deutschen Handwerks. Die Vorsitzende des Sozialverbands Deutschland, Engelmeier, warnte vor weiteren Belastungen. Sie hoffe auf Entscheidungen, die Reformen nicht als Kürzungsprogramm verstünden, sondern als Auftrag für mehr soziale Sicherheit, gerechte Finanzierung und spürbare Entlastung kleiner und mittlerer Einkommen, sagte sie der Nachrichtenagentur AFP. Ähnlich äußerte sich VdK-Präsidentin Bentele. Morgen Abend treffen sich führende Politiker der schwarz-roten Koalition im Kanzleramt in Berlin mit Gewerkschaften und Arbeitgebern. Themen sind die Reformvorhaben in den Bereichen Steuern, Arbeit, Soziales und Bürokratieabbau. Die Generalsekretäre von CDU und SPD, Linnemann und Klüssendorf, hatten deutlich gemacht, dass sie von dem Treffen keine Entscheidungen erwarten. Eine Gruppe von 8 Rüstungs- und Luftfahrtunternehmen unter Führung von Airbus plant einem Bericht zufolge eine Allianz zur Entwicklung eines neuen europäischen Kampfflugzeugs. Nach Informationen mehrerer Medien soll das Bündnis mit dem Namen Team Gen 6 noch in dieser Woche auf der Luftfahrtmesse ILA in Berlin vorgestellt werden. Beteiligt seien neben der Rüstungssparte von Airbus etwa die Konzerne MTU Aero Engines, Hensoldt sowie Liebherr. Sie hätten Bundeskanzler Merz und Verteidigungsminister Pistorius in einem Brief über das Vorhaben informiert, hieß es weiter. Zuletzt hatten Deutschland und Frankreich ein gemeinsames Kampfjet-Projekt wegen anhaltender industriepolitischer Streitigkeiten beendet. Pistorius zeigte sich enttäuscht über das Scheitern. Er wisse, wie wichtig die deutsch-französische Zusammenarbeit in Europa sei, erklärte der SPD-Politiker in Berlin. Die Zahl politisch motivierter Gewalttaten in Deutschland ist im vergangenen Jahr gestiegen. Insgesamt registrierte die Polizei mehr als 4.100 Gewaltdelikte. Das waren 1,2% mehr als im Vorjahr. Davon seien etwas mehr als 1.000 dem linken Spektrum zuzuschreiben. Fast 1.600 gingen auf das Konto rechter und rechtsextremistischer Täter, sagte Bundesinnenminister Dobrindt bei der Vorstellung der Statistik in Berlin. Der CSU-Politiker fügte hinzu, es sei erschreckend, dass etwa die Gewaltbereitschaft gerade bei jugendlichen Tätern steige. Die Zahl aller registrierten Straftaten mit politischem Hintergrund betrug im letzten Jahr rund 85.000. Das bedeutete eine Zunahme um 2% gegenüber 2024. und die Hälfte davon kam demnach aus dem rechten Spektrum. Bundespräsident Steinmeier ist zu einem dreitägigen Staatsbesuch in die Niederlande gereist. Vor dem Königspalast in Amsterdam wurden Steinmeier und seine Frau Elke Büdenbender vom Königspaar Willem Alexander und Maxima empfangen. Außerdem sind ein Gespräch mit Ministerpräsident Jetten, der Besuch des Holocaust-Museums in Amsterdam und eine Hafenrundfahrt in Rotterdam geplant. Es ist der erste Staatsbesuch eines Bundespräsidenten in den Niederlanden seit 19 Jahren. Willem Alexander und Maxima waren zuletzt vor 5 Jahren zum Staatsbesuch in Deutschland. Deutsche Städte sind nach Darstellung der deutschen Umwelthilfe durch Versiegelung und den Verlust von Bäumen schlecht vor Hitze geschützt. In ihrer jährlichen Erhebung stellte die Organisation fest, dass mehr als 900.000 Bäume in den vergangenen 7 Jahren aus den untersuchten 195 Städten verschwunden sind. Erstmals sei auch die sogenannte Baumbeschirmung, also der Schatten durch Pflanzen, die mehr als 2,5 Meter hoch sind, untersucht worden. Den wissenschaftlich empfohlenen Richtwert von einer Überschattung von 30% ihrer Fläche hätten nur 7 Städte erreicht. Zudem nehme in allen untersuchten Städten die Versiegelung zu. Nach dem Brand in einem Umspannwerk in Reutlingen werden alle Haushalte wieder mit Strom versorgt. Wie der Versorger mitteilte, ist bei einigen wenigen Gewerbebetrieben die Stromversorgung weiterhin unterbrochen. Bei der Suche nach möglichen Tätern und einem Motiv für einen Brandanschlag gibt es nach Angaben des Landeskriminalamtes noch keine Ergebnisse. Man habe keine Hinweise auf einen politischen Hintergrund, sagte ein LKA-Sprecher in Stuttgart. Der am Umspannwerk gesicherte mögliche Brandbeschleuniger und weitere Asservate würde nun analysiert. Zeitweise waren Zehntausende Menschen ohne Strom, auch ein Krankenhaus war betroffen. Sophia und Noah waren im vergangenen Jahr erneut die beliebtesten Vornamen für Babys. Das geht aus einer Auswertung der Gesellschaft für deutsche Sprache hervor, der die Daten der Standesämter zugrunde liegen. Bereits in den Jahren 2023 und 2024 hatten Sophia und Noah vorn gelegen. Bei den Mädchen folgen die Namen Mia, Lina, Ella und Hanna, bei den Jungen Matteo, Theo, Leo und Emil. Und hier noch einmal die Übersicht. Aus dem Libanon werden erneut Tote durch israelische Angriffe gemeldet. Die Zahl politisch motivierter Gewalttaten in Deutschland ist im vergangenen Jahr gestiegen. Sophia und Noah bleiben die beliebtesten Vornamen. Das Wetter bewölkt, im Norden Schauer und Gewitter, vom Süden bis in die östliche Mitte gebietsweise länger andauernder Regen, Höchstwerte 15 bis 22 Grad, morgen wechselnd bewölkt mit Schauern und kurzen Gewittern, am Alpenrand längere Zeit Regen, Temperaturen 15 bis 21 Grad. Das waren die Nachrichten.
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10: Auf dem Deutschen Landkreistag, der heute in Berlin zu Ende geht, ist das Thema der dramatischen Finanzlage der Kommunen das alles dominierende Thema. Auch die Städte klagen schon lange, dass sie die Leistungen, die Bund und Länder versprechen, nicht mehr bezahlen können.
11: Ich kann doch nicht meinen Bürgerinnen und Bürgern dieses alles zumuten und Dinge immer weiter kaputt machen. Also das lässt sich irgendwann politisch nicht mehr umsetzen. Nur noch zu sparen, kaputt zu machen, Einrichtungen zu schließen. Und das treibt mich total um.
10: Das sagt der Oberbürgermeister von Schorndorf in Baden-Württemberg, Bernd Hornickel. Was er plant, das hat er uns erzählt, gleich hier zu hören. Bei unserem Blick in die Länder am Mikrofon begrüßt Sie Jessica Sturmberg. Und wir bleiben in Berlin, wo nicht nur der Deutsche Landkreistag stattfindet, sondern auch heute der CDU-Landesparteitag. Heute Abend kommen die Delegierten der CDU zusammen und da wird auch entschieden, wer bei der nächsten Abgeordnetenhauswahl im Herbst als Spitzenkandidat oder Kandidatin aufgestellt werden soll. Kai Wegner ist zwar erst seit 3 Jahren im Amt, aber das hing ja mit der damaligen Nachwahl in einigen Stadtbezirken zusammen, bei der sich die Mehrheitsverhältnisse zugunsten der CDU verschoben. Gewöhnlich wird ein Amtsinhaber ja wieder aufgestellt, wenn er weitermachen will. Kai Wegner will das auch, aber die Frage ist, wollen das auch die Delegierten angesichts sinkender Umfrageergebnisse für die CDU? Sebastian Engelbrecht, was nehmen Sie denn vor Ort für eine Stimmung wahr, inwieweit die Partei ihren regierenden Bürgermeister Kai Wegner noch mal wieder an die Spitze sehen will?
12: Na, der Parteitag beginnt erst heute um 17 Uhr, aber man kann schon so viel sagen. Der Rückhalt für Kai Wegner in der Berliner CDU war schon mal stärker. Das liegt natürlich an den aktuellen Umfragen zur Wahl des Abgeordnetenhauses am 20. September. Da liegt die CDU zwar vorn, aber nur mit etwa 20%. Und das wären etwa 8 Prozentpunkte weniger als bei der Wahl vor 3 Jahren. Und deshalb ist die Stimmung erstmal grundsätzlich schlecht in der CDU. Aber dafür gibt es natürlich auch einen konkreten Grund. Wenn die CDU so schwach abschneiden würde, verlören natürlich mehrere Abgeordnete ihre Mandate im Abgeordnetenhaus. Kai Wegner ist also geschwächt. Aber es geht nicht so weit, dass die CDU einen anderen Kandidaten aufstellen wollte. Wegner ist regierender Bürgermeister, er hat den Amtsbonus und aktuell hat er auch keinen Konkurrenten im Blick auf seine Ämter als Spitzenkandidat und als Landesvorsitzender der CDU.
10: Was Kai Wegner ja immer noch nachhängt, das ist seine Reaktion auf den großen Stromausfall in Teilen Berlins zu Jahresbeginn. Jetzt mit dem Abstand von einigen Monaten, was hat er denn da nicht gut gemacht und wie wird es bewertet?
12: Naja, ich erinnere da nochmal, das war am 3. Januar. 100.000 Berlinerinnen und Berliner im Südwesten der Stadt waren ohne Strom und hatten zum Teil auch keine Heizung. Ein Stromausfall in dieser Größenordnung hatte es da seit dem Zweiten Weltkrieg nicht gegeben. Und das dauerte 4 Tage. Und danach wurde Wegner eben kritisiert, weil er sich in den betroffenen Stadtteilen nicht persönlich gezeigt hatte. Und dann gab er zu, am ersten Tag des Stromausfalls mittags eine Stunde Tennis gespielt zu haben. Das hatte er zunächst unterschlagen. Dem regierenden Bürgermeister wurden dann Fehler nachgewiesen in seinen Aussagen darüber, wo er sich im Einzelnen aufgehalten habe. Kurz, auch seine Kommunikation war nicht gerade glücklich.
10: So ein Eindruck eines ja nicht geglückten Umgangs mit einer solchen Panne kann ja revidiert werden, wenn es danach dann gut läuft. Aber wir haben ja weitere Entwicklungen, bei denen Wegner auch nicht gut aussieht. Wenn wir den Digitalbeauftragten Matthias Hund nehmen, der nur sehr kurz im Amt war, oder die nächtliche Schließung des Görlitzer Parks aus Sicherheitsgründen, was jetzt vom Verwaltungsgericht wieder zurückgenommen wurde. Wie ist denn so die Regierungsbilanz? Wie wird sie gesehen?
12: Ja, also Martina Clement, die erfolgreiche Digitalstaatssekretärin, die ist ins Wirtschaftsministerium nach Brandenburg gegangen im März und Wegner holte dann für Clement den Unternehmer Matthias Hund aus Dresden nach Berlin. Hund musste allerdings 2 Monate später im Mai schon wieder um seine Entlassung bitten. Und mittlerweile war eben bekannt geworden, dass gegen ihn ermittelt wurde wegen Straftaten im Zusammenhang mit der Insolvenz seines Unternehmens. Wegner habe von alledem nichts gewusst, heißt es jetzt aus der Berliner Senatskanzlei. Und die andere von Ihnen schon erwähnte Angelegenheit macht Kai Wegner zu schaffen, nämlich das Urteil des Berliner Verwaltungsgerichts zum Görlitzer Park. Das ist ja ein Ort, der weniger der Erholung wegen bekannt ist, als mehr deshalb, weil er ein Drogenhandelsplatz ist. Wegner will den Park wieder zu einem sicheren Ort machen und die Kriminalität dort bekämpfen. Und deshalb hat er den Görlitzer Park nachts geschlossen. Und genau das hat das Verwaltungsgericht am 1. Juni gestoppt. Der Park ist jetzt nachts wieder offen. Und damit ist über das Thema Görlitzer Park aber längst nicht endgültig entschieden.
10: Wer profitiert denn von Wegners Schwäche?
12: Ja, natürlich profitieren da einige davon. In den jüngsten Umfragen liegt die AfD nur 2 bis 3% hinter der CDU. Die Linke ist nur 4 bis 5% schwächer als die Christdemokraten. Da kann sich natürlich noch einiges ändern. Und das bedeutet, die schwache CDU eröffnet den Mitbewerbern jetzt realistische Chancen auf das Amt des regierenden Bürgermeisters. Gegenwärtig liegen eben 5 Parteien in den Umfragen zwischen 15 und 20%. Neben der CDU die AfD, die Linke, die Grünen und die SPD.
10: Und wenn wir noch ganz kurz drauf blicken, die CDU will ja auch ihr Parteiprogramm verabschieden. Was hat sie da inhaltlich zu bieten?
12: Ja, die CDU präsentiert sich als die einzige stabile politische Kraft der Mitte. Sie schließt eine Koalition mit der AfD und mit den Linken aus. Insbesondere distanziert sie sich von der Linkspartei, weil sich diese weiter radikalisiere und offen antisemitische Positionen vertrete. Die CDU will die Enteignung von Wohnungsunternehmen verhindern. Sie will auf dem Tempelhofer Feld am Rand Wohnungen bauen und will in den Straßenbau stärker investieren. Und zudem soll die Videoüberwachung ausgebaut werden und damit mehr Sicherheit für die Stadt erreicht werden.
10: Vielen Dank, Sebastian Engelbrecht aus unserem Berliner Landesstudio.

0: Zusammenhalt in einer demokratischen Gesellschaft funktioniert dann, wenn Menschen sich begegnen und austauschen. Aber dafür braucht es auch Orte, die dafür geeignet sind, dass das stattfinden kann. In Jänekendorf, etwa eine Stunde südlich von Berlin gelegen, ist ein solcher Ort wieder geschaffen worden. Jänekendorf hat rund 600 Einwohnerinnen und Einwohner und lange Zeit lief nicht mehr viel. Aber dann wurde ein Dorfverein gegründet, ein ehemaliges Telekomhaus in der Dorfmitte umfunktioniert und seitdem tut sich was. Unser Landeskorrespondent in Brandenburg, Christoph Richter, ist nach Jänekendorf gefahren und war im besagten neuen Treffpunkt.
1: Es war von der Telekom das Häuschen, was praktisch hier die Telefonleitung verteilt hat.
2: Was war hier drin?
1: Das war da alles voller Technik. Und dann war das Häuschen übrig, hat die Gemeinde gekriegt und jetzt haben wir das als Dorfverein übernommen.
3: Erzählt Monika Flach, die 70-Jährige ist Gründungsmitglied des Dorfvereins Jänekendorf, zwischen Berlin und Leipzig gelegen. Rund 600 Menschen leben hier, doch von denen ist meist wenig zu sehen. Der Dorfverein soll das ändern und ihnen einen Treffpunkt bieten.
4: Das ist halt Dorfanger, ist unser zentraler Platz. Die Feierlichkeiten sind meistens hier. Und wenn mal jemand sagt, wenn das fertig ist, er will Geburtstag hier feiern, dann kann er das hier machen, fegt aus und dann ist okay.
3: Erzählt der parteilose Ortsvorsteher Ronny Neumann. Der 47-Jährige ist Lehrer im benachbarten Baruth vor dem Vereinshaus. Ein vergibter Bau aus DDR-Zeiten und noch unrenoviert steht eine große überdachte Bank. Hinter dem Vereinshaus steht die Dorfkirche, ein Saalbau mit Campanile, fast ein bisschen Venedig-Feeling. Der Rasen auf dem Dorfplatz ist gepflegt.
4: Also es soll ein Ort der Begegnung werden. Ja? Das ist nicht für irgendeine spezielle Zielgruppe, sondern ist fürs Dorf.
3: Man könne nicht nur fordern, müsse sich schon selbst einbringen, um ein lebenswertes Jänekendorf draus zu machen. Mit dem Verein gäbe es die Chance, ergänzt Julia Horn, im Berufsleben Expertin fürs Non-Profit-Management von Nichtregierungsorganisationen.
5: Ich bin hier geboren, ich war auch lange weg und bin wiedergekommen und irgendwie kann man Dorfleben halt nicht nur konsumieren. Also entweder tut man ein bisschen und jeder das, was er vielleicht gerade kann, mal mehr, mal weniger. Aber ohne was zu tun, wäre halt ein bisschen schräg. Irgendwie funktioniert es nicht.
3: In regelmäßigen Abständen finden in dem ehemaligen Telekom-Häuschen auch die Vereinssitzungen statt. Hier werden gemeinsam die Festivitäten und Veranstaltungen geplant, wie Osterfeuer, Preiskegeln oder das Dorffest.
6: Schönen guten Abend an alle. Schön, dass ihr da seid. Es ist ja richtig voll hier heute.
3: Lange habe in Jänekendorf jeder vor sich hingelebt, erzählt Anwohner Helmut, 74 Jahre alt.
7: Das war mal tot, wo alle nach der Wende Kneipen zu, alle zu.
3: Viele hätten sich nicht mal gegrüßt. Doch seit der Vereinsgründung 2003 verändere sich was. Es werde wieder lebendiger.
7: Hat lange gedauert, aber es geht jetzt, muss ich sagen. Wenn das nicht wäre, wäre ja nichts.
3: Das sei alles kein Vergleich zu früher. Helmut kommt ins Schwärmen.
7: Früher hatten wir 1, 2, 3 Kneipen und einen Getränkestützpunkt, der dann sonnabends noch ausgefahren hat bei alten Leuten. Und die haben alle funktioniert, zu Ostzeiten, nicht zu Westzeiten. Wir haben früher, sind wir zur Disco gefahren. Es waren Kapellen überall. Dann hatten wir hier an der Bahnhof in dieser Kneipe, da war manchmal Freitag, Sonntag, Sonntag Disco. Mit 250 Leuten. Richtig Action, mit Disco, mit allem. Für die Jugend ist es mehr da und beim Roma sich nicht wundern. Entweder machen sie Dämlichkeiten irgendwo oder sitzen ja da am Handy. Und
3: der Niedergang der dörflichen Strukturen wie Gasthof, Postamt oder Dorfladen sorgt für Vereinzelung, für Vereinsamung. Der Wegfall der sogenannten dritten Orte, dort, wo sich Menschen zufällig treffen, sei auch ein demokratiepraktisches Problem, weil die Gesellschaft so auseinanderdrifte, sagt der Regionalsoziologe Ralf Richter vom Leibniz-Institut für raumbezogene Sozialforschung im brandenburgischen Erkner. Er hält den Dorfverein in Jänekendorf für den richtigen Ansatz in polarisierten Zeiten.
8: Wir sehen, dass im ländlichen Raum diese dritten Orte einerseits sehr wichtig sind, dass also auch in Zeiten digitaler Kommunikation es für die Leute wichtig ist, sich in Präsenz zu treffen, einen Austausch zu haben, so ein Gemeinschaftsgefühl zu pflegen, zu erfahren, so etwas wie Zusammengehörigkeit und Handlungsfähigkeit, wenn man jetzt ein Anliegen in seiner Gemeinde hat, dann selber auch aktiv werden zu können. Weil dafür braucht es eben Austausch und eine gemeinsame Verständigung.
3: Das könne der Dorfverein Jänekendorf bieten und für einen dörflichen Wandel sorgen, in dem aus einem Schlafort das Dorf wieder zum Lebensmittelpunkt wird.
8: Und das ist schon auch ein bisschen das, was wir beobachten, eine Rückorientierung und einen Bedeutungsgewinn der lokalen Ebene.
3: Dorfvereine wie in Jänekendorf machten Orte zudem attraktiver, seien sogenannte Haltefaktoren, und immer mehr Menschen engagierten sich, ergänzt Monika Flach.
1: Wenn wir eine Frage haben, es gibt eine Aufgabe zu tun, senken die Leute nicht ihr Köpfchen und gucken alle weg, hoffentlich findet sich ein anderer, sondern jeder überlegt, kann ich die Aufgabe übernehmen, steht das in meinem Talent? Das finde ich eigentlich auch sehr schön in unserem Verein.
0: Der wiedererweckte Dorfkern und Treffpunkt in Jänekendorf in Brandenburg erzählt von unserem Landeskorrespondent Christoph Richter. Und das ist ein Beispiel dafür, was in einer Gemeinde gut laufen kann und was wir hier gerne als Idee und Inspiration auch für andere vorstellen möchten in unserer Sommerreihe. Geht doch. Wenn Sie für uns auch eine solche Geschichte haben, melden Sie sich gerne per Mail unter gehtdoch@deutschlandfunk.de oder Sie rufen uns an unter der Nummer 0221 345 3450 und hinterlassen eine Nachricht auf unserem Anrufbeantworter. Wenn Kommunen funktionieren sollen, brauchen sie nicht nur Tatkraft von Bürgerinnen und Bürgern, wie wir es gerade gehört haben, sie brauchen auch Geld. Und das gibt es immer weniger. Die Städte und Gemeinden warnen inzwischen sehr deutlich, wie schwierig ihre Finanzlage geworden ist. Und da spielt eine große Rolle, dass sie Aufgaben vom Bund oder den Ländern auferlegt bekommen, die sie aber zu einem großen Teil finanzieren sollen. Die Städte pochen aber auf Konnexität, wie es heißt. Wer bestellt, bezahlt auch. Es gab auch schon mehrere Klagen, bisher noch nicht mit Erfolg. Die Stadt Schorndorf in Baden-Württemberg, eine mittelgroße Stadt mit 42.000 Einwohnerinnen und Einwohnern, will es trotzdem wagen. Ansatzpunkt ist das letzte Kita-Jahr, das verpflichtend ist, deshalb für die Eltern beitragsfrei, aber zu einem großen Teil von der Stadt finanziert werden soll. Ich habe den parteilosen Oberbürgermeister Bernd Hornickel vor der Sendung gebeten, zu beschreiben, was bei der Finanzlage von Schorndorf so problematisch ist.
2: Das Problem an der Geschichte ist jetzt nicht nur, dass ich als Stadt sage, ich brauche mehr Geld, sondern ich habe hier wirklich auf verschiedenen Ebenen große Bedenken in die Zukunft. Das eine ist, dass wir, wenn Aufgaben, die uns Bund und Land aufgeben, nicht auskömmlich finanziert sind, ich das kompensieren muss über das Einsparen bei sogenannten freiwilligen Leistungen. Und diese freiwilligen Leistungen, wie zum Beispiel Vereinszuschüsse, Kulturzuschüsse, unser Freibad, das wir in Schorndorf haben, dann geht es eigentlich genau in die Kernfuge unserer Gesellschaft. Also alles, was uns hier in der Stadt zusammenhält, was ein gesellschaftliches Engagement angeht, Ehrenamt, kommt hier einfach ganz massiv unter Druck. Ich muss das alles einsparen, ich mache das möglicherweise kaputt. Und das macht mich im Endeffekt dann im Ergebnis nur noch zu einem Verwalter. Also mir fehlt dann irgendwann, wenn das so weitergeht, jedwede politische Gestaltungsoption.
0: Welches Ausmaß hat das denn bei Ihnen in Schorndorf angenommen? Also was mussten Sie schon streichen oder wo mussten Sie den Vereinen oder beim Freibad sagen, tut mir leid, ist nicht mehr möglich?
2: Ja. Wir haben tatsächlich seit einem Jahr jetzt die Diskussion in einer sogenannten Haushaltsstrukturkommission mit dem Gemeinderat, wo können wir sparen. Also die Dimension bei uns ist etwa so, das Regierungspräsidium Stuttgart, das Land hat uns aufgegeben, für den nächsten Haushalt 6 Millionen Euro jährlich einzusparen. Das ist ein Drittel unserer gesamten Freiwilligkeitsleistungen. Also all das, was wir nicht aus den Pflichtausgaben haben, beträgt etwa 18 bis 20 Millionen Euro und davon soll ich jährlich 6 Millionen einsparen. Das führt dazu, dass wir die Kulturzuschüsse für unsere Kulturtreibenden jetzt um 10% gekürzt haben. Auch nicht zum ersten Mal. Die Vereine müssen mit höheren Hallengebühren rechnen, mit verringerten Zuschüssen. Wir haben Sozialleistungen eingestellt, wie zum Beispiel die Rentenberatung, die bei uns in Schorndorf eine wirklich tolle Einrichtung war. Und gerade hier in dem sozialen Bereich wie Integration, der Umgang mit der Jugend, das kommt alles ganz massiv unter Druck. Und ja, ein Drittel der gesamten Freiwilligkeitsleistungen ist schon ein Wort. Und die Entwicklung ging ja weiter. Es ist ja nicht so, dass wir bei den 6 Millionen stehen geblieben sind, sondern Gewerbesteuereinbrüche, steigende Kreisumlage hat uns jetzt dazu gezwungen, bis zu 9 oder vielleicht sogar 10 Millionen Euro einsparen zu müssen. Und das wäre dann schon über die Hälfte des Budgets, das mir überhaupt für Freiwilligkeitsleistungen zur Verfügung steht.
0: Wie reagieren denn die Schorndorferinnen und Schorndorfer darauf? Verstehen die ihre Lage?
2: Ja, viele verstehen die Lage und wenn man mit ihnen diskutiert, glaube ich, kommt das mittlerweile auch an. Ich glaube, dass unsere Verbände in den letzten 2 Jahren sehr laut waren. Auch ich bin ja immer wieder auch mit dem Thema sehr laut. Aber der Ton wird richtig rau. Also es ist so, dass diese Einsparungen bei den Bürgern ankommen. Wir haben hier zum Beispiel in Schondorf die Diskussion, können wir uns das Stadtmuseum in der Form, wie wir es aktuell haben, überhaupt noch leisten? Da geht es um Sanierungen an einem denkmalgeschützten Gebäude. Und der Ton wird richtig rau, richtig grob. Hier gibt es dann Bürgerinitiativen, die versuchen, Sparmaßnahmen zu verhindern. Und wir sind so weit, dass der eine oder der andere Träger hier in der Stadt auch auf den anderen zeigt und sagt, du kannst bei mir nicht sparen, weil ich bin super wichtig. Spar doch bitte bei jemandem anderen. Und das hatten wir bisher nicht.
0: Jetzt wollen Sie klagen. Also Sie haben angekündigt, dass Sie das machen wollen. Und Ansatzpunkt bei Ihnen ist das letzte Kita-Jahr, das verpflichtend wird jetzt. Und das für die Eltern deswegen beitragsfrei sein soll und aber zu einem großen Teil eben von Ihnen jetzt finanziert wird. Es gab ja schon einige Klagen. Wieso sehen Sie hier Erfolgsaussichten?
2: Also grundsätzlich haben wir ja im Vorfeld ein Rechtsgutachten eingeholt der Universität Würzburg. Professor Schwarz hat uns die Fragen zur Konnexität sehr ausführlich beantwortet und kommt zu dem klaren, aus seiner Sicht klaren Ergebnis, dass Konnexität, so wie es in der Landesverfassung in Baden-Württemberg auch verankert ist, Vollkostenersatz heißt. Und wir haben das in der Vergangenheit sehr häufig erlebt, dass die Aufgaben eben nicht Vollkosten auskömmlich finanziert sind. Also Beispiel Kita. Für die Eltern kostenfrei heißt in der Regel nicht für uns Kommunen. Und ich werde hier darauf bestehen, da stehen wir in den Startlöchern, dass dieses Gesetz nur dann tatsächlich den Ansprüchen an unsere Landesverfassung genügen kann, wenn tatsächlich das Land, wenn es diesen Anspruch begründet, auch die Kosten dafür trägt, und zwar zu 100%. Und ich warte auf dieses Gesetz. Natürlich hat die Landesregierung die Chance, das auch richtig und richtig gut zu machen. Aber wir stehen in den Startlöchern.
0: Jetzt sind ja die Länderfinanzen auch nicht so üppig.
2: Richtig.
0: Also wäre dann Ihr Vorschlag, dass man sagt, wir können diese Dinge einfach nicht versprechen, weil wir sie nicht bezahlen können. Und deswegen machen wir es lieber so, wir stellen eben dieses letzte Kita-Jahr nicht beitragsfrei, weil möglicherweise auch Eltern dabei sind, die sich das durchaus leisten können, und unterstützen lieber diejenigen, die es sich nicht leisten können?
2: Ja, absolut. Also ich glaube, man muss sich schon ehrlich machen. Auch wir Kommunen können nicht einfach nach mehr Geld schreien, weil auch Land und Bund klamme Haushalte haben. Und wir müssen hier über Standards reden. Ich glaube, Bund und Land dürfen nur noch Dinge versprechen, die man wirklich ernsthaft auch halten kann. Und halten heißt in dem Fall eben auch finanzieren kann.
0: Sagt der Oberbürgermeister von Schorndorf in Baden-Württemberg, Bernd Hornickel, zu der prekären Finanzlage. 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
10: .14:30 Uhr, die Nachrichten. Der Expertenbeirat für das sogenannte Sondervermögen hat Empfehlungen für die Verwendung der 500 Milliarden Euro vorgelegt. Wie aus dem Bericht des Gremiums hervorgeht, soll das Geld stärker in Forschung und Entwicklung investiert werden. Dieser Bereich sei bisher strukturell unterfinanziert, sagte der Vorsitzende des Beirats, der Unternehmer Harald Christ. Der Anspruch eines nachhaltigen Wirtschaftsimpulses sei bislang nicht erfüllt. Als weitere Bereiche für mehr Investitionen werden etwa die Kommunen, Krankenhäuser und Pflegeheime sowie die Energieinfrastruktur genannt. Bundesfinanzminister Klingbeil lobte die Empfehlungen als wichtige Impulse. Er rief dazu auf, die Ratschläge anzunehmen. Der SPD-Politiker kündigte an, schnellere Investitionen mit einem Bonus zu belohnen. Im Gegenzug sollen Gelder gekürzt werden können, wenn diese nicht ausgegeben werden. Der Bericht ist der erste, den der Investitions- und Innovationsbeirat vorlegte. Das ehrenamtliche Gremium beim Bundesfinanzministerium soll bei der Umsetzung und der Überwachung der Ausgaben aus dem schuldenfinanzierten Sondervermögen beraten. Eine Gruppe von 8 Rüstungs- und Luftfahrtunternehmen unter Führung von Airbus plant einem Bericht zufolge eine Allianz zur Entwicklung eines neuen europäischen Kampfflugzeugs. Nach Informationen mehrerer Medien soll das Bündnis mit dem Namen Team Gen 6 noch in dieser Woche auf der Luftfahrtmesse ILA in Berlin vorgestellt werden. Beteiligt seien neben der Rüstungssparte von Airbus etwa die Konzerne MTU Aero Engines, Hensoldt sowie Liebherr. Sie hätten Bundeskanzler Merz und Verteidigungsminister Pistorius in einem Brief über das Vorhaben informiert, hieß es weiter. Zuletzt hatten Deutschland und Frankreich ein gemeinsames Kampfjet-Projekt wegen anhaltender industriepolitischer Streitigkeiten beendet. Das nächste EU-Sanktionspaket der Europäischen Union gegen Russland soll eine umfassende Visasperre für russische Soldaten umfassen. Dies gab EU-Kommissionspräsidentin von der Leyen in Brüssel bekannt. Sie sagte, es solle jedem die Einreise in die EU verboten werden, der seit Kriegsbeginn in den russischen Streitkräften gedient habe. Weitere Strafmaßnahmen betreffen den Finanz- und Energiesektor Russlands.

0: zu Nordkorea in den Bereichen Politik, Wirtschaft und Kultur angekündigt. Das gegenseitige Verständnis sei tiefer und umfassender geworden und die Richtung der künftigen Entwicklung klarer, sagte Xi in Pjöngjang zum Abschluss seines zweitägigen Besuchs. Mit dem nordkoreanischen Machthaber Kim Jong-un verständigte sich Xi auch darauf, eine engere strategische Kommunikation anzustreben. China ist der wichtigste Handelspartner und der einzige formelle Vertragsverbündete des international weitgehend isolierten Nordkorea. Deutsche Städte sind nach Darstellung der deutschen Umwelthilfe durch Versiegelung und den Verlust von Bäumen schlecht vor Hitze geschützt. In ihrer jährlichen Erhebung stellte die Organisation fest, dass mehr als 900.000 Bäume in den vergangenen 7 Jahren aus den untersuchten 195 Städten verschwunden sind. Erstmals sei auch die sogenannte Baumbeschirmung, also der Schatten durch Pflanzen, die mehr als 2,5 Meter hoch sind, untersucht worden. Den wissenschaftlich empfohlenen Richtwert von einer Überschattung von 30% ihrer Fläche hätten nur 7 Städte erreicht. Zudem nehme in allen untersuchten Städten die Versiegelung zu. Besonders schlecht ist der Hitzeschutz den Angaben zufolge in Offenburg, Lahr und Mannheim. Kiel und Wuppertal seien dagegen gut aufgestellt, hieß es. Das Wetter: bewölkt im Norden, Schauer und Gewitter, vom Süden bis in die östliche Mitte gebietsweise länger andauernder Regen, Höchstwerte 15 bis 22 Grad, morgen wechselnd bewölkt mit Schauern und kurzen Gewittern, am Alpenrand längere Zeit Regen, Temperaturen 15 bis 21 Grad. Das waren die Nachrichten.
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2: Werden sie wirklich gehört oder wird da Demokratie nur simuliert? Entscheiden Schülerinnen und Schüler nur, welcher Schmuck am Schulweihnachtsbaum hängt oder auch welches Buch als nächstes im Deutschunterricht gelesen wird? Heranwachsende sollen mitreden, so steht das in den Landesschulgesetzen. Wie viel sie aber wirklich mitentscheiden dürfen, das ist an jeder Schule anders. Angesichts auch unter jungen Menschen zunehmenden antidemokratischen Tendenzen scheint klar, früh übt sich und früh entscheidet sich. Nämlich, ob da mündige Bürger heranwachsen oder Desillusionierte. Demokratiebildung in Schulen und Hochschulen. Unser Schwerpunkt jetzt in Campus und Karriere. Herzlich willkommen. Ich bin Leonard Ameln.

0: DNA aus Erdbeeren extrahieren, mit einem Neodym-Magneten einen einfachen Elektromotor basteln oder Elefantenzahnpasta herstellen. Es gibt viele Experimente, mit denen man bei jungen Menschen blitzschnell die Augen zum Leuchten bringen kann, sie begeistern kann für naturwissenschaftliche Fächer. Das sogenannte MINT-Forum hat sich genau das auf die Fahnen geschrieben, denn hierzulande fehlt Nachwuchs bei Ingenieuren, IT-Spezialistinnen, Chemikern und Forscherinnen. Auf dem MINT-Gipfel, da wurde heute eine neue Strategie vorgestellt. Mein Kollege Manfred Götzke hat bei der gerade laufenden Veranstaltung in Berlin zugehört und ist jetzt live in der Leitung. Manfred, diese neue Strategie, die heißt MINT Plus, worum geht's da genau?
1: Ja, erstmal sagen die Ministerin, Bildungsministerin Karin Prien und Forschungsministerin Dorothee Bär, dass Bildung in Mathematik, Informatik, Naturwissenschaften und Technik weiterhin sehr wichtig sind, also grundlegend für Resilienz und die Weiterentwicklung der Gesellschaft und auch für die Innovationskraft und den Wohlstand in Deutschland, eben auch weil diese Fächer oder Themenbereiche zentrale Zukunftskompetenzen vermitteln in einer Welt, die sich ja gerade disruptiv verwandelt mit der künstlichen Intelligenz. Da geht es darum, zu lernen, kritisch, kommunikativ und kreativ zu denken und zu handeln. Das sagt Bundesbildungsministerin Karin Prien, die heute auch bei der Veranstaltung dabei war.
2: Ist in besonderer Weise geeignet, junge Menschen heranzuführen an forschendes Lernen, ans Entdecken, an Neugier. Und wir werden mit der neuen MINT-Initiative vor allem die Kinder und Jugendliche in den Mittelpunkt stellen, und zwar in allen Schularten. Talente haben wir in allen Schularten, wir müssen sie überall entdecken und fördern.
1: Also die hört man auch ein bisschen schon raus, dass den beiden Ministerinnen wichtig zu sein scheint. MINT ist kein Spezialbereich für Technik- und IT-Nerds, sondern eine grundlegende Kompetenz für alle Schülerinnen und Schüler in Deutschland.
0: Ist diese neue Bildungsstrategie im MINT-Bereich also ein Problem?

0: probates Mittel, um das Land zukunftsfest aufzustellen?
1: Ja, genau. Also erstmal die MINT-Bildung sozusagen und damit auch das Land, die Gesellschaft. In dem Aktionsplan stand ein schöner Begriff, fand ich, technologische Urteilskraft. Die würden Schüler durch MINT-Bildung erwerben. Und die sei in Zeiten von KI ja auch eine demokratische Schlüsselkompetenz. Also die befähigt, durch die digitale Welt zu navigieren, Fake News zu entlarven, an Debatten orientiert und informiert teilzunehmen. Soweit so klar, haben wir schon häufiger gehört. Und damit würde die MINT-Bildung einen direkten Beitrag zur Stärkung des Vertrauens auch in die Demokratie bringen. Also das wird schon sehr, sehr hoch gegriffen. Und in diesem Zusammenhang will man MINT-Bildung auch anpassen. Also kreativ, fächerübergreifend, künstlerische Zugänge sollen wichtiger werden. Auch in der Sprach- und Medienbildung. Also sollen die klassische MINT-Bildung ergänzen und damit auch einen einfacheren Einstieg in das Thema bieten. Also forschendes Phänomen und Projekt. Bezogenes Lernen, das waren so die Stichpunkte, die man noch heute gehört hat. Weniger wichtig dürfte dagegen das I von MINT werden, also die Informatik, zumindest beim klassischen Programmieren. Das dürfte ja künftig die KI machen. Das sieht auch Karin Prien so ein bisschen so.
2: Da muss man jetzt weiterdenken. Ich würde nicht sagen, dass wir zu viel darauf gesetzt haben, aber wir müssen jetzt weiterdenken. Und wir dürfen da nicht stehen bleiben, sondern müssen unsere Schwerpunkte jetzt auch nochmal nachjustieren.
1: Nachjustieren, also vieles soll da anders laufen, also gerade im Bereich KI, also gerade auch im Bereich Informatik.
0: Das große Thema dieses Jahres war ja Gründen, Unternehmergeist oder auch Neudeutsch Entrepreneurship. Wo muss Deutschland da besser werden?
1: Ja, tatsächlich beim Unternehmergeist. Also Deutschland war und ist nach wie vor top bei der Grundlagenforschung an den Hochschulen. Das gilt auch für die zukunftsfähigen Bereiche, also für Deep Science-Projekte, also forschungsintensive Wissenschaftsprojekte auch in der IT. Aber daraus werden allzu selten auch wirklich Unternehmen, das sagt die Forschungsministerin Dorothee Bär.
3: Wir müssen wesentlich stärker in den Transfer reingehen. Wir müssen vor allem auch erstmal Jugendlichen nahebringen, dass man auch mal mit der eigenen Idee Geld verdienen kann. Die Idee zu gründen hat man ganz oft bei einem Auslandssemester in den USA oder in Großbritannien. Und das wollen wir natürlich auch ändern, damit da eine andere Offenheit auch entsteht, dass man sagt, ja, ich setze das auch um.
1: Also da braucht es neuen Spirit und ein neues Mindset an den Schulen, an den Hochschulen, sagt Dorothee Bär.
0: Und du hast heute dazu auch mit Gründerinnen und Gründern gesprochen. Ein Unternehmen zu starten, ist in Deutschland ja nicht ganz problemlos, oder? Was haben Sie dir erzählt?
1: Ja, so eine Gründerin meinte, ist alles easy. Die hat kürzlich so ein KI-Anwendungsunternehmen gegründet. Junge Frau, die sagt, alles läuft super. Eine andere Gründerin, Sonja Joost, die auch Vizepräsidentin der IHK Berlin ist, die sieht das komplett anders. Die sieht massive Probleme bei der klassischen Bürokratie in Deutschland. Also Anmelden eines Unternehmens dauert alles nach wie vor viel, viel zu lange. Und dann gibt es aus ihrer Sicht nach wie vor große Probleme, wenn man von der Uni kommt und seine Ideen aus dem Studium, aus der Promotion in ein Unternehmen mitnehmen will. Da blockieren die Hochschulen oft viel zu lange. Es gibt Patente, aber aus 90% dieser Patente wird kein Unternehmen, wird kein Startup. Und was sie auch kritisiert, der Staat würde zu stark in sterbende Industrien investieren und die subventionieren und eben nicht in neue Industrien.
4: Wir brauchen eine Transformation der Wirtschaft, aber wir müssen es auch hinbekommen, dass eine neue Wirtschaft aufgebaut werden kann. Und das geht irgendwie nicht mit 10, 20, 50 Millionen, sondern wir brauchen auch viele Milliarden, die in den Aufbau einer neuen Wirtschaft und Industrie reingesteckt werden.
1: Also da muss der Staat aus ihrer Sicht, aus der Sicht von Sonja Joost, noch sehr, sehr viel machen, was auch so über Kleinigkeiten wie Bürokratieabbau hinausgeht. Also da muss Geld reingesteckt werden, sagt sie.
0: Manfred Götzke über die neue MINT-Plus-Strategie, mit der mehr Nachwuchs für naturwissenschaftliche und Informatik-Themen begeistert werden soll. Vielen Dank nach Berlin.

0: Bewunderung für radikale Social-Media-Persönlichkeiten oder die Vermutung, dass alle Politiker korrupt sind, Gewalt als Problemlösungsmittel, antidemokratische Tendenzen, die breiten sich auch unter Kindern und Jugendlichen aus. Da ist die Dringlichkeit von Demokratiebildung schon bei vielen Pädagoginnen und Pädagogen angekommen. Am besten lernt man Demokratie, ja, wenn das Volk wirklich das Sagen hat. Aber wie offen sind denn die Ohren bei Lehrerinnen und Lehrern, bei Schulleitungen? Wie sehr dürfen Schüler mitreden, sogar mitbestimmen in einem System, das nur bedingt darauf ausgelegt ist? Monika Seinsche über eine Studie der Universität Vechta, die untersucht hat, wie und wann demokratische Prozesse in Schulen funktionieren.
1: In den Schulgesetzen aller Bundesländer ist die Wahl von Schülervertretungen als demokratischer Prozess vorgeschrieben. Margit Stein wirbt dafür, dieses Recht auf Mitbestimmung ernst zu nehmen.
2: Es ist ja auch immer der Schrei groß, dass Schülerinnen und Schüler immer antidemokratischer werden. Wir haben rechtsextreme Äußerungen und Handlungen. Wir haben islamistische Äußerungen und Handlungen und demokratiefeindliche Haltungen. Und dass dies eben so eine Möglichkeit wäre, wirklich Demokratie im Kleinen, in der eigenen Welt zu erleben.
1: Die Professorin für Allgemeine Pädagogik an der Universität Vechta hat gemeinsam mit wissenschaftlichen Mitarbeitern und Studierenden insgesamt 60 Schulen in ganz Deutschland untersucht. Dabei haben sie Klassensprecherwahlen beobachtet und zahlreiche Interviews mit Schülervertretungen und Lehrkräften geführt.
2: Also gerade an den Grundschulen zeigen Studien, dass teilweise sowas wie Erfahren von Demokratie durch KlassensprecherInnenwahlen stiefmütterlich oder nicht sinnvoll bearbeitet wird.
1: In Niedersachsen ist die Klassensprecherwahl ab der ersten Klasse vorgeschrieben. Dort haben die Forschenden 4 Schulen miteinander verglichen und sehr unterschiedliche Muster gesehen.
2: Also bei 2 Schulen war es eher so im Sinne von Scheinpartizipation, dass die Lehrkräfte in den Interviews gesagt haben, ich mache das gleich nach den Sommerferien, da sage ich, holt einen Zettel raus, wir wären jetzt Klassensprecher, sodass den Kindern dann, was wir in den Interviews gesehen haben, gar nicht klar war, was sind denn Aufgaben von KlassensprecherInnen, wer wäre denn da geeignet und dass dann eben oft das coolste Kind in der Klasse gewählt wird und nicht Personen, die vielleicht die Anliegen der anderen besser bündeln und für sie an die Lehrkraft herantreten könnten.
1: Genau das hat Henry erlebt. Der 8-Jährige geht in die 2. Klasse einer niedersächsischen Grundschule.
3: Unser Klassensprecher ist gewählt worden, weil den die meisten in der Klasse mögen. Und weil er mit Tika spielt und da ist er sozusagen der Chef.
1: Aber sich für andere Kinder einsetzen, das mache sein Klassensprecher nicht, sagt Henry.
2: Und in 2 der Schulen wurde das sehr schön didaktisch begleitet. Also es wurden Bücher dazu vorgestellt, Im Dschungel wird gewählt zum Beispiel. Und es wurden KlassensprecherInnen aus dem letzten Schuljahr eingeladen. Was habt ihr denn gemacht? Was sind eure Aufgaben? Bevor dann Kinder sich bereit erklären konnten, dass sie gerne kandidieren würden und auch kurz vorgestellt haben, was ihnen wichtig wäre, wofür man sie wählt. Und dadurch wird dann auch wirklich so ein demokratisches Lernen angestoßen.
1: Wenn man diese Vorgehensweise beherzige, ließen sich auch schon Grundschulkinder für Demokratie begeistern. Und je älter die Kinder werden, desto wichtiger sei es, ihr Mitbestimmungsrecht wirklich ernst zu nehmen, sagt Margit Stein.
2: Wir hatten insgesamt an weiterführenden Schulen 15 Schülervertretungen befragt, die auch teilweise gesagt haben, in Schulversammlungen, wo wir als Schülervertretungen dann auch mit dabei sind und eigentlich mitentscheiden dürfen, hat die Schulleitung ganz klar gesagt, ihr sitzt hier doch nur aus symbolischen Gründen. Es ist uns jetzt egal, was die Schülerinnen und Schüler dazu sagen, also wo ganz klar oft ausgebremst wurde.
1: Diese Einstellung der Schulen sei sehr gefährlich, sagt Margit Stein. Denn wenn die Jugendlichen erlebten, dass ihre Wahl nur eine Farce sei, verlören sie das Vertrauen in die Demokratie.
2: Es kann dann sogar antidemokratische Tendenzen geben, wenn man als KlassensprecherInnen oder Schülervertretung merkt, wir sind doch hier nur zum Schein und werden gar nicht gehört.
1: Das gelte auch, wenn die Jugendlichen nur bei unwichtigen Dingen mitentscheiden dürften, etwa bei der Frage, wie der Schulweihnachtsbaum geschmückt werden soll. Dass es auch anders geht, zeigt ein Beispiel aus Oldenburg. Der 13-jährige Leif war dort 3 Jahre lang Klassensprecher an einem Gymnasium.
4: Also man durfte halt zum Beispiel entscheiden, wenn jetzt Lektüren in Deutsch oder Englisch gelesen werden, welche es sind. Also zum Beispiel man durfte Vorschläge machen oder die Lehrer haben halt Bücher mitgebracht und dann durfte man halt aussuchen, welches einem am besten gefällt.
1: Außerdem konnten die Klassensprecherinnen und Klassensprecher dort regelmäßig den Schulleiter treffen, um über Probleme in den Klassen oder in der Schule zu sprechen.
4: Es ist halt sehr auch cool, halt, dass man an der Schule mitentscheiden darf, was gemacht wird und was halt eben eher nicht.
0: Monika Seinsche über demokratische Trockenübungen an Schulen. Und gleich blicken wir noch auf Hochschulen. Da ist der Spielraum der Mitbestimmung wesentlich größer. Im Gegensatz zu Schulen haben Hochschulen eine Tradition bei der Mitbestimmung, aber, um genau zu sein, erst seit den Studierendenprotesten 1968. Die demokratisch gewählten Studierendenräte und Fachschaften konzentrieren sich einerseits aufs Beraten ihrer Kommilitonen, unterstützen Studierende aus ärmeren Verhältnissen, etwa über Sozialfonds, oder sie helfen auch, wenn mal jemand diskriminiert wird. Sie schreiben aber auch bei neuen Prüfungsordnungen mit oder können ihr Veto gegen einen neuen Prof einlegen. In Sachsen-Anhalt aber standen all diese demokratischen Errungenschaften kürzlich auf der Kippe und bald womöglich wieder. Wieso, weiß Sedir Dabas.
5: Die AfD-Fraktion im Landtag in Sachsen-Anhalt hat im April einen Gesetzesentwurf vorgelegt, der demokratisch gewählte Studierendenschaften in Sachsen-Anhalt auflösen soll. Neben der hochschulpolitischen Mitbestimmung hätte das auch Folgen für politische Bildungsangebote an den Hochschulen. Genau die sei aber ein integraler Teil der Arbeit von Hochschulgruppen, so Jonathan Dreusch, politischer Geschäftsführer des FZS, dem Freien Zusammenschluss freier Studentinnenschaften.
6: In fast allen Bundesländern ist politische Bildung gesetzlicher Auftrag der verfassten Studierendenschaften. Wir als Bundesverband verstehen darunter nicht nur per se politische Bildung, sondern auch eigentlich die Öffnung dazu, sich zu allen möglichen Themen politisch zu äußern.
5: Nicht nur der Auftrag politische Bildung, sondern auch die verfassten Studierendenschaften als Institutionen sind derzeit gesetzlich im Hochschulrecht von 15 Bundesländern verankert. Eine Ausnahme ist Bayern. Durch die Verankerung im Hochschulrecht haben die verfassten Studierendenschaften eine stärkere Position als freiwillig organisierte Vereine.
6: Gleichzeitig geht damit aber natürlich auch einher, dass man Gelder einnehmen kann, die, und das beklagt die AfD ja auch in ihrem Antrag, natürlich häufig für politische Bildung ausgegeben werden. Insbesondere mit Inhalten, die am rechten Lager nicht unbedingt besonders gut ankommen, beispielsweise Kritik an Antifeminismus, Ausländerfeindlichkeit, Rassismus, Antisemitismus und so weiter. Also alles Themen, die sich immer mal wieder bei verschiedenen rechten Akteuren wiederfinden. Und ich glaube, deswegen ist es natürlich attraktiv, dann sozusagen diese Stimmen so weit wie möglich mundtot zu machen und ihnen diese Strukturen zu entziehen, die uns natürlich massiv dabei helfen, einerseits Bildungsarbeit zu machen, die ja die AfD irgendwie als Propaganda verunglimpft.
5: Wäre der AfD-Antrag erfolgreich gewesen, hätten Studierende ihre Mitsprache in hochschulpolitischen Gremien weitgehend verloren. Doch auch jetzt ist das Stimmrecht dort ungleich verteilt. Professorinnen und Professoren haben meist die Mehrheit. Für Jonathan Dreusch vom FZS geht die Debatte deshalb über den konkreten Antrag hinaus. Es gehe grundsätzlich um die Frage, wie demokratisch Hochschulen organisiert sein sollen.
6: Hochschulen sollten eigentlich Orte sein, an denen alle, die dort arbeiten, forschen, lehren und lernen, gemeinsam darüber entscheiden, was sie da eigentlich machen, wie die Umstände aussehen, auch was für ein Profil ihre Hochschule haben will.
5: Ähnlich sieht das Ursula Biersel, Demokratieforscherin an der Universität Marburg. Der Antrag der AfD im Landtag von Sachsen-Anhalt zeige, wohin die Partei Hochschulen und den Bildungsbereich insgesamt steuern will.
7: Ein Argument in diesem sogenannten Regierungsprogramm ist, dass es in der verfassten Studierendenschaft linksextreme Studierende gäbe. Aber man muss sagen, das gliedert sich ein in eine sehr autoritäre und obrigkeitsstaatliche Politik, vor allen Dingen im Feld auch von Wissenschaft, Kultur und Schule, Bildung. Und die auch sehr stark mit Doktrin durchsetzt ist. Und es werden insgesamt Mitsprachemöglichkeiten geschliffen, ob in der Schule, was die Eltern angeht, an den Universitäten.
5: Der Antrag im Landtag von Sachsen-Anhalt fand keine Mehrheit und wurde abgelehnt. Der Fall macht aber deutlich, dass demokratische Mitbestimmung an Hochschulen keine Selbstverständlichkeit ist.

0: Bei der Einreise in die USA kann es schon mal unangenehm werden. Irgendwo mal auf einen Trump-kritischen Post geklickt und schon fischt einen der Grenzofficer raus und ja quasi das Handy aus der Tasche. Bitte einmal entsperren. Wohl dem, der kein Fingerabdruck oder Gesichtsscan eingerichtet hat, denn nur das Handy-Passwort. Das muss man nicht herausgeben. Verschärfte Einreisebedingungen in die USA, das musste aktuell auch ein Schiedsrichter erleben, der für die Fußball-WM einreisen wollte und gleich in den Flieger nach Hause gesetzt wurde. Der Schulchor und die Big Band des Markgräfler-Gymnasiums im südbadischen Mülheim, eine halbe Stunde von Freiburg entfernt, lassen es nach all diesen Vorfällen lieber sein. Sie haben die schon lange geplante Konzertreise in die USA vorsichtshalber abgesagt, wie Thomas Wagner erzählt.
1: Ich bin somit der Hauptschlagzeuger der Big Band. Das ist ein klassisches Schlagzeug, perfekt, Einsteigerserie.
2: Wenn sich Leon Schneider in einem Übungsraum des Markgräfler-Gymnasiums im südbadischen Mülheim an sein Instrument begibt, blitzt Begeisterung auf in seinen Augen. Hier sitzt einer, der es kann. Und eigentlich hätte Leon Schneider in absehbarer Zeit ans Kofferpacken denken müssen, so wie die 60 übrigen Schülerinnen und Schüler, die in der Big Band und im Schulchor mitmachen.
3: Also die Konzertreise war ja in die USA geplant, weil es so ein bisschen eine Tradition ist von unserer Schule, dass es alle paar Jahre eben in die USA ging mit der Big Band und auch dem Oberstufenchor.
2: Ergänzt Abiturientin Juliane Schmidt, die in der Big Band Saxophon spielt. Konzertreisen in die USA unternehmen Big Band und Schulchor des Markgräfler-Gymnasiums schon seit gut einem Vierteljahrhundert. Geplant war die nächste Tournee für den kommenden September.
3: Und dann haben uns alle total gefreut und es war so ein riesiges Ding für uns. Und dann hat sich eben rausgestellt, dass das nicht umsetzbar ist und das war dann schon ziemlich traurig einfach.
4: Die Einreiseregeln der USA und generell die politische Lage ist ja alles etwas fragwürdig und kritisch.
2: Verschärfte Einreisebestimmungen der USA brachten Marcel Fischer, Lehrer und Leiter der Schüler-Big Band, erst ins Schwitzen, dann zur Entscheidung, absagen das Ganze.
5: Also das große Problem war ja, dass die Amerikaner schauen möchten, was ist antiamerikanisch. Was gilt als antiamerikanisch? Und das wollen sie mit den Einblicken in die sozialen Medien unter anderem dann überprüfen.
2: Tatsächlich überprüft die United States Customs and Border Protection, also die US-amerikanische Grenzschutzbehörde, stichprobenartig auch Handys der Einreisenden und deren Posts in sozialen Netzwerken.
5: Und die Problematik ist, dass ich halt für 60 Schüler verantwortlich bin. Das sind meine Schutzbefohlenen und ich muss die sauber über die Grenze kriegen. Gilt als antiamerikanisch, Trump ist unfähig. Oder geht es in eine Beleidigung, Trump ist ein Idiot oder noch andere Sachen? Reicht es, wenn man es selber geschrieben hat? Reicht es vielleicht, dass man es nur geliked hat? Denn wenn einer erwischt wird, nur einer, kann man davon ausgehen, dass die gesamte Gruppe dann durchgefilzt wird.
2: Schon im vergangenen Dezember habe die US-Regierung, so Marcel Fischer, ein Gesetz zur Verschärfung der Einreisebestimmungen angekündigt. Einreisende müssen demnach nach entsprechender Aufforderung ihre Social-Media-Aktivitäten der letzten 5 Jahre offenlegen, Fingerabdrücke und DNA-Proben hinterlegen. Noch ist daraus kein Gesetz geworden. Wann eine solche Regelung kommt, ist unklar. Für Lehrer und Schulleitung bedeutet dies keine Planungssicherheit und damit besser als Team Vorsicht handeln und die Konzertreise in die USA absagen, schweren Herzens, meint Maria Neugebauer, stellvertretende Schulleiterin des Markgräfler-Gymnasiums Mülheim.
6: Ich will es mir auch nicht vorstellen, wie es ist, wenn ein Teil der Gruppe aufgrund von irgendwelcher falschen Likes oder falschen Geburtsland an der Grenze kleben bleibt und dann die Eltern sich bei uns beschweren und sagen, wieso lasst ihr die Schüler da hinfahren und setzt die dem Risiko aus.
2: Der Spielfreude der südbadischen Schüler-Big Band tut die Absage der Konzerttournee in die USA zwar keinen Abbruch, schön wäre es aber schon gewesen, wenn es geklappt hätte. Vor allem aber, als Schüler mit musischer Begabung hätte man so einiges dazulernen können, meint Schlagzeuger Leon Schneider.
4: Chicago, USA, das wäre wirklich herausragend gewesen. Big Band, Jazz, Amerika, Jazzbegründer, das wäre einfach was Wichtiges und was Schönes gewesen zu sehen. Vielleicht auch was Neues kennenzulernen im Sinne vom eigentlichen Spielen am Instrument, was machen die anderen anders, was gibt es für andere Spieltechniken etc.
2: Bei den US-amerikanischen Partnern sei man mit der Entscheidung, die Konzertreise abzusagen, auf Verständnis gestoßen, so Musiklehrer und Bandleader Marcel Fischer.
5: Die Partner waren sehr verständnisvoll und sie haben sich entschuldigt. Sie waren peinlich berührt darüber, was alles gerade passiert. Und sie haben keine europäischen Gruppen mehr, die sie besuchen. bis sich die Situation in irgendeiner Form wieder bessert.
2: Bleibt die Hoffnung, dass sich die Einreisebedingungen irgendwann auch wieder lockern. Und bis dahin lautet für Marcel Fischer die Devise, aus der misslichen Situation das Beste machen.
5: Wir pausieren von unserer Seite lediglich diese Partnerschaft, allerdings nur einseitig pausiert. Das heißt, die amerikanischen Schüler, die dann bei uns konzertieren, die werden wir nächstes oder übernächstes Jahr bei uns hier beherbergen. Die werden in Badenweiler Konzerte geben. Da lassen wir alles wie gewohnt weiterlaufen und hoffen auf bessere Zeiten.
0: Wegen strenger Einreisebestimmungen sagt ein Schulchor aus Baden-Württemberg die USA-Reise ab, berichtete Thomas Wagner. Soweit Relevantes und Interessantes aus der Welt der Bildung. Ich danke sehr für Ihr Interesse. Mein Name ist Leonard Ameln. Schönen Tag noch.

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1: Uhr, die Nachrichten. Der Expertenbeirat für das sogenannte Sondervermögen hat Empfehlungen für die Verwendung der 500 Milliarden Euro vorgelegt. Wie aus dem Bericht des Gremiums hervorgeht, soll das Geld stärker in Forschung und Entwicklung investiert werden. Dieser Bereich sei bisher strukturell unterfinanziert, sagte der Vorsitzende des Beirats, der Unternehmer Harald Christ. Der Anspruch eines nachhaltigen Wirtschaftsimpulses sei bislang nicht erfüllt. Als weitere Bereiche für mehr Investitionen werden etwa die Kommunen, Krankenhäuser und Pflegeheime sowie die Energieinfrastruktur genannt. Der Bericht ist der erste, den der Investitions- und Innovationsbeirat vorlegte. Das ehrenamtliche Gremium beim Bundesfinanzministerium soll bei der Umsetzung und der Überwachung der Ausgaben aus dem schuldenfinanzierten Sondervermögen beraten. Bundespräsident Steinmeier hat bei seinem Staatsbesuch in den Niederlanden die Beziehungen zu dem Nachbarland gewürdigt. Steinmeier sagte, die Niederlande und Deutschland seien wie ein Paar, das nur zusammen gedacht werden könne. Der eine wisse immer schon, was der andere denke. Zusammen werde meistens ein Schuh daraus, betonte das deutsche Staatsoberhaupt. Der niederländische König Willem Alexander lobte Deutschland als Land mit Widerstandskraft und Innovationsfähigkeit. Es sei nach wie vor eine der tragenden Säulen für Wirtschaft, Wissenschaft und Demokratie. Willem Alexander und Königin Maxima empfingen Steinmeier und seine Frau Elke Büdenbender vor dem Königspalast in Amsterdam. Bei dem dreitägigen Besuch sind ein Gespräch mit Ministerpräsident Jetten, der Besuch des Holocaust-Museums in Amsterdam und eine Hafenrundfahrt in Rotterdam geplant. Das nächste EU-Sanktionspaket gegen Russland soll eine umfassende Visasperre für russische Soldaten umfassen. Dies gab EU-Kommissionspräsidentin von der Leyen in Brüssel bekannt. Sie sagte, es solle jedem die Einreise in die EU verboten werden, der seit Kriegsbeginn in den russischen Streitkräften gedient habe. Weitere Strafmaßnahmen betreffen den Finanz- und Energiesektor Russlands. Außerdem werden erstmals auch Fischereiunternehmen sanktioniert. Sie sollen bestimmte Handelswaren wie Kabeljau nicht mehr in die EU einführen dürfen. Ausfuhrbeschränkungen gibt es laut von der Leyen für Güter und Technologien, die von der russischen Militärindustrie genutzt werden können. Die Kommissionspräsidentin sagte, der Preis, den Russland für seinen Angriff auf die Ukraine zahle, werde von Tag zu Tag höher. Ein Teil der Strafmaßnahmen soll bereits am kommenden Montag bei einem EU-Außenministertreffen beschlossen werden. Das israelische Militär greift nach eigenen Angaben weiter Stellungen der pro-iranischen Hisbollah-Miliz im Südlibanon an. In der Nähe der Küstenstadt Tyros seien 9 Menschen bei Luftangriffen getötet und 27 weitere verletzt worden, hieß es aus Kreisen des libanesischen Zivilschutzes. Die israelische Armee rief die Bewohner auf, auch die christlichen Viertel in Tyros zu verlassen. Viele Menschen hatten dort in den vergangenen Tagen Zuflucht gesucht, nachdem die restlichen Teile der Stadt bereits immer wieder unter Beschuss standen. Israel und der Libanon hatten sich vergangene Woche auf einen neuen Plan zur Umsetzung einer bisher unwirksamen Waffenruhe geeinigt. Die Hisbollah akzeptiert die Pläne nicht. Der israelische Staat ist nach einem Bericht der Vereinten Nationen für die Gewalt von Siedlern gegen Palästinenser verantwortlich. In der UNO-Untersuchung heißt es, die Gewalt der Siedler im Westjordanland diene der Umsetzung der Politik Israels mit den strategischen Zielen des Wohnungsbaus, der Annektierung besetzter Gebiete und der Vertreibung der Palästinenser. Der Staat ermögliche durch militärische und finanzielle Unterstützung die Angriffe der Siedler und trage zu einem Klima der Straflosigkeit bei. Großbritannien, Australien, Kanada sowie Frankreich und Norwegen forderten die Regierung in Jerusalem auf, die Lage vor Ort dringend zu entschärfen und drohten mit weiteren Sanktionen. Das Wetter bewölkt, im Norden Schauer und Gewitter, vom Süden bis in die östliche Mitte gebietsweise länger andauernder Regen, Höchstwerte 15 bis 22 Grad, morgen wechselnd bewölkt mit Schauern und kurzen Gewittern, am Alpenrand längere Zeit Regen, Temperaturen 15 bis 21 Grad. Die weiteren Aussichten am Donnerstag wechselnd bewölkt mit zahlreichen Schauern und einzelnen Gewittern, 15 bis 20 Grad. Das waren die Nachrichten.
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2: Mit Adalbert Sinjavsky. Hallo. Comic-Cowboy Lucky Luke trifft auf die Brüder Grimm. Wer denkt sich sowas aus? Comic-Autor Flix. Heute unser Gast im Corso-Gespräch. Und wir sprechen mit Stromberg-Regisseur Arne Feldhusen, der wieder eine neue Comedy-Serie an den Start bringt, die am Arbeitsplatz spielt. Finn Wolfhard kennt man als Schauspieler aus der Serie Stranger Things, aber der Kanadier singt auch. Indie-Rock wie von The Strokes. Im Juli kommt das zweite Album von Finn Wolfhard. Daraus vorab, I'll Let You Finish.

0: 11 unfähigen Angestellten einer deutschen Behörde droht die Entlassung durch Unternehmensberater. Doch durch ein Irrtum geraten sie in ein Weiterbildungsprogramm für High-Performer. So der Kern der ZDF-Comedy-Serie Das Manko. Ob im Büro, in der Lagerhalle oder in der Klinik, überall skurrile, surreale und wohlbekannte Situationen aus dem Arbeitsalltag.
1: Die Sonne scheint, es ist schon wieder Mittwoch und wir wissen alle, was heute ansteht. Es ist Schnitzeltag!
0: Beim aktuell in Köln laufenden Festival Seriencamp hat Das Manko den Official Competition Award bekommen. Regisseur ist Arne Feldhusen, der schon bei Stromberg, dem Tatortreiniger, How to Sell Drugs Online Fast und auch bei der Webserie Boaban Regie geführt hatte. Vor der Sendung haben wir gesprochen. Hallo.
2: Hallo. Moin.
0: Anders als beim Kalauer Köch Stromberg lebt das Manko nicht vorrangig vom Wortwitz, sondern von Physical Comedy, also dem besonderen Körpereinsatz von verschiedenen schrägen Typen im Arbeitsleben. Was hat Sie an dieser Comedy-Perspektive gereizt?
2: Alles. Also ich kenne diese Truppe schon seit ein paar Jahren. Die besteht aus 11 Mitgliedern und vielen von denen habe ich jeweils schon gearbeitet. Einem, der das alles so zusammenhält, bin ich auch schon länger befreundet. Und kennen daher auch den sehr speziellen Humor dieser Truppe, die sich dann so privat regelmäßig getroffen haben, um einfach so für sich Szenen zu erarbeiten und zu filmen. Und das habe ich gesehen, das hat man mir gezeigt und ich war ziemlich schnell begeistert und habe dann versucht, die von einem Filmprojekt zu begeistern, einem Serienprojekt, was dann ein paar Jahre gedauert hat, aber am Ende dank des kleinen Fernsehspiels funktioniert hat.
0: Also aus einer privaten Beobachtung oder Begebenheit ist dann diese Idee zu dieser Serie gekommen, ja?
2: Ja, also ich merke schon im Laufe meiner Karriere so, dass ich es immer interessanter finde, Sachen mit weniger Worten auszudrücken. Und die treiben es natürlich auf die Spitze. Das ist schon gigantisch, was die machen. Und daran zu feilen und so, das gefällt mir.
0: Feilen ist ein gutes Stichwort. Also diese Gestik, die Mimik, die Bewegung als Gruppe und auch wenn ein Einzelner sich dann absondert und sie wieder zusammenkommen. Entstand das in der Situation beim Drehen oder war das von den Drehbuchschreiberinnen und Schreibern schon vorgegeben? Weil dieses Spiel, das wirkt ja total choreografiert.
2: Das ist schon die Grundidee, dass eine Gruppe sozusagen da als Gruppe agiert. Das verliert auch sofort seinen Zauber, wenn da jemand so aus der Reihe tanzt, es sei denn, das ist Teil dieser Szene. So. Aber eigentlich besteht der Reiz der Serie darin, dass da 11 Leute eigentlich wie eine Person agieren.
0: Auch wenn das Manko ja mit seinen künstlerisch inszenierten Szenen ja ganz anders ist als Stromberg und Bjarne Mädel hier den Chef spielt, der menschlich sein will und doch Menschen entlassen muss, ist es doch wieder die Arbeitswelt, der Schauplatz für Comedy, bei der sie Regie führen. Offenbar ein gutes Setting, ja? Warum?
2: Es ist ein sehr deutsches Setting auch irgendwie oder ein sehr universales. Das gibt es in der ganzen Welt. Das kennt jeder, wenn man da an bestimmte Sachen erinnert, die im Büro spielen oder so. Da kann jeder anknüpfen. Damit fangen wir auch nur an. Also da beginnt die Geschichte. Da gehen die dann aber auch schnell weiter.
0: Ist es auch Comic Relief für die Zuschauenden?
2: Ja, ich glaube schon. Die ganze Geschichte fängt im Büro an, weil da natürlich Situationen entstehen können, die jeder kennt. Man muss es nicht haargenau so erlebt haben, aber natürlich diese Situation, dass in ein Büro Consulter kommen und den Betrieb erstmal beobachten und man unter dieser Beobachtung sozusagen anders agiert und den Druck nicht standhalten kann und so und ausschert und sich dadurch so eine Gruppe bildet, das ist, glaube ich, nachvollziehbar für den Zuschauer. Und was dann passiert, das, glaube ich, das ist dann so ein bisschen schräg, aber der Zuschauer wird schon erstmal sanft an der Hand genommen und so. Es wird ja auch erstmal noch im Umfeld dieser Truppe auch noch gesprochen, das wird dann weniger und so. Es fängt erstmal ein bisschen normaler an, aber es wird, die Fahrt wird wilder.
0: Wie schwer ist es nach Stromberg eigentlich nochmal was Neues zu finden? Also ein Film, eine Serie, die ja so eingeschlagen hat. Wenn man dann einmal so viel Erfolg hatte, liegt die Latte dann ja auch wieder sehr hoch, ne?
2: Ja, aber ich finde das jetzt gar nicht so schwer. Also es ist eher schwer, ja, Sender zu finden und Leute, die an einen glauben und so. Also auch mit Erfolg wie Stromberg und Tatortreiniger im Rücken ist es nicht einfach. Also man kann sowas auch nicht wirklich in Buchform gießen. Wir haben das versucht, wir haben ein Buch geschrieben und trotzdem war immer klar, das, was ihr da liest, wird es nicht eins zu eins umgesetzt geben. Und natürlich ab und zu hat man das Gefühl, man fängt immer von vorne an. Aber es macht mich unglücklich, weil das ist zum Beispiel auch ein Projekt, was mich wahnsinnig glücklich gemacht hat.
0: Auf dem Panel im Rahmen des Seriencamp-Festivals, an dem Sie teilnehmen, neben unter anderem dem Regisseur David Chalko, da wird die Frage gestellt, wie Autorinnen ihre eigene komödiantische Perspektive auf die Welt entwickeln. Können Sie schon mal so einen Einblick geben, was gehört denn aus Ihrer Sicht dazu?
2: Ja, das ist interessant. Ich denke ja ganz anders. Also ich bin kein Autor, sondern ich bin ein reiner Inszenator, wenn das Wort auch schlimm klingt. So, aber ich liebe es, ein Team um mich zu haben und mit dem Team, was mich über Jahre begleitet, sozusagen solche Dinge zu realisieren. Ich sehe das gar nicht so von sich aus, was erzähle ich der Welt damit oder sowas. Also ich bin immer sehr interessiert, dass wie ein Publikum reagiert. Ich mache das für ein Publikum auf jeden Fall. Selbst wenn das etwas ein schwierigeres Unterfangen, Projekt, Format ist, wie auch immer. Ich mache es nicht extra kompliziert, sondern ich denke immer an ein Publikum.
0: Kurze Frage noch am Ende. Wann wird das Manko denn beim CDF zu sehen sein oder im CDF zu sehen sein?
2: Das Manko wird meiner Meinung nach am 13. Juli in der Mediathek laufen, ab dem 13. Juni.
0: Okay, im Streamingdienst des CDF.
2: Genau.
0: Arne Feldhusen, Regisseur der kommenden CDF-Serie Das Manko und Sprecher auf dem Seriencamp-Festival in Köln. Danke Ihnen für dieses Gespräch.
2: Ich danke Ihnen.
0: Und Do I Know You, so heißt der neue Titel des Duos Turnspit aus Leeds zwischen Trip-Hop, Synthpop und Kunstinstallation. Hier ist Turnspit.

0: Weißer Stetsonhut, schwarze Weste auf gelbem Hemd und das ebenso charakteristische rote Halstuch. So kennt man den Comic-Cowboy Lucky Luke seit mittlerweile 80 Jahren. Zum Jubiläum durften die französische Figur zwei deutsche Comic-Autoren wieder durch den Wilden Westen reiten lassen. Zeichner Reinhard Kleist und Felix Görmann alias Flix, der den Text geliefert hat zum Heft Die Grimm Brothers. Vor der Sendung habe ich Flix gesprochen. Hallo.
1: Hallo, schön, dass ich hier sein kann.
0: Wollten Sie schon immer Revolverheld sein?
1: Nein, eigentlich mein ursprünglicher Wunsch als Kind war Zahnarzt. Ich weiß auch nicht warum, ich fand das einen hochattraktiven Beruf. Aber inzwischen ist Revolverheld doch, glaube ich, die bessere Sache, um durchs Leben zu kommen.
0: Und so ein bisschen konnten Sie sich das ja jetzt erlauben oder da reinschlüpfen, diese Rolle. Lucky Luke ist ja der Mann, der schneller schießt als sein Schatten und das seit 1946. Welche Qualitäten hat er noch in Ihren Augen, vielleicht im Vergleich zum Zahnarzt?
1: Na, ich finde ja, dass Lucky Luke für einen 80-Jährigen erstaunlich fit ist. Er ist zielsicher, er ist auch zielstrebig, er hat einen klaren moralischen Kompass. Und ich finde, wenn man sich das sein Leben lang bewahrt, ist das eine ziemlich gute Sache.
0: Erinnern Sie sich an Ihren ersten Lucky Luke? Also gab es eine frühe Begeisterung für diese Figur?
1: Lustigerweise hat das auch mit dem Zahnarzt zu tun, denn der Zahnarzt bei uns im Ort hatte einen Bildschirm im Wartezimmer für die Kinder, damals Anfang der 80er Jahre, super hochmodern. Mein Bruder war nebenan, bekam eine Zahnspange und ich durfte auf diesem Bildschirm eben Zeichentrickserien gucken. Unter anderem lief dort eben Lucky Luke und ich war hochbegeistert.
0: Und zum 80. Geburtstag jetzt von Lucky Luke geht man im Grunde noch weiter in die Geschichte zurück und schickt die Gebrüder Grimm in den Westen. Ja, wie passt das denn zusammen?
1: Ja, das finde ich selber ganz irre, weil ich habe irgendwann mal festgestellt, dass die Brüder Grimm ja noch lebten, als es den Wilden Westen schon gab. Also das waren so zwei Zeitebenen, die ich vorher überhaupt nicht zusammengebracht habe. Und dann dachte ich, ach krass, okay, also die Märchen sind ja in Amerika bekannt. Das wissen wir spätestens, seitdem Walt Disney Schneewittchen als seinen ersten Film verfilmt hat. Aber wie die Märchen dahin gekommen sind, das lässt sich nicht so genau nachvollziehen. Vielleicht waren es die Einwanderer, aber, so dachte ich mir, vielleicht ist es auch ganz, ganz anders gewesen. Und dass die Brüder Grimm dort eben hingefahren sind, auf eine Lesereise, um ihre Sachen bekannt zu machen. Und irgendwas muss dann passiert sein, dass wir von dieser Lesereise nichts wissen, sondern dass so der Mantel des Schweigens darüber liegt. Und das kann man in dieser Geschichte eben jetzt nachlesen.
0: Und in Ihrer Geschichte, genau, die hochgebildeten Märchensammler Brüder Grimm kommen mit ihren in und um Kassel tatsächlich gesammelten Geschichten im Wilden Westen nicht an. Erstmal einerseits, weil die USA, Zitat, ein Land seien voll von kulturlosen Banausen. Aber
1: das sind nicht meine Worte. Das habe ich natürlich irgendwie Jakob Grimm in den Mund gelegt. Und das ist ja das Schöne, wenn man Figuren vorschickt, kann man die Dinge sagen lassen, die man sich selber vielleicht gar nicht trauen würde zu sagen.
0: Ja, aber diese zwei deutschen Sprachwissenschaftler wiederum, die sind ja auch ziemlich ignorant in ihrer Zeichnung sozusagen, beziehungsweise in ihrem Text. Wenn sie davon ausgehen, dass Märchen überall funktionieren müssten und das verstehen sie gar nicht, dass das nicht zündet. Sie sehen die beiden durchaus auch kritisch und haben die Brüder Grimm das verdient, sage ich jetzt als Kasseler?
1: Ja, also ich finde es grundsätzlich eine gute Sache, so Helden, die auf einem Sockel stehen, einmal runterzuheben, mit denen einen Kaffee zu trinken und zu gucken, wie die vielleicht auch noch ticken. Das sind ja alles auch Menschen und die haben eben auch menschliche Züge. Und ich kann mir sehr gut vorstellen, dass die Brüder Grimm eben, wie viele von uns, ein sehr eurozentristisches Weltbild haben, glauben, Dinge, die hier funktionieren, müssten doch überall so sein. Aber merkt man ja selber, wenn man Urlaub im Ausland macht, dass dort mitunter Dinge ganz, ganz anders laufen als zu Hause und komischerweise auch funktionieren. Man selber braucht nur einen Moment, bis man das kapiert hat.
0: Ja, vor diesem realen Hintergrund, dass in den USA unter Trump Bücher mit missliebigen Inhalten aus Schulbüchereien und Bibliotheken entfernt werden. Kritiker sprechen ja auch von Zensur in einer Demokratie. Ein Schelm, der einen Kommentar darin sieht?
1: Nee, die große Chance ist ja, wenn man einen Western macht, dass man noch eine zweite Ebene erzählen kann. Also einerseits hat man natürlich irgendwie die Gangster und die Cowboys. Das ist natürlich wunderbar. Aber man kann so zwischen den Zeilen auch immer einen Kommentar auf die heutige Zeit abgeben. Und ich würde mal sagen, das haben wir versucht.
0: Und ich nehme an, diese Trump-Politik, die missbilligen Sie.
1: Ich finde die über weite Strecken sehr, sehr schwierig. Ja, ich glaube nicht, dass Trump seinem Land einen Gefallen tut. Und ich merke es an mir selber. Also ich war früher so Mitte der 90er großer Amerika-Fan, was da an Kultur rüberkam, an Kinofilmen, an Comics. Ich habe es geliebt. Ich war dort und habe mich sehr, sehr wohl gefühlt. Und dieses Gefühl, dass da ein großer Bruder ist, der weiß, wo es lang geht, das hat sich leider verändert.
0: Zurück zu Ihrer Geschichte. Im Laufe der Lucky Luke-Geschichte schaffen die Grimm Brothers, wie sie heißen, es dann doch, im Wilden Westen gehört zu werden. Sie richten aber damit Unheil an. Mehr sage ich nicht, also kein Spoiler an dieser Stelle. War es schwer, dieses Thema für diese legendäre Comic-Reihe zu finden?
1: Na, komischerweise überhaupt nicht. Das Schöne ist ja, dass ich meistens so arbeite, dass ich erst eine Idee habe und dann gucke, ob das möglich ist. Also ich hatte diese Grundidee, Grimm-Western für Lucky Luke, dachte ich, das ist naheliegend, das ist der berühmteste europäische Cowboy. Und dann habe ich erstmal losgeschrieben, habe die Geschichte entwickelt, habe geguckt, ob das funktioniert, ob ich einen Handlungsbogen hinbekomme, ob das irgendwie Spaß machen könnte. Und als ich selber kichernd von meinem Manuskript sagte, dachte ich, na, das reiche ich doch mal an den Verlag rein und gucke, ob die Lust hätten, daraus uns einen Lucky Luke Band machen zu lassen.
0: Und wie kam dann Reinhard Kleist dazu?
1: Durch einen Zufall. Eigentlich war der ursprüngliche Plan oder auch die Idee oder die Voraussetzung des Verlages, ja, also Flix schreibt, Flix zeichnet ja auch, der macht dieses Album selber. Aber ich merkte, ich möchte erst mal was anderes machen. Ich hatte noch andere Projekte auf dem Schreibtisch und wollte die umsetzen. Und dann in der Deutschen Bahn, also kann viel Schlechtes darüber sagen, aber das war brillant, traf ich Reinhard Kleist. Wir waren in einem vollen, verspäteten Zug, saßen nebeneinander, mussten nach Berlin fahren, hatten ungefähr 4 Stunden Zeit, miteinander zu quatschen. Und er erzählte so, ach, ich würde gerne mal was machen, was nichts mit Musik zu tun hat. Denn Reinhard Kleist ist ja bekannt für seine Comicbiografien über David Bowie und Nick Cave und Johnny Cash. Und er wollte auch mal wieder was Kürzeres machen, also nicht 200 Seiten, sondern vielleicht ein bisschen weniger. Und ich dachte, oh Reinhard, guck mal, ich habe hier ein Skript, das hat nichts mit Musik zu tun, das ist deutlich kürzer als 200 Seiten, vielleicht hast du ja Lust. Dann hat er es gelesen, fand es super, hatte ein bisschen Sorge, dass in den Western natürlich Pferde gezeichnet werden müssen. Und nachdem er dann in Erivan einen Pferdezeichenkurs bei einem Disney-Zeichner besucht hat, hat er sich zugetraut, das Ganze zu machen und dazu gesagt. Und ich finde, seine Pferde sind unfassbar charmant.
0: Nicht nur die Pferde, also die Zeichnungen sind generell wundervoll, muss ich sagen. Haben mir persönlich sehr gefallen. Und seine Charaktere David Bowie und Nick Cave, wenn ich es richtig gesehen habe, hat er auch noch untergemischt und sogar die Simpsons.
1: Na klar.
0: Hätten Sie das nicht am Ende doch gerne selber gezeichnet?
1: Ja. Ich gebe es zu. Also am Anfang war ich ganz froh und jedes Mal, wenn Reinhard Seiten geschickt hat, um mich gucken zu lassen, wie er sich das vorstellt und umgesetzt hat, war ich ganz verzaubert, diesen Pinselstrich zu sehen und diese Dynamik und in seinen Linien, die sowas raus haben, wie so ein Morgen in einer Westernstadt. Aber irgendwann dachte ich, oh Mann, das macht auch wirklich viel Spaß. Ich meine, es ist eine Geschichte, in der alle Bösewichte aus dem Lucky Luke-Universum vorkommen. Und irgendwann dachte ich, ja, doch. Ach, das hätte auch Spaß gemacht, das selber zu machen. Aber ich finde, das Ergebnis überzeugt, dass wir so, wie wir es haben, es komplett richtig gemacht haben.
0: In der Reihe eine Hommage, eine Lucky Luke-Zeichnung. Ist schon eine Auszeichnung für Sie? Wie sehen Sie das?
1: Ja, ich meine, man darf das nicht vergessen. Wir sind ja nicht so eine Comic-Nation hier in Deutschland. Aber in Frankreich und Belgien sind das Säulenheilige. Diese Figuren sind in deren Reisepässen abgedruckt und eben mit denen arbeiten zu dürfen. Ich habe immer so ein bisschen das Gefühl, ich bin so ein Schneider, der denen einen Maßanzug fertigt, mit dem sie auf einmal nochmal neu aussehen, anders aussehen. Aber es ist meine Aufgabe, sie eben sehr gut aussehen zu lassen. Das ist eine Riesenehre und ein Riesenprivileg, das machen zu dürfen.
0: Und Sie treten damit in die Fußstapfen sozusagen des Erfinders René Goscinny, ne, der ja auch Asterix mitentworfen hat. Wie sehr hat dieser besondere jüdische Witz von Goscinny den Cowboy mit seinem klugen Pferd geprägt und konnten Sie da irgendwie anknüpfen?
1: Na, Goscinny ist ja bekannt als der Autor von Asterix, kennen viele. Allerdings, was viele nicht wissen, ist, dass er ungefähr die doppelte Menge an Lucky Luke-Alben geschrieben hat. Und diesen Humor von Goscinny, den habe ich natürlich nicht nur als Kind geliebt, den finde ich heute auch als Erwachsener noch gut. Wir versuchen uns natürlich daran zu robben, wohl mit dem Wissen, dass Goscinny in seiner Arbeitsweise unerreicht ist. Wir können versuchen, eine ähnliche Sichtweise zu machen oder einen ähnlichen Humor anzulegen, also einen freundlichen Humor, einen verbindenden Humor, kein nach unten treten, sondern wenn einen nach oben. Das ist, glaube ich, etwas, was ihn auszeichnet und auch diesen Witz über verschiedene Kulturen zu machen. Also allen so ein bisschen den Spiegel vorzuhalten, wo ihre Eigenarten sind, aber sich selber davon eben nicht auszunehmen. Das macht, glaube ich, Goscinny aus und das ist auch das, was wir versucht haben.
0: Felix Görmann alias Flix, Comic-Autor, aktuell ist sein Lucky Luke mit Zeichnungen von Reinhard Kleist zu haben. Die Grimm Brothers, erschienen im Verlag Egmont Comic Collection. Vielen Dank Ihnen für das Corsa-Gespräch.
1: Howdy und bis dann. Yeah.

Lo-Fi-Musik aus Newcastle von der Band Lots of Hands, der Titel Grapevine. Und was haben die MusikerInnen Chipmunk, Ellie Goulding, Britney Spears und Dua Lipa gemeinsam? Für sie alle und einige Stars mehr hat der Brite Talley Riley Songs geschrieben. Einen Grammy gewann er für Lights On von Her. Und wie jetzt bekannt wurde, ist Talley Riley im Alter von 35 Jahren am vergangenen Freitag nach einem Messerangriff in London gestorben. Das war Corso Kunst und Pop mit Adalbert Sinjavski. Gleich übernimmt mein Kollege Stefan Fries mit Medias Res. Er gibt einen Einblick in die Fußball-WM-Berichterstattung von ARD und ZDF.

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1: Uhr 15, die Nachrichten. Das nächste Sanktionspaket der Europäischen Union gegen Russland soll eine umfassende Visasperre für russische Soldaten umfassen. Dies gab EU-Kommissionspräsidentin von der Leyen in Brüssel bekannt. Sie sagte, es solle jedem die Einreise in die EU verboten werden, der seit Kriegsbeginn in den russischen Streitkräften gedient habe. Weitere Strafmaßnahmen betreffen den Finanz- und Energiesektor Russlands. Außerdem werden erstmals auch Fischereiunternehmen sanktioniert. Sie sollen bestimmte Handelswaren wie Kabeljau nicht mehr in die EU einführen dürfen. Ausfuhrbeschränkungen gibt es laut von der Leyen für Güter und Technologien, die von der russischen Militärindustrie genutzt werden können. Die Kommissionspräsidentin sagte, der Preis, den Russland für seinen Angriff auf die Ukraine zahle, werde von Tag zu Tag höher. Die Sanktionen zeigten schon jetzt Wirkung. Die russische Wirtschaft verlangsame sich deutlich. Ein Teil der Strafmaßnahmen soll bereits am kommenden Montag bei einem EU-Außenministertreffen beschlossen werden. Der ukrainische Präsident Selenskyj ist in Estland mit Regierungschefs nordischer und baltischer Staaten zusammengetroffen. Der estnische Ministerpräsident Michal begrüßte Selenskyj als Gast auf dem Gipfel der sogenannten NB8-Staaten in Tallinn. Er kündigte an, man wolle beraten, wie man die Verteidigungsfähigkeit der Ukraine stärken, den Druck auf Russland erhöhen und Europa sicherer machen könne. Selenskyj betonte nach einem Gespräch mit dem estnischen Staatspräsidenten Karis, die Ukraine könne kostengünstige Abfangdrohnen zur Verfügung stellen, um einen Schutzschild gegen russische Drohnenangriffe aufzubauen. Die Beratungen finden vor dem Hintergrund mehrerer Vorfälle mit russischen Drohnen in der Region statt. Estland hält derzeit die Präsidentschaft der sogenannten NB8-Gruppe. Dazu zählen neben Estland die baltischen Staaten Lettland und Litauen sowie die nordischen Staaten Schweden, Finnland, Norwegen, Island und Dänemark. Der Expertenbeirat für das sogenannte Sondervermögen hat Empfehlungen für die Verwendung der 500 Milliarden Euro vorgelegt. Wie aus dem Bericht des Gremiums hervorgeht, soll das Geld stärker in Forschung und Entwicklung investiert werden. Dieser Bereich sei bisher strukturell unterfinanziert, sagte der Vorsitzende des Beirats, der Unternehmer Harald Christ. Der Anspruch eines nachhaltigen Wirtschaftsimpulses sei bislang nicht erfüllt. Als weitere Bereiche für mehr Investitionen werden etwa die Kommunen, Krankenhäuser und Pflegeheime sowie die Energieinfrastruktur genannt. Bundesfinanzminister Klingbeil lobte die Empfehlungen als wichtige Impulse. Er rief dazu auf, die Ratschläge anzunehmen. Der SPD-Politiker kündigte an, schnellere Investitionen mit einem Bonus zu belohnen. Im Gegenzug sollen Gelder gekürzt werden können, wenn diese nicht ausgegeben werden.

0: Der niederländische König Willem Alexander lobte Deutschland als Land mit Widerstandskraft und Innovationsfähigkeit. Es sei nach wie vor eine der tragenden Säulen für Wirtschaft, Wissenschaft und Demokratie. Willem Alexander und Königin Maxima empfingen Steinmeier und seine Frau Elke Büdenbender vor dem Königspalast in Amsterdam. Bei dem dreitägigen Besuch sind ein Gespräch mit Ministerpräsident Jetten, der Besuch des Holocaust-Museums in Amsterdam und eine Hafenrundfahrt in Rotterdam geplant. Es ist der erste Staatsbesuch eines Bundespräsidenten in den Niederlanden seit 19 Jahren. Willem Alexander und Maxima waren zuletzt vor 5 Jahren zum Staatsbesuch in Deutschland. Das Wetter: bewölkt, im Norden Schauer und Gewitter, vom Süden bis in die östliche Mitte gebietsweise länger andauernder Regen, Höchstwerte 15 bis 22 Grad, morgen wechselnd bewölkt mit Schauern und kurzen Gewittern, am Alpenrand längere Zeit Regen, Temperaturen 15 bis 21 Grad. Das waren die Nachrichten.
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2: Mit Stefan Fries, guten Tag. Wie illegal darf etwas sein, das im Fernsehen gezeigt wird? Zum Beispiel diese Bilder aus dem ARD-Wirtschaftsmagazin Plus Minus über einen Schweineschlachthof in Niedersachsen.
3: Zunächst sehen wir den sogenannten Zutrieb. Ein Mitarbeiter stellt die Tiere zu Gruppen zusammen, die dann mit dem Aufzug in die Betäubungsanlage befördert werden.
4: Wenige Zentimeter über dem Boden oben, wo es reingeht, fahren die in die hochkonzentrierte CO2-Atmosphäre rein. Und da beginnt dann eben die Einleitungsphase, nennt man das. Das ist dann die Aussetzung in dieses CO2-Gas.
2: Schweine vor der Schlachtung mit CO2 zu betäuben ist erlaubt, wird von Tierschützern aber als brutale Tierquälerei angesehen. Wegen Videos davon wurde jetzt eine Aktivistin verurteilt, nicht aber die ARD, die sie gesendet hat. Sprechen wir drüber. Und außerdem schauen wir auf die rund um die Uhr WM in Nordamerika und was das für Medien bedeutet, die darüber berichten. Im August 2024 waren im ARD-Magazin Plus Minus Bilder von schreienden Schweinen in Panik zu sehen, während sie CO2 einatmeten als Betäubung. Gemacht haben die Bilder Aktivisten der Tierrechtsorganisation Animal Rights Watch, die dazu in einen Schlachthof eingebrochen waren. Eine Aktivistin ist deshalb jetzt vom Oberlandesgericht Oldenburg zu Schadenersatz verurteilt worden. Die Höhe ist noch unklar. Das wirft die Frage auf, ob und wie man mit illegal gemachten Aufnahmen Missstände öffentlich machen darf. Ich frage Roger Mann, Fachanwalt für Urheber- und Medienrecht in Hamburg, der den Fall nicht im Detail kennt, aber allgemein weiß, was geht und was nicht. Guten Tag, Herr Mann.
5: Ja, schönen guten Tag, Herr Fries.
2: Das Oberlandesgericht Oldenburg hat entschieden, dass die Aktivistin und die Organisation die Aufnahmen nicht veröffentlichen dürfen, Medien aber schon. Ganz allgemein gefragt, warum ist das ein Unterschied?
5: Ja, das ist ein Unterschied, weil die Rechtsprechung es grundsätzlich nicht gutiert, wenn man selbst Aufnahmen oder Tonaufzeichnungen, die man rechtswidrig erstellt hat, an die Öffentlichkeit bringt und damit quasi nicht kein Anreiz geschaffen werden soll, dass man grundsätzlich sich durch rechtswidrige, also letztlich durch Straftaten solche Informationen beschafft. Dass sie aber toleriert, dass Medien häufig gerade im Bereich von investigativen Journalismus nicht anders an Informationen und Dokumentationen von Missständen kommen, als dass ihnen Informanten rechtswidrig beschafftes Material zuspielen. Und deswegen wird immer eine Interessenabwägung angestellt und das ist eine grundsätzliche Ausgangsposition und die höchstrichterliche Rechtsprechung ist halt klar, dass Medien, die rechtswidrig beschafftes Material veröffentlichen, grundsätzlich das erlaubtermaßen machen können im Interesse einer Information der Öffentlichkeit, während diejenigen, die sich das Material selbst beschafft haben, das grundsätzlich nicht veröffentlichen dürfen.
2: Das heißt, nochmal zur Klarstellung, wenn die ARD-Journalisten die Aufnahmen selbst gemacht hätten, dürfen sie nicht veröffentlichen?
5: So ist es.
2: Dürfen denn Journalisten jemanden anstiften, solche Aufnahmen zu machen oder umgekehrt dürfen Aktivisten vor dem Dreh Medien anfragen, ob sie die Bilder zeigen würden?
5: Also eine Anstiftung wäre ja wiederum im strafrechtlichen Sinne eine Straftat. Also das dürfen die Medien nicht. Aber was sie dürfen, ist, dass sie eben Informationen und Material, das ihnen zugespielt wird und das ihnen angeboten wird, daraufhin überprüfen, ob das öffentliche Interesse hoch genug ist, um solche Aufnahmen zu veröffentlichen. Und dann können sie das in der Tat selbst auch machen.

0: ohne dass die Veröffentlichung rechtswidrig ist.
1: Wie groß müssen denn die Missstände sein, um solche Methoden einsetzen zu dürfen?
0: Da gibt es keinen festen, das ist gesetzlich nicht geregelt, es gibt also keinen festen gesetzlichen Rahmen, sondern orientieren kann man sich letztlich an den Beispielen in der höchstrichterlichen Rechtsprechung. Und da ist es schon so, dass die Missstände, die veröffentlicht oder offenbar gemacht werden durch solche Berichterstattungen, nicht unbedingt strafbar sein müssen. So hat der BGH es zum Beispiel ausreichen lassen, dass Missstände damals im Stuttgarter Werk von Mercedes-Benz im Rahmen von Leiharbeitsverhältnissen dokumentiert worden sind durch einen eingeschleusten Mitarbeiter und in diesem Zusammenhang zunächst mal eine Diskussion angestoßen wurde, ob solche gesetzlichen Regelungen für Leiharbeitsverhältnisse geändert werden müssen. Ebenso zulässig hat der BGH es angesehen, dass ähnlich gewonnene Bilder wie die, mit denen sich jetzt diese Entscheidung befasst, von einem angeblichen Biobauernhof gemacht wurden, dort von einem Hühnerstall, der dokumentiert hat, dass die Hühner dort unter Bedingungen gehalten wurden, die eben alles andere als Bio waren. Und diesen Widerspruch offenbart hat. Also das sind unterhalb der Strafbarkeitsschwelle Dinge, die durch solche Aufnahmen dokumentiert werden können.
1: Jetzt in diesem konkreten Fall ging es darum, dass die Methoden, die da für die Betäubung von Schweinen eingesetzt wurden, nämlich mittels CO2, die sind nicht illegal. Die sind vom EU-Recht gedeckt. Das geht. Das heißt, eigentlich haben die Aktivisten auf etwas hinweisen wollen, was nicht illegal ist, was sie nur nicht gut fanden. Ist das eine wichtige Unterscheidung für die Veröffentlichung und das Anfertigen solcher Aufnahmen, dass nicht nur unbedingt auf Illegales hingewiesen werden muss, sondern auch auf Dinge, die ein bisschen Auslegungssache sind?
0: Ja, wir haben hier gleich zwei Aspekte, die es schwierig machen, diese Art der Veröffentlichung durch denjenigen, der dort selbst rechtswidrig solche Aufnahmen erstellt hat, vor Gericht erfolgt, mit Aussicht auf Erfolg zu verteidigen. Das eine ist eben, dass hier diejenigen, die Straftat dort begangen haben, um die Aufnahmen zu erlangen, selbst veröffentlicht haben. So verstehe ich jedenfalls den Sachverhalt, über den das Landgericht Oldenburg dort zu entscheiden hatte. Und der zweite Aspekt ist, dass eben das, was dokumentiert wird, offensichtlich eben nicht rechtswidrig war. Das führt eben dazu, dass wir gleich zwei Aspekte haben, die gegen die Rechtmäßigkeit der eigenen Veröffentlichung sprechen. Vom Grundsatz her, wie gesagt, wenn es darum gegangen wäre, dass Medien diese, und das hat ja in dem Fall offensichtlich ja Monitor, diese Aufnahmen ausgestrahlt, da haben wir jetzt andere Rahmenbedingungen. Zunächst mal ist es eben so, dass die Redaktion nicht unmittelbar beteiligt war an den Straftaten, die zur Erstellung der Aufnahmen begangen worden sind. Und dann haben wir einen Aspekt, den man durchaus berücksichtigen kann, nämlich, dass man, obwohl das rechtmäßig ist, vor der Schlachtung so zu agieren, wie das in dem Unternehmen dort geschehen ist, gleichwohl ähnlich wie in dem Mercedes-Benz-Fall, eine Diskussion in der Öffentlichkeit durch das Zeigen solcher Aufnahmen anstoßen kann, ob nicht die Gesetze geändert werden müssen. Also die Tierschutzgesetze.
1: Ich will noch kurz auf einen anderen Aspekt mit Ihnen zu sprechen kommen. Es gibt eine sogenannte No-Slap-Anlaufstelle zum Schutz publizistischer Arbeit. Die hat die Klage als missbräuchlich eingestuft oder als möglicherweise missbräuchlich. Es gehe darum, die Aktivisten mit der Verteidigung zu beschäftigen und kritische Stimmen zum Schweigen zu bringen. Eine EU-Richtlinie soll das eigentlich verhindern. Die ist in Deutschland aber noch nicht umgesetzt. Herr Mann, ohne jetzt konkret auf diesen Fall zu gehen, kann man denn von einem solchen Missbrauchsfall einer Slap-Klage sprechen, wenn ein Gericht die Angeklagten doch verurteilt hat? Da war doch dann was dran, oder was bedeutet das?
0: Also vom Grundsatz her liegt es natürlich in der Natur der Sache, dass das auch bei Slap-Klagen häufig etwas dran ist. Aber dass das eigentliche Ziel einer solchen Klage über den unmittelbaren Klageantrag hinausgeht. Also dass man nicht nur möchte zum Beispiel, dass eine Veröffentlichung in dem Fall auf einer Internetseite der Organisation unterbleibt oder vielleicht auch Schadenersatz, weil in dem Kontext hier ein Schaden entstanden ist, sondern dass man über den eigentlichen Anlass der Klage hinaus damit eine Einschüchterungswirkung verbinden möchte. Das ist natürlich auch ein Faktum, was man jetzt nicht einfach durch eine Beweiserhebung feststellen kann, sondern das muss sich aus den Umständen eines solchen Verfahrens ergeben. Ja? Also hat zum Beispiel jetzt in dem Fall der Kläger sehr lange gewartet, selbst wenn die Klage noch nicht verjährt war. Und gibt es weitere Umstände, die dafür sprechen, dass diese Klage in erster Linie oder das Verfahren in erster Linie geführt wurde, um eben hier einen Einschüchterungseffekt zu erzielen? Dann könnte es sich durchaus um eine SLAPP-Klage handeln. Aber das sind natürlich keine klar umrissenen Faktoren, sondern es hängt sehr stark vom Einzelfall ab.
1: Über den Umgang mit illegal gemachten Bildern war das der Medienanwalt Roger Mann. Vielen Dank.
0: Gerne.

0: In 2 Tagen beginnt die Fußball-Weltmeisterschaft in Kanada, Mexiko und den USA. Die deutschen Fußballer sind längst da, aber auch viele Medienvertreter, die über die WM berichten werden. Koordiniert wird die Übertragung in der ARD unter anderem von Harald Dietz, Sportchef beim SWR und ARD-Teamchef für die Fußball-WM. Er koordiniert das aber nicht in Nordamerika, sondern vom sogenannten ARD-Sport-Hub in Köln aus. Ich habe Harald Dietz heute Mittag gefragt, warum in Nordamerika selbst gar nicht so viele ARD- und ZDF-Leute sind.
1: Weil wir natürlich auf der einen Seite aus finanziellen Gründen nicht mehr mit so vielen Menschen vor Ort sein können, wie wir das früher waren. 2014 waren wir letztmals alle vor Ort. Damals hatten wir aber noch einen doppelt so hohen Produktionsetat im Vergleich zu heute. Und das zu Zeiten, als es online und erst recht Social Media Angebote ja noch in den Kinderschuhen gab. Und zum anderen, das kommt uns entgegen, ist der technische Fortschritt vorangeschritten. Wir brauchen keine Ü-Wagen mehr vor Ort. Wir können mit smarten Produktionsmitteln, mit Live-Views nach dem sogenannten Producing-System arbeiten. Das heißt, wir machen Bilder und Töne vor Ort, schicken sie nach Deutschland und verarbeiten diese dann für alle Ausspielwege in Köln, egal ob für Radio, Fernsehen, Online oder Social Media. Und wir haben selbst für viele Spiele gar keine Moderation mehr vor Ort. Wir haben nur noch das Match of the Day vor Ort. Ansonsten moderieren wir aus Köln und in der Nacht, und das ist ganz neu, da moderieren sich die Reporter selbst an. Also unsere 3 TV-Reporterinnen, Christina Graf, Tom Bartels und Philipp Sommer. Die sitzen dann mit ihren Co-Kommentatorinnen auf ihrem Kommentatorplatz, sprechen in eine sogenannte Comcam, die wir angemietet haben vom Host-Broadcaster. Wir brauchen da kein eigenes Personal mehr vor Ort und das ist natürlich am Ende wesentlich günstiger.
0: Jetzt sprechen Sie schon vom Geld, aber bei den letzten Weltmeisterschaften 2018 und 2022 hatten ARD und ZDF jeweils ein gemeinsames Studio. Dieses Mal senden Sie aus Köln, sagen Sie, das ZDF aus Berlin. Da wird jetzt nicht gespart.
1: Doch, es wird gespart. Es klingt vielleicht ein bisschen nicht so, aber durch die getrennten Studios sparen wir sehr, sehr viel Geld. Wir haben zuletzt auf dem Lerchenberg ein tolles Studio aufgebaut auf dem Parkplatz des ZDF. Und jetzt haben wir gesagt, okay, das ist unser größter Einsparfaktor. Wir machen kein gemeinsames Studio, auch wenn wir das sehr bedauern, weil wir ansonsten sehr eng mit dem ZDF zusammenarbeiten. Ich sage immer, es ist eine Gemeinschaftsproduktion mit getrennter Abwicklung. Aber wir nutzen in Köln einfach das bestehende Sportschau-Studio. Und durch den Aufbau des ARD-Sport-Hubs sind wir alle unter einem Dach, können halt für alle Ausspielwege alles gemeinsam nutzen. Das Sportschau-Studio gibt es. Und das ist natürlich unterm Strich dann wesentlich günstiger, als ein neues temporäres Studio irgendwo auf die grüne Wiese zu stellen.
0: Es ist die bisher größte Fußball-WM. 104 Spiele in 4 Zeitzonen mit 16 Anstoßzeiten zwischen 18 Uhr am Abend unserer Zeit und 6 Uhr am Morgen. Welche Herausforderung bedeutet das für Sie als Berichterstatter?
1: Ja, das ist eine Riesenherausforderung und ich bin auch noch so ein bisschen gespalten zwischen Vorfreude und großem Respekt, wie wir das hinkriegen. Weil diese WM, Sie haben es angedeutet, sie ist nicht nur die größte, sie findet, wie ich meine, auch wie keine andere bisher rund um die Uhr statt. Live zwischen 18 Uhr abends und zum Teil noch mit Spielen um 5 Uhr, 6 Uhr morgens. Dann hat aber ja auch schon die Newsverarbeitung der aufstehenden Menschen begonnen, im Radio, online und auf den Social-Plattformen und natürlich in Bewegtbild-Zusammenfassungen, egal ob im Bad, beim Frühstück, in der Bahn. Ich denke mal, spätestens im Büro oder auf dem Schulhof will jeder mitreden. Das ist neu, das ist die große Herausforderung. Und das heißt für uns natürlich Schichtbetrieb für alle Gewerke. Vor allem viele, viele Nachtschichten. Egal ob fürs Radio, fürs Fernsehen, online, Social Media und natürlich auch für die Technik. Und das wird eine sehr, sehr große Herausforderung. Weil vor allen Dingen natürlich nicht nur die jüngeren Zielgruppen immer mehr andere Ausspielwege nutzen. Natürlich wird es das TV noch als Lagerfeuer geben, aber die anderen Ausspielwege werden immer wichtiger. Und es gibt trotzdem für die Menschen, die vor Ort sind, natürlich auch große Herausforderungen durch die großen Distanzen. Vor allen Dingen für die Reporterinnen und Reporter. Ich habe es ja eben gesagt, nur 3 sind fürs Fernsehen dort. Die müssen natürlich durch diese Zeitzonen, durch diese 3 riesigen Länder fliegen. Und das wird schon ziemlich heftig für alle Beteiligten vor Ort und in Deutschland.
0: Die meisten Bilder, die Sie übertragen, machen nicht unabhängige Journalisten, sondern der Veranstalter selbst, der Weltfußballverband FIFA. Der hat zum Beispiel 2022 die politische Mund-zu-Geste der deutschen Fußballer nicht gezeigt. Wie gehen Sie in diesem Jahr damit um, dass Sie nicht die volle Gewalt darüber haben, was Sie zeigen?
1: Gut, wir gehen davon aus, dass wir natürlich solche Sachen nicht bearbeitet bekommen. Und auf der anderen Seite haben wir natürlich bei deutschen Spielen schon eigene Produktionsmittel und eigene Kameras im Stadion, alleine schon für das Match of the Day bei allen deutschen Spielen. Das hat das ZDF genauso. Wir teilen uns dort quasi die Technik und das Personal. Und wir sind auch bei den anderen Spielen mit Bastian Schweinsteiger und Ester Sedlacek in den Stadien, damit auch mit eigenen Kameras und sind damit natürlich schon auch noch flexibel.
0: In den USA geht die Trump-Regierung massiv auch gegen Journalisten vor. Viele löschen vor der Einreise Social-Media-Profile, weil kritische Äußerungen bestraft werden könnten. Haben Ihre Leute das auch gemacht bei der Einreise?
1: Das weiß ich natürlich nicht. Das hat natürlich jeder selbst gemacht. Ich habe zumindest nichts gehört, dass es weder bei der Visumsbeantragung noch bei der Einreise bisher Probleme gab. Wir arbeiten ja auch sehr eng mit unseren Korrespondentinnen und Korrespondenten in Washington, New York, LA oder Mexiko zusammen. Die haben uns natürlich auch Tipps gegeben. Die sind auch Teil des ARD-Teams auf allen Ausspielwegen. Und bisher hatten wir in dieser Beziehung wirklich noch keine Einschränkungen.
0: Wie politisch muss oder wie politisch darf denn die Sportberichterstattung sein über eine WM unter Trump?
1: So wie es sein muss. Also ich glaube, angemessen im Spagat zwischen Sport und dem, was daneben stattfindet. Ich glaube, wir haben in Katar bewiesen, dass wir nicht nur das Geschehen auf dem grünen Rasen abgebildet haben, sondern wir haben sehr, sehr viel Hintergrundberichterstattung gemacht, machen das ja auch zum Teil jetzt schon in den Dokus vorab. Und es wurde uns ja eher hinterher sogar vorgeworfen, wir hätten zu wenig über Fußball berichtet.
0: Mexiko bleibt das gefährlichste Land für Journalisten außerhalb von Kriegsgebieten, schreibt die Organisation Reporter ohne Grenzen. In diesem Jahr wurden 2 getötet, einer entführt, 28 sind vermisst. Da geht es natürlich in erster Linie um Berichterstattung über Kriminalität und Politik, nicht um Sport. Aber Journalisten sind da offenbar Feindbild. Hat diese Lage Auswirkungen auf Ihre Vorbereitung?
1: Für uns in diesem Fall wirklich gar nicht, weil wir außer beim Eröffnungsspiel mit einem Radioreporter in der Lage sind, dass wir bisher zumindest in der Vorrunde als ARD kein TV-Spiel aus Mexiko haben und die ganze Berichterstattung dort quasi von den Kolleginnen und Kollegen des Studios in Mexiko übernommen wird.
0: Harald Dietz, ARD-Teamchef für die Fußball-WM, über die Planungen für die nächsten 6 Wochen.

0: Vor 150 Jahren wurde in Leipzig eine Zeitung gegründet, die es auch heute noch gibt. Vorwärts heißt sie, die Parteizeitung der SPD. Erstmals erschienen am 1. Oktober 1876. Heute gibt es sie regelmäßig nur noch online. Weil die SPD und Journalisten ab 1933 von den Nazis verfolgt wurden, erschien die Zeitung nach kurzer Unterbrechung im Exil in Prag. Dort hat sich Kilian Kirchgessner zum Geburtstag auf Spurensuche gegeben.
1: Eine kleine Gruppe steht vor einem eingerüsteten Haus am Rande der Prager Altstadt. Der Historiker Thomas Oellermann verteilt einen Stapel mit Zeitungen.
2: Das ist eine Ausgabe von 1937 und so sah das eben aus. Neuer Vorwärts, sozialdemokratisches Wochenblatt, gedruckt in Karlsbad. Aber die Redaktion saß in Prag eben mit dem Chefredakteur Friedrich Stampfer, der hier in diesem wunderschönen Haus, damals sicherlich schön, heute leider ein bisschen runtergekommen, gelebt hat. Hier war zumindest gemeldet.
1: Oellermann ist Mitarbeiter beim Prager Büro der SPD-nahen Friedrich-Ebert-Stiftung. Er gibt Interessierten eine Tour zu den Orten, an denen der Vorwärts im Exil entstanden ist. Die Parteizeitung der SPD, die 1876 gegründet wurde. Sie erschien lange Jahre als Tageszeitung, das wichtigste Informationsorgan, vor allem für Sozialdemokraten in ganz Deutschland. 1933 flüchteten der Parteivorstand und die Redaktion vor den Nationalsozialisten nach Prag. Auf der Gedenktour mit Vertretern des heutigen Vorwärts und der SPD geht es mit der Straßenbahn durch Prag.
2: Man könnte tagelang fahren, um sich alle möglichen Wohnadressen anzuschauen von damals Geflüchteten. Auf der Hans-Paulker oben hat ja Otto Welz gelebt und auch der Ollenhauer, nachdem später die Parteizentrale benannt wurde, das Ollenhauer-Haus.
1: In der letzten Ausgabe, die noch in Berlin erschien, ging es um den Reichstagsbrand 1933. Direkt danach wurde der Vorwärts verboten. Bald darauf erschien er im Prager Exil, umbenannt in Neuer Vorwärts, weil der ursprüngliche Name in der damaligen Tschechoslowakei schon an eine andere Zeitung vergeben war. Bei der Tour durch Prag ist auch Kai Döring dabei, der stellvertretende Chefredakteur des heutigen Vorwärts.
3: Ich glaube, wenn man beim Vorwärts arbeitet, dann kann man gar nicht an dieser Zeit vorbei. Also da kriegt man, glaube ich, automatisch einiges mit. Also der Vorwärts ist ja zweimal verboten worden, einmal durch die Sozialistengesetze und dann einmal durch die Nationalsozialisten. Und ich denke, diese Zeitungen, die ja dann regelmäßig erschienen sind, zeigen, dass dem Verbot einfach immer getrotzt wurde. Ich glaube, das hat ihn schon geprägt, dass er sich einfach nicht hat unterkriegen lassen.
1: Die kleine Gruppe ist in Karlin angekommen. Das alte Arbeiterviertel ist heute das hippe Zentrum der Prager Start-up-Szene. Vor einem schmucklosen Eckhaus bleibt Historiker Thomas Oellermann stehen. Dort war der Sitz der SOPAD, der sozialdemokratischen Exilorganisation. Für nur 3 Räume reichte damals das Geld. Hier arbeiteten die Exil-SPD und die improvisierte Vorwärtsredaktion Tür an Tür. Thomas Oellermann.
2: Von hier aus wurde die politische Tätigkeit weitergeführt und es wurde analysiert und diskutiert, aber vor allem auch gerade der Kampf weitergeführt gegen den Nationalsozialismus in Deutschland.
1: Was auch von hier organisiert wurde, der Schmuggel des neuen Vorwärts über die Grenze zurück ins Deutsche Reich. Thomas Oellermann.
2: Man hat dann zurückgegriffen natürlich auf örtliche Sozialdemokraten, das waren eben oft Sudetendeutsche, die eben das Terrain kannten. Die wussten genau, wie man über die grüne Grenze kommt, ungesehen über die Grenze kommt. Und die haben dann eben solche Schriften, das mag der neue Vorwärts gewesen sein, das waren auch Schriften, die wurden getarnt. Also der Klassiker ist, glaube ich, die Kunst der Selbstrasur. Das war so der Einband, aber drin war eben eine politische Schrift.
1: Geschmuggelt wurde auch in die andere Richtung. Informationen über das Leben und die politische Situation in Deutschland kamen über die grüne Grenze nach Prag und fanden dort ihren Weg in den neuen Vorwärts. Aber historische Bedeutung hin oder her, in seinem 150. Jubiläumsjahr kämpft der Vorwärts, längst wieder mit Sitz in Berlin, mit ähnlichen Problemen wie viele Printprodukte. Gerade erst ist die vorerst letzte gedruckte Ausgabe erschienen, sagt der stellvertretende Chefredakteur Kai Döring.
3: Wir sind erschienen bis zum März dieses Jahres 6-mal im Jahr und sind jetzt gerade in so einer Umbruchphase. Bisher ist die Idee, dass es auf jeden Fall noch 2 gedruckte Ausgaben im Jahr auch geben soll und wir sonst aber stärker auch in die Richtung gehen, wie viele Medien ja gehen, in soziale Medien gehen, eine App machen, Podcast noch verstärken und auch das Bewegtbild dann noch stärker machen.
1: Mehr als 90 Jahre nach dem Exil in Prag steht wieder einmal ein Wendepunkt an in der Geschichte der ältesten Parteizeitung Europas.
0: Aus Prag berichtete Kilian Kirchgessner. Nichts Neues im Westen. Beim Saarländischen Rundfunk bleibt Martin Grasmück Intendant. Der Rundfunkrat hat Grasmück gestern gewählt. Er bekam 22 von 24 Stimmen. Die zwei anderen gingen an den Vorstand der Filmförderanstalt des Bundes, Peter Dinges. Dessen Kandidatur war ungewöhnlich, denn normalerweise gibt es keinen Gegenkandidaten, wenn ein Amtsinhaber wiedergewählt werden will, so wie jetzt Martin Grasmück. Der darf jetzt bis 2033 SR-Intendant bleiben. Über die Lage beim Sender haben wir im Vorfeld der Wahl vorige Woche hier in Medias Res gesprochen. Das Gespräch finden Sie in der Deutschlandfunk-App. 300 deutsche Männer bestimmten die wirtschaftlichen Geschicke des Kontinents. Das hat der spätere Außenminister Walter Rathenau zu Beginn des 20. Jahrhunderts geschrieben. Und deshalb hat der Autor Konstantin Richter sein Sachbuch dazu auch so genannt, 300 deutsche Männer. Es ist gerade als Sachbuch des Jahres ausgezeichnet worden. Im Büchermarkt erfahren Sie gleich ab 16.10 Uhr hier im Deutschlandfunk, warum. Das war das Medienmagazin Medias Res mit Stefan Fries. Machen Sie es gut.
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8: Uhr die Nachrichten, zunächst die Übersicht. Der ukrainische Präsident Selenskyj ist heute zu Beratungen mit baltischen und nordischen Staats- und Regierungschefs in Estland. Nach dem FCAS aus wollen mehrere Rüstungs- und Luftfahrtunternehmen unter Führung von Airbus ein neues europäisches Kampfflugzeug entwickeln. Die deutsche Umwelthilfe sieht deutsche Städte nicht ausreichend gegen Hitzewellen gerüstet. Die Meldungen im Einzelnen. Der ukrainische Präsident Selenskyj ist in Estland mit Regierungschefs nordischer und baltischer Staaten zusammengetroffen. Der estnische Ministerpräsident Michal begrüßte Selenskyj als Gast auf dem Gipfel der sogenannten NB8-Staaten in Tallinn. Er kündigte an, man wolle beraten, wie man die Verteidigungsfähigkeit der Ukraine stärken, den Druck auf Russland erhöhen und Europa sicherer machen könne. Selenskyj betonte nach einem Gespräch mit dem estnischen Staatspräsidenten Karis, die Ukraine könne kostengünstige Abfangdrohnen zur Verfügung stellen, um einen Schutzschild gegen russische Drohnenangriffe aufzubauen. Die Beratungen finden vor dem Hintergrund mehrerer Vorfälle mit russischen Drohnen in der Region statt. Estland hält derzeit die Präsidentschaft der sogenannten NB8-Gruppe. Dazu zählen neben Estland die baltischen Staaten Lettland und Litauen sowie die nordischen Staaten Schweden, Finnland, Norwegen, Island und Dänemark. Das nächste Sanktionspaket der Europäischen Union gegen Russland soll eine umfassende Visasperre für russische Soldaten umfassen. Dies gab EU-Kommissionspräsidentin von der Leyen in Brüssel bekannt. Sie sagte, es solle jedem die Einreise in die EU verboten werden, der seit Kriegsbeginn in den russischen Streitkräften gedient habe. Weitere Strafmaßnahmen betreffen den Finanz- und Energiesektor Russlands. Außerdem werden erstmals auch Fischereiunternehmen sanktioniert. Sie sollen bestimmte Handelswaren wie Kabeljau nicht mehr in die EU einführen dürfen. Ausfuhrbeschränkungen gibt es laut von der Leyen für Güter und Technologien, die von der russischen Militärindustrie genutzt werden können. Die Kommissionspräsidentin sagte, der Preis, den Russland für seinen Angriff auf die Ukraine zahle, werde von Tag zu Tag höher. Die Sanktionen zeigten schon jetzt Wirkung. Die russische Wirtschaft verlangsame sich deutlich. Ein Teil der Strafmaßnahmen soll bereits am kommenden Montag bei einem EU-Außenministertreffen beschlossen werden. Das israelische Militär greift nach eigenen Angaben weiter Stellungen der pro-iranischen Hisbollah-Miliz im Südlibanon an. In der Nähe der Küstenstadt Tyrus seien 9 Menschen bei Luftangriffen getötet und 27 weitere verletzt worden, hieß es aus Kreisen des libanesischen Zivilschutzes. Die israelische Armee rief die Bewohner auf, auch die christlichen Viertel in Tyrus zu verlassen. Viele Menschen hatten dort in den vergangenen Tagen Zuflucht gesucht, nachdem die restlichen Teile der Stadt bereits immer wieder unter Beschuss standen. Christen im Libanon stehen der Hisbollah zum Teil ablehnend gegenüber. Das israelische Militär wirft der Hisbollah vor, sich in den Vierteln vor Angriffen zu verstecken. Israel und der Libanon hatten sich vergangene Woche auf einen neuen Plan zur Umsetzung einer bisher unwirksamen Waffenruhe geeinigt. Die Hisbollah akzeptiert die Pläne nicht. Eine Gruppe von 8 Rüstungs- und Luftfahrtunternehmen unter Führung von Airbus plant eine Allianz zur Entwicklung eines neuen europäischen Kampfflugzeugs. Das bestätigten beteiligte Industriekreise dem Deutschlandfunk. Laut Berichten soll das Bündnis mit dem Namen Team Gen 6 noch in dieser Woche auf der Luftfahrtmesse ILA in Berlin vorgestellt werden. Beteiligt seien neben der Rüstungssparte von Airbus etwa die Konzerne MTU Aero Engines, Hensoldt sowie Liebherr. Sie hätten Bundeskanzler Merz und Verteidigungsminister Pistorius in einem Brief über das Vorhaben informiert, hieß es weiter. Zuletzt hatten Deutschland und Frankreich ein gemeinsames Kampfjet-Projekt wegen anhaltender industriepolitischer Streitigkeiten beendet. Pistorius zeigte sich enttäuscht über das Scheitern. Er wisse, wie wichtig die deutsch-französische Zusammenarbeit in Europa sei, erklärte der SPD-Politiker in Berlin. Bundespräsident Steinmeier hat bei seinem Staatsbesuch in den Niederlanden die Beziehung zu dem Nachbarland gewürdigt. Steinmeier sagte bei einem Empfang, die Niederlande und Deutschland seien wie ein Paar, das nur zusammen gedacht werden könne. Der eine wisse immer schon, was der andere denke. Der niederländische König Willem-Alexander lobte Deutschland als Land mit Widerstandskraft und Innovationsfähigkeit. Es sei eine tragende Säule für Wirtschaft, Wissenschaft und Demokratie. Willem-Alexander und Königin Maxima besuchten mit Steinmeier und seiner Frau Elke Büdenbender auch das Holocaust-Museum in Amsterdam. Bei der dreitägigen Visite sind ein Staatsbankett, ein Gespräch mit Ministerpräsident Jetten und eine Hafenrundfahrt in Rotterdam geplant. Es ist der erste Staatsbesuch eines Bundespräsidenten in den Niederlanden seit 19 Jahren. Willem-Alexander und Maxima waren zuletzt vor 5 Jahren zum Staatsbesuch in Deutschland. Deutsche Städte sind nach Darstellung der deutschen Umwelthilfe durch Versiegelung und den Verlust von Bäumen schlecht vor Hitze geschützt. In ihrer jährlichen Erhebung stellte die Organisation fest, dass mehr als 900.000 Bäume in den vergangenen 7 Jahren aus den untersuchten 195 Städten verschwunden sind. Erstmals sei auch die sogenannte Baumbeschirmung, also der Schatten durch Pflanzen, die mehr als 2,5 Meter hoch sind, untersucht worden. Den wissenschaftlich empfohlenen Richtwert von einer Überschattung von 30% ihrer Fläche hätten nur 7 Städte erreicht. Zudem nehme in allen untersuchten Städten die Versiegelung zu. Besonders schlecht ist der Hitzeschutz den Angaben zufolge in Offenburg, Lahr und Mannheim. Kiel und Wuppertal seien dagegen gut aufgestellt, hieß es. Der Hambacher Forst, einst Symbol des Widerstands gegen die Braunkohleverstromung, soll Urwald werden. Er solle dauerhaft unter Schutz gestellt werden, teilte das nordrhein-westfälische Umweltministerium mit. Die zuständigen Stellen hätten sich mit dem Eigentümer, dem Energiekonzern RWE, darauf verständigt. Der Wald zwischen Köln und Aachen werde spätestens 2035 in öffentliches Eigentum überführt und als sogenanntes Wildnisentwicklungsgebiet ausgewiesen. Im Hambacher Forst hatten Umweltaktivisten viele Jahre lang gegen die Rodung des Waldes für den Braunkohletagebau gekämpft. Und hier noch einmal die Übersicht. Der ukrainische Präsident Zelensky ist heute zu Beratungen mit baltischen und nordischen Staats- und Regierungschefs in Estland. Nach dem FCAS aus wollen mehrere Rüstungs- und Luftfahrtunternehmen unter Führung von Airbus ein neues europäisches Kampfflugzeug entwickeln. Die deutsche Umwelthilfe sieht deutsche Städte nicht ausreichend gegen Hitzewellen gerüstet. Das Wetter. Bewölkt, im Norden Schauer und Gewitter, vom Süden bis in die östliche Mitte gebietsweise länger andauernder Regen, Höchstwerte 15 bis 22 Grad. Morgen wechselnd bewölkt mit Schauern und kurzen Gewittern, am Alpenrand längere Zeit Regen, Temperaturen 15 bis 21 Grad. Die weiteren Aussichten, am Donnerstag wechselnd bewölkt mit zahlreichen Schauern und einzelnen Gewittern, 15 bis 20 Grad. Die Temperaturen von 14 Uhr. Berlin leicht bewölkt 18, Köln-Bonn leicht bewölkt 18, Helsinki Regenschauer 16 Grad, Stockholm leicht bewölkt 20, Oslo Regenschauer 16, London wolkig 18 und Kopenhagen stark bewölkt 17 Grad. Amsterdam leicht bewölkt 17, Brüssel wolkig 14, Zürich stark bewölkt 15 Grad, Paris wolkig 19, Nizza wolkig 24, Barcelona leicht bewölkt 25, Madrid leicht bewölkt 30 Grad, Mallorca leicht bewölkt 27, Malaga leicht bewölkt 25, Lissabon leicht bewölkt 22 Grad, Wien stark bewölkt 27, Prag Regen 15, Warschau leicht bewölkt 28, Budapest leicht bewölkt 30 Grad, Belgrad leicht bewölkt 30, Bukarest Gewitter 27, Venedig leicht bewölkt 27, Rom wolkenlos 26 Grad, Athen Regen 27, Larnaka leicht bewölkt 29, Istanbul leicht bewölkt 27 Grad, Ankara leicht bewölkt 26, Moskau Gewitter 24, Kiew stark bewölkt 22 und Algier bedeckt 27 Grad. Das waren die Nachrichten.
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10: Gestern Abend ist in der Elbphilharmonie in Hamburg bekannt gegeben worden, wer den Deutschen Sachbuchpreis erhält. Und der Preis geht in diesem Jahr an Konstantin Richter. Wir werden uns ausführlich mit dem Buch beschäftigen, für das er den Preis bekommen hat. Das Buch heißt 300 Männer, Aufstieg und Fall der Deutschland AG. Im Studio ist Nora Karches. Der Börsenverein des deutschen Buchhandels vertritt die Interessen der Verlage und Buchhandlungen auf politischer Ebene und er verleiht auch Preise. Den Deutschen Buchpreis im Herbst und auch den Deutschen Sachbuchpreis. Beide Preise sind mit jeweils 25.000 Euro dotiert. Und seit gestern wissen wir, wer dieses Jahr den Deutschen Sachbuchpreis erhält: der Wissenschaftsjournalist Konstantin Richter. In seinem Buch befasst er sich mit der Deutschland AG. Der Begriff beschreibt ein System der gegenseitigen Kapitalbeteiligung großer deutscher Aktiengesellschaften, das bis in die 1990er Jahre fortdauerte. Ich habe über das Buch mit Pascal Matthäus gesprochen. Er ist in diesem Jahr der Vorsitzende der Jury gewesen und von ihm wollte ich wissen, Herr Matthäus, in diesem Jahr waren Bücher nominiert zu Themen, die viel mit unserer Gegenwart zu tun haben. KI, Meinungsfreiheit, die NATO. Aus welchen Gründen hat die Jury sich dann aber für das Buch von Konstantin Richter entschieden? Es heißt 300 Männer, Aufstieg und Fall der Deutschland AG.
11: Wir waren davon überzeugt, dass alle 8 Bücher, die wir ausgewählt haben für die Nominiertenliste, etwas mit unserer Gegenwart zu tun haben, sogar Entscheidendes mit unserer Gegenwart zu tun haben und in die Debatten der Gegenwart gehören. Und das gilt auch für Konstantin Richter, obwohl man sich natürlich jetzt fragen kann, ein historisches Buch. Naja, die Geschichtswissenschaft hat ja schon den Anspruch, sich mit der Geschichte nicht nur zu befassen, weil das eine schöne Freizeitbeschäftigung ist, sondern weil man doch durchaus auch, der berühmte Spruch, also es wiederholt sich nicht die Geschichte, aber sie reimt sich. Es gibt doch Strukturmerkmale, die einem auch eine Erklärung, ein besseres Verständnis auch der Gegenwart liefern können. Und bei dem Buch von Konstantin Richter trifft das jetzt nochmal ganz besonders zu, unserer Meinung nach, weil einfach die Frage nach der Zukunft der deutschen Wirtschaft wahnsinnig viel mit dieser Deutschland AG zu tun hat, mit dieser jahrhundertelang sehr erfolgreich und sehr stabil funktionierenden deutschen Wirtschaft. Und unser Eindruck war, dass dieses Modell auch immer noch in unseren Köpfen steckt. Deutschland ist erfolgreich, weil sie eine bestimmte Art des Wirtschaftens haben. Und da müssen jetzt neue Antworten her. Und dabei hilft der Blick in die Vergangenheit.
10: Wir haben in Deutschland eine bestimmte Art des Wirtschaftens, so haben Sie das jetzt eben formuliert. Jetzt ist das ja ein Buch, in dem es um viele Männer geht. Also es geht unter anderem um Georg von Siemens, der hat die Deutsche Bank groß gemacht. Georg von Siemens war wiederum ein Vetter von Werner von Siemens, der hat Siemens groß gemacht. Es geht um die Brüder Mannesmann und die Erfindung des nahtlosen Stahlrohres. Aber je länger ich Ihnen jetzt zuhöre, desto stärker habe ich das Gefühl, dass Konstantin Richter doch weniger interessiert war an diesen Unternehmen der Schwerindustrie an sich, sondern dass es ihm um die Unternehmenskultur geht, also die Verflechtungen, die wirtschaftlichen Verflechtungen. Liege ich da richtig?
11: Ich glaube schon, ich würde das Buch jedenfalls so lesen. Das Aufregende ist doch dieses Netzwerk. Ja, 300 Männer, die die deutsche Wirtschaft regieren und stabil gehalten haben und das über Jahrhunderte. Ne? Und erstaunlicherweise ja auch durch Großkrisen, die also uns heutige, ja, die wir auch ständig von Krise und auch mit Recht reden, ja noch ehrfurchtsvoll stimmen. Also der Erste Weltkrieg ist da drüber hinweggegangen, der Zweite Weltkrieg. Und dennoch ist es stabil geblieben. Ne? Es kommen natürlich dann auch all die Probleme mit ins Spiel. Ne? Es sind Seilschaften, es sind 300 Männer, es sind keine Frauen, es sind Patriarchen, die da unterwegs waren, ja? Die gegenseitig geküngelt haben, sich gegenseitig ihre Aktienpakete abgekauft haben und so natürlich auch in einer, ja, in einer Nähe, in einer Intimität, die vielleicht was Vertrautes, Übersichtliches und dann eben Stabiles, ja, garantiert haben, aber natürlich auch etwas, ja, Exklusives und Verschwiemeltes, was man mit Sicherheit dann auch negativ sehen kann. Und beide Aspekte kommen in dem Buch zur Geltung.
10: Jetzt hat Konstantin Richter gestern im Deutschlandfunk Kultur im Interview einen interessanten Satz gesagt. Und zwar hat er gesagt, er hätte so lange für dieses Buch gebraucht, also über 20 Jahre tatsächlich, weil er die Sprache nicht gehabt habe. Und in Ihrer Jurybegründung gibt es da etwas, ja, etwas Ähnliches. Und zwar schreiben Sie, gelobt wird die kunstvolle Montage. Und das ist ja auch deswegen ungewöhnlich, weil wir nicht über einen literarischen Text sprechen, sondern über ein Sachbuch. Wie ist diese Komposition? Wie darf man sich das vorstellen? Wie ist das geschrieben? Ist das leicht zu lesen?
11: Das ist ganz toll zu lesen. Es ist eine Gleichzeitigkeit, die dadurch dargestellt wird, dass die parallel verlaufenden Ereignisse, die parallel verlaufenden Biografien immer so schlaglichtartig aufscheinen und dann wechseln wir den Schauplatz und es wird gar nicht immer explizit der Zusammenhang hergestellt zwischen Person A und Person B, Ereignis C und Ereignis D. Es entspinnt sich ein Netzwerk, ja, der Begriff, der vorhin schon einmal fiel, über diese zahlreichen Anekdoten. Es ist natürlich auch vieles Unterhaltsames dabei. Wir haben vorhin schon von Werner von Siemens gehört. Ich denke etwa an seine Schwierigkeiten mit der Annahme des Adelstitels, die Konstantin Richter schildert. Ein Buch, das also aus vielen Anekdoten, Ereignissen, biografischen Schnipseln und welthistorischen, der Verknüpfung mit der welthistorischen Situation, einen ganz faszinierenden Erzählteppich dann uns da vorlegt. Und die Art und Weise, wie es erzählt wird, ist wirklich selbst das Tolle an dem Buch. Es ist nicht nur irgendwie eine äußere Form, sondern das ist die Bewältigung dieses Stoffes, die dann eben auch eine ganze Zeit gedauert hat.
10: Sie selbst sind ja Buchhändler in Hamburg. Wem würden Sie denn dieses Buch eigentlich in Ihrem Geschäft, in Ihrem Ladengeschäft in die Hand drücken wollen? Also ist das ein Buch für alle, eben weil diese Zeit, um die es hier geht, das 20. Jahrhundert, noch derart in uns steckt? Also ich habe über die Sprache, das Sprachliche auch nachgedacht. Zum Beispiel gibt es ja bis heute alte Männer, die davon sprechen, Männer hätten hart wie Kruppstahl zu sein. Und das hat ja Hitler so gesagt. Wem würden Sie das ans Herz legen, dieses Buch?
11: Ich glaube, dass das Buch tatsächlich eine sehr viel breitere Leserschaft nicht nur verdient hat, sondern auch bekommen wird, auch schon bekommen hat übrigens. Ich glaube, es läuft auch schon sehr gut. Es wird jetzt hoffentlich noch sehr viel besser laufen, denn es richtet sich nicht nur an historisch Interessierte, sondern ich glaube, dass sich ganz, ganz viele Menschen in diesem Land, ehrlich gesagt fast alle, heute fragen, wie soll es eigentlich mit der deutschen Wirtschaft weitergehen? Wir brauchen da neue Perspektiven. Und da ist einfach der Blick in die Vergangenheit unheimlich inspirierend und sehr, sehr wichtig.
10: Ja, Matthäus, danke für das Gespräch.
11: Sehr gerne.
10: Das war Pascal Matthäus. Er hatte in diesem Jahr beim Deutschen Sachbuchpreis den Juryvorsitz inne und wir haben gesprochen über das ausgezeichnete Buch 300 Männer, Aufstieg und Fall der Deutschland AG, geschrieben von Konstantin Richter. Suhrkamp, 543 Seiten, 30 Euro. Und jetzt wollen wir uns dieses 500-Seiten-Sachbuch noch etwas näher anschauen, und zwar mit meinem Kollegen Jan Drees. Er hat das Buch 300 Männer, Aufstieg und Fall der Deutschland AG gelesen und blickt zu Beginn seiner Rezension erst einmal zurück auf den Debütroman, den Konstantin Richter vor 19 Jahren veröffentlicht hat. Bettermann hieß dieses erste Buch.
12: Es waren die wirtschaftlich schwierigen Nullerjahre. Deutschland, kranker Mann Europas, erlegte sich harte Reformen auf. Der damals 36-jährige Konstantin Richter erzählte in seinem Buch vom Germanisten Alex, der seine Arbeit über Stifters Spätwerk hinschmeißt und stattdessen bei einer Finanznachrichtenagentur in Frankfurt anheuert und sich wandelt vom feinsinnigen Geisteswissenschaftler zum abgebrühten Businessreporter.
13: Eigentlich ein Witz, dass einer, der nichts als Literatur studiert hat, für eine internationale Finanznachrichtenagentur arbeitet. Aber der Witz ist gut, auch gut bezahlt. Und wenn mir doch mal die Laune vergeht, überlege ich, was ich andernfalls gemacht hätte. Irgendein Zeitungspraktikum wahrscheinlich. Dann ein schlecht bezahltes Volontariat im sympathischen Kleinverlag, das ich schließlich abgebrochen hätte, um zu promovieren. Über ein Thema, das nie behandelt worden ist, weil es keinen interessiert.
12: Statt einer Dissertation, die niemand lesen möchte, schreibt Alex über die deutsche Wirtschaft. Über Energieversorger und Maschinenbauer, über Medienhäuser und Snackfabrikanten. Im Rahmen einer größeren Recherche gibt es ein Wiedersehen aus Jugendtagen. Alex hatte sich als Teenager mit dem Sohn eines erfolgreichen Rechtsanwalts angefreundet. Dröhnender Name: Bettermann. Also die eingedeutschte Form des angelsächsischen Better Man, des vermeintlich besseren Mannes. Jahre später erfährt Alex, dass einige Partner aus Bettermanns feiner Sozietät rebellieren, dass sie klammheimlich die Fusion mit einer englischen Großkanzlei vorbereiten. Der Finanzjournalist wittert seine Chance. Quasi als Wiedergutmachung an sich selbst wird er ein großes Porträt über diesen Bettermann schreiben, ein Stück, das ihn vom News Guy zum Feuilletonisten adeln soll.
13: Der Kontext ist klar. Der Kulturwandel, sprich das Ende der Deutschland AG, der Siegeszug des Shareholder-Value-Ansatzes und so weiter, zieht immer weitere Kreise und erfasst nach und nach sämtliche Branchen. Da sind eben nicht nur Mannesmann und Daimler-Chrysler, sondern auch mittelständische Maschinenbauer und Sparkassen, Tante-Emma-Läden und Freiberufler.
12: Im Bettermann-Debüt erkannte Taz-Rezensent Oliver Pfohlmann 2007 den Ton einer schnörkellosen, flotten Zweckprosa. Also Wirtschaftsgeschichte im Gewande der Literatur. Niemand ahnte, dass Konstantin Richter in Folge keine weiteren Romane, sondern stattdessen erst 19 Jahre später ein Sachbuch veröffentlichen sollte, das noch einmal die Geschichte vom Ende der Deutschland AG erzählt. Allerdings nicht entlang eines Bettermanns, sondern ausgehend von jenen titelgebenden 300 Männern, die einst die Wirtschaftsgeschicke unseres Landes leiteten. Entstanden ist nun umgekehrt Literatur im Gewande der Wirtschaftsprosa.
13: Als Hochphase der Deutschland AG gelten die 1950er und 1960er Jahre. Da kam man dem Ideal einer gefestigten Ordnung besonders nahe. Aber die Anfänge der deutschen Unternehmenskultur lassen sich bis in die Kaiserzeit zurückverfolgen. Deshalb setzt auch dieses Buch dort ein. Walter Rathenau, der langjährige Aufsichtsratsvorsitzende der Allgemeinen Elektrizitätsgesellschaft, kurz AEG, schrieb schon 1909 einen Aufsatz über die 300 Männer, die sich alle kannten und gemeinsam über das Schicksal der Wirtschaft entschieden.
12: Den Begriff der Deutschland AG hat der englische Ökonom Andrew Schonfield im Jahr 1965 geprägt. Er meinte damit die wechselseitige Kapitalbeteiligung großer deutscher Aktiengesellschaften. Die daraus resultierenden Absprachen führten laut Schonfield zu einer spezifischen Kultur, die sich vom angelsächsischen Raubtierkapitalismus unterschied. Dieser ist seit jeher weniger reguliert als der rheinische, mit kaum vorhandener Arbeitnehmerbeteiligung und fehlendem sozialem Sicherungsnetz. Die führenden Akteure der Deutschland AG waren kooperativer. Sie waren so sehr aufs große Ganze fixiert, als handelten sie nicht für verschiedene Unternehmen, sondern für ein einziges riesengroßes.
13: Der Niedergang dieser Netzwerke erscheint aus heutiger Sicht fast unumgänglich. Die 300 Männer passten nicht länger in die Zeit. Auf die drängenden Probleme der globalisierten Gegenwart hätten sie womöglich keine Antworten.
12: In seinem Roman Bettermann schrieb Konstantin Richter den personalisierten Nachruf auf diese Unternehmenskultur. In seinem Sachbuch nähert er sich hingegen systemisch dieser über 125 Jahre währenden Erfolgsgeschichte, die ihren Anfang 1870 genommen hatte mit Gründung der Deutschen Bank. Diese sollte der einheimischen Wirtschaft unter die Arme greifen. Bis dato waren deutsche Unternehmen im Außenhandel auf Finanzierung durch Kreditinstitute in London, Paris oder Amsterdam angewiesen.
13: Doch machte die Deutsche Bank anfangs nicht viel her. Ihre Geschichte begann wie ein Roman von Charles Dickens, im ersten Stockwerk eines Mietshauses in der französischen Straße. Der Treppenflur war morsch, das Gebäude verfallen, der Vormieter, ein bayerisches Kaffeehaus, gerade erst ausgezogen.
12: Bemerkenswert ist bereits die kulturgeschichtliche Durchdringung von Richters Buch. Von Charles Dickens über Stefan George bis zu den Berliner Philharmonikern. So wird das Handeln der Unternehmen zunächst mit dem sogenannten deutschen Klang verglichen, den Dirigenten wie Wilhelm Furtwängler oder Herbert von Karajan kultivierten. Unter dem Einfluss ausländischer Nachfolger wie Simon Rattle sei dieser Sound passé, dieser seelensuchende, romantische Ton verloren gegangen.
13: Auch in den Aufsichtsräten und Vorständen, in den Betriebsräten und Belegschaften deutscher Unternehmen hat es lange einen bestimmten Sound gegeben, der sich von der ausländischen Konkurrenz deutlich abhob.
12: Vom Sound kommt Richter zur Literatur, erzählt, dass noch in den 1860er Jahren viele Unternehmer in Villen gewohnt hatten, die auf dem Fabrikgelände standen. Ganz wie der Berliner Farbenfabrikant Treibel in Theodor Fontanes Frau Jenny Treibel. Er beschreibt die enge Kontorswelt der Buddenbrooks, die um 1901, dem Erscheinungsdatum des Romans, wenig zu tun hatte mit damals expandierenden Unternehmen wie Bayer, Thyssen, Krupp und Mannesmann. Er bemerkt zudem, dass die Dichtung der Jahrhundertwende vom deutschen Erfindergeist abgekoppelt war, dass im totgesagten Park Stefan Georges eine seltsame Verwunderung herrschte über der Schimmer ferner lächelnder Gestade, der reinen Wolken unverhofftes Blau. Während die chemische Struktur der Farben Mitte der 1890er Jahre bereits entschlüsselt war.
13: Denn hunderte Chemiker arbeiten in Frankfurt, Wuppertal und Ludwigshafen daran, immer weitere Produkte auf den Markt zu bringen, die den natürlichen Farbstoff der Pflanzen ersetzen. Komm in die neu gebaute Fabrik und schau, das Alizarinrot und das Malachitgrün, nimm das Naphthalingelb und das Palatinchrombraun.
12: In diesem Absatz zeigt sich der literarische Stil Konstantin Richters besonders klar. Deutlich wird über das gesamte Buch hinweg, dass nicht die titelgebenden 300 Männer im Mittelpunkt stehen. Hauptfigur ist stattdessen die deutsche Wirtschaft an sich. Lediglich anschaulich gemacht vermittels Schnurren über Rudolf Diesel, Karl Benz, Gottlieb Daimler oder Nikolaus August Otto. Über all dem, über den Anekdoten steht aber die systemische Analyse.
13: Ein besonderes Merkmal der Firma Siemens lag darin, dass sie in der Elektrotechnik viel mit staatlichen Auftraggebern zu tun hatte. Die jahrelange Zusammenarbeit mit Beamten schlug sich in einer bürokratischen Unternehmenskultur nieder, im exzessiven Gebrauch von Kürzeln, im kleinlichen Pochen auf Einhaltung der Dienstwege, in der peniblen Kompetenzabgrenzung, in der schriftlichen Fixierung selbst simpelster Vorgänge. Es klingt wie ein schlechter Witz, aber um einen Posten Jute von einem Gebäude in ein anderes transportieren zu lassen, benötigte es bei Siemens im Jahr 1884 6 Unterschriften.
12: Bitter schmeckenden Humor hat dieses Buch selbst auf seinen dunkelsten Seiten, wenn Richter beschreibt, wie deutsche Unternehmer den Aufstieg Hitlers finanzierten, dann entmachtet wurden, diese Entmachtung hinnahmen, kaum protestierten. Eine Ausnahme ist Fritz Thyssen, ein früher Förderer, dann energischer Gegner Adolf Hitlers, der im KZ landete. Von ganz anderem Schlag Ferdinand Porsche. Er war beauftragt worden, einen preiswerten Volkswagen zu bauen. Die Produktion sollte durch ein zinsloses Darlehen der Kunden vorfinanziert werden. Schnell war absehbar, dass nicht für die Sparer produziert wurde, sondern für den Krieg, weshalb der folgende Witz kursierte.
13: Fietje arbeitet in der Volkswagen-Fabrik. Er trifft Hein, der ihm rät, jeden Tag ein Stück Volkswagen mit nach Hause zu nehmen, um das Auto selbst zu montieren. Darauf Fietje: Das habe ich längst getan, aber jedes Mal, wenn ich es zusammenbaue, kommt eine Kanone raus.
12: Nach dem Krieg werden viele Unternehmer inhaftiert, allerdings schnell wieder freigelassen. Die gemeinsame Zeit in Internierungslagern und vor Gericht wird zur identitätsstiftenden Erfahrung. Hier entsteht die emotionale Grundlage für spätere Geschäftsbeziehungen, während ein spezifisches Umstandswort die Anfänge des Wirtschaftswunders prägte.
13: Nicht mit neu oder ganz frisch werben Firmen für ihre Markenprodukte, sondern mit wieder. Fewa, da bin ich wieder. Es gibt wieder Sunlichtseife. Jetzt wieder Nivea Zahnpasta und dazu in Friedensqualität.
12: Das ist Wirtschaftsgeschichte. Das ist aber auch große Literatur. Konstantin Richters 300 Männer ist klug komponiert in unterschiedlichen Tempi und Tonlagen, dabei immer mit sicherem Gespür für sprachliche Entwicklung, wie die besagte Karriere des Wortes wieder. Man kann diese Wirtschaftsgeschichte als Symphonie genießen oder als großen Roman über die beachtlichen Erfolgs- und Überlebensstrategien einer moralisch uneindeutigen, aber faszinierenden Clique. Konstantin Richter ist also jenes Buch gelungen, das schon im Bettermann angelegt war.
10: Andres, und das war's für heute auch schon mit dem Büchermarkt. Hier folgt gleich Forschung aktuell. Da geht es heute um Neuigkeiten aus der Embryonenforschung. Am Mikrofon war Nora Karches.

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1: 16.30 Uhr die Nachrichten. Eine Gruppe von 8 Rüstungs- und Luftfahrtunternehmen unter Führung von Airbus plant eine Allianz zur Entwicklung eines neuen europäischen Kampfflugzeugs. Das bestätigten beteiligte Industriekreise dem Deutschlandfunk. Laut Berichten soll das Bündnis mit dem Namen Team Gen 6 noch in dieser Woche auf der Luftfahrtmesse ILA in Berlin vorgestellt werden. Beteiligt seien neben der Rüstungssparte von Airbus etwa die Konzerne MTU, Aero Engines, Hensoldt sowie Liebherr. Sie hätten Bundeskanzler Merz und Verteidigungsminister Pistorius in einem Brief über das Vorhaben informiert, hieß es weiter. Zuletzt hatten Deutschland und Frankreich ein gemeinsames Kampfjet-Projekt wegen anhaltender industriepolitischer Streitigkeiten beendet. Pistorius zeigte sich enttäuscht über das Scheitern. Er wisse, wie wichtig die deutsch-französische Zusammenarbeit in Europa sei, erklärte der SPD-Politiker in Berlin. Der ukrainische Präsident Selenskyj ist in Estland mit Regierungschefs nordischer und baltischer Staaten zusammengetroffen. Der estnische Ministerpräsident Michal begrüßte Selenskyj als Gast auf dem Gipfel der sogenannten NB8-Staaten in Tallinn. Er kündigte an, man wolle beraten, wie man die Verteidigungsfähigkeit der Ukraine stärken, den Druck auf Russland erhöhen und Europa sicherer machen könne. Selenskyj betonte nach einem Gespräch mit dem estnischen Staatspräsidenten Karis, die Ukraine könne kostengünstige Abfangdrohnen zur Verfügung stellen, um einen Schutzschild gegen russische Drohnenangriffe aufzubauen. Die Beratungen finden vor dem Hintergrund mehrerer Vorfälle mit russischen Drohnen in der Region statt. Estland hält derzeit die Präsidentschaft der sogenannten NB8-Gruppe. Dazu zählen neben Estland die baltischen Staaten Lettland und Litauen sowie die nordischen Staaten Schweden, Finnland, Norwegen, Island und Dänemark. Das nächste Sanktionspaket der Europäischen Union gegen Russland soll eine umfassende Visasperre für russische Soldaten umfassen. Dies gab EU-Kommissionspräsidentin von der Leyen in Brüssel bekannt. Sie sagte, es solle jedem die Einreise in die EU verboten werden, der seit Kriegsbeginn in den russischen Streitkräften gedient habe. Weitere Strafmaßnahmen betreffen den Finanz- und Energiesektor Russlands. Außerdem werden erstmals auch Fischereiunternehmen sanktioniert. Sie sollen bestimmte Handelswaren wie Kabeljau nicht mehr in die EU einführen dürfen. Ausfuhrbeschränkungen gibt es laut von der Leyen für Güter und Technologien, die von der russischen Militärindustrie genutzt werden können. Die Kommissionspräsidentin sagte, der Preis, den Russland für seinen Angriff auf die Ukraine zahle, werde von Tag zu Tag höher. Die Sanktionen zeigten schon jetzt Wirkung. Die russische Wirtschaft verlangsame sich deutlich. Ein Teil der Strafmaßnahmen soll bereits am kommenden Montag bei einem EU-Außenministertreffen beschlossen werden. Bundespräsident Steinmeier hat bei seinem Staatsbesuch in den Niederlanden die Beziehung zu dem Nachbarland gewürdigt. Steinmeier sagte bei einem Empfang, die Niederlande und Deutschland seien wie ein Paar, das nur zusammen gedacht werden könne. Der eine wisse immer schon, was der andere denke. Der niederländische König Willem Alexander lobte Deutschland als Land mit Widerstandskraft und Innovationsfähigkeit. Es sei eine tragende Säule für Wirtschaft, Wissenschaft und Demokratie. Willem Alexander und Königin Maxima besuchten mit Steinmeier und seiner Frau Elke Büdenbender

0: bitter, sonst abklingende Niederschläge und teils auflockernde Bewölkung. Abkühlung auf 11 bis 5 Grad. Morgen wechselnd bewölkt mit Schauern und kurzen Gewittern. Am Alpenrand längere Zeit Regen. Temperaturen 15 bis 21 Grad. Und die weiteren Aussichten. Am Donnerstag wechselnd bewölkt mit zahlreichen Schauern und einzelnen Gewittern. 15 bis 20 Grad. Das waren die Nachrichten.
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2: Mit Britta Fecke herzlich willkommen. Wir werden uns heute passend zur Klimakonferenz mit Kohlenstoffspeichern oder Senken beschäftigen und der Frage, wie Ozeane und Wälder wieder zu Verbündeten beim Klimaschutz werden könnten. Außerdem geht es um ein Medikament, das den Muskelschwund durch Abnehmspritzen bremsen kann. Doch zuerst widmen wir uns einem heiklen Thema. Es ist knapp 8 Jahre her, als in China die ersten genetisch veränderten Kinder geboren wurden, Lulu und Nana. Damals ging ein Aufschrei durch die Öffentlichkeit. Der chinesische Wissenschaftler He Jiankui hatte eine Grenze überschritten und wurde zu 3 Jahren Haft verurteilt. Ein Argument der Kritiker, das Risiko des Eingriffs mit der damals noch neuen Genschere CRISPR-Cas sei zu groß für genetische Manipulation am Menschen. Doch nun berichten Genforscher aus den USA über erste Ergebnisse mit einer neuen, möglicherweise weniger riskanten Methode. Wieder haben sie das Erbgut von Embryonen gezielt verändert, mit sogenannten Baseneditoren. Mein Kollege Michael Lange ordnet diese Neuigkeit für uns ein und ist jetzt bei mir im Studio. Michael, könnten nun wieder genetisch veränderte Kinder geboren werden?
3: Das ist zumindest nicht geplant. Es handelt sich zwar wie 2018 um eine genetische Manipulation von sehr frühen Embryonen. Die fand allerdings in einem sehr frühen Stadium statt, das heißt bei einer befruchteten Eizelle. Ab da spricht man ja von einem Embryo, und bei einem Zweizellstadium, das heißt, diese befruchtete Eizelle hat sich einmal geteilt, dann hat man zwei Zellen. Also das sind die allerfrühesten Stadien der Embryonalentwicklung, und eine Einpflanzung in eine Gebärmutter, dass dann wirklich ein Kind entstehen könnte, hat der verantwortliche Wissenschaftler Dieter Egli definitiv nicht geplant. Da wurde mehrfach nachgefragt und er hat das immer wieder versichert. Dieter Egli stammt aus der Schweiz, arbeitet aber jetzt an der Columbia-Universität in New York, und er beschäftigt sich mit Grundlagenforschung, und die soll eben klären, wie präzise so eine genetische Veränderung am Embryo möglich ist und wie man mögliche Risiken umgehen kann.
2: Was unterscheidet denn die aktuelle Embryonforschung von den Versuchen 2018?
3: Ja, vor allen Dingen das Ziel. Damals ging es ja wirklich dem Wissenschaftler, der hat das auch geheim gehalten, darum, ein Embryo in die Gebärmutter einzupflanzen. Und das ist schon ein sehr viel späteres Stadium. Das sind schon etwa 100 Zellen. Jetzt geht es um reine Grundlagenforschung. Und einige Berichterstatter sagen dazu, der will weiter forschen, aber nicht vorpreschen. Und einige Kritiker sagen auch, er geht vielleicht in eine falsche Richtung, aber viel vorsichtiger und weniger leichtsinnig. Also er will dabei keine Risiken eingehen und will dabei immer mit offenen Karten spielen und sagen, ich schaue nur nach, ich tue dann nichts.
2: Wie funktioniert die neue Methode dieser genetischen Manipulation denn?
3: Ja, das ist ein Verfahren, das in den letzten Jahren für viel Aufsehen gesorgt hat in der Fachwelt. Baseneditierung nennt sich das. Es ist eine Weiterentwicklung der Genschere CRISPR-Cas. Mit CRISPR-Cas hat das alles vor 12 Jahren angefangen. Und das war sozusagen die wichtigste Ergänzung, die jetzt in diesem CRISPR-Werkzeugkasten drinsteckt. Man spricht da auch von Genomeditierung. Das heißt, man kann das Genom gezielt an einzelnen Stellen verändern. Und diese Baseneditoren, die sind da gewissermaßen das Präzisionswerkzeug. Die können ganz gezielt einen genetischen Buchstaben in der DNA austauschen. Man kennt ja diese 4 genetischen Buchstaben, A, T, G, C. Zumindest ich als Biologe musste das mal lernen. Und da wird zum Beispiel ein A durch ein G ersetzt. Also ganz kleinere Änderungen geht es nicht. Das ist also hochpräzise. Und er konnte zeigen in seinen Versuchen, dass dadurch viele Risiken, die sonst auftreten mit der groben Genschere, so will ich sie mal nennen, dass die da nicht auftreten.
2: Welche Gene haben die Wissenschaftler denn manipuliert und was bezwecken sie vor allem damit?
3: Ja, die habe ich mir mal genauer angeschaut. Die Namen sind mir jetzt nicht so geläufig, aber wenn man genau hinschaut, dann erfährt man schon, dass die sehr verbreitet sind. PCK9, ein sehr wichtiges Gen für die Regulation des Cholesterinstoffwechsels. Und wenn man das ändert, senkt das das Risiko für Herz-Kreislauf-Erkrankungen. Also medizinisch relevant. Und die anderen beiden Gene, HBG1 und HBG2, die sorgen für den Blutfarbstoff Hämoglobin. Und die werden auch schon in Therapien und auch in Gentherapien gegen die Sichelzellen Sickle-Zellen-Anämie und die Thalassämie eingesetzt. Und die beiden Beispiele zeigen, es geht wohl doch nicht nur um Grundlagen.

0: Forschung, hier ist doch was Medizinisches geplant. Und aus diesem Grunde ist auch diese Forschung zum Beispiel in Europa nicht gestattet. In den USA wohl, aber hier wird sie auch nicht staatlich gefördert.
1: Wäre das denn ein weiterer Schritt zur Optimierung des Menschen?
0: Also Dieter Egli sagt, nein, er hat das zumindest nicht geplant. Er sagt, die Therapie sei in ferner Zukunft denkbar, aber es sei immer noch viel zu riskant. Er will das nicht machen und eine genetische Verbesserung des Menschen kommt für ihn nicht in Frage. Wenn man dann genauer hinschaut, mit wem er denn so zusammenarbeitet, stößt man aber unter anderem auf die Firma Nucleus Genomics. Und diese Firma, die hat durchaus auf ihrer Internetseite Beispiele für Enhancement, für Verbesserung des Menschen, Intelligenz, Körpergröße und so weiter. Da sind wir wieder bei der Verbesserung.
1: Über die Chancen und Gefahren bei der Genomeditierung von menschlichen Embryonen sprach ich mit Michael Lange. Die Emissionen, die müssen runter. Nur wie? Das wird aktuell in Bonn bei den zweiwöchigen Klimaverhandlungen am Sitz des UN-Klimasekretariats diskutiert. Diese Konferenz dient der Vorbereitung für die nächste UN-Klimakonferenz im November in Antalya. Wir schauen heute, wie es um die natürlichen Kohlenstoffsenken steht, den Ozean und den Wäldern. Was können sie noch aufnehmen? Beziehungsweise wie kann den Meeren wieder Kohlenstoff entzogen werden, damit sie wieder neues CO2 aus der Atmosphäre aufnehmen können. Denn so könnten die Meere auch helfen, die Kohlenstoffbilanz zu verbessern. In Finnland wird aktuell getestet, wie sich das CO2 wieder aus dem Salzwasser filtern lässt. Eine Pilotanlage wurde heute in Helsinki vorgestellt und Frank Rothelüschen hat sie angeschaut.
2: The scale of carbon dioxide removal.
3: Um die Klimaziele zu erreichen, müsste CO2 in großem Maßstab aus der Atmosphäre entfernt werden. Vermutlich hunderte Milliarden Tonnen im Laufe unseres Jahrhunderts.
4: In den Augen von Antti Arasto von der finnischen Forschungsorganisation VTT sind es Unmengen an CO2, die die Menschheit aus der Atmosphäre fischen müsste. Möglich machen sollen das verschiedene Verfahren. Manche filtern CO2 aus der Luft, andere scheiden es an Bioenergieanlagen ab, wieder andere setzen auf Aufforstung. In Finnland will man das Treibhausgas aus dem Ozean holen. Denn der hat riesige Mengen an CO2 gespeichert, sagt Antis Kollege Petri Pertola.
5: The reason we focus on seawater.
3: Wir setzen auf Meerwasser, weil es deutlich mehr Kohlenstoff als Luft enthält. Rechnet man alle Formen des gelösten Kohlenstoffs zusammen, steckt in Meerwasser rund 140 Mal mehr Kohlenstoff als im gleichen Volumen Luft. Das wollen wir nutzen, um CO2 effizienter abzutrennen.
4: Das Kalkül: wird aus dem Meerwasser CO2 entzogen, steigt sein Speichervermögen für das Treibhausgas. Dadurch können die Ozeane neues CO2 aus der Atmosphäre aufnehmen und die Klimakrise mildern. Das Problem? Nur ein kleiner Teil des CO2 schwimmt frei im Meer herum. Das meiste ist chemisch gebunden, vor allem zu Carbonat und Bicarbonat. Um diese Kohlenstoffverbindungen aus dem Wasser herauszufischen, hat VTT zusammen mit dem japanischen Mitsubishi-Konzern ein neues Verfahren entwickelt.
3: Der Prozess beginnt damit, dass Meerwasser angesaugt wird, mitsamt dem darin gelösten Kohlenstoff. Im ersten Schritt wird das Wasser angesäuert. Dadurch werden die gelösten Kohlenstoffverbindungen in CO2 umgewandelt. Dann trennen wir dieses CO2 aus dem Meerwasser ab. Übrig bleibt konzentriertes CO2.
4: Dieses konzentrierte CO2 ließe sich dann speichern oder industriell verwerten. Damit das Verfahren klimaneutral ist, muss es mit Strom aus erneuerbaren Quellen laufen. Mehr als 90% des CO2 wollen die Fachleute aus dem Wasser holen, sagt Pertola. Danach wird es chemisch neutralisiert und wieder in den Ozean eingeleitet. Das Prinzip funktioniert, sagen die Fachleute, wenn auch nur in einer Pilotanlage, die in einen simplen Schiffscontainer passt. Der Praxistest steht noch aus, sei aber schon geplant, sagt Antti Arasto.
3: Unser nächstes Ziel ist es, die Technologie im größeren Maßstab zu testen. Dafür bereiten wir Versuche an der Küste vor. Sie sollen zeigen, wie sich das Verfahren unter realen Bedingungen bewährt.
4: Dann wird noch manche Frage zu beantworten sein. Wie verändert sich die Meereschemie vor Ort, wenn das behandelte Wasser zurück ins Meer gelangt? Könnten Meereslebewesen geschädigt werden, Plankton etwa oder Schalentiere? Und wie lässt sich belegen, dass aus dem Meerwasser entzogenes CO2 tatsächlich durch CO2 aus der Atmosphäre ersetzt wird?
3: Wenn wir CO2 aus Meerwasser nehmen, dauert es eine Weile, bis der Ozean die gleiche Menge wieder aus der Atmosphäre aufgenommen hat, möglicherweise bis zu einem Jahr. Um das zu verifizieren, brauchen wir Modellrechnungen und Simulationen, aber auch Messungen vor Ort. Und all das muss unabhängig überprüft werden.
4: Und dann wäre da noch die Frage nach den Kosten. Um sie im Rahmen zu halten, würde das Team sein Verfahren gerne in bestehende Infrastruktur integrieren, zum Beispiel in Kraftwerke an der Küste oder in Entsalzungsanlagen. Und die Technik eröffnet eine weitere Perspektive. Aus dem Meerwasser ließen sich nebenbei Rohstoffe gewinnen, Magnesium etwa oder Schwefel. Und die könnten dann durchaus wieder Geld einbringen.
1: Frank Grotelüschen über die CO2-Entnahme aus Meerwasser. Auch Wälder sind natürliche Kohlenstoffsenken, denn wenn Bäume wachsen, wandeln sie CO2 in Biomasse um und speichern den Kohlenstoff so langfristig. Auch deshalb ist es wichtig, die Wälder zu erhalten als Klimaschützer. Nur leiden die Wälder selber unter den Folgen des Klimawandels wie Hitze und Dürre. Und wenn sie sterben, setzen sie dann wieder Kohlendioxid frei. Sie werden also von einer Senke zur Quelle. Laut der Europäischen Umweltagentur ist die Speicherkapazität der Wälder in den Jahren 20 bis 22 um 27% zurückgegangen im Vergleich zu der Speicherkapazität 10 Jahre davor. Warum können die europäischen Wälder inzwischen immer schlechter CO2 speichern? Das habe ich Professor Martin Herold gefragt vom Helmholtz-Zentrum für Geoforschung.
6: Ja, wir sehen also in der Tat, dass die Kohlenstoffsenke im Wald in Europa in den letzten Jahren deutlich abgenommen hat. Das hat mehrere Gründe. Die wichtigsten sind sicher die Altersstruktur. Also die europäischen Wälder werden immer älter und ältere Wälder nehmen einfach weniger CO2 auf. Das heißt, sie wachsen weniger. Dazu kommt noch, dass in einigen Gebieten mehr Holz entnommen wird und vor allem in Mitteleuropa haben wir diese doch stärkere klimabedingte Störung, also Trockenheit in Kombination mit dem Borkenkäfer. Und das hat dazu geführt, dass zum Beispiel in Deutschland der Wald von einer Kohlenstoffsenke sich zu einer Kohlenstoffquelle in den letzten Jahren entwickelt hat.
1: Welche Rolle spielen die Brände?
6: Die Brände führen auch dazu, dass letztendlich der Wald, der ja, sagen wir mal, ein Kohlenstoffspeicher ist, dann praktisch in die Atmosphäre verschwindet sozusagen oder in die Atmosphäre abgegeben wird.
1: Wann konnten denn die Wälder in Europa noch mehr Kohlendioxid aufnehmen?
6: Wir sehen in Europa, dass vor allem seit ungefähr 2018 doch eine gewisse Trendwende in der Kohlenstoffsenke zu sehen ist. Das hat vor allem damit zu tun, dass gerade in Mitteleuropa sehr große klimabedingte Störungen aufgetaucht sind und da eben diese, ja, Symbol eigentlich auch für diese Trendwende sind. Und die Kombination aus Altersstruktur und eben diese Störungen dazu führen, dass mehr Kohlenstoff abgegeben wird.
1: Klimabedingte Störung heißt Dürre und Hitze.
6: Dürre und Hitze. Dazu kommt das natürlich immer auch zusammen mit so Borkenkäfer. Die Bäume sind einfach schwächer, sind nicht mehr so resilient, sind dann anfälliger auch für solche Schädlinge. Und dann führt es dazu, dass also dann meistens die Wälder dann auch abgeholzt oder das Holz dann entnommen wird, um überhaupt noch etwas mit dem Holz machen zu können.
1: Nun spielen die Wälder ja einen großen Beitrag auch bei den Berechnungen der EU, wenn es mit Blick auf die Klimaneutralität an die Berechnungen geht. Bis 2050 soll auch der Wald mit seiner Ökosystemleistung auch als Kohlendioxidsenke seinen Beitrag leisten bis 2050. Wie realistisch ist denn das?
6: Dadurch, dass die Senkenfunktion jetzt abgenommen hat, ja, wird unrealistischer, wenn man von den Planungen ausgeht, die bisher angesetzt wurden. Das Hauptproblem mit dem Kohlenstoffausstoß ist ja das Verbrennen fossiler Energieträger. Und die großen Senken, vor allem die Wälder, aber auch die Ozeane, haben ja Teil dieser Emissionen kompensiert, indem sie Kohlenstoff aufgenommen haben. Und das ist eigentlich in die Ziele, in die Klimaziele mit eingepreist worden. Wenn natürlich die Senkenfunktion jetzt weniger wird, muss noch mehr Treibhausgasemissionen aus fossilen Energieträgern reduziert werden, um die Klimaziele zu erreichen. Also die Gleichung hat sich ein bisschen verschoben.
1: Was wäre nötig, damit die Wälder auch wieder zur Senke werden können?
6: Also vor allem junge Wälder nehmen ja sehr viel Kohlenstoff auf. Da gibt es ja verschiedene Möglichkeiten. Man kann in Restauration investieren. Es gibt ja entsprechende Gesetzgebungen zum Klima, aber auch zur Wiederherstellung der Natur, wo man schauen kann, wo kann man mehr Kohlenstoff in die Landschaft bringen. Und auch diese Störungen, diese großen Störungen, die wir in den letzten Jahren gesehen haben, bieten natürlich auch eine Möglichkeit, diese Wälder neu zu entwickeln. Also, dass man zum Beispiel mit klimaresilienten Arten arbeitet, keine Monokulturen mehr anbaut. Und dann können diese Gebiete auch wieder eine Kohlenstoffsenke werden.
1: Also auf den alten traurigen Brachen sollen jetzt eben Laubbäume gepflanzt werden, die mit diesen Bedingungen besser klarkommen.
6: mit den veränderten Klimabedingungen auch in den nächsten Jahrzehnten besser umgehen können, auf jeden Fall.
1: Wie haben Sie und Ihre Kollegen denn die Daten eigentlich zum Kohlenstofffluss ermittelt?
6: Das ist aus einer Kombination von Geländemessungen, zum Beispiel im Rahmen der Waldinventur, der Deutsche Waldinventur, und von Satellitendaten. Und Satellitendaten geben uns ja einen sehr guten Eindruck, wo vor allem Waldveränderungen, Störungen auftauchen. Die können dann relativ zeitnah, aber auch national, aber auch global erfasst werden.
1: Warum der Wald seine Funktion als Kohlenstoffsenke verloren hat, darüber sprach ich mit Professor Herold Martin. Martin Herold. Sogenannte Abnehmspritzen wie Ozempic oder Mounjaro lassen zwar die Pfunde purzeln, doch nicht immer die richtigen, weil nicht nur die Fettpolster schmelzen, sondern auch Muskeln verloren gehen. Um das zu verhindern, haben Forschende aus den USA jetzt einen Antikörper getestet, der diesen Muskelabbau verringern soll. Die Studie ist gerade im Fachjournal Nature Medicine erschienen und Christine Westerhaus kennt die Details.
7: Wer starkes Übergewicht hat, will vor allem eines loswerden: Fettpolster. Doch Studien zeigen, ein Viertel bis ein Drittel der verlorenen Kilos geht auf das Konto der sogenannten Magermasse, wozu vor allem Muskelgewebe gehört. Die Sorge sei deshalb, dass Menschen während einer Therapie mit Abnehmspritzen zu viel Muskelmasse verlieren, sagt Richard Pradley vom Advent Health Translational Research Institute in Orlando.
8: Der Verlust von Muskelmasse könnte Auswirkungen haben auf die Körperfunktionen, den Stoffwechsel und den Energieverbrauch. Möglicherweise auch auf die Insulinempfindlichkeit und die Knochengesundheit. All das sind mögliche Komplikationen, wenn man Gewicht verliert. Eine weitere Sorge ist, dass der Körper weniger Energie verbraucht, wenn er Muskelmasse verloren hat. Möglicherweise nimmt man also besser ab und kann das Gewicht langfristig halten, wenn man Muskelgewebe erhält. More long-term
7: maintenance. Um den Muskelabbau zu verhindern, haben die Forschenden in ihrer Studie den Antikörper Apitegromab an 102 Probanden getestet. Dieser Wirkstoff hilft, die Muskelmasse zu erhalten. Nach 24 Wochen hatten Probanden, die das Abnehmmedikament Tirzepatid und zusätzlich Apitegromab eingenommen hatten, nur etwa 1,6 Kilogramm fettfreies Gewebe verloren. In der Kontrollgruppe, die nur Tirzepatid bekam, waren es 3,5 Kilogramm, also doppelt so viel. In ihrer Studie, die vom Hersteller des Antikörpers Apitegromab finanziert worden ist, haben Richard Pradley und sein Team vorrangig Frauen mit einem Durchschnittsalter von gut 40 Jahren untersucht. Doch es seien eher ältere Menschen, denen eine solche Therapie nutzen würde, so der Forscher.
8: Fettleibige Menschen, die relativ gesund und jung sind, haben sehr wahrscheinlich keine signifikanten Nachteile durch den Verlust an Muskelmasse. Uns bereiten eher ältere Menschen Sorgen, bei denen sich Muskeln auch altersbedingt abbauen und die möglicherweise bereits gebrechlich sind. Sie haben häufig Begleiterkrankungen wie Herz-Kreislauf- oder Nierenleiden und wären eigentlich gute Kandidaten für Abnehmmedikamente. Doch gleichzeitig wollen wir die Fitness dieser Patientengruppe nicht beeinträchtigen.
7: Ob der Antikörper Apitegromab auch ältere Menschen während des Abnehmens vor einem Muskelabbau schützt, haben die Forschenden jedoch nicht untersucht. Eine wichtige Frage sei aber auch, ob die erhaltene Muskelmasse die Beweglichkeit und die Kraft der PatientInnen verbessere, sagt Tim Henning Langer, Leiter der Arbeitsgruppe Muskelschwund an der Klinik für Geriatrie und Altersmedizin der Berliner Charité. Er war nicht an der neuen Studie beteiligt.
9: Und was diese Studie jetzt gemacht hat, ist sehr löblich. Sie haben nämlich nicht nur sich Magermasse angeschaut und Gewichtsverlust, sondern sie haben sich auch Muskelfunktion angeschaut, auch im Zuge eines Sit-to-Stand-Tests. Sprich, man wird getestet darauf, wie häufig man es schafft, innerhalb von 30 Sekunden aus einem Stuhl aufzustehen. Und da hat man eben aber auch gesehen, dass trotz des signifikant verbesserten Verhältnisses zwischen Magermasse und Fettmasse hat das nicht unmittelbar dazu geführt, dass die Patienten jetzt deutlich besser oder deutlich häufiger aufstehen könnten in dieser Studie.
7: Welchen Nutzen es Abnehmwilligen bringt, wenn sie ihr Muskelgewebe durch zusätzliche Medikamente schützen, ist also fraglich. Und klar sei auch, Krafttraining und Bewegung helfe Menschen dabei mindestens genauso gut, so Tim Langer.
9: Ich würde viel meiner wissenschaftlichen Integrität darauf wetten, dass Sport effizient in der Lage ist dazu, die Magermasse, aber noch viel mehr auch die Muskelmasse zu bewahren während einer solchen Therapie, explizit durch beispielsweise Krafttraining. Aber noch viel wichtiger bin ich sicher, dass der Effekt in Bezug auf die Muskelfunktion ausgeprägter ausfallen würde als bei den Medikamenten.
1: Also setzen wir weiter auf Sport. Christine Westerhaus berichtete. Und jetzt ist es Zeit für die Wissenschaftsmeldung von Michael Stang. Und er bleibt beim Thema.
10: Ein Team des Pharmakonzerns Boehringer Ingelheim stellt im New England Journal of Medicine Daten einer Phase-3-Studie zu seiner Abnehmspritze Suvorduktide vor. Das Medikament führte zu einer deutlichen Gewichtsabnahme und einem gezielten Abbau von Leberfett. Gleichzeitig gab es hohe Abbruchraten aufgrund von Nebenwirkungen, vor allem Magen-Darm-Beschwerden. Demnach brach fast jeder vierte Patient in der höchsten Dosierungsgruppe von 6 Milligramm die Behandlung wegen Nebenwirkungen ab. Über alle Medikamentengruppen hinweg beendeten 19% der Teilnehmer die Therapie vorzeitig. In der Placebo-Gruppe lag dieser Anteil nur bei 2,9%.
1: Die Zahl der Ebola-Toten in Afrika steigt weiter.
10: In der Demokratischen Republik Kongo ist die Zahl der bestätigten Ebola-Todesfälle auf 101 gestiegen. Wie das Informationsministerium des Zentralafrikanischen Staates mitteilte, waren bis Sonntag insgesamt 550 Krankheitsfälle bestätigt. 309 Menschen befanden sich den Angaben zufolge im Krankenhaus oder in Isolation.
1: Datenskandale werden offenbar leicht vergessen.
10: Datenlecks lösen Empörungen aus, erschüttern Vertrauen und führen zu Forderungen nach mehr Datenschutz. Wie Menschen tatsächlich reagieren, wenn sie erfahren, dass ihre eigenen Daten betroffen sind, hat ein Team der Universität Mannheim untersucht. Die Forschenden hatten hunderte Facebook-Nutzer befragt, die von dem Cambridge Analytica-Skandal betroffen waren. Damals wurden die Daten von mehr als 80 Millionen Facebook-Nutzern ohne deren Wissen für politische Zwecke verwendet. Der anfängliche Ärger und das Misstrauen gegenüber der Plattform waren nach rund 6 Monaten jedoch größtenteils verschwunden. Die Forscher erklären dies im Fachblatt Systems Research mit psychologischen Anpassungsprozessen. Zudem erschwerten soziale Kontakte, gespeicherte Inhalte oder fehlende Alternativen einen Wechsel der Plattform. Die fortgesetzte Nutzung führt somit zu einer inneren Rechtfertigung des Verbleibs.
1: Drohnenvorfälle an Flughäfen haben gewaltige Kosten verursacht.
10: Drohnensichtungen haben den Flugbetrieb in Deutschland im vergangenen Jahr erheblich gestört. So gab es etwa mehrtägige Einschränkungen im Herbst am Flughafen München sowie einen größeren Vorfall im Sommer in Frankfurt. Eine Auswertung des Deutschen Zentrums für Luft- und Raumfahrt, DLR, zeigt, dass 226 Drohnenereignisse an insgesamt 25 Verkehrsflughäfen gemeldet wurden. Davon wurden 116 als relevante Störfälle identifiziert. Der dadurch verursachte Schaden summiert sich schätzungsweise auf mindestens 60 Millionen Euro.
1: E-Zigaretten fördern Lungenkrebs.
10: Raucherinnen und Raucher, die von konventionellen Zigaretten auf E-Zigaretten umsteigen, haben ein höheres Risiko, an Lungenkrebs zu erkranken und daran zu sterben, als wenn sie ganz aufhören zu rauchen. Das ist das Ergebnis einer Langzeitstudie von über 4,5 Millionen Personen aus Südkorea im Fachblatt Nature Medicine. Besonders gefährdet waren starke Raucher im Alter zwischen 50 und 80 Jahren. Insgesamt war das Dampfen mit einem ähnlichen Risiko für Lungenkrebs und dadurch verursachten Tod assoziiert wie das Rauchen von Tabakzigaretten.
1: Alltagsmusik hilft nicht gegen Trauer und Depressionen.
10: Musik spendet vielen Menschen Trost, hält die Stimmung auf oder hilft gegen Einsamkeit. Ob häufiges Musikhören zu einer besseren psychischen Gesundheit führt, hat ein Max-Planck-Team anhand der Daten von 20.000 Menschen untersucht. Im Journal of Affective Disorder Reports heißt es, dass dieser Zusammenhang nicht eindeutig ist.
1: Das waren die Meldungen von und mit Michael Stang.
11: Sternzeit, 9. Juni. Satellitenbilder und der Krieg auf der Erde. Um die Erde ziehen mehr als 1000 Satelliten, die das Geschehen am Boden im Blick haben. Etwa optisch, per Radar oder per Hitzesensor. Im Krieg liefern die Satelliten in der Umlaufbahn nahezu in Echtzeit sehr genaue Bilder der Kampfhandlungen. Ein Sternzeithörer fragt nach der heutigen Bedeutung von Satelliten. Im Golfkrieg der 90er Jahre sorgten Bilder brennender Ölfelder erstmals für Aufsehen. Inzwischen gibt es viel mehr und viel bessere Satelliten. Sie erfassen Details von unter 1 Meter Größe. Die himmlischen Späher liefern unverzichtbare Informationen. Bilder aus der Umlaufbahn zeigen genau, wo es welche Zerstörungen gibt. Besonders aussagekräftig ist der Vergleich von Bildern kurz vor und nach einem Angriff. Aus einigen hundert Kilometern Höhe ist gut zu erkennen, ob ein Gebäude noch intakt, ein Flugzeug auf dem Rollfeld unversehrt oder eine Brücke noch passierbar ist. Da inzwischen Netze aus oft mehr als 100 Satelliten im All arbeiten, dauert es nie sehr lange, bis wieder ein Satellit ein bestimmtes Gebiet überfliegt. Stündlich aktualisierte Aufnahmen sind kein Problem mehr. Bei Bewölkung oder Dunkelheit liefern Radarsatelliten die gewünschten Bilder. Bei der Frühwarnung vor Interkontinentalraketen kommen Satelliten zum Einsatz, die über Hitzesensoren verfügen und so einen Start schnell erfassen. Satellitendaten sind so bedeutsam, dass die US-Regierung im Iran-Krieg die Verbreitung kommerzieller Aufnahmen eingeschränkt hat. Firmen aus den USA stellen solche Bilder nicht mehr allgemein zur Verfügung.
1: Und mit dieser kriegerischen Sternzeit endet unsere Sendezeit. Britta Fecke dankt fürs Zuhören und wünscht noch einen schönen Nachmittag.
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13: Die Nachrichten. Eine Gruppe von 8 Rüstungs- und Luftfahrtunternehmen unter Führung von Airbus plant eine Allianz zur Entwicklung eines neuen europäischen Kampfflugzeugs. Das bestätigten beteiligte Industriekreise dem Deutschlandfunk. Laut Berichten soll das Bündnis mit dem Namen Team Gen 6 noch in dieser Woche auf der Luftfahrtmesse ILA in Berlin vorgestellt werden. Beteiligt seien neben der Rüstungssparte von Airbus etwa die Konzerne MTU Aero Engines, Hensoldt sowie Liebherr. Sie hätten Bundeskanzler Merz und Verteidigungsminister Pistorius in einem Brief über das Vorhaben informiert, hieß es weiter. Zuletzt hatten Deutschland und Frankreich ein gemeinsames Kampfjet-Projekt wegen anhaltender industriepolitischer Streitigkeiten beendet. Die Zahl politisch motivierter Gewalttaten in Deutschland ist im vergangenen Jahr gestiegen. Insgesamt registrierte die Polizei mehr als 4.100 Gewaltdelikte. Das waren 1,2% mehr als im Vorjahr. Davon seien etwas mehr als 1.000 dem linken Spektrum zuzuschreiben. Fast 1.600 gingen auf das Konto rechter und rechtsextremistischer Täter, sagte Bundesinnenminister Dobrindt bei der Vorstellung der Statistik in Berlin. Die Zahl aller registrierten Straftaten mit politischem Hintergrund betrug im letzten Jahr rund 85.000. Das bedeutete eine Zunahme um 2% gegenüber 2024. Rund die Hälfte davon kam demnach aus dem rechten Spektrum. Das nächste Sanktionspaket der Europäischen Union gegen Russland soll eine Visasperre für russische Soldaten umfassen. Dies gab EU-Kommissionspräsidentin von der Leyen in Brüssel bekannt. Sie sagte, es solle jedem die Einreise in die EU verboten werden, der seit Kriegsbeginn in den russischen Streitkräften gedient habe. Weitere Strafmaßnahmen betreffen den Finanz- und Energiesektor Russlands. Außerdem werden erstmals auch Fischereiunternehmen sanktioniert. Sie sollen bestimmte Handelswaren wie Kabeljau nicht mehr in die EU einführen dürfen. Ausfuhrbeschränkungen gibt es laut von der Leyen für Güter und Technologien, die von der russischen Militärindustrie genutzt werden können. Die Kommissionspräsidentin sagte, der Preis, den Russland für seinen Angriff auf die Ukraine zahle, werde von Tag zu Tag höher. Die Sanktionen zeigten schon jetzt Wirkung. Die russische Wirtschaft verlangsame sich deutlich. Ein Teil der Strafmaßnahmen soll bereits am kommenden Montag bei einem EU-Außenministertreffen beschlossen werden. Das israelische Militär greift nach eigenen Angaben weiter Stellungen der pro-iranischen Hisbollah-Miliz im Südlibanon an. In der Nähe der Küstenstadt Tyrus seien 9 Menschen bei Luftangriffen getötet und 27 weitere verletzt worden, hieß es aus Kreisen des libanesischen Zivilschutzes. Die israelische Armee rief die Bewohner auf, auch die christlichen Viertel in Tyrus zu verlassen. Viele Menschen hatten dort in den vergangenen Tagen Zuflucht gesucht, nachdem die restlichen Teile der Stadt bereits immer wieder unter Beschuss standen. Christen im Libanon stehen der Hisbollah zum Teil ablehnend gegenüber. Das israelische Militär wirft der Hisbollah vor, sich in den Vierteln vor Angriffen zu verstecken. Mehr als 1.000 Migranten sind Behördenangaben zufolge in den vergangenen 10 Tagen von Booten vor der Küste Mauretaniens abgefangen worden. Angesichts dieses Anstiegs könnte das Ausmaß der irregulären Migration in diesem Jahr ein noch nie dagewesenes Niveau erreichen, hieß es von Seiten der mauretanischen Küstenwache. Mehrere der abgefangenen Boote seien von den Nachbarländern Gambia und Senegal aus gestartet, sagte ein europäischer Diplomat der Nachrichtenagentur AFP. Die festgesetzten Migranten seien in neue, EU-finanzierte Aufnahmezentren im Land gebracht worden. Dort sollen sie registriert und ihr Anspruch auf Schutzbedürftigkeit festgestellt werden. In den vergangenen Jahren kamen tausende Migranten beim Versuch ums Leben per Boot von afrikanischen Ländern aus, auf die zu Spanien gehörenden Kanarischen Inseln zu gelangen. Das Wetter. In der kommenden Nacht südlich der Donau weiterer Regen, in Hochlagen der Alpen Schnee. An der Nordsee Schauer und einzelne Gewitter, sonst abklingende Niederschläge und teils auflockernde Bewölkung. Abkühlung auf 11 bis 5 Grad. Morgen wechselnd bewölkt mit Schauern und kurzen Gewittern. Am Alpenrand längere Zeit Regen. Temperaturen 15 bis 21 Grad. Die weiteren Aussichten. Am Donnerstag wechselnd bewölkt mit zahlreichen Schauern und einzelnen Gewittern. 15 bis 20 Grad. Das waren die Nachrichten.
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14: Mein Name ist Columba Krieg und ich habe heute folgende Themen für Sie dabei. Die Milliardenschulden, die der Bund aufnimmt, um Infrastruktur und Klimaschutz auf Vordermann zu bringen, werden die sinnvoll ausgegeben? Darüber wissen wir gleich mehr. Außerdem schauen wir nach China und eher schlechte Nachrichten für die dortigen chinesischen Unternehmen und später auch nach Sachsen und wie Unternehmen dort mit der AfD umgehen. Als erstes schauen wir aber auf die Luftfahrtmesse ILA. Das Land Deutschland, auch die Wirtschaft, wir haben hier an vielen Stellen Probleme in Schwung zu kommen, aber es gibt einige Branchen, in die Hoffnungen gesetzt werden. Und eine davon ist die Luftfahrtindustrie. Die trifft sich ab morgen in Berlin bei der internationalen Luft- und Raumfahrtausstellung der ILA. Thema ist dort auch das Ende des deutsch-französischen Kampfjet-Projekts FCAS. Christoph Richter, der hat sich heute einen Tag vor der offiziellen Eröffnung dort umgeschaut.
15: Der russische Angriffskrieg gegen die Ukraine, die Diskussion über die künftige Rolle der USA in Europa und die zunehmenden geopolitischen Spannungen haben die Prioritäten der internationalen Luft- und Raumfahrtmesse, kurz ILA, verändert. Weshalb ein Schwerpunkt der Messe auf der Rüstungstechnik liegt. Der größte Aussteller ist die Bundeswehr. Doch von einer reinen Rüstungsmesse will Marie-Christine von Hahn, Hauptgeschäftsführerin vom Bundesverband der deutschen Raumfahrt- und Luftfahrtindustrie, nicht sprechen.
16: Es ist eine Rüstungsmesse und eine Leistungsschau der zivilen Luftfahrtindustrie und eine Leistungsschau der Raumfahrtindustrie. Alles drei gleichzeitig. Drei Sachen auf einmal.
15: Die ILA nennt sich nach eigenen Angaben Europas größte und wichtigste Luft- und Raumfahrtmesse, deren diesjähriges Motto lautet Pioneering Aerospace. Ein zentrales Thema der ILA, die am Rand des BER im brandenburgischen Schönefeld stattfindet, sind Drohnen. Im sogenannten Drone Pavillon präsentieren Unternehmen ihre Systeme, die auch dort zum Einsatz kommen sollen. Höhepunkt soll eine sogenannte Swarm Drone Challenge sein, bei der internationale Teams Drohnenschwärme losschicken, die komplexe Aufgaben lösen sollen. Um Drohnen allerdings zu testen, braucht es Flächen. Brandenburg stehe bereit, sagt Brandenburgs SPD-Regierungschef Dietmar Woidke auf seinem Gang durch die Hallen der ILA.
17: Wir haben große ehemalige Truppenübungsplätze, wir haben immer noch auch Militärliegenschaften, ehemalige Militärliegenschaften, die sich für sowas eignen können. Am Ende müssen dann natürlich die Unternehmen und die Eigentümer zusammengebracht werden. Aber da sind wir gerne auch hilfreich dabei und da werden wir sehr konstruktiv mithelfen.
15: Zur offiziellen Eröffnung der ILA am Mittwoch wird der Pilot und Bundeskanzler Friedrich Merz erwartet. Nach Medienberichten soll dann die Luftfahrtstrategie der Bundesregierung vorgestellt werden. Es gehe dabei um die Wettbewerbsfähigkeit des Luftfahrtstandorts Deutschland, erklärt Marie-Christine von Hahn vom Bundesverband der deutschen Raumfahrt- und Luftfahrtindustrie.
16: Also es ist dringend notwendig, dass wir einen Plan entwickeln, wie wir bis 2035, 2040 eine der absolut führenden Luftfahrtnationen in der Industrie und im Verkehr werden. Und das soll diese Luftfahrtstrategie aufzeichnen.
15: Ein großes Thema unter den Experten auf der internationalen Luft- und Raumfahrtmesse ist das Scheitern von FCAS, des deutsch-französischen Kampfjets von Airbus und Dassault. Die Hauptgeschäftsführerin vom Bundesverband der deutschen Raumfahrt- und Luftfahrtindustrie von Hahn nennt es bedauerlich, sei aber kein Beinbruch.
16: Denn da sind wir in eine furchtbare Sackgasse geraten, aus der wir jetzt raus müssen. Also das Entscheidende ist, dass wir in die Entwicklung eines neuen Kampfflugzeugs gehen müssen, aufrüsten. Wir müssen mithalten können mit unseren Flugzeugen, mit unseren Hubschraubern, mit unseren Drohnen, damit wir gar nicht erst angegriffen werden.
15: Am Mittwoch will das Bündnis ein entsprechendes Positionspapier veröffentlichen, heißt es im Hintergrund. Gegenüber dem Deutschlandfunk erklärte eine Sprecherin des Bundesverteidigungsministeriums, dass ein entsprechendes Papier bekannt sei, dessen Inhalt man aber nicht kommentieren wolle. Der Luftverkehr ist nach Angaben des Umweltbundesamts derzeit für 3-5% der vom Menschen verursachten Kohlendioxidemissionen verantwortlich, weshalb das Thema auch ein Aspekt auf der ILA in Schönefeld ist. In der Entwicklung klimaschonenden Fliegens sei noch Luft nach oben, sagt Berlins regierender Bürgermeister Kai Wegener, CDU.
18: Wenn wir hier weiter in Forschung investieren, wir haben uns das gerade noch mal angehört, auch im Bereich Nachhaltigkeit, Klimaschutz. Ich glaube, da ist noch eine Menge möglich.
15: Auf der internationalen Luft- und Raumfahrtmesse werden dieses Jahr nach Angaben der Organisatoren rund 750 Aussteller aus 37 Ländern erwartet. Man rechnet mit rund 100.000 Besucherinnen und Besuchern.
14: Die Unternehmen auf der internationalen Luftfahrtmesse, die beschäftigen internationale Themen wie das Kampfflugprojekt FCAS. Hier in Deutschland beschäftigen Unternehmen auch andere Themen. Die AfD, die wird in Deutschland immer beliebter. Wie sollen Unternehmen damit umgehen, dass die Partei absehbar immer stärker wird? Der Verband der Familienunternehmer, der hatte sich im vergangenen Herbst zwischenzeitlich mal von der Brandmauer verabschiedet und einen AfD-Politiker zu sich eingeladen. Dafür gab es heftige Kritik. Der Verein, der ist dann zurückgerudert. Einige Unternehmen, die stellen sich auf der anderen Seite aber auch klar gegen die AfD. Wirtschaft für ein weltoffenes Sachsen. So heißt ein Bündnis, das heute sein 10-jähriges Jubiläum feiert. Aus Dresden berichtet Alexander Moritz.
19: Mit Wirtschaft für ein weltoffenes Sachsen positionieren sich Unternehmen für Demokratie und gegen den politischen Rechtsruck. Gegründet hat sich der Verein vor 10 Jahren als Reaktion auf die ausländerfeindlichen Pegida-Demonstrationen in Dresden. Pegida gibt es nicht mehr. Die AfD dagegen hat sich radikalisiert, bekam bei der Bundestagswahl im vergangenen Jahr in Sachsen 37% der Stimmen.
20: Also in die richtige Richtung geht es mit Sicherheit nicht ausschließlich. Deswegen fühlen wir uns weiterhin aufgefordert, aktiv zu sein,
19: sagt der Unternehmer Robert Tschaikowski, Vorsitzender von Wirtschaft für ein weltoffenes Sachsen. Das Wirtschaftsbündnis organisiert politische Debatten, wirbt um mehr Unterstützung für Integration von Zuwanderern und berät Unternehmen, die ausländische Fachkräfte anwerben wollen. Inzwischen gehören zum Bündnis rund 160 Unternehmen und Einzelpersonen, darunter die Industrie- und Handelskammern, das Branchennetzwerk der sächsischen Halbleiterindustrie, Silicon Saxony, und Großunternehmen wie VW, Carl Zeiss und der Braunkohlekonzern LEAG. Insgesamt betrachtet ist das nur ein kleiner Teil der rund 150.000 Unternehmen, die es in Sachsen gibt.
20: Oftmals ist es auch eine vielleicht auch falsch verstandene Zurückhaltung. Viele Unternehmer scheuen davor zurück. Diese versuchen wir zu überzeugen, dass Haltung, dass das sehr wohl zu einem Unternehmer gehört. Wenn Sie sich 50er oder 60er Jahre anschauen, dann waren Unternehmer viel politischer, als sie das heute sind.
19: Interesse gäbe es auch bei Unternehmen außerhalb Sachsens und auf der Bundesebene. Zurzeit arbeitet Tschaikowski an der Gründung eines bundesweiten Netzwerks. Allerdings, viele sächsische Unternehmen sind mit der Politik der Bundesregierung mehr als unzufrieden. Auch in sächsischen Unternehmerkreisen gibt es Sympathien für die AfD. Für Unternehmen sei ein Abrutschen in autoritäre politische Verhältnisse ein wirtschaftliches Risiko, erläutert der Wirtschaftsethiker Markus Scholz von der TU Dresden. Autokratische Herrschaft behindere fairen Wettbewerb und begünstige Vetternwirtschaft, warnt Scholz im Deutschlandfunk. Darüber sollten Unternehmen mit ihren Mitarbeitenden sprechen.
21: Darüber zu sprechen, warum die liberale Demokratie und die soziale Marktwirtschaft wichtig für das konkrete Unternehmen sind, aber auch nochmal daran zu erinnern, dass die liberale Demokratie ja nicht nur ein ökonomisches Programm ist, sondern letztendlich auch die Freiheit jedes Einzelnen und jeder Einzelnen stärkt.
19: Dazu kommt, Unternehmen sind angewiesen auf Fachkräfte aus dem Ausland. In Ostdeutschland ist der Fachkräftemangel wegen der älter werdenden Bevölkerung eine besonders große Herausforderung, trotz KI und steigenden Arbeitslosenzahlen. Daran erinnert auch Sachsens Ministerpräsident Michael Kretschmer von der CDU.
0: In Teilen des Erzgebirges, in Ostelbien oder in der Oberlausitz ist der Anteil der Menschen, die in Rente gehen, fast doppelt so hoch wie diejenigen, die jetzt ins Arbeitsleben eintreten. Wir brauchen also Zuwanderung. Es geht gar nicht anders.
19: Bei der Jubiläumstagung von Wirtschaft für ein weltoffenes Sachsen am Nachmittag im Dresdner Residenzschloss lobt Kretschmer das Unternehmerbündnis als wohltuenden Resonanzboden für die Landesregierung. Besonders sichtbar ist der Fachkräftemangel in Pflege- und Ärzteversorgung. Wie groß der Bedarf ist, veranschaulicht die Migrationsforscherin Naika Forutan auch an anderen Branchen, Beispiel marode Brücken. Die seien ohne Bauarbeiter aus dem Ausland niemals zu sanieren.
2: Und wer muss diese Brücken schweißen? Schweißer. Diese Menschen kommen zu 60% aus dem Ausland. Das ist alleine aus der Man- und Woman-Power, die wir hier haben, nicht zu bewerkstelligen.
19: Um qualifizierte Zuwanderer gibt es einen weltweiten Wettbewerb. Deutschland schneidet in Umfragen unter Expats schlecht ab. Weltoffenheit ist also längst ein Standortfaktor, nicht nur für Sachsen.
14: Unternehmen gegen die AfD, Alexander Moritz berichtete. Der Erfolg der AfD in Wahlen und in Umfragen, der hat nach Ansicht vieler auch damit zu tun, dass die Bürgerinnen und Bürger sich nicht so gut versorgt fühlen vom Staat. Schulen, Straßen, Internetverbindung, das sind nur ein paar Beispiele, wo die Infrastruktur zu wünschen lässt. 500 Milliarden Euro, so viel zusätzliches Geld will die Bundesregierung in den kommenden Jahren in die Infrastruktur und in den Klimaschutz investieren. Dieses Sondervermögen, das gibt es seit etwas über einem Jahr. Jetzt hat der zuständige Beirat, der überwacht, wie es mit den Ausgaben dieses Geld vorangeht, einen Bericht vorgelegt. Jörg Münchenberg.
22: Der unabhängige Investitions- und Innovationsbeirat hat heute in seinem ersten Bericht zum 500 Milliarden Euro großen Sondervermögen für Infrastruktur und Klimaneutralität eine gemischte Bilanz gezogen. Die Expertinnen und Experten hatten sich dabei vor allem den Mittelabfluss zwischen dem 1. Januar und dem 30. April 2026 angeschaut. Der Beiratsvorsitzende, der Unternehmer Harald Christ.
23: Mit 11,2 Milliarden Euro abgeflossener Mittel kommt die Bundessäule planmäßig voran. Wir liegen bei 28%, liegen im Plan. Wenngleich nicht jede Zuweisung automatisch direkt einen realen Investitionsfortschritt bedeutet. Auf Seiten der Länder hingegen fließen die Mittel mit einer Abflussquote von lediglich 1% bisher nur zögerlich ab.
22: Hier müsse das Geld künftig deutlich schneller abgerufen werden, betont der Beirat, um gleichzeitig darauf zu verweisen, dass das schuldenfinanzierte Sondervermögen erst seit dem Herbst des vergangenen Jahres zur Verfügung steht. Vorwürfe, der Bund nutze das Sondervermögen, um Ausgaben aus dem Kernhaushalt dorthin zu verschieben und somit andere Projekte finanzieren zu können, kommentierte der Beirat zumindest heute noch nicht. Harald Christ.
23: Es wäre jetzt viel zu früh, Bewertungen oder Zeugnisse auszustellen, bevor überhaupt mal das, was schon auf den Weg gebracht ist, dass es Wirkung entfalten kann.
22: Gleichwohl hat der Beirat in seinem ersten Bericht auch einige Vorschläge unterbreitet, wie die Mittel effektiver und sinnvoller verwendet werden können. So müsste etwa die Finanzausstattung der Kommunen, die indirekt über die Länder vom Sondervermögen profitieren, deutlich verbessert werden. Stehen sie doch für 40% aller öffentlichen Investitionen. Gleichzeitig belief sich das Finanzloch allein im letzten Jahr auf knapp 32 Milliarden Euro. Zudem müsse der Bund, so die stellvertretende Beiratsvorsitzende Ann-Christine Achleitner, mehr Geld für Forschung und Entwicklung bereitstellen, aber zugleich auch ein klares Leitbild formulieren.
24: Geld alleine erzielt noch keine Wirkung. Was wir brauchen, ist, dass wir ein verbindliches Zukunftsleitbild haben, nach dem sich Investitionen ausrichten, was langfristig angelegt ist und das ist besonders wichtig, auch ressortübergreifend ist.
22: Finanzminister Lars Klingbeil, SPD, sagte heute wiederum zu, die Empfehlungen des Beirats aufzugreifen. Dabei will er offenbar auch den Druck auf die Verantwortlichen bei Bund, Ländern und Kommunen erhöhen.
25: Tempo bei Planung, bei Genehmigung, bei Umsetzung, das muss höher werden. Dafür will ich auch stärkere Anreize setzen. Konkret heißt das, wer Mittel schnell und sinnvoll investiert, sollte einen Bonus erhalten. Wo Projekte zu langsam umgesetzt oder Mittel nicht sinnvoll investiert werden, sollten wir Mittel im Zweifel auch kürzen.
22: Ende des Jahres wird der Beirat seinen zweiten Bericht zum Sondervermögen veröffentlichen.
14: Jörg Münchenberg berichtet aus unserem Hauptstadtstudio. Und wir schauen ins Ausland. Der Bereich der Rüstungsindustrie Der Bereich der Rüstungsindustrie, der spielt international eine immer größere Rolle. Mittlerweile wollen viele Unternehmen mit dem Militär assoziiert werden. Einigen chinesischen Unternehmen ging es da jetzt ganz anders. Sie wurden von den USA als Militärunternehmen eingestuft und das hat in China große Empörung ausgelöst. Benjamin Eisel.
3: Nur wenige Wochen nach der China-Reise von US-Präsident Donald Trump gibt es neuen Streit zwischen China und den USA. Die Regierung in Washington hat mehrere chinesische Unternehmen als Unterstützer des chinesischen Militärs eingestuft. Darunter Großkonzerne wie den Online-Händler Alibaba, den Internetkonzern Baidu und den größten E-Auto-Hersteller der Welt, BYD. Das US-Verteidigungsministerium hat am Montag eine aktualisierte Version der entsprechenden Liste veröffentlicht. Auch der chinesische Hersteller von humanoiden Robotern Unitree wird jetzt als Unterstützer des Militärs gewertet. Der Drohnenhersteller DJI und der Technologiekonzern Tencent standen bereits auf der Liste. Chinas Führung hat mit Empörung reagiert und die US-Regierung aufgefordert, die Entscheidung zurückzunehmen. Die Volksrepublik werde die notwendigen Maßnahmen ergreifen, um chinesische Firmen zu schützen, so der Sprecher des Außenministeriums Lin Jian in Peking. Auch betroffene Konzerne haben die US-Entscheidung kritisiert. Unter anderem BYD und Alibaba kündigten an, rechtliche Schritte einzuleiten. Gelistete Unternehmen können keine Aufträge des US-Verteidigungsministeriums bekommen. Außerdem dient die Liste als Warnung für Zulieferer des US-Militärs und andere Regierungsbehörden. Sicherheitsbedenken, wonach chinesische Privatunternehmen ihre Technologie mit dem Militär teilen, sind nicht neu. Die Vorwürfe lassen sich allerdings aufgrund intransparenter Strukturen nur schwer belegen. Trotz großer Spannungen war Donald Trump im Mai zu Gesprächen nach Peking gereist. Dabei vereinbarte der US-Präsident mit Chinas Staats- und Parteichef Xi Jinping, das Verhältnis der beiden Länder zu stabilisieren. Der jetzige Streit droht, die Beziehungen wieder zu verschlechtern.
14: Und wir bleiben noch einmal in China. Die Solarindustrie, die ist in Deutschland entstanden. Inzwischen hat die Volksrepublik uns aber komplett den Rang abgelaufen. Und das auch dank großzügiger staatlicher Subventionen. China beliefert die Welt mit Solarpanelen und allem anderen, was noch dazugehört. Weltweit ist die Nachfrage nach diesen Produkten so groß wie nie. Und trotzdem stehen viele chinesische Solarunternehmen am Rand der Pleite. Eva Lambi-Schmidt hat recherchiert, warum das so ist.
4: Chinas Solarindustrie ist unter Druck. In den vergangenen 3 Jahren haben die weltgrößten Solarunternehmen in der Volksrepublik Milliardenverluste gemacht. Auch im ersten Quartal dieses Jahres schreiben sich die roten Zahlen fort. Chinas Solarfirmen verkaufen in alle Welt, sind mit mehr als 80% Hauptlieferant für Solarmodule weltweit. Doch zu so günstigen Preisen, dass das Geschäft nicht profitabel ist. Das Problem sind Überkapazitäten in einer jahrelang staatlich geförderten Industrie. Die Produktionskapazitäten haben sich in den vergangenen 5 bis 10 Jahren aus verschiedenen Gründen ausgeweitet. Wenn jeder einzelne Hersteller die gleiche Idee hat, sich einen Anteil am wachsenden Markt zu sichern, investieren sie alle in den Ausbau, was insgesamt zu einer Produktionskapazität führt, die weit über den tatsächlichen Marktbedarf hinausgeht. Sagt David Fishman von der Energieberatungsfirma Lantau Group in Shanghai. Die Preisspirale nach unten überleben nicht alle Firmen. Mehr als 40 kleinere Unternehmen haben seit 2024 Insolvenz angemeldet, wurden übernommen oder haben den Markt verlassen. Andere konnten durch staatliche Subventionen weiter am Markt bleiben, was den Wettbewerb weiter verschärft und verzerrt. Sobald eine solche Verzerrung vorliegt, versuchen viele Akteure weiterhin in einem extrem wettbewerbsintensiven Umfeld zu überleben. Und letztendlich kommt es auf die Preise an. Diese sind extrem niedrig. Preise sind der einzige Weg, um den Absatz aufrechtzuerhalten, trotz Verlusten. Dieses Problem besteht schon seit langem. Die Spitze der kommunistischen Führung in Peking hat dies erkannt. Im vergangenen Jahr bereits wurden die Behörden angewiesen, etwas gegen den Preiskampf zu tun. Außerdem sollen Unternehmen, die nicht mehr konkurrenzfähig sind, geordnet pleite gehen können. Seit diesem April gibt es zudem für den Export von Solarmodulen keine Steuersubventionen mehr. David Fishman sieht die Bemühungen der chinesischen Staats- und Parteiführung bislang zurückhaltend, weil die Lokalregierungen nicht verpflichtet werden, konkret etwas gegen die Überkapazitäten zu tun. Doch es gehe in die richtige Richtung. Die bisherigen Marktaustritte sieht er als Beweis für einen Fortschritt, dass sich der Markt bereinigt. Dies müsse geschehen, um das Überangebot auszugleichen. Bislang seien die verbliebenen Solarunternehmen jedoch widerstandsfähiger als erwartet. Das beobachtet Tanya Ru, Solaranalyst bei der Finanznachrichtenagentur Bloomberg. Sie versuchen, ihre Produktionszahlen zu senken, ihre Belegschaft zu verkleinern, die Produktion zu verlangsamen oder einzuschränken, einige Produktionsstätten zu schließen und ihre Auslastungsrate zu senken. Sie versuchen alles, um auf diesem Markt zu überleben.
5: In this market.
4: Chinas Solarhersteller sind zudem breit aufgestellt. Die meisten verkaufen nicht nur Solarmodule, sondern auch Batterien und Speichersysteme für erneuerbare Energien. Dieser Teil ihres Geschäfts werde in den nächsten Jahren wahrscheinlich durch die weltweite Nachfrage nach Speichersystemen gewinnbringender werden, so David Fishman. Im Untergang sei die chinesische Solarindustrie deshalb noch lange nicht, bloß im Umbau.
6: And keep in mind,
4: ich denke, es handelt sich nur um ein vorübergehendes Überangebot. Ich bin der Meinung, dass wir im Jahr 2030 oder 2035 irgendwann in der Zukunft tatsächlich diese Produktionskapazität für Solarmodule benötigen werden.
6: We do need that much solar panel production capacity at some point in the future.
14: Eva Lambi-Schmidt berichtete aus China. Und von chinesischen Solarunternehmen schauen wir jetzt nochmal zu anderen Hightech-Unternehmen, diesmal in den USA. Im Moment wird viel geredet über den anstehenden Börsengang von SpaceX und andere Tech-Unternehmen, die wollen jetzt nachziehen. Das Unternehmen OpenAI, das kennen viele durch den KI-Chatbot ChatGPT, und auch OpenAI will an die Börse. Nils Dams berichtet darüber aus San Francisco.
7: Gegründet wurde OpenAI 2015, ursprünglich als nicht kommerzielles Forschungslabor für künstliche Intelligenz. Zu den ersten Geldgebern gehörten unter anderem der heutige Chef Sam Altman und auch Elon Musk. Nach einem Machtkampf verließ Musk das Startup, Jahre bevor OpenAI mit ChatGPT ein weltweites Wettrennen um die besten KI-Systeme auslöste. Von nicht kommerziellen Zielen ist heute allerdings kaum noch die Rede. Zuletzt wurde OpenAI mit über 850 Milliarden Dollar bewertet. Damit könnte auch dieser Börsengang neben dem von Anthropic und SpaceX zu einem der größten aller Zeiten werden. KI-Firmen, vor allem in den USA, investieren gerade hunderte Milliarden Dollar in Rechenzentren, um die energie- und rechenintensiven KI-Systeme betreiben zu können. Finanzfachleute sind angesichts der extrem hohen Summen zum Teil skeptisch, ob sich mit KI-Anwendungen so viel Geld in absehbarer Zeit auch wieder verdienen lässt.
14: Und das Thema OpenAI, das nehmen wir jetzt nochmal mit zu Bianca von der Au in Frankfurt. Das Unternehmen OpenAI, das will an die Börse. Wie wird das bei euch aufgenommen?
8: Ja, hier ist von einer Goldgräberstimmung die Rede. Es ist extrem viel Euphorie und Hoffnung da, dass künstliche Intelligenz einen Wachstumsschub für die Wirtschaft bringt. Es sind ja auch enorm hohe Bewertungen, das wurde im Beitrag eben angeklungen. Ja, und OpenAI ist ja nun der dritte im Bunde. Am Freitag oder Donnerstag soll ja auch Elon Musks SpaceX mit einer vorausgesagten Bewertung von 1,8 Billionen Dollar an die Börse gehen. Vergangene Woche hatte Anthropic seinen Börsengang angekündigt und nun eben auch OpenAI. Börsenprofis sorgen sich aber auch vor einer wachsenden Spekulationsblase.
14: Mit Blick auf den DAX, da gibt es ja gerade weniger KI-Fantasie. Wie sieht es da aus?
8: Ja, der DAX hat keine Tech-Giganten wie Google, Amazon oder die ganzen neuen KI-Entwickler zu bieten. Aber um die künstliche Intelligenz am Laufen zu halten, braucht es ja Rechenzentren. Die verbrauchen viel Strom, man braucht Elektronikausrüster, Netzwerkbetreiber, eine Infrastruktur. Und da hat der DAX dann doch einiges zu bieten. Insgesamt war der deutsche Leitindex heute auch auf Erholungskurs. Aber aktuell gibt er die Gewinne wieder ab. 24.571 Punkte stehen an der DAX-Tafel, ein Minus von 0,2%.
14: Wir haben hier eben über die Lage der Luftfahrtindustrie gehört und das Prestigeprojekt FCAS, das ist gescheitert. Gleichzeitig will jetzt Airbus, das ist eine Meldung von vorhin, zusammen mit anderen Unternehmen in die Bresche springen. Was weiß man darüber?
8: Ja, keine 24 Stunden, nachdem das Aus des deutsch-französischen Kampfjet-Projekts bekannt wurde, kam die Meldung über die Financial Times mit Bezug auf Insider. Dieses Bündnis, das Airbus wohl ja anführt oder wo Airbus maßgeblich beteiligt ist, das möchte einen europäischen Kampfjet entwickeln, ein Alternativprojekt. Da wurde wohl schon ein entsprechendes Positionspapier an das Bundesverteidigungsministerium übermittelt. Das Ganze soll am Donnerstag auf der Internationalen Luft- und Raumfahrtausstellung in Berlin vorgestellt werden. Und beteiligt sind neben Airbus insgesamt acht Unternehmen, darunter der Rüstungskonzern Hensoldt und MTU Aero Engines.
14: Außerdem gab es noch einige neue Exportzahlen. Wie sehen die aus?
8: Ja, für die deutsche Exportindustrie überraschend gute Nachrichten. Im April den dritten Monat in Folge ein Plus. Trotz Belastungen durch den Iran-Krieg sind die Ausfuhren um 0,9% gegenüber dem Vormonat gestiegen.
14: Vielen Dank nach Frankfurt an die Börse. Das war Wirtschaft und Gesellschaft für heute. Nach den Nachrichten, da hören Sie hier an dieser Stelle Deutschland, hören Sie Kultur heute mit meiner Kollegin Antje Allroggen, unter anderem über den Deutschen Sachbuchpreis und auch über ein Kulturfestival in Karlsruhe. Mein Name ist Columba Krieg und ich bedanke mich sehr herzlich bei Ihnen für Ihr Interesse.

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1: 17.30 Uhr die Nachrichten. Die Ukraine will ihre Drohnentechnik mit nordischen und baltischen Staaten teilen. Präsident Zelensky sagte am Rande eines Treffens der sogenannten NB8-Staaten in Tallinn, sein Land könne kostengünstige Abfangdrohnen zur Verfügung stellen, um einen Schutzschild gegen russische Drohnenangriffe aufzubauen. Er bot auch an, Experten zu seinen europäischen Partnern zu entsenden. Außerdem verkündete Zelensky die Unterzeichnung eines Drohnenabkommens mit Lettland. Details wurden nicht öffentlich. Zelensky war auf dem Gipfel der sogenannten NB8-Staaten in Tallinn zu Gast. Die Beratungen finden vor dem Hintergrund mehrerer Vorfälle mit russischen Drohnen in der Region statt. Zur NB8-Gruppe zählen die baltischen Staaten Estland, Lettland und Litauen sowie die nordischen Staaten Schweden, Finnland, Norwegen, Island und Dänemark. Eine Gruppe von 8 Rüstungs- und Luftfahrtunternehmen unter Führung von Airbus plant eine Allianz zur Entwicklung eines neuen europäischen Kampfflugzeugs. Das bestätigten beteiligte Industriekreise dem Deutschlandfunk. Laut Berichten soll das Bündnis mit dem Namen Team Gen 6 noch in dieser Woche auf der Luftfahrtmesse ILA in Berlin vorgestellt werden. Beteiligt seien neben der Rüstungssparte von Airbus etwa die Konzerne MTU Aero Engines, Hensoldt sowie Liebherr. Sie hätten Bundeskanzler Merz und Verteidigungsminister Pistorius in einem Brief über das Vorhaben informiert, hieß es weiter. Pistorius zeigte sich offen für den Vorstoß. Es sei eine von mehreren Optionen, erklärte der SPD-Politiker. Geprüft werde etwa auch, weitere F-35 US-Kampfjets zu bestellen. Zuletzt hatten Deutschland und Frankreich ein gemeinsames Kampfjet-Projekt wegen anhaltender industriepolitischer Streitigkeiten beendet. Rund 20 Jahre nach dem Inkrafttreten des Allgemeinen Gleichbehandlungsgesetzes hat Bundesjustizministerin Hubich die Regelungen gelobt. Hubich sagte bei einem Festakt in Berlin, das Gesetz zeige, dass der Kampf gegen Diskriminierung eine Frage der Gerechtigkeit und des gesellschaftlichen Fortschritts sei. Laut dem zuvor veröffentlichten Redemanuskript betonte die SPD-Politikerin, das Gesetz schaffe Klarheit, stärke Betroffene und habe das Land fairer gemacht. Die Antidiskriminierungsbeauftragte des Bundes Attermann sprach von einem Meilenstein in der Geschichte der Demokratie. Das Allgemeine Gleichbehandlungsgesetz war im August 2006 in Kraft getreten. Es soll vor verschiedenen Arten der Diskriminierung schützen. Konkret geht es um Benachteiligungen wegen der ethnischen Herkunft, des Geschlechts, der Religion und der Weltanschauung, des Alters, der sexuellen Identität oder einer Behinderung. Vor dem morgigen Treffen des Koalitionsausschusses mit Vertretern der Sozialpartner hat sich die Opposition im Bundestag positioniert. Die AfD rechnet nicht mit konkreten Reformen. Deren Vorsitzende Weidel warf den Gewerkschaften vor, mit Maximalforderungen in die Gespräche zu gehen. Linken-Fraktionschefin Reicheneck appellierte an die Arbeitnehmervertreter, Kürzungspläne nicht mitzutragen. Grünen-Fraktionschefin Dröge warf Bundeskanzler Merz vor, Reformen mit einem, Zitat, Sammelsurium aus Kürzungen und Belastungen zu verwechseln. Wirtschaftsverbände warben in einer gemeinsamen Erklärung für einen abgestimmten Reformkurs. Sozialverbände warnten indes vor weiteren Belastungen. Die Spitzen der Koalition wollen sich morgen mit Reformvorhaben in den Bereichen Steuern, Arbeit, Soziales und Bürokratie befassen. SPD-Fraktionschef Miersch geht davon aus, dass die Koalition sich erst Anfang Juli auf konkrete Entscheidungen verständigt. Der frühere nordrhein-westfälische Wissenschaftsminister Pinkwart wird Mitglied des Vorstands bei der Bertelsmann Stiftung. Das wurde am Mittag in Gütersloh mitgeteilt. Der ehemalige FDP-Politiker wird den Posten am 1. Juli übernehmen. Pinkwart ist derzeit Professor für Innovations- und Technologiemanagement an der TU Dresden.

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1: Mit Antje Allroggen, guten Tag. Alles ist Wechselwirkung, sagte Alexander von Humboldt mal. Das war zwar nicht auf die Kultur bezogen, kann aber so sicherlich verwendet werden. Eine Ausstellung im Basler Museum Tanguy beschäftigt sich mit dem Zusammenspiel zwischen Frauen und Technologie und dem männlichen Blick auf diese Beziehung. Um Beziehungen geht es auch auf dem Green Culture Festival in Karlsruhe. Dort verhandelt man über das Zusammenspiel zwischen Klima- und Kultureinrichtungen für die Gegenwart und die Zukunft. Und wir erinnern an den intellektuellen Grenzgänger zwischen Wissenschaft, Politik und Theologie, den ehemaligen langjährigen bayerischen Kultusminister Hans Mayer, der im Alter von 94 Jahren gestorben ist. Zu unserem ersten Thema. Komplexe Krisen und Gemengelagen gibt es in der Welt ja genug. Nicht aber ausreichend gute Sachbücher, die über die Verfasstheit der Welt immer wieder aufs Neue berichten. In einer Sprache, die auch für Nicht-Fachleute verständlich ist und Orientierung bietet. Gestern Abend wurde in Hamburg im kleinen Saal der Elbphilharmonie der Deutsche Sachbuchpreis 2026 verliehen. Weder die künstliche Intelligenz noch die Medizinethik machten gestern Abend als Sachbuchthemenkandidaten das Rennen. Stattdessen gewannen einige hundert Männer. Mehr dazu von Christian Rapansel, der den Abend für uns verfolgt hat.
2: Es war eine spannende Shortlist mit hochkarätigen Nominierten, von denen sich am Ende ja nur einer durchsetzen konnte.
3: Den Deutschen Sachbuchpreis 2026 verleiht die Stiftung Buchkultur und Leseförderung des Börsenvereins des Deutschen Buchhandels an Konstantin Richter, 300 Männer.
2: 300 Männer, Aufstieg und Fall der Deutschland AG. Das ist ein Buch über jenen kleinen elitären Kreis an Wirtschaftsbossen, die die deutsche und bundesrepublikanische Wirtschaft sehr geprägt und kontrolliert haben. Von 1870 bis heute.
3: Sie müssen leider noch die Jurybegründung erst noch zu Ende anhören, bevor Sie Herrn
2: Richter. Die Jury lobt das Buch als eine kunstvolle Montage. Darin stelle Richter dar, wie dieses Netzwerk der 300 Männer auf persönlicher, wirtschaftlicher und politischer Ebene Deutschland geprägt habe.
3: Deutlich wird, das hatte seinen Preis. Nostalgie hilft nicht weiter.
2: Richter liefere so eine Grundlage, die richtigen Schlüsse für die Zukunft zu ziehen.
4: Ich habe an diesem Buch sehr lange geschrieben. Ich habe die Idee schon im vergangenen Jahrtausend gehabt eigentlich. Aber ich habe mir dieses Buch lange nicht zugetraut. Und deswegen hat es fast 20 Jahre gedauert, bis ich dann wirklich angefangen habe zu schreiben.
2: So ein beruhigender Gedanke?
4: Eigentlich ist der Weg das Ziel. Das hatte ich irgendwann mal gelernt, dass die Belohnung, auf die man immer wartet, dass die gar nicht so toll ist wie der Prozess an sich. Naja.
2: Die Belohnung ist dann doch ganz toll. 25.000 Euro für das Sachbuch des Jahres. Ausgezeichnet in der Hamburger Elbphilharmonie. Die Jury, besetzt mit 7 Fachleuten aus Wissenschaft, Journalismus und Buchhandel, hat sich damit für keins der naheliegenderen ebenfalls nominierten Bücher entschieden. Nicht für das über die enger werdenden Grenzen der Meinungsfreiheit in Deutschland von Ronen Steinke. Nicht für das spielerische Choose-Your-Own-Adventure-Zukunftsszenario der NATO-Beraterin Florence Gaub. Und auch nicht für das Buch der renommierten Menschenrechtsaktivistin Irina Scherbakowa über Putins Russland. Nur als Beispiele. Gab das Streit? Frage an den diesjährigen Jury-Sprecher Pascal Matthäus.
5: Ehrlich gesagt war die Entscheidung dann gar nicht so schlimm.
6: Kein
5: Mal sehen.
6: Streit, nix. Also es ging dann doch relativ.
5: Naja.
2: Eines jedenfalls hat der Siegertitel mit den anderen gemein. Neben, wie es die Satzung ja vorsieht, einem relevanten Thema und einer guten Recherche. Den Tonfall.
5: Ich denke, es ist doch sehr auffällig, dass die erzählerischen Elemente eine große Rolle spielen in allen 8 Sachbüchern. Es wird erzählt und das ist, glaube ich, nicht nur eine äußerliche Form, wie ist interessant und ist wichtig und ist auch noch gut geschrieben, sondern das scheint mir auch ein wichtiges Signal zu sein, dass Menschen, das erzählende Tier, Geschichten erzählen und auch mit der eigenen Person beglaubigen und dann aber auch das Publikum involvieren und das Publikum ansprechen und zur Antwort einladen.
2: Der Mensch als erzählendes Tier, im Kontrast zur sprechenden Maschine der KI, das war nicht nur das Thema des ebenfalls nominierten Buchs Sprachmaschinen von Roberto Simanowski. Alle betonten an diesem Abend den Wert des vom Menschen durchdachten Buchs. Hamburgs Kulturstaatsrätin Jana Schniedeck.
7: Sachbücher schenken uns eben nicht die schnelle Antwort, sondern die fundierteste. Während Eilmeldungen und Kurzvideos flüchtig sind, bleibt das Sachbuch bestehen und beständig.
2: Und weil

0: Der Deutsche Sachbuchpreis ein Branchenpreis ist, durfte auch das Lob auf den unabhängigen Buchhandel nicht fehlen. Das war dann eine Gelegenheit, die der Börsenverein-Vorsteher Sebastian Gugolz für einen genüsslich vorbereiteten Seitenhieb auf den Kulturstaatsminister nutzte. Denn der hatte ja zuletzt für Empörung gesorgt, indem er sich beim Buchhandlungspreis über die Entscheidung der Jury hinwegsetzte und drei Buchhandlungen ausschloss, angeblich aus Verfassungsschutzgründen. Nun also Auftritt Gugolz. Um kluge Sachbücher zu verfassen, meinte der, müssten die Autorinnen und Autoren die Welt zunächst erfassen. Wir beim Lesen könnten uns dann damit befassen.
1: Ich will diese spitzfindigen Wortklaubereien aber nicht noch weiter auf die Spitze treiben, sonst lande ich irgendwann noch beim Verfassungsschutz. Und diese Sache soll heute Abend bei dieser Preisverleihung wirklich keine Rolle spielen.
0: So war es am Ende eine zugleich ernste und ziemlich heitere Preisverleihung. Gut so. Nachdem der Abend in den letzten Jahren arg routiniert abgespult worden war. Die Bilanz vermutlich nicht nur des Preisträgers.
2: Ich hoffe, dass es diesen Preis noch lange geben wird und ich bin überglücklich.
3: Konstantin Richter gewann mit 300 Männer Aufstieg und Fall der Deutschland AG den Deutschen Sachbuchpreis. Christian Raab-Hansel mit einer Zusammenfassung des gestrigen Abends. Unter den 300 Männern, die die Wirtschaft des 20. Jahrhunderts maßgeblich prägten, hatte sich damals keine Frau verirrt. Die damalige Wirtschaftswelt war eine reine Männerwelt. Das prägte nicht nur die Ökonomie, sondern auch technologische Bereiche, wie die medizinische Diagnostik oder auch Schönheits- und Fitnessdesigns. Meistens wurden diese Geräte und Apparaturen von Männern entwickelt. Das prägt unseren Blick auf Handlungsräume. Ähnlich sieht es aus, wenn weibliche Körper in technischen Berufen auftauchen. Dann verwandeln sich Frauen an Maschinen in der Kunst leicht zu Maschinenfrauenobjekten. Das war zumindest mal so. Das Basler Musée Tang Li nimmt in seiner Ausstellung Laboring Bodies nun die weibliche Perspektive ein und untersucht damit das Verhältnis weiblicher Körper zur Technologie, von der Industrialisierung bis zur Gegenwart. Über 40 Gegenwartskünstlerinnen Stellen in Basel arbeiten dazu aus. Christian Gampert war da.
4: Doris Ziegler, eine Vertreterin der schon in der DDR berühmten Leipziger Schule, porträtierte 1975 eine Arbeiterin namens Eva von der Brigade Rosa Luxemburg. Sie steht voluminös und fast maskulin vor einem tristen Fabrikgebäude, umgeben von ein bisschen Metallschrott. In einem zweiten Werk von 1989 zeigt Ziegler fast altmeisterlich eine hochschwangere Nackte, die etwas resigniert vor einer Unterführung im Industrierevier sitzt. Die Bilder markieren die beiden großen Themen der Schau, weibliche Industriearbeit und Reproduktion, wie man das altmarxistisch nennt. Der etwas pathetische Ausstellungstitel Laboring Bodies trägt die Doppelbedeutung von Schuften und in den Wehen liegen schon in sich. Was dann folgt, ist eine höchst kämpferische Auswahl weiblicher Kunst, die quer durch alle Medien einige frühe, also Weimar, und viele zeitgenössische Werke versammelt. Initialzündung für die Schau war für die Kuratorin Sandra Reimann ein kurzer Film der Künstlerin Alexandra Navratil, die 2016 mit einer alten Frau an deren früheren DDR-Arbeitsplatz ging. In der Agfa-Fabrik in Bitterfeld hatte die Frau in absoluter Dunkelheit Foto- und Filmmaterial hergestellt und betastet im hier gezeigten Film nun fast liebevoll die Maschinen, die sie früher bediente.
5: Und man sieht ihre Hand, mit der sie sich taktil an ihre Arbeit, die dort im Dunkeln stattfand, erinnert hat. Und mit dieser Fokusverschiebung, mit ihrem Kamerablick auf die Arbeiterinnen, bin ich auf die Idee gekommen, eine Ausstellung zu machen, die die Frauen an den Maschinen und das Maschinewerden der Frau in der bezahlten und auch in der unbezahlten Arbeit in den Blick nimmt.
4: Es gibt maschinelle Tätigkeiten, die vorzugsweise von Frauen ausgeführt werden, vor allem in der Textil- und Elektroindustrie. Vieles ließ und lässt sich daheim erledigen und mit der Familie vereinbaren, ebenso wie heute Arbeiten für die Digitalkonzerne. Eine ganze Reihe von Werken zeigt diese repetitiven und teilweise geisttötenden Arbeiten. Frauen führten früher für die NASA quasi maschinelle maschinelle Berechnung durch. Als Content Manager sieben sie heute gewalttätige Inhalte aus dem Internet und werden von diesen Bildern dann nachts verfolgt.
5: Was wichtig bei dieser Arbeitsform natürlich auch noch ist, dass sie auch sehr stark unter zeitlichem Druck sind, dass sie sehr schnell entscheiden müssen und dass auch sehr überwacht wird, diese Tätigkeit.
4: Daniela Brugger erzählt von diesen Heimarbeiterinnen vergleichsweise bescheiden mit Text und einem Kleinbildschirm. Dorothina Castrati dagegen baut für ihre in der Fabrik gepeinigte Mutter eine denkmalhaft raumfüllende Stangenskulptur mit vier Monitoren, auf denen automatisierte Süßwarenproduktion vorgeführt wird. Die weibliche Geschichte ist in dieser Ausstellung ausschließlich Leidensgeschichte. Margarete Raspe montierte eine Kamera an ihren Kopf und filmte ihre tägliche Hausarbeit. In Collagen werden Frauen als Gebärmaschinen vorgeführt. Der Zuschauer darf auf einem Gynäkologiestuhl Platz nehmen und verstörende Filme anschauen. In langen Schläuchen fließt künstliche Muttermilch durchs Museum. Ja, Frauen bekommen Kinder. Aber zumindest heute ist es in der westlichen Welt auch möglich, freiwillig kinderlos zu bleiben. Und bisweilen sind ja gesellschaftliche Fortschritte zu beobachten. Die in der Ausstellung herbeizitierten Sekretärinnen der 1920er Jahre, die von Männern Diktiertes schrieben und denen Rebecca Horn mit ihrer mechanisch klackernden Schreibmaschine ein Mahnmal setzt, die verfassen heute ihre eigenen Texte. Es gibt kaum noch eine Kulturredaktion, in der die Frauen nicht in der Überzahl sind. Vielleicht auch ihnen hat Jean Tinguely schon 1960 einen lustigen Torso aus zwei dekonstruierten Schreibmaschinen gewidmet, die sich ratternd bewegen und triumphierend eine Fahne schwenken, während der konzeptuelle Feminismus dieser Ausstellung fast schon anachronistisch wirkt.
3: Von klappernden Maschinen und Frauenbildern. Christian Gampert sah die Ausstellung Laboring Bodies. Starke Hitze, Starkregen und Überschwemmungen bedrohen immer mehr kulturhistorische Gebäude. Die Uffizien in Florenz sind immer wieder davon betroffen. Auch Venedigs Kirchen und Museen leiden darunter. Andernorts schwitzen Kunstwerke bei zu hohen Temperaturen. Von heute bis morgen diskutiert ein Festival in Karlsruhe darüber, wie sich Kultureinrichtungen dem verändernden Klima anpassen können. Gesprochen habe ich darüber heute Nachmittag mit Sebastian Brünger. Er ist wissenschaftlicher Mitarbeiter der Kulturstiftung des Bundes mit dem Schwerpunkt Nachhaltigkeit und Klima und bei dem Festival heute auch mit dabei. Und ich habe ihn gefragt, sind Kultureinrichtungen ausreichend auf den Klimawandel vorbereitet?
6: Wir erleben halt immer mehr Klimawandelfolgen, auch bei uns in Deutschland, auch im Kultursektor. In den Theatern ist es im Sommer zu heiß, dass obere Ränge nicht verkauft werden können. In den Museen ist es zu warm, dass bestimmte Objekte nicht mehr gezeigt werden können. Und wir wollten eben zusammen mit 20 Kultureinrichtungen gemeinsam lernen und verstehen, was sind konkrete Klimarisiken für die Kultur jetzt und in Zukunft und welche Maßnahmen können uns dabei helfen. Dabei waren zwei Erkenntnisse dann zentral. Das eine ist, dass eben tatsächlich wir festgestellt haben mit den Einrichtungen, dass der Klimawandel bereits viele Einrichtungen beeinträchtigt und die Klimarisiken, vor allem sommerliche Hitze, deutlich noch sich verstärken wird. Und das zweite eben, dass das veränderte Klima auch die konkrete Praxis in den Kultureinrichtungen verändern wird, weil die Kulturangebote eben zum Teil nicht mehr zu den bislang gewohnten Jahreszeiten, zu den gewohnten Tageszeiten oder an den bislang gewohnten Orten stattfinden können.
3: Da denken Sie wahrscheinlich an Open-Air-Veranstaltungen, Konzerte, die draußen stattfinden?
6: Das sind natürlich Open-Air-Veranstaltungen, gerade weil dort das Wetter unbeständiger geworden ist. Aber wir reden auch von Einrichtungen, von ganz klassischen großen Gebäuden, die zum Teil selbst in der Gebäudestruktur beeinträchtigt sind, weil zu viel Hitze zum Teil die Statik in den Gebäuden beeinträchtigt oder zu viel Wasser dann eben zu Wassereintritten führt. Und mal ganz abgesehen davon, dass natürlich auch die Menschen, die in diesen Gebäuden arbeiten oder Kultur erleben wollen, auch von zu viel Hitze oder von eben zu viel Wasser beeinträchtigt sind.
3: Wenn es um die Frage geht, ob Museen, Theater, Konzerthäuser und so weiter wirklich ausreichend vor Starkregen oder Überhitzung geschützt sind, dann ist sicherlich die Trägerschaft dieser Einrichtungen auch wichtig. Meistens sind es ja die Kommunen, die die Entscheidungsbefugnis über Umbauten und so weiter haben. Die erleiden aber gerade ja finanzielle Engpässe. Wird deshalb gerade an Maßnahmen gespart, die Kultureinrichtungen resilienter machen sollen vor Klimaschäden?
6: Das ist tatsächlich eine schwierige Situation aktuell. Kommunen sind definitiv zentrale Akteure im Feld Klimaanpassung, denn Klimaanpassung ist eine Gemeinschaftsaufgabe. Es macht wenig Sinn, Themen wie Begrünung oder Hitzeinseln sozusagen auf einen Punkt zu verändern, sondern ganze Stadtviertel sich anschauen, um eben Maßnahmen umzusetzen. Und es gibt auf Bundesebene seit 2024 ein Gesetz zur Klimaanpassung. Bundesländer und Kommunen sind aufgefordert und sind auch schon dabei, Anpassungsstrategien zu entwickeln und umzusetzen. Aber wir haben festgestellt, dass häufig die Kultur und Kultureinrichtungen dort noch nicht wirklich mit eingebunden sind. Die haben ebenfalls Handlungsbedarf und sind beeinträchtigt. Und das trifft uns natürlich jetzt alle in einer Situation, in der Städte, Landkreise und Gemeinden in einer historischen Finanzkrise stecken. Da ist Klimaanpassung eine weitere große Herausforderung.
3: Neben dieser von Ihnen gerade beschriebenen Bestandsaufnahme geht das Green Festival ja jetzt noch einen Schritt weiter und fragt nach Resilienz der Kultureinrichtungen und Exnovation. Also danach, ob neue Lösungen gefunden werden können durch das Weglassen zum Beispiel von bestimmten Technologien oder Produkten.
6: Ja, ich glaube, dieses Green Culture Festival zurzeit hier in Karlsruhe zeigt die Vielfalt und vor allem auch das Engagement des Kultursektors. Das ist großartig zu erleben. Und ich glaube schon, dass man hier von der Kultur durchaus lernen kann. Wir haben das auch bei uns im Pilotprojekt der Kulturstiftung erlebt, dass sich vor allem kleinere Einrichtungen, die eben noch weniger Geld haben, sich gefragt haben, was können wir denn ohne größere bauliche Maßnahmen verändern und was können wir auch an Verhaltensänderungen bei uns anders umsetzen. Und da geht es zum Beispiel um so etwas wie ein Stichwort saisonales Kuratieren, also die Erfahrung, dass bestimmte Objekte im Sommer nicht mehr zeigbar sind, weil es zu heiß ist, wie zum Beispiel Fotografien, und dass man solche Objekte eben dann vielleicht nur noch in Nicht-Sommermonaten umsetzt oder im Nordflügel des Gebäudes. Und solche Verhaltensveränderungen, solche anderen Praktiken im Alltag sind, glaube ich, schon etwas, was die Kultur beispielhaft vormachen kann für den gesamtgesellschaftlichen Transformationsprozess.
3: Über Klimaanpassung in Kultureinrichtungen und neue Konzepte für die Zukunft sprach ich mit Sebastian Brünger von der Kulturstiftung des Bundes. 16 Jahre lang war Hans Mayer bayerischer Kultusminister. Nun ist er im Alter von 94 Jahren gestorben. Mayer, der auch Präsident des Zentralkomitees Deutscher Katholiken war, galt als eine unüberhörbare katholische intellektuelle Stimme. Dass er auch ein Lebenskünstler war, das sagte er selber einmal von sich in einem Interview.
7: Ich glaube, man muss im Leben sehr viel wechseln. Man muss sich immer bereithalten für neue Herausforderungen. Bei mir kam noch dazu, dass ich so ein kleines literarisches und musikalisches Leben neben dem politischen führte. Auch das hat mir sehr geholfen.
8: Hans Mayer war ein vielseitiger Mann, ein Wissenschaftler und Intellektueller, ein Politiker und Mann der Kirche und an der Orgel ein überdurchschnittlich begabter Musiker. 1931 wurde er in Freiburg geboren, mitten in der alemannisch-bauernhöfischen Welt des Oberrheingrabens. Als erster Akademiker seiner Familie schlug er in München die Professorenlaufbahn als Politikwissenschaftler ein. Bis er während der wilden Zeit von 68, als die Politisierung des Lehrbetriebs ins Kraut schoss, den Entschluss fasste:
9: Diesen Leuten überlasse ich nicht die Universität. Ich werde eine Gegenbewegung organisieren.
8: Was ihn erzürnte, war der ideologische Hochmut der Studentenführer und ihres aggressiven Sprachjargons. Die Rede vom Umfunktionieren und gezielten Regelverletzungen, von Gewalt und Gegengewalt und dass politische Gesinnung zum wissenschaftlichen Qualifikationsersatz aufstieg. So gründete er 1970 den Bund Freiheit der Wissenschaft, dem sich auch SPD-nahe Professoren wie Richard Löwenthal oder Hermann Lübbe anschlossen. Auf diese Weise avancierte Mayer zum Spiritus Rector jener Tendenzwende gegen den Zeitgeist von links, von der Mitte der 70er Jahre die Rede war. Wer könnte diesen Lebensabschnitt Hans Mayers treffender charakterisieren als der Sozialdemokrat Peter Glotz, sein intellektuell geschätzter Kollege und Widersacher an der Münchner Universität und später in der Kultusministerkonferenz?
9: Auf der anderen Seite des Teiches schwamm ich neugierig um den klugen Karpfen Hans Mayer herum. Irgendwann, Anfang der 60er Jahre, war er mir das erste Mal aufgefallen. Der pausbäckige junge Mann war gerade längst habilitiert, nach München berufen worden. Wenn einer das Verdienst beanspruchen kann, die Meinungsführerschaft der Linken in der Bildungspolitik gebrochen zu haben, dann dieser hochgebildete Bauernsohn aus dem Badischen. Meyer gab dem Bürgertum, oder was davon übrig geblieben war, seine Sprache zurück. Aber als freischwebender Intellektueller in der Strauß-CSU, das verlangte viel Balanceakte.
8: In wahrer Rekordzeit war Hans Meyer so lange bayerischer Kultusminister wie Helmut Kohl Kanzler. 16 Jahre von 1970 bis 1986. In seinen Erinnerungen schildert er seine Sträuße mit Strauß. So wandte er sich gegen den Trennungsbeschluss von Wilbert Kreuth, die Bonner Fraktionsgemeinschaft mit der CDU aufzulösen und eine bundesweite CSU anzustreben. Als Helmut Kohl ihn 1979 zum Bundespräsidenten küren wollte, verweigerte Strauß seine Zustimmung. Schließlich quittierte Meyer das Kultusressort, als ihm mit der Abtrennung der Abteilungen Kunst und Wissenschaft das Amt vergällt wurde.
7: Trotzdem kommt die Politik ohne Kampf nicht aus. Das habe ich auch selber lernen müssen.
8: Hans Meyer war kein angepasster Konservativer. Er demonstrierte als Jugendlicher gegen Veit Harlan-Aufführungen und brauchte als Kultusminister seine Zeit, um sich mit Richard Wagner auszusöhnen. Denn dessen Schriften über das Judentum in der Musik, wie Winifred Wagners Anekdoten über Onkel Wolf in Bayreuth, waren ihm ein Gräuel. Ebenso war der badische Katholik Meyer alles andere als klerikal gesinnt, wie häufig angenommen. Denn er stand über Jahre als Präsident dem Zentralkomitee der deutschen Katholiken vor. Seine Vorstellung von einer Welt in christlichem Geist bewegte sich aber nicht auf einer Einbahnstraße.
7: In Deutschland ist zum Glück das Spektrum des Katholizismus immer breit gewesen und hat verschiedene politische Optionen erlaubt. Ich persönlich habe immer Wert darauf gelegt, dass in einer Demokratie auch die Christen ihren Weg selbstständig finden müssen. Und das kann nicht von oben vorgeschrieben werden.
3: Norbert Seitz erinnerte an den langjährigen bayerischen Kultusminister Hans Meyer. Bleiben die Kulturmeldungen heute mit Henning Hubert und sie beginnen in München mit der größten Ausbildungsstätte für Bühnenberufe im deutschsprachigen Raum.
10: Die Bayerische Theaterakademie August Everding im Prinzregententheater hat ab Oktober eine neue Präsidentin. Das Kunstministerium hat sie vorgestellt. Das Amt bekommt Amelie Niermeyer. Die Bonnerin wurde im Jahr 2002 mit nur 36 Jahren am Freiburger Theater Deutschlands jüngste Intendantin. Später folgte die Intendanz in Düsseldorf. Seit 15 Jahren ist Amelie Niermeyer Regieprofessorin am Mozarteum Salzburg. Dort prägte sie ihr Institut mit neuen Ausbildungsformaten und internationalen Kooperationen. Sie löst Vorgängerin Barbara Gronau ab, die im vergangenen Jahr außerordentlich gekündigt worden war, wegen eines irreparablen Vertrauensbruchs. Für Kunstminister Blume von der CSU verbindet Amelie Niermeyer Haltung, künstlerische Exzellenz und den Mut zum Neuen. Der Karnevalswagenbauer und Satiriker Jacques Tilly war im April in Moskau in Abwesenheit zu 8,5 Jahren Haft verurteilt worden. Dort hat heute ein Berufungsgericht die Beschwerde der Verteidigung gegen das Urteil abgewiesen und das Strafmaß bestätigt. Verurteilt wurde Tilly, weil er sich mit einem Wagen im Düsseldorfer Rosenmontagszug der Verletzung religiöser Gefühle und der Verbreitung von Falschnachrichten über die russischen Streitkräfte schuldig gemacht habe. Der dpa sagte Tilly in Düsseldorf heute: Damit ist der Fall abgeschlossen. Ich sehe keinen Anlass, diesen absurden Schauprozess zu verlängern. Das Urteil ist ohnehin eine Farce. Es wird unsere satirische Arbeit im Karneval nicht beeinflussen. Wir machen weiter wie bisher. Aufpassen muss Tilly nun jedoch bei Reisen in Staaten, die gesuchte Verurteilte nach Russland ausliefern. Das Bonner Musikinformationszentrum hat eine repräsentative Umfrage unter Jugendlichen und Erwachsenen zu ihrem Musikunterricht in der Schulzeit veröffentlicht. Rückblickend halten ihn 69% für wichtig oder sehr wichtig. Ob man auch noch im Erwachsenenalter singt oder ein Instrument spielt, hängt laut der Umfrage eng mit der Stundentafel zusammen. Von den Menschen, die während ihrer gesamten Schulzeit Musikunterricht hatten, musizieren heute noch 42% selbst. Dagegen sind es von denen, die nur wenige Schuljahre Musikunterricht hatten, nur 16%. Das zeige eindrucksvoll, dass Musikunterricht weit über die Schulzeit hinauswirkt, sagte der Leiter des Musikinformationszentrums, Schulmeistrat. Und musikalische Bildung werde als wichtiger Bestandteil allgemeiner Bildung wahrgenommen.
3: Henning Hubert mit den Kulturmeldungen. Nach den Nachrichten geht es in den Informationen am Abend unter anderem um den Besuch von Bundespräsident Steinmeier in den Niederlanden. Bis hier war Antje Eilroggen am Mikrofon. Ihnen noch einen guten Abend.

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1: Uhr, die Nachrichten, zunächst die Übersicht. Nach dem FCAS aus wollen mehrere Rüstungs- und Luftfahrtunternehmen unter Führung von Airbus ein neues europäisches Kampfflugzeug entwickeln. Der ukrainische Präsident Selenskyj ist zu Beratungen mit baltischen und nordischen Staats- und Regierungschefs nach Estland gereist. Die Zahl der politisch motivierten Straftaten in Deutschland ist gestiegen. Die Meldungen im Einzelnen. Eine Gruppe von 8 Rüstungs- und Luftfahrtunternehmen unter Führung von Airbus plant eine Allianz zur Entwicklung eines neuen europäischen Kampfflugzeugs. Das bestätigten beteiligte Industriekreise dem Deutschlandfunk. Laut Berichten soll das Bündnis mit dem Namen Team Gen 6 noch in dieser Woche auf der Luftfahrtmesse ILA in Berlin vorgestellt werden. Beteiligt seien neben der Rüstungssparte von Airbus etwa die Konzerne MTU Aero Engines, Hensoldt sowie Liebherr. Sie hätten Bundeskanzler Merz und Verteidigungsminister Pistorius in einem Brief über das Vorhaben informiert, hieß es weiter. Pistorius zeigte sich offen für den Vorstoß. Es sei eine von mehreren Optionen, erklärte der SPD-Politiker. Geprüft werde etwa auch, weitere F-35 US-Kampfjets zu bestellen. Zuletzt hatten Deutschland und Frankreich ein gemeinsames Kampfjet-Projekt wegen anhaltender industriepolitischer Streitigkeiten beendet. Die Ukraine will ihre Drohnentechnik mit nordischen und baltischen Staaten teilen. Präsident Selenskyj sagte am Rande eines Treffens der sogenannten NB8-Staaten in Tallinn, sein Land könne kostengünstige Abfangdrohnen zur Verfügung stellen, um einen Schutzschild gegen russische Drohnenangriffe aufzubauen. Er bot auch an, Experten zu seinen europäischen Partnern zu entsenden. Außerdem verkündete Selenskyj die Unterzeichnung eines Drohnenabkommens mit Lettland. Details wurden nicht öffentlich. Selenskyj war auf dem Gipfel der sogenannten NB8-Staaten in Tallinn zu Gast. Die Gruppe sprach sich zudem für eine rasche Mitgliedschaft der Ukraine in der Europäischen Union aus. Alle Kapitel der Beitrittsverhandlungen mit Kiew sollten bereits in diesem oder nächsten Monat eröffnet werden, hieß es in einer Erklärung. Zur NB8 zählen die baltischen Staaten Estland, Lettland und Litauen sowie die nordischen Staaten Schweden, Finnland, Norwegen, Island und Dänemark. Das nächste Sanktionspaket der Europäischen Union gegen Russland soll eine Visasperre für russische Soldaten umfassen. Dies gab EU-Kommissionspräsidentin von der Leyen in Brüssel bekannt. Sie sagte, es solle jedem die Einreise in die EU verboten werden, der seit Kriegsbeginn in den russischen Streitkräften gedient habe. Weitere Strafmaßnahmen betreffen den Finanz- und Energiesektor Russlands. Außerdem werden erstmals auch Fischereiunternehmen sanktioniert. Sie sollen bestimmte Handelswaren wie Kabeljau nicht mehr in die EU einführen dürfen. Ausfuhrbeschränkungen gibt es laut von der Leyen für Güter und Technologien, die von der russischen Militärindustrie genutzt werden können. Die Kommissionspräsidentin sagte, der Preis, den Russland für seinen Angriff auf die Ukraine zahle, werde von Tag zu Tag höher. Die Sanktionen zeigten schon jetzt Wirkung. Die russische Wirtschaft verlangsame sich deutlich. Ein Teil der Strafmaßnahmen soll bereits am kommenden Montag bei einem EU-Außenministertreffen beschlossen werden. Das israelische Militär greift nach eigenen Angaben weiter Stellungen der pro-iranischen Hisbollah-Miliz im Südlibanon an. In der Nähe der Küstenstadt Tyros seien 8 Menschen bei Luftangriffen getötet und 32 weitere verletzt worden, teilte das libanesische Gesundheitsministerium mit. Die israelische Armee rief die Bewohner auf, auch die christlichen Viertel in Tyros zu verlassen. Viele Menschen hatten dort in den vergangenen Tagen Zuflucht gesucht, nachdem die restlichen Teile der Stadt bereits immer wieder unter Beschuss standen. Christen im Libanon stehen der Hisbollah zum Teil ablehnend gegenüber. Das israelische Militär wirft der Hisbollah vor, sich in den Vierteln vor Angriffen zu verstecken. Israel und der Libanon hatten sich vergangene Woche auf einen neuen Plan zur Umsetzung einer bisher unwirksamen Waffenruhe geeinigt. Die Hisbollah akzeptiert die Pläne nicht. Der israelische Staat ist nach einem Bericht der Vereinten Nationen für die Gewalt von Siedlern gegen Palästinenser verantwortlich. In der UNO-Untersuchung heißt es, die Gewalt der Siedler ist im Die Gewalt der Siedler im Westjordanland diene der Umsetzung der Politik Israels mit den strategischen Zielen des Wohnungsbaus, der Annektierung besetzter Gebiete und der Vertreibung der Palästinenser. Der Staat ermögliche durch militärische und finanzielle Unterstützung die Angriffe der Siedler und trage zu einem Klima der Straflosigkeit bei. Großbritannien, Australien, Kanada, Frankreich und Norwegen forderten die Regierung in Jerusalem auf, die Lage vor Ort dringend zu entschärfen und verhängten weitere Sanktionen. Israel kritisierte die Maßnahmen. Die Zahl politisch motivierter Gewalttaten in Deutschland ist im vergangenen Jahr gestiegen. Insgesamt registrierte die Polizei mehr als 4.100 Gewaltdelikte. Das waren 1,2% mehr als im Vorjahr. Davon seien etwas mehr als 1.000 dem linken Spektrum zuzuschreiben. Fast 1.600 gingen auf das Konto rechter und rechtsextremistischer Täter, sagte Bundesinnenminister Dobrindt bei der Vorstellung der Statistik in Berlin. Der CSU-Politiker fügte hinzu, es sei erschreckend, dass etwa die Gewaltbereitschaft gerade bei jugendlichen Tätern steige. Die Zahl aller registrierten Straftaten mit politischem Hintergrund betrug im letzten Jahr rund 85.000. Das bedeutete eine Zunahme um 2% gegenüber 2024. Rund die Hälfte davon kam demnach aus dem rechten Spektrum. Vor dem morgigen Treffen des Koalitionsausschusses mit Vertretern der Sozialpartner hat sich die Opposition im Bundestag positioniert. Die AfD rechnet nicht mit konkreten Reformen. Deren Vorsitzende Weidel warf den Gewerkschaften vor, mit Maximalforderungen in die Gespräche zu gehen. Linken-Fraktionschefin Reicheneck appellierte an die Arbeitnehmervertreter, Kürzungspläne nicht mitzutragen. Grünen-Fraktionschefin Dröge warf Bundeskanzler Merz vor, Reformen mit einem, Zitat, Sammelsurium aus Kürzungen und Belastungen zu verwechseln. Wirtschaftsverbände warben in einer gemeinsamen Erklärung für einen abgestimmten Reformkurs. Sozialverbände warnten indes vor weiteren Belastungen. Die Spitzen der Koalition wollen sich morgen mit Reformvorhaben in den Bereichen Steuern, Arbeit, Soziales und Bürokratie befassen. SPD-Fraktionschef Miersch geht davon aus, dass die Koalition sich erst Anfang Juli auf konkrete Maßnahmen verständigt. Der Expertenbeirat für das Sondervermögen hat Empfehlungen für die Verwendung der 500 Milliarden Euro vorgelegt. Wie aus dem Bericht des Gremiums hervorgeht, soll das Geld stärker in Forschung und Entwicklung investiert werden. Dieser Bereich sei bisher strukturell unterfinanziert, sagte der Vorsitzende des Beirats, der Unternehmer Harald Christ. Der Anspruch eines nachhaltigen Wirtschaftsimpulses sei bislang nicht erfüllt. Als weitere Bereiche für mehr Investitionen werden etwa die Kommunen, Krankenhäuser und Pflegeheime sowie die Energieinfrastruktur genannt. Bundesfinanzminister Klingbeil lobte die Empfehlungen als wichtige Impulse. Er rief dazu auf, die Ratschläge anzunehmen. Der SPD-Politiker kündigte an, schnellere Investitionen mit einem Bonus zu belohnen. Im Gegenzug sollen Gelder gekürzt werden können, wenn diese nicht ausgegeben werden. Der Bericht ist der erste, den der Investitions- und Innovationsbeirat vorlegte. Das ehrenamtliche Gremium beim Bundesfinanzministerium soll bei der Umsetzung und der Überwachung der Ausgaben aus dem schuldenfinanzierten Sondervermögen beraten. Sophia und Noah waren im vergangenen Jahr erneut die beliebtesten Vornamen für Babys. Das geht aus einer Auswertung der Gesellschaft für deutsche Sprache hervor, der die Daten der Standesämter zugrunde liegen. Bereits in den Jahren 2023 und 2024 hatten Sophia und Noah vorn gelegen. Bei den Mädchen folgen die Namen Mia, Lina, Ella und Hanna. Bei den Jungen Matteo, Theo, Leo und Emil. Und hier noch einmal die Übersicht. Nach dem FCAS aus wollen mehrere Rüstungs- und Luftfahrtunternehmen unter Führung von Airbus ein neues europäisches Kampfflugzeug entwickeln. Der ukrainische Präsident Zelensky ist zu Beratungen mit baltischen und nordischen Staats- und Regierungschefs nach Estland gereist. Die Zahl der politisch motivierten Straftaten in Deutschland ist gestiegen. Das Wetter. In der kommenden Nacht südlich der Donau weiterer Regen, in Hochlagen der Alpen Schnee. An der Nordsee Schauer und einzelne Gewitter, sonst abklingende Niederschläge und teils auflockernde Bewölkung. Abkühlung auf 11 bis 5 Grad. Morgen wechselnd bewölkt mit Schauern und kurzen Gewittern. Am Alpenrand längere Zeit Regen, 15 bis 21 Grad. Am Donnerstag wechselnd bewölkt mit zahlreichen Schauern und einzelnen Gewittern, 15 bis 20 Grad. Das waren die Nachrichten.
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2: Mit Dirk Oliver Heckmann im Studio einen schönen guten Abend an einem Tag, an dem wieder einmal gemeldet werden muss, die Zahl politisch motivierter Straftaten hat erneut zugenommen. Das jedenfalls geht aus den Daten hervor, die Innenminister Alexander Dobrindt von der CSU und BKA-Präsident Münch heute in Berlin vorgestellt haben. Demnach hat die Zahl der politisch motivierten Taten einen neuen Höchstwert erreicht. Wie sich das auf links- und rechtsextreme sowie sonstige Taten verteilt, was Ursache und was mögliche Gegenmittel sein könnten, dazu gleich mehr. Nach dem Brand in einem Umspannwerk in Reutlingen gehen die Ermittler ebenfalls von einem Anschlag aus. Immerhin, anders als in Berlin zu Beginn des Jahres, wo Teile der Stadt über Wochen ohne Energie dastanden, fließt der Strom hier wieder. Das politische Berlin diskutiert über Folgen und Wirkungen des Endes für das deutsch-französische Rüstungsprojekt FCAS. Und die EU-Kommission will mit einem neuen Sanktionspaket den Druck auf Russland weiter erhöhen. Es ist das Sanktionspaket Nummer 21. Im Hintergrund gleich anschließend geht es um Offline-Leben ohne Internet in Deutschland. Zu unserem ersten Thema: Angriffe auf Ausländer und politisch Andersdenkende, Anschläge auf Infrastruktur, Widerstand gegen Polizisten. Seit Jahren steigt die Zahl der politisch motivierten Straftaten. Da macht auch das vergangene Jahr 2025 laut Innenminister Dobrindt keine Ausnahme. Demnach ist die Zahl derjenigen Taten besonders stark angestiegen, die die Behörden dem linksextremen Spektrum zuordnen. Klar bleibt aber auch, die größte Gefahr geht weiterhin von Rechtsextremen aus. Auf sie entfällt der Großteil der verübten Delikte. Gudula Geuter hat zugehört.
3: Seit Jahren ist der Trend ungebrochen. Auch für 2025 gilt, was Bundesinnenminister Alexander Dobrindt benennt.
4: Wir haben mit 85.837 Straftaten im Bereich der politisch motivierten Kriminalität eben einen weiteren Höchststand erreicht. In einer 10-Jahres-Bilanz würde man feststellen, dass wir es hier mit einer Verdoppelung der Straftaten zu tun haben.
3: Und wie in den Vorjahren gilt auch für das vergangene Jahr, die mit Abstand meisten Taten, nämlich annähernd die Hälfte, bewertet die Polizei als rechtsextremistisch motiviert. Linksextremistisch sind nach der ersten Bewertung der Landeskriminalämter mehr als 13.000 Taten. Das ist weniger als ein Drittel der als rechtsextrem bewerteten, aber diese Zahl ist rasant gestiegen und der Anteil der Gewalttaten ist hier besonders hoch, so Holger Münch, der Präsident des Bundeskriminalamtes.
5: Die deutliche Mehrzahl der Delikte aus dem linken Spektrum steht im thematischen Kontext des Antifaschismus und der Agitation gegen rechts. Weitere Angriffsziele sind der Staat selbst und eben auch die Polizei, die häufig dann ja auch quasi im Brennpunkt steht.
3: Ähnliches gilt für die Gewalttaten. Auch hier führt der Phänomenbereich rechts die Statistik an. Auch hier aber ist die Zahl im linken Spektrum deutlich gestiegen und der prozentuale Anteil der Gewalttaten ist dort besonders hoch. Quer durch die Ideologien gilt, sagt Holger Münch.
5: Wir sehen eine zunehmende Polarisierung und das kann zu einer Radikalisierung führen, die sich durch Gewalttaten gegenüber Andersdenkenden oder dem politischen System am Ende äußern. Und zweitens, der weiterhin bestehende große Einfluss extremistischer Propaganda, zum Teil aus dem Ausland, spiegelt sich auch am Ende in der Gewaltbereitschaft wider. Und drittens, internationale Konfliktlagen emotionalisieren, auch in Deutschland.
3: Zu dem Trend passt, dass auch die Hasskriminalität zugenommen hat, allerdings mit sehr unterschiedlichen Entwicklungen. Wie zuvor, so waren auch im vergangenen Jahr mit Abstand die meisten Taten fremdenfeindlich motiviert. Knapp 19.500 entsprechen 88%. Auffällig ist daneben ein starker Anstieg bei den Taten gegen Frauen. Als politisch motiviert gelten die, wenn nicht zum Beispiel der Hass auf eine konkrete Person oder die Situation im Vordergrund steht, sondern die generelle Einstellung.
5: Die Auswirkungen, dass es zu einem Anstieg dieser Straftaten kommt, ist im Prinzip ein Zeichen für eine Veränderung von Frauenbild, Gewalteinstellung, gerade im rechten Spektrum, so würde ich es mal sagen. Das heißt, hier die vermittelten Bilder in den sozialen Netzwerken spielen schon eine große Rolle für diese Auswüchse, die wir jetzt auch in der Statistik sehen.
3: Straftaten gegen den Staat und seine Vertreter wurden seltener verübt als zuvor. Soweit es um Mandatsträger und Mitarbeiter von Kommunen geht, haben sie aber zugenommen. Und eine parallele Befragung ergab ein Bild, über das sich der BKA-Präsident besorgt zeigte.
5: Was wir aber auch sehen, ist, dass die Belastungen zunehmen. Einmal offensichtlich die Schwere eine andere wird. Und zum anderen sind wir mittlerweile bei einem Wert von 87% die Betroffenen, die uns sagen, das macht was mit mir. Ja, also psychische oder physische Folgen. Das lag am Anfang der Befragung so bei 80%.
3: 20% der Kommunalpolitiker überlege inzwischen, das Amt aufzugeben.
2: Der Brand in zwei Umspannwerken in Reutlingen hat gestern zu einem großflächigen Stromausfall geführt. Die Ermittler, die gehen mittlerweile zumindest bei einem der beiden Brände von einem Anschlag aus mit möglicherweise extremistischer Motivation. So ist nach Angaben der Ermittler ein sogenannter Brandbeschleuniger gefunden worden. Heute Mittag gaben sie den Stand der Ermittlungen bekannt. Die Bürgerinnen und Bürger, die sind mittlerweile aber wieder am Netz. Thomas Wagner.
6: Thomas Keck, SPD-Oberbürgermeister in Reutlingen.
7: Es macht mich beklommen, zu realisieren, dass es Leute gibt, dass es Menschen gibt, die ja letztlich den Tod anderer Menschen in Kauf nehmen. Das ist schon ein Grad von Menschenverachtung, der betroffen macht.
6: Das war bereits gestern Abend. Und heute?
8: Fast alle Haushaltskunden sind wieder am Stromnetz. Das gilt noch nicht für alle Gewerbe- und Industriekunden.
6: Sagt Jörg Reichert, Unternehmenschef beim Netzbetreiber Netze BW am frühen Nachmittag und sorgt damit für Erleichterung im Großraum Reutlingen. Denn nach dem Brand im Umspannwerk Reutlingen West waren rund 40.000 Menschen in rund 7.600 Gebäuden über Stunden hinweg ohne Strom. Die Suche nach der Brandursache läuft auf Hochtouren. Nach Angaben der Generalstaatsanwaltschaft Stuttgart wurden am Brandort Hinweise auf Brandbeschleuniger entdeckt. Daraufhin gingen die Ermittlungen auf das erst im vergangenen Jahr bei der Stuttgarter Generalstaatsanwaltschaft eingerichtete Staatsschutzzentrum über. Begründung: Es handele sich um ein Ermittlungsverfahren mit herausgehobener Bedeutung, der, so wörtlich, möglicherweise extremistische Motivation zugrunde liege. Allerdings, zur Tat bekannt habe sich bisher niemand. Ermittelt wird nun wegen vorsätzlicher Brandstiftung und der Störung öffentlicher Betriebe. Noch während die Untersuchungen auf Hochtouren laufen, hat nach dem massiven Stromausfall in Reutlingen eine Debatte über die öffentliche Sicherheit bei der Energieinfrastruktur begonnen, nicht nur in Baden-Württemberg.
8: Da arbeiten wir permanent dran, uns dann gegebenenfalls veränderte Bedrohungslagen anzupassen. Die Diskussion ist dort auch bundesweit am Laufen,
6: sagt Richard Huber, Leiter systemübergreifende Infrastruktur beim Stromnetzbetreiber Netze BW, und macht deutlich:
8: Eine hundertprozentige Sicherheit, die wird es am Ende des Tages nicht geben können. Von daher sind es neben dem Schutzniveau, das man dann erreichen kann in der Infrastruktur, auch bei uns, die zweite Seite immer wieder die Frage, wie schnell schaffe ich dann wieder Instandsetzung.
6: Richard Huber hofft, dass zeitnah auch die Industrie- und Gewerbebetriebe wieder auf die volle Stromversorgung zurückgreifen können. Allerdings werden sich die Reparaturarbeiten, die aber keine Auswirkungen für die Stromkunden nach sich ziehen, wohl noch über Wochen und Monate hinziehen. Der Schaden, so die Schätzung von Netze BW, dürfte in die Millionen gehen. Derweil beschäftigt der massive Stromausfall von Reutlingen auch die baden-württembergische Landespolitik. Der grüne Ministerpräsident Cem Özdemir meinte am Mittag in Stuttgart zur Vorsicht:
9: Natürlich nehmen wir das auch zum Anlass, in alle Richtungen zu schauen, was überhaupt den sicherheitsrelevanten Bereich angeht. Ich will aber hier auch gleich Erwartungsmanagement machen. Die Vorstellung, dass wir alle Umspannwerke quasi von der Öffentlichkeit abschirmen, ist kaum durchsetzbar.
6: Dem stimmt auch Richard Huber von Netze BW zu und plädiert für eine Art Sicherheitsjobsharing zwischen Netzbetreiber und Politik. Er spricht davon,
10: dass wir dort in einem Prozess sind, dass das abzustimmen mit der Politik, der physische Schutz gegen Terror. Dafür habe ich keine ausgebildeten Mitarbeiter. Ich habe Elektromonteure in der Fläche draußen und keinen Sicherheitsdienst.
2: Der Bericht war das von Thomas Wagner. Seit 9 Jahren wurde bereits an dem Projekt mit dem Namen FCAS gearbeitet. Dahinter verbarg sich das größte Rüstungsprojekt Europas. Ein modernes Kampfflugzeug, das im Verbund mit Drohnen und vernetzt durch eine Cloud eingesetzt werden sollte. Gestern dann das Aus, das nicht ganz überraschend kam. Dennoch, viele Beobachter werten das Aus als erheblichen Rückschlag für die deutsch-französischen Beziehungen und für die europäische militärische Zusammenarbeit insgesamt. Eine Allianz rund um den Rüstungsbauer Airbus Deutschland will jetzt offenbar vorangehen. Steffen Wurzel.
11: Auch wenn das Ende des deutsch-französischen FCAS-Projekts in Berlin kaum jemanden überrascht hat, ein Einschnitt ist das Ganze. Das FCAS ausschmerze ihn sehr, sagte Verteidigungsminister Boris Pistorius von der SPD.
12: Jedes deutsch-französische Projekt, das nicht erfolgreich ist, ist eines, was mir nicht gefällt, weil ich weiß, wie wichtig die deutsch-französische Zusammenarbeit in Europa ist. Aber am Ende muss man trennen zwischen Kopf und Herz an der Stelle. Hier war keine Einigung mehr erreichbar.
11: 2017 hatten die damalige Bundeskanzlerin Angela Merkel und Frankreichs Präsident Emmanuel Macron vereinbart, unter dem Namen FCAS ein gemeinsames topmodernes Kampfflugzeug zu entwickeln, zusammen mit Spanien. Die Abkürzung FCAS steht für Future Combat Air System. Gescheitert ist das Ganze daran, dass sich Frankreich und Deutschland nicht einigen konnten, wer welche Rolle spielt bei dem Projekt. Der französische Flugzeughersteller Dassault bestand darauf, das Sagen zu haben. Der zweite beteiligte Rüstungskonzern Airbus wollte sich darauf, wie man hört, nicht einlassen.
13: Ich finde, man wird wahrscheinlich eines Tages zurückkommen und sagen, was für ein Riesenfehler, dass man diese Chance auf eine europäische Verteidigung aufbauen auf der deutsch-französischen Allianz hat verstreichen lassen.
11: Die Co-Chefin der Bündnisgrünen Franziska Brandner. Im Gespräch mit dem Deutschlandfunk Hauptstadtstudio warnte sie davor, dass das FCAS aus nicht nur militärische und finanzielle Folgen habe für Deutschland, sondern auch politische.
13: Das ist genau nicht das, was wir gerade brauchen in Europa, sondern wir bräuchten ein starkes europäisches Signal. Wir wollen nicht abhängig sein von den Launen von Donald Trump. Wir wollen auch nicht ausgeliefert sein gegenüber einem Putin, sondern wir wollen als Europäer das selber machen, aber eben europäisch. Nicht deutsch, nicht französisch, sondern europäisch.
11: Der verteidigungspolitische Sprecher der SPD, Christoph Schmidt, findet, man dürfe die politischen Folgen fürs deutsch-französische Verhältnis nicht überbewerten. Dem Deutschlandfunk Hauptstadtstudio sagte er,
14: es gibt genügend Möglichkeiten der deutsch-französischen Kooperation und Zusammenarbeit, auch abseits eines Next Generation Fighters. Und militärisch ist es jetzt eher eine Chance, dass wir das, was festgefahren war und deswegen nicht weiterentwickelt werden konnte, jetzt endlich aufs Gleis setzen können.
11: Angesprochen darauf, wie es nun weitergeht, sind nach Ansicht des SPD-Verteidigungspolitikers 3 Dinge wichtig. Erstens müsse geschaut werden, was die Luftwaffe wirklich brauche für die Landes- und Bündnisverteidigung. Zweitens gehe es darum, wichtige Kampfjet-Bautechnologie in Deutschland zu behalten und auszubauen. Und drittens sei auch wichtig, Arbeitsplätze in Deutschland Luftfahrt- und Rüstungsindustrie zu bewahren.
14: Das ist ein Mix und ich sehe da bestimmte Vorteile. Was wir nicht tun sollten, ist unser eigenes Licht unter den Scheffel stellen. Wir können sehr, sehr vieles auch selbst mit der deutschen Industrie, die sehr vielfältig aufgestellt ist, und sollten da aus einer Position auch des Selbstbewusstseins raus, aus Deutschland raus, mit anderen Partnern ins Gespräch kommen.
11: Welche das sein werden, ist offen. In den nächsten Tagen wollen mehrere Rüstungs- und Luftfahrtunternehmen ein gemeinsames Projekt vorstellen für ein neues Kampfflugzeug, und zwar auf der Luftfahrtmesse ILA am Stadtrand von Berlin. Das haben Beteiligte Industriekreise dem Deutschlandfunk Hauptstadtstudio bestätigt. Neben Airbus sind nach Medienberichten auch beteiligt die Firmen Rode und Schwarz, MBDA, MTU Aero Engines, Autoflug, Diehl Defense, Hensoldt und Liebherr.
2: 20 Pakete mit Sanktionen hatte die EU-Kommission gegen Russland bereits auf den Weg gebracht, darunter Einreisebeschränkungen für Oligarchen und Politiker, Sanktionen gegen den Verkauf von Öl und Gas, Beschränkungen der Aktivitäten russischer Banken beispielsweise. Nichts hat bisher dazu geführt, dass Präsident Putin seinen Angriffskrieg gegen die Ukraine stoppen würde. Jetzt erhöht die Kommission ein weiteres Mal den Druck mit Sanktionspaket Nummer 21. Mehr dazu von Moritz Küpper.
15: Es sei, so EU-Kommissionspräsidentin Ursula von der Leyen, eine Premiere.
16: We propose for the first time to ban from entry into the European Union Man schlage vor, erstmals ein Einreiseverbot für die Europäische Union zu verhängen, so von der Leyen in Brüssel, bei der Vorstellung der geplanten Maßnahmen für das 21. Sanktionspaket gegenüber Russland. Ein Einreiseverbot, und zwar für jeden, der seit Kriegsbeginn in den russischen Streitkräften gedient habe. Europa bleibe für alle gesperrt, die an der Invasion der Ukraine beteiligt waren, so von der Leyen in Brüssel.
17: For anyone who has participated in the invasion of Ukraine, as simple as that.
16: So einfach sei das. Wer genau jedoch von dieser umfassenden Visasperre betroffen sein könnte, blieb unklar. Zusätzlich kündigte von der Leyen jedoch weitere Sanktionen an, die den Finanz- und Energiesektor sowie, ebenfalls eine Premiere, auch Fischereiunternehmen treffen sollen. Man widme sich einem der letzten großen, noch nicht regulierten Sektoren, nämlich der Fischerei.
17: And that is fisheries.
16: Und schlage erhebliche Einfuhrbeschränkungen für bestimmte Fischereierzeugnisse sowie ein vollständiges Einfuhrverbot für beispielsweise Kabeljau vor. Ein Teil der Sanktionen soll bereits am kommenden Montag bei einem EU-Außenministertreffen beschlossen werden. Der andere könnte dann nach noch notwendigen Abstimmungen in den kommenden Wochen erfolgen. Größere wirtschaftliche Effekte als bei den Fischereierzeugnissen könnten dann in den Feldern auftreten, in denen die EU ohnehin seit Jahren versucht, mit Sanktionen Druck auszuüben und in dem sie nun die Listen fortschreiben will.
17: We are expanding our transaction bans to 31 more Russian banks.
16: Man plane die Transaktionsverbote auf 31 weitere russische Banken sowie auf 20 Banken, Kryptounternehmen oder Plattformen sowie Ölhändler in Drittländern auszuweiten, so von der Leyen, sofern diese sanktionierte russische Unternehmen und Personen bedient haben und Maßnahmen umgehen würden. Auch die Liste der Schiffe der sogenannten Schattenflotte soll fortgeschrieben werden. 30 weitere Schiffe sollen gelistet werden, sodass die Sanktionsliste künftig insgesamt 622 umfassen würde. Zudem sollen erstmals auch Schiffe ins Visier genommen werden, die der Schattenflotte zuarbeiten, etwa beim Betanken oder anderen Dienstleistungen. Zudem soll es weitere Ausfuhrbeschränkungen für Güter und Technologien geben, die von Russlands Militärindustrie genutzt werden. Der Preis, den Russland zahle, werde von Tag zu Tag höher, so von der Leyen. Die Inflationsrate liege bei fast 6, der Zinssatz bei 14,5%. Die Steuern steigen, das seien die tatsächlichen Kosten von Putins Krieg für die russischen Bürger. Der Widerstand und die Entschlossenheit der Ukraine, betont die EU-Kommissionspräsidentin bei ihrem Auftritt, sei weiterhin beeindruckend. Daher werde man in den nächsten Tagen die ersten EU-Beitrittskapitel mit der Ukraine und Moldawien eröffnen.
17: The formal start of negotiations.
16: Das, so von der Leyen, sei der offizielle Beginn der Beitrittsverhandlungen.
2: Und damit in den Nahen Osten. Hier schweigen die Waffen, zumindest zwischen dem Iran und Israel, nachdem sich beide Seiten gestern gegenseitig mit Raketen und Drohnen beschossen hatten. Und das ganz gegen den Willen von US-Präsident Trump, dem der anhaltende Krieg und die Schließung der Straße von Hormuz politisch nicht in den Kram passt, wegen der anstehenden Zwischenwahlen in den USA. Die gegenseitigen Angriffe, die legten auch klare Differenzen zwischen Trump auf der einen und dem israelischen Ministerpräsidenten Netanyahu auf der anderen klar zutage. Julio Segador über ein Bündnis der Egos.
18: Lange Zeit galt das Tandem Trump-Netanyahu als gut eingespielt. Der US-Präsident lieferte historische Geschenke wie den Umzug der US-Botschaft nach Jerusalem. Benjamin Netanyahu revanchierte sich mit innenpolitischer Schützenhilfe für den Republikaner. Trump und Bibi, wie der US-Präsident seinen Partner Netanyahu kumpelhaft nennt, können gut miteinander.
19: Bibi Netanyahu has been for me a great partner.
18: Und auch Trumps großer Partner Bibi spart nicht mit Lob. Trumps Führung leitet die USA von einem großen Sieg zum nächsten. Dafür zollt Netanyahu seinem Freund Donald Anerkennung.
20: Donald, my dear friend, your decisive leadership brought another great victory to America. I salute you.
18: Doch im Laufe des Gaza- und des Iran-Krieges scheint das Fundament dieser Männerfreundschaft erste Risse zu bekommen, was zuletzt in einem wütenden Telefonat zwischen beiden endete, das mehrere Beobachter bestätigt haben. Auslöser war Netanyahus Libanon-Offensive. Trump soll seinem Kumpel Bibi Undankbarkeit vorgeworfen und zu ihm gesagt haben, Zitat, »Bist du verdammt nochmal verrückt? Was tust du da verdammt nochmal?« Beide, Trump und Netanyahu, spielen die Episode inzwischen herunter. Naja, ich war nicht wütend, aber ich war ein wenig beunruhigt darüber, dass er ständig Streit mit dem Libanon hat. Irgendwann sagte ich, Bibi, wir müssen damit aufhören. Wir müssen endlich damit aufhören. Wie in den besten Familien haben wir taktische Meinungsverschiedenheiten, aber wir kriegen das hin. Der israelische Investigativjournalist Barak Ravid war einer der ersten, der den Inhalt des Telefonats veröffentlichte. Ravid arbeitet für führende Medien in Israel und den USA. Er gilt als bestens vernetzt. Er glaubt nicht, dass es nur ein Familienkrach war zwischen Trump und Netanyahu. Im CNN-Interview spricht er von grundlegenden Meinungsverschiedenheiten zwischen den beiden.
1: What led to this is a growing feeling that the president had that Netanyahu is out of control.
18: Zu dem Telefonat hat das wachsende Gefühl bei Trump geführt, dass Netanyahu außer Kontrolle ist, dass er macht, was er will. Trump will den Krieg mit dem Iran beenden, er will die Region deeskalieren. Und er hat das Gefühl, dass Netanyahu mit seinen Aktionen im Libanon eher eskaliert. Und das untergräbt das Handeln des Präsidenten. Netanyahus Kriegskurs ist nicht Trumps Agenda. Auch deshalb machte der US-Präsident im Nachgang des Telefonates unmissverständlich klar, wer von beiden das Sagen hat. Er lasse sich seine außenpolitischen Erfolge nicht von Jerusalem diktieren, zitierten ihn verschiedene US-Medien. Und im israelischen TV-Sender Channel 12 warnte er Netanyahu vor einem Alleingang gegen den Iran. Andernfalls, so Trump, könnte der israelische Premier schon sehr bald alleine dastehen. Trotz der Drohung setzte sich Netanyahu nur Tage spät über Trumps Mahnungen hinweg und attackierte nach iranischen Raketensalven erneut militärische Ziele im Iran. Israel hat das volle Recht zur Selbstverteidigung und wir nehmen dieses Recht wahr, wann immer es nötig ist. Ich sage dies Ihnen, liebe Bürgerinnen und Bürger Israels, ebenso wie ich es mit Respekt in meinen guten Gesprächen mit meinem Freund Präsident Trump zum Ausdruck bringe. Es ist ein Machtspiel zweier starker Politegos. Die viel zitierte Männerfreundschaft ist pragmatischer Härte gewichen. Trump will als Friedensbringer in die Geschichte eingehen. Netanyahu kämpft um sein politisches Überleben und setzt auf die Karte Krieg. Er testet die Grenzen aus. Ein gefährliches Spiel. Denn Trumps Geduld dürfte nicht unendlich sein.
2: 500 Milliarden Euro, so groß ist der Sondervermögen getaufte, schuldenfinanzierte Topf, der dazu dienen soll, den gewaltigen Investitionsstau aufzulösen und die Wirtschaft flott zu kriegen. Bereits in der Vergangenheit gab es Vorwürfe, wonach die Mittel nicht immer zusätzlich ausgegeben wurden, wie eigentlich vereinbart. Jetzt hat der zuständige Beirat eine Zwischenbilanz gezogen und die fällt gemischt aus. Jörg Münchenberg.
21: Der unabhängige Investitions- und Innovationsbeirat hat heute in seinem ersten Bericht zum 500 Milliarden Euro großen Sondervermögen für Infrastruktur und Klimaneutralität eine gemischte Bilanz gezogen. Die Expertinnen und Experten hatten sich dabei vor allem den Mittelabfluss zwischen dem 1. Januar und dem 30. April 2026 angeschaut. Der Beiratsvorsitzende, der Unternehmer Harald Christ.
22: Mit 11,2 Milliarden Euro abgeflossener Mittel kommt die Bundessäule planmäßig voran. Wir liegen bei 28%, liegen im Plan. Wenngleich nicht jede Zuweisung automatisch direkt einen realen Investitionsfortschritt bedeutet. Auf Seiten der Länder hingegen fließen die Mittel mit einer Abflussquote von lediglich 1% bisher nur zögerlich ab.
21: Hier müsse das Geld künftig deutlich schneller abgerufen werden, betont der Beirat. Um gleichzeitig darauf zu verweisen, dass das schuldenfinanzierte Sondervermögen erst seit dem Herbst des vergangenen Jahres zur Verfügung steht. Vorwürfe, der Bund nutze das Sondervermögen, um Ausgaben aus dem Kernhaushalt dorthin zu verschieben und somit andere Projekte finanzieren zu können, kommentierte der Beirat zumindest heute noch nicht. Harald Christ.
22: Es wäre jetzt viel zu früh, Bewertungen oder Zeugnisse auszustellen, bevor überhaupt mal das, was schon auf den Weg gebracht ist, dass es Wirkung entfalten kann.
21: Gleichwohl hat der Beirat in seinem ersten Bericht auch einige Vorschläge unterbreitet, wie die Mittel effektiver und sinnvoller verwendet werden können. So müsste etwa die Finanzausstattung der Kommunen, die indirekt über die Länder vom Sondervermögen profitieren, deutlich verbessert werden. Stehen sie doch für 40% aller öffentlichen Investitionen. Gleichzeitig belief sich das Finanzloch allein im letzten Jahr auf knapp 32 Milliarden Euro. Zudem müsse der Bund, so die stellvertretende Beiratsvorsitzende Ann-Christine Achleitner, mehr Geld für Forschung und Entwicklung bereitstellen, aber zugleich auch ein klares Leitbild formulieren.
0: Geld alleine erzielt noch keine Wirkung. Was wir brauchen, ist, dass wir ein verbindliches Zukunftsleitbild haben, nach dem sich Investitionen ausrichten, was langfristig angelegt ist und das ist besonders wichtig, auch ressortübergreifend ist.
21: Finanzminister Lars Klingbeil, SPD, sagte heute wiederum zu, die Empfehlungen des Beirats aufzugreifen. Dabei will er offenbar auch den Druck auf die Verantwortlichen bei Bund, Ländern und Kommunen erhöhen.
4: Tempo bei Planung, bei Genehmigung, bei Umsetzung, das muss höher werden. Dafür will ich auch stärkere Anreize setzen. Konkret heißt das, wer Mittel schnell und sinnvoll investiert, sollte einen Bonus erhalten. Wo Projekte zu langsam umgesetzt oder Mittel nicht sinnvoll investiert werden, sollten wir Mittel im Zweifel auch kürzen.
21: Ende des Jahres wird der Beirat seinen zweiten Bericht zum Sondervermögen veröffentlichen.
2: In lange Zeit war das Verhältnis zwischen Deutschland und den Niederlanden belastet, durch die Besatzung natürlich des Landes, durch deutsche Truppen im Zweiten Weltkrieg und die Verbrechen, die damit verbunden waren. Erstmals seit 19 Jahren reiste mit Frank-Walter Steinmeier jetzt ein deutscher Bundespräsident zu einem Staatsbesuch in das Nachbarland in Begleitung seiner Frau Elke Büdenbender. In Amsterdam, seiner ersten Station, begrüßte König Willem-Alexander beide herzlich und in fließendem Deutsch. Sabrina Fritz.
5: So viel Aufmerksamkeit bekommt nicht jeder Staatsgast. 3 Tage begleiten der niederländische König Wilhelm Alexander und Königin Maxima den deutschen Bundespräsidenten und seine Frau durch die Niederlande. Sie werden gemeinsam durch den Hafen von

0: Bühne neu orientieren.
1: Vor allem in der EU ziehen beide an einem Strang, so Simon Oetjes, Professor für niederländische Politik an der Universität Leiden.
2: So I would say that it is a very important relationship for the Netherlands. We sort of tend to pull on the same side of the rope in Europe.
1: Ein ähnliches Bild gebraucht auch der niederländische König Wilhelm Alexander.
0: Deutschland und die Niederlande sind den stärksten, wenn sie an einem Strang ziehen.
1: Doch diese Gemeinsamkeit ist nicht selbstverständlich. Daran wird am Nachmittag erinnert. Viele Jahre war das Verhältnis zwischen den Ländern angespannt. Viele Niederländer haben den Deutschen die Besatzung und die Ermordung von 2/3 ihrer jüdischen Bevölkerung nicht verziehen. An diese Geschichte erinnert das neue Holocaust-Museum in Amsterdam, das die beiden Staatsoberhäupter am Nachmittag besuchen. Es ist erst seit 2 Jahren eröffnet und erzählt unter anderem das Schicksal der Kinder, die dort während der Besatzung in einer Kindertagesstätte untergebracht waren. In dieser Kindertagesstätte haben die Kinder einige Tage verbracht und es wurde eine Schmugglergruppe eingerichtet, um die Kinder von dort zu retten. Erzählt Emil Schrivier, der Direktor des Museums. Ausgerechnet gegenüber der Kindertagesstätte hatten die Nazis die Meldestelle für die Juden eingerichtet. Dazwischen fuhr eine Straßenbahn. Im Schutz dieser Straßenbahn konnten die Kinder aus der Tagesstätte geschmuggelt werden. Die Straßenbahn fährt noch heute.
3: In Europa, da werden immer mehr bewusstseinsverändernde Mittel konsumiert. Das ergibt sich aus dem neuesten europäischen Drogenbericht. Klaus Remme.
4: 8 Tonnen Kokain, Marktwert 500 Millionen Euro. Dieser Drogenfund machte in den letzten Tagen Schlagzeilen. Zugeschlagen hatte der Zoll nicht in Rotterdam, Antwerpen oder Hamburg, sondern im Jade-Weser-Port in Wilhelmshaven. Für EU-Kommissar Magnus Brunner ein Erfolg der sogenannten Hafenallianz mit verstärktem Fahndungsdruck durch mehr Personal und Hochtechnologie, etwa beim Durchleuchten von Containern.
5: We see already good results. Criminals are moving from the larger ports towards the smaller ports.
4: Die Drogenschleuser verlagern sich jetzt auf die kleineren Häfen, sagte Brunner heute Vormittag bei der Vorstellung des europäischen Drogenberichts 2026.
5: The facts we see in the report of course show, well, I would say alarming pictures. Cocaine is more available today than ever before.
4: Untersucht wurde die Lage in den 27 EU-Staaten, Norwegen und der Türkei. Der Bericht zeige ein alarmierendes Bild, so Brunner. Die Angebotsmenge an Kokain sei so hoch wie nie zuvor. Der Fund in Wilhelmshaven ist dabei eine Ausnahme, denn der Trend geht offenbar zu kleineren Lieferungen. Während die Menge des abgefangenen Kokains im Jahr 2024 im Vergleich zum Vorjahr um 20% auf 340 Tonnen Kokain gesunken ist, stieg die Zahl der Beschlagnahmungen von 95 auf 97.000. Die durchschnittlich jeweils sichergestellte Drogenmenge wurde also geringer. Spanien scheint dabei das größte Einfallstor. 40 der 340 Tonnen wurden dort gefunden. Insgesamt verweist die Leiterin der EU-Drogenagentur Lorraine Nolan auf ein problematisches Bild.
6: The market is more dynamic. Substances are becoming more potent. Criminal groups are becoming more active and more violent.
4: Der Markt sei dynamischer, die Drogen stärker und die Kriminellen gewaltbereiter geworden. Wie schon im vergangenen Jahr warnte sie vor neuen Varianten synthetischer Opioide. Auch werden ständig neue Cannabisprodukte entwickelt. Opioide sind in Kombination mit anderen Substanzen nach wie vor die Hauptursache für Todesfälle durch Überdosis. Ihre Zahl stieg wie in Vorjahren erneut leicht an und wird von der Behörde auf 7.600 geschätzt.
3: Mit dem Bericht von Klaus Remme gehen die Informationen am Abend jetzt zu Ende. 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Am Mikrofon war Dirk-Oliver Heckmann. Ihnen danke fürs Zuhören. Einen schönen Abend.
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8: Offline. Leben ohne Internet in Deutschland. Von Luca Rehse-Knauf.
9: 7 Uhr an einem schwülen Morgen in der Innenstadt von Essen. Kehrmaschinen pflügen durch die Straßen. In einem Parkhaus nahe dem Hauptbahnhof treffen sich Conny und Dennis an einem umgebauten Camper. Ihr sogenanntes Bürgermobil ist ein Angebot der Stadt. Die beiden Mitarbeiter fahren dorthin, wo sie Menschen vermuten, die kein Internet nutzen. Ohne Google, ohne Onlinebank, ohne KI-Assistenten. Sie zu finden ist bereits die erste Hürde.

0: Wie erreicht man Offliner? Online ja schon mal nicht.
1: Seit 6 Jahren fährt der ja raus und das sind immer die gleichen Zeiten. Also zum Beispiel in Borbeck, so wie heute, da stehen wir alle 3 Wochen.
2: Und in diesen Regionalzeitungen steht das auch schon mal, so Nordanzeige oder Stadtkurier, da stehen dann auch schon mal unsere Termine drin.
1: Die, die uns in Anspruch nehmen, die wissen das dann auch. Also das spricht sich dann auch vor.
0: Heute geht es zu einem Wochenmarkt im Stadtteil Borbeck. Der Essener Oberbürgermeister Thomas Kufen von der CDU hat das Bürgermobil 2019 ins Leben gerufen, als eine Antwort auf die Digitalisierung. Anderswo helfen Diakonie, Caritas, Volkshochschulen und andere Organisationen mit offenen Sprechstunden oder Kursen. Denn der technologische Wandel kommt mit einer Kluft einher. In Deutschland waren im vergangenen Jahr gut 3% der Menschen im Alter zwischen 16 und 74 Jahren noch nie im Internet, so das Statistische Bundesamt. Für Menschen ab 75 lagen keine Vergleichsdaten vor. Der Anteil der internetlosen Non-Liner sank innerhalb der letzten Jahre stetig. Es waren aber zuletzt immer noch mehr als 2 Millionen Menschen. Einige davon erwarten Dennis und Conny am Borbecker Markt. Dort angekommen wird erst einmal aufgebaut. Der Stand besteht vor allem aus Flyern und Broschüren. Zu all den Fragen, die die meisten schnell mal in eine Suchmaschine tippen würden.
1: Wenn mal einer Fragen hat zu einer Ausbildung, haben wir Flyer da. Wenn einer Spielplatzpaten werden möchte, haben wir sogar auch dafür Flyer.
0: Daneben liegen detaillierte Fahrradkarten der Essener Stadtteile, für die, die keine Navigations-App nutzen. Auch Stellen wie das Gesundheits- oder Umweltamt beliefern das Infomobil.
1: Die bringen dann immer aktuelle Sachen mit, so wie hier zum Beispiel dieser Wärmesticker. Dann versuchen die natürlich alles hier auch bei uns hier reinzuquetschen, wie du siehst.
0: Der Wärmesticker ist eine Art analoge Gesundheits-App.
2: Das ist hier so ein Kleber, den sollte man sich in eine Wohnung irgendwo hinkleben. Und wenn er zu warm ist, wird er rot, mit Achtung, dass die Leute ans Trinken erinnert werden.
0: Zwischen Obst- und Textilhändlern steht das Bürgermobil gut sichtbar auf dem Marktplatz. Schnell zeigt sich, die Nachfrage ist da.
3: Das ist ein Buch mit 7 Siegeln für mich im Internet. Also,
4: ich werde 52, seit 5 Jahren ist Internet.
2: Und wofür nutzen Sie das jetzt, das Internet?
4: Für nix.
5: Ich bin jetzt 82 Jahre alt. Ich habe mit Ihnen schon gar nichts zu tun gehabt, mein Leben lang nicht. Und möchte ich auch heute nicht mehr.
6: Ich habe noch nie mal so ein Smartphone. Ich habe ein ganz normales Handy. Weil mit diesen, ich sage mal, Wischkästen, das finde ich unmöglich.
4: Ich habe mir letztes Jahr zu Weihnachten einen Laptop mir selber zu Weihnachten geschenkt. Den habe ich 2 Mal benutzt, dann habe ich den verkauft am Autohändler, der seine Autos damit wartet. Also, nein, brauche ich nicht. Ich habe ja andere Interessen.
7: Ich komme auch so klar.
0: Auf den Wochenmarkt kommen überwiegend Menschen im Seniorenalter. Besonders viele Offliner gibt es in der Altersgruppe der 65- bis 74-Jährigen. Von ihnen war nach Angaben des Statistischen Bundesamtes jeder 10. noch nie im Internet. Über 80-Jährige sind laut anderen Studien noch seltener online aktiv. Aber auch bei den 45- bis 64-Jährigen hatten 3% keine Online-Erfahrung. Bei den 25- bis 44-Jährigen war es 1%. Wer hinter der Statistik steht, das weiß Bianca Reisdorf, Kommunikationswissenschaftlerin an der University of North Carolina in Charlotte. Sie forscht dazu, wer das Internet aus welchen Gründen nicht nutzt.
8: Das ist eine ganz große, bunte Gruppe, wenn man das so sagen möchte. Das sind hauptsächlich die Gesellschaftsgruppen, die ohnehin schon benachteiligt sind.
0: Sprich, Menschen mit einem niedrigen oder gar keinem Einkommen, die sich Endgeräte oder einen Anschluss nicht leisten können. Auch Wohnungs- und Obdachlose sind betroffen, sowie Menschen, denen digitale Kompetenzen fehlen und die vielleicht auch niemanden kennen, der ihnen hilft. Und Angst vor dem Internet und möglichen Gefahren sei ein häufiger Grund für eine Abstinenz, sagt Moritz Büchi. Er ist Medienwissenschaftler an der Zürcher Hochschule für angewandte Wissenschaften.
9: Dann hört man vielleicht auch in der Medienberichterstattung eher negative Dinge, gefährliche Dinge, Scams, dass Leute Geld verlieren oder dass Jugendliche komische Dinge in Social Media machen oder so. Und dann denkt man sich, gut, das ist jetzt nicht das, was ich brauche in meinem Leben.
0: Eine weitere große Rolle spielen, laut Umfragen, Bedenken über die Privatsphäre. Denn wer seine Daten nicht mit US-Firmen teilen möchte, kann bestimmte digitale Dienste praktisch nicht nutzen.
8: Die Daten werden auf jeden Fall von einer dritten Partei quasi mit abgehört oder was auch immer. Sonst funktioniert der Algorithmus natürlich auch nicht. Also wenn man mit sozialen Medien sich viel beschäftigt, dann muss man schon ein dickes Fell haben, was den Datenschutz angeht.
0: Dabei seien Offliner keine verschwindende Randgruppe. Vielmehr befinden wir uns in einer Sättigungsphase der Technologie, so beschreibt es Moritz Büchi. Dass irgendwann einmal 100% der Bürgerinnen und Bürger das Internet nutzen werden, hält er für unrealistisch.
9: Prozentzahlen sind klein, 2-3%, aber in absoluten Zahlen, Menschen, die es betrifft in ihrem Alltag, die sind natürlich trotzdem wieder riesig. 2 Millionen oder ja, ein paar Millionen, ich glaube, es wäre ja ein Viertel der Schweiz jetzt. Und hier sind es dann halt mehrere Hunderttausend. Also nicht komplett einfach zu vernachlässigen, diese Gruppe. Das ist schon wichtig, wenn man jetzt sagt, ja, alle sind online, 97%, das sind ja quasi alle, sind es eben nicht.
0: Dazu kommen sogenannte Wenignutzer. Diese kämen in den Diskussionen über On- und Offline oft zu kurz. Denn gelegentlich mal etwas zu googeln heißt nicht, dass man an den vielen Möglichkeiten der digitalen Welt teilhat.
9: Es gibt aber nach wie vor eine sehr große Gruppe, oder die das so nutzt. Also wenn ich jetzt mein Leben ganz normal lebe wie vor 30 Jahren und dann am Samstag fahre ich da meinen Windows XP Desktop hoch und checke meine E-Mails und dann fahre ich wieder runter, dann bin ich online, so zähle ich in der Statistik als Onliner. Aber das hat natürlich eine ganz andere Qualität als Leute, die permanent mit Breitbandinternet auf ihren Smartphones durch den Alltag gehen.
0: Zu den über 2 Millionen Nie-Nutzern kommen also weitere, die das Internet nach wie vor gar nicht oder kaum nutzen. Die jährliche Studie D21 Digital Index spricht sogar von 10 Millionen Menschen, die dem Internet möglichst aus dem Weg gehen. Gleichzeitig wird die Welt immer digitaler. Bianca Reisdorf forscht auch zu den Folgen, die das für die Offliner hat.
8: Nichtnutzer und Wenignutzer haben oft Probleme, Zeit und Geld zu sparen. Also viele Sachen gibt es günstiger im Internet mittlerweile. Der Zeitverlust ist sehr groß. Online-Banking ist zum Beispiel eins von diesen Geschichten, wo man dann eventuell extra Gebühren zahlen muss, wenn man mit jemandem in der Bank direkt in der Filiale reden möchte. Es kostet auch Zeit, hinzufahren. Also es gibt viele Nachteile, die Nichtnutzer und Wenignutzer dann erfahren von der Ungleichheit.
0: Ein weiteres Beispiel. Spartickets für Verkehrsmittel, die nur online zu kaufen sind. Oft wird es auch schwieriger mitzureden, wenn gesellschaftliche Debatten nur noch online ausgetragen werden.
9: Wenn es um soziale Kontakte und Aufrechterhaltung des sozialen Netzwerks geht, ist es natürlich eine sehr, ja, grundsätzlich mal wertvolle Technologie, wo man schon potenziell Nachteile hat, wenn man da ausgeschlossen ist im Arbeitsleben sowieso. Ich meine, da ist es quasi nicht optional, würde ich jetzt mal behaupten.
0: Die Hürden im Alltag, wenn man auf das Internet verzichtet, kennen die Marktbesucher am Bürgermobil aus eigener Erfahrung.
6: Und man kriegt im Laden schon keine Angebote mehr über so eine App.
7: Ne?
6: Schlimm.
7: Das hängt ganz viele Leute ab. Und wenn die Ruhrbahn demnächst nur noch mit Smartphone arbeitet, dass man nur noch in die Bahn kommt und damit fahren kann, dieses Easy-Ticket und so, da sind die älteren Leute, also die Senioren, total überfordert, wo eben hier nun der QR-Code ist. Und die stehen denn davor und sagen, wie kann ich es bezahlen oder so. Es ist schon sehr schwierig.
0: Soziale Ungleichheit überträgt sich also auch in die digitale Welt. Und Nachteile in den Digitalkompetenzen können wiederum auf die soziale Situation zurückwirken. In der Forschung spricht man von einer tiefen Spaltung.
9: Weil die Kluft wird quasi schmaler, aber dafür tiefer. Also es betrifft weniger Leute, aber jene, die es betrifft, die betrifft stärker. Weil natürlich die Welt um sie herum stark digitalisiert und stark darauf setzt, dass man online ist. Und entsprechend sind die potenziellen Nachteile auch weitreichender.
0: Am Bürgermobil sorgt eine Neuregelung um die Hundesteuer für Verwirrung. Seit dem 1. Januar dieses Jahres gibt die Stadt keine Metallhundesteuermarken mehr aus. Stattdessen bekommen Hundehalter einen QR-Code. Wer ohne Nachweis Gassi geht, riskiert ein Bußgeld. Die digitale Marke sei, so heißt es von der Stadt, nachhaltiger und bürgerfreundlicher. Doch was ist mit den Bürgern, die kein Smartphone haben, auf dem sie den QR-Code anzeigen können? Wenn Dennis und Conny vom Essener Bürgermobil überfragt sind, wissen sie, an wen sie sich wenden können. Ein Anruf beim Stadtsteueramt, Fachbereich 21, klärt auf.
10: Was ist denn mit den Leuten, die jetzt kein Smartphone haben? Schickt ihr den QR-Code auch noch per Brief trotzdem oder könnt ihr den ausdrucken? Ah, super. Also die kriegen den Bescheid tatsächlich per Brief noch zugeschickt, das wird auch so bleiben. Da ist der QR-Code drauf und den kannst du auch raustrennen. Also du brauchst kein Smartphone.
0: Die Besucher wenden sich mit allen möglichen Anliegen an das Infomobil. Es geht um Termine bei der Ausländerbehörde oder beim Standesamt. Viele nutzen die Möglichkeit auch, um sich zu beschweren über Müll auf den Straßen oder Fahrradwegen.
10: Wie kann ich meinen Nachbarn anscheißen? Sowas zum Beispiel, das haben wir auch regelmäßig. Wenn der zu laut ist und sowas alles und ja, der hat 3 Garagen, hat aber 6 Autos und die stehen alle nicht in den Garagen, sondern stehen vor der Haustür und so, ne?
11: Wir müssten eigentlich Wikipedia heißen. Also, die kommen mitunter auch und dann, ja, mein Arzt hat das und da. Also, die kommen mit sämtlichen Fragen.
0: Das Internet ist aus den meisten Lebensbereichen nicht mehr wegzudenken. Umso wichtiger wird die Frage nach der gesellschaftlichen Teilhabe von Menschen, die es nicht nutzen. In der Politik ist das Problem bekannt, sagt Ellen Stock von der SPD. Sie leitet den Ausschuss für Bauen, Wohnen und Digitalisierung im Landtag von Nordrhein-Westfalen.
12: Es sind ungefähr 7% in Nordrhein-Westfalen, die zu Hause gar kein Internet haben. Das sind ungefähr 500.000 Menschen.
0: Bemerkenswert findet sie, dass die Offliner keine Interessenvertretung haben.
12: Es gibt ja für alle möglichen Gruppen einen Verband, aber der ist mir jetzt nicht bekannt. Wenn ja, möge sich bitte bei mir melden, dann würden wir uns mal mit dem mal gerne auseinandersetzen. Aber ich wüsste jetzt nicht, dass es irgendjemanden gibt, der ein Sprecher wäre für Leute, die jetzt gar nicht online sind.
0: Die Politik setzt auf den Ausbau digitaler Angebote. Ellen Stock sagt, Offliner werden dabei mitgedacht. Sie hätten es heute aber durchaus schwieriger, etwa wenn sie Amtstermine nur vor Ort statt von zu Hause aus buchen.
12: Ich glaube, es ist etwas komplizierter für die geworden. Also, dass es nicht mehr ganz so einfach ist und ganz so selbstverständlich. Natürlich ist auch in jedem Rathaus noch jemand da. Es ist in jedem Straßenverkehrsamt noch jemand da, den man ansprechen kann. Im Bürgerzentrum ist natürlich jemand da, bei dem man da seinen Personalausweis verlängern kann dann halt auch oder neu beantragen kann. Aber es ist immer mit Aufwand verbunden.
0: Analoge Alternativen dürften auch vor diesem Hintergrund immer wieder diskutiert werden. Denn eins ist klar, Digitalisierung ist oft einfach günstiger, im privaten wie öffentlichen Bereich.
13: Weil es auch das Leben einfacher macht für beide Seiten. Einmal für die Bürgerinnen und Bürger, weil sie das bequem von zu Hause erledigen können, aber auch für uns, weil wir schon Daten übertragen bekommen,
0: sagt Harald Wehle, Leiter des Amtes für Einwohnerwesen in der Landeshauptstadt Düsseldorf. Laut einer Studie, die im Auftrag des Digitalverbands Bitkom durchgeführt wurde, zeigen sich in Deutschland auch Seniorinnen und Senioren zunehmend aufgeschlossen gegenüber neuen Technologien. 80% der Befragten forderten, mehr berücksichtigt zu werden, zum Beispiel durch einfache Online-Angebote oder Schulungen. Mehr als 65% forderten außerdem mehr Tempo bei der Digitalisierung. Deutschen Behörden wird nachgesagt, sie hätten hier großen Nachholbedarf. Doch droht jetzt der Eifer im Digitalen mit einer Vernachlässigung der analogen Angebote einherzugehen? Nein, sagt Harald Wehle.
13: Also ich glaube, es würde erst Konfliktpotenzial entstehen, wenn jetzt eine Kommune, zu der wir ja nicht gehören und zu der meines Wissens keine Kommune in der Bundesrepublik gehört, wenn wir jetzt sagen strikt, wir setzen nur noch auf Digitalisierung 100% und würden dann so eine Gruppe ausschließen, dann würden wir, glaube ich, einen strategischen Fehler machen und dann wäre es eine Ausgrenzung. Aber zum jetzigen Zeitpunkt bei der geringen Zahl, also 3% in der Bundesrepublik, ist das für eine Stadtverwaltung, sollte das kein Problem sein, dass auch zu gewährleisten, diese Kundenbedienung analog.
0: Deutschlands Offliner-Quote liegt leicht unter dem EU-Schnitt von 4%. In Portugal war nach Angaben der EU-Statistikbehörde jeder Zehnte noch nie im Internet. In Ländern wie Irland, Schweden oder den Niederlanden war es weniger als 1%. Im Mai haben in einer Petition des Vereins Digital Courage 70.000 Menschen gefordert, dass ein analoges Leben in Deutschland möglich bleiben soll. Der Verein verschreibt sich dem Schutz von Daten und Rechten in der digitalen Welt. Die Digitalisierung betreffe längst alle Lebensbereiche. Umso wichtiger sei es, Menschen ernst zu nehmen, die durch digitale Produkte ausgeschlossen würden, heißt es von der Organisation. Als Beispiele nennen die Initiatoren Fahrkarten, die nur per App verfügbar sind, und Arzt- oder Behördentermine, die nur online vereinbart werden können.
14: Also zunächst einmal ist es unbedingt wichtig, dass die Politik wirklich erkennt, dass es ganz viele Menschen gibt, die ausgeschlossen werden, wenn die Digitalisierung so vorangetrieben wird, wie es derzeit ist. Das war lange Zeit nicht der Fall,
0: sagt Thilo Weichert, Co-Vorsitzender von Digital Courage. Lange habe in der Politik der Digital-Only-Ansatz dominiert, eine Art Übereifer, getrieben von der Sorge, von Ländern wie den USA und China abgehängt zu werden. Digitalisierung ist zum Leitprinzip geworden.
14: Nachdem wir eben jetzt diese Petition eingereicht haben, waren wir sehr überrascht darüber, dass also alle politischen Parteien auch bereit waren, sich an der Entgegennahme der Petition zu beteiligen. Sogar auch Vertreter der Bundesregierung sind jetzt zu Gesprächen mit Digital Courage bereit. Das zeigt, dass also jetzt hier der Funke sozusagen in die Politik übergesprungen ist. Aber es ist noch lange nicht ausreichend, weil eben insbesondere im staatlichen Bereich, aber auch im privaten Bereich ganz viele Angebote existenzrelevant sind.
0: Thilo Weichert sagt, hier brauche es ein gesellschaftliches Umdenken sowie Rechtsmittel, um die analoge Teilhabe auch weiterhin zu gewährleisten. Wie genau Bundestag und Bundesregierung die Petition aufgreifen, ist noch offen. Conny vom Essener Bürgermobil meint, das Problem liege nicht nur bei schwindenden analogen Angeboten. Auch die digitalen Angebote sollten so gestaltet sein, dass möglichst viele Menschen gut damit klarkommen.
11: Wir haben das hier bei Wasserzählermelder zum Beispiel. Es geht nur noch online. Aber du musst ein Foto mit hochladen. Und wenn das Foto nicht geht, kommst du nicht weiter. Und wenn du dann auf zurück gehst, fängst du wieder ganz von vorne an. Das heißt, du gibst wieder Name, Adresse, Telefonnummer, Grundstücknummer. Du musst alles wieder eingeben von vorne. Ich sag mal, wenn das alles flüssig laufen würde, würde das vielleicht auch noch mehr genutzt werden.
0: Medienwissenschaftler Moritz Büchi nennt die Internetnutzung heute eine Basiskulturkompetenz, vergleichbar mit dem Lesen und Schreiben. Gleichzeitig plädiert er dafür, nicht nur auf die Nutzerinnen und Nutzer zu schauen, sondern auch auf das große Ganze. Er erinnert an die Aufbruchsjahre der 1990er und 2000er, in denen das Netz ein Hoffnungsträger war. Für breite Teilhabe, für freien Zugang zu Informationen und für eine Technologie, die Menschen miteinander verbindet.
9: Das wirkt heute so ein bisschen lächerlich, aber das war wirklich die Hoffnung von vielen. Und jetzt sprechen wir eher davon, dass quasi Social Media direkt zu Autokratien führen. Das sind beides relativ stark so technikdeterministische Sichtweisen, dass jetzt diese Innovation quasi vom Himmel fällt und dann was anstellt mit den Menschen. Dabei werden sie natürlich immer kreiert in sozialen Konstellationen und entwickelt und dann weiterentwickelt, aber die sind nicht notwendigerweise so, wie sie sind. Also die sind schon veränderlich, wenn es da die Kräfte gibt.
0: Mit anderen Worten, das Internet, die digitale Welt, ließe sich zu einem Ort machen, an dem sich Menschen wohlfühlen, den sie gerne betreten. Das könnte bei möglichst unkomplizierten Online-Formularen von Behörden anfangen und bis zum Social-Media-Algorithmus privater Tech-Unternehmen reichen. Auch das könnte der digitalen Tiefenspaltung entgegenwirken. 13 Uhr. Das Bürgermobil packt zusammen. Die beiden Berater, Conny und Dennis, sinnieren über die Zukunft der Digitalisierung und ihrer analogen Arbeit.
11: Die Z-Generation wird alles nur noch online machen.
1: Das ist ein Generationswechsel. Ich sag mal, spätestens wenn die Babyboomer so langsam, ne,
11: in Rente gehen und nicht
1: und
11: mehr da
1: noch
11: sind.
1: Noch weiter gehen, so wollte ich das jetzt nicht sagen, aber ich denke mal, irgendwann ist das so der Lauf der Zeit, dass das wahrscheinlich aussterben wird, auch das, was wir hier anbieten. Ich denke mal, das fängt ja schon bei ein oder zwei Flyer an, die wir gar nicht mehr bekommen haben, allein schon wegen dem Geld. Das wird gar nicht mehr gedruckt, weil es einfach zu teuer ist.
0: Der Arbeitstag des Bürgermobils ist noch nicht zu Ende. Jetzt geht es ins Büro, die Anfragen dokumentieren und Broschüren nachbestellen. Das Team zieht Bilanz.
2: Nun mal haben wir mehr Leute.
1: War nicht super, war aber auch nicht ganz schlecht. Also ein paar Leuten konnten wir ja doch helfen.
2: Ich bin immer froh, wenn wir den Leuten helfen können.
15: Das war der Hintergrund. Offline. Leben ohne Internet in Deutschland. Von Luca Rehse-Knauf. 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
17: Zwei Frankfurter Unternehmer wurden 2013 wegen Betrugs vor Gericht angeklagt.
18: Ihnen wird vorgeworfen, über ihr Unternehmen ein gewaltiges Schneeballsystem von Immobilienfonds aufgebaut und damit tausende AnlegerInnen betrogen zu haben.
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16: 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Die Diäten für Bundestagsabgeordnete sollen in diesem Jahr nicht erhöht werden. Die Fraktionen von Union und SPD haben beschlossen, noch in dieser Woche einen entsprechenden Gesetzentwurf im Bundestag einzubringen. Die Tagesordnung für Donnerstag sieht entsprechend die erste Lesung im Parlament vor. Wie die Deutsche Presseagentur berichtet, soll damit in wirtschaftlich schwierigen Zeiten ein Sparsignal an die Bevölkerung gesendet werden. Die regelmäßige Diätenerhöhung, die sich an der Lohnentwicklung orientiert, hätte in diesem Jahr fast 500 Euro ausgemacht. Sie wird auch von Grünen, AfD und Linken abgelehnt, sodass eine Mehrheit im Bundestag sicher ist. Die SPD-Bundestagsfraktion hat zur Modernisierung der Wirtschaft ein neues Konzeptpapier erarbeitet. Demnach soll der wirtschaftliche Erfolg Deutschlands bis zum Jahr 2040 nicht mehr einseitig vom Export abhängen, wie das ARD-Hauptstadtstudio berichtet. Vielmehr solle Deutschland von einem starken europäischen Binnenmarkt und dem Dienstleistungssektor profitieren. Darüber hinaus sollen Unternehmen von bürokratischen Berichtspflichten entlastet und der Datenschutz überarbeitet werden. In dem Papier wird eine Regulierungskultur kritisiert, die Innovationen hemme und Zukunftstechnologien wie KI einschränke. Die SPD-Fraktion will das Konzeptpapier noch vor der parlamentarischen Sommerpause beschließen. Am Abend kommt der Wirtschaftsflügel der Sozialdemokraten, der Seeheimer Kreis, zu einem Treffen in Berlin zusammen. Als Gast werden CSU-Chef Söder und CDU-Generalsekretär Linnemann erwartet. Der thüringische AfD-Vorsitzende Höcke hat in der eigenen Partei mit einer Aussage zu einem angeblichen Unterschied zwischen Ost- und Westdeutschen Irritationen ausgelöst. Höcke hatte in einem Interview mit einer Schweizer Zeitung behauptet, Menschen im Westen Deutschlands hätten sich von der amerikanischen Kultur vereinnahmen lassen. Dies sei im Osten anders. Der Bundesparteivorsitzende Krupalla erklärte daraufhin, die AfD sei eine gesamtdeutsche Partei und dass man sich nicht spalten lassen sollte. Ähnlich äußerten sich andere hochrangige Parteimitglieder. Die Bundesvorsitzende Weidel verwies darauf, dass Höcke selbst in Rheinland-Pfalz aufgewachsen ist. Der AfD-Verteidigungspolitiker Lukassen warf Höcke eine Wortwahl im Stile der SED vor, der herrschenden Staatspartei in der DDR. Lukassen gehört dem Teil der Partei an, der Höcke besonders kritisch gegenübersteht. Eine Gruppe von 8 Rüstungs- und Luftfahrtunternehmen unter Führung von Airbus plant eine Allianz zur Entwicklung eines neuen europäischen Kampfflugzeugs. Das bestätigten beteiligte Industriekreise dem Deutschlandfunk. Laut Berichten soll das Bündnis mit dem Namen Team Gen 6 noch in dieser Woche auf der Luftfahrtmesse ILA in Berlin vorgestellt werden. Beteiligt seien neben der Rüstungssparte von Airbus etwa die Konzerne MTU Aero Engines, Hensoldt sowie Liebherr. Sie hätten Bundeskanzler Merz und Verteidigungsminister Pistorius in einem Brief über das Vorhaben informiert, hieß es weiter. Pistorius zeigte sich offen für den Vorstoß. Es sei eine von mehreren Optionen, erklärte der SPD-Politiker. Geprüft werde etwa auch, weitere F-35 US-Kampfjets zu bestellen. Zuletzt hatten Deutschland und Frankreich ein gemeinsames Kampfjet-Projekt wegen anhaltender industriepolitischer Streitigkeiten beendet. Die EU-Kommission hat den US-amerikanischen Tech-Konzern Meta verpflichtet, im Messenger-Dienst WhatsApp auch Chatbots von anderen Anbietern kostenlos zuzulassen. Meta muss laut einer einstweiligen Anordnung die Vorgaben innerhalb von 5 Tagen anpassen. Die Ermittlungen wegen möglicher Verstöße gegen das EU-Wettbewerbsrecht laufen zudem weiter. Meta hat seit Jahresbeginn einen eigenen Chatbot fest in WhatsApp integriert. Wenn andere Unternehmen selbst einen Chatbot in den Messenger-Dienst einbauen wollen, müssen sie derzeit Gebühren zahlen. Die Chatbots werden zum Beispiel dafür genutzt, um Kundenanfragen über WhatsApp zu bearbeiten. Die EU-Kommission erklärte, die Gebühren kämen einer Sperre der Konkurrenz gleich. Das Wetter: in der Nacht an der Nordsee und ganz im Süden regnerisch, sonst teils auflockernde Bewölkung, Abkühlung auf 11 bis 5 Grad. Morgen wechselnd bewölkt mit Schauern und kurzen Gewittern, 15 bis 21 Grad. Am Donnerstag wechselnd bewölkt mit zahlreichen Schauern und einzelnen Gewittern, im Tagesverlauf nach Osten ziehend, 15 bis 20 Grad. Das waren die Nachrichten.
20: Deutschlandfunk Kommentar. Unsere Themen: das Ende des Rüstungsprojektes FCAS und die Folgen für das deutsch-französische Verhältnis, die Debatte über deutsche Grenzkontrollen und wann wird das Bahnhofsprojekt Stuttgart 21 fertig? Nach dem Aus des Rüstungsprojektes FCAS hat sich Bundesverteidigungsminister Boris Pistorius enttäuscht gezeigt. Jedes deutsch-französische Projekt, das nicht erfolgreich sei, sei eines, das ihm nicht gefalle. Das FCAS aus kommentiert unser Frankreich-Korrespondent Stefan Detjen.
21: Das Ende des deutsch-französisch-spanischen Flugzeugsystems FCAS ist mehr als das Scheitern des bis dahin ambitioniertesten länderübergreifenden Industrieprojekts im Zentrum Europas. Es wirft vor allem ein besorgniserregendes Licht darauf, was bei der gewaltigen Aufrüstung in Europa schiefzulaufen droht, in Deutschland mehr als in den anderen Ländern. Der Ausbau gemeinsamer Abschreckungs- und Verteidigungsfähigkeiten wird zu einem Wettbewerb um Gewinninteressen nationaler Unternehmen und Standortvorteile. Deutsche Wirtschaftsvertreter haben die Bundesregierung seit Monaten unter Druck gesetzt, aus dem Projekt auszusteigen. Sie fürchteten, dass zu viel des lukrativen Geschäfts nach Frankreich abwandern könnte. In der Tat hat der französische Flugzeugbauer Dassault, der mit dem weltweit erfolgreichen Rafale-Jet eine einzigartige Kompetenz im Bau von Kampfflugzeugen hat, für diesen Teil des komplexen Systems eine Projektführerschaft für sich beansprucht. Die wesentlichen Anteile der anderen beiden Komponenten, Drohnen und die Kommunikationsinfrastruktur, die sogenannte Combat Cloud, sollten dafür vor allem aus Deutschland kommen. Was aus französischer Sicht eine gerechte und durch überlegene Kompetenzen begründete Aufteilung der Projektanteile gewesen wäre, wurde von deutschen Unternehmensverbänden wie eine drohende Unterwerfung bekämpft. Gewerkschaftsvertreter bekundeten unumwunden, man wolle nicht mit Dassault zusammenarbeiten, es gehe um die Sicherung von Arbeitsplätzen in Deutschland. Friedrich Merz hatte offenkundig nicht den Willen, sich diesem Druck aus der Wirtschaft zu widersetzen. Anfang vergangenen Jahres hatte er eine enge Verzahnung der europäischen Rüstungsproduktion noch zu einem zentralen Ziel seiner Kanzlerschaft erklärt. Doch schon kurz darauf bekundete Merz kühl und verständnislos, Frankreich wolle ein Kampfflugzeug, das französische Atomwaffen tragen und auf dem französischen Flugzeugträger landen könne. So etwas brauche man in Deutschland nicht. Dass ein deutscher Kanzler, der ankündigt, die Bundeswehr zur stärksten konventionellen Armee Europas hochrüsten zu wollen, zentrale Bedürfnisse der französischen Armee als unnütze Sonderausstattung abtut, als gehe es um Unterhaltungselektronik in einem Neuwagen, hat in Frankreich irritiert. Wie Merz das Ende des Projekts jetzt unabgestimmt im Alleingang verkündete, hat zu Recht verärgert. Merz hatte zu Beginn seiner Kanzlerschaft versprochen, das unter Olaf Scholz lädierte deutsch-französische Verhältnis zu reparieren. Er wurde deshalb in Paris mit großen Hoffnungen begrüßt. Diese sind zunächst Ernüchterung, dann Enttäuschung gewichen. Das ist bitter, denn Merz verpasst gerade auch die Chance, die Beziehungen zum wichtigsten Partner in Europa ein Jahr vor der französischen Präsidentschaftswahl so auszubauen, dass von der extremen Rechten oder radikalen Linken drohende Nachfolger Emmanuel Macrons sie nicht einfach wieder zurückdrehen können. Deutschland hat das jetzt erst einmal selbst übernommen.
20: Werden die Kontrollen an deutschen Grenzen überflüssig, wenn Ende der Woche die europäische Asylreform in Kraft tritt? Darüber wird zwischen Union und SPD diskutiert. Der SPD-Innenpolitiker Fiedler spricht sich für ein Ende der Grenzkontrollen aus. Nordrhein-Westfalens Innenminister Reul von der CDU möchte sie beibehalten. Mit der europäischen Reform werden Asylverfahren künftig an den EU-Außengrenzen durchgeführt, an denen Schutzsuchende erstmals ankommen. Damit sind aus Sicht der EU-Kommission Binnenkontrollen überflüssig. Gudula Geuter kommentiert.
22: Die Forderungen nach einem Ende der deutschen Grenzkontrollen sind nicht neu. Und so ist es nicht weiter erstaunlich, dass die Diskussion gerade wieder aufflammt im Vorfeld des neuen gemeinsamen europäischen Asylsystems, das Ende der Woche in Kraft tritt. Erstaunlich ist etwas anderes, nämlich wie defensiv die Kritiker auftreten. Perspektivisch sollten die Kontrollen an den deutschen Grenzen zu einem Ende kommen, sagt der SPD-Innenpolitiker Sebastian Fiedler. Und die EU-Kommission rät der Bundesregierung zu einem schrittweisen Abbau. Das klingt gerade so, als wäre der Umgang mit den Kontrollen ins Belieben der Politik gestellt. Das ist es nicht. Deutschland ist Teil des Schengen-Raumes. Das heißt, es hat sich verpflichtet, nicht nur politisch, sondern auch rechtlich, zu offenen Grenzen in Europa. Es gibt Ausnahmen, aber die sind eng und sie gelten an sich jeweils nur für kurze Zeit. Deutschland bricht mit beidem. Ohne ausreichende Begründung wird auch da kontrolliert, wo es wenige illegale Übertritte gibt, aus Luxemburg zum Beispiel. Und auch wenn die Rundumkontrollen, eingeführt von der SPD-Politikerin Nancy Faeser, verstärkt vom CSU-Mann Alexander Dobrindt, die Kontrollen weiter ins Bewusstsein gerückt haben, von zeitlicher Begrenzung kann mancherorts keine Rede sein. An den Autobahnen aus Österreich geht es seit vielen Jahren um feste Einrichtungen. Ja, Deutschland ist derzeit nicht das einzige Land, das hemdsärmelig mit den Regeln umgeht. Aber das macht es nicht besser. Wie hemdsärmelig es zugeht, zeigen die angeführten Argumente. Allen Ernstes wird da etwa vorgebracht, dass offene Haftbefehle vollzogen werden könnten oder Drogenschmuggler ins Netz gingen. Natürlich tun sie das. Das täten sie auch bei Kontrollen an der Grenze zwischen Berlin und Brandenburg. Wer so argumentiert, will schon im Ansatz kein Europa der offenen Grenzen. Unionspolitiker sagen zudem, und so sagt es auch der Koalitionsvertrag, bevor die Kontrollen enden, müsse zuerst der Schutz der europäischen Außengrenzen funktionieren. Das ist eine Art Notwehrargument. Aber wie kann das gelten, wenn sich die illegalen Grenzübertritte an den Außengrenzen mehr als halbiert haben, wenn die Zahl der Asylanträge in Deutschland auf dem Niveau vor der Flüchtlingskrise ist? Vor dem Hintergrund ist es auch schief, weil unnötig, jetzt mit dem Inkrafttreten des neuen Asylsystems zu argumentieren. Es geht nicht nur um Politik, es geht in erster Linie um Recht. Das Bundesinnenministerium zeigt sich davon unbeeindruckt und das ist das eigentliche Problem. Um den Preis eines Kräftemessens in Europa, einer Reaktion auf die gefühlte Stimmung im Land, werden Regeln für beliebig erklärt. Es ist ein weiterer Beitrag zur Erosion von Recht. Und das hat Folgen nicht nur für Europa, sondern es strahlt auch ins Inland aus. Deutschland kann das an sich nicht recht sein und den Regierungsparteien auch nicht.
20: Wann wird das Bahnhofsprojekt Stuttgart 21 fertig? Mehrere Medien berichten, dass der Bahnhof erst 2031 eröffnet werden könnte. Zuletzt war eine für Ende dieses Jahres geplante Teilöffnung von der Deutschen Bahn verschoben worden. Sie kommentierte die Medienberichte nicht. Zur Großbaustelle Stuttgart 21 ein Kommentar von Thomas Wagner.
3: Fast schon vergessen. Die Geschichte mit der Elbphilharmonie in Hamburg oder das Ding mit dem Großflughafen Berlin-Brandenburg, Kosten vervielfacht, Eröffnungstermine gerissen, um viele Jahre in beiden Fällen. Doch das alles toppt der unterirdische Tiefbahnhof im beschaulichen Schwabenländle. Baubeginn 2010, ursprüngliche Kalkulation knapp über 4 Milliarden Euro, ursprünglicher Fertigstellungstermin 2018. Das ist nun schon 8 Jahre her und die Stuttgarter Innenstadt ist im Umfeld des Tiefbahnhofes immer noch eine Riesenbaustelle. Ende nicht abzusehen. Die Kosten marschieren munter auf die 10 Milliarden Euro Grenze zu. Und wann das Ding mal fertig wird? Nun, da wagt so richtig seriös keiner mehr eine Prognose. Als die neue Bahnchefin Evelyn Pallar vor über einem halben Jahr die Notbremse zog und die für Ende dieses Jahres geplante Eröffnung einkassiert hat, wusste man schon nicht mehr so recht, ob man lachen oder weinen sollte. Und nun ist plötzlich in Medienberichten vom Jahr 2031 die Rede. Also locker mal 21 Jahre nach Baubeginn. Die Begründung im jüngsten Fall, die man nur unter vorgehaltener Hand hört, Kabel seien en masse falsch verlegt, Bahnsteige irgendwie falsch gebaut worden. Das ist an Absurdität kaum mehr zu überbieten und führt unweigerlich zur Frage, kann Deutschland überhaupt noch Großprojekte? Das Beispiel Stuttgart 21 lässt Zweifel daran aufkommen, weil bei all den Verzögerungen und Fehlern systemische Schwächen zutage treten. Über Fehler und Probleme hört man viel, über Verantwortlichkeiten dagegen so gut wie nichts. Was läuft da schief, wenn Digitalisierungsprozesse falsch angelegt, falsche Kabel verlegt und am Bau beteiligte Unternehmen einfach nicht rechtzeitig fertig werden? Wo bleibt das Controlling und warum wird da offenbar niemand zur Verantwortung gezogen? Aus Fehlern lernt man, lautet ein altes Sprichwort. Aus Fehlern lernt man nicht, lautet offenbar die Devise beim Großprojekt Stuttgart 21 und das hat fatale Folgen. Wenn Bürgerinnen und Bürger über so ein Großprojekt mit hohem staatlichen Finanzierungsanteil nur noch hämisch grinsen statt staunen, steht die Glaubwürdigkeit staatlichen Handelns insgesamt auf dem Spiel. Und das ist verhängnisvoll in Zeiten, in denen ohnehin das Vertrauen in nachhaltiges staatliches Handeln schwindet. Noch im Juni will die neue Bahnchefin Evelyn Pallar nach Stuttgart kommen, vielleicht mit einem neuen Eröffnungstermin im Gepäck. Der muss dann aber auch wirklich sitzen, als eine Art doch noch glänzender Schlusspunkt am Ende einer langen Serie voller Fehler, Verzögerungen, Kostensteigerungen und Peinlichkeiten. Man will endlich Züge rollen sehen im neuen Stuttgarter Tiefbahnhof, abseits weiterer Hiobsbotschaften.
20: Sie hörten Kommentare von Thomas Wagner, Gudula Geuter und Stefan Detjen. Die Redaktion hatte Sina Fröndrich. 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
18: Ein Vormittag Anfang der 2010er Jahre. Vor einer Villa in Frankfurt halten 30 Polizeifahrzeuge. Die Beamtinnen haben Spürhunde dabei und einen Rambock, eine Razzia. Und nicht nur in Frankfurt. In ganz Deutschland durchsuchen mehr als 1000 Beamte zeitgleich Häuser und Wohnungen. 130 Durchsuchungsbeschlüsse hat die Staatsanwaltschaft für diesen Morgen ausgestellt. Mehr als 100 Millionen Euro hat sie festsetzen lassen. Die PolizistInnen suchen Beweise für einen der spektakulärsten Anlegerskandale der Bundesrepublik. Sie finden Ölgemälde, Sportwagen, Goldbarren und Säcke voller Geld.
5: Hier sind wir zum Beispiel in einem der beiden Chefbüros. Alles natürlich vom Feinsten. Die Möbel extra für das Unternehmen gebaut. Lederne, englische Möbel, so wie es sich für einen Patriarchen gehört. Das ist schon sehr extrovertiert. Man hat hier schon gezeigt, was man hat und wer man ist oder vielleicht auch, wer man gerne sein möchte.
18: Einige Monate nach der Razzia führt ein Auktionsleiter ein Team des Hessischen Rundfunks durch die Villa.
5: Wenn man dann sowas findet hier, eine Widmung von Donald Trump, Best Wishes, wenn man so hofiert wird, verliert man natürlich auch den Boden. Ich glaube, die haben wirklich gedacht, dass sie die Größten sind und dass die Welt so in Ordnung ist.
18: An jenem Morgen verhaften die PolizistInnen insgesamt 7 Männer, darunter die beiden Firmengründer. Ihnen wird vorgeworfen, über ihr Unternehmen ein gewaltiges Schneeballsystem von Immobilienfonds aufgebaut und damit tausende AnlegerInnen betrogen zu haben. Die Staatsanwaltschaft beziffert den Schaden auf 240 Millionen Euro. Der Skandal erschüttert damals die deutsche Finanzwelt. Denn all das konnte nur funktionieren, weil niemand die Geschäfte kontrollierte. In Deutschland hatte sich zu dieser Zeit ein unregulierter Markt entwickelt, der graue Kapitalmarkt. Fast ohne Aufsicht konnten Unternehmen Fonds aufstellen und Anlegergelder einsammeln. Zehntausende wurden über die Jahre betrogen und verloren dabei Millionen. Dieser Markt, versprachen damals Politiker, werde stärker reguliert und AnlegerInnen besser geschützt. Aber ist das tatsächlich gelungen?
8: 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Ein Feature von Ann S. Wein und Paul Hildebrandt.
18: Frankfurt am Main. Das Redaktionsgebäude der Wirtschaftswoche. In ihrem Büro treffen wir Melanie Bergermann, Investigativreporterin. Sie hat damals als eine der ersten zum Fall recherchiert. Die Ordner stehen noch immer in ihrem Büro. Vor einem Jahr noch dachte sie, dass sie die Ordner endlich vernichten könnte.
23: Ja, sind als einer von dreien.
24: War viel Zeugs, das man schon längst hätte wegschmeißen müssen, ehrlich gesagt.
18: In den Ordnern sind Kopien von Hochglanzprospekten abgeheftet. Bilder von Villen, Kaufhäusern und Hotels, die vor über 10 Jahren angeblich zu diesem Immobilienimperium gehört haben sollen.
24: Würde ich schätzen, irgendwann Mitte 2012 ungefähr dieser Hinweis ein. Und dann habe ich mich da langsam durchgefriemelt durch dieses Netz an Gesellschaften, an Immobilien. Da habe ich mal angefangen, das Firmennetzwerk aufzumalen. Das war die Obergesellschaft, an denen die beiden Herren beteiligt waren. Und dann habe ich einfach mal die Beteiligung angefangen aufzulisten. Und man sieht schon, die Schrift wird immer kleiner und enger. Und ich habe am Anfang nicht gedacht, dass das ganze Schaubild so groß wird.
18: Die Geschichte der Gründer beginnt in 2 Dörfern in den 2000er Jahren. Google errichtet seine erste Filiale in Deutschland und Donald Trump wird gerade Showmaster im US-amerikanischen Fernsehen. Das Motto, unter dem sie später Geschäfte machen werden, Get Rich or Die Trying. Wie das Debütalbum vom US-amerikanischen Rapper 50 Cent, das in dieser Zeit erscheint. Die beiden Schüler lesen Unternehmerratgeber, besuchen Kurse des Unternehmenscoaches Bodo Schäfer und haben nur ein Ziel. Sie wollen reich werden.
24: Wir kamen ja aus der Finanzkrise und während der Finanzkrise hatten viele Banken Probleme, haben auch Immobilienportfolien zuhauf abgestoßen. So nach dem Prinzip, ist mir fast egal, was du mir dafür zahlst, Hauptsache das ist weg. Und wenn man Eigenkapital hatte zu dieser Zeit, also wirklich Cash auf dem Konto und nicht einen Immobilienkauf finanzieren musste und zum Amtsgericht stapfen und Immobilien ersteigern konnte, konnte man damit damals gutes Geld machen.
18: Noch aus ihren Kinderzimmern ziehen die beiden ihr erstes gemeinsames Geschäft auf. Woher sie das Geld hatten? Bis heute ungeklärt. Aber sie kaufen Immobilien günstig bei Zwangsversteigerungen, renovieren sie und verkaufen sie teuer weiter. So erzählt es einer der beiden in einem Interview. Bei einer Zwangsversteigerung bekomme man beispielsweise ein Haus, das eigentlich 1 Million koste, schon für 600.000 Euro. Durch die Aufteilung in Eigentumswohnungen lasse sich der Wert um bis zu 30% steigern. Nach dem Verkauf an Kapitalanleger bleibe so ein Rohertrag von 700.000 Euro. In Wahrheit ist der Gewinn vermutlich deutlich geringer, schätzt die Staatsanwaltschaft. Aber schon damals verstehen die beiden es, sich als erfolgreiche Unternehmer zu inszenieren.
24: Das hatte sich dann irgendwann auch rumgesprochen. Es gab dann durchaus mehr als 2, 3 Personen, die das gemacht haben. Und dann sind natürlich auch die Preise wieder gestiegen und dann lief das eben nicht mehr so einfach weiter.
18: Damals behaupten sie, sie hätten einige 100 Immobilien gekauft und wieder verkauft. Wie viele es wirklich waren, lässt sich nicht rekonstruieren. Aber klar ist, den beiden reicht dieses Geschäft nicht. Sie wollen noch höher hinaus und dafür brauchen sie mehr Kapital.
6: Alles Gute zum Geburtstag!
7: Viel Glück mit deinem neuen Motorrad.
18: Nach einigen Jahren scheinen die beiden jetzt richtig Erfolg zu haben. Zu seinem Geburtstag schmeißt einer ein großes Fest in Frankfurt am Main, wo die beiden mittlerweile leben. Noch heute kursieren Videos und Fotos von dieser Party im Netz. Eine nackte Frau badet in einem riesigen Champagnerglas. Auf der Bühne singt ein Schlagersänger und einer der Gastgeber landet mit einem Helikopter auf dem Rasen.
24: Also es war ein Hinweis von jemandem, der selber in der Finanzszene aktiv ist und meinte, Mensch, die versprechen so hohe Renditen und haben gleichzeitig dann doch einen sehr auffälligen Lebensstil. Wie wollen die das eigentlich mit Immobilien erwirtschaften? Ja, so ein Lebensstil und dann gleichzeitig noch so hohe Renditen für die Anleger erwirtschaften.
18: Seit mehr als 3 Jahren leiten die beiden ihre Holding. Sie kaufen jetzt nicht mehr nur Immobilien von ihrem eigenen Geld, um sie dann weiterzuverkaufen, sondern sie werben mit geschlossenen Immobilienfonds um AnlegerInnen in ganz Deutschland. Das Versprechen? Renditen von bis zu 12%. Dafür haben sie Vertriebsgesellschaften beauftragt, die aggressiv für ihre Produkte werben mit einem großen Immobilienkatalog.
24: Man sieht ein Haus und dann wird beschrieben, zu welchem Preis sie das eingekauft haben und zu welchem Preis sie das verkauft haben wollen. Und da sehen wir schon, das ist ziemlich dick, ja, also ziemlich viele Immobilien, die sie damals schon besessen haben wollen.
18: Und die Masche zieht. Alleine in den ersten Fonds investieren innerhalb eines Jahres rund 1000 AnlegerInnen mehr als 35 Millionen Euro. Eingeworben wird das Geld vor allem von einem Fonds-Emissionshaus. In Hochglanzbroschüren wirbt es für die Geschäfte mit angeblich hohen Gewinnen aus Mieteinnahmen und Wertsteigerungen, ohne dass den AnlegerInnen transparent gemacht wird, um welche Immobilien es sich genau handelt oder wie man damit konkret Geld verdienen will.
10: Das heißt, wenn Sie die Broschüren sich anschauen, dann verstehen Sie gar nicht, was das Geschäftsmodell eigentlich ist. Es wird Ihnen eher etwas anderes vorgegaukelt, als das, was jetzt wirklich im Raum ist. Aber auch da gibt es keine klare Aussage. Das heißt, es ist sehr viel Schaum und sehr wenig Substanz da drin.
18: Das ist Oberstaatsanwalt Noah Krüger. Er hat später den Prozess gegen die beiden geführt. Er sagt, das Portfolio habe einen großen Erfolg am Immobilienmarkt vorgegaukelt, den es in Wahrheit aber nie gegeben habe.
10: Zweiter Punkt ist, dass man natürlich bei diesen Vertrieblern Leute hatte, die einfach sehr gut im Verkaufen sind. Und sie werden dafür ja auch sehr, sehr gut bezahlt. Und sie haben einfach Leute, die haben das Schmalz auf der Zunge, die können sie einfach überzeugen.
18: Obwohl die Immobiliengeschäfte gar nicht die Gewinne abwerfen, die den AnlegerInnen versprochen werden, und obwohl dem Geld der AnlegerInnen zum Schluss nur ein Bruchteil der Vermögenswerte gegenüberstehen, wie Gutachter später vor Gericht aufzeigen, machen die beiden einfach weiter. Eröffnen den nächsten Fonds, werben weiter um AnlegerInnen und fangen an, andere Fondsgesellschaften aufzukaufen. Mutmaßlich, um das Geschäft am Laufen zu halten und frisches Geld an die Kundinnen ausschütten zu können. Mit jedem neuen Fonds werden alte Löcher gestopft. Immobilien werden hin und her geschoben und mit fragwürdigen Gutachten versehen, die den angeblichen Wert in die Höhe schrauben. Und zunächst scheint das Geschäft aufzugehen. Niemand schöpft Verdacht, denn auf den Prospekten prangt ganz offiziell das Logo des TÜV Süd.
6: Man macht das mit Kleinigkeiten. Man lässt zum Beispiel die Abrechnung seines Unternehmens vom TÜV überprüfen. TÜV Süd oder TÜV Nord. So nur den reinen Abrechnungsvorgang. Ist das alles in Ordnung? Passt das alles? Sagt der TÜV ja. Kein Mensch geht dort hinterher und erkundigt sich darum, auf was die TÜV geprüft wurden.
18: Einer der Ersten, der anfängt, zu diesen Anlagen zu recherchieren, ist Klaus Maurischat, ein Unternehmer aus Bremen. Wir sprechen ihn per Videocall. Er befindet sich gerade auf den Kanarischen Inseln, wie jedes Jahr, Winterurlaub.
6: Die haben ganze Fondshäuser gekauft und haben tatsächlich Immobilien gekauft und haben die durch gefakte Gutachten eines real existenten Architekten hochgepumpt. Also mal um das Doppelte im Wert nach oben geknallt. Die Fondsgesellschaft kauft sie an, diese Immobilien. Und damit wächst natürlich auch, du siehst es doch nicht als Laie. Du weißt doch nicht genau, wo dein Geld bleibt, welche Immobilien die Fondsgesellschaft im Endeffekt dafür kauft. Du siehst Beispiele auf irgendeinem Prospekt, die auch ohne weiteres real sein können, die ohne weiteres da sein können. Du hast immer gute Beispiele in einem Prospekt, die existent sind. Aber die ganzen Schrottsachen, die du hast, darüber berichtet kein Mensch. Aber die sind trotzdem in dem Fonds. So, und nachher knallt das Ding natürlich zusammen.
18: Maurischat leitet den Finanznachrichtendienst Gomopa. Der hat sich auf einen besonderen Bereich des Kapitalmarkts spezialisiert. Umgangssprachlich wird er der graue Kapitalmarkt genannt. Anders als zum Beispiel Aktiengeschäfte im sogenannten weißen Kapitalmarkt werden diese Kapitalanlagen von den Behörden praktisch nicht reguliert. So wie damals die geschlossenen Immobilienfonds, um die es hier geht. Im Gegensatz zu börsennotierten Unternehmen überprüft damals niemand auf diesem Markt, ob die Angaben der Unternehmen wirklich stimmen. Es gibt keine Kontrolle darüber, wohin das Geld der AnlegerInnen tatsächlich fließt. Der Nachrichtendienst Gomopa, sagt Maurischat, habe diese Lücke schließen wollen. Maurischat und seine Kollegen bieten damals einen Service an. Sie recherchieren zu Unternehmen, die am grauen Kapitalmarkt Investitionsmöglichkeiten anbieten. Wer steht dahinter? Wie seriös ist das Geschäft? Sind die Gewinnversprechen realistisch? Die Infos geben sie exklusiv an ihre Abonnentinnen weiter. Immer wieder enttarnen sie auch betrügerische Anbieter.
6: Es gab früher laufend solche Angebote, die im Internet verbreitet wurden, über irgendwelche Trading-Geschäfte, über Kredite aus Dubai, aus Arabien, aus Paraguay, was weiß ich. Das waren alles Abzockermodelle. Und denn hinter diesen Modellen standen eigentlich meistens die gleichen Leute oder es war das gleiche System. Die 100.000 arbeiten bei irgendeinem ominösen Scheich auf irgendeiner Bank in Arabien, so zum Beispiel. Und dann kann es losgehen. Und du glaubst nicht, wie viele Leute das machen, auch heute noch.
18: Maurischat wird damals vorgeworfen, Unternehmen mit seinen Berichten erpresst zu haben, indem er kritische Artikel gegen Zahlungen wieder von seiner Seite löschte. Maurischat selbst sagt, er habe nur die Rechte an Artikeln verkauft. Offensichtlich ist, Maurischat selbst hat auch von den Verhältnissen am grauen Kapitalmarkt profitiert. Der Markt, auf den sich Maurischat und seine Kollegen damals konzentrierten, ist ein deutscher Sonderfall, sagt Oberstaatsanwalt Krüger.
10: Mit der Wiedervereinigung kam das auf, dass man auch Kapital brauchte für den Aufbau Ost und dass attraktive Produkte, insbesondere im Bereich Immobilienfonds, erstmal aufgelegt worden sind, die am sogenannten grauen Kapitalmarkt vertrieben worden sind. Das heißt, es ist kein börsennotierter Fonds, bei dem Sie Ihre Anteile kaufen und auch einfach wieder verkaufen können, sondern das ist eine Gesellschaft, bei der Sie Mitgesellschafter werden und Sie bekommen dann das Geld irgendwann wieder raus oder Sie kriegen zwischendurch auch Zinszahlungen, aber Sie können gar nicht oder nur sehr schwer vorher wieder raus.
18: Trotzdem wollen immer mehr Menschen von den vermeintlich hohen Renditen profitieren, die sich aus den risikoreichen Produkten ergeben. Die Fonds eröffnen auch Kleinanlegern Anlagemöglichkeiten, die früher nur wohlhabenden Investoren vorbehalten waren. Sie investieren ihr Geld in Containerschiffe, in Filmproduktionen und in Immobilien. Immer wieder fällt in Interviews zum grauen Kapitalmarkt der Begriff Wilder Westen. So unkontrolliert werden da Geschäfte gemacht. Und der Staat fördert diese Art von Investitionen sogar noch durch Steuererleichterungen.
10: Es gab eine Zeit, da wurde fast jede Hollywood-Produktion mit Geldern deutscher Kapitalanleger investiert. Das waren in erster Linie Steuersparmodelle, bei denen es ihnen darum geht, Verlustvorträge zu generieren. Sie sind sehr gut verdient, haben eine hohe Einkommensteuer. Sie machen jetzt Verluste, die können sie von der Steuer absetzen. Und in 10 Jahren gehen sie in Rente und dann werden die Auszahlungen kommen und die werden dann niedriger versteuert.
18: Jeder Fonds muss zunächst bei der Bundesfinanzaufsicht BaFin angemeldet werden. Was viele AnlegerInnen vermutlich nicht wissen, eine echte Prüfung findet damals aber gar nicht statt.
10: In der damaligen Zeit war es so, dass die BaFin sehr viele Dinge gar nicht prüfen konnte. Das heißt, die Prüfung war vorgesehen als eine reine Formularprüfung. Sie reichen dort ein Formblatt ein und auf der BaFin-Seite durfte man nur prüfen, haben Sie das richtig ausgefüllt? Haben Sie Ihren Namen richtig geschrieben? Haben Sie es unten auch unterschrieben? Ob dieses Fondskonstrukt in sich plausibel ist oder nicht, das durften die nicht prüfen. Und damit waren der BaFin hier von Gesetzes wegen die Hände gebunden.
18: Der wachsende Markt lockt UnternehmerInnen aller Art an, denn es geht um viel Geld ohne lästige Regulierungen. In dieser Welt ist ein ausschweifender Lebensstil nicht etwa ein Problem. Im Gegenteil.
9: Sie haben sich die besten Vertriebsleiter geholt. Ein Vertriebler reagiert auf Rolex-Uhren, reagiert auf dicke Autos. Und so begeisterst du die, ne? Auf tolle Anzüge, auf dicke Hotels. Und wenn du irgendwelche Meetings machst und die werden dir reingespült, dann musst du das zum Beispiel so auf die Beine stellen. Du musst wirklich trommeln. Klappern gehört zum Geschäft. Ist so.
18: Während man große Feste in einer Villa in Frankfurt feiert, melden sich ehemalige MitarbeiterInnen bei Klaus Maurischat und seinen Kollegen von Gomopa.
9: Und dann kam jemand, der war Vertriebsleiter und der hat also auch seine Provision nicht bekommen und das waren Hunderttausende von Euros. Seine Freundin war die Sekretärin, die hatte Zugang zu deren Festplatten und Computern. Und die hat uns zugespielt Bilder, die aufgenommen wurden. Also irgendwelche Leute, die aussehen wie große Hollywood-Stars, waren auch auf der Fete. Oder Damen aus dem leichten Gewerbe. Und das wurde uns zugespielt und wir haben das veröffentlicht.
18: Anfang der 2010er Jahre bekommt auch die Journalistin Melanie Bergermann Hinweise. Zu dem Zeitpunkt hat sie gerade einen neuen Job beim Handelsblatt angenommen, als Investigativjournalistin. Sie beginnt zu recherchieren.
24: Das Erste, was dann kam, waren tatsächlich rauschende Feste und eben auffällig, dass sie immer die dicksten Autos fahren, von Ferrari bis Lamborghini. Und das erweckt bei mir natürlich sofort Zweifel. Nicht, weil ich jemandem nicht gönne, dass er ein großes Auto fährt. Nur die Frage ist, wie willst du mit Immobilien in so einer kurzen Zeit so viel Geld verdienen? Also kann das überhaupt gehen? Also ich bin zuerst mal auf die Homepage gegangen und habe mir erst mal angeschaut, was erzählen die eigentlich über sich selber und habe das mit den wenigen Geschäftsberichten, die es damals schon im Bundesanzeiger gab, einfach mal abgeglichen. Das ist einer der ersten Schritte, so eine Art Plausibilitätscheck, den ich oft mache. Und da ist mir aufgefallen, dass da einige Zahlen irgendwie nicht zusammenpassen.
18: Was Bergermann zu dem Zeitpunkt noch nicht weiß, die Staatsanwaltschaft in Frankfurt ist der Gruppe ebenfalls auf der Spur. Auch sie hat Tipps bekommen, dass die Geschäfte der beiden jungen Unternehmer nicht ganz korrekt sind. Und dann schlagen die ErmittlerInnen zu.
0: Unter höchsten Sicherheitsvorkehrungen wurden sie am Morgen in den Gerichtssaal gebracht. Mit der Unternehmensgruppe, die aus einem ganzen Geflecht zahlloser Firmen besteht, sollen sie Anleger betrogen haben.
18: Die beiden Unternehmer werden in dem 2 Jahre dauernden Prozess von insgesamt 22 Anwälten vertreten.
10: War jemand, der von seinem Recht zu schweigen Gebrauch gemacht hat. Das heißt, ich habe von ihm sehr lange in diesem Verfahren wenig mitbekommen. Also der saß mir natürlich gegenüber, der hat freundlich gegrüßt und sich mit seinen Anwälten unterhalten. Aber ich habe kein unmittelbares Gespräch mit ihm geführt.
18: Noah Krüger, Oberstaatsanwalt. 2 Jahre lang hatten seine Kollegen nach der Festnahme weiter ermittelt und mit mehr als 30 MitarbeiterInnen versucht, das undurchsichtige Geschäftsmodell zu entwirren. Mehr als 3000 Seiten umfasst schließlich die Anklageschrift. Die Beweismittel füllen einen Kellerraum.
10: Die haben erstmal grundsätzlich alles abgeschritten in unterschiedlichen Formen.

0: Und das hat viele Akteure in den Markt gebracht, die nicht besonders viel Erfahrung im Bereich von solchen Fondskonstrukten mitgebracht haben.
1: Die Staatsanwaltschaft steht damals vor einem großen Problem. Wie kann sie beweisen, dass es sich bei diesen Fällen ihrer Einschätzung nach um Betrug handelt und nicht etwa um ein missglücktes Geschäftsmodell?
0: Ich denke, dass bei den sehr frühen Fonds tatsächlich vieles dafür spricht, dass hier der Beweis nicht zu führen war, dass das von Anfang an betrügerisch aufgelegt worden ist.
1: Die Verteidigung argumentiert, vieles sei ja gar nicht illegal gewesen. Das Geld, das die Angeklagten verprasst haben, ausgezahltes Gehalt. Die Immobilien, riskante Anlagen. Man habe einfach Pech gehabt. Im Verlauf des Prozesses rückt die Staatsanwaltschaft immer weiter ab von den ursprünglichen Forderungen nach einer langen Freiheitsstrafe wegen Betrugs. Am Ende wird nur der Verdacht auf Untreue über mehrere Millionen Euro verhandelt.
0: Hätte man diese Frage aufrollen wollen bis zur absoluten Wahrheit in die eine oder in die andere Richtung, hätte man eben noch eine sehr umfangreiche Beweisaufnahme vor sich gehabt. Ich denke mal, so 200 oder 300 Zeugen hätte man auf jeden Fall vernehmen müssen. Auch viele aus dem Bereich der Anleger, aber natürlich auch der Personen, die dort gearbeitet haben. Dann können Sie sich überlegen, wie viele Jahre man da noch hätte sitzen können.
1: Schon jetzt ist der Prozess langwierig. 190.000 Datensätze. Alleine die Hauptakte umfasst bei der Anklageerhebung mehr als 300 Bände. Staatsanwaltschaft und Verteidigung einigen sich deshalb auf einen Deal. Die Angeklagten werden zu 8,5 Jahren Haft wegen Untreue verurteilt. Betrüger darf man die ehemaligen Immobilienmakler bis heute nicht nennen. Und noch immer sei unklar, was eigentlich mit dem Geld der AnlegerInnen passiert ist.
2: Im Zuge der Ermittlungen wurde auch ein Wirtschaftsprüfer engagiert, der genau diese Frage eigentlich mal klären sollte. Und der hat dann im Zusammenhang mit einem Fonds herausgefunden, dass von einem großen Betrag, den die Anleger eben dort eingezahlt hatten, dass dem nur ganz minimale Vermögenswerte gegenüberstehen. Also ist ja natürlich die Frage, was mit dem Rest passiert. Bei einem Teilbereich kann man es nachvollziehen, da haben sie Barabhebungen vorgenommen. Also teilweise wurden da 100.000 Euro in bar im Monat abgehoben. Teilweise wurden da opulente Reisen mitfinanziert. Aber bei einem Großteil, behaupte ich, ist es bis heute unklar.
1: Die Staatsanwaltschaft bestellt einen Bagger. Auf den Grundstücken soll er nach dem verlorenen Geld graben. Aber ohne Erfolg.
2: Also auf der einen Seite sagt man, da ist ja keiner gestorben, da haben nur Menschen ihr Geld verloren, aber das ist ja trotzdem geeignet, ein Leben zu zerstören.
1: Von den 11.000 Geschädigten erhalten nur wenige ihr Geld zurück. Sprechen will von ihnen heute keiner mehr über den Fall. Einer sagt am Telefon, die Firma habe sein Leben ruiniert. Darüber zu reden, wühle ihn zu sehr auf. Das war direkt nach dem Prozess noch anders. Die Journalistin Melanie Bergermann hat damals einige Geschädigte getroffen.
2: Wenn sie selbstständig sind, vielleicht einen kleinen Betrieb haben, sie sind nicht an die staatliche Rentenversicherung angeschlossen, sondern müssen sich selbst um ihre Altersvorsorge kümmern, denken dann, okay, ich mache was mit Immobilien, da kann ja eigentlich nichts passieren. Und dann ist auf einmal ihre komplette Altersvorsorge, 80.000, 100.000 Euro, die sind einfach weg. Und sie müssen davon ausgehen, wenn sie dann 65 oder 70 sind, in die Altersarmut zu fallen. Ja, also das sind schon harte Schicksale, die auch dahinter stehen.
1: Nachdem der Skandal bekannt wird, stehen die AnlegerInnen mit ihren Sorgen weitgehend alleine da. Viele werden ihr Geld nie wiedersehen. Ein unglücklicher Einzelfall?
3: Naja, der Fall ist einer von vielen, hätte ich jetzt fast gesagt, Fällen, die einfach zeigen, was alles möglich ist.
1: Das ist Stefan Leupfinger, Wirtschaftsjournalist und Anlageexperte. Seit mehr als 20 Jahren beobachtet er den grauen Kapitalmarkt, sein Schwerpunkt Immobilienfonds. Der Fall, sagt er, reihe sich in eine Kette von Skandalen, bei dem AnlegerInnen viel Geld verloren haben. Er ist deshalb der Meinung, der Staat müsse AnlegerInnen besser schützen.
3: Meines Erachtens wäre es absolut möglich, den grauen Kapitalmarkt zu regulieren.
1: Der Fall, sagt Leupfinger, habe damals kurzzeitig wie ein Weckruf gewirkt. Nachdem jahrelang nichts passiert ist, versprechen Politiker, sich

0: endlich um diesen Markt zu kümmern. Während der Prozess beginnt, verhandelt der Bundestag erstmals über ein Gesetz, das KleinanlegerInnen schützen soll. Es sind kleine Schritte, die die Regierung schließlich verabschiedet. Anlageprospekte müssen zum Beispiel regelmäßig aktualisiert werden und sind nicht unbegrenzt gültig. Werbung muss zum Teil mit Warnhinweisen vor Verlustrisiken versehen werden. Und vor allem, die Finanzaufsicht BaFin soll endlich Befugnisse bekommen, vor bedenklichen Produkten zu warnen und Angebote in gewissen Fällen sogar untersagen zu dürfen. Zumindest in der Theorie.
1: Es ist halt einfach, wie es oft so ist, der Gesetzgeber hat grundsätzlich ein paar Ansatzpunkte geliefert, die aber von der Behörde, in dem Fall der Finanzaufsicht BaFin, halt nicht aktiv genug oder progressiv genug umgesetzt wurden. Man hat also ein Stück weit vor den Anwälten der Anbieter Angst gehabt und nicht einfach mal das eine oder andere Zeichen gesetzt, was man durchaus nach meiner Rechtsauffassung tun hätte können.
0: Die Finanzaufsicht BaFin ist so etwas wie die einzige Kontrollinstanz am Kapitalmarkt. Sie soll Banken überwachen, Versicherungen und Finanzdienstleister. Sie soll AnlegerInnen schützen und Geldwäsche bekämpfen. Die BaFin soll informieren, wenn unseriöse Anbieter auf dem Kapitalmarkt aktiv sind und dubiose Unternehmen aufbauen, bei denen das Geld der AnlegerInnen plötzlich einfach verschwunden ist. Dafür beschäftigt die Behörde rund 3000 Mitarbeiter mit einem jährlichen Budget von etwa 230 Millionen Euro. Das klingt viel. Aber die Aufgaben sind eben auch sehr umfangreich. Und Verbraucherschutz stellt einen eher kleinen Bereich dar. Nach 2015 erhält die BaFin von der Politik zwar stückweise mehr Befugnisse, soll besser prüfen, welche Angebote da eigentlich auf dem Markt landen, aber Leupfinger meint, die Vorgaben seien zu vage, der Spielraum zu groß. Und die Behörde letztlich gar nicht darauf ausgelegt, all diese Prüfungen zu leisten.
1: Wenn der Gesetzgeber im Grunde im Koalitionsvertrag nur sehr allgemein sowas formuliert und den Auftrag an die BaFin gibt, dass die Prospekte im Sinne des Verbraucherschutzes genauer prüfen sollten, dann bedeutet das für die BaFin, dass sie letztendlich ja sehr, sehr detailliert in solche Produkte einsteigen müssten, in wirtschaftliche Analysen einsteigen müssten. Dafür hat die BaFin ja gar nicht das Personal.
0: Die BaFin, sagt Leupfinger, sei zwar ein wichtiges Werkzeug, um gegen Abzockemodelle vorzugehen, allerdings trete die Behörde oft sehr zurückhaltend auf, habe in vielen Fällen nicht schnell genug reagiert und stehe einer Armee von gut bezahlten AnwältInnen gegenüber. Die Lösung aller Probleme sei sie nicht. Was kann dann helfen? Kurze Zeit nach dem Urteil erschüttert noch ein anderer Anlegerskandal die Republik.
2: P&R-Container. 42 Jahre lang erfolgreich auf dem grauen Kapitalmarkt. Dann entpuppt sich das Milliardengeschäft als Jahrhundertbetrug. Rund 54.000 geprellte Anlegerinnen und Anleger. Etwa 3,4 Milliarden Euro Schaden.
0: Im Frühjahr 2018 irritiert eine Nachricht die Welt der Anleger. Die P&R-Gruppe aus München meldet Insolvenz an. Mehr als 40 Jahre lang hat das Unternehmen ein scheinbar sicheres Geschäft versprochen. P&R verkaufte Frachtcontainer an AnlegerInnen und vermietete sie weiter an Container-Leasing-Gesellschaften. Am Ende blieb eine Rendite von 3-5% im Jahr. Nach 5 Jahren konnte P&R den Container wieder zurückkaufen.
3: Das waren natürlich alles schöne Hochglanzprospekte, wo im Prinzip die Anlageform angepriesen wurde und auch als absolut sicher dargestellt wurde. Vor allem vor dem Hintergrund, dass die Firma ja seit 1975 aktiv am Markt tätig war und seither auch alle Anleger Gelder nahtlos zurückzahlen konnte. Also da gab es ja bis dahin auch keine Verfehlung.
0: Peter Winter ist eine der Personen, die sich damals von P&R überzeugen lassen. Zu seinem Schutz haben wir seinen Namen anonymisiert. Er sagt, er wolle nicht mehr mit der gescheiterten Investition in Verbindung gebracht werden. Im Jahr 2006 ist er 25 Jahre alt. Winter hat gerade sein BWL-Studium begonnen, aber schon ein wenig Geld zur Seite gelegt. Das will er jetzt anlegen.
3: Ich fand das spannend und hatte schon so ein bisschen bisschen vielleicht das Gefühl, dass das ein Start von was Größerem sein könnte. Also so das Gefühl, okay, man macht jetzt hier eine Erstinvestition und man ist noch jung. Vielleicht kann man sich da was aufbauen und kann quasi neben der Rente einen zweiten Einkommensstrang irgendwo erzielen. Das war so vielleicht gedanklich ein kleines Pflänzchen zu dem Zeitpunkt.
0: Es ist der Lebensgefährte seiner Großmutter, der ihm von P&R erzählt. Er selbst investiere da schon lange, das sei sicher. Und außerdem mehr als 40 Jahre Erfahrung. Was soll da schiefgehen?
3: Ich fand das eine sehr interessante Anlagemöglichkeit, in Sachgüter zu investieren. Vor allem aufgrund der Tatsache auch, dass der globale Welthandel ja zu dem Zeitpunkt auch noch stark gewachsen ist und auch prognostiziert weiterhin stark wachsen sollte. Also ich habe es in der Familie weiterempfohlen und es wurde dann auch gemacht.
0: Sogar BaFin geprüft, heißt es in der Werbung. Dabei prüft die BaFin solche Angebote ja nur formal, nicht ob die Versprechen wirklich eingehalten werden könnten. Aber das weiß Winter, wie sehr viele AnlegerInnen, damals nicht. Auf dem Prospekt klingt das Geschäft mit Frachtcontainern solide und Winter investiert. Erst einige tausend Euro, dann immer mehr. Wenn er Gewinne macht, kauft er davon direkt neue Container. Alles scheint gut zu laufen. Bis dann plötzlich gar nichts mehr geht.
3: 4-5 Monate, glaube ich, vor Bekanntwerden der Insolvenz, dass ich noch auch neue Container bestellen wollte und dass man mir dann am Telefon aus dem Kundenservice gesagt hat, momentan kann man jetzt keine neuen Container bestellen. Wir sind gerade noch dabei, die Prospektpflicht zu erfüllen, neue Broschüren zu drucken und können erst dann wieder Verträge verschicken. Das klang für mich einleuchtend.
0: Die Prospektpflicht, das ist eins dieser neuen Gesetze, die nach 2015 erlassen wurden, um die AnlegerInnen zu schützen. Einfach gesagt, werden Unternehmen verpflichtet, den AnlegerInnen alle wichtigen Informationen zur Verfügung zu stellen. Wie ist das Unternehmen wirtschaftlich aufgestellt? Wo gehen die Gelder hin? Ab 2018 müssen alle Anbieter diese Informationen in einem einheitlichen Format präsentieren.
3: Hab mir aber dann im Nachgang doch überlegt, okay, warum ist man, wenn man so lange am Markt ist und doch eigentlich wissen sollte, was auf einen zukommt, dann doch nicht vorbereitet offenbar und es kommt so zum Verzug. Also es blieb so ein kleiner Fahrerbeigeschmack haften. Ich habe es dann aber sein lassen und dachte, okay, dann verschiebe ich den Kauf eben auf den Zeitpunkt, wenn es wieder geht.
0: Zu diesem Zeitpunkt hat Winter bereits 96.800 Euro in Frachtcontainer gesteckt. Es ist sein gesamtes Erspartes, seine private Altersvorsorge.
3: Ich weiß allerdings noch haargenau, wie das war, als dann tatsächlich die Bombe platzte. Ich war an der Arbeit und bekam eine Nachricht von einem guten Freund, mit dem ich mich auch immer mal so über finanzielle Dinge austausche. Also der wusste, dass ich dort investiert bin, der kannte auch das Produkt. Und der schickte mir einen Link von einer Pressemitteilung. Ich weiß jetzt gar nicht, über welchen Kanal das als erstes rausging. Und die Headline war irgendwie, PR steckt in Schwierigkeiten oder ist zahlungsunfähig, sowas in der Art. Und da war ich dann schon, also das hat mich getroffen. Da musste ich mich erstmal tatsächlich setzen und durchatmen und habe dann natürlich direkt angefangen zu recherchieren.
0: Aber die P&R-Gruppe ging nicht einfach nur insolvent. In Wahrheit war auch dieses Unternehmen eine gigantische Luftblase. Von den 1,6 Millionen angeblichen Containern, die die P&R-AnlegerInnen glaubten, in der ganzen Welt zu vermieten, existierten nicht einmal die Hälfte. Mehr als 1 Million Container fehlten. In Wahrheit hatten die P&R-Chefs den gleichen Trick angewendet wie die beiden Immobilienhändler. Mit neuem Anlegergeld die Lücken gestopft.
3: Man fühlt sich komplett alleingelassen. Man fragt sich tatsächlich, wie kann das sein, dass ein Unternehmen so ein Geschäftsmodell unbehelligt aufziehen kann und keine Behörde, keine Institution guckt da drauf. Man versteht das einfach nicht. Man versteht das nicht als normaler Bürger, der ja wie die Unternehmen auch konfrontiert ist mit einer Masse an bürokratischem Aufwand für das normale alltägliche Leben. Man hat sonst welche Behördengänge nur, um einen bestimmten Vorgang in die Wege zu leiten und muss von Hinz zu Kunz und versteht einfach nicht, wie das private Leben so überreguliert sein kann und wie das Finanzamt einen wegen 2,50 Euro in der Steuererklärung hinterherläuft. Und auf der anderen Seite, ganz offiziell, ein Geschäftsmodell aufgelegt werden kann, wo Millionen eingeworben werden und keiner guckt hin.
0: Der graue Kapitalmarkt soll es Unternehmern leicht machen, Geld für Investitionen zu bekommen, mit geringen Hürden ein Geschäft aufzuziehen, Menschen von einer Idee zu überzeugen. Der Kapitalmarktsexperte Stefan Leupfinger saß fast 4 Jahre lang als Sachverständiger im Wirtschaftsausschuss des Bundestages. Ihm gegenüber die Vertreter des Kapitalmarkts. Leupfinger setzte sich für mehr Regulierungen ein, die Wirtschaftsvertreter für mehr Freiheit am Markt.
1: Ich bin auch im Rahmen von Verbraucherverbänden wie dem Bundesverband der Verbraucherzentralen immer wieder mal als Gutachter auch tätig und eingesetzt, sodass ich letztendlich immer wieder versuche, die Verbraucherseite zu berücksichtigen und den Einfluss der Verbraucherseite zu stärken, was manchmal ein bisschen gelingt, aber leider halt auch nur im Gegensatz zur sehr, sehr mächtigen Lobby der Industrie begrenzt möglich ist.
0: Leupfinger sagt, bis heute seien die Gesetze zur Regulierung bloß ein Flickenteppich. Jede Neuerung bringe kleine Verbesserungen für den Verbraucherschutz, aber die grundsätzliche Reform bleibe aus.
1: Man muss als Gesetzgeber viel öfter den Mut haben, in meinen Augen, alte Gesetze nicht ständig zu reformieren und zu verändern und anzupassen, sondern einfach mal hergehen und sagen, wie müsste man es denn richtig machen, wenn man jetzt einen weißen Schreibtisch hätte und ein Gesetz neu aufsetzen würde.
0: Im November 2022 veröffentlicht Leupfinger ein Gutachten im Auftrag des Verbraucherzentrale Bundesverbands. Darin analysiert er die 10 größten Initiatoren von Vermögensanlagen. Auch P&R ist darunter. Das Gutachten umfasst mehr als 300 Seiten. Mehr Regulierung, argumentiert Leupfinger, sei ein erster Schritt in die richtige Richtung. Aber es fehle noch ein entscheidender zweiter Schritt. Die Rolle der AnlegerInnen in diesem Markt müsse neu gedacht werden.
1: Was man auch regeln kann und sollte, ist, dass die Interessenslagen zwischen Anbietern und Anlegern fair verteilt sind. Dass ein Konstrukt so aufgebaut werden muss, dass ein Anbieter kein Interesse daran hat und keine Möglichkeit hat, die Anleger einfach über den Tisch zu ziehen. Dass ein Anleger auch Mitbestimmungsrechte hat, Informationsrechte hat, sodass er eingreifen kann, wenn Dinge nicht sauber laufen.
0: Bisher ist es so. Die AnlegerInnen geben ihr Geld, die Unternehmen investieren und schütten im besten Fall Rendite aus. Das Risiko tragen die Geldgeber. Leupfinger meint, wenn AnlegerInnen mitbestimmen dürften, wie ihr Investment konkret eingesetzt wird und AnbieterInnen volle Transparenz gewährleisten müssten, dann würden am Ende alle profitieren. Unternehmen, die frisches Kapital suchen, und AnlegerInnen, die weniger Sorge haben müssten, über den Tisch gezogen zu werden.
1: Ich bin fest überzeugt davon. Wenn man das so angehen würde, dann könnte man ein Vermögensanlagegesetz schaffen, das einen fairen Interessensausgleich zwischen Anlegern und Anbietern herstellt.
0: Leupfingers Gutachten bildet die Grundlage für ein neues Gesetzesvorhaben zum Anlegerschutz, an dem das Finanzministerium im Sommer 2024 arbeitet. Verbraucherschutzverbände setzen große Hoffnung in das neue Gesetz. Doch dann platzt die Regierung und über eine Reform des Kapitalmarkts spricht erst einmal niemand mehr. Und die beiden Immobilienunternehmer? Was wurde aus ihnen? Weil sie so lange in Untersuchungshaft saßen, kommen sie schon 2 Jahre nach dem Urteil aus dem Gefängnis frei. Wenige Monate darauf gibt es Medienberichte, einer der Gründer fahre noch immer mit teuren Autos durch Frankfurt, trage Rolex, lebe in einer Villa.
4: Das heißt, sie müssten ja eigentlich vermögenslos sein. Ich weiß natürlich nicht, woher die diese finanziellen Mittel haben.
0: Melanie Bergermann sitzt im Redaktionsgebäude der Wirtschaftswoche vor dem Ordner, voll mit damaligen Hochglanzprospekten und Zeitungsartikeln. Eigentlich sagt sie, habe sie keine Lust mehr, sich damit zu beschäftigen. Der Fall ist abgeschlossen.
4: Auf der einen Seite, auf der anderen Seite muss ich aber auch sagen, habe ich damit gerechnet, dass ich irgendwann diesen Ordner wieder aufmachen muss.
0: Im Dezember 2023 bekommt Bergermann einen Tipp. Offenbar sind die beiden für ein Unternehmen tätig, das mit einem zweifelhaften Geschäftsmodell arbeitet. Insolvent gewordene Hausbesitzer können ihre Immobilie an das Unternehmen überschreiben. Dieses übernimmt im Gegenzug die Schulden. Ein Jahr lang dürfen die Hausbesitzer dann weiterhin darin wohnen und wenn sie wieder solvent sind, das Haus zurückkaufen. Zu einem deutlich höheren Preis. Illegal ist das nicht, möglicherweise aber sittenwidrig, wenn die Notlage der Hausbesitzer ausgenutzt wird und die Rückkaufkonditionen gar nicht zu erfüllen sind. Die verschwundenen Millionen sind bis heute nicht aufgefunden worden. Einige der Villen und Autos befinden sich immer noch im Besitz von Freunden oder Familien der beiden Gründer. Nach Bergermanns Recherchen ist nun sogar der Gang an die Börse geplant, um neue Investoren zu gewinnen.
4: Also ich werde diesen Ordner nicht wegschmeißen. Ja? Ich werde ihn aufbewahren, weil ich das Bauchgefühl habe, dass ich ihn mindestens noch einmal in die Hand nehmen werde. Ob ich ihn noch mal in die Hand nehmen muss, hängt natürlich ab davon, ob irgendjemand auf die Idee kommt, ihnen noch mal Geld zur Verfügung zu stellen. Entweder Anleger oder wohlhabende Privatpersonen oder auch Banken. Und ich gehe davon aus, wenn sie die entsprechenden Mittel zur Verfügung gestellt bekommen, dass wir sie dann auch wieder im Immobiliengeschäft sehen werden.
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5: Die Nachrichten. Nach dem Absturz eines US-Militärhubschraubers in der Straße von Hormus hat Präsident Trump den Iran für den Vorfall verantwortlich gemacht. Nach Angaben von Trump wurde die Maschine auf einem Patrouillenflug abgeschossen. Er drohte mit einer Reaktion. Details nannte Trump nicht. Das Regime in Teheran äußerte sich bislang nicht. Iranische Staatsmedien berichteten über den Absturz, ohne Hintergründe zu nennen. Laut US-Militär war der Hubschrauber gestern nahe der Küste des Oman abgestürzt. Die beiden Piloten seien rasch gerettet worden und befänden sich in einem stabilen Zustand. Zuvor hatte die New York Times über den Absturz berichtet. Trump hatte wiederholt Erwartungen auf eine baldige Einigung in den Friedensgesprächen mit dem Iran geschürt. Der iranische UNO-Botschafter erklärte, ein Abschluss sei bis Ende Juni möglich. Die Diäten für Bundestagsabgeordnete sollen in diesem Jahr nicht erhöht werden. Die Fraktionen von Union und SPD haben beschlossen, noch in dieser Woche einen entsprechenden Gesetzentwurf im Bundestag einzubringen. Die Tagesordnung für Donnerstag sieht entsprechend die erste Lesung im Parlament vor. Wie die Deutsche Presseagentur berichtet, soll damit in wirtschaftlich schwierigen Zeiten ein Sparsignal an die Bevölkerung gesendet werden. Die regelmäßige Diätenerhöhung, die sich an der Lohnentwicklung orientiert, hätte in diesem Jahr fast 500 Euro ausgemacht. Sie wird auch von Grünen, AfD und Linken abgelehnt, sodass eine Mehrheit im Bundestag sicher ist. Die SPD-Bundestagsfraktion hat zur Modernisierung der Wirtschaft ein neues Konzeptpapier erarbeitet. Demnach soll der wirtschaftliche Erfolg Deutschlands bis zum Jahr 2040 nicht mehr einseitig vom Export abhängen, wie das ARD-Hauptstadtstudio berichtet. Vielmehr solle Deutschland von einem starken europäischen Binnenmarkt und dem Dienstleistungssektor profitieren. Darüber hinaus sollen Unternehmen von bürokratischen Berichtspflichten entlastet und der Datenschutz überarbeitet werden. In dem Papier wird eine Regulierungskultur kritisiert, die Innovationen hemme und Zukunftstechnologien wie KI einschränke. Die SPD-Fraktion will das Konzeptpapier noch vor der parlamentarischen Sommerpause beschließen. Eine Gruppe von 8 Rüstungs- und Luftfahrtunternehmen unter Führung von Airbus plant eine Allianz zur Entwicklung eines neuen europäischen Kampfflugzeugs. Das bestätigten beteiligte Industriekreise dem Deutschlandfunk. Laut Berichten soll das Bündnis mit dem Namen Team Gen 6 noch in dieser Woche auf der Luftfahrtmesse ILA in Berlin vorgestellt werden. Beteiligt seien neben der Rüstungssparte von Airbus etwa die Konzerne MTU Aero Engines, Hensoldt sowie Liebherr. Sie hätten Bundeskanzler Merz und Verteidigungsminister Pistorius in einem Brief über das Vorhaben informiert, hieß es weiter. Pistorius zeigte sich offen für den Vorstoß. Es sei eine von mehreren Optionen, erklärte der SPD-Politiker. Geprüft werde etwa auch, weitere F-35 US-Kampfjets zu bestellen. Zuletzt hatten Deutschland und Frankreich ein gemeinsames Kampfjet-Projekt wegen anhaltender industriepolitischer Streitigkeiten beendet. Die EU-Kommission hat den US-amerikanischen Tech-Konzern Meta verpflichtet, im Messenger-Dienst WhatsApp auch Chatbots von anderen Anbietern kostenlos zuzulassen. Meta muss laut einer einstweiligen Anordnung die Vorgaben innerhalb von 5 Tagen anpassen. Die Ermittlungen wegen möglicher Verstöße gegen das EU-Wettbewerbsrecht laufen zudem weiter. Meta hat seit Jahresbeginn einen eigenen Chatbot fest in WhatsApp integriert. Wenn andere Unternehmen selbst einen Chatbot in den Messenger-Dienst einbauen wollen, müssen sie derzeit Gebühren zahlen. Die Chatbots werden zum Beispiel dafür genutzt, um Kundenanfragen über WhatsApp zu bearbeiten. Die EU-Kommission erklärte, die Gebühren kämen einer Sperre der Konkurrenz gleich. Brüssel befürchtet, dass US-Tech-Konzerne wie Meta durch ihre Marktmacht europäischen Entwicklern von künstlicher Intelligenz benachteiligt. Das Wetter. In der Nacht an der Nordsee und ganz im Süden regnerisch, sonst teils auflockernder Bewölkung. Abkühlung auf 11 bis 5 Grad. Morgen wechselnd bewölkt mit Schauern und kurzen Gewittern. Höchstwerte 15 bis 21 Grad. Am Donnerstag wechselnd bewölkt mit zahlreichen Schauern und einzelnen Gewittern. Im Tagesverlauf nach Osten ziehend. 15 bis 20 Grad. Das waren die Nachrichten.
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6: Sant'Ambrogio, den 22. Oktober 1858. Mein lieber Gustav, meine Einkleidung liegt jetzt schon fast ein halbes Jahr zurück und die Abgeschiedenheit des Klosters ist mir unterdessen zur Gewohnheit geworden. Mit den meisten Schwestern verstehe ich mich, seit ich wirklich eine von ihnen bin, von Tag zu Tag besser. Auch spielen die Unterschiede unserer Herkunft keine Rolle mehr. Wenn ich dran denke, wie sie die Zahnbürste, mit der ich hier ankam, für ein Werk des Satans hielten, den ich in meinen Mund eindringen ließ. Erst die förmliche Erlaubnis der Mutter Oberin hat sie davon abgebracht, sie zu verstecken. Inzwischen putzen sie sich selber morgens und abends die Zähne. Auch über das Verhältnis zu Schwester Luisa kann ich eigentlich nicht klagen. Als Novizenmeisterin behandelt sie mich zuvorkommender, als sie müsste. Vielleicht will sie es mir, der Älteren, leichter machen, ihr trotz ihrer gerade mal 27 Jahre zu gehorchen. Aber dass sie schön ist wie ein Engel, weißt du ja. Als ich das Gelöbnis ablegte, hast du sie gesehen. Womöglich deshalb beansprucht sie unentwegt Sonderrechte, die ihr die Mutter Oberin auch unbegreiflicherweise einräumt. Gerade die jungen Schwestern verehren sie maßlos und lesen ihr jeden Wunsch von den Augen ab. Mitunter scheinen sie ihr geradezu hörig zu sein. Darüber wollen sie aber nicht reden. Sobald ich davon anfange, ernte ich böse Blicke. Du wirst mir doch helfen, Gustav, wenn es hart auf hart kommt? Letzte Woche haben wir Schwester Agostina begraben. Sie war erst 22.
7: Schwester Katharina! Schwester Katharina!
6: Schwester Luisa, der ich mein Entsetzen über diesen plötzlichen Tod offenbarte, meinte wortkarg, sie habe das kommen sehen. Die Gottesmutter habe ihr schließlich bereits vor Wochen geschrieben und die jetzt vollzogene Strafe angekündigt. Man sah die beiden oft zusammen. Und es heißt, es gibt eine Schwester, die möglicherweise aus Neid behauptet, sie habe auf dem Weg zum Morgengebet Agostina aus Schwester Luisas Kammer huschen sehen.
7: Schwester Katharina? Seid ihr hier? Schwester Katharina, seid ihr hier? Schwester Katharina!
6: Ich habe dann selber öfter diesen Weg gewählt. Und auch ich habe sie gesehen. Sicherlich gibt es dafür eine Erklärung, habe ich mir gesagt. Aber jetzt, als Schwester Luisa Agostinas jähes Ende mit Genugtuung sah, frage ich mich, ob nicht womöglich sie es war, die die Drohung der Gottesmutter in die Tat umsetzte. Natürlich verbiete ich mir so einen fürchterlichen Gedanken sofort. Doch dann fällt mir ein, dass unser Verwalter zu Hause in Bistritz, ich habe dir die Geschichte erzählt, urplötzlich zu Tode kam, weil seine in eine unziemliche Liaison verstrickte Frau ihm Arsen in den Wein rührte, dem er allabendlich zusprach. Erst als man ihn ausgrub und ins medizinische Institut brachte, kam man dahinter. Aber Wer sollte veranlassen, dass Schwester Agostina untersucht wird? Niemand. Nicht einmal reden kann ich mit jemandem darüber. Nicht einmal mit unserem Beichtvater. Du bist der Einzige, Gustav. Und dafür dank dir von Herzen und wünscht immer da Gottes Segen. Deine Cousine Katharina.
8: Die Gottesanbeterin. Kriminalhörspiel von Thomas Fritz.
9: Oh, diese Kuh.
10: Na bitte, Luise. Sprich nicht so von meinem Beichtkind, Katharina.
9: Diese fette, teutonische Kuh.
10: Hm, leider aus einflussreicher Familie.
9: Überall stöbert sie herum.
10: Sehr, sehr reich.
9: Ach, ich weiß. Wenn wir ihr Geld nicht bräuchten.
10: Du wirst dein eigenes Kloster haben, Luise. Man wird dich verehren. Du wirst eine Heilige sein.
9: Ich bin eine Heilige.
10: Und alles dank dieser deutschen Prinzessin, die unbegreiflicherweise einen Narren an dir gefressen hat.
9: Sie spioniert mir nach.
10: Wie man dir augenblicklich berichtet.
9: Gestern hat sie Felice über Agostina ausgefragt.
10: Ausgerechnet Felice. Sie vergöttert dich ja geradezu.
9: Im Gegensatz zu Katharina. Doch, irgendwer muss ihr was gesteckt haben.
10: Es hat dem Herrn gefallen, Schwester Agostina zu sich zu nehmen. Das darf jeder wissen.
9: Ja, dir hat sie auch gefallen.
10: Nur, dass ich sie mir nicht genommen habe.
9: Aber du hast ihr geglaubt, wenn sie dich im Beichtstuhl mit ihren Jungmädchenfantasien überschwemmt hat.
10: Noch immer eifersüchtig?
9: Wie konnte sie sich so sicher sein, dass sie meinen Platz einnehmen wird?
10: Musste sie deshalb sterben?
9: Sie hätte gehen können. Aber nein, sie hielt sich für unangreifbar. Sie bestritt meine Wunder. Sie prahlte mit ihren Zweifeln. Sie drohte, alles nach außen zu tragen. Und wenn deine füllige Fürstin nicht aufhört, herumzuschnüffeln...
10: Lisa.
11: Ihr batet um ein Gespräch, Schwester Katharina.
6: Ja, Mutter Oberin.
11: Wollt ihr mir anvertrauen, was euch bedrückt?
6: Es geht um die Madre Vicaria, Mutter Oberin.
11: Ja.
6: Sie ist sonderbar, Mutter Oberin.
11: Schwester Luisa ist die Zierde unseres Klosters. Aus ihr spricht das Wohlgefallen der Gottesmutter. Sollte nicht jede Novizin begierig sein, ihr den Schuldigen Gehorsam entgegenzubringen?
6: Doch, ja, natürlich. Bitte missversteht mich nicht, Mutter Oberin. Ich hadere keineswegs mit den strengen Regeln unserer Klausur. Im Gegenteil.
11: Nun, meine Tochter?
6: Eben deshalb beunruhigt mich Luisas Verhalten. Sollte sie als Novizenmeisterin und Madre Vicaria nicht über die Befolgung der Vorschriften wachen? Doch wie kann sie das, Mutter Oberin, wenn sie selbst so häufig unsere Regeln bricht? Sie fehlt bei der Andacht im Chor? Sie bleibt den Mahlzeiten fern?
11: Weil sie als Vertraute unserer himmlischen Herrin kaum irdischer Nahrung bedarf.
6: So sagt sie. Doch warum sehe ich sie dann in der Backstube sich an den Vorräten bedienen?
11: Ihr beobachtet sie.
6: Die Tür stand offen. Ich kam nicht umhin, es zu bemerken.
11: Und ich komme nicht umhin, euch zu tadeln. Statt Vorwürfe gegen eure Meisterin zu erheben, solltet ihr euch glücklich schätzen, ihren Umgang zu genießen. Nur wenige sind erwählt, der heiligen Jungfrau Maria derartig nah zu sein wie Schwester Luisa. Ist euch nie der paradiesische Wohlgeruch aufgefallen, der sie umströmt?
6: Rosenöl, wie ich vermute. Sie bezieht es aus der Stadt. Wie so manches andere. Unter anderem deshalb verbringt sie zahlreiche Stunden im Palatorium.
11: Die Mutter Gottes übergibt ihr ihre Botschaften. Sie bestärkt sie im Ringen mit den Dämonen der Finsternis, da sie ihrer treuen Dienste bedarf. Sie erscheint ihr im Schlaf und sagt die Zukunft voraus. Sogar Briefe hat sie ihr schon geschrieben. Schwester Luisa ist eine Heilige.
6: Eine falsche Heilige.
11: Vergebe der Herr euch eure Vermessenheit.
6: Eine angemaßte Heilige. Nicht anders als seinerzeit die Gründerin dieses Klosters, verurteilt und verstoßen von der Heiligen Inquisition.
11: Was wisst ihr schon von der Mutter Gründerin?
6: Genug, um deren Nachfolgerin zu überführen.
7: Setz dich, Felice. Bist du bereit?
12: Aber ja, Luisa.
7: Dann schreib.
12: In letzter Zeit verursacht mir Schwester Katharina schweren Kummer. Die wundertätigen Wirkungen, mit denen ich mich Schwester Luisa offenbare, will sie nicht wahrhaben. Für ihren Unglauben und für ihre Aufsässigkeit wird der Herr sie strafen. Hast du das?
13: Wird der Herr sie strafen?
12: Ja. Es sei denn, Schwester Luisa kann sie zur Umkehr bewegen und damit vor Übeln,
13: Übel,
12: Krankheit,
13: Krankheit
12: und Tod bewahren.
13: Tod.
12: Das müsste aber bald geschehen, sonst ist es zu spät. Unterschrift Maria.
13: Maria.
14: In das schwarze Kästchen in der Sakristei, wie immer?
12: Wie immer. Und wie immer, Felice, zu niemandem ein Wort.
6: Seit Tagen plagen mich Kopfschmerzen, Schwester Agatha. Man sagt mir, ihr habt ein Pulver, das dagegen hilft?
13: Wer sagt das?
6: Die Madre Vicaria?
13: Sie hat viel darunter zu leiden, die Ärmste.
6: Wenigstens sind die Schwestern dann für sie da.
13: Möge es schnell wirken, Schwester Katharina.
6: Sie legen ihr ein feuchtes Tuch auf die Stirn, nicht wahr?
13: Davon weiß ich nichts.
6: Agatha, ihr wisst so gut wie ich, dass manche der Schwestern Luisa in ihrer Kammer besuchen. Auch nachts.
13: Sie benötigen Hilfe vor den Nachstellungen des Satans.
6: Schwester Giacinta zum Beispiel. Sie verheimlicht es gar nicht.
13: Als Agnese Eletta wegging, fand Luisa bei ihr Trost.
6: Die sonderbare Agnese Eletta. Ich habe schon oft gefragt, wenn der Name fiel, aber niemand sagt mir, was damals geschehen ist.
13: Schwester Luisa möchte nicht, dass wir von ihr reden.
6: Möchte sie auch nicht, dass ihr von Giacinta redet?
13: Was sollten wir da schon reden?
6: Sie ist nicht die Einzige, die Luisa in ihrem Bett schlafen lässt.
13: Es dient unserer Reinigung und Erlösung.
6: Deiner auch?
13: Nur ein einziges Mal. Vor meiner Einkleidung, wie es Brauch ist.
6: Was verlangte Luisa von dir?
13: Wir schweigen darüber.
6: Weil es Luisa so will?
13: Man soll von so etwas nicht sprechen.
6: Berührte sie dich?
13: Bitte, Katharina.
6: Hat sie dich entblößt?
13: Luisa hat sich entblößt und ich habe mich entblößt.
6: Auf ihr Geheiß?
13: Zur Purifikation der Körper und Vereinigung der Seelen.
6: Küsste sie dich?
13: Das gehört ja dazu. Genau wie das Saugen an den Brüsten und das Reiben der Scham, damit der himmlische Likor herauskommt, mit dem sie den Segen austeilt.
6: Und dieser Likor, wie gelangt er zur Wirkung?
13: Zuerst legt man ihn mit der Zunge auf, dann taucht sie den Finger hinein und zeichnet dreimal das Kreuz auf die Stirn, auf die Lippen, auf die Brust. Dann ist man bereit zur Erleuchtung.
6: Hat es dir gefallen?
13: Darauf kommt es nicht an.
6: Hat es Luisa gefallen?
13: Ihr Geist wallt auf und verleiht ihr Kraft, um die bösen Geister aus sich auszutreiben. Ihr Körper zuckt vor Anspannung, das sieht man.
6: Dann seid ihr also beide gleich rein.
13: Und in Reinheit verbunden mit der Jungfrau Maria.
12: Schwester Katharina,
6: ich muss euch sprechen.
12: Hier?
6: Hier sind wir allein.
12: Lasst mich durch.
6: Warum tut ihr das? All diese Vorspiegelungen. Das Kleid, das ihr zum Hochzeitsfest mit Jesus trugt. Den Ring, den er euch an den Finger steckte.
7: Mit einem Stein, der seine Farbe wechselt. Von Blau nach Gelb, von Gelb nach Violett.
6: Und erst die unzähligen Mitteilungen der Jungfrau Maria. Entweder erscheint sie in Flammengewändern oder sie verschickt Briefe mit der Himmelspost. Zauberpossen und Theaterdonner.
12: Vielleicht ist es das, was euer Deutschland so armselig macht. Euch fehlen die Wunder.
6: Das müssen sie wohl, so wie sie hier regnen.
12: Und jetzt fürchtet ihr euch vor der Nässe? Sie ist die Allgegenwart unseres Herrn.
4: Wer wollte denn partout zu uns gehören?
6: Das ist es ja. Als ich bei euch eintrat, glaubte ich, meinen Platz auf Erden gefunden zu haben, dicht unterm hohen Himmel. Ich war so glücklich. Doch dann sah ich, wie ihr alles in den Schmutz zieht. Mit euren Hirngespinsten, euren Sünden.
4: Du vergisst dich.
6: Von denen schlimmer noch als die Sünden des Fleisches, die Sünden des Geistes sind.
4: Weißt du, wer vor dir steht? Auf die Knie.
6: Es entspricht meinem geringen Stand, vor euch zu knien. Und wie ihr seht, zögere ich nicht, es zu tun. Doch werde ich deshalb nicht aufhören, euch der schlimmsten aller Sünden, der Sünde des Hochmuts zu zeihen.
4: Gerade du musst dich beklagen, ja? Meinst du, es ist leicht, liebenswürdig zu sein zu einer dicken deutschen Wurst?
6: Habt ihr Schwester Agostina Gift ins Essen gemischt, weil sie euch den Segen der Muttergründerin streitig machte? Möge der Herr euch vergeben. Ich bete für das Heil eurer Seele.
14: Willst du nicht wenigstens die Haube absetzen?
9: Meine Widersacher lassen nichts unversucht, um mich an meinem Dienst zu hindern.
14: Luisa.
9: Jetzt haben sie sogar diese Kröte geschickt, um mich zu verraten. Wie Judas es mit unserem Herrn getan.
14: Luisa, komm. Komm.
4: Doch wir wissen, was man mit so einer macht. Man muss sie zertreten.
14: Hm? Soll ich es für dich tun, Luisa?
4: Nimm Glas und zerstoße es zu Feinsplittern. Dann rühre sie in den Brei, den sie nach der Frühmesse zu sich nimmt.
14: Du meinst, die Splitter schneiden sie von innen?
4: Weißt du noch, was Agostina gesagt hat? Das Leben läuft Tropfen für Tropfen aus einem heraus.
14: Oh, deshalb war sie so blass. Aber du... Du glühst.
4: Hachacinta.
6: Gustav, warum kommst du mich nicht besuchen? Du bist doch in Rom. Warum antwortest du mir nicht wenigstens auf meine Briefe? Hast du es überhaupt bekommen? Inzwischen schließe ich nicht einmal mehr aus, dass man die Briefe gar nicht auf die Post gibt, die ich der Äbtissin zu diesem Zweck aushändige. Bitte halte mich nicht für überspannt. Ich habe mir vielleicht einen großen Fehler zu Schulden kommen lassen, aber mein Gewissen ließ mir keine andere Wahl. Jetzt bin ich in großer Gefahr.
15: Denk an den Bistritzer Verwalter. Auch meinen Tod hat die Mutter Gottes inzwischen in einem persönlichen Schreiben an Schwester Luisa, ihre auserwählte Stellvertreterin auf Erden, angekündigt. Sie zeigt ihn überall herum. Auf feinstem Bütten, makellos geschrieben. Gustav, bitte vertraue mir, ich bin nicht verrückt und ich bin noch kein Backfisch mehr, mit dem die Fantasie durchgeht. Diesen Zettel gab ich einem der Fuhrleute mit, die das Kloster beliefern. Er versprach, nachdem ich ihm einen Dukaten in die Hand drückte, ihn dir in den Vatikan zu bringen. Katharina.
16: Sie schreibt mir manchmal Briefe.
17: Sollte ich das nicht wissen?
16: Dem Cousin, nicht dem Bischof. Sie versucht tapfer zu klingen, doch ich höre die Klagen heraus. Mit ihrer Konstitution steht es nicht zum Besten. Vor ein paar Jahren hat sie die Klausur deswegen abbrechen müssen.
17: Davon höre ich zum ersten Mal.
16: Es sollte kein Schatten auf dem Neuanfang liegen. Und diesmal ließ es sich ja besser an. Deshalb verzichtete ich, wie ihr bemerkt habt, seit geraumer Zeit auf Besuche. Die Wunde, die man immer wieder aufreißt, kann nicht heilen.
17: Zum Glück habt ihr es euch anders überlegt, Eminenz. Wir machen uns ebenfalls große Sorgen um Schwester Katharina.
16: Es geht ihr also wirklich so schlecht?
17: Sie fühlt sich schwach. Seit 2 Wochen kommt sie auch tagsüber nicht aus dem Bett.
16: Und die Ärzte?
17: Sind ratlos. Sie verordnen ihr eine Medizin nach der anderen, doch jede scheint das Gegenteil dessen zu bewirken, was sie bewirken soll. Ja, wir alle beten für Schwester Katharina.
16: Gütiger Gott. Ich danke euch für eure offenen Worte.
17: Das ist noch nicht alles. Sie hat sich in dem Wahn verfangen, man trachte ihr nach dem Leben.
16: Ach.
17: Sie ist fest davon überzeugt, man wolle sie vergiften und lässt es sich von niemandem ausreden.
16: Offenbar eine fixe Idee. Auch mir hat sie diesen Verdacht offenbart und mich beschworen, sie zu retten.
17: Vielleicht hört sie ja auf euch, Eminenz, wenn sie schon uns misstraut. Erlöst sie von ihrer Angst. Und ihr werdet sehen, sie wird wieder gesund.

0: Soll ich das Kissen richten?
1: Danke. Weißt du noch, als Kind hast du mir öfters vorgelesen, wenn ich schon im Bett lag?
0: Ich war 4 Jahre älter. Das macht viel aus.
1: Oder wir haben gesungen.
0: Gesungen hast eigentlich nur du. Ich habe zugehört.
1: Du glaubst mir nicht.
0: Katharina.
1: Und ich kann es dir nicht einmal verdenken. Ich habe es mir selbst nicht glauben können.
0: Das ist das Fieber.
1: Versprich mir eins, Gustav. Die Ärzte sollen meinen Leichnam untersuchen. Und wenn sie etwas finden, denkt an mich.
0: Ach, Katharina. Gerade die Novizenmeisterin hat dich beeindruckt. Erinnere dich doch, wie angetan du von ihr warst. Mit ihrer Jugend, ihrem Ungestüm kam sie dir fast schon, ja, wie ein Engel vor.
1: Inzwischen kenne ich ihre Geheimnisse. Agnese Firao, die dieses Kloster gegründet hat,
0: wurde von der Heiligen Inquisition als falsche Frömmlerin entdeckt, verurteilt und verbannt. Da warst du noch nicht einmal geboren, Katharina.
1: Für sie ist sie noch immer eine Heilige. Luisa verwahrt ihren Schleier. Agnese Firao hat Kranke damit geheilt, heißt es, indem sie deren Leib mit ihm bedeckte. Sie sagen, sie liegt ganz unverwest in ihrem Grab in Gubbio und blieb die Herrin hier in ihren Mauern bis heute.
0: Das sind die alten Schwestern.
1: Nein, die Jungen. Sie beten zu ihr, wenn sie es miteinander treiben.
0: Du meinst...
1: Ja, die Muttergründerin hat damit angefangen und sie verlangt es, wie den Gehorsam, den man ihr schuldig war.
0: Wenn du recht hättest...
1: Auch das, meinst du, ist nur ein böser Traum?
0: Ich meine, du bist der Einsamkeit nicht gewachsen, die du dir abverlangst. So hat der Satan leichtes Spiel mit dir.
1: Du willst mir nicht helfen.
0: Ich kann es nicht. Aber Gott kann es. Lege die Beichte ab, Katharina. Erleichtere deine Seele und erbaue dich an seiner Gnade.
1: Gut, Gustav. Es beruhigt mich, dich noch einmal gesehen zu haben. Eine letzte Bitte bleibt. Wie du weißt, gedachte ich, mein Vermögen dem Kloster Sant'Ambrogio zu stiften. Das weiß auch die Madre Vicaria. Unter den eingetretenen Umständen rücke ich von meinem Vorhaben ab.
0: Katharina!
1: Du allein kannst dafür Sorge tragen, dass sie aus meinem Tod nicht noch Gewinn schlägt. Wirst du das für mich tun?
0: Wenn man dich hört, du klingst ganz vernünftig.
1: Und bist doch dabei verrückt. Genau das wollen sie dich glauben machen.
0: Bin jetzt auch ich Teil deiner Verschwörung, Katharina?
1: Achte auf mein Testament, Gustav.
0: Meinetwegen. Ich werde Nachforschungen anstellen. Und wenn sich dein Verdacht bestätigt...
1: Alle schweigen. Sie lieben oder fürchten ihre Meisterin zu sehr. Vielleicht denken sie auch an Schwester Agostina, die letzten Oktober starb.
0: Dann werde ich Luisa selbst zur Rede stellen.
1: Das heißt, warte. Eine gibt es vielleicht doch. Sie heißt Agnese Eletta. Sie muss Luisas Schatz gewesen sein. Dann hat sie überraschend Kloster und Orden verlassen. Sie soll noch in Rom sein, irgendwo in der Stadt. Sie weiß alles.
0: Wenn es dich beruhigt, ich werde mich nach ihr erkundigen.
1: Und sie ist frei. Kein Gelöbnis bindet ihre Zunge.

0: Wie geht es Schwester Katharina? Habt ihr nach ihr gesehen?
1: Ich wünschte, ich hätte eine Besserung zu vermelden.
0: Warum sträubt sie sich bloß so, sich helfen zu lassen?
1: Sie ist so schwach.
0: Schwach oder verwirrt?
1: Ja, auch das. Manchmal.
0: Es heißt, sie verweigere die Einnahme ihrer Medikamente. Sie behauptet, man wolle sie vergiften.
1: Das habe ich auch schon gehört.
0: Der Schrank, in dem ihr diejenigen Heilmittel verwahrt, die uns Menschen gefährlich werden könnten, etwa wenn man zu viel davon einnimmt, ist doch immer abgeschlossen, Schwester Agatha.
1: So verlangt es ja die Vorschrift.
0: Und wo ist der Schlüssel? Doch hier in der Apotheke.
1: Nein, ich habe ihn bei mir. Seit ihr ihn mir damals zurückgegeben habt, erinnert ihr euch nicht?
0: Natürlich. Doch jetzt sollte ich ihn wieder an mich nehmen.
1: Aber ich habe den Schlüssel immer bei mir.
0: Sie könnte euch überreden.
1: Nein.
0: Wie vielen Kranken habt ihr schon beigestanden, Schwester Agatha? Jeder kennt euer mitfühlendes Herz. Es ist schwer, sich dem Flehen einer Sterbenden zu widersetzen.
1: Schwester Katharina liegt im Sterben?
0: Ich fürchte. Ihr wisst, was mich die Gottesmutter hat wissen lassen. Danke. Ich wusste doch, du bist ein gehorsames Mädchen.
2: Wenn euch das Sprechen schwerfällt, Schwester Katharina, kann ich mich näher zu euch setzen.
3: Es ist dieser schreckliche Verdacht, der mir die Kehle zuschnürt.
2: So erleichtert euer Gewissen, auf das der Herr euch vergebe.
3: Man soll nicht schlecht von seinem Nächsten denken, sprechen erst recht nicht. Darum habe ich die Sünde übler Nachrede zu beichten.
2: Welche worin besteht?
3: Ich beschuldige die Madre Vicaria, die ihr anvertrauten Vorrechte zu missbrauchen. Auserwählt von der Jungfrau Maria, wie sie uns weismachen will, beansprucht sie die Anbetung der Schwestern. Und noch dazu bedient sie sich ihrer, um sich auf abscheuliche Weise der Wollust hinzugeben. Wehe dem, der sich ihr widersetzt. So nehme ich an, dass Schwester Agostina deshalb sterben musste, weil sie ihre Allmacht durch sie bedroht sah.
2: Das sind in der Tat ungeheuerliche Behauptungen, meine Tochter. Die, da sie haltlos sind, auf euch zurückfallen.
3: Auch mir trachtet sie nach dem Leben. Gestern brachte man mir Cassia mit ein wenig Sauerdattel. Anders als sonst war sie so bitter, dass ich keinen Löffel davon hinunterbekam. Es ist nicht Krankheit, was mich niederstreckt. Es ist das Gift.
2: Der Wahn ist es, der euch vergiftet. Ich will nur hoffen, dass ihr am Ende nicht sogar dem Bischof mit diesem schändlichen Argwohn zugesetzt habt.
3: Dort steht die Fleischbrühe, die man mir vorhin brachte. Ich habe etwas davon in ein sauberes Fläschchen gefüllt. Ich bitte euch, nehmt es mit und lasst den Inhalt untersuchen. Am besten im Ospedale San Giovanni oder einem Laboratorium der Universität. Findet sich kein Gift, erlegt mir alle nötigen Strafen auf für das Verbreiten grundloser Anschuldigungen.
2: Auch wenn ich keinen Zweifel daran hege, wie diese Prüfung ausgeht, hilft es euch zur Besinnung zu bringen, will ich die Flasche an mich nehmen.
3: Hab Dank. Ich belaste euch ungern damit. Doch weiß ich hier niemanden sonst, dem ich mein Schicksal anvertrauen kann.
0: Im schwarzen Kasten in der Sakristei fand sich erneut ein Brief der Gottesmutter, leider sehr betrüblichen Inhalts. Schwester Katharina wird uns schon bald verlassen müssen.
4: Unsere Fürbitten haben sie nicht von ihrer Besessenheit zu erlösen vermocht.
0: Auch die Jungfrau Maria schmerzt es, wie sie mir versichert, unsere Schwester Katharina nicht den Fängen des Bösen entwinden zu können.
4: Kein Wunder, dass die Ärzte machtlos sind. Trotzdem löchert sie mich mit Bitten, nach ihnen zu schicken. Ich weiß schon nicht mehr, was ich ihr sagen soll.
0: Sagt ihr, sie soll bereuen. Es bleibt nicht viel Zeit.
4: Erleichtert ihr den Abschied, wenn ihr könnt.
5: Niemand weiß es besser als du, Gustav, wie sehr mir der Advent als schönste Zeit im Jahre galt. Doch musste ich mich auch nie im Krankenbett auf die Ankunft unseres Erlösers freuen. Ob es dem Herrn in seiner Güte gefällt, mich am bevorstehenden Fest noch einmal teilhaben zu lassen? Ja, ich wünsche es mir von Herzen und täte doch besser daran, meine Gebete auf die Verzeihung derer zu richten, denen ich Unrecht getan oder von denen ich wie von dir, Gustav, zu viel verlangt habe. Vergib mir und wenn die Stunde kommt...
6: Warum sie nicht längst tot ist?
5: Vergiss mich nicht.
6: Wie kann ich das wissen? Ich wundere mich darüber so wie du.
5: Deine Cousine Katharina Sant'Ambrogio...
0: Und du hast immer gemacht, was ich dir gesagt habe?
5: Am Gaudete im Jahre des Herrn...
6: Ach, bin jetzt ich schuld, wenn sie nichts mehr ist?
5: 1858.
0: Ach, das behauptet sie doch nur, um den Pater mit ihrem Misstrauen anzustecken.
6: Sie hat einfach eine Pferdenatur. Guck sie dir doch an. So eine braucht die doppelte und dreifache Portion.
0: Dann schmeckt sie es erst recht heraus.
6: Aber es muss doch etwas geben, was stark genug ist und was man nicht schmeckt.
0: Und wovon nichts in ihr zurückbleibt. Sie will, dass ihr Leichnam aufgeschnitten wird. Das hast du selber gehört, als der Bischof bei ihr war. Du müsstest dich heute Nacht in die Stadt schleichen, Felice. Willst du das für mich tun? Du gehst zu Dottore Tofani in der Via Giulia. Ich werde dir einen Brief für ihn mitgeben. Und auch er wird dir etwas mitgeben. Du zeigst es niemandem und gibst es mir.
7: Herr Jesus Christus, du bist zu uns gekommen wie ein Arzt zu den Kranken.
8: Kyrie eleison, Herr, erbarme dich.
7: Du hast dein Blut vergossen zur Vergebung unserer Sünden.
8: Christe eleison.

0: Amen.
1: Vielleicht ist das die Krise, nach der sie gesundet.
2: Der Erlöser ist bei ihr. Und ihr wollt ihr das ewige Leben missgönnen, Schwester Agatha?
3: Agatha.
1: Katharina.
3: Bitte sagt meinem Onkel,
1: wenn uns jemand hört,
3: dem Erzbischof von Edessa.
1: Was? Was soll ich ihm sagen, Katharina?
3: Er soll... Bitte.
1: Katharina.
2: Du musst dich doch erinnern, Giacinta. Der Erzbischof kam. Er durfte sogar in ihre Zelle. Was hat Katharina ihm gesagt?
4: Oh, wie oft denn noch?
2: Hat sie zum Beispiel etwas von ihrem letzten Willen gesagt?
4: Von ihrem letzten Willen?
2: Von ihrem Testament.
4: Ach so. Ich glaube, so wie sie es zuerst wollte mit ihrem Geld, will sie es jetzt nicht mehr machen. Aber wie sie es machen will...
2: Ja? Denk nach, Giacinta.
4: Sie hat es nicht gesagt. Ich habe aufgepasst, aber sie hat es nicht gesagt.
5: Luisa, wo bist du nur mit deinen Gedanken?
2: Sie wird nicht sterben. Inzwischen bin ich mir sicher.
5: Bei dem, was sie weiß, liefert sie uns alle ans Messer. Es gibt kein Zurück, Luisa.
2: Zerstoßenes Glas, Salmiakgeist, Brechweinstein, Atropa Belladonna, Terpentin und schließlich mehrfach Opium. Tja. Sie macht mir Angst. Vielleicht hat Giacinta in ihrem Eifer das Glas zu fein zerstoßen. Vielleicht hat sie den Brechweinstein gerochen. Vielleicht war die Tollkirsche zu niedrig dosiert. Ich weiß. Als hielte jemand, der mächtiger ist als wir, seine Hand über sie.
5: Ich werde mit der Toremaki sprechen. Er soll sie noch ein paar Mal mehr zur Ader lassen. Es wird niemanden wundern.
2: Nein, wir ziehen sie auf unsere Seite. Doch,
5: nach allem, was geschehen ist.
2: Lass mich nur machen.
6: Wie ich bereits sagte, Eminenz, zu meinem Bedauern verbietet ihr Zustand jedweden Besuch.
7: Umso mehr benötigt sie geistlichen Beistand.
6: Ihr Beichtvater ist bei ihr.
7: Wenn es so schlimm um sie steht, Mutter Oberin wird es ihr Halt geben, mich bei sich zu wissen.
6: Abgesehen davon, dass Schwester Katharina aufgrund des Fiebers und ihrer allgemeinen Schwäche zuweilen wirr redet und nur selten ansprechbar ist, wirkt sie so gefasst, wie es ihr Vertrauen in die Gnade Gottes verheißt.
7: Ich habe dem Heiligen Vater gegenüber das schwere Schicksal meiner Cousine erwähnt. Er bot mir an, seine Ärzte nach ihr zu schicken.
6: Dottore Marchi kommt morgens und abends, um nach ihr zu sehen, Eminenz. Er hat 2 weitere Kollegen hinzugezogen. Erst heute hat sich das Konsilium wieder am Bett der Kranken versammelt. Darüber hinaus wissen wir uns alle aufgehoben in der Hand des Allmächtigen.
7: Das ist ohne Zweifel wahr. Es ist euer Verdienst, den Erzbischof von Edessa daran erinnert zu haben. Ich bin sicher, er wird diese Lektion nicht vergessen.
2: Ihr könnt jetzt gehen, Schwester Agatha. Den Rest der Nacht werde ich selbst bei ihr die Wache halten.
1: Dass sie so wenig trinkt. Kaum ein paar Schlucke. Und wenn dann Wasser.
2: Seid bedankt für die Pflege. Und jetzt schlaft.
1: Es ist noch frisch. Ich war es vorhin erst vom Brunnen holen.
2: Dann weiß ich ja Bescheid. Und ihr könnt gehen.
3: Der Herr behüte euren Schlaf, Agatha.
1: Wie auch den euren, Katharina.
3: Worauf wartet ihr? Bringt es zu Ende.
2: So bittere Worte, Schwester Katharina? Wie könnte ich euch damit scheiden lassen? Ich weiß, wie schlecht ihr von mir denkt. Und mag sein, ich habe es nicht anders verdient.
3: Neue Lügen tilgen keine alten.
2: Hört mich an, bevor ihr mich verdammt.
3: Nur macht es kurz.
2: Es ist aber eine lange Geschichte.
3: Verdünnt sie nicht, damit sie besser schmeckt.
2: Wir waren arme Leute. Ich hätte niemals Nonne werden können. Ein fremder Gönner, von der Aufrichtigkeit meines Bestrebens angetan, hat sich meiner erbarmt und übernahm die Mitgift. Mit 13 kam ich hierher und dachte, am Ziel meiner Wünsche zu sein. Damals gab es hier eine Schwester mit Namen Agnese Eletta. Ihr kennt sie nicht. Sie hat das Kloster vor eurer Ankunft verlassen.
3: Agnese Eletta?
2: Sie war die Nichte.

0: Tochter der Mutter Gründerin, die ein dunkles Geheimnis umgab. Obwohl einfache Schwester, wenn auch mit Schönheit gesegnet, wurde sie von allen wie jemand Besonderes behandelt. Es gefiel ihr, mich in die Bräuche einzuweihen, die hier galten, und mich in ihr Bett mitzunehmen und all die Sachen zu machen, die die Äbtissin von ihr selber verlangt hatte, als sie noch eine junge Novizin gewesen war.
1: Soll jedes Opfer Opfer fordern dürfen?
0: Ich versuchte, mich ihrer zu erwehren. Ich sprach von Fieberträumen, Krampfzuständen, Erscheinungen. Ich behauptete, von unserem Herrn zur Braut erwählt zu sein, beschenkt mit jenem Ring, samt seinen Wundern. Die Gottesmutter machte mich zur Botin, mich, ein halbes Kind. Ja, es gefiel mir, auf einmal geachtet, ja, gefürchtet zu sein. Und wie es mir gefiel. Bis ich durch euch die Sünde darin sah und die verfolgte, die sie mir gezeigt.
1: Das wolltet ihr mir sagen?
0: Das und noch mehr.
1: Ihr gebt es also zu? Den Anschlag auf mein Leben?
0: Auch den.
1: Eine unerwartete Wendung. Wäre sie nur früher gekommen.
0: Was ich für eure Rettung tun kann, tue ich durch das Ausmaß meiner Reue.
1: Ist es der Wunsch unseres Herrn, mich gesunden zu lassen, so geschieht es, damit ich euch vergebe.
0: Ihr richtet mich auf.
1: Es kommt noch besser. So wie ich mich auferstanden vom Totenbett erneut unserem frommen Dienst verschreibe, will ich es auch mit meinem Vermögen halten. Denn was nützt ein Pfand, nicht wahr, wenn niemand es auslöst?
0: Seit Eva der Schlange nachgab, sind wir Frauen das Loch in der Schöpfung, durch welches das Böse in die Welt schlüpft. Man betrachtet uns mit Misstrauen, enthält uns die Seelsorge vor und alle Ämter unserer Kirche. Nur als Märtyrerin gewährt man uns Platz in dem Zug, der die Welt durchquert, um dereinst ins Himmelreich zu gelangen. Und lässt uns das eiserne Richtrad, den Stein um den Hals, Schweißtuch und Strick, Lamm, Krug und Blumenkorb in die Ewigkeit tragen. Einzig die heilige Jungfrau sitzt neben Vater und Sohn auf dem leuchtenden Thron und vertritt unser geschundenes Geschlecht. Ihr mildes Lächeln segne unseren Bund.
2: Ihre Genesung macht Fortschritte. Eminenz, sie blüht regelrecht auf. Wir sind ja so erleichtert. Lange genug erwies sich, wie ihr wisst, jedwede Besserung als bloß vorübergehend. Diesmal sind wir jedoch überzeugt, dass ihre Leidenszeit um ist. Es ist ein Wunder. Der Heiland hat sich unserer Schwester angenommen.
3: Das alles höre ich mit großer Freude.
2: Es sollte daher von eurer Seite kein Grund zur Besorgnis bestehen. Vielmehr zu Zuversicht und Geduld. Noch benötigt sie vor allem Ruhe und soll von Aufregungen ferngehalten werden.
3: Wie gesagt.
2: Geborgen im Kreis der Schwestern genießt sie deren wohlvertraute Pflege. Und auch ich selbst stehe ihr jederzeit zur Seite. Von den Halluzinationen, die sie verdüsterten, ist nichts mehr zu spüren. Es ist, als sei der Himmel aufgerissen. Gestern hat sie sogar ein halbes Stündchen im Hof zugebracht, nachdem man sie mit aller Vorsicht, wie ich kaum zu betonen brauche, hinausgetragen hatte. Die Tauben kamen zu ihr hinstolziert und sie bat uns um Körner, sie zu füttern.
3: Da ich weiß, mit wem ich es in eurem Fall zu tun habe, Pater Giuseppe, bin ich vollkommen beruhigt, zumal ich gewiss bin, dass ihr mir niemals die Genugtuung vorenthalten würdet, mich selbst am Anblick der wiederhergestellten Fürstin zu erfreuen.
2: Dann, sobald die Ärzte ihr Besuch erlauben, was eher eine Sache von Tagen als von Wochen sein dürfte, seid ihr der Erste, der davon erfährt.
3: Ich danke euch für euer Kommen. Ihr habt mich sehr beruhigt, zumal ihr, wie man unschwer erkennt, ein verständiger Mann seid. Seine Heiligkeit hegt ein, ja, natürliches Interesse an gescheiten Köpfen. Über kurz oder lang kann es an der Gelegenheit nicht fehlen, eurer zu erwähnen.
2: Eminenz?
1: Du Dummerchen.
4: Hol dir doch Katharina. Soll sie es dir machen, deine neue Freundin.
1: Ach, Giacinta.
4: Ist doch wahr. Erst heißt es, sie muss weg, sie passt nicht zu uns, sie wird uns alle ans Messer liefern und dann auf einmal scharwenzelst du von früh bis spät um sie herum, damit sie dir auch ja den Arsch vergoldet.
1: Nicht so laut, Giacinta, sonst hört man dich noch.
4: Das soll man auch. In ganz Rom soll man das hören.
1: Was ist denn nur in dich gefahren?
4: Wer hat dir geholfen, als es darum ging, sie zu beseitigen? Hm? Wer hat ihr die Pulver und Tropfen ins Essen gerührt, die du mir in die Hand gedrückt hast? Doch wohl ich, oder nicht? Und was meinst du, warum? Weil ich blöd genug bin, nicht zu merken, dass der heiligen Luise eine kleine, dumme, irdische Handlangerin zu Pass kommt? Ein Sündenbock dazu, wenn alles auffliegt? Ich habe es für dich getan, Luisa.
1: Das weiß ich doch.
4: Und du hast mich betrogen und benutzt.
1: Giacinta, das ist nicht wahr.
4: Ist sie vielleicht gestorben? Dir ging es doch nur darum, ihr einen gehörigen Schreck einzujagen, damit du dich, wenn es soweit war, umso besser als große Retterin aufspielen und ihre Dankbarkeit einheimsen konntest.
1: Du irrst dich, Giacinta.
4: Beweise es. Beweise, dass es nicht stimmt.
5: Wie habt ihr mich gefunden, Eminenz?
3: Sagen wir, weil ich verstanden habe, dass ihr nicht gefunden werden wollt. Und jetzt hoffe ich zu erfahren, warum.
5: Da ihr euch nach mir erkundigt habt, dürfte euch der Grund, mich zu verstecken, kaum unbekannt geblieben sein.
3: Ich nehme an, man findet ihn im Kloster Sant'Ambrogio.
5: Das kennt ihr also?
3: Ebenso wie die Madre Vicaria.
5: Die heilige Luisa von den fiesen Attenten der Jungfrau Maria.
3: Was könnt ihr mir über sie sagen?
5: Nichts. Ihr habt euch umsonst auf die Suche begeben, Eminenz.
3: Wartet noch. Ich frage nicht von ungefähr nach der Madre Vicaria. Eine der Novizinnen dort ist eine Cousine von mir. Sie ist krank und bettlägerig. Deshalb hat man mich zu ihr gelassen. Sie berichtete mir von gewissen Geschehnissen. Sie sprach sogar von Gift.
5: Schwester Luisa hat noch nie gezögert, wenn es ihr notwendig erschien, eine Mitwisserin ihrer Machenschaften zum Schweigen zu bringen. Warum auch? Hat sie nicht Vollmacht von der höchsten Stelle? Schon als Agnese Firao, meine Tante, dieses Kloster gründete, noch während der napoleonischen Unruhen war das, verlief der Pfad zum Himmel mitten durch ihr Bett. Bluteten denn ihre Wundmale nicht? Bewirkte sie keine Wunder? Wurden Kranke nicht, indem sie sie berührte, gesund? Halb Europa lag vor ihr auf den Knien. Was sollten die zertretenen Dämonen so einer antun, nicht wahr? Sie konnten ihr höchstens ein paar Kinder anhexen, Teufelsbrut, die ihr die Ärzte aus ihrem gebenedeiten Leib holen mussten. Und wie bereitwillig spendete sie Gottes angehenden Dienerinnen den Segen, mit frommer Andacht und salbender Hand aus der unversieglichen Quelle geschöpft. So hat sie Maddalena eingeweiht, die dann Äbtissin war, als ich ins Kloster kam. Und diese weihte mich ein, wie ich später...
1: Da bist du ja. Ich habe schon nach dir gesucht, Agatha.
6: Ich war bei Giacinta. Es hat nichts geholfen.
1: Bei Giacinta?
6: Weißt du das gar nicht? Sie hat solche Schmerzen, eine wirkende Enge, sie kann sich kaum rühren.
1: So plötzlich?
6: Ein Hirnschlag, meint Luisa.
1: Ist sie bei ihr?
6: Alle sind bei ihr. Niemand weiß, wie schnell das Ende kommt.
5: Den letzten Gruß der Abendstunde send ich zu dir, o göttlich Herz. In deine heilge Liebeswunde senk ich des Tages Freud und Schmerz. Ich weiß es noch wie heute. Wir hatten gerade die Komplett gebetet. Vor uns lag die Nacht und ihre lange Stille. Zwei Schwestern kamen, um mich zu ihr zu bringen. Sie lag im Bett, neben dem Kerzen brannten. Auch einige der Schwestern hielten welche in den Händen. Eine von ihnen deckte sie auf. Eine andere streifte das Hemd nach oben und zog es ihr schließlich über den Kopf. Auch mir nahm man das Hemd weg, sodass ich ebenso nackt war wie sie. Sie hieß mich näher treten und betrachtete mich ausführlich. Und es blieb ja dann nicht beim Besichtigen, was jedoch nur zu meinem Schutz geschah, um mich zu feien gegen die Dämonen, die mir mein reines Seelenheil missgönnten und mich vom Schlafumfang wehrlos wähnten. In deiner heilgen Herzenswunde schlaf ich nun sanft und ruhig ein. O lass sie in der letzten Stunde mir eine Himmelspforte sein. Ja, wie sich zeigte, war sie wirklich eine Pforte. Die Herzenswunde, die Liebeswunde, ihre und meine. Man musste sich nur hindurchzwängen, um an die wohlverwahrten Sakramente zu gelangen. Was ich von nun an jeden Abend tat, wie ich es ihr versprach in jener Nacht.
3: Und das alles geschah hier mitten in Rom, beinahe unter den Augen des Heiligen Vaters.
5: Es geschah und es geschieht. Denn aus der Schülerin von einst sollte bald eine Meisterin werden. Schwester Luisa, nach der er mich fragt. Sie war das schönste Mädchen, das ich jemals sah, seit ich der Welt entsagte, um dem Herrn zu dienen. 2 Jahre teilten wir das Lager. Den Gesetzen St. Ambrogius ergeben und ohne die kleinste Sünde darin zu sehen. Manchmal holten wir uns eine von den Neuen dazu. Nicht alle waren Jungfrauen, wie wir erwartet hatten. Dann beanspruchten Luisas Visionen und Ekstasen, der ganze himmlische Verkehr, den sie allnächtlich unterhielt, zu viel Platz. War ich der Auserkorenen nicht unterwürfig genug? Ließ ich es an Bewunderung fehlen? Ich habe den Orden verlassen, um der Verstoßung zuvorzukommen, die sie unverhohlen betrieb. Und ich bin hier untergeschlüpft, unter Fischhändlern, nah am Tiber, wo mich, wie ich dachte, niemand finden würde.
7: Salve Regina, salve Regina Mater Misericordiae, vitae dulcedo et spes
1: Ich komme, um für Schwester Giacinta zu beten.
8: Wir alle beten für Schwester Giacinta.
9: Wasser.
8: Gleich kommt Schwester Luisa und bringt euch etwas viel Besseres als Wasser. Das macht euch wieder gesund.
1: Was habt ihr gegessen, Schwester Giacinta, bevor euch dieses würgende Unwohlsein befiel?
8: Ihr quält sie, seht ihr das nicht?
1: Was habt ihr gegessen? Wisst ihr das noch?
8: Geht weg von ihr. Die Madre Vicaria hat Besuch untersagt.
1: Da ist Cassia.
8: Hör nicht auf sie, Giacinta.
1: Hier, Schwester Giacinta. Cassia, mit Sauerdattel.
8: Schwester Luisa, Schwester Katharina ist verrückt geworden.
9: Cassia.
1: Trinkt das, Giacinta, es wird euch stärken.
10: Umbringen wird es euch.
8: Was fällt euch ein?
1: Wollt ihr jetzt nachsehen, ob es diesmal wirkt?
8: Mit deinen Lügen wirst du nicht weit kommen.
11: Eminenz, ihr wart nicht angekündigt.
12: Verlieren wir keine Zeit. Wie ihr seht, warten neben mir Inspektoren des Heiligen Stuhls. Bereit, sich Zutritt zu sämtlichen Räumen zu verschaffen, solltet ihr oder eure Madre Vicaria meiner Forderung nicht oder nur widerstrebend nachkommen. Ich bin hier, um Schwester Katharina mitzunehmen. Jetzt, sofort.
13: Wer das Gelübde ablegt, kann die Klausur nicht nach Gutdünken beenden.
12: Mit Zustimmung des Heiligen Vaters schon.
13: Ich kann sie fragen. Wenn sie es jedoch ablehnt, euch zu treffen...
12: Ihr missversteht mich. Wenn sie nicht kommt, werde ich sie holen.
14: Eine Lerche, nicht wahr?
15: Allmählich bekommst du wieder etwas Farbe, Katharina.
14: Ich fühle mich auch viel besser.
15: Hast du dich entschieden? Die Heilige Inquisition fordert zur Aufnahme einer Anzeige einen wahrheitsgetreuen Bericht. Er darf nichts aussparen.
1: Du hast recht. Es fällt mir schwer, von all den Schändlichkeiten zu sprechen, deren Zeugin ich letztes Jahr geworden bin. Doch hat der Herr mich nicht um meinetwillen gerettet, wie mir scheint, sondern um Lüge, Unzucht und Ketzerei Einhalt zu gebieten, um Schaden von Leib und Leben der Schwestern abzuwenden, von ihrem geistigen und seelischen Wohl zu schweigen, wie im Übrigen auch von unserem wahren Glauben in Christo.
15: Wie von unserer heiligen römischen Kirche.

0: Auf Grundlage zahlreicher Zeugenaussagen und Geständnisse wurde die Novizenmeisterin und Madre Vicaria Luisa Ridolfi vom Heiligen Offizium am 12. Februar 1862 zu 18 Jahren Gefängnis verurteilt. Vor einem weltlichen Gericht hätte ihr als Giftmischerin und Mörderin die Hinrichtung gedroht. Der Äbtissin Veronika Milzer wurde nach einjähriger Klosterhaft gestattet, als einfache Schwester ins Mantellatenkloster an der Lungara einzutreten. Josef Kleutgen, Pater Giuseppe, wurde für 2 Jahre in ein Heim der Gesellschaft Jesu in den Albaner Bergen verbannt und konnte, zurück in Rom, seine theologische Karriere fortsetzen, unter anderem als Mitverfasser des Unfehlbarkeitsdogmas von 1870. Das Franziskanerinnenkloster Sant'Ambrogio della Massima wurde mit Beginn der Ermittlungen aufgelöst. Katharina von Hohenzollern-Sigmaringen starb am 15. Februar 1893 mit 76 Jahren, nachdem sie sich mit der Gründung der Benediktinerabtei Beuron einen lang gehegten Wunsch erfüllt hatte. Sämtliche Prozessunterlagen verschwanden in den Kellern des Palazzo del Sant'Ufficio, bis sie nach der Öffnung des Archivs der Kongregation für die Glaubenslehre 1998 an unvermuteter Stelle entdeckt werden konnten. Anhand dieser Protokolle erzählte der Kirchenhistoriker Hubert Wolf in seinem gleichnamigen Buch erstmals die wahre Geschichte der Nonnen von Sant'Ambrogio.
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4: Uhr, die Nachrichten. Nach dem Absturz eines US-Militärhubschraubers in der Straße von Hormus hat Präsident Trump den Iran für den Vorfall verantwortlich gemacht. Nach Angaben von Trump wurde die Maschine auf einem Patrouillenflug abgeschossen. Er drohte mit einer Reaktion. Details nannte Trump nicht. Das Regime in Teheran äußerte sich bislang nicht. Iranische Staatsmedien berichteten über den Absturz, ohne Hintergründe zu nennen. Laut US-Militär war der Hubschrauber gestern nahe der Küste des Oman abgestürzt. Die beiden Piloten seien rasch gerettet worden und befänden sich in einem stabilen Zustand. Zuvor hatte die New York Times über den Absturz berichtet. Trump hatte wiederholt Erwartungen auf eine baldige Einigung in den Friedensgesprächen mit dem Iran geschürt. Der iranische UNO-Botschafter erklärte, ein Abschluss sei bis Ende Juni möglich. Der polnische Ministerpräsident Tusk sieht sein Land in den jüngsten Beratungen zum Ukraine-Krieg übergangen. Er kritisierte, dass die Gespräche zuletzt im sogenannten E3-Format stattfanden, also zwischen Deutschland, Frankreich und Großbritannien. Tusk teilte mit, dies habe er auch Bundeskanzler Merz in einem Telefonat zu verstehen gegeben. Polen sei ein unverzichtbares Bindeglied, um ernsthaft über die Zukunft der Ukraine und die Region zu sprechen. Tusk berichtete, dass auch die italienische Regierungschefin Meloni vom E3-Format nicht begeistert sei. Bundeskanzler Merz sprach nach dem Telefonat mit Tusk hingegen von Einigkeit über den Kurs an der Seite der Ukraine und dass man sich weiter eng koordinieren werde. Merz, Frankreichs Präsident Macron und der britische Premierminister Starmer hatten sich am Sonntag mit dem ukrainischen Präsidenten Selenskyj in London getroffen. Die EU-Kommission hat den US-amerikanischen Tech-Konzern Meta verpflichtet, im Messenger-Dienst WhatsApp auch Chatbots von anderen Anbietern kostenlos zuzulassen. Meta muss laut einer einstweiligen Anordnung die Vorgaben innerhalb von 5 Tagen anpassen. Die Ermittlungen wegen möglicher Verstöße gegen das EU-Wettbewerbsrecht laufen zudem weiter. Meta hat seit Jahresbeginn einen eigenen Chatbot fest in WhatsApp integriert. Wenn andere Unternehmen selbst einen Chatbot in den Messenger-Dienst einbauen wollen, müssen sie derzeit Gebühren zahlen. Die Chatbots werden zum Beispiel dafür genutzt, um Kundenanfragen über WhatsApp zu bearbeiten. Die EU-Kommission erklärte, die Gebühren kämen einer Sperre der Konkurrenz gleich. Die Diäten für Bundestagsabgeordnete sollen in diesem Jahr nicht erhöht werden. Die Fraktionen von Union und SPD haben beschlossen, noch in dieser Woche einen entsprechenden Gesetzentwurf im Bundestag einzubringen. Die Tagesordnung für Donnerstag sieht entsprechend die erste Lesung im Parlament vor. Wie die Deutsche Presseagentur berichtet, soll damit in wirtschaftlich schwierigen Zeiten ein Sparsignal an die Bevölkerung gesendet werden. Die regelmäßige Diätenerhöhung, die sich an der Lohnentwicklung orientiert, hätte in diesem Jahr fast 500 Euro ausgemacht. Sie wird auch von den Grünen, AfD und Linken abgelehnt, sodass eine Mehrheit im Bundestag sicher ist. Nach Missbrauchsvorwürfen an Schulen sind in der französischen Hauptstadt Paris nach jüngsten Angaben seit Jahresbeginn 132 Mitarbeiter suspendiert worden. Konkret geht es um die Nachmittagsbetreuung für Schulkinder. Darunter seien 52 Fälle wegen des Verdachts auf sexualisierte Gewalt, sagte Bürgermeister Grégoire. Er kündigte die Einrichtung einer Untersuchungskommission an. Die Staatsanwaltschaft ermittelt derzeit an rund 110 Vorschulen, Grundschulen und Kindertagesstätten. Vergangene Woche hatte die Nationalversammlung einen Gesetzentwurf verabschiedet, mit dem die Kontrolle für Betreuungspersonal an Schulen verschärft werden soll. Auslöser waren zahlreiche Missbrauchsfälle an einer katholischen Schule in Südwestfrankreich. Die deutsche Fußballnationalmannschaft der Frauen hat zum Abschluss der WM-Qualifikation gegen Slowenien gewonnen. Das Spiel in Ljubljana endete 2:0. Deutschland stand bereits als Gruppensieger fest und ist somit für die Weltmeisterschaft im kommenden Jahr in Brasilien qualifiziert. Das Wetter. In der Nacht an der Nordsee und ganz im Süden regnerisch, sonst teils auflockernder Bewölkung. Abkühlung auf 11 bis 5 Grad. Morgen wechselnd bewölkt mit Schauern und kurzen Gewittern. Höchstwerte 15 bis 21 Grad. Das waren die Nachrichten.
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5: Willkommen dazu, sagt Michael Kuhlmann. Prominenz des deutschen Jazz steht heute im Mittelpunkt. Der Kölner Bassist André Nenzer mit seinem On-Canvas-Quintett. Nenzer hat dieses Projekt aus der Idee heraus entwickelt, dass er sich nach vielen künstlerischen Experimenten und Erkundungen einmal näher mit klassischen Jazz-Standards befassen wollte, indem er auf diesen Standards basierend eigene Stücke entwickelte. Eine Herangehensweise, wie es sie im Jazz schon seit langem gibt. Mittlerweile hat sich André Nenzers Quintett allerdings deutlich über dieses Repertoire hinaus weiterentwickelt. Auf welchem Stand es ist, das konnten die Zuhörer am 28. Februar dieses Jahres im Kölner Loft erleben. An der Seite von André Nenzer spielten Angelika Nischir Altsaxophon, Matthias Bergmann Flügelhorn, Martin Sasse Klavier und Alex Parzuber Schlagzeug. Die fünf begannen ihr Konzert mit André Nenzers Komposition Ecelia.

0: André Nenzer und sein Quintett im Loft in Köln am letzten Februarabend dieses Jahres. Die Gruppe war hier an einen für sie sehr wichtigen Ort zurückgekehrt. Denn am 19. März 2020 hatte sie an derselben Stelle schon einmal gastiert. Zumindest sollte sie dort ein Konzert geben, wie sich André Nenzer im Interview erinnert.
1: Und dann kam natürlich die Pandemie dazwischen.
0: Denn 3 Tage vor dem Konzert wurden unter dem Eindruck von Covid alle öffentlichen Veranstaltungen untersagt. Die Aktiven im Kölner Loft allerdings stellten binnen weniger Tage die technische Infrastruktur für eine neue Art von Konzert auf die Beine.
1: Und dann waren wir das erste Streaming-Konzert. Ich sage immer in Köln, aber ich habe jetzt gelesen, dass in einem Text, der auf der Loftseite steht, sogar in Deutschland. Und das war hochgradig interessant natürlich, weil das natürlich eine etwas unwirkliche Erfahrung war. Also da zu spielen an einem Ort, wo wir alle oft gespielt hatten schon, und auf einmal sind keine Leute da und trotzdem waren gefühlt Leute da.
0: An den heimischen Bildschirmen und Smartphones. Die düstere Covid-Hochzeit ist heute überstanden. Und André Nenzer hat sein Projekt weitergeführt, häufig auch mit Gastmusikern. Neudeutsch Contrafacts nennt es sich, wenn man Jazzklassiker in dieser Form neu verarbeitet.
1: Für mich ist es eine total tolle Erfahrung, dass aufgrund der Art der Stücke und vielleicht auch, weil es sehr viele Contrafacts sind, ist das extrem einladende Musik für unterschiedlichste Menschen. Also man kann diese Musik ohne größeren Probeaufwand sehr, sehr gut umsetzen. Es hat immer super geklappt. Die Stücke haben wir dann manchmal sogar nur beim Soundcheck durchgespielt, einmal kurz, weil diese Musik einfach sehr stark auf der Bühne passiert und diese Stücke eigentlich ja nur der Ausgangspunkt der Reise sind.

0: André Nenzers Quintett im Februar dieses Jahres im Kölner Loft. Angelika Nischier spielte Altsaxophon, Matthias Bergmann Flügelhorn, Martin Sasse Klavier, Nenzer selbst Kontrabass und Alex Parzuber Schlagzeug. Zuletzt hörten sie Counting Curves und davor 2424. Von der klassischen Art mit Contrafax zu arbeiten, indem man etwa über bestehende Akkorde eine neue Melodie schreibt, hat sich André Nenzer inzwischen mitunter ein wenig entfernt.
1: Was mich jetzt eigentlich aktuell so ein bisschen beeinflusst hat bei einigen der neuen Stücke, dadurch, dass ich jetzt nicht mehr nur Standards, die ja sehr häufig auch so im weitesten Sinne 2-5-1 orientiert sind, als Basis genommen habe, habe ich auch so ein paar Akkordfolgen, die etwas abstrakter vielleicht sind, als es das alte Repertoire war. Und das hat sicherlich auch Gründe, ist eigentlich auch ein Rückgriff auf Dinge, die ich früher gemacht habe im Jazz. Ich versuche immer auch ein bisschen zu gucken, wie weit kann ich gehen, und es muss trotzdem gut passen. Ich will trotzdem noch lächelnde Gesichter sehen, wenn wir proben oder spielen. Und es soll nicht so, dass ich das Gefühl habe, da muss jetzt die Musik gearbeitet werden, sondern es soll wirklich immer noch gespielt werden.
0: Dazu, dass auf der Bühne oder im Proberaum gelächelt wird, trägt auch die Auswahl der Beteiligten bei. Mit Angelika Nischier spielt André Nenzer seit fast 30 Jahren immer wieder zusammen in unterschiedlichsten Kontexten. Auch Matthias Bergmann und Martin Sasse sind mit dem Bassisten seit langer Zeit vertraut.
1: Und ich hatte mir damals überlegt, dass ich gerne eine Band hätte, die so ein bisschen swingender ist als andere Formationen, die ich hatte. Und dass gleichzeitig aber sehr unterschiedliche Menschen in der Band sind, die eigentlich auch teilweise unterschiedlichen Jazz-Genres zugeordnet werden. Und ich wollte so ein bisschen auch das Verbindende im Jazz suchen. Und in meiner Band sind so die beiden Außenflügel der Band. Das ist zum einen Martin Sasse, der vielleicht eher für mainstreamigen Jazz, was immer das heißt, steht. Und Angelika Nitschier, die wahrscheinlich eher dem sehr modernen, teilweise avantgardistischen Jazz zugerechnet wird. Und Matthias Bergmann, der so ein bisschen das Bindeglied vielleicht zwischen den beiden ist. Und der Rahmen ist aber hier das Verbindende. Das Wissen um diese Contrafact-Harmonien verbindet natürlich unterschiedlichste Musiker, weil die das letztendlich, haben wir das alle mehr oder weniger häufig im Leben damit zu tun gehabt, mit bestimmten Standards.
0: Ja. Und wenn man einander dann auch über die Musik hinaus seit über 20 Jahren kennt, versteht man sich irgendwann blind. Gerade auch musikalisch und auch wenn es balladesker wird. The Half hieß das erste ruhigere Stück während des Konzertes im Loft und darauf folgte, ebenfalls von André Nenzer komponiert, Moons and Birds.

0: Sie hören Jazz Live im Deutschlandfunk. André Nenzer und sein Quintett waren das bei ihrem Konzert im Loft in Köln-Ehrenfeld am 28. Februar dieses Jahres. Zuletzt mit André Nenzers Komposition Moons and Birds. André Nenzer, der Kopf dieses Ensembles, hat die Band also prinzipiell zusammengestellt wie eine klassische Hardbop-Formation, wie man sie aus den 60er Jahren kennt, von den Adderley Brothers oder von Art Blakey's Jazz Messengers. Aber so Nenzer.
1: Was bei uns anders ist, Matthias Bergmann spielt halt komplett Flügelhorn, keine Trompete. Und es ist nicht selten so, dass in bestimmten Sachen das Flügelhorn die zweite Stimme ist. Also die klassischen Dinger sind ja häufig, dass Trompete Lead hat und das Saxophon darunter liegt. Und dann gern auch Tenor und Trompete zum Beispiel ist ja dann so vielleicht noch mehr die Hardbop. Besetzung. Bei uns spiele ich damit dabei.
0: Ursprünglich hätte die Instrumentierung noch einen Tick ungewöhnlicher ausfallen können. Denn André Nenzer hatte erfahren, dass die Saxophonistin Angelika Nischir sich zeitweise auch mit dem Sopran befasste.
1: Und als es losging mit der Band, war ich nicht sicher, wie gerade der Stand der Dinge ist. Und ich hatte ein paar Stücke für Sopran auch eingeplant. Letztendlich hat sie aber entschieden, dass sie Alt spielt. Spielt aber dann die Dinge, die teilweise für Sopran geplant werden, halt in sehr hohem Register auf dem Alt, was auch wieder einen sehr speziellen Sound für diese, also hat schon so eigene Nuancen dadurch, dieses Quintett.
0: Während Angelika Nischir beim Kölner Konzert als Solistin naturgemäß im Rampenlicht stand, bekam aber schließlich auch André Nenzers Bass eine Spielwiese, The P-Chord.

In Jazz Live im Deutschlandfunk hörten Sie heute das Konzert des Bassisten André Nenzer mit seinem Quintett im Loft in Köln am 28. Februar 2026. An Nenzers Seite spielte Angelika Neschir Altsaxophon, Matthias Bergmann Flügelhorn, Martin Sasse Klavier und Alex Parzhuber Schlagzeug. 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Die ist dort vor 3 Wochen über die Bühne gegangen. Die nächste Jazz-Sendung hier im Deutschlandfunk gibt es allerdings schon übermorgen, wieder ab 21.05 Uhr. Sophie Emilie Beha befasst sich dann in den Jazz-Facts mit Jazz und Fürsorge. Einen schönen Abend für heute wünscht Ihnen Michael Kuhlmann mit einer weiteren Kostprobe des André Nenzer Quintetts aus dem Kölner Loft Into Somewhere.

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1: Uhr, die Nachrichten. Nach dem Absturz eines US-Militärhubschraubers in der Straße von Hormus hat Präsident Trump den Iran für den Vorfall verantwortlich gemacht. Nach Angaben von Trump wurde die Maschine auf einem Patrouillenflug abgeschossen. Er drohte mit einer Reaktion, Details nannte Trump nicht. Irans Außenminister Araghchi erklärte, ausländische Streitkräfte nahe des iranischen Hoheitsgebiets seien ständig Risiken ausgesetzt, etwa durch menschliche Fehler, Unfälle oder durch Beschuss. Er forderte die US-Truppen auf, die Region zu verlassen. Laut US-Militär war der Hubschrauber gestern nahe der Küste des Oman abgestürzt. Die beiden Piloten seien rasch gerettet worden und befänden sich in einem stabilen Zustand. Zuvor hatte die New York Times über den Absturz berichtet. Trump hatte wiederholt Erwartungen auf eine baldige Einigung in den Friedensgesprächen mit dem Iran geschürt. Der iranische UNO-Botschafter erklärte, ein Abschluss sei bis Ende Juni möglich. Der israelische Staat ist nach einem Bericht der Vereinten Nationen für die Gewalt von Siedlern gegen Palästinenser verantwortlich. In der UNO-Untersuchung heißt es, die Gewalt der Siedler im Westjordanland diene der Umsetzung der Politik Israels mit den strategischen Zielen des Wohnungsbaus, der Annektierung besetzter Gebiete und der Vertreibung der Palästinenser. Der Staat ermögliche durch militärische und finanzielle Unterstützung die Angriffe der Siedler und trage zu einem Klima der Straflosigkeit bei. Großbritannien, Australien, Kanada, Frankreich und Norwegen forderten die Regierung in Jerusalem auf, die Lage vor Ort dringend zu entschärfen und drohten mit weiteren Sanktionen. Israel kritisierte die Aufrufe. Der polnische Ministerpräsident Tusk sieht sein Land in den jüngsten Beratungen zum Ukraine-Krieg übergangen. Er kritisierte, dass die Gespräche zuletzt im sogenannten E3-Format stattfanden, also zwischen Deutschland, Frankreich und Großbritannien. Tusk teilte mit, dies habe er auch Bundeskanzler Merz in einem Telefonat zu verstehen gegeben. Polen sei ein unverzichtbares Bindeglied, um ernsthaft über die Zukunft der Ukraine und die Region zu sprechen. Tusk berichtete, dass auch die italienische Regierungschefin Meloni vom E3-Format nicht begeistert sei. Bundeskanzler Merz sprach nach dem Telefonat mit Tusk hingegen von Einigkeit über den Kurs an der Seite der Ukraine und dass man sich weiter eng koordinieren werde. Merz, Frankreichs Präsident Macron und der britische Premierminister Starmer hatten sich am Sonntag mit dem ukrainischen Präsidenten Zelensky in London getroffen. Die Diäten für Bundestagsabgeordnete sollen in diesem Jahr nicht erhöht werden. Die Fraktionen von Union und SPD haben beschlossen, noch in dieser Woche einen entsprechenden Gesetzentwurf im Bundestag einzubringen. Die Tagesordnung für Donnerstag sieht entsprechend die erste Lesung im Parlament vor. Wie die Deutsche Presseagentur berichtet, soll damit in wirtschaftlich schwierigen Zeiten ein Sparsignal an die Bevölkerung gesendet werden. Die regelmäßige Diätenerhöhung, die sich an der Lohnentwicklung orientiert, hätte in diesem Jahr fast 500 Euro ausgemacht. Sie wird auch von Grünen, AfD und Linken abgelehnt, sodass eine Mehrheit im Bundestag sicher ist. Berlins regierender Bürgermeister Wegner ist von der CDU als Spitzenkandidat für die Wahl zum Abgeordnetenhaus im September nominiert worden. Auf einem Landesparteitag in Neukölln erhielt Wegner 92,6% der Stimmen. Er führt derzeit eine Regierung aus CDU und SPD in Berlin an. In Umfragen zeichnet sich derzeit ein schlechteres Ergebnis für die CDU als bei der letzten Wahl ab. Wegner war in den vergangenen Monaten wegen seines Krisenmanagements während eines großflächigen Stromausfalls in Teilen der Hauptstadt in die Kritik geraten. Die CDU stellte sich anschließend aber hinter ihren Landesvorsitzenden. Die deutsche Fußballnationalmannschaft der Frauen hat zum Abschluss der WM-Qualifikation gegen Slowenien gewonnen. Das Spiel in Ljubljana endete 2:0. Deutschland stand bereits als Gruppensieger fest und ist somit für die Weltmeisterschaft im kommenden Jahr in Brasilien qualifiziert. Das Wetter. In der Nacht an der Nordsee und ganz im Süden regnerisch, sonst teils auflockernde Bewölkung. Abkühlung auf 11 bis 5 Grad. Morgen wechselnd bewölkt mit Schauern und kurzen Gewittern. Höchstwerte 15 bis 21 Grad. Am Donnerstag wechselnd bewölkt mit zahlreichen Schauern und einzelnen Gewittern. 15 bis 20 Grad. Das waren die Nachrichten.
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2: Es ist halt einfach sehr auffällig, dass eigentlich wir überall State of the Art erwarten. Also wenn es um Wissenschaft geht, dann geht es eigentlich darum, dass man auf dem neuesten Stand der Technik sein will. Und es ist interessant, dass wir bei der Musik irgendwie da in so eine Art reaktionären Kurzschluss irgendwie geraten. Ne? Dass wir sagen, nee, da machen wir jetzt nicht was zeitgenössisch das ist. Da sind wir nicht State of the Art. Da wollen wir lieber nur das lernen, was wir vor 200 Jahren irgendwie mal erfunden haben.
3: Der Komponist und Perkussionist Ketan Bhatti ist einer der Erfinder des transtraditionellen Musiklabors. Dieses Labor ist kein physischer Ort, sondern ein Projekt. Ein öffentlicher, experimenteller und zukunftsorientierter Arbeitsprozess. In einem Zeitraum von knapp 2 Jahren wurde darin seit Ende 2024 eine Orchesterpraxis erforscht, die der Vielfalt der deutschen Gesellschaft des 21. Jahrhunderts Ausdruck und Sichtbarkeit verleihen sollte. Und zwar eine multiperspektivische, postmigrantische, anschlussfähig an die Fülle musikalischer Expertisen, die nicht ausschließlich aus einer westlich traditionellen Musikpraxis erwachsen sind. Das transtraditionelle Musiklabor war Teil des Bundesprogramms Exzellente Orchesterlandschaft Deutschland. Musikalische Leiterin war die Dirigentin, Komponistin und Sängerin Simin Samawati.

0: Unser Wunsch ist es, die Szene erstmal zusammenzubringen, zu vernetzen, eben weil es so viele Menschen in Deutschland gibt, die genau in diesem Feld arbeiten. Und wir würden uns sehr freuen, wenn uns das gelingt, den ersten Schritt ins Vernetzen zu machen, unter der Hoffnung, dass wir uns auch gegenseitig helfen können und dass wir auch in Deutschland eine andere Relevanz finden. Uns ist das Thema, liegt uns sehr am Herzen, die deutsche Musikszene zu diversifizieren.
1: Uns hat immer interessiert, wie können wir denn jetzt zusammen, da wir alle jetzt hier sind, eine neue Musiksprache finden, eine eigene, die eben am Ende letztlich ja dann auch der postmigrantischen Gesellschaft irgendwie entspricht, also einem heutigen Zugang zu, wie klingen wir denn? Guck mal hier, da gibt es ein Expertentum, es gibt Leute, die sich damit seit Jahrzehnten auseinandersetzen. Ihr müsst gar nicht bei Null anfangen, sondern ihr müsst einfach nur zu den Experten hingehen und die nicht nur im Rahmenprogramm des Festivals für Völkerverständigung platzieren.
2: Mitglieder transtraditioneller Ensembles aus ganz Deutschland sowie immer neue Gäste aus der Komposition, Wissenschaft, Gesellschaft und Kunst nahmen am transtraditionellen Musiklabor teil. In 5 Arbeitsphasen von je 3 Tagen, den Encounters, arbeiteten sie zusammen, um eine bereits vorhandene zeitgenössische Musikszene von Künstlerinnen und Künstlern unterschiedlichster internationaler Herkünfte und Traditionen zu vernetzen und sichtbar zu machen.
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2: Wie klingt zeitgenössische Musik, die nicht auf traditionelle westlich-klassische Instrumente reduziert ist, in die das Wissen aus vielen Traditionen einfließt? Die Keimzelle des transtraditionellen Musiklabors bildet das Trickster Orchestra aus Berlin, gegründet 2013 von der im Iran geborenen Simin Samawati und dem in Indien geborenen Ketan Bhatti.
1: Als wir angefangen haben, hatten wir einen recht naiven Ansatz, nämlich wir haben einfach Instrumente gesehen wie eine Koto, also eine japanische Zither oder eine Kanun, was die arabische oder türkische Zither wäre und diverse Instrumente, die wir nicht kannten oder mit denen wir auf jeden Fall nicht so viel Berührungspunkte hatten und fanden die einfach erstmal total spannend und wollten mit denen Musik machen und wollten für die schreiben und mit diesen Klangtexturen arbeiten und haben gemerkt, dass es aber erstens kein Repertoire gibt, dass es zweitens kaum Berührungspunkte gibt, dass es jetzt nicht irgendwie Orchester gibt, wo dann diese Instrumente stattfinden. Und das heißt, dass wir überlegen mussten, okay, wie können wir denn jetzt diese verschiedenen Instrumente in ein Zusammenspiel bringen?
2: Eine postmigrantische Musikszene etablieren. Das war und ist das Bestreben von Simin Samawati und Ketan Bhatti. Sich dabei aber nicht abzugrenzen von anderen Genres und Traditionen, Virtuosentum, musikalische Philosophien und vor allem Techniken der Klanggewinnung einander und dem Publikum zugänglich zu machen und damit als zeitgenössisch wahrgenommen zu werden.
1: Wenn man sich diesen Diskurs, sage ich mal, zum Thema vielleicht auch postmigrantische Musik, wenn man das so nennen möchte, anguckt im Verhältnis zum Beispiel postmigrantischen Theater, dann merken wir einfach immer wieder, wir sind irgendwie so 20 Jahre hinterher. Also das, was im Theater in den 90ern schon losging, gibt es da quasi eine Diskurshöhe, könnte man sagen, zu auch den Themen von Teilhabe, Pluriperspektive, all diese Sachen, die quasi uns als Gesellschaft interessieren auch und mit denen wir uns beschäftigen müssen, da ist es in der Musik noch gar nicht.
2: Pluriperspektive, postmigrantisch, transtraditionell. Zu Beginn des musikalischen Forschungsvorhabens gilt es, Definitionen zu überprüfen. Zwar auch in Diskussionen, vor allem aber im Miteinanderspielen.

0: Gemeinsame Improvisationen mit den Lauten Tar und Balama, der irakischen Spießgeige Djose, Vibraphon, Gesang und armenischer Dudukflöte stehen im Mittelpunkt des ersten Werkstattkonzertes aus dem transtraditionellen Musiklabor im Dezember 2024. Zu zehnt experimentieren sie miteinander, wie es das Trickster Orchestra schon seit über 10 Jahren tut. Neben klangspezifischen Fragen eröffnen sich auch musiktheoretische. Wie kann man Rhythmen einheitlich notieren, die in einer Musiktradition auf eine bestimmte Weise, in der nächsten gar nicht und in der dritten wieder ganz anders festgehalten werden? Der Fokus des Trickster Orchestras lag dabei weniger auf der Erforschung vergangener Kunstmusik, sondern auf zeitgenössischen Kompositionen. In seinem transtraditionellen Musiklabor will das Ensemble diese Perspektive mit anderen Künstlerinnen und Künstlern teilen. Das Werkstattkonzert leiten mal die Tar-Spielerin Mitra Behpouri aus Weimar, mal der Djose-Geiger Bassem Hawa aus Köln. Der Kontrabassist Ralf Schwarz aus Berlin hat kurze Improvisationsexperimente vorbereitet.
1: Nächste Aufgabe, jeder spielt eine Melodie. Das ist die Vorgabe. Wir haben wieder 60 Sekunden Zeit, um diese Melodie zu spielen. Denkt mal in euch herein. Was denkt ihr vor der Melodie? Wie entscheidet ihr euch danach? Wie würdet ihr es vielleicht weiterführen? Ihr dürft es aber nicht spielen. Okay. 3, 2, 1, los!
0: Spürbar weit geöffnet sind Ohren und Herzen der Musikerinnen und Musiker, die nur wenige Meter vor dem Publikum in einem kleinen Studio des Berliner Radialsystems miteinander improvisieren. Eine Melodie auf der Sitar ist hier hörbar länger als die auf der Geige. Wie alle hier möchte auch Simin Samawati in keine klassische Schublade gesteckt werden. Sie singt neue Musik in ihrer iranischen Muttersprache Farsi. Als das Trickster Orchestra das Projekt zur Erforschung transtraditioneller Musik und ihrer Möglichkeiten beantragte, wollte es die Bereicherung der Musiklandschaft in Deutschland illustrieren und die Relevanz musikalischer Vielfalt zeigen. Inzwischen sendet das Ensemble damit einen kulturpolitischen Notruf.
1: Danke euch.
2: Das Trickster Orchestra gibt es aufgrund dessen, dass irgendwann mal im Land Berlin auch diskutiert wurde, dass Diversität und Vielfalt etwas Wichtiges ist und ein Mehrwert ist. Und auch unsere exzellente Orchesterlandschaft haben wir bekommen aufgrund des Themas Diversität, muss gefördert werden. Jetzt die aktuelle Politik sieht sehr katastrophal aus, weil sie generell alles in Frage wieder stellt. Und es ist schade, dass so wenig Leute so viel Macht haben, dass sie das, was über Jahre lang aufgebaut wurde, jetzt auch so schnell wieder kaputt machen können.
3: Wir sind hier in Berlin, um das ganz klein zu fassen, zum Beispiel, könnte man sagen, das ist eine Kultur. Aber wir haben ja ganz viele verschiedene Genres, Traditionen und so weiter. Man könnte auch sagen, wir haben ganz viele Kulturen. Aber wir könnten auch sagen, dieses Multikulturelle ist ja vielleicht der Schirm, unter dem sich ganz viele Traditionen verbinden. Und das Schöne, was mir zum Beispiel an diesem Begriff gefällt, ist, dass wir auch da noch mehr in diese fluiden Gedanken reinkommen. Weil Kultur hat immer noch auch so ein Geschmäckle von so 19. Jahrhundert, dieser Idee von Herder, dass die Kulturen wie Monaden sind, die sich gegenseitig abstoßen. Und wir ja schon lange eben eigentlich mit ganz anderen Kulturbegriffen arbeiten, nämlich verflochtenen Geflechten, Verästelungen, Nachahmungsmöglichkeiten eben, also alles eigentlich fluide Gebilde. Und in den Traditionen kommt das eigentlich auch ganz gut zu tragen, dass sich diese Traditionen ja auch immer weiterentwickeln, voneinander lernen, zu neuen Traditionen werden und so weiter.
0: Simin Samawati und Ketan Bhatti laden Menschen in ihr transtraditionelles Musiklabor ein, die selbst im Spannungsfeld zwischen unantastbaren Spieltraditionen und noch nicht reflektierter Neuschöpfung arbeiten. Im ersten Encounter geht es um den Versuch einer Selbstverortung in dem Begriff transtraditionelle Musik. Akademische und musikpraktische Definitionsansätze prallen aufeinander. Mitra Behpouri spielt die iranische Langhalslaute Tar und forscht an der Hochschule Franz Liszt in Weimar im Bereich transkulturelle Musik. Die angeregte Diskussion im Encounter gefällt ihr. Und besonders die Verlagerung in das musikalische Einander zuhören.
4: Was schön ist daran, ist, dass wir auch sehr viele Gemeinsamkeiten haben und dass man auch sehr viele Ähnlichkeiten entdeckt inzwischen. Also egal, ob man aus dem akademischen Bereich kommt oder aus der künstlerischen Praxis, dass man auch von den jeweiligen Kulturen tatsächlich mit den jeweiligen Kulturträgern spricht, nicht über die Kulturen sprechen und die Tradition auch von ihnen weiterzulernen. Und dann, es ist mir auch klar geworden, dass wir so unterschiedliche Definitionen hatten, wenn wir über Tradition sprechen. Einerseits ist die musikalische Tradition, einerseits ist die Tradition der jeweiligen Instrumenten, die uns erlauben, das und das und das mit denen zu machen. Und dann kommt auch natürlich die Freiheit von den jeweiligen Instrumentalisten, ob sie das wollen. Also wie weit kommen sie von dieser Komfortzone raus? Das war, glaube ich, für viele eine Herausforderung. Ich glaube, Tag für Tag haben wir uns weiterentwickelt. Also ich habe heute definitiv viel anders gespielt als der erste Tag, wo wir uns getroffen haben. Und viel freier, muss ich ehrlich sagen.
0: Einer der schönsten Momente des im Augenblick entstehenden Werkstattkonzertes zum Abschluss des zweiten Encounters ist eine Übung, die der Flötist und Duduk-Spieler Gregor Schulenburg anbietet. Er hat Haiku-Gedichte geschrieben, zu denen die insgesamt 10 Musikerinnen und Musiker des Trickster Orchestras und Gäste in 2 Gruppen improvisieren.
5: Haben wir noch Zeit für einen oder sparen wir die ein?
6: Ach komm, mach noch einen.
7: Das Publikum fragen.
5: Ja. Warte noch. Jeder Mensch Kultur, was durch alle Zellen spricht. Hingabe und Neugier. Wir fangen an.

0: Die erste Begegnungswerkstatt des transtraditionellen Musiklabors hat einen engagierten Einstieg in die Diskussion um transkulturelle und transtraditionelle Musikforschung und Praxis ergeben. So lautet die Prämisse für die folgenden Encounters: Alle werden in ihrer Argumentation gehört und konzentrieren sich dann auf den gemeinsamen musikalischen Moment. Denn dabei entfaltet sich eine bemerkenswerte Energie.
1: Der erste Tag war auf jeden Fall der spannendste Tag, weil der am unsichersten war und wir nicht wussten, was passiert. Wir haben ja quasi Menschen zusammengebracht, mit denen wir selber noch keinen Kontakt hatten und die sich auch untereinander noch nicht kannten.
0: Alle Musikerinnen und Musiker arbeiten in Deutschland, doch fachliche Gespräche sind manchmal auf Deutsch oder Englisch nicht möglich. Afrikanische Muttersprachen, Hindi, Farsi, Französisch, Portugiesisch und viele andere Sprachen treffen aufeinander.
2: Ich finde auch spannend, wie sehr wir uns ja auch zum Teil nicht verstanden haben innerhalb der gleichen Sprache. Plötzlich zu merken, wir füllen die Worte mit ganz unterschiedlichen Bedeutungen. Also was für den einen Transkulturalität bedeutet, bedeutet für den anderen das gar nicht. Ne? Oder welche Konnotation da drin steckt. Ne? Also ja, ganz am Anfang ging es direkt darum, eigentlich wozu überhaupt Begrifflichkeiten jetzt erfinden und wieder einen neuen Begriff und wozu überhaupt Kategorien. Wir wollen doch eigentlich uns von Kategorien lösen. Also ganz viele Gretchenfragen würde ich das nennen. Ne? Also Gretchenfragen à la, wenn wir eigentlich irgendwo hinwollen in der Gesellschaft, braucht es dann mehr Benennung oder weniger Benennung?
0: Genau diese Diskussion könne man sich in vielerlei Gerechtigkeitsdebatten anschauen, sagt Ketan Bhatti. Von der Frauenquote in Führungspositionen bis zur Gleichberechtigung sogenannter Minderheiten sei es verlockend, immer differenzierter zu denken.
2: Wenn wir quasi Marginalisierung benennen wollen, dann müssen wir sie differenzieren, dann müssen wir plötzlich Menschen mit Attributen versehen. Und manche sagen, ja, ist doch gut, dass wir die jetzt sehen, dass die marginalisiert werden. Und andere aus der gleichen Community würden sagen, ich will aber nicht benannt werden als dieses, weil das reduziert mich auf eine Identität, die ich gar nicht so als meine einzige Identität behaupten möchte. Also da kamen ganz viele Empfindlichkeiten, Befindlichkeiten und unterschiedliche Biografien, glaube ich, zutage, wo wir merkten, okay, allein dieses Feld, wo wir sagen, hier sind doch lauter Menschen, die sich im weitesten Sinne in transtraditionellen Musikstilen aufhalten, dass der schon extrem divers ist und vielfältig.
0: Ein weiteres Definieren würde das Problem kaum lösen. Das war die Erkenntnis des ersten Encounters. Die Gruppe hat sich dagegen entschieden, die Unterschiede in Herkunft und Tradition zu vertiefen. Stattdessen hat sie sich auf eine Gemeinsamkeit geeinigt. Alle Gäste des transtraditionellen Musiklabors bringen besondere Expertise mit, sowohl bezogen auf ihr jeweiliges Instrument als auch auf die Bereitschaft, die traditionell informierte Spielpraxis weiterzuentwickeln.

0: Im zweiten Encounter des transtraditionellen Musiklabors im Februar 2025 untersucht das Berliner Trickster Orchestra die Themen Kollektivität und Care in musikalischen Arbeitsprozessen. Transtraditionell zu arbeiten setzt voraus, dass sich Individuen in einem heterogenen, global besetzten Ensemble sicher und wohlfühlen, persönliche Facetten und musikalische Erfahrung einzubringen. Damit dieses Vertrauen entstehen kann, braucht es im Kollektiv ein hohes Maß an multidirektionaler Sensibilität und Verbundenheit. Wie gelingt eine wertschätzende Begegnung auf Augenhöhe, die aus Erfahrungsvielfalt und pluralen Wissensformen Neues schafft, ohne individuelle Eigenheiten aufzugeben? Eliana Pizzicacchi lebt seit 9 Jahren in Offenbach, hat an der Popakademie Mannheim im Hauptfach Weltmusik studiert. Sie kommt aus Kreta und spielt Kanun, eine Zither. In ihrer Musik verbindet sie traditionelle Klänge aus Griechenland und vom Balkan mit modernem Jazz.
1: Künstlerin zu sein ist nicht nur einfach etwas Fertiges zu stellen oder nur Musik zu spielen und die Leute kommen uns zuzuhören, sondern wir haben eine wichtige Arbeit nebenbei, und zwar das ist der Bild der Gesellschaft. Wir müssen sehr oft auch eine Stimme sagen, gegen die Politik oder für die Politik. Und das ist eine sehr wichtige Arbeit, die oft wir vergessen. Und wenn wir über traditionell, transkulturelle Musik sprechen, wir zeigen auch unsere Gesellschaft. Und wir sollen uns auch dafür uns beschäftigen, und um zu schauen, okay, unsere Musik muss auch sich anpassen in unsere Gesellschaft. Wir müssen einfach immer wieder Refreshing machen in unserem Kopf, in unserem Wissen, in unserer Wissenschaft, damit wir einfach auch die Jugendlichen mitnehmen, weil wir alle transtraditionell sind. Wir sind nicht wie vor 400 Jahren, sondern wir haben immer noch unsere Tradition, unsere Wurzeln, aber immer wieder machen wir etwas Neues dazu. Also eigentlich ist jeder transtraditionell.

0: Das Encounter-Thema im Berliner Haus der Kulturen der Welt ist transtraditionelle Kollektivität. Die US-amerikanische transsexuelle Komponistin Inti Figis Visueta ist diesmal im Encounter dabei. Care, also der Gedanke, dass jede Musikerin und jeder Musiker sich beim Performen ihrer Werke wohlfühlt, gehört zur Philosophie ihres Schreibens.
1: Part of it is trying to create a framework that can respond to the subtleties.
2: Ich möchte erst einmal einen Rahmen schaffen, der auf die Feinheiten der individuellen Klangerzeugung auf Instrumenten eingeht, mit denen ich überhaupt nicht vertraut bin. Als Komponistin, die sich mit vielen Instrumenten beschäftigt, bin ich immer voller Ehrfurcht, wenn ich diese traditionellen Instrumente höre. Und mir ist bewusst, dass es in diesem Vokabular so vieles geben muss, das mir unbekannt ist. Daher habe ich es immer als den besten Weg empfunden, eher Anregungen zu geben als Anweisungen und die Leute dafür zu begeistern, ihr eigenes Vokabular zu nutzen, um mit anderen zu spielen und gemeinsam neue Traditionen zu schaffen. Together.

0: Alle Teilnehmerinnen und Teilnehmer des Encounters geben einen viertelstündigen Impuls von ihrem Instrument aus. Die kretische Zitherkanun, Klarinetten, die chinesische Bambusorgel Shen und die westafrikanische Brückenharfe Koda mit 21 Saiten, Viola und Elektronik zusammenzubringen, sodass alle zu einem kollektiven Klang finden, ist Figis Visuetas Aufgabe. Sie schreibt ihre Kompositionen grundsätzlich nicht konventionell auf, sondern notiert Entwicklungsräume, in denen Musikerinnen und Musiker auf den Gesamtklang des Ensembles hörend gewissermaßen progressiv reagieren. Ein Stück von ihr klingt jedes Mal anders.
1: We had 15-minute little segments where we were able to lead all the others in some kind of exercise.
2: Ich habe in dieser Übung ein paar verschiedene Räume skizziert, die wir gemeinsam definieren konnten. Und der Übergang dazwischen macht dann einen Teil der Musik aus, zum Beispiel tief und lang. Und das kann man eigentlich mit allen Instrumenten gestalten, die wir hier zur Verfügung haben. Wir haben Zupfinstrumente, wir haben Rohrblattinstrumente, wir haben Schlaginstrumente. Diese Dinge haben natürlich unterschiedliche Definitionen, aber tief und lang ist eine Beschreibung, der wir alle gemeinsam folgen können, um uns durch Zuhören in einen Raum einzufügen und dann zu hoch und schnell überzugehen. Und alles dazwischen, die Entwicklung, der Prozess, der Veränderung, ist der Ort, an dem wir viel über die Klänge der anderen entdecken können, während wir uns alle gemeinsam auf etwas zubewegen. Manchmal bewegen wir uns auf ein Stichwort hin zwischen ihnen hin und her und integrieren sie schließlich in eine 16-minütige Multistruktur. Ich zögere, das als Komposition zu bezeichnen, denn es ist ja eher eine improvisierte Struktur, in der wir einander folgen können und ein gewisses Gefühl von Boden unter den Füßen haben und gleichzeitig offen sein für das Spontane und das Individuelle.
0: Zum Konzept der Encounters gehört der Austausch mit dem Publikum. Angeregt durch die Spielfreude sind die meisten. Weil Kanun und Kora so viel Raum einnehmen, sind sie rechts und links neben dem Publikum aufgestellt. Die Verbindung spüren trotzdem alle.
2: Ich liebe die Kora wirklich sehr. Sie ist einfach etwas ganz Besonderes. Ihr Klang ist wie eine Wolke, so im Sinne von Zuckerwatte, die am Himmel schwebt. Und aus einer anderen Ecke des Raums gab es noch einen anderen Klang, der sehr ungewöhnlich war, von der Kanun. Und dieser Zusammenprall der beiden unerwarteten Instrumente war tatsächlich sehr hart. Und ihr auf der Bühne habt es betont, indem ihr besonders laut und intensiv gespielt habt. Für mich klang das wie, hör zu, das Transkulturelle ist nichts Bequemes. Es wird auch nichts oder niemanden heilen. Aber Dinge, die unbequem sind, können manchmal Nahrung für den Geist sein. Und das ist auch eine Art der Fürsorge.

0: Transtraditionelle Komprovisation, also gemeinsames Improvisieren. Unterschiedliche Vorstellungen von Mikrotonalität, Obertöne und das Erforschen der Klänge zwischen den Tönen. Philosophische und religiöse Konnotationen. All diese Aspekte eines globalen musikalischen Wissensschatzes werden bei den Encounters besprochen, sich gegenseitig vorgeführt, auf neue Klangerzeugungsmöglichkeiten hin erforscht. Erweiterte Spieltechniken auf Instrumenten, deren traditioneller Bau über Jahrtausende Verfeinerungen in der Klangerzeugung erlebt hat. Das ist das Thema des 5. und letzten Encounters im Februar 2026 und wieder im Berliner Radialsystem. Die Cellistin Julia Biwat aus Polen ist erst seit kurzem beim Trickster Orchestra. Sie probiert etwas aus, was ihr eine Kamanche-Spielerin gezeigt hat. Sie dreht ihr Instrument beim Spielen an der Längsachse nach links und rechts, um den Klang zu verändern.
1: Einfach aus Neugier, wenn ich mit Bewegung und mit auch mit verschiedenen Positionen mit dem Cello, wie ich damit spielen kann, dann habe ich auch so ein bisschen damit experimentiert. Aber gestern habe ich das viel weiter einfach genommen und heute habe ich auch eigentlich das noch erweitert. Also das hat mich inspiriert, eigentlich sehr gestern den Vortrag über Kamanche zu sehen. Ja, und auch über Scheng, aber Kamanche ist so nah zum Cello. Dann ist es wie eine weitere Familie.
2: Als wir hier, ich spielte und du hast auch mitgespielt und ich habe viel gemocht. Jedes Mal hast du etwas gespielt, ne?
3: Ja,
2: und ich habe bemerkt.
3: Ja. Wunderschön.
2: Wunderschön.
3: Wie Klangmassage.
0: Der indische Sitarspieler Hindol Depp lebt in Köln und erforscht zeitgenössische Klänge auf seinem Instrument eher im Jazz. Improvisation ist auch in der indischen Klassik eine Selbstverständlichkeit. Das Aufeinanderlauschen und das Verwandeln der Umgebung, in der er, seine Mitmusiker und das Publikum einander begegnen.
2: Diese zwei verschiedenen Energien, ne? Ja, das habe ich auch sehr bemerkt, weil wir sind auch gleichzeitig Zuhörer und diese Erfahrung ist auch sehr neu und sehr interessant für mich auch. Ein Teil ist, dass wir etwas annehmen. Wenn ich improvisiere und besonders in indischer Musik, dann ist es ein Loop sozusagen, was ich rausgebe und was die Zuhörer annimmt und welche Reaktion bekomme ich.
0: Hindol Depp spielt auf der Sitar Töne, die dem Musiker von einer Art höherer Macht eingegeben werden. So sieht es die indische Musiklehre. Ähnlich begreift auch der Shang-Spieler Wu Wei sein Musizieren. Die moderne Form der 3000 Jahre alten Bambusorgel ist aus Metall, hat 68 Pfeifen. Manche werden wie eine Querflöte angeblasen, andere haben Rohrblätter im Innern und die Klappengeräusche gehören auch zum Klangrepertoire. Diesen Pfeifen auch Mikrotöne zu entlocken, das ist sein Bestreben, um wirklich zeitgenössisch musikalisch auf das Hier und Jetzt zu reagieren, sagt Wu Wei.
4: Das ist ein Fenster oder mehrere Fenster zu unserer Zukunft. Für uns eine Challenge, weil wir können nicht jeder bleiben in seiner kleinen Kammer und Sicherheit zu fühlen. Unsere Welt ist nicht mehr so. Unsere Welt braucht mehr Kommunikation, Verständnis, Respekt und dadurch sozial oder diese Demokratie zu finden, dann geht mir zusammen. Challenge für die Zukunft. Und das eröffnen neue Fenster. Das ist unsere Aufgabe eigentlich. Und zum Beispiel viele Klänge von neuer Musik oder von Lachmann oder von Spielmotivonik oder von Kamencha, Taurig, Klänge. Und das ist ein Teil von unserer Tradition von heute. Und wir versuchen ihn auf diese Tradition noch weiter beschäftigen. Eröffnen, neue Welt. Jetzt für uns neue Welt. Vielleicht nach 5 Jahren ist alt.
0: Und bei dem neben ihm sitzenden Posaunisten entdeckt er Anblastechniken, die er gleich auf die Shang überträgt. Florian Juncker spielt Posaune in mehreren Ensembles für neue Musik. Auch sein Interesse am Trickster Orchestra und an diesem ausführlichen transtraditionellen Encounter liegt im Erweitern der Zugangsideen zum eigenen Instrument.
3: Ein Beispiel war zum Beispiel, dass ich mir nicht bewusst war über diese vielen unterschiedlichen Artikulationsansätze auf der Cheng. Und allein das Wissen darüber ermöglicht mir, nochmal anders in Kontakt mit Huwei zu treten. Also dass ich sage, okay, da gibt es ein paar Nuancen, die könnte ich jetzt mit einbringen, auf die er reagieren kann mit seinem Repertoire. Das Spannende ist, dass man zwar in der Lage ist, viele Dinge zu hören, aber die Perspektive ändert sich gewaltig, wenn ich weiß, mit welcher Geisteshaltung oder mit welcher Technik Kollegen sich Dinge erarbeiten, weil ich dann ein anderes Gefühl für die Differenzierung bekomme.

0: Der Kroate Grgur Savic steht mit seiner Klarinette am Ufer und grüßt über die Spree zu Li Chen Li, die auf einem hölzernen Boot mit Baldachin steht. Der Klang ihrer chinesischen Bambusorgel Shen wird übers Wasser getragen zum Publikum an der Kaimauer, während das Boot sich langsam nähert. Unerwartet dringt das Großstadtleben in die poetische Performance ein. Ein Ausflugsdampfer, ein Helikopter und ein kleiner Hund gesellen sich dazu, während Li Chen Li und Grgur Savic ihre Klänge verschmelzen lassen, einander dabei umtanzen und das Publikum hineinführen in das ehemalige Pumpwerk-Radialsystem. Das transtraditionelle Musiklabor hat auch ihr Musizieren bereichert, sagt die Shang-Spielerin.
1: For me, I don't see, I'm just a musician.
2: Ich sehe mich nicht nur als Musikerin, die ihr Instrument bedient. Klar kann ich auch im Orchester spielen und einer Partitur ganz präzise folgen. Aber daneben mag ich auch sehr die Interaktion mit Leuten oder mit dem Raum, einem Geruch, dem Licht, ob es mir warm ist oder ich friere. All das ist mein Material. Jetzt bin ich mit dem Boot herangefahren. Wir haben das nicht geprobt. Es war windig und hat ganz schön geschaukelt. Lange Zeit habe ich gar nicht gehört, was die Klarinette an Land spielte. Also habe ich erst mal mit dem Boot interagiert, mit den Wellen und den Sonnenstrahlen. Und erst dann, als ich zum Ufer kam, mit dem Publikum dort und mit Grgur. Alles kann mein Material sein, das mein Spiel herausfordert und inspiriert.
1: Inspiring me, trigger me to play.
0: Genau das ist das Ziel der Transtraditionale. Mit einem exzellent gespielten traditionellen Instrument auf eine fremde Umgebung zu antworten. Bei diesem Musikfest der globalen Gegenwart entsteht eine neue musikalische Landschaft. Im Dazwischen globaler Instrumente und Klangsprachen, Stile und Genres, erklärt Simin Samawati. 1,5 Jahre lang haben die musikalische Leiterin ihr Trickster Orchestra und seine Gäste immer wieder überprüft, ob transtraditionell wirklich sagt, was sie erreichen wollen.
3: Ich würde sagen, der Begriff beschreibt es nach wie vor am besten. Das Große, das Übernatürliche, was man nicht richtig greifen kann und doch jederzeit zu sehen ist. Das ist das, was ich an dem Begriff liebe. Und das trifft genau das, was jetzt hier passieren wird in 3 Tagen Festival. Es geht nicht um Genres, es geht um Musik. Und trotzdem hören unsere Ohren irgendwie in Genres. Und gleichzeitig, wenn man den ganzen Tag miterlebt, wird man merken, es ist kein Genre. Es ist einfach nur Musik und es sind Menschen. Es ist eine Szene, die nicht immer zu hören ist und die nicht immer zu sehen ist. Und hier kommt sie aber aufeinander, ganz geballt, ganz intensiv, ganz energetisch. Und ich bin mir sicher, jeder, der kommt, wird mit großen Augen und Ohren nach Hause gehen und glücklich sein. Und einfach nur denken, was für eine tolle Vielfalt wir hier in Deutschland haben.
0: In einer Gesellschaft, die von Migration geprägt ist, sollte nicht um die Sichtbarkeit kultureller Herkünfte gestritten und fremden Traditionen und Klängen Raum gegeben werden. Auch auf der großen Bühne und im schulischen Musikunterricht. Vor allem aber sollte es darum gehen, gemeinsam ein neues musikalisches Jetzt zu gestalten, sagt Simin Samawati.
3: Ich bin ja auch ein Dazwischenmensch. Ich fühle mich dann extrem wohl, wenn ich merke, ach wie schön. Ich kann mich so einfach verbinden in dem Dazwischen. Nicht alle fühlen sich in diesem Dazwischen wohl, aber ich bin quasi in diesem Dazwischen groß geworden. Nicht nur, weil meine Eltern aus dem Iran sind, sondern auch, weil ich schon immer jemand bin, der nicht in Genres gehört hat, sondern einfach gute Musik gerne mag und sich mit guter Musik verbindet. Und deswegen fühle ich mich besonders wohl und ich habe das Vorurteil, dass es ganz vielen anderen Menschen auch so gehen wird, die das schön finden, in Räume zu kommen, die so flexibel sind und so fluide und weich.

Ein knappes Jahr nach dem Encounter im Berliner Haus der Kulturen der Welt hat die Komponistin Inti Figis-Visueta ihre Erfahrungen dort in ein Auftragswerk für die Transtraditionale einfließen lassen. Eine multiperspektivische, postmigrantische Orchesterpraxis gestalten,

0: die einer diversen Gesellschaft des 21. Jahrhunderts Ausdruck und Sichtbarkeit verleiht. Inti Figis Visueta übersetzt diesen Wunsch in ihrer Musiksprache so: Durch individuelle musikalische Zugangsmöglichkeiten für transtraditionelle Spieltechniken.
1: This new piece called Runasimi, which means mother tongue in Quechua, which is the language from my mother's side.
2: Mein neues Stück heißt Runasimi, was auf Quechua Muttersprache bedeutet. Mein Stück spiegelt auch, wie Simin all diese Musiker zusammenbringt und wie sie als Dirigentin vom Podium aus kommuniziert und dabei allen Musikern Raum gibt, selbst zu entscheiden, welche Klänge sie erzeugen und so eine Art Harmonie der Individuen schaffen.
0: Auch die Transtraditionale ist geprägt von Mini-Encounters und Gesprächsrunden mit dem Publikum zum Leben in einer postmigrantischen Gesellschaft. Nun geht es an die Nacharbeit. Der Mitbegründer und Geschäftsführer des Trickster Orchestras, Philipp Geißler, hat über die Rolle von Live-Aufführungen in Museen mit historischen Sammlungen islamischer Kunst promoviert und er arbeitet aus den Musikaufnahmen und Diskussionsprotokollen der Encounters eine digitale Plattform über die transtraditionelle Musikszene, die im Herbst online gehen soll.
3: Wir waren selbst ganz überrascht davon, mit welcher Energie sich das jetzt entwickelt hat, aus Encounters heraus in dieses verdichtete, konzentrierte Festival, in dem wirklich eine neue Musiklandschaft das erste Mal erkennbar wird und sich, würde ich behaupten, ein wirklicher Leuchtturm entwickelt hat für diese Szene.
0: In Zeiten, in denen die Zukunft für Kulturförderungen unsicherer denn je erscheint, auf Bundes- wie auf Länderebene, sendet das erfolgreich zu Ende geführte transtraditionelle Musiklabor ein starkes Signal, findet Philipp Geißler.
3: Was Weiteres, was einem Mut machen kann, ist, dass nicht nur, aber auch durch Projekte wie unseres, das sich schon sehr stark auch in den politischen Diskurs einmischt, man sieht, dass beispielsweise Förderlinien verändert werden oder die Begrifflichkeiten, die eine Förderung an sich schon bietet. Das bedeutet nicht unbedingt, dass wir jetzt extra Töpfe für postmigrantische Projekte haben. Und ich glaube auch, es ist okay, wenn es die nicht extra gibt. Aber dass einerseits ein Sensorium dafür existiert, dass man gehört hat, oh, da gibt es jetzt ein Leuchtturmprojekt, das ist eine Plattform gewesen, die war ausverkauft. Da waren wirklich viele ZuschauerInnen, viele Ensembles aus Deutschland, auch international, das erste Mal zusammen. Und es ist wirklich ein Pflock eingeschlagen. Und das ist natürlich wirklich ein wichtiges Signal, dass wir sozusagen auch eine Sensibilität hergestellt haben, dass es diese Musik gibt und dass sie auch eigene Förderschienen verdient.
0: Auch die Transtraditionale als Höhepunkt des transtraditionellen Musiklabors manifestiert sich gleich in ihrem ersten Jahr als Ort für beglückende musikalische Exzellenz, noch nicht oft gehörter Klangrealitäten. Für offenen und freudvollen Austausch und auch für die harte Wirklichkeit. Mitfühlen und gemeinsam gesellschaftliche Gestaltungsräume eröffnen, das ist im transtraditionellen Musiklabor vielschichtig und sehr überzeugend gelungen. Musikalisch hervorragend und soziologisch inspirierend.
4: Das war Auf der Suche nach postmigrantischer Kunstmusik mit dem Trickster Orchestra im transtraditionellen Musiklabor. 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
7: Mit Jessica Sturmberg. Während für die Männer übermorgen die Fußballweltmeisterschaft beginnt, ist für die Frauen heute eine lange Saison zu Ende gegangen. In Ljubljana war das letzte Spiel der WM-Qualifikation. Nachdem sich das Team schon am Freitag vorzeitig das Ticket für die WM im kommenden Jahr in Brasilien gesichert hatte, ging es gegen Slowenien heute vor allem darum, dass Spielerinnen nochmal Einsatzzeiten bekommen, die zuletzt nicht so viel gespielt hatten. Christopher Klein über ein weniger überzeugendes 2:0.
8: Pflicht erfüllt, mehr aber auch nicht. Das steht unterm Strich dieses letzten WM-Qualifikationsspiels der deutschen Fußballerinnen bei Außenseiter Slowenien. Gerade in der ersten Hälfte zeigte die auf 8 Positionen veränderte DFB-Elf eine schwache Leistung. Offensiv ohne Ideen und Durchschlagskraft, defensiv anfällig und mit Glück. Ein slowenisches Tor zählte wegen Abseits nicht. Trotzdem ging Deutschland mit einem 1:0 in die Pause. Sarah Linder verlängerte eine Ecke per Kopf. Die Slowenin Praschnika fälschte den Ball ins eigene Tor. Im zweiten Durchgang wirkte das deutsche Team dann souveräner, stand kompakter und erspielte sich mehr Gelegenheiten. Folgerichtig erzielte Shakira Martinez per Abstauber das 2:0, ihr erstes Tor im DFB-Trikot. So stand am Ende ein verdienter, aber keineswegs überzeugender Auftritt der deutschen Fußballerinnen.
7: Und für die Männer geht es dann am Sonntag bei der WM los mit dem ersten Gruppenspiel um 19 Uhr deutscher Zeit gegen Curaçao. Heute hat Sportdirektor Rudi Völler in einer Pressekonferenz über verschiedene Themen gesprochen. So politisch wie in Katar wird sich das Team dieses Mal nicht mehr zeigen. Aber ganz unpolitisch blieb Völler auch nicht, wie Anne van Eickels berichtet.
9: Rudi Völler hatte schon viele Rollen und Aufgaben im deutschen Fußball. Als Spieler war er Tante Käthe und Weltmeister. Als Bundestrainer führte er Deutschland bei der WM 2002 ins Finale. Und jetzt ist Rudi Völler als DFB-Sportdirektor so etwas wie der Außenminister der deutschen Mannschaft. Er hat eine klare Haltung dazu, dass dem somalischen Schiedsrichter Omar Artan die Einreise in die USA verwehrt wurde.
10: Wir hätten es gerne anders gehabt. Die genauen Hintergründe, warum letztendlich er nicht reingelassen worden ist oder warum es was, kann ich nicht beurteilen, weiß ich wirklich. Ich würde es gerne beantworten, glauben Sie mir. Ich habe keine Angst, jetzt irgendwelche politischen Fragen zu beantworten, aber ich weiß es nicht. Ein bisschen mein Bauchgefühl sagt mir, das wird nicht die allerletzte Geschichte gewesen sein. Wir versuchen uns auf den Fußball zu konzentrieren, eine gute WM zu spielen. Und das wird man sehen.
9: Ziemlich undiplomatisch setzt der DFB-Sportdirektor dann das erste Zwischenziel bei dieser Weltmeisterschaft für die deutsche Mannschaft.
10: Klar, Gruppenphase müssen wir überstehen. Da gibt es ja keine Diskussion. Das müssen wir und wollen wir schaffen. Und am liebsten natürlich auch Gruppenmeister. Das ist unser Ziel.
7: Der Fall des somalischen Schiedsrichters war gerade schon angesprochen. Die iranische Mannschaft darf laut ihrem Botschafter in Mexiko zu den Spielen aus ihrem mexikanischen Quartier zwar anreisen, muss danach dann aber wieder direkt zurück ins Quartier. Auch für viele Fans ist die Einreise in die USA aus einigen Ländern gar nicht möglich. Wer aus Deutschland in die USA fliegt, muss vieles offenlegen. Diese Einreisepolitik ist einer der Hauptkritikpunkte der Fanorganisation Unsere Kurve, dessen Sprecher Thomas Kessen sagte uns:
11: Wenn die Denke auch bei den EntscheiderInnen Einzug hält, dass Fans elementarer Bestandteil des Fußballs sind und danach Entscheidungen ausgerichtet werden, dann könnte ich mir vorstellen, dass eine der kommenden Weltmeisterschaften ein riesiges Fest sein wird und dass auch ich persönlich wieder mit einer ganz anderen Euphorie durch den Sommer gehe als aktuell. Denn aktuell gucke ich eher, wann Deutschland spielt, damit ich in der Zeit reinkaufen gehen kann, weil der Supermarkt leer sein wird.
7: Und wie ist die Stimmung im Co-Gastgeberland Kanada vor dem ersten von insgesamt nur 13 Spielen? Marion Schmickler ist dem nachgegangen.
12: Noch gibt's viele Tickets, was wohl auch an den saftigen Preisen liegt. Mindestens 350 Euro, das können sich viele im ohnehin teuren Vancouver nicht leisten, sagt Stadionsprecher Wen Zient.
13: Ich war begeistert, dass die Spiele hier stattfinden, aber etwas enttäuscht, dass die Tickets so teuer sind und damit so viele Leute ausgeschlossen werden. Es ist doch verrückt. Es kommt einem fast so vor, als wollte die FIFA die Leute ärgern. Sie hatten die große Chance, Fußball zu einem Freudenfest zu machen und nutzen jede Gelegenheit, sich zum Feind zu machen. Im FIFA-Stadion laufen die letzten Vorbereitungen fürs erste Spiel am Samstag. Australien gegen die Türkei. Der Rasen wird akkurat gemäht, Sanitäter spielen einen Einsatz durch. 54.000 Fans können von den roten und grauen Sitzen das Match verfolgen. Das Stadion liegt mitten in der Stadt, mit großen Vorteilen für die Zuschauenden, sagt Don Hartman, FIFA-Manager für die kanadischen Stadien. Die Fans kommen immer mit den öffentlichen Verkehrsmitteln. Auch die meisten Hotels sind in der Innenstadt. Hoch auf den Grouse Mountain glänzt eine riesige Kanada-Flagge mit dem roten Ahornblatt. So groß wie zwei Fußballfelder, sogar von der anderen Seite der Grenze in den USA ist sie zu sehen. Nationalstolz und Provokation. Fußball vereint die Welt. Dieser Werbespruch der FIFA gilt für viele nicht mehr, seitdem US-Präsident Trump gedroht hat, Kanada zum 51. Bundesstaat zu machen. Mexico! Eine Gruppe von mexikanischen Kanadiern hat sich am Strand getroffen. In ihren grünen und weißen Mexiko-Trikots posieren sie vor den riesigen, herzhaft lachenden Bronzefiguren einer Attraktion in Vancouver. Sie haben Tickets für Kanada gegen die Schweiz. Zu einem Match ins nahegelegene Seattle in den USA zu fahren, kommt für sie aber nicht in Frage.
14: No.
13: Auf gar keinen Fall, lacht Aranza Lopez. Ich bin lieber da, wo ich mich willkommen fühle. Bob Lenarduzzi, ehemaliger Nationalspieler und Trainer, träumt von einer sportlichen Revanche. Ideal wäre, wenn wir gegen die USA in der K.O.-Phase spielen könnten und sie rauswerfen. Da habt ihr es, könnten wir dann sagen.
15: Okay, take that.
7: Soweit alles zur Fußball-Weltmeisterschaft, die am Donnerstag beginnt. Und jetzt schauen wir auf den Kampf um die deutsche Basketballmeisterschaft. Da ging es am Abend darum, wer der Gegner vom FC Bayern München in der Finalserie wird. Alba Berlin oder Baskets Bamberg? Nikolaus Hillmann verrät.
16: Die Basketballer von Alba Berlin stehen im Finale um die deutsche Basketballmeisterschaft. Nach einem deutlichen 97-66 Sieg in der heimischen Max-Schmeling-Halle im fünften und entscheidenden Spiel gegen Bamberg. Vor 8.600 Zuschauern war es nur im ersten Viertel spannend. Da führten die Berliner mit 5 Punkten. Zur Pause führten die Berliner schon mit 26 Punkten Vorsprung, konnten diesen Vorsprung im weiteren Verlauf auf bis zu 39 Punkte ausbauen. Damit setzt sich Berlin mit 3-2 Siegen gegen Bamberg durch und erwartet im Finale um die deutsche Basketballmeisterschaft Vorjahresmeister Bayern München.
7: Die nationale Anti-Doping-Agentur NADA hat heute ihren Jahresbericht für das abgelaufene Geschäftsjahr vorgestellt. Da gab es 73 mögliche Verstöße gegen die Anti-Doping-Bestimmungen, 20 weniger als 2024. Außerdem informierte die NADA über Pläne einer neuen Zusammenarbeit mit dem DFB. Wolf-Sören Treusch.
17: Die nationale Anti-Doping-Agentur NADA wird zukünftig beim Deutschen Fußballbund stärker präsent sein als bisher. Seit 10 Jahren führt sie Dopingkontrollen beim DFB durch. Ab 1. Januar 2027 wird die NADA auch zuständig sein für Ergebnismanagement und Sanktionierung. So jedenfalls der Plan. Bisher habe das internationale Regelwerk den Sportverbänden Wahlfreiheit gewährt, erklärt Lars Mordsiefer, Vorstandsvorsitzender und Chefjustiziar der NADA. Diese Wahlfreiheit gäbe es künftig nicht mehr.
18: Das neue Regelwerk wird klipp und klar zum 1.1. sagen, die NADA muss es in Deutschland machen. Ansonsten ist ein großer Teil der Compliance nicht gegeben. Und das bedeutet eben auch, dass der DFB jetzt da im Endeffekt entscheiden muss, will er mit der NADA das Ganze machen oder eben nicht.
17: Eine rhetorische Frage. Der DFB hat zu wollen. Der NADA-Chef geht davon aus, der Verband werde im Herbst entsprechende Satzungsänderungen vornehmen. Hintergrund: Ende vergangenen Jahres hat die Welt-Anti-Doping-Agentur WADA nach 3-jährigen Beratungen den Welt-Anti-Doping-Code 2027 verabschiedet. Ein Regelwerk, das die nationalen Anti-Doping-Agenturen in ihrem Kampf für einen sauberen Sport stärken will. International ist es längst üblich, Sanktionen im Fußballbereich von nationalen Anti-Doping-Agenturen durchführen zu lassen. Noch hat sich der DFB offiziell zu der möglichen Veränderung nicht geäußert. Zukünftig würde dann ein Fall wie der von Fußballnationalspielerin Laura Freigang von der NADA bearbeitet. Die Anti-Doping-Agentur hatte in der vergangenen Woche 3 sogenannte Strikes der Nationalspielerin bestätigt, 3 verpasste Dopingkontrollen.
18: Wir haben diesen Sachverhalt dem DFB übermittelt, denn der DFB ist noch, auch wenn er sich jetzt dazu committed hat, das Ergebnismanagement zu übertragen, noch dafür zuständig, das Verfahren durchzuführen.
17: Ein Verfahren wegen eines möglichen Verstoßes gegen Anti-Doping-Bestimmungen.
18: Das ist aber dann erst der Ansatzpunkt oder der Auslöser, ähnlich wie bei einer positiven A-Probe, in ein solches Verfahren zu gehen. Da würde es auch bei der NADA, wenn wir das Ergebnismanagement hätten, so laufen, dass wir trotz alledem der Athletin oder dem Athleten die Chance geben, auch insgesamt nochmal vorzutragen zu diesem möglichen Verstoß.
17: Laura Freigang droht eine Sperre von bis zu 2 Jahren. Wie hoch die Sanktion ausfallen wird, entscheidet noch der DFB. Vom Verband gibt es bisher keine Äußerungen dazu. Falls alles nach Plan verläuft, kümmert sich ab 2027 die Anti-Doping-Agentur um solche Fälle. Mehr Arbeit, aber kaum mehr Geld. Die Finanzlage ist angespannt. NADA-Chef Mordsiefer wörtlich, da schrillen ein wenig die Alarmglocken.
7: Das war Sport aktuell mit Jessica Stomberg.
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14: Uhr, die Nachrichten. Zunächst die Übersicht. Bundesverteidigungsminister Pistorius ist offen für eine Alternative zum gescheiterten Kampfflugzeugprojekt FCAS. In Nordirland gibt es gewaltsame Proteste nach einer Messerattacke in Belfast. US-Präsident Trump wirft dem Iran den Abschuss eines Kampfhubschraubers über der Straße von Hormus vor. Die Meldungen im Einzelnen. Nach dem Stopp des deutsch-französischen Kampfjet-Projekts FCAS wirbt eine Gruppe von Rüstungsunternehmen für eine Alternative. Das Bündnis reichte ein Positionspapier beim Bundesverteidigungsministerium ein. Berichten zufolge soll das Projekt mit dem Titel Team Gen 6 noch in dieser Woche offiziell vorgestellt werden. Verteidigungsminister Pistorius zeigte sich offen für den Vorstoß. Es gebe aber noch andere Optionen. Eine sei, weitere US-Kampfjets vom Typ F-35 zu bestellen, sagte Pistorius. Deutschland und Frankreich hatten heute das Ende des gemeinsamen Kampfjet-Projekts bekannt gegeben. Seit 2017 war die Entwicklung von Konflikten zwischen den Industriepartnern Airbus und Dassault geprägt. Eigentlich sollten durch FCAS die deutschen Eurofighter und französischen Rafale-Jets abgelöst werden. Spanien war ebenfalls an dem Projekt beteiligt. Mehrere europäische Regierungschefs kritisierten das Scheitern des Projekts als besorgniserregend. Nach einer Messerattacke mit einem Schwerverletzten in der nordirischen Hauptstadt Belfast ist es zu Ausschreitungen gekommen. Mehrere Fahrzeuge, darunter ein Bus, wurden in Brand gesetzt. Hunderte Menschen hatten sich Berichten zufolge zuvor in der Stadt versammelt, um gegen Einwanderung zu demonstrieren. Der BBC zufolge kam es auch in anderen Städten Nordirlands zu Protesten. Die Messerattacke ereignete sich gestern Abend. Nach Angaben der Polizei stammt der Angreifer aus dem Sudan. Er wurde festgenommen und wegen versuchten Mordes und Waffenbesitzes angeklagt. Das Opfer wurde mit schweren Verletzungen in ein Krankenhaus gebracht. Der britische Premierminister Starmer verurteilte die Tat aufs Schärfste, ebenso nordirische Politiker. Zu den Protesten in Nordirland hat der britische Rechtsextremist Tommy Robinson aufgerufen. Er war zuletzt auch an den Demonstrationen in London wegen eines fehlerhaften Polizeieinsatzes nach einer tödlichen Messerattacke auf einen Studenten beteiligt. Nach dem Absturz eines US-Militärhubschraubers in der Straße von Hormus hat Präsident Trump den Iran für den Vorfall verantwortlich gemacht. Nach Angaben von Trump wurde die Maschine auf einem Patrouillenflug abgeschossen. Er drohte mit einer Reaktion. Details nannte Trump nicht. Irans Außenminister Araghchi erklärte, ausländische Streitkräfte nahe des iranischen Hoheitsgebiets seien ständig Risiken ausgesetzt, etwa durch menschliche Fehler, Unfälle oder durch Beschuss. Er forderte die US-Truppen auf, die Region zu verlassen. Laut US-Militär war der Hubschrauber gestern nahe der Küste des Oman abgestürzt. Die beiden Piloten seien rasch gerettet worden und befänden sich in einem stabilen Zustand. Zuvor hatte die New York Times über den Absturz berichtet. Trump hatte wiederholt Erwartungen auf eine baldige Einigung in den Friedensgesprächen mit dem Iran geschürt. Der polnische Ministerpräsident Tusk sieht sein Land in den jüngsten Beratungen zum Ukraine-Krieg übergangen. Er kritisierte, dass die Gespräche zuletzt im sogenannten E3-Format stattfanden, also zwischen Deutschland, Frankreich und Großbritannien. Tusk teilte mit, dies habe er auch Bundeskanzler Merz in einem Telefonat zu verstehen gegeben. Polen sei ein unverzichtbares Bindeglied, um ernsthaft über die Zukunft der Ukraine und die Region zu sprechen. Merz sprach nach dem Telefonat mit Tusk hingegen von Einigkeit über den Kurs an der Seite der Ukraine. Merz, Frankreichs Präsident Macron und der britische Premierminister Starmer hatten sich am Sonntag mit dem ukrainischen Präsidenten Zelensky in London getroffen. Die Europäische Union will mit einem neuen Sanktionspaket gegen Russland auch den Finanzsektor weiter ins Visier nehmen. Der Vorschlag sieht unter anderem Strafmaßnahmen gegen fast 90 russische Banken sowie Kryptonetzwerke vor, wie die EU-Außenbeauftragte Kallas mitteilte. Es seien unter anderem Transaktionsverbote geplant. Kommissionspräsidentin von der Leyen betonte, die bisherigen Sanktionen zeigten bereits Wirkung. Die russische Wirtschaft verlangsame sich deutlich. Zu den neuen Sanktionen soll auch eine Visasperre für russische Soldaten gehören, die seit Beginn des Ukraine-Krieges gedient haben. Über das mittlerweile 21. Sanktionspaket wollen die EU-Außenminister bei einem Treffen am kommenden Montag beraten. Für eine Verabschiedung ist Einstimmigkeit unter den Mitgliedstaaten erforderlich. Die EU-Kommission hat den US-amerikanischen Tech-Konzern Meta verpflichtet, im Messenger-Dienst WhatsApp auch Chatbots von anderen Anbietern kostenlos zuzulassen. Meta muss laut einer einstweiligen Anordnung die Vorgaben innerhalb von 5 Tagen anpassen. Die Ermittlungen wegen möglicher Verstöße gegen das EU-Wettbewerbsrecht laufen zudem weiter. Meta hat seit Jahresbeginn einen eigenen Chatbot fest in WhatsApp integriert. Wenn andere Unternehmen selbst einen Chatbot in den Messenger-Dienst einbauen wollen, müssen sie derzeit Gebühren zahlen. Die Chatbots werden zum Beispiel dafür genutzt, um Kundenanfragen über WhatsApp zu bearbeiten. Die EU-Kommission erklärte, die Gebühren kämen einer Sperre der Konkurrenz gleich. Die Diäten für Bundestagsabgeordnete sollen in diesem Jahr nicht erhöht werden. Die Fraktionen von Union und SPD haben einen entsprechenden Gesetzentwurf in den Bundestag eingebracht. Die Tagesordnung für Donnerstag sieht entsprechend die erste Lesung im Parlament vor. In dem Entwurf heißt es, vor dem Hintergrund der angespannten Wirtschafts- und Haushaltslage sei es das richtige Signal, wenn die Abgeordnetenentschädigung ausnahmsweise nicht erhöht werde. Das Verfahren an sich wird nicht in Frage gestellt. Die regelmäßige Diätenerhöhung, die sich an der Lohnentwicklung orientiert, hätte in diesem Jahr fast 500 Euro ausgemacht. Sie wird auch von Grünen, AfD und Linken abgelehnt, sodass eine Mehrheit im Bundestag sicher ist. Vor dem morgigen Treffen des Koalitionsausschusses mit Gewerkschaften und Arbeitgebern hat sich die Opposition im Bundestag positioniert. Die AfD rechnet nicht mit konkreten Reformen. Deren Vorsitzende Weidel warf den Gewerkschaften vor, mit Maximalforderungen in die Gespräche zu gehen. Linken-Fraktionschefin Reichenegg appellierte an die Arbeitnehmervertreter, Kürzungspläne nicht mitzutragen. Grünen-Fraktionschefin Dröge warf Bundeskanzler Merz vor, Reformen mit einem, Zitat, Sammelsurium aus Kürzungen und Belastungen zu verwechseln. Wirtschaftsverbände warben in einer gemeinsamen Erklärung für einen abgestimmten Reformkurs. Sozialverbände warnten indes vor weiteren Belastungen. Die Spitzen der Koalition wollen sich morgen mit Reformvorhaben in den Bereichen Steuern, Arbeit, Soziales und Bürokratie befassen. Die Zahl politisch motivierter Gewalttaten in Deutschland ist im vergangenen Jahr gestiegen. Insgesamt registrierte die Polizei mehr als 4.100 Gewaltdelikte. Das waren 1,2% mehr als im Vorjahr. Davon seien etwa etwas mehr als 1.000 dem linken Spektrum zuzuschreiben. Fast 1.600 gingen auf das Konto rechter und rechtsextremistischer Täter, sagte Bundesinnenminister Dobrindt bei der Vorstellung der Statistik in Berlin. Die Zahl aller registrierten Straftaten mit politischem Hintergrund betrug im letzten Jahr rund 85.000. Das bedeutete eine Zunahme um 2% gegenüber 2024. Rund die Hälfte davon kam demnach aus dem rechten Spektrum. Berlins regierender Bürgermeister Wegner ist von der CDU als Spitzenkandidat für die Wahl zum Abgeordnetenhaus im September nominiert worden. Auf einem Landesparteitag in Neukölln erhielt Wegner 92,6% der Stimmen. Er führt derzeit eine Regierung aus CDU und SPD in Berlin an. In Umfragen zeichnet sich derzeit ein schlechteres Ergebnis für die CDU als bei der letzten Wahl ab. Wegner war in den vergangenen Monaten wegen seines Krisenmanagements während eines großflächigen Stromausfalls in Teilen der Hauptstadt in die Kritik geraten. Die CDU stellte sich anschließend aber hinter ihren Landesvorsitzenden. Und hier noch einmal die Übersicht. Bundesverteidigungsminister Pistorius ist offen für eine Alternative zum gescheiterten Kampfflugzeugprojekt FCAS. In Nordirland gibt es gewaltsame Proteste nach einer Messerattacke in Belfast. US-Präsident Trump wirft dem Iran den Abschuss eines Kampfhubschraubers über der Straße von Hormus vor. Das Wetter? In der Nacht an der Nordsee und ganz im Süden regnerisch, sonst teils auflockernde Bewölkung, Abkühlung auf 11 bis 5 Grad. Morgen wechselnd bewölkt mit Schauern und kurzen Gewittern, 15 bis 21 Grad. Das waren die Nachrichten.
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19: Im Studio ist Tobias Armbruster. Ich wünsche Ihnen einen schönen guten Abend. Das Aus für den europäischen Kampfjet FCAS. Es sorgt auch heute am Tag danach immer noch für viel Kopfschütteln. Boris Pistorius von der SPD, der Bundesverteidigungsminister, versucht es da mit ein wenig Pragmatismus.
20: Jedes deutsch-französische Projekt, das nicht erfolgreich ist, ist eines, was mir nicht gefällt, weil ich weiß, wie wichtig die deutsch-französische Zusammenarbeit in Europa ist. Aber am Ende muss man trennen zwischen Kopf und Herz an der Stelle. Hier war keine Einigung mehr erreichbar.
19: Weitere Reaktionen auf das FCAS aus und wie es jetzt weitergehen könnte mit der Entwicklung eines solchen Kampfflugzeugs. Ein Thema hier bei uns in wenigen Minuten. Vorher berichten wir über die aktuellen Zahlen zur politisch motivierten Kriminalität. Die gehen nämlich nach oben. Dazu auch ein Interview mit Clara Bünger von der Partei Die Linke. Wir bekommen aktuelle Informationen zu den schweren Ausschreitungen in Belfast. Haben wir gerade auch schon in den Nachrichten gehört. Und wir hören, wie die Berliner CDU ihren Bürgermeister Kai Wegner erneut zum Spitzenkandidaten kürt. Erstmal aber jetzt Aktuelles aus der Kriminalstatistik. Es gibt viele Anzeichen dafür, dass sich am politischen Klima in Deutschland derzeit etwas ändert. Ein besonders feiner Gradmesser sind die jährlichen Zahlen zu politisch motivierten Straftaten. Angriffe von Links- und Rechtsextremen also etwa oder auch antisemitische Taten. Heute in Berlin dazu die aktuellen Zahlen. Sie erreichen neue Höchststände. Gudula Geuter.
21: Seit Jahren ist der Trend ungebrochen. Auch für 2025 gilt, was Bundesinnenminister Alexander Dobrindt benennt.
22: Wir haben mit 85.837 Straftaten im Bereich der politisch motivierten Kriminalität eben einen weiteren Höchststand erreicht. In einer 10-Jahres-Bilanz würde man feststellen, dass wir es hier mit einer Verdoppelung der Straftaten zu tun haben.
21: Und wie in den Vorjahren gilt auch für das vergangene Jahr, die mit Abstand meisten Taten, nämlich annähernd die Hälfte, bewertet die Polizei als rechtsextremistisch motiviert. Linksextremistisch sind nach der ersten Bewertung der Landeskriminalämter mehr als 13.000 Taten. Das ist weniger als ein Drittel der als rechtsextrem bewerteten. Aber diese Zahl ist rasant gestiegen und der Anteil der Gewalttaten ist hier besonders hoch, so Holger Münch, der Präsident des Bundeskriminalamtes.
23: Die deutliche Mehrzahl der Delikte aus dem linken Spektrum steht im thematischen Kontext des Antifaschismus und der Agitation gegen rechts. Weitere Angriffsziele sind der Staat selbst und eben auch die Polizei, die häufig dann ja auch quasi im Brennpunkt steht.
21: Ähnliches gilt für die Gewalttaten. Auch hier führt der Phänomenbereich rechts die Statistik an. Auch hier aber ist die Zahl im linken Spektrum deutlich gestiegen und der prozentuale Anteil der Gewalttaten ist dort besonders hoch. Quer durch die Ideologien gilt, sagt Holger Münch.
23: Wir sehen eine zunehmende Polarisierung und das kann zu einer Radikalisierung führen, die sich durch Gewalttaten gegenüber Andersdenkenden oder dem politischen System am Ende äußern. Und zweitens, der weiterhin bestehende große Einfluss extremistischer Propaganda, zum Teil aus dem Ausland, spiegelt sich auch am Ende in der Gewaltbereitschaft wider. Und drittens, internationale Konfliktlagen emotionalisieren, auch in Deutschland.
21: Zu dem Trend passt, dass auch die Hasskriminalität zugenommen hat, allerdings mit sehr unterschiedlichen Entwicklungen. Wie zuvor, so waren auch im vergangenen Jahr mit Abstand die meisten Taten fremdenfeindlich motiviert. Knapp 19.500 entsprechen 88%. Auffällig ist daneben ein starker Anstieg bei den Taten gegen Frauen. Als politisch motiviert gelten die, wenn nicht zum Beispiel der Hass auf eine konkrete Person oder die Situation im Vordergrund steht, sondern die generelle Einstellung.
23: Die Auswirkungen, dass es zu einem Anstieg dieser Straftaten kommt, ist im Prinzip ein Zeichen für eine Veränderung von Frauenbild, Gewalteinstellung, gerade im rechten Spektrum, so würde ich es mal sagen. Das heißt, hier die vermittelten Bilder in den sozialen Netzwerken spielen schon eine große Rolle für diese Auswüchse, die wir jetzt auch in der Statistik sehen.
21: Straftaten gegen den Staat und seine Vertreter wurden seltener verübt als zuvor. Soweit es um Mandatsträger und Mitarbeiter von Kommunen geht, haben sie aber zugenommen. Und eine parallele Befragung ergab ein Bild, über das sich der BKA-Präsident besorgt zeigte.
23: Was wir aber auch sehen, ist, dass die Belastungen zunehmen. Einmal offensichtlich die Schwere eine andere wird. Und zum anderen sind wir mittlerweile bei einem Wert von 87%. Die Betroffenen, die uns sagen, das macht was mit mir. Ja, also psychische oder physische Folgen. Das lag am Anfang der Befragung so bei 80%.
21: 20% der Kommunalpolitiker überlege inzwischen, das Amt aufzugeben.
19: Gudula Geuter berichtete über die aktuellen Zahlen zu politisch motivierten Straftaten. Clara Bünger ist die Fraktionsvize der Partei Die Linke im Deutschen Bundestag. Außerdem ist sie die innenpolitische Sprecherin ihrer Partei. Ich konnte vor 2 Stunden mit ihr sprechen. Schönen guten Abend, Frau Bünger.
0: Schönen guten Abend, Herr Armbrüster.
19: Frau Bünger, wie gefährlich ist diese Entwicklung, von der wir da heute gehört haben? Wie gefährlich ist sie für die Demokratie?
0: Ja, für uns sind die Zahlen sehr besorgniserregend. Also die Anzahl politisch motivierter Straftaten steigt und vor allen Dingen im Bereich Rechtsextremismus steigt sie Jahr für Jahr. Sie liegt bei über 42.000 Straftaten und an der Stelle erwarte ich schon vom Innenminister mehr als das, was er heute geliefert hat. Er zeigt vor allen Dingen mit dem Finger auch gerne auf den Linksextremismus. Aber ich bin der Auffassung, wir müssen doch endlich mal auf die Ursachen schauen. Was sind denn die Gründe für das jährliche Steigen der politisch motivierten Kriminalität? Und da muss man halt wirklich sagen, dass mir die Entwicklung in den letzten Jahren wirklich zu denken geben. Und wir haben das alle mitbekommen, die Gesellschaft ist polarisierter, die Diskussionen sind verhetzter. Und in den letzten Jahren hat die AfD mit ihrer rassistischen, aber auch queerfeindlichen und frauenfeindlichen Hetze eben dafür gesorgt, dass die politische Debatte verroht und Menschen sich auch dazu aufgefordert fühlen oder vielleicht ermuntert fühlen, auch Straftaten in dem Bereich zu begehen. Und jetzt sehen wir genau an dieser Stelle auch die Angriffe auf die queere Community, aber auch auf Frauen. Die steigen und die Gewaltdelikte steigen in der Sache. Und deshalb muss man sagen, auf Rhetorik folgt häufig auch das Handeln. Und deshalb muss vor allen Dingen die Regierung, muss der Innenminister auf die Ursachen schauen. Was kann er tun gegen diese steigende politisch motivierte Gewalt und gegen diese Straftaten? Und da muss man eben in die Ursachen schauen. Und das ist eine Ursache, aber ich bin der Auffassung, der Staat nimmt immer noch nicht die rechte Gewalt ernst, währenddessen er jetzt auch so wie heute ganz schnell schaut, dass linker Protest und Linksextremismus in den Blick gerät.
19: Frau Bünger, wenn ich das richtig verstanden habe, dann hat der Bundesinnenminister heute diesen Satz gesagt, die größte Gefahr in Deutschland geht tatsächlich nach wie vor von der rechten Gewalt aus. Da hat er doch sozusagen ihren Punkt genau so gemacht.
0: Ja, aber er hat das zwar gesagt, aber er hat dann auch quasi im nächsten Atemzug viel mehr den Linksextremismus aufgebläht sozusagen als jetzt noch steigendere Gefahr. Und ich bin der Auffassung, wir sehen in den letzten Jahren immer mehr Zunahme von rechten Straftaten. Ich sehe aber keine Handlung von der Bundesregierung. Ich sehe nicht, was der Innenminister dagegen tut.
19: Moment, aber die Zahlen sagen doch, dass gerade die linksextreme Gewalt deutlich zugenommen hat.
0: Das sagen die Zahlen auch, ne? Aber wenn wir uns die totalen Zahlen angucken, also wenn wir uns die faktischen Zahlen anschauen, liegt der größte Bereich beim Rechtsextremismus. Das sind 42.000 Straftaten. Und der Innenminister hat das heute quasi lapidar in einem Nebensatz gesagt, dass das weiterhin die größte Gefahr ist. Aber ich sehe nichts, was darauf folgt. Also ich sehe nicht, dass der Innenminister konkrete Maßnahmen ergreift, wie er den Rechtsextremismus tatsächlich eindämmt. Und ich sehe das mit großer Sorge und ich sehe diese Entwicklung mit großer Sorge. Und ich finde, wir müssen diese Gewalttaten eindämpfen. Und da muss der Innenminister mehr machen, als nur darauf hinweisen, dass der Rechtsextremismus weiterhin die größte Gefahr ist und gleichzeitig halt andere Pappkameraden aufzubauen.
19: Über die möglichen Folgen müssen wir gleich noch sprechen. Ich hätte noch diese eine Frage, dass Sie jetzt so sehr auf die rechtsextreme Gewalt schauen und bei der linksextremen Gewalt gar nicht so viele Worte drüber verlieren. Liegt das daran, dass Sie in Ihrem Parteinamen das Wort links haben?
0: Also das ist jetzt eine Unterstellung und wenn Sie mir gut zugehört haben, dann habe ich gesagt, es geht darum, dass wir jegliche Form von Gewalt ablehnen und natürlich da auch immer Strafverfahren eingeleitet werden müssen. Das ist völlig klar. Wir leben in einem Rechtsstaat und jegliche Form von Gewalt muss verhindert werden. Und darauf wollte ich zu sprechen kommen. Es muss doch die Diskussion geführt werden, dass wir diese Straftaten verhindern. Und das schaffen wir ja nur, wenn wir auch auf die Ursachen schauen. Wenn wir auf die Ursachen von der Entstehung dieser Gewalt schauen. Und das hatte ich versucht, auch eingangs deutlich zu machen, dass der Innenminister nicht auf die Ursachen schaut. Und wenn wir auf die letzten Jahre schauen, dann sehen wir doch, dass das Klima sich immer mehr verschärft hat in Bezug auf vor allen Dingen die Diskussion und die AfD, wie sie mit ihrer rassistischen und queerfeindlichen und frauenfeindlichen Hetze eben dafür gesorgt hat, die politische Debatte zu verrohen. Und ich habe den Punkt gemacht, dass auf Grundlage dieser verrohten Debatte dann auch wir jetzt sehen in der Statistik, dass die Straftaten genau in dem Bereich Queerfeindlichkeit, aber auch Frauenfeindlichkeit massiv ansteigen.
19: Und was fordern
0: und
19: Sie dann?
0: Das sollte uns doch zu denken geben. Und deshalb fordern wir an der Stelle, genau da an die Ursachen zu gehen. Und deshalb kritisiere ich auch, dass der Innenminister beispielsweise in Zusammenarbeit auch mit Karin Prien das Projekt, das Bundesprogramm Demokratie Leben quasi jetzt auf Eis legt, weil genau diese Projekte ja genau in diesem Präventionsbereich arbeiten, indem sie auch Bildungsveranstaltungen machen, aber auch gegen Rechtsextremismus, gegen Rassismus aufklären, vor Ort aktiv sind, vor allen Dingen auch im ländlichen Raum. Und diese Präventionsarbeit, die wäre notwendig, um zu verhindern, dass solche Gewalttaten, solche Straftaten überhaupt erst stattfinden. Und das, genau das passiert aber nicht. Also man schaut nicht nach den Ursachen, sondern man legt diese Statistik vor, aber daraus folgt nicht, wie können wir diese Straftaten tatsächlich verhindern. Und das werfe ich dem Innenminister an der Stelle vor.
19: Sie haben die zunehmende Polarisierung in der Politik auch schon angesprochen, Frau Bünger. Was könnte man dagegen machen?
0: Ja, ich hatte es ja schon angedeutet. Es ist an der Stelle eben wichtig, dass wir schauen, wo kommt das her? Wo liegen da die Ursachen? Und wenn wir uns die Debatten im Bundestag anschauen und wir Woche für Woche die Angriffe auf Frauen auch im Bundestag, also frauenfeindliche Kommentare, aber auch queerfeindliche Äußerungen im Bundestag erleben, ist es kein Wunder, dass auf diese Rhetorik hin sich dann Menschen auch ermuntert fühlen, auch tatsächlich darauf dann Taten folgen zu lassen. Und deshalb ist es so wichtig, dass man dafür sorgt, dass eben diese Rhetorik keinen Platz findet in unserer Gesellschaft. Und dafür ist es eben wichtig, dass wir vor allen Dingen im Bildungsbereich ansetzen, dass wir schon frühzeitig mit jungen Menschen ins Gespräch kommen, dass ein solcher Umgang, eine solche Polarisierung einfach keinen Raum hat in unserer Gesellschaft.
19: Und ist eine besondere Form der Strafverfolgung nötig in diesen Fällen?
0: Also wir haben ja ein Justizsystem. Natürlich ist es an der Stelle wichtig, und das ist mir auch wichtig, dass wir Staatsanwaltschaften haben, die da sensibilisiert sind. Also wir brauchen Schwerpunktstaatsanwaltschaften und aber auch Sensibilisierungen von Beamtinnen und Beamten, damit sie eben rechte, rassistische und antisemitische, aber auch frauen- und queerfeindliche Taten sicher als solche auch erkennen können.
1: Und auch linksextremistische? Die haben Sie jetzt gerade rausgelassen.
0: Wir brauchen Staatsanwaltschaften, die jegliche Form von Straftaten identifizieren können und dann auch quasi dagegen vorgehen können. Also das ist aus meiner Sicht wichtig, und das findet aber auch nicht statt. Und das wäre genau aber der Präventionsbereich, der notwendig wäre. Und wenn wir uns jetzt dieses Jahr anschauen, es finden sehr viele CSD-Veranstaltungen statt, also Christopher Street Day-Veranstaltungen, die in der Vergangenheit angegriffen wurden. Und auch dafür braucht es quasi Schutzkonzepte, dafür braucht es auch den Schutzraum, damit Menschen auch dort demonstrieren können und sicher ihre Meinungsfreiheit kundtun können. Und das muss der Staat gewährleisten, aus meiner Sicht.
1: Sagt hier bei uns im Deutschlandfunk Clara Bünger von der Linkspartei. Sie ist Fraktionsvize und innenpolitische Sprecherin ihrer Fraktion im Deutschen Bundestag. Frau Bünger, vielen Dank.
0: Vielen Dank, Herr Armbruster.
19: 23.24 Uhr, Sie hören das Journal vor Mitternacht im Deutschlandfunk. Der Brand in einem Umspannwerk und in der Folge ein großflächiger Stromausfall in Reutlingen in Baden-Württemberg. Alles passiert in der Nacht von Sonntag auf Montag. Es war kein Unfall, sondern Brandstiftung. Davon gehen die Sicherheitsbehörden inzwischen aus. Es ist ein Fall, der natürlich Erinnerungen weckt an den großflächigen Stromausfall in Berlin zu Beginn dieses Jahres. Eindrücke jetzt aus einer verunsicherten Stadt in Baden-Württemberg hat mein Kollege Thomas Wagner gesammelt.
2: Thomas Keck, SPD-Oberbürgermeister in Reutlingen.
4: Es macht mich beklommen, zu realisieren, dass es Leute gibt, dass es Menschen gibt, die ja letztlich den Tod anderer Menschen in Kauf nehmen. Das ist schon ein Grad von Menschenverachtung, der betroffen macht.
2: Das war bereits gestern Abend. Und heute?
5: Fast alle Haushaltskunden sind wieder am Stromnetz. Das gilt noch nicht für alle Gewerbe- und Industriekunden.
2: Sagt Jörg Reichert, Unternehmenschef beim Netzbetreiber Netze BW am frühen Nachmittag und sorgt damit für Erleichterung im Großraum Reutlingen. Denn nach dem Brand im Umspannwerk Reutlingen West waren rund 40.000 Menschen in rund 7.600 Gebäuden über Stunden hinweg ohne Strom. Die Suche nach der Brandursache läuft auf Hochtouren. Nach Angaben der Generalstaatsanwaltschaft Stuttgart wurden am Brandort Hinweise auf Brandbeschleuniger entdeckt. Daraufhin gingen die Ermittlungen auf das erst im vergangenen Jahr bei der Stuttgarter Generalstaatsanwaltschaft eingerichtete Staatsschutzzentrum über. Begründung: Es handele sich um ein Ermittlungsverfahren mit herausgehobener Bedeutung, der, so wörtlich, möglicherweise extremistische Motivation zugrunde liege. Allerdings, zur Tat bekannt habe sich bisher niemand. Ermittelt wird nun wegen vorsätzlicher Brandstiftung und der Störung öffentlicher Betriebe. Noch während die Untersuchungen auf Hochtouren laufen, hat nach dem massiven Stromausfall in Reutlingen eine Debatte über die öffentliche Sicherheit bei der Energieinfrastruktur begonnen, nicht nur in Baden-Württemberg.
5: Da arbeiten wir permanent dran, uns dann gegebenenfalls veränderte Bedrohungslagen anzupassen. Die Diskussion ist dort auch bundesweit am Laufen,
2: sagt Richard Huber, Leiter systemübergreifende Infrastruktur beim Stromnetzbetreiber Netze BW, und macht deutlich:
5: Eine hundertprozentige Sicherheit, die wird es am Ende des Tages nicht geben können. Von daher sind es neben dem Schutzniveau, das man dann erreichen kann in der Infrastruktur, auch bei uns, die zweite Seite immer wieder die Frage, wie schnell schaffe ich dann eine Wiederinstandsetzung.
2: Richard Huber hofft, dass zeitnah auch die Industrie- und Gewerbebetriebe wieder auf die volle Stromversorgung zurückgreifen können. Allerdings werden sich die Reparaturarbeiten, die aber keine Auswirkungen für die Stromkunden nach sich ziehen, wohl noch über Wochen und Monate hinziehen. Der Schaden, so die Schätzung von Netze BW, dürfte in die Millionen gehen. Derweil beschäftigt der massive Stromausfall von Reutlingen auch die baden-württembergische Landespolitik. Der grüne Ministerpräsident Cem Özdemir mahnte am Mittag in Stuttgart zur Vorsicht.
24: Natürlich nehmen wir das auch zum Anlass, in alle Richtungen zu schauen, was überhaupt den sicherheitsrelevanten Bereich angeht. Ich will aber hier auch gleich Erwartungsmanagement machen. Die Vorstellung, dass wir alle Umspannwerke quasi von der Öffentlichkeit abschirmen, ist kaum durchsetzbar.
2: Dem stimmt auch Richard Huber von Netze BW zu und plädiert für eine Art Sicherheitsjobsharing zwischen Netzbetreiber und Politik. Er spricht davon,
25: dass wir dort in einem Prozess sind, das abzustimmen mit der Politik, der physische Schutz gegen Terror. Dafür habe ich keine ausgebildeten Mitarbeiter. Ich habe Elektromonteure in der Fläche draußen und keinen Sicherheitsdienst.
19: Thomas Wagner berichtete aus Reutlingen. Das Aus für den geplanten deutsch-französischen Kampfjet FCAS. Seit gestern ist es offiziell ein Prestigeobjekt. Jahrelang gefördert und politisch unterfüttert aus Berlin und aus Paris. Es ist Geschichte, weil sich die beteiligten Konzerne in zentralen Fragen nicht einigen konnten. Aus Berlin gibt es jetzt seit heute Berichte, dass mehrere deutsche Unternehmen jetzt einsteigen wollen in die Planung für einen neuen Kampfjet. Die Entwicklung fasst Steffen Wurzel zusammen.
8: Auch wenn das Ende des deutsch-französischen FCAS-Projekts in Berlin kaum jemanden überrascht hat, ein Einschnitt ist das Ganze. Das FCAS ausschmerze ihn sehr, sagte Verteidigungsminister Boris Pistorius von der SPD.
20: Jedes deutsch-französische Projekt, das nicht erfolgreich ist, ist eines, was mir nicht gefällt, weil ich weiß, wie wichtig die deutsch-französische Zusammenarbeit in Europa ist. Aber am Ende muss man trennen zwischen Kopf und Herz an der Stelle. Hier war keine Einigung mehr erreichbar.
8: 2017 hatten die damalige Bundeskanzlerin Angela Merkel und Frankreichs Präsident Emmanuel Macron vereinbart, unter dem Namen FCAS ein gemeinsames topmodernes Kampfflugzeug zu entwickeln, zusammen mit Spanien. Die Abkürzung FCAS steht für Future Combat Air System. Gescheitert ist das Ganze daran, dass sich Frankreich und Deutschland nicht einigen konnten, wer welche Rolle spielt bei dem Projekt. Der französische Flugzeughersteller Dassault bestand darauf, das Sagen zu haben. Der zweite beteiligte Rüstungskonzern Airbus wollte sich darauf, wie man hört, nicht einlassen.
0: Ich finde, man wird wahrscheinlich eines Tages zurückkommen und sagen, was für ein Riesenfehler, dass man diese Chance auf eine europäische Verteidigung aufbauend auf der deutsch-französischen Allianz hat verstreichen lassen.
8: Die Co-Chefin der Bündnisgrünen Franziska Brandner. Im Gespräch mit dem Deutschlandfunk Hauptstadtstudio warnte sie davor, dass das FCAS aus nicht nur militärische und finanzielle Folgen habe für Deutschland, sondern auch politische.
0: Das ist genau nicht das, was wir gerade brauchen in Europa, sondern wir bräuchten ein starkes europäisches Signal. Wir wollen nicht abhängig sein von den Launen von Donald Trump. Wir wollen auch nicht ausgeliefert sein gegenüber einem Putin, sondern wir wollen als Europäer das selber machen, aber eben europäisch. Nicht deutsch, nicht französisch, sondern europäisch.
8: Der verteidigungspolitische Sprecher der SPD, Christoph Schmidt, findet, man dürfe die politischen Folgen fürs deutsch-französische Verhältnis nicht überbewerten. Dem Deutschlandfunk Hauptstadtstudio sagte er,
9: es gibt genügend Möglichkeiten der deutsch-französischen Kooperation und Zusammenarbeit, auch abseits eines Next Generation Fighters. Und militärisch ist es jetzt eher eine Chance, dass wir das, was festgefahren war und deswegen nicht weiterentwickelt werden konnte, jetzt endlich aufs Gleis setzen können.
8: Angesprochen darauf, wie es nun weitergeht, sind nach Ansicht des SPD-Verteidigungspolitikers drei Dinge wichtig. Erstens müsse geschaut werden, was die Luftwaffe wirklich brauche für die Landes- und Bündnisverteidigung. Zweitens gehe es darum, wichtige Kampfjet-Bautechnologie in Deutschland zu behalten und auszubauen. Und drittens sei auch wichtig, Arbeitsplätze in Deutschland Luftfahrt- und Rüstungsindustrie zu bewahren.
9: Das ist ein Mix und ich sehe da bestimmte Vorteile. Was wir nicht tun sollten, ist unser eigenes Licht unter den Scheffel stellen. Wir können sehr, sehr vieles auch selbst mit der deutschen Industrie, die sehr vielfältig aufgestellt ist, und sollten da aus einer Position auch des Selbstbewusstseins raus, aus Deutschland raus, mit anderen Partnern ins Gespräch kommen.
8: Welche das sein werden, ist offen. In den nächsten Tagen wollen mehrere Rüstungs- und Luftfahrtunternehmen ein gemeinsames Projekt vorstellen für ein neues Kampfflugzeug, und zwar auf der Luftfahrtmesse ILA am Stadtrand von Berlin. Das haben beteiligte Industriekreise dem Deutschlandfunk Hauptstadtstudio bestätigt. Neben Airbus sind nach Medienberichten auch beteiligt die Firmen Rode und Schwarz, MBDA, MTU Aero Engines, Autoflug, Diehl Defense, Hensoldt und Liebherr.
19: Aktuelle Informationen aus unserem Hauptstadtstudio waren das von Steffen Wurzel. Nicht nur Sachsen-Anhalt und Mecklenburg-Vorpommern, auch in Berlin wird in diesem Jahr ein neues Parlament gewählt. Das Abgeordnetenhaus, die Wahl ist am 20. September. Der Bürgermeister Kai Wegner von der CDU war in den vergangenen Monaten immer wieder in der Kritik, auch in der eigenen Partei. Die Berliner Union hat ihn heute aber mit deutlichem Ergebnis erneut zum Spitzenkandidaten gekürt. Sebastian Engelbrecht hat das für uns beobachtet.
10: Trotz eines halben Jahres voller politischer Rückschläge schickt die Berliner CDU erneut ihren Landesvorsitzenden, den regierenden Bürgermeister Kai Wegner, ins Rennen. Der Landesparteitag der Berliner CDU wählt Wegner zum Spitzenkandidaten. Cornelia Seibelt, Mitglied der Berliner CDU und Präsidentin des Abgeordnetenhauses, gibt das Ergebnis bekannt.
11: Insgesamt gab es 272 abgegebene Stimmen. Auf den Kandidaten Kai Wegner entfallen 92,64% und auf den Kandidaten Wolfram Wickert 6,6%.
10: Überraschend hat Wegner einen Gegenkandidaten. Der 85-jährige Wolfram Wickert, einst Diplomat und politischer Berater.
12: Um das Ruder herumzureißen, bewerbe ich mich mal so ganz locker als Gegenkandidat. Ich will also kandidieren. Ich danke. Ihr könnt ruhig ein bisschen mehr klatschen.
10: Wolfram Wickert, Bruder des Fernsehmoderators Ulrich Wickert, kann die Delegierten allerdings nicht überzeugen. Kai Wegner blickt in seiner 75-minütigen Rede auf 3 Jahre als regierender Bürgermeister, als Chef einer schwarz-roten Koalition zurück.
13: Wir können stolz sein auf das, was wir gemeinsam erreicht haben.
10: Tatsächlich funktionieren die Berliner Bürgerämter wieder. Das hatte Wegner versprochen. Wegners Koalition aus CDU und SPD hat gemeinsam mit der Opposition aus Linken und Grünen eine Verwaltungsreform beschlossen. Die Zuständigkeiten von Senat und Bezirken sind jetzt klar geregelt. Die Präsenz der Polizei auf Berlins Straßen hat der Senat verstärkt. Und im Bildungsvergleich zu den anderen Bundesländern hat sich der Stadtstaat deutlich verbessert. Den Wohnungsbau hat Wegners Regierung beschleunigt, blieb aber unter der Zielmarke von 20.000 neuen Wohnungen pro Jahr in Berlin. Eine zentrale Autobahnbrücke ließ der Senat im Rekordtempo abreißen und will sie 2 Jahre nach dem Abriss wieder einweihen.
13: Ich will, dass dieses Tempo das neue Normal in dieser Stadt wird. Ich will, dass dieses Tempo das neue Berliner Tempo einzigartig in ganz Deutschland ist. Das muss das Ziel unserer Hauptstadt sein. Das muss das Ziel Berlin sein. Wir sind schnell, wir können schnell genehmigen, wir können schnell bauen und wir können schnell fertigstellen, liebe Freundinnen und Freunde.
10: Kai Wegner schafft es mit seiner Rede, die Pannen der vergangenen 5 Monate zu verdrängen. Beim 4-tägigen Stromausfall Anfang Januar ließ sich Wegner nicht bei den Betroffenen blicken, sondern spielte Tennis. Sein neuer Digitalstaatssekretär musste im Mai nach 2 Monaten schon wieder zurücktreten. Und der Görlitzer Park, ein Drogenhandelsplatz, bleibt aufgrund einer Gerichtsentscheidung nachts nun doch geöffnet, entgegen der Entscheidung des regierenden Bürgermeisters. Wegner lässt den CDU-Parteitag stattdessen von Olympischen Spielen in Berlin träumen.
13: Wenn die Medaillen an die Athletinnen und Athleten, wenn die Gäste international sich vor dem Brandenburger Tor treffen, dort die Medaillen überreicht werden, am Symbol der Freiheit, am Symbol der Einheit, dann können diese Bilder etwas mit unserem Land machen, etwas mit Europa machen.
10: Am 26. September, 6 Tage nach der Wahl in Berlin, entscheidet der Deutsche Olympische Sportbund, ob Kai Wegners Olympiaträume ein Stück näher rücken oder nicht.
19: Auf jeden Fall wählt die Berliner CDU Kai Wegner erneut zu ihrem Spitzenkandidaten. Sebastian Engelbrecht berichtete da. 23.35 Uhr inzwischen. Wir machen weiter mit Kurzbeiträgen aus dem In- und Ausland. Für die Abgeordneten des Deutschen Bundestags soll die Erhöhung der Diäten in diesem Jahr ausfallen. Darauf haben sich die Fraktionen von Union und SPD geeinigt. Chris Berdrow.
15: Noch in dieser Woche wird sich der Bundestag zum ersten Mal mit dem Gesetzentwurf der Regierungsfraktionen dazu beschäftigen. Für den späten Donnerstagabend steht das Thema auf der Tagesordnung des Parlaments. Die Entscheidung hat sich schon länger angedeutet. Auch Grüne, AfD und Linke sind dafür, die Anhebung der Politikerbezüge in diesem Jahr auszusetzen. Eine Mehrheit ist damit in jedem Fall sicher. Ohne einen solchen Parlamentsbeschluss hätten die Politiker zum 1. Juli automatisch knapp 500 Euro mehr Geld bekommen und damit rund 12.330 Euro im Monat. Der Anstieg ist gesetzlich geregelt und an die Entwicklung der Durchschnittslöhne in Deutschland gekoppelt. Mit der Streichung wollen die Regierungsfraktionen ein Sparsignal an die Bevölkerung senden in wirtschaftlich schwierigen Zeiten. Aus der Koalition heißt es, dass wegen der angespannten Lage Reformen notwendig seien, auf die Bürger kämen dadurch Belastungen zu. Es sei deshalb ein Gebot der Glaubwürdigkeit, dass auch die Abgeordneten einen Beitrag zu den Einsparungen leisten.
19: Israel soll Gewalttaten jüdischer Siedler gegen Palästinenser im Westjordanland unterstützen. Diesen Vorwurf macht eine Untersuchungskommission der UNO. Katrin Hondel.
3: Die palästinensische Zivilbevölkerung sei gefangen zwischen der Gewalt israelischer Siedler auf der einen und der angstbasierten Herrschaft der Hamas auf der anderen Seite, heißt es in dem Bericht der vom UN-Menschenrechtsrat beauftragten Untersuchungskommission. Demnach hat die Gewalt israelischer Siedler im Westjordanland weiter zugenommen. Allein im vergangenen Jahr seien dort mindestens 7 Palästinenser getötet und mehr als 800 verletzt worden. Damit habe sich die Zahl der Opfer von Siedlergewalt gegenüber 2024 mehr als verdoppelt. Laut dem Bericht ist Israel für die eskalierende Gewalt verantwortlich. Israelische Behörden hätten die Angriffe der Siedler durch finanzielle und militärische Unterstützung ermöglicht. Gemeinsam mit israelischen Soldaten hätten Siedler zum Beispiel im Juli 2025 2 palästinensische Landwirte bei der Arbeit auf ihren Feldern überfallen und getötet. Auch im laufenden Jahr komme es jeden Tag zu Angriffen auf Palästinenser. Die Gewalt der Siedler diene der Umsetzung der israelischen Politik, so die UN-Kommission, deren strategische

0: Plattform Truth Social schrieb US-Präsident Trump, er sei vom US-Militär darüber informiert worden, dass der Iran Montagabend einen US-Hubschrauber abgeschossen habe, während dieser über der Straße von Hormuz auf Patrouille gewesen sei. Das US-Zentralkommando hatte zuvor gemeldet, dass zwei US-Soldaten nach einem Hubschrauberabsturz in der Nähe der Küste des Omans gerettet worden seien, sprach aber nicht von einem Abschuss. Anders als Trump, der sich aber auf Militärinformationen bezieht und betont, die beiden Piloten des Kampfhubschraubers seien nicht verletzt worden, dennoch müssten die USA gezwungenermaßen auf diesen Angriff reagieren. Kurz zuvor hatte Trump erneut mitgeteilt, dass ein Friedensabkommen kurz bevorstehe. Er gehe davon aus, dass es in wenigen Tagen einen Deal mit dem Iran gebe.
1: Und seit wenigen Minuten werden neue Angriffe der USA auf den Iran gemeldet. Wir gehen nach Nordirland. Nach einer Messerattacke mit einem Schwerverletzten ist es dort in der Stadt Belfast zu schweren Ausschreitungen gekommen. Franziska Hoppen.
2: Noch sind die Proteste in Gange. Videoaufnahmen zeigen einen ausgebrannten Bus, an anderer Stelle einen Pkw in Flammen. Schwarze Rauchfahnen ziehen über die Stadt. Augenzeugen berichten, Explosionen gehört zu haben. Von rund 100 bis 150 Personen, viele von ihnen schwarz vermummt, ist die Rede, an unterschiedlichen Stellen in der nordirischen Hauptstadt Belfast. Die Polizei spricht von vereinzelten Unruhen in mehreren Orten in Nordirland. Anlass für die Demonstrationen war ein Messerangriff in Belfast. Fast am Montagabend, bei dem ein Mann schwer verletzt worden war. Er befindet sich im Krankenhaus. Bei dem mutmaßlichen Täter handelt es sich nach Angaben der Polizei um einen Mann aus dem Sudan in den 30ern. Er wurde mittlerweile wegen versuchten Mordes, Waffenbesitzes und Todesdrohungen angeklagt, soll morgen dem Richter vorgeführt werden. Zum jetzigen Zeitpunkt schließt die Polizei ein terroristisches Motiv aus. Zu den Protesten wurde auch in den sozialen Netzwerken aufgerufen, unter anderem von Großbritanniens bekanntestem Rechtsextremisten Tommy Robinson. Die Polizei hatte die Öffentlichkeit gebeten, friedlich auf die Straße zu gehen. Erst in der vergangenen Woche kam es in der südenglischen Stadt Southampton zu Krawallen am Rande eines Protests. Auslöser war ein schwerer Polizeifehler, bei dem Beamte einem sterbenden Studenten Handschellen anlegten, statt seinen Mörder festzunehmen.
1: Deutschland und die Niederlande haben ein ganz besonderes Verhältnis. Derzeit ist der Bundespräsident zu Gast im Nachbarland. Eindrücke von Sabrina Fritz.
3: Die Niederlande und Deutschland sind wie ein Paar, das nur zusammen gedacht werden kann, so Bundespräsident Steinmeier zu Beginn seines dreitägigen Staatsbesuchs in den Niederlanden. Wie bei jedem Paar gibt es auch mal Krach, um Grenzkontrollen zum Beispiel, aber grundsätzlich ist das Verhältnis zwischen den beiden Ländern gut, das wurde heute immer wieder betont. König Wilhelm Alexander erinnerte daran, dass sich die beiden Länder in Europa und in der Welt neu aufstellen müssten, um Freiheit, Wohlstand und Sicherheit zu verteidigen. 3 Tage wird das Königspaar den Bundespräsidenten und seine Frau durch das Land begleiten. Darunter nach Rotterdam in den Hafen, in das Parlament nach Den Haag und in einer der wichtigsten Firmen des Landes. Es ist der erste und der letzte Staatsbesuch von Bundespräsident Steinmeier in den Niederlanden. Im Januar wird in Deutschland ein neues Staatsoberhaupt gewählt.
1: Und an den Börsen derzeit gemischte Gefühle der Anleger beim Blick in die nähere Zukunft. Claudia Wehrle.
4: Wie geht es weiter mit der konjunkturellen Entwicklung in Deutschland? Wie geht es weiter im Nahen Osten? Es gibt viele Unwägbarkeiten, die sich auch an der Börse widerspiegeln. Der DAX heute ohne klaren Trend. Für große Erleichterung sorgt, dass im Nahostkonflikt Iran und Israel ihre jüngsten wechselseitigen Angriffe vorerst eingestellt haben. Von Konjunkturseite kommen erfreuliche Signale. Trotz des Iran-Kriegs und trotz der zuletzt stark gestiegenen Energiepreise konnten deutsche Exportunternehmen ihre Ausfuhren den 3. Monat in Folge steigern. Immerhin um 0,9%. Das sind neue Zahlen vom April. Und noch eine gute Nachricht. Die deutschen Firmen produzieren wieder mehr. Im April legte die Fertigung in den Unternehmen im Monatsvergleich um 0,4% zu, so das Statistische Bundesamt. Das hat viel mit einem Plus im Baugewerbe zu tun. Aktien von SMA Solar gehören zu den großen Verlierern am Aktienmarkt. Die Papiere des Wechselrichterherstellers hatten sich von März bis Mitte Mai mehr als verdoppelt, wegen der Annahme, dass der Iran-Krieg eine Energiekrise auslösen und dass der Hype rund um das Thema künstliche Intelligenz gleichzeitig die Nachfrage nach Solartechnik erhöht. Doch jetzt kommt es zu Gewinnmitnahmen und Kursverlusten. Seit 7 Tagen. Ganz anders, Symrise, das ist ein Hersteller von Duft- und Geschmacksstoffen. Die Aktien können deutlich zulegen nach positivem Analystenkommentar.

0: Der DAX zu Handelsschluss deutlich im Minus. Er fällt auf 24.433 Punkte.
1: Soweit Claudia Wehrle mit ihrem Börsenbericht. Russland hat in seinem Angriff gegen die Ukraine immer größere Schwierigkeiten. Das hören wir zumindest derzeit häufig von Experten und Beobachterinnen. Neben Problemen in der Armee sollen vor allem viele Russen inzwischen auch die wirtschaftlichen Sanktionen deutlich spüren. Da setzt jetzt auch die EU-Kommission an. Sie hat heute die Pläne für ein weiteres Sanktionspaket vorgelegt. Moritz Küpper berichtet aus Brüssel.
2: Es sei, so EU-Kommissionspräsidentin Ursula von der Leyen, eine Premiere.
3: We propose for the first time to ban from entry into the European Union anyone who has served in the Russian armed forces.
2: Man schlage vor, erstmals ein Einreiseverbot für die Europäische Union zu verhängen, so von der Leyen in Brüssel bei der Vorstellung der geplanten Maßnahmen für das 21. Sanktionspaket gegenüber Russland. Ein Einreiseverbot, und zwar für jeden, der seit Kriegsbeginn in den russischen Streitkräften gedient habe. Europa bleibe für alle gesperrt, die an der Invasion der Ukraine beteiligt waren, so von der Leyen in Brüssel.
3: Anyone who has participated in the invasion of Ukraine, as simple as that.
2: So einfach sei das. Wer genau jedoch von dieser umfassenden Visasperre betroffen sein könnte, blieb unklar. Zusätzlich kündigte von der Leyen jedoch weitere Sanktionen an, die den Finanz- und Energiesektor sowie, ebenfalls eine Premiere, auch Fischereiunternehmen treffen sollen. Man widme sich einem der letzten großen, noch nicht regulierten Sektoren, nämlich der Fischerei.
3: And that is fisheries.
2: Und schlage erhebliche Einfuhrbeschränkungen für bestimmte Fischereierzeugnisse sowie ein vollständiges Einfuhrverbot für beispielsweise Kabeljau vor. Ein Teil der Sanktionen soll bereits am kommenden Montag bei einem EU-Außenministertreffen beschlossen werden. Der andere könnte dann nach noch notwendigen Abstimmungen in den kommenden Wochen erfolgen. Größere wirtschaftliche Effekte als bei den Fischereierzeugnissen könnten dann in den Feldern auftreten, in denen die EU ohnehin seit Jahren versucht, mit Sanktionen Druck auszuüben und in dem sie nun die Listen fortschreiben will.
3: We are expanding our transaction bans to 31 more Russian banks.
2: Man plane die Transaktionsverbote auf 31 weitere russische Banken sowie auf 20 Banken, Kryptounternehmen oder Plattformen sowie Ölhändler in Drittländern auszuweiten, so von der Leyen, sofern diese sanktionierte russische Unternehmen und Personen bedient haben und Maßnahmen umgehen würden. Auch die Liste der Schiffe der sogenannten Schattenflotte soll fortgeschrieben werden. 30 weitere Schiffe sollen gelistet werden, sodass die Sanktionsliste künftig insgesamt 622 umfassen würde. Zudem sollen erstmals auch Schiffe ins Visier genommen werden, die der Schattenflotte zuarbeiten, etwa beim Betanken oder anderen Dienstleistungen. Zudem soll es weitere Ausfuhrbeschränkungen für Güter und Technologien geben, die von Russlands Militärindustrie genutzt werden. Der Preis, den Russland zahle, werde von Tag zu Tag höher, so von der Leyen. Die Inflationsrate liege bei fast 6, der Zinssatz bei 14,5%. Die Steuern steigen, das seien die tatsächlichen Kosten von Putins Krieg für die russischen Bürger. Der Widerstand und die Entschlossenheit der Ukraine, betont die EU-Kommissionspräsidentin bei ihrem Auftritt, sei weiterhin beeindruckend. Daher werde man in den nächsten Tagen die ersten EU-Beitrittskapitel mit der Ukraine und Moldawien eröffnen.
3: The formal start of negotiations.
2: Das, so von der Leyen, sei der offizielle Beginn der Beitrittsverhandlungen.
1: Der Konsum von Drogen und Rauschgift in der Europäischen Union bleibt auf hohem Niveau. Drogenhändler und auch Kartelle finden immer wieder neue Wege, um den Handel in der EU auszuweiten. Einblicke dazu hat heute die Europäische Drogenagentur gegeben bei der Vorlage ihres Jahresberichts. Klaus Remme hat die Details.
4: 8 Tonnen Kokain, Marktwert 500 Millionen Euro. Dieser Drogenfund machte in den letzten Tagen Schlagzeilen. Zugeschlagen hatte der Zoll nicht in Rotterdam, Antwerpen oder Hamburg, sondern im Jade-Weser-Port in Wilhelmshaven. Für EU-Kommissar Magnus Brunner ein Erfolg der sogenannten Hafenallianz mit verstärktem Fahndungsdruck durch mehr Personal und Hochtechnologie, etwa beim Durchleuchten von Containern.
5: We see already good results. Criminals are moving from the larger ports towards the Die Drogenschleuser verlagern sich jetzt auf die kleineren Häfen, sagte Brunner heute Vormittag bei der Vorstellung des europäischen Drogenberichts 2026.
6: The facts we see in the report of course show, well, I would say alarming pictures. Cocaine is more available today than ever before.
5: Untersucht wurde die Lage in den 27 EU-Staaten, Norwegen und der Türkei. Der Bericht zeige ein alarmierendes Bild, so Brunner. Die Angebotsmenge an Kokain sei so hoch wie nie zuvor. Der Fund in Wilhelmshaven ist dabei eine Ausnahme, denn der Trend geht offenbar zu kleineren Lieferungen. Während die Menge des abgefangenen Kokains im Jahr 2024 im Vergleich zum Vorjahr um 20% auf 340 Tonnen Kokain gesunken ist, stieg die Zahl der Beschlagnahmungen von 95 auf 97.000. Die durchschnittlich jeweils sichergestellte Drogenmenge wurde also geringer. Spanien scheint dabei das größte Einfallstor. 40 der 340 Tonnen wurden dort gefunden. Insgesamt verweist die Leiterin der EU-Drogenagentur Lorraine Nolan auf ein problematisches Bild.
7: The market is more dynamic, substances are becoming more potent. Criminal groups are becoming more active and more violent.
5: Der Markt sei dynamischer, die Drogen stärker und die Kriminellen gewaltbereiter geworden. Wie schon im vergangenen Jahr warnte sie vor neuen Varianten synthetischer Opioide. Auch werden ständig neue Cannabisprodukte entwickelt. Opioide sind in Kombination mit anderen Substanzen nach wie vor die Hauptursache für Todesfälle durch Überdosis. Ihre Zahl stieg wie in Vorjahren erneut leicht an und wird von der Behörde auf 7.600 geschätzt.
1: Soweit unser Europakorrespondent Klaus Remme. Das 500 Milliarden Euro Sondervermögen, der Bundestag hat es vor über einem Jahr beschlossen und die ersten Beträge sind bereits geflossen in Schienen- und Straßenbau etwa und in viele andere öffentlich finanzierte Projekte. Wie genau das ganze Geld verwendet wird, das überwacht unter anderem ein Expertenrat, den das Bundesfinanzministerium eingesetzt hat. Heute haben die Mitglieder dieses Beirats ihren ersten Bericht vorgelegt, verbunden mit einem dringenden Ratschlag. Jörg Münchenberg.
8: Der unabhängige Investitions- und Innovationsbeirat hat heute in seinem ersten Bericht zum 500 Milliarden Euro großen Sondervermögen für Infrastruktur und Klimaneutralität eine gemischte Bilanz gezogen. Die Expertinnen und Experten hatten sich dabei vor allem den Mittelabfluss zwischen dem 1. Januar und dem 30. April 2026 angeschaut. Der Beiratsvorsitzende, der Unternehmer Harald Christ.
9: Mit 11,2 Milliarden Euro abgeflossener Mittel kommt die Bundessäule planmäßig voran. Wir liegen bei 28%, liegen im Plan. Wenngleich nicht jede Zuweisung automatisch direkt einen realen Investitionsfortschritt bedeutet. Auf Seiten der Länder hingegen fließen die Mittel mit einer Abflussquote von lediglich 1% bisher nur zögerlich ab.
8: Hier müsse das Geld künftig deutlich schneller abgerufen werden, betont der Beirat. Um gleichzeitig darauf zu verweisen, dass das schuldenfinanzierte Sondervermögen erst seit dem Herbst des vergangenen Jahres zur Verfügung steht. Vorwürfe, der Bund nutze das Sondervermögen, um Ausgaben aus dem Kernhaushalt dorthin zu verschieben und somit andere Projekte finanzieren zu können, kommentierte der Beirat zumindest heute noch nicht. Harald Christ.
9: Es wäre jetzt viel zu früh, Bewertungen oder Zeugnisse auszustellen, bevor überhaupt mal das, was schon auf den Weg gebracht ist, dass es Wirkung entfalten kann.
8: Gleichwohl hat der Beirat in seinem ersten Bericht auch einige Vorschläge unterbreitet, wie die Mittel effektiver und sinnvoller verwendet werden können. So müsste etwa die Finanzausstattung der Kommunen, die indirekt über die Länder vom Sondervermögen profitieren, deutlich verbessert werden. Stehen sie doch für 40% aller öffentlichen Investitionen. Gleichzeitig belief sich das Finanzloch allein im letzten Jahr auf knapp 32 Milliarden Euro. Zudem müsse der Bund, so die stellvertretende Beiratsvorsitzende Ann-Christine Achleitner, mehr Geld für Forschung und Entwicklung bereitstellen, aber zugleich auch ein klares Leitbild formulieren.
10: Geld alleine erzielt noch keine Wirkung. Was wir brauchen, ist, dass wir ein verbindliches Zukunftsleitbild haben, nach dem sich Investitionen ausrichten, was langfristig angelegt ist und das ist besonders wichtig, auch ressortübergreifend ist.
8: Finanzminister Lars Klingbeil, SPD, sagte heute wiederum zu, die Empfehlungen des Beirats aufzugreifen. Dabei will er offenbar auch den Druck auf die Verantwortlichen bei Bund, Ländern und Kommunen erhöhen.
11: Tempo bei Planung, bei Genehmigung, bei Umsetzung, das muss höher werden. Dafür will ich auch stärkere Anreize setzen. Konkret heißt das, wer Mittel schnell und sinnvoll investiert, sollte einen Bonus erhalten. Wo Projekte zu langsam umgesetzt oder Mittel nicht sinnvoll investiert werden, sollten wir Mittel im Zweifel auch kürzen.
8: Ende des Jahres wird der Beirat seinen zweiten Bericht zum Sondervermögen veröffentlichen.
1: Aus Berlin war das Jörg Münchenberg. Und wir werfen noch einen Blick in die Tageszeitung von morgen, die Presseschau mit Joachim Eich.
12: Kommentiert wird unter anderem die neue Statistik des Bundeskriminalamts zu politisch motivierten Straftaten. Die Leipziger Volkszeitung stellt fest, knapp 4.200 solcher Gewalttaten sind 2025 registriert worden. Die meisten aus dem rechten Spektrum, ein gestiegener Anteil aus dem linken Lager. Dahinter steckt eine seltsame Vorstellung von Konfliktbewältigung. Wenn eine andere Meinung nicht gefällt, wird zugeschlagen. Mit Fäusten oder mittels Brandsätzen. Die Pforzheimer Zeitung blickt zurück. Vor einem Jahr hat Bundesinnenminister Alexander Dobrindt eine große Sicherheitsoffensive angekündigt. Mehr Kompetenzen für Polizei und Verfassungsschutz, mehr Konsequenz gegenüber Gewalttätern. Nun muss er eingestehen, dass die Lage weiter außer Kontrolle geraten ist. Die Frankfurter Rundschau findet, die Statistik ist auch Beleg für eine Niederlage von Politik und Gesellschaft. Weder Gesetze gegen Hasskriminalität noch zivilgesellschaftliches Engagement haben es geschafft, die Heftigkeit der politischen Auseinandersetzung im Alltag zurückzudrängen. Das Straubinger Tagblatt verlangt, der Staat müsse stärker in Prävention investieren, in gute Schulen, politische Bildung, Medienkompetenz oder Freizeitangebote für junge Menschen. Das ist nicht neu und das Geld ist knapp. Doch wenn Politik, Justiz und Behörden beides nicht überzeugend leisten, werden die nächsten Statistiken erneut Rekorde melden. Thema im Magazin Cicero ist der Stopp des deutsch-französischen Kampfjet-Projekts FCAS. Entscheidend wird nun sein, welche Konsequenzen Deutschland aus dem Scheitern zieht. Ein Stockfehler bezüglich der Stärkung der europäischen Souveränität wäre es jedenfalls, frei werdende Investitions- und Entwicklungsmittel in US-Rüstungsprojekte umzuleiten. Gerade angesichts der Debatte über europäische strategische Autonomie wäre dies ein fataler Rückschritt. Dieses Scheitern ist auch eine persönliche Schlappe für Macron, schreibt die Nürnberger Zeitung. Der einst so furios gestartete französische Präsident erscheint zunehmend machtlos, auch hinsichtlich der deutsch-französischen Partnerschaft, die er stets so hoch hielt. Und das während vor der Präsidentschaftswahl in knapp einem Jahr eine rechtsextreme Partei die Umfragen anführt, die wenig von binationalen Projekten hält. Das Handelsblatt wendet ein, immerhin versprechen die an FCAS beteiligten Länder schon jetzt, sich auf relevante und realistische Verteidigungsprojekte zu konzentrieren. Das ist wiederum der Vorteil Europas. Man rauft sich intern zusammen, während Trump sich mit sämtlichen internationalen Partnern anlegt.
1: Das war die Presseschau am Ende dieses Journals vor Mitternacht im Deutschlandfunk. Gleich nach den Hymnen und nach den Nachrichten um Mitternacht geht es weiter mit der Sendung Fazit. Hier im Deutschlandfunk ein Thema dann, die Märchenbrüder Grimm im Wilden Westen, eine Hommage an Lucky Luke. Mein Name ist Tobias Armbruster, danke fürs Zuhören.

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1: Null Uhr. Heute ist Mittwoch, der 10. Juni. Die Nachrichten. Die US-Streitkräfte haben nach eigenen Angaben wieder Ziele im Iran angegriffen. Die Militärschläge dienten der Selbstverteidigung und seien eine Reaktion auf den Abschuss eines Apache-Hubschraubers der US-Armee am Vortag, wie das zuständige Zentralkommando mitteilte. Mehrere iranische Nachrichtenagenturen melden, dass in der Gegend von Sirik nahe der Straße von Hormuz Explosionen zu hören waren. US-Präsident Trump hatte dem Iran vorgeworfen, den Hubschrauber abgeschossen zu haben. Die iranische Seite schloss nicht aus, dass es unbeabsichtigt zu dem Zwischenfall gekommen ist, wie Al Jazeera berichtet. Laut US-Militär war der Hubschrauber gestern nahe der Küste des Oman abgestürzt. Die beiden Piloten seien gerettet worden und befänden sich in einem stabilen Zustand. Nach einer Messerattacke mit einem Schwerverletzten in der nordirischen Hauptstadt Belfast ist es zu schweren Ausschreitungen gekommen. Hunderte Demonstranten versammelten sich am Stadtrand. Sie errichteten Barrikaden und zündeten Fahrzeuge an, darunter einen Bus und einen Polizeiwagen. Auch wurden Polizisten mit Molotow-Cocktails beworfen. Örtliche Medien berichten, mehrere Häuser seien in Brand gesetzt worden. Der BBC zufolge kam es in mehreren britischen Städten zu Protesten. Die Messerattacke ereignete sich am Montagabend. Nach Angaben der Polizei stammt der Angreifer aus dem Sudan. Er wurde festgenommen und wegen versuchten Mordes angeklagt. Der britische Premierminister Starmer verurteilte die Tat aufs Schärfste, ebenso nordirische Politiker. Die Spitzen der Regierungskoalition kommen heute Abend im Kanzleramt zusammen, um gemeinsam mit Vertretern von Gewerkschaften und Arbeitgebern über mögliche Reformen zu beraten. Dabei soll es um die Bereiche Arbeit, Soziales, Steuern und Bürokratieabbau gehen. Entscheidungen sind nicht zu erwarten. Die sollen erst in einer Sitzung des Koalitionsausschusses Anfang Juli getroffen werden. Die Arbeitgeber drängen angesichts der Schwächephase der deutschen Wirtschaft auf eine Begrenzung der Sozialabgaben, eine Senkung von Steuern und flexiblere Arbeitszeiten. Die Gewerkschaften lehnen unter anderem eine Ausweitung der täglichen Arbeitszeit ab. Die Bundesregierung will bis zur parlamentarischen Sommerpause ab Mitte Juli noch mehrere Reformen auf den Weg bringen. Die Diäten für Bundestagsabgeordnete sollen in diesem Jahr nicht erhöht werden. Die Fraktionen von Union und SPD haben einen entsprechenden Gesetzentwurf in den Bundestag eingebracht. Die Tagesordnung für den morgigen Donnerstag sieht entsprechend die erste Lesung im Parlament vor. In dem Entwurf heißt es, vor dem Hintergrund der angespannten Wirtschafts- und Haushaltslage sei es das richtige Signal, wenn die Abgeordnetenentschädigung ausnahmsweise nicht erhöht werde. Das Verfahren an sich wird nicht in Frage gestellt. Die regelmäßige Diätenerhöhung, die sich an der Lohnentwicklung orientiert, hätte in diesem Jahr fast 500 Euro ausgemacht. Sie wird auch von Grünen, AfD und Linken abgelehnt, sodass eine Mehrheit im Bundestag sicher ist. Kurz vor dem Eröffnungsspiel der Fußballweltmeisterschaft haben in Mexiko-Stadt tausende Demonstranten den Zugang zum Aztekenstadion blockiert. Die Protestaktion wurde von Mitgliedern der Lehrergewerkschaft CNTE organisiert. Stadtchefin Shane Baum sprach von einer Provokation und versicherte, die Ausrichtung des Spiels am morgigen Donnerstag sei garantiert. Im Aztekenstadion trifft Mexiko dann auf Südafrika. Die Demonstranten fordern eine Anhebung der Lehrergehälter und die Abkehr von einer Rentenreform. Erst Anfang des Monats hatte es gewaltsame Zusammenstöße mit der mexikanischen Polizei gegeben. Die Anführer der Proteste drohten damit, die Aktionen während der WM auszuweiten. Die deutsche Fußballnationalmannschaft der Frauen hat zum Abschluss der WM-Qualifikation gegen Slowenien gewonnen. Das Spiel in Ljubljana endete 2:0. Deutschland stand bereits als Gruppensieger fest und ist somit für die Weltmeisterschaft im kommenden Jahr in Brasilien qualifiziert. Das Wetter. In der Nacht an der Nordsee und ganz im Süden regnerisch, sonst teils auflockernde Bewölkung, Abkühlung auf 11 bis 5 Grad. Tagsüber wechselnd bewölkt mit Schauern und kurzen Gewittern, Höchstwerte 15 bis 21 Grad. Die weiteren Aussichten am morgigen Donnerstag wechselnd bewölkt mit zahlreichen Schauern und einzelnen Gewittern, im Tagesverlauf nach Osten ziehend, 15 bis 20 Grad. Das waren die Nachrichten.
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2: Herzlich willkommen. Eine Comic-Ikone feiert runden Geburtstag. Lucky Luke, der Cowboy, den der belgische Comic-Künstler Morris erfand, wird tatsächlich schon 80 Jahre alt. Zum Jubiläum gibt's eine Hommage, ein neues Abenteuer, in dem trifft er im Wilden Westen auf die Gebrüder Grimm. Wir sprechen gleich über diesen Kulturclash mit dem Zeichner des neuen Bandes, Reinhard Kleist. Außerdem gehen wir ins Gefängnis nach Braunschweig. Da nistet sich nämlich in einer ehemaligen JVA das Festival Theaterformen ein und zeigt Produktionen aus 14 Ländern. Außerdem besuchen wir eine Ausstellung im Tingeli-Museum in Basel. Da geht es um die Frage, wie die Revolutionen des Maschinenzeitalters die Arbeit und damit auch das Leben von Frauen verändert haben. Und die allerneuesten Serien nehmen wir ebenfalls unter die Lupe. In einer davon geht's, wie könnte es anders sein, so kurz vorm Start der WM um Fußball. Das alles heute bei Fazit. Schön, dass Sie mit dabei sind.

0: Wir begegnen jetzt einem Helden, der bei vielen nostalgische Erinnerungen weckt. Eine belgische Comic-Ikone, die, alle wissen es, schneller schießt als ihr Schatten.
1: Seht ihr den einsamen Cowboy weit weg von zu Hause? Das bin ich, Lucky Luke. Und natürlich Jolly, mein treues Pferd. Wir sind unzertrennlich. Ich weiß nicht, warum mich die Leute Lucky nennen. Der Name hängt wie Pech an mir. Aber sie sagen, ich hätte viel Glück.
0: Lucky Luke hier in der Zeichentrick-Serienversion. Erfunden hat den lässigsten Cowboy aller Zeiten der Zeichner und Autor Morris. Auch mit Albert Goscinny hat er an den legendären Alben gearbeitet. 2001 ist Morris verstorben, aber auch nach seinem Tod wird die Serie bis heute fortgesetzt. Auch mit neuen Bänden, die auf ganz eigene Weise den Mythos neu hinterfragen und als Hommage zu verstehen sind von ganz unterschiedlichen Comic-Künstlerinnen und Künstlern. So ein Band ist heute erschienen zum 80. Geburtstag, denn tatsächlich gibt's Lucky Luke schon seit 1946. Lucky Luke, die Grimm Brothers, so heißt der Band, von den Comic-Künstlern Flix und Reinhard Kleist. Mit ihm kann ich jetzt darüber sprechen. Schönen guten Abend, Herr Kleist.
2: Ja, schönen guten Abend.
0: Herr Kleist, Sie haben die Zeichnung angefertigt, Flix hat getextet. Kommen wir mal zum Inhalt. Der Titel verrät es schon. Es geht um die Grimm Brothers, die deutschen Märchensammler Jakob und Wilhelm Grimm. Aber wie kommen die denn jetzt in den Wilden Westen in dieser Geschichte?
2: Die Idee dazu, die hatte tatsächlich Flix und der hatte mich gefragt, ob ich Lust hätte, ein Album zu machen. Und der hat mir dann ein Skript vorgelegt, was mich von Anfang an total überzeugt hat. Also die Brüder Grimm machen eine Lesereise mit ihren Märchen nach Amerika und scheitern da natürlich erstmal komplett, weil sich niemand dafür interessiert, was sie da so vorzulesen haben von irgendwelchen Märchen aus dem fernen Europa. Und dann kommen sie auf die Idee, amerikanische Mythen und Märchen zu sammeln und sie fragen dann natürlich erstmal ältere Damen, die etwas zu erzählen haben und geraten dann an Ma Dalton. Und die erzählt ihnen dann natürlich die Geschichten von ihren Söhnen, von den Daltons, den berüchtigten Banditen. Und sie erzählt es natürlich so, dass die als Helden dastehen. Und dann geht die Geschichte los, dass sich das umkehrt und Lucky Luke natürlich versucht, dagegen zu opponieren, weil die Daltons plötzlich so als Helden dargestellt werden. Und siehe da, die Grimms haben einen wahnsinnigen Erfolg mit diesen amerikanischen Märchen. Mhm. Und dann geht die Geschichte los.
0: Das heißt, die Geschichte war schon da, als Sie in das Projekt hineingekommen sind. Wie ist das denn insgesamt dazu gekommen, dass man gesagt hat, wir können jetzt für dieses Jubiläum eine Sonderausgabe gestalten, die wirklich die deutsche Kulturgeschichte, also die Grimms, da in diesen Kosmos hineinversetzt? Kam das vom Verlag?
2: Es gibt ja tatsächlich diese Reihe, die heißt Hommage und da gibt es verschiedene Künstler aus Frankreich. Also wir sind jetzt so das dritte Autoren-Künstler-Gespann, die in Deutschland etwas dazu machen. Und Flix hatte sich beworben, hatte zwei Skripts eingereicht und das eine hatte den französischen Verlag sehr, sehr gefallen. Und dann wollte er aber lieber an seinem Roman schreiben und dann hat er einen Zeichner gesucht. Und das war jetzt vor eigentlich genommen fast genau 2 Jahren. Da saßen Flix und ich im Zug zurück von dem Comic-Festival in Erlangen und ich habe dann erzählt, dass ich jetzt gerade kein neues Projekt habe. Ich hatte gerade die Arbeit an dem zweiten Band über David Bowie beendet und dann hat er mir die Zusammenarbeit vorgeschlagen. Und wie gesagt, er hat mir das Skript vorgelegt. Ich war total begeistert von der Idee. Dann habe ich mich aber erstmal geziert. Mhm. Ich bin jetzt nicht gerade so bekannt dafür, für so einen Funny-Strich, so einen eher lustigen Strich, sondern meine Bücher sind ja eher ernsthafter Natur. Und dann war natürlich das große Thema, wenn man einen Western macht, dann muss man Pferde zeichnen. Ah, und ja, Pferdezeichnen ist wahnsinnig kompliziert und ich habe dann erstmal hin und her überlegt, kann ich mich an dem großen Vorbild messen und vor allem kann ich irgendwie Pferde so zeichnen, dass die irgendwie glaubhaft rüberkommen, ohne dass ich jetzt eine Vorlage benutze. Und ein paar Monate später war ich eingeladen bei einem Comic-Festival in Erevan. Und dort war einer der Stargäste, war der Chefzeichner oder ein ehemaliger Chefzeichner von Disney, nämlich Aaron Blaise, einer der bekanntesten Tierzeichner weltweit. Da habe ich mich in seinen Workshop reingeschummelt und habe dort mein erstes selbst konstruiertes Pferd gezeichnet, was irgendwie funktioniert hat. Und dann habe ich Flix angerufen und habe gesagt, okay, ich mach's.
0: Also extra in die Fortbildung sozusagen noch gegangen, um dieses Projekt machen zu können. Wie stark ist denn insgesamt für Sie die zeichnerische Freiheit gewesen? Wie viel Reinhard Kleist durfte denn überhaupt in den Zeichnungen stecken, auch in der Figur von Lucky Luke, die ja doch einen eigenen Charakter auch bei Ihnen bekommt?
2: Ich habe da lange, lange rumprobiert. Ich habe sehr viele Skizzen gemacht und habe so an der Hauptfigur so ein bisschen rumgedoktert und habe die versucht, in meinen Stil so zu überführen und habe dann immer mehr gemerkt, ja, je mehr ich von meinem eckigen Stil und realistischen Stil da reinpacke, desto blöder wird es eigentlich, desto unglaubhafter wird die Figur und habe mich dann wieder so ein bisschen zurückbewegt und habe dann festgestellt, ja, also ich versuche jetzt meinen Stil eigentlich an Morris anzupassen. Dann haben Flix und auch der Kolorist, wir haben ja die Farben von einem Koloristen machen lassen, wir haben uns so zusammengesetzt und haben uns überlegt, das Ganze soll irgendwie aussehen als so ein krudes Nebenprojekt, was irgendwo vergessen wurde und in einer Sofaritze wieder aufgetaucht ist und versucht von den Farben, von den Figuren und auch von dem Layout, von dem Seitenaufbau, von der Aufteilung der Seiten in einzelne Panels, dass wir uns sehr stark an dem Vorbild von Morris orientieren. Und das hat mir dann auch sehr geholfen, meinen Stil anzupassen. Also ich habe sehr viel gelernt auch darüber, wie Timing funktioniert in einer humoristischen Erzählung. Also dass ich nicht mit der Kamera dauernd hin und her fahre, Figuren in den Vordergrund rücke, wie ich das sonst immer mache oder die Kamera nach oben stelle oder nach unten, sondern dass ich auf einer Ebene bleibe und manchmal auch Bilder komplett wiederhole. Und dann passiert in den Gesichtern ganz viel, es passiert in dem Dialog ganz viel. Und ich habe dann manchmal meinen Stil auch wirklich zurückgenommen und habe die Geschichte und auch den Humor in den Vordergrund gestellt.
0: Die Figur Lucky Luke hat ja auch starke Veränderungen durchgemacht. Es gab auch Kritik früher natürlich an Stereotypen, Darstellungen und Klischeeüberspitzungen. Nicht zuletzt natürlich, wenn es um die Native Americans ging. Die ursprüngliche Idee war ja aber auch, dass damit vor allen Dingen die Klischees der Westernfilme parodiert werden sollten. Kann man diesen parodistischen Aspekt heute irgendwie mit neuer Sensibilität aufrechterhalten? Sie greifen das Thema ja auch ironisch in der Geschichte auf. Da müssen sich die deutschen Figuren plötzlich gegen so typische Klischees wehren.
2: Ja, total. Also ich habe die ganzen alten Morris-Alben dann auch nochmal gelesen und klar, der drischt auf allen herum. Ja, es gibt diese berühmten chinesischen Einwanderer und er hat Klischees bedient, aber er hat es immer auf eine sehr liebevolle Art und Weise gemacht. Und genauso haben wir den Spieß dann auch mal umgekehrt, dann wird sich über die Deutschen lustig gemacht und dann gibt es auch eine sehr schöne Szene, wo Lucky Luke so die Deutschen nachmacht und dann redet er auch in Frakturschrift und dann sagen ihm die Native Americans, und das ist absolut nicht witzig, wenn man sich über Stereotype lustig macht. Und ich glaube, dass man mit so einem Humor sowas auch wieder brechen kann.
0: Sie haben es schon angedeutet, Sie hatten schon eine Präsentation beim Comic-Salon in Erlangen. Was ist Ihre Erfahrung mit dem Publikum? Sind das vor allem ältere Menschen, die sich an Lucky Luke aus ihrer Kindheit erinnern? Also ich weiß noch, in meiner Kindheit in den 80ern war das wirklich ein ganz großes Phänomen, auch bei Kindern und Jugendlichen. Ist das heute auch noch so? Lesen das Kinder und Jugendliche?
2: Ja, also es kam natürlich bei dem Comic-Festival kamen natürlich sehr viele ältere Fans, die dann gesagt haben, so, sie lesen das seit ihrer Jugend, hat sie immer begleitet. Und dann waren aber auch sehr viele Kinder und Jugendliche da, die sich auch Autogramme geholt haben. Wir machen dann immer so kleine Skizzen da in die Bücher rein. Das freut die dann immer. Und dann fragen sie halt so nach den Figuren, nach den Daltons, nach Lucky Luke natürlich und Ma Dalton oder den Bösewichtern. Und wir hatten auch extra eine Signierstunde nur für Kinder. Und da kamen halt sehr viele und haben sich Figuren gewünscht. Und man merkte so, die kennen die ganzen Figuren. Also die lesen die halt schon. Und wahrscheinlich kriegen sie von ihren Eltern dann die ganzen Stapel von wahrscheinlich zerlesenen Lucky Luke Comics. Aber Lucky Luke ist auch bei den Jungen immer noch ein großes Thema.
0: Vielleicht mit der Bitte um eine kurze Antwort. Was würden Sie denn sagen, warum? Was ist das Großartige an dieser ja dann doch offenbar unsterblichen Comicfigur? Warum ist sie so zeitlos?
2: Der ist ein typischer Held, der ja auch manchmal wirklich so sehr unglaubwürdig immer trifft, wenn er schießt, auch schneller schießt als sein Schatten. Natürlich, den Satz kennen auch alle. Und gleichzeitig ist aber auch immer so ein bisschen gebrochen dabei. Also er hat dann schon auch mal nachdenkliche Töne oder es misslingt ihm auch was. Oder er ist nicht so ein wahnsinnig glorioser Held wie Superman, sage ich jetzt mal. Und ich glaube, das fasziniert die Leute und natürlich dann die Freundschaften, die er hat. Natürlich die Freundschaft mit seinem Pferd.
0: Mit dem Pferd.
2: Das Jolly Jumper. Und das ist auch wirklich herrlich, was für schöne Dialoge sich zwischen denen mal entspannen.
0: Reinhard Kleist, ganz herzlichen Dank.
2: Ich danke.
0: Die Grimm Brothers, eine Hommage von Flix und Reinhard Kleist, ist heute im Egmont Verlag erschienen als gebundenes Buch und als Heftausgabe.

0: Die Theater suchen immer wieder nach ungewöhnlichen Orten für ihre Aufführungen, die nicht nur eine besondere Atmosphäre, sondern auch eine eigene Geschichte mitbringen. Zum Beispiel die ehemalige JVA Rennelberg in Braunschweig. Dieses leerstehende Gefängnis wird nun zur Bühne, das Festival Theater formen. Eins der wichtigsten internationalen Theater- und Tanzfestivals in Deutschland, findet jeden Sommer statt, abwechselnd in Hannover und Braunschweig. Jetzt zieht's also ins Gefängnisgebäude. Und mein Kollege Alexander Budde konnte heute schon mal einen Blick hineinwerfen und kann uns davon berichten. Schönen guten Abend, Herr Budde.
1: Ja, guten Abend.
0: Herr Budde, das Motto des Festivals lautet Until we are all free. Trotzdem geht's ins Gefängnis. Sie waren heute in diesem Gefängnis. Beschreiben Sie uns, was ist das für ein Ort und wie haben Sie den überhaupt betreten?
1: Ja, also durch ein Rolltor, André, vorbei an meterhohem Stacheldraht und das mitten im Wohngebiet zwischen ganz normalen Häusern liegt, nämlich dieser wuchtige Rotklinkerbau von 1885 und inmitten ein Hof, auf dem die Gefangenen früher ihren Freigang hatten. Drinnen dann der Zellentrakt, also Galerien über mehrere Etagen. Von einem zentralen Punkt hat man jede Tür im Blick. Architektur der totalen Kontrolle. Die Zellentüren sind durchnummeriert, schweres Holz, dicke Eisenbeschläge, ein wuchtiger Riegel, eine kleine Sichtklappe, also wirklich bedrückend. Und der Ort hat eine schwere Geschichte in Betrieb von 1885 bis 1824 durch die ganze deutsche Geschichte hindurch. Also in der NS-Zeit Schauplatz von Justizunrecht. Menschen wurden in sogenannter Schutzhaft weggesperrt, ohne Urteil. 2024 wurde die Anstalt dann geschlossen, marode. Seitdem steht sie leer. Und durch das Gefängnis geführt hat uns die Festivalleiterin Anna Mülter.
2: Hier in Braunschweig gibt es die einzigartige Möglichkeit, ein leerstehendes Gefängnis zu bespielen zwischen der Schließung vor 2 Jahren und der zukünftigen Nutzung, die noch ungewiss ist. Öffnet sich hier für uns als Festival ein Möglichkeitsraum, in dem wir Künstlerinnen international eingeladen haben, zu Themen von Gerechtigkeit zu arbeiten. An einem Ort, der kein Gefängnis mehr ist, aber auch noch nichts anderes. Und deswegen heißt das Projekt No Prison.
0: No Prison heißt das Projekt und das ganze Festival scheint damit zu tun zu haben. Ordnen wir das mal ein, das Festival, für alle, die es vielleicht auch noch nicht so auf dem Schirm haben. Was ist denn Theaterform und welchen Stellenwert hat es in der Region, in Niedersachsen und natürlich auch darüber hinaus?
1: Theaterformen gibt es seit 1990. Es zählt zu den wichtigsten Festivals für internationales Theater und Tanz in Deutschland, also bewusst auch genreübergreifend. Getragen wird es von den Staatstheatern Hannover und Braunschweig und es wandert. Also jedes Jahr wechselt der Austragungsort zwischen den beiden Städten. Dieses Jahr ist Braunschweig dran. 11 Tage, 14 Produktionen aus 14 Ländern. Das Besondere im Profil, also es verbindet das Lokale mit dem Internationalen. Künstlerinnen aus aller Welt arbeiten zu einem Thema, das dann hier vor Ort verankert ist. Das Gefängnisprojekt No Prison wird übrigens eigens vom Bund gefördert, von der Kulturstiftung des Bundes, strahlt also bundesweit durchaus aus.
0: Ja, und wenn man jetzt in dieses Gefängnis geht als Publikum, in diesem internationalen Festival mit so vielen Gästen, mit so vielen Ländern, die daran teilnehmen, was wird da jetzt gespielt? Was kann man da erwarten?
1: Ja, also jedenfalls keine einzige klassische Bühne, wie man das so kennt. Das ist nämlich die Ansage. Die Arbeiten sind für diesen Ort gemacht oder werden an ihn angepasst. Herzstück ist ein Parcours mit dem Titel Until We Are All Free im ehemaligen Frauentrakt. In Vierergruppen geht das Publikum dort von Zelle zu Zelle. 7 Stationen, je 10 Minuten, verschiedene Installationen und Aktionsformen. Die Zellen sind winzig im Zellentrakt Haus 3 dann gibt es 2 Arbeiten. Der norwegische Choreograf Harald Behari lässt mit Sweet Spot weiche, halbnackte Körper auf diese harte Architektur prallen. Und Nicoletta Encinenzu bringt mit einem Agitprop-Konzert ihre Beats und Texte gegen diese Mauern in Stellung. Und draußen auf dem Sportplatz arbeitet das chilenische Kollektiv Lastesis zu antifaschistischen Strategien.
0: Für Anna Mülter ist es die letzte Ausgabe nach 6 Jahren. Hat sie in ihrer Zeit als Festivalleiterin häufig so ungewöhnliche Aufführungsorte gewählt, die dem Ganzen nochmal so eine andere Dimension mitgeben?
1: Ja, genau, das ist ihre Handschrift. 6 Jahre hat sie das Festival geleitet. Jetzt hört sie auf und immer wieder hat sie Orte bespielt, die vorher nicht öffentlich waren. Ihr spektakulärster Coup war gleich im ersten Jahr 2021 in Hannover, hat sie mir erzählt.
2: Mit Festival Theaterform ist es mir einerseits in den 6 Jahren wichtig gewesen, die Themen unserer Zeit auf die Bühne zu bringen, aus ganz unterschiedlichen, vielfältigen Perspektiven, aber auch mit dem Festival an öffentliche Orte zu gehen oder Orte öffentlich zum ersten Mal zu machen. Ja, in Hannover haben wir angefangen in meinem ersten Jahr 2021 und haben dort die sogenannte Rastplatz-Hofstraße gesperrt. 40.000 Autos fahren da täglich drüber. Die haben wir gesperrt, beziehungsweise ich würde sagen, geöffnet für alles, was nicht Autos sind.
1: Ja, und die Hochstraße hat damals übrigens mächtig für Ärger gesorgt in der Autostadt Hannover. Die halbe Stadt fand es großartig, die andere Hälfte aber unmöglich. Aber genau das ist Mülters Punkt. Kunst darf und soll reiben.
0: Damit geht aber trotzdem jetzt erstmal diese Ära zu Ende. Wie ordnen Sie denn diese letzte Ausgabe ein? Sie haben ja jetzt ein paar Eindrücke gewonnen. Ist das etwas, was ein würdiger Abschluss ist und was jetzt auch ein spannendes Theaterfestival verspricht?
1: Ja, ich finde, es ist ein konsequenter Abschied. Sie nimmt sich noch einmal den schwierigsten denkbaren Ort vor und macht daraus eine Einladung an die Stadt. Kommt rein, schaut euch das an. Also vieles ist auch kostenfrei. Denkt mit über Gerechtigkeit. Ab 2027 übernimmt dann ein neues Leitungsduo. Dann ist wieder Hannover an der Reihe. Mülter selbst geht ans Theaterfestival Basel. Und was bleibt, ist diese Idee. Theater muss nicht im Theater stattfinden zwingend. Es kann an einen Ort gehen, der für Wegsperren und Isolation stand zum Beispiel und ihn für ein paar Wochen mit dem Gegenteil füllen, nämlich mit Menschen, die zusammenkommen.
0: Alexander Budde über das Festival Theaterform. Ganz herzlichen Dank.
1: Danke Ihnen.
0: Das Festival startet dann nächste Woche am 18. Juni in Braunschweig in der ehemaligen JVA Rennelberg und auf den Bühnen des Staatstheaters. Es gibt da einiges zu entdecken. Viele Veranstaltungen, darunter der Parcours durch den Frauentrakt, sind schon ausverkauft. Wer dabei sein will, sollte sich also beeilen. Und das ist Lisa Oribasi mit Sud.

0: Es stehen große Feierlichkeiten an für Václav Havel. Der tschechische Präsident, Dissident und Schriftsteller wäre im Herbst 90 Jahre alt geworden. 2011 ist er gestorben. Um sein Vermächtnis ist jetzt ein heftiger Streit entbrannt. Im Zentrum steht die Havel-Gedenkbibliothek in Prag. Gegründet wurde sie vor 22 Jahren als Ort für Debatten und um Havels Werk zu dokumentieren nach dem Vorbild von US-Präsidentenbibliotheken. Allerdings steht die renommierte Institution jetzt vor dem Aus. Im Raum stehen Vorwürfe von Führungschaos, vor allem aber die Frage, wie ein so großes Erbe wie das von Havel lebendig gehalten werden kann. Marianne Allweis hat sich den Fall für uns genauer angeschaut.
1: Tady Havel, slyšíte mě, slyšíte mě?
2: Hier ist Havel, hören Sie mich? Mit diesen legendären Worten leitete Václav Havel die Proben zu seinem Theaterstück über den Abtritt eines Spitzenpolitikers ein. Sie sind der Slogan der Gedenkbibliothek des verstorbenen tschechischen Ex-Präsidenten und Dramatikers.
3: Dobrý večer, dámy a pánové, vítám vás v knihovně Václava Havla na březnovém dílu našeho hledání Havla.
2: Die Bibliothek im Zentrum von Prag begibt sich regelmäßig auf die Suche nach Havel, so der Titel einer philosophischen Debattenreihe. Im März war dabei noch Bibliotheksdirektor Tomáš Sedláček als Moderator zu hören. Es war allerdings der letzte Auftritt des 49-Jährigen nach etwas mehr als einem Jahr.
4: Tak, přátelé, já vás vítám na oficiálně, tedy formálně zahájeném prvním hledání.
2: Seit April ist der bekannte Ökonom und frühere Weggefährte von Havel freigestellt. Im Mai warfen alle Mitarbeiter hin. Der Grund für meine Kündigung ist vor allem die verwirrende und chaotische Führung von Tomáš Sedláček, der beschlossen hat, Václav Havel als eine Art Verkaufsartikel zu vermarkten. So der Schriftsteller und frühere Dissident Jachim Topol, der Leiter des reichen Kultur- und Debattenprogramms der Havel-Bibliothek. Die sammelt und erforscht darüber hinaus Texte von und über Havel, vergibt Preise, veranstaltet Konferenzen und richtet sich mit einem Bildungsprogramm an Schulen. Doch nun steht die Einrichtung vor dem Aus. Kurz vor den vorbereiteten Feiern zum 90. Geburtstag des verstorbenen Dichterpräsidenten Anfang Oktober. Václav Havel ist der beste Exportartikel, den unser Land seit Generationen hervorgebracht hat, rechtfertigt sich Tomáš Sedláček. Ich wollte aus der Bibliothek eine moderne, KI-basierte Institution machen, die sich mit den Fragen unserer Zeit beschäftigt und nicht nur die Erinnerung an Václav Havel aufrechterhält. Die Hauptsponsoren der Havel-Bibliothek zogen sich zurück, zwei tschechische Multimillionäre und Mäzene. Havels Witwe Dagmar Havlová hielt lange zum umstrittenen Direktor, dann gab auch sie ihren Abschied bekannt. Ich habe mich 22 Jahre lang um die Bibliothek gekümmert. Ich habe bis zum Schluss an ihre ursprüngliche Idee geglaubt. Nun habe ich jedoch weder die Kraft noch die Gesundheit, mehr zu tun. Auch die Aufsichtsgremien der Havel-Bibliothek sind nicht beschlussfähig. Die verbliebenen Mitglieder suchen nach einer Lösung, wohl ohne Tomáš Sedláček. Der habe zwar gute Ideen, sei aber aufgetreten wie ein Elefant im Porzellanladen. Bis zur Sommerpause Anfang Juli sollen alle Veranstaltungen stattfinden. Die Finanzierung soll bis Ende des Jahres sichergestellt sein. Ein Neustart ist jedoch schwierig, denn die ehemalige tschechische First Lady Havlová besitzt die Namensrechte an ihrem verstorbenen Mann. Der Richtungsstreit nun offenbare die institutionellen Probleme der privaten Bibliotheksstiftung, meint der Publizist Ondřej Konrad.
5: Což by si někdo mohl vykládat, ale tak.
2: Man könnte es so interpretieren, dass Dagmar Havlová die dramatische Situation ausgenutzt hat, um die Bibliothek, die ihr nicht am Herzen lag, loszuwerden. Aber es ist wahrscheinlich verfrüht, sie tot zu sagen. Spannungen hinter den Kulissen gärten schon länger, auch zwischen der Witwe und Sponsoren. Führungswechsel waren an der Tagesordnung. Immer wieder wurde in Tschechien über die Bedeutung von Havel diskutiert. Der Dichter, Präsident ohne große politische Erfahrung, hat Fans wie Feinde. Diese Debatte sei aktuell wichtiger denn je angesichts einer populistischen, nationalistischen Regierung, die mit der wertebasierten Politik von Havel wenig anfangen könne, findet der Philosoph Petr Fischer. Durch den Konflikt ist deutlich geworden, dass wir die Frage noch nicht geklärt haben, wie wir mit dem Vermächtnis von Václav Havel umgehen wollen. Havel wollte sich mit seiner Präsidentenbibliothek kein Denkmal setzen, sondern ein eine lebendige Kneipe schaffen, wie er einmal sagte. Der kann man mit ihm zusammen nur noch eines wünschen: viel Erfolg.
0: Marianne Allweis über die Havel-Gedenkbibliothek in Prag, die vor einer ungewissen Zukunft steht.
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7: Bei der Vertrauensstelle Themis können sich Menschen aus Film, Theatern, Orchestern und der Musik melden, wenn sie sexuelle Belästigung oder Gewalt erfahren haben. In den letzten Jahren nimmt der Anteil der körperlichen Übergriffe zu. Drehten sich 2024 noch 47% der Erstgespräche um körperliche Belästigung bis hin zu mutmaßlicher Vergewaltigung, waren es im vergangenen Jahr 68%. Den Rest machen verbale, nonverbale oder digitale Belästigung aus. Die Leiterinnen von Themis, Maren Lansing und Martina Zöllner, nennen in der Zeit als Grund für diese Zunahme die ihrer Ansicht nach enthemmter werdende Frauenfeindlichkeit online wie offline. Außerdem sei das Bewusstsein für sexualisierte Gewalt in der Kultur- und Medienbranche gewachsen. Im Umgang ist Themis zufolge noch Luft nach oben. Es fehlt vor allem an Strukturen. Der Fall um den Karnevalswagenbauer Jacques Tilly in Moskau ist abgeschlossen. Das verkündete die Pflichtverteidigerin des Satirikers, Natalia Dudkina, nach Abschluss eines Revisionsverfahrens. Sie hatte Verfahrensfehler angemeldet, das Berufungsgericht aber lehnte das ab und bestätigte die Strafe gegen Tilly, der zu 8,5 Jahren Haft verurteilt ist. Lilia Becker.
8: Tilly hat für den Düsseldorfer Rosenmontagsumzug Wagen gebaut und dabei immer wieder den russischen Präsidenten Putin und dessen Krieg gegen die Ukraine kritisiert, womit Tilly laut Gericht wissentlich falsche Informationen über die russische Armee verbreitete. Zudem zeigte der Künstler den Kreml-Chef beim Oralsex mit dem Patriarchen der russisch-orthodoxen Kirche. Dafür gab es eine Verurteilung wegen der Verletzung religiöser Gefühle. Die russische Justiz kann das Urteil nicht vollstrecken, da Deutschland Tilly nicht ausliefern wird.
7: Musikunterricht an Schulen wird von vielen Menschen hierzulande wertgeschätzt. Das geht aus einer Untersuchung im Auftrag des Deutschen Musikinformationszentrums hervor. Knapp 70% der insgesamt 1000 Befragten halten es für wichtig oder sehr wichtig, dass Kinder und Jugendliche in der Schule Musikunterricht haben. Mehr als die Hälfte profitiert bis heute von den erlernten Fähigkeiten wie Notenlesen, Rhythmusgefühl oder musikalischem Allgemeinwissen. Ebenso viele gaben an, dass ihnen das gemeinsame Singen und Musizieren Spaß gemacht hat. Bildungsforscher hatten zuletzt eine Studie veröffentlicht, nach der es derzeit einen gravierenden Mangel an Musiklehrkräften an Schulen gibt. Welche Internetvideos und Memes haben es verdient, für immer im Gedächtnis zu bleiben? Darüber macht sich das britische Filminstitut Gedanken. Die wichtige Kultureinrichtung hat in den vergangenen Wochen mehr als 400 Online-Videos aus 30 Jahren aufgenommen, und zwar in eine eigene Archivsammlung. Hier sollen die einst viral gegangenen Inhalte für künftige Generationen bewahrt werden. Die exemplarischen Beispiele reichen vom 11-Sekünder bis hin zu einem wochenlangen Livestream. Besonders bekannt wurde auch außerhalb Großbritanniens das Video Charlie Bit My Finger, in dem ein Säugling seinen Bruder beißt. Es erreichte bisher 900 Millionen Views auf YouTube.
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0: Sehr wahrscheinlich stehen wir vor einer extremen Umwälzung unserer Arbeitswelten. KI und Robotik sind auf dem Vormarsch, gut möglich, dass harte körperliche Arbeit in Zukunft verstärkt von Maschinen oder eben auch Robotern erledigt wird. Ob das Grund zur Freude oder eher beängstigend ist, da scheiden sich die Geister. Aber solche Umwälzungen gab es ja auch schon früher, vor allem in der industriellen Revolution des 19. Jahrhunderts. Das Maschinenzeitalter hat alles auf den Kopf gestellt und das betrifft die Menschen wie immer ganz unterschiedlich. Auch ein Thema für die Kunst. Das Basler Tinguely-Museum widmet sich dem Thema in einer neuen Ausstellung, und zwar aus feministischer Perspektive. Laboring Bodies untersucht die vielschichtigen Beziehungen zwischen weiblichem Körper und Technologie. Darüber kann ich jetzt sprechen mit der Kuratorin der Ausstellung, Sandra Reimann. Herzlich willkommen bei Fazit.
9: Hallo, guten Abend.
0: Frau Reimann, also da werden ja ganz viele Themen jetzt eigentlich zusammengebracht. Wir haben Technik, Körper, Maschinen. Ich zitiere auch mal den Ankündigungstext von Ihrer Internetseite. Der ist nämlich nicht ganz unkompliziert und ich glaube, wir müssen das erstmal so ein bisschen sortieren. Da heißt es, im Zentrum der Ausstellung stehen arbeitende, sorgende und gebärende Körper, die bis heute unsichtbar bleiben und in der Geschichte systematisch ignoriert wurden. Wie beziehen Sie denn das auf die Maschinen, auf die Technik?
9: Also vielleicht fangen wir mal einen Schritt weiter vorne an. Im Museum Tanguy, das Museum ist ja dem Künstler Jean Tanguy gewidmet, der kinetische Skulpturen und Maschinenskulpturen kreiert hat. Und da liegt natürlich die Frage nach der Maschine, nach dem Maschinenbegriff, nach dem Verhältnis von Körper und Maschine sehr auf der Hand. Und was mir aber aufgefallen ist, ist, dass in der Theorie und auch in der Bildtradition, in der westlichen, auch in den Ausstellungen, die es dazu gab, ganz häufig diese Frage, auch aus einer kapitalismuskritischen Sicht, dass da häufig der Arbeiter eigentlich im Fokus stand. Und ich habe vor ein paar Jahren die Arbeit The Night Side von Alexandra Navratil gesehen. Und da verfolgt Alexandra Navratil eine Arbeiterin, genauer ihre Hand, in der ehemaligen Produktionsstätte von Aqua Orbo in Bitterfeld.

0: Produktionsarbeit. Silvia Federici hat das mal so formuliert, die Philosophin, dass eigentlich Frauen aufgrund ihrer Fähigkeit, Leben in die Welt zu setzen, anders als Männer, einem doppelten oder mehrfachen Mechanisierungsprozess unterworfen wurden, nämlich einerseits in der Fabrik, dann aber auch im Haushalt und eben auch als Gebärmaschine.
1: Aber wenn man erstmal bei der Technik bleibt, Sie haben es ja eben schon gesagt, es gibt da diese monotone Arbeit, zum Beispiel die Standardisierung der Abläufe an den Fließbändern in den Fabriken, aber wahrscheinlich auch die Auswirkung von Technik auf diesen Care-Bereich, auf den Bereich des Haushalts. Wie weit kommen da Maschinen und Technik als Thema wirklich ins Zentrum und nicht nur die doppelte Arbeit in dem Sinne, sondern wirklich der Umgang oder auch die Einflüsse von Maschinisierung?
0: Ja, wir haben Kunstwerke vom Beginn des 20. Jahrhunderts, von 1915 bis heute, bis aus diesem Jahr. Wir haben einerseits Werke, die sich mit der Arbeit von Frauen an Maschinen befassen. Zum Beispiel haben wir die wunderbare Akkordarbeiterin von Azade Köker, eine türkisch-berlinerische Künstlerin von 1987, die auch zum Beispiel die Gastarbeiterin damit ein Denkmal gesetzt hat, die eben vor allen Dingen auch in der Akkordarbeit am Fließband gearbeitet haben. Und diese Skulptur ist aus verschiedenen Teilen zusammengesetzt und der Körper ist teilweise auch aus Maschinenteilen geformt. Und so bildet diese Skulptur so eine Art Maschinen-Körper-Konglomerat und verdeutlicht sehr schön, wie der Körper in dieser repetitiven Arbeit selbst auch mit zur Maschine wird.
1: Sie haben jetzt schon einige Beispiele genannt und es steckt ja auch schon im Titel Laboring Bodies. Labor bedeutet im Englischen ja zwei Dinge. Also erstmal ist es die harte körperliche Arbeit, die Werkstätigkeit, aber eben auch die Wehen. Der Geburtsvorgang wird damit bezeichnet, also Being in Labor. Welche Rolle spielt das denn, die Geburt und die Mutterschaft in der Ausstellung? Sie haben es ja schon mal angedeutet.
0: Ja, es gibt zum einen Künstlerinnen, die genau diese geschlechtliche Arbeitsteilung in ihren Werken aufbrechen, wie zum Beispiel Mary Kelly, die ihren schwangeren Bauch neben Film Material von Fabrikarbeit stellt. Grundsätzlich werden auch diese beiden Bereiche zusammengebracht durch die Kombination der Werke in der Ausstellung. Und wenn es ganz konkret um heutige Formen von Fürsorgearbeit, Versorgung von Kleinkindern geht, haben wir auch zwei Arbeiten, die auf diesen Einzug der Technik, diese Gadgets, die es dann auch für diesen Bereich gibt, mit verwenden zum Beispiel die Installation von Katja Nowitzkova, Pattern of Activation. Das ist eine multimediale Installation, die unter anderem drei Skulpturen umfasst, die auf diesen elektronischen Babywippen basiert, die sie aber in so alienartige Wesen verwandelt hat und die so eine Art zukünftige, utopische oder dystopische Form der Reproduktion visioniert. Es gibt aber auch im Eingangsbereich der Ausstellung eine Arbeit von Annie Liu, einer amerikanischen Künstlerin. Sie hat sich mit der Brustpumpe, die zum Abpumpen von Muttermilch zum Einsatz kommt, befasst. Und seit dem Mitte des 20. Jahrhunderts ist diese Pumpe eben so allgemein gut zugänglich. Und sie hat sich gefragt, was verändert denn das eigentlich? Einerseits bietet diese Technologie eine gewisse Form von Freiheit auch. Und andererseits schürt sie natürlich auch neue Erwartungshaltungen, dass man eben Karriere machen kann, 100% arbeiten und gleichzeitig einen Säugling versorgen soll. Und diese Erwartungshaltungen, die auch mit solchen Veränderungen einhergehen, spielen da auch eine Rolle.
1: Und das geht ja weiter. Wenn Sie gerade schon über Zukunftsbilder, Dystopien gesprochen haben, gibt es denn eine Ausweitung auf diese aktuellen Entwicklungen, die ich am Anfang schon genannt habe, etwa in der KI und der Robotik? Und glauben Sie, dass für Frauen auch diese Umwälzung ähnlich problematisch Entwicklungen beinhaltet, wie es beim Maschinenzeitalter der Fall war?
0: Was sehr interessant ist, ist in diesem Bogen, den die Ausstellung macht, von Beginn des 20. Jahrhunderts bis heute, dass es auch Arbeitsformen gibt, die wir am Anfang des 20. Jahrhunderts hatten, zum Beispiel die Heimarbeit in der Textilindustrie, wo vor allen Dingen eben Frauen zusätzlich zur Betreuung der Kinder in Heimarbeit ja Kleider zum Beispiel genäht haben, unter sehr prekären Verhältnissen, mussten ihre eigenen Arbeitsmittel stellen, sehr lange Arbeitszeiten. Und so eine ähnliche Form von Arbeit finden wir auch im Bereich der künstlichen Intelligenz heute. Die Weltbank hat für 2023 geschätzt, dass insgesamt zwischen 145 und 450 Millionen Menschen weltweit als Datenarbeiterin oder sogenannte Klickarbeiterin Bilder für die KI zum Beispiel trainieren. Und was eben sehr wichtig ist bei all diesen Technologien, den digitalen Technologien, so, die so vermeintlich immateriell daherkommen, dass dort eben auch immer Arbeit dahinter steckt und dass die eben auch oft sehr prekär ist. Und im Fall der Datenarbeit,

0: Arbeit eben auch sehr oft von Frauen und Müttern in der Heimarbeit neben der Betreuung der Kinder gemacht wird.
1: Gibt es eine Arbeit in der Ausstellung, die Sie selber überrascht hat, wo Sie sagen, jetzt schaue ich vielleicht auch auf mein eigenes Verhältnis zur Arbeit und zur Technik mit einem neuen Blick?
0: Also was mich wirklich erstaunt hat, ist, dass es schon 1931 Künstlerinnen gab, die sich in Gemälden wie Alice Flex-Nerlinger zum Paragraphen 218 geäußert haben und da Stellung in der Abtreibungsdebatte, die es damals schon Ende der 20er, Anfang der 30er Jahre gab. Das hat mich wirklich überrascht, dass die Künstlerinnen am Anfang des 20. Jahrhunderts bereits sowohl die Arbeit von Frauen an Maschinen als auch Fragen von Reproduktionsgerechtigkeit thematisiert haben. Das finde ich wirklich total beachtenswert.
1: Die Kuratorin Sandra Reimann, ganz herzlichen Dank für diese Eindrücke.
0: Dankeschön.
1: Die Vernissage der Ausstellung Laboring Bodies findet heute Abend im Museum Tangeli in Basel statt. Ab morgen ist sie dann besuchbar bis zum 8. November.

0: Die Band Jungle aus London mit Carry On. Am Donnerstag startet die Fußball-WM in den USA. Gestern haben wir in Fazit schon über Bolzplätze als Kulturerbe gesprochen. Das Thema ist ja in den Medien allgegenwärtig, auch wenn wegen der politischen Lage in den Vereinigten Staaten bei manchen die Freude an der Weltmeisterschaft vielleicht etwas getrübt ist. Aber da gibt's eine Ausweichmöglichkeit bei unseren Serien der Woche. Da findet man nämlich ab heute in der ZDF-Mediathek eine Fußballserie und die ist komplett fiktiv. Dear England heißt sie und Joseph Fiennes spielt die Hauptrolle. Simone Schlosser stellt sie uns vor und hat auch noch eine sportfreie Alternative parat.
1: Wie hat Franz Beckenbauer es einst formuliert? Fußball sei die schönste Nebensache der Welt. Sein Wort in Gottes Ohr, möchte man sagen, denn für die meisten Fans ist Fußball mehr als das. Auch für die Macher dieser Serie. Dear England erzählt die Geschichte der englischen Nationalmannschaft, wobei sie die realen Ereignisse verdichtet und sich eine gewisse künstlerische Freiheit nimmt. Im Mittelpunkt steht Gareth Southgate, die tragische Figur des englischen Fußballs. Als Spieler verschoss er einst den entscheidenden Elfmeter. Als Trainer verlieh er dem Nationalteam neuen Glanz, blieb aber in 8 Jahren und 4 Turnieren ohne Titel.
2: Deshalb möchte ich heute mit euch teilen, wie es für mich war. 96, Elfmeterschießen. Ich wusste nur, meinetwegen ist letztlich für all die Millionen Menschen ein Traum geplatzt. Aber ich bin hier. Ich wollte nicht, dass mich die Angst abhält von dem Job, den ich liebe.
1: Die Geschichte beginnt im Sommer 2016. Der englische Fußball liegt am Boden und Gareth Southgate übernimmt als Trainer. Er ist eine Übergangslösung. Niemand rechnet ernsthaft mit ihm. Doch er hat eine Vision und die setzt er um. 2 Jahre später landet England bei der WM überraschend im Halbfinale und gewinnt auf dem Weg dahin zum allerersten Mal überhaupt ein Elfmeterschießen. Das Land glaubt wieder an den Fußball. Es überwindet alte Traumata, feiert ein junges, diverses Team und dessen schrulligen, aber visionären Trainer. Zumindest vorübergehend.

0: Die Serie beruht auf einem Theaterstück und man spürt die Lust am Experiment. Immer wieder mischt sie Spielszenen mit Archivmaterial. Tritt etwa ein Spieler zum Elfmeter an, dann sieht man zunächst die Schauspieler und nach dem Schuss die Fernsehbilder. Wobei die echten Spieler nur von hinten zu sehen sind, sodass die Illusion entsteht, die Serie habe die Szenen tatsächlich im Stadion gedreht. Ein raffinierter Kunstgriff, der allerdings derart häufig wiederholt wird, dass er mit der Zeit an Spannung verliert. Ähnlich wie die Serie selbst.
1: Ein schwieriger Moment. Die Presse schäumt vor Wut.
2: Gareth, fühlen Sie sich all dem gewachsen?
0: Das Problem dieser Serie, sie lässt keine Gelegenheit aus, um zu betonen, dass es hier um mehr geht als Fußball. Nämlich um England, seine Krisen und sein Selbstverständnis. Während die Regierungen kommen und gehen, wird Gareth Southgate zur nationalen Konstante. Joseph Fiennes spielt ihn mit Hingabe, aber zu nah an der Karikatur. Dabei erfährt man erstaunlich wenig darüber, was ihn als Trainer eigentlich auszeichnete. Inzwischen hat in England der Deutsche Thomas Tuchel übernommen. Man darf schon mal überlegen, wer ihn wohl spielen könnte. Denn der englische Fußball ist mit dieser Serie noch längst nicht zu Ende erzählt.
3: Wenn ich sterbe, erspar mir diesen ganzen Bullshit. Ich will nur Superlative. Er war so risikofreudig, immer der coolste Kerl im Raum.
4: Du wirst nicht sterben. Und für mich bist du der Beste der Welt.
0: Es scheint einen neuen Trend zu geben. Serien über Menschen in der Midlife-Crisis, die miteinander befreundet sind. Sei es die Comedy-Serie Platonic oder das Drama DTF St. Louis. Die neue Serie fällt in die erste Kategorie und heißt, wie ihre beiden Figuren, Alice und Steve. Die zwei sind Mitte 50, erfolgreich in ihren Berufen und seit Jahren beste Freunde. Sie gehen zusammen feiern, wissen alles voneinander und mitunter ist ihr Ehemann eifersüchtig, weil sie mit Steve anscheinend mehr Spaß hat als mit ihm. Doch damit ist es vorbei, als Steve eine Affäre mit Izzy beginnt. Wobei genau genommen ist es Izzy, die die Affäre mit Steve beginnt. In jedem Fall ist es einvernehmlich und im Grunde nicht weiter der Rede wert. Doch Izzy ist halb so alt wie Steve und sie ist die Tochter von Alice.
5: Ich habe mit Steve geschlafen. Ich weiß, das verletzt dich, Mom, das kann ich sehen. Aber ich will ihn näher kennenlernen.
4: Sehr witzig.
0: Rom-Com nennt der Streamingdienst Disney seine Serie. Also eine romantische Komödie, nur eben zwischen den Falschen. Denn Alice erklärt Steve den Krieg. Sie boykottiert seinen Job, die Beziehung und am Ende sich selbst. Das sorgt für reichlich Fremdscham, Slapstick, aber auch eine eigenwillige Art von Feminismus. Denn es ist eben nicht so, dass Steve ein alter Lüstling wäre, sondern er wirkt aufrichtig verliebt in Izzy. Und auch die scheint zu finden, dass er ihr etwas geben kann, das ihr Ex-Freund nicht hat. Derweil muss Alice erkennen, dass das Problem nicht nur die anderen sind, sondern auch sie selbst. Es ist eine ambivalente, fragwürdige Serie, die sich leider zu wenig Zeit nimmt für ihre Figuren, aber durchaus das Potenzial hat zur Ride-Com.
6: Simone Schlosser mit einem Blick auf zwei neue Serien. Alice und Steve ist zu sehen auf Disney Plus und die britische Serie Dear England steht abrufbereit in der ZDF-Mediathek. Und wir schauen jetzt nochmal in die Feuilletons von morgen. Gregor Sander hat sie für uns aufgeschlagen und den Ort gefunden, an dem es sich in Deutschland am besten leben lässt.
7: Die Feuilletons vom Mittwoch machen sich Gedanken über unseren Gemütszustand und beginnen damit in Thüringen. Deprimiert, gerupft, zufrieden, titelt die Taz und versucht damit zu erklären, warum ausgerechnet Erfurt die Großstadt mit den glücklichsten Bewohnern Deutschlands ist. Albrecht Kaiser, der nach eigenen Angaben seit Jahren in der Nähe der deutschen Glückshauptstadt lebt, betont, dass der wissenschaftlich ermittelte Glücksatlas das subjektive Empfinden der Erfurter misst, denn eigentlich sieht es so aus. Als Vergleichsgröße zieht der Atlas die sogenannte objektive Lebensqualität heran, ermittelt anhand von Daten zu Arbeitsmarkt, Familiengründung, Mietspiegel und Wohnsituation. Im Kontrast zur subjektiven Goldmedaille beim Empfinden der BürgerInnen landet Erfurt hier auf Platz 27 im hinteren Drittel. Der Taz-Autor versucht das damit zu erklären, dass einer der berühmtesten Erfurter Bernd das Brot ist, ein dauerdeprimiertes Kastenbrot aus dem Kinderfernsehen. Trotzdem ein Sympathieträger, der schon dazu genötigt wurde, in einer amerikanischen Late-Night-Sendung aufzutreten. Außerdem hätten die Erfurter 2018 mit Rupfi offenbar den hässlichsten Weihnachtsbaum Deutschlands auf dem Marktplatz gehabt und ihn trotzdem geliebt, was Albrecht Kaiser zu folgendem Fazit führt. Vielleicht sind ErfurterInnen einfach mit dem Unperfekten, dem Fehlerhaften zufrieden oder sogar gerade deswegen. In der Tageszeitung Die Welt sehnt sich Marie-Louise Goldmann sogar regelrecht nach etwas Unperfekten und stellt folgende Frage an ihren Anfang. Warum sind Schauspieler nicht mehr hässlich? Aufgeworfen hat die Frage der YouTuber Archer Green, dem 143.000 Leute folgen. Nun sind 143.000 Follower auf YouTube wirklich fast schon erbärmlich wenig, aber die Weltautorin nutzt diese Steilvorlage trotzdem gern, um einfach mal ihre Sicht auf den Schönheitswahn im vor allem amerikanischen Film loszuwerden. Einerseits mangelt es Film nicht nur an Identifikationspotenzial, sondern auch an Nachvollziehbarkeit, Realismus und der vielbeschworenen Authentizität, wenn Heldinnen und Helden flecken- und schweißfrei strahlen, nachdem sie gerade unter Schmerzen ein Kind geboren, einen Hausbrand überlebt oder einen Hai besiegt haben. Margot Robbie in Barbie oder Wuthering Heights wird hier als besonders zu schön gebrandmarkt und dann lässt sich Goldmann zur folgenden gewagten Aussage hinreißen. Umgekehrt hört man immer öfter, dass sich viele Zuschauer keine amerikanischen Serien mehr anschauen können, weil dort kaum mehr ein botoxfreies Gesicht zu finden ist und stattdessen mit dem europäischen Markt vorlieb nehmen. Wo genau sie das gehört hat und warum europäische Gesichter angeblich botoxfrei seien, bleibt leider das Geheimnis der Weltautorin. Die Frankfurter Allgemeine Zeitung hat einen besonders verwegenen Weg gefunden, unseren Gemütszustand zu erklären, nämlich, was die Lieblingsfarbe der SUV-Fahrer über die Stimmung im Land verrät. Diese Feuilleton-Diagnose wird von Markus Knauf erstellt, der allgemeine Psychologie und Kognitionsforschung an der Universität Gießen lehrt und uns über die etwa 10 Millionen im Land zugelassenen SUVs erklärt. Diese Fahrzeuge sind nicht nur groß, sie sind immer häufiger grau. Die Farbpalette reicht vom frischen Mausgrau über Beton, Schiefer, Nebel und Graphitgrau bis zu Anthrazit, Urban Steel, Magnetic Gray und Quantum Shadow. Das klingt natürlich wirklich grauenhaft. Und was sagt das über uns aus? Antwort Professor Knauf. Das Bedürfnis nach Sicherheit prägt nicht mehr nur den Verteidigungshaushalt, es materialisiert sich in Graphitgrau auch vor den Haustüren, als Symptom für ein Land, das sich schützen möchte, ohne dabei ängstlich wirken zu wollen. Aber, und das rechnen wir der FAZ hoch an, es gibt neben der Diagnose auch einen Therapievorschlag. Es bleibt zu hoffen, dass irgendwann wieder mehr Farbe auf deutschen Straßen auftaucht, am besten an kleineren Autos. Für eine Abrüstung des Alltags wäre das ein Anfang.
6: Gregor Sander mit dem Blick in die Zeitungen von morgen. Das war's für heute bei Fazit mit André Mumot. Schön, dass Sie mit dabei waren. Hier gibt's nochmal Musik, Willy Peyote mit Kodak. Kommen Sie gut durch die Nacht.

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1: Ein Uhr, die Nachrichten. Die US-Streitkräfte haben wieder Ziele im Iran angegriffen. Die Attacken seien eine angemessene Reaktion auf den Abschuss eines amerikanischen Militärhubschraubers am Vortag, wie das zuständige Regionalkommando CENTCOM mitteilte. Laut iranischen Nachrichtenagenturen waren Explosionen in der Gegend von Sirik nahe der Straße von Hormuz zu hören. Außenminister Araghchi erklärte, Irans Streitkräfte würden keinerlei Angriffe unbeantwortet lassen. US-Präsident Trump hatte Teheran vorgeworfen, den Hubschrauber abgeschossen zu haben. Nach einem Al Jazeera-Bericht schloss die iranische Seite nicht aus, dass es unbeabsichtigt zu dem Zwischenfall gekommen sein könnte. Laut dem US-Militär war der Hubschrauber gestern nahe der Küste des Oman niedergegangen. Beiden Piloten wurden demnach gerettet und befinden sich in einem stabilen Zustand. Die Spitzen der Regierungskoalition kommen heute Abend im Kanzleramt zusammen. Dort wollen sie gemeinsam mit Vertretern von Gewerkschaften und Arbeitgebern über mögliche Reformen beraten. Konkret geht es um die Bereiche Arbeit, Soziales, Steuern und Bürokratieabbau. Entscheidungen sollen jedoch erst in einer Sitzung des Koalitionsausschusses Anfang Juli getroffen werden. Laut der Bundesregierung geht es zunächst um einen Austausch politischer Positionen und Ideen. Die Arbeitgeber dringen angesichts der Schwächephase der deutschen Wirtschaft auf eine Begrenzung der Sozialabgaben, eine Senkung von Steuern und flexiblere Arbeitszeiten. Die Gewerkschaften lehnen unter anderem eine Ausweitung der täglichen Arbeitszeit ab. Die schwarz-rote Koalition will bis zur parlamentarischen Sommerpause ab Mitte Juli noch mehrere Reformvorhaben auf den Weg bringen. Die thüringische AfD-Vorsitzende Höcke hat in der eigenen Partei mit einer Aussage zu einem angeblichen Unterschied zwischen Ost- und Westdeutschen Irritationen ausgelöst. Höcke hatte in einem Interview mit einer Schweizer Zeitung behauptet, Menschen im Westen Deutschlands hätten sich von der amerikanischen Kultur vereinnahmen lassen. Dies sei im Osten anders. Der Bundesparteivorsitzende Chrupalla erklärte daraufhin, die AfD sei eine gesamtdeutsche Partei und dass man sich nicht spalten lassen sollte. Ähnlich äußerten sich andere hochrangige Parteimitglieder. Die Bundesvorsitzende Weidel verwies darauf, dass Höcke selbst in Rheinland-Pfalz aufgewachsen ist. Der AfD-Verteidigungspolitiker Lukassen warf Höcke eine Wortwahl im Stile der SED vor, der herrschenden Staatspartei in der DDR. Lukassen gehört dem Teil der Partei an, der Höcke besonders kritisch gegenübersteht. Der polnische Ministerpräsident Tusk sieht sein Land in den jüngsten Beratungen zum Ukraine-Krieg übergangen. Er kritisierte, dass die Gespräche zuletzt im sogenannten E3-Format stattfanden, also zwischen Deutschland, Frankreich und Großbritannien. Tusk teilte mit, dies habe er auch Bundeskanzler Merz in einem Telefonat zu verstehen gegeben. Polen sei ein unverzichtbares Bindeglied, um ernsthaft über die Zukunft der Ukraine und die Region zu sprechen. Merz sprach nach dem Telefonat mit Tusk hingegen von Einigkeit über den Kurs an der Seite der Ukraine. Merz, Frankreichs Präsident Macron und der britische Premierminister Starmer hatten sich am Sonntag mit dem ukrainischen Präsidenten Zelensky in London getroffen. Kurz vor dem Eröffnungsspiel der Fußballweltmeisterschaft haben in Mexiko-Stadt tausende Demonstranten den Zugang zum Aztekenstadion blockiert. Die Protestaktion wurde von Mitgliedern der Lehrergewerkschaft CNTE organisiert. Stadtchefin Sheinbaum sprach von einer Provokation und versicherte, die Ausrichtung des Spiels am morgigen Donnerstag sei garantiert. Im Aztekenstadion trifft Mexiko dann auf Südafrika. Die Demonstranten fordern eine Anhebung der Lehrergehälter und die Abkehr von einer Rentenreform. Erst Anfang des Monats hatte es gewaltsame Zusammenstöße mit der mexikanischen Polizei gegeben. Die Anführer der Proteste drohten damit, die Aktionen während der WM auszuweiten. Das Wetter. In der Nacht südlich der Donau teils regnerisch, im Nordseeumfeld Schauer und einzelne Gewitter, sonst kaum Regen, Temperaturrückgang auf 11 bis 5 Grad. Am Tage wechselnd bewölkt und im Verlauf wiederholt Schauer und kurze Gewitter, am Alpenrand Regen, später nachlassend, Höchstwerte 15 bis 21 Grad. Die weiteren Aussichten: Am morgigen Donnerstag wechselnd bewölkt mit zahlreichen Schauern und einzelnen Gewittern, später gehäuft vor allem in den östlichen Landesteilen. Abends von Westen her Bewölkungszunahme 15 bis 20 Grad. Das waren die Nachrichten.
0: 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Und dazu begrüßt Sie Josephine Schulz. Hallo, schön, dass Sie zuhören.

In unserer heutigen Gesellschaft ohne Internet zurechtkommen, können Sie sich das vorstellen? Einfach ist das auf jeden Fall nicht, weil heute ja im Grunde alles von der Banküberweisung bis zur Terminbuchung beim Arzt bis zur Urlaubsbuchung in der Regel fast komplett digital abläuft, ob man das will oder nicht. Aber es gibt gar nicht so wenig Menschen, die komplett offline unterwegs sind. Wie das geht und ob unsere Gesellschaft zu wenig Rücksicht auf diese Menschen nimmt, darum geht es gleich bei uns. Und starten wollen wir aber mit unserem Kalenderblatt. Da schauen wir ja immer, was ist genau heute vor einigen Jahren oder Jahrhunderten passiert. Und gleich geht es um den berühmten Architekten Gaudí, der vor 100 Jahren gestorben ist.

0: Wer schon mal in Barcelona war, der hat ziemlich sicher die berühmten, sehr verspielten, bunten Bauwerke mit Mosaiken und Türmchen und ganz verrückten Schlangenformen von Antonio Gaudí gesehen. Da kommt man eigentlich gar nicht dran vorbei. Sein berühmtestes Werk ist die Sagrada Familia, auch die sehr speziell in ihrer Optik. Und wir blicken jetzt zurück auf das Leben und Werk von Antonio Gaudí zu seinem 100. Todestag. Ein Beitrag von Berit Hempel.
1: Millionen Menschen besuchen jährlich die Sagrada Familia in Barcelona. Die Kirche mit ihren schlanken Türmen ist Antoni Gaudís berühmtester Bau und gilt als Synthese seines Gesamtwerks, mit Folgen für die katalanische Hauptstadt.
2: Wenn wir von Overtourism in Barcelona sprechen, da ist Gaudí eine zentrale Komponente dieses gesellschaftlichen Problems.
1: Erklärt Joaquín Medina Warmburg, Professor für Architekturgeschichte in Karlsruhe.
2: Insofern kann man sagen, er bedient sicherlich auch Sehnsüchte unserer Tage.
1: 1882, Gaudí ist gerade Anfang 30, übernimmt der junge Architekt die Bauleitung der Basilika der Heiligen Familie. Er glaubt, die Kirche innerhalb eines Jahrzehnts fertigstellen zu können. Doch bis weit nach seinem Tod bleibt der Bau unvollendet. 2010, es wird immer noch gebaut, weiht Papst Benedikt schließlich die Kirche und würdigt ihren Architekten.
3: In esse sinto Gaudí quiso unir la inspiración que llegaba de los tres grandes libros.
4: In diesem Raum wollte Gaudí die Eingebung zusammenfassen, die er aus den drei großen Büchern erhielt, aus denen er als Mensch, als Gläubiger und als Architekt Nahrung zog. Das Buch der Natur, das Buch der Heiligen Schrift und das Buch der Liturgie.
3: Ihr Libro de la Liturgia.
1: Antoni Gaudí wird 1852 in Katalonien geboren, rund 100 Kilometer südlich von Barcelona. Sein Vater ist Kupferschmied. Als Kind leidet Gaudí unter Rheuma, geht eher spazieren als Fußball spielen und beobachtet die Natur. Mit 17 Jahren zieht er nach Barcelona, um Architektur zu studieren. Der junge Gaudí pflegt sein dandyhaftes Äußeres, färbt sich den Spitzbart leicht grau, lässt sich angeblich neue Schuhe von seinem Bruder einlaufen.
2: Die frühere Vorstellung eines einsamen, isolierten Genies, was einfach so aus eigenem heraus dieses Werk hervorgebracht haben soll, das ist überholt. Er war einer der ersten Studierenden der Architektur in Barcelona, der gerade gegründeten Architekturschule in Barcelona. Und es ist bekannt, welche Bücher dort vorlagen.
1: Es sind Bücher über französische Architektur des Mittelalters, über Gotik, über maurische Bauten und über die britische Reformbewegung des 19. Jahrhunderts, die Kunst und Handwerk miteinander verbindet. Alles zusammen dient Gaudí als Inspirationsquelle für seine Stilrichtung des Modernisme, eine Spielart des internationalen Jugendstils. 7 seiner Bauten werden später den Status UNESCO-Weltkulturerbe erhalten. Der Architekt entwirft eigenwillige Landhäuser und Stadtpaläste mit orientalischen und organischen Elementen. Diese Extravaganz festigt seine gesellschaftliche Stellung und die seiner bürgerlichen Auftraggeber in Barcelona.
2: Also eine Möglichkeit, auch diese Personen sichtbar zu machen im Stadtraum, auch ein Mittel der sozialen Segregation innerhalb der Stadt. Sein Hauptförderer ist Eusebio Güell und dessen Palast ist ja voll von symbolischen Bezügen, nicht nur zu Katalonien, sondern auch zu dieser Person.
1: Gaudís Bauten sind individuell. Für Eusebio Güell gestaltet er eine fantasievolle Parkanlage, in der sich eine Bank rund 100 Meter lang an Pinien, Palmen und Säulengängen vorbeischlängelt. Die Casa Milà erhält Anfang des 20. Jahrhunderts eine geschwungene Fassade, die an Felsenhöhlen erinnert. Steinbruch nennen die Menschen aus Barcelona das neue Gebäude. Gaudí bleibt seinem Stil trotzdem unbeirrt treu.
2: Die Suche nach einer Wahrheit über die Geometrie, über die Untersuchung von Naturgesetzlichkeiten, also Dinge, die Gaudí auch heute weiterhin interessant machen, haben bei ihm sicherlich auch eine religiöse Dimension gehabt.
1: Religion nimmt immer größeren Raum ein im Leben des Architekten. Ab 1914 arbeitet Gaudí ausschließlich für die Sagrada Familia, zieht dort fast wie ein Mönch in die Werkstatt ein. Und er definiert sich als Katalane, spricht nur noch Katalanisch. Im Juni 1926 verlässt der gläubige Katholik eine Kirche und wird von einer Straßenbahn angefahren. Taxifahrer, so heißt es, weigern sich, den ärmlich gekleideten Mann in ein Krankenhaus zu bringen. Drei Tage später stirbt Antoni Gaudí am 10. Juni 1926. Tausende Menschen säumen den Trauerzug durch Barcelona auf seinen Weg in die Krypta der Sagrada Familia.
0: Birrit Hempel über den Architekten Gaudí. Heute vor 100 Jahren ist er gestorben. Und in der nächsten Stunde widmen wir uns nochmal ausführlich der Sagrada Familia und vor allem dem Spagat zwischen Religion und Touristenattraktion.

0: Ich denke manchmal in bestimmten Situationen darüber nach, wie haben wir das eigentlich früher gemacht, bevor alle Internet hatten? Zum Beispiel im Urlaub im Ausland, wie hat man sich da zurechtgefunden? Ohne Google Maps, ohne Übersetzungs-App, ohne dass man bei Booking vorher Hotels vergleichen konnte. Oder in der Schule, wie haben wir Referate ohne Internet vorbereitet? Oder wenn man irgendwo in der Pampa am Bahnhof stand und der Zug nicht kam und es gab keine App, in der man nachgucken konnte, wie groß die Verspätung ist oder ob es Alternativen gibt. Ich weiß zwar, dass ich das alles noch erlebt habe, aber ich kann mir das fast nicht mehr vorstellen. Es ging natürlich alles, das war ja einfach die Normalität. Aber heute ist eben das Internet die Normalität und ob man will oder nicht, oft gibt es gar keine Alternative mehr, weil alles über Apps und Online-Konten läuft. Wie machen das also Menschen, die im wahrsten Sinne des Wortes keinen Anschluss haben, die das Internet nicht nutzen? Werden die einfach völlig ausgegrenzt? Das hat Luca Riese-Knauf recherchiert.
1: 7 Uhr an einem schwülen Morgen in der Innenstadt von Essen. Kehrmaschinen pflügen durch die Straßen. In einem Parkhaus nahe dem Hauptbahnhof treffen sich Conny und Dennis an einem umgebauten Camper. Ihr sogenanntes Bürgermobil ist ein Angebot der Stadt. Die beiden Mitarbeiter fahren dorthin, wo sie Menschen vermuten, die kein Internet nutzen. Ohne Google, ohne Onlinebank, ohne KI-Assistenten. Sie zu finden ist bereits die erste Hürde. Wie erreicht man Offliner? Online ja schon mal nicht.
2: Seit 6 Jahren fährt der ja raus und das sind immer die gleichen Zeiten. Also zum Beispiel in Borbeck, so wie heute, da stehen wir alle 3 Wochen.
3: Und in diesen Regionalzeitungen steht das auch schon mal, so Nordanzeige oder Stadtkurier, da stehen dann auch schon mal unsere Termine drin.
2: Die, die uns in Anspruch nehmen, die wissen das dann auch. Also das spricht sich dann auch vor.
1: Heute geht es zu einem Wochenmarkt im Stadtteil Borbeck. Der Essener Oberbürgermeister Thomas Kufen von der CDU hat das Bürgermobil 2019 ins Leben gerufen, als eine Antwort auf die Digitalisierung. Anderswo helfen Diakonie, Caritas, Volkshochschulen und andere Organisationen mit offenen Sprechstunden oder Kursen. Denn der technologische Wandel kommt mit einer Kluft einher. In Deutschland waren im vergangenen Jahr gut 3% der Menschen im Alter zwischen 16 und 74 Jahren noch nie im Internet, so das Statistische Bundesamt. Für Menschen ab 75 lagen keine Vergleichsdaten vor. Der Anteil der internetlosen Non-Liner sank innerhalb der letzten Jahre stetig. Es waren aber zuletzt immer noch mehr als 2 Millionen Menschen. Einige davon erwarten Dennis und Conny am Borbecker Markt. Dort angekommen wird erst einmal aufgebaut. Der Stand besteht vor allem aus Flyern und Broschüren. Zu all den Fragen, die meisten schnell mal in eine Suchmaschine tippen würden.
2: Wenn mal einer Fragen hat zu einer Ausbildung, haben wir Flyer da. Wenn einer Spielplatzpaten werden möchte, haben wir sogar auch dafür Flyer.
1: Daneben liegen detaillierte Fahrradkarten der Essener Stadtteile, für die, die keine Navigations-App nutzen. Auch Stellen wie das Gesundheits- oder Umweltamt beliefern das Infomobil.
2: Die bringen dann immer aktuelle Sachen mit, so wie hier zum Beispiel dieser Wärmesticker. Da versuchen die natürlich alles hier auch bei uns hier reinzuquetschen, wie du siehst.
1: Der Wärmesticker ist eine Art analoge Gesundheits-App.
3: Das ist hier so ein Kleber, den sollte man sich in eine Wohnung irgendwo hinkleben. Und wenn er zu warm ist, wird er rot, mit Achtung, dass die Leute ans Trinken erinnert werden.
1: Zwischen Obst- und Textilhändlern steht das Bürgermobil gut sichtbar auf dem Marktplatz. Schnell zeigt sich, die Nachfrage ist da.
4: Das ist ein Buch mit 7 Siegeln für mich im Internet. Also,
5: ich werde 52, seit 5 Jahren erst Internet.
3: Und wofür nutzen Sie das jetzt, das Internet?
5: Für nix.
6: Ich bin jetzt 82 Jahre alt. Ich habe mit Ihnen schon gar nichts zu tun gehabt, mein Leben lang nicht. Und möchte ich auch heute nicht mehr.
7: Ich habe noch nie mal so ein Smartphone. Ich habe ein ganz normales Handy. Weil mit diesen, ich sage mal, Wischkästen, das finde ich unmöglich.
5: Ich habe mir letztes Jahr zu Weihnachten einen Laptop mir selber zu Weihnachten geschenkt. Den habe ich 2 Mal benutzt, dann habe ich den verkauft am Autohändler, der seine Autos damit wartet. Also, nein, brauche ich nicht. Ich habe ja andere Interessen.
8: Ich komme auch so klar.
1: Auf den Wochenmarkt kommen überwiegend Menschen im Seniorenalter. Besonders viele Offliner gibt es in der Altersgruppe der 65- bis 74-Jährigen. Von ihnen war nach Angaben des Statistischen Bundesamtes jeder 10. noch nie im Internet. Über 80-Jährige sind laut anderen Studien noch seltener online aktiv. Aber auch bei den 45- bis 64-Jährigen hatten 3% keine Online-Erfahrung. Bei den 25- bis 44-Jährigen war es 1%. Wer hinter der Statistik steht, das weiß Bianca Reisdorf, Kommunikationswissenschaftlerin an der University of North Carolina in Charlotte. Sie forscht dazu, wer das Internet aus welchen Gründen nicht nutzt.
8: Das ist eine ganz große, bunte Gruppe, wenn man das so sagen möchte. Das sind hauptsächlich die Gesellschaftsgruppen, die ohnehin schon benachteiligt sind.
1: Sprich, Menschen mit einem niedrigen oder gar keinem Einkommen, die sich Endgeräte oder einen Anschluss nicht leisten können. Auch Wohnungs- und Obdachlose sind betroffen, sowie Menschen, denen digitale Kompetenzen fehlen und die vielleicht auch niemanden kennen, der ihnen hilft. Und Angst vor dem Internet und möglichen Gefahren sei ein häufiger Grund für eine Abstinenz, sagt Moritz Büchi. Er ist Medienwissenschaftler an der Zürcher Hochschule für angewandte Wissenschaften.
9: Dann hört man vielleicht auch in der Medienberichterstattung eher negative Dinge, gefährliche Dinge, Scams, dass Leute Geld verlieren oder dass Jugendliche komische Dinge in Social Media machen oder so. Und dann denkt man sich, gut, das ist jetzt nicht das, was ich brauche in meinem Leben.
1: Eine weitere große Rolle spielen, laut Umfragen, Bedenken über die Privatsphäre. Denn wer seine Daten nicht mit US-Firmen teilen möchte, kann bestimmte digitale Dienste praktisch nicht nutzen.
8: Die Daten werden auf jeden Fall von einer dritten Partei quasi mit abgehört oder was auch immer. Sonst funktioniert der Algorithmus natürlich auch nicht. Also wenn man mit sozialen Medien sich viel beschäftigt, dann muss man schon ein dickes Fell haben, was den Datenschutz angeht.
1: Dabei seien Offliner keine verschwindende Randgruppe. Vielmehr befinden wir uns in einer Sättigungsphase der Technologie, so beschreibt es Moritz Büchi. Dass irgendwann einmal 100% der Bürgerinnen und Bürger das Internet nutzen werden, hält er für unrealistisch.
9: Prozentzahlen sind klein, 2-3%, aber in absoluten Zahlen, Menschen, die es betrifft in ihrem Alltag, die sind natürlich trotzdem wieder riesig. 2 Millionen oder ja, ein paar Millionen, ich glaube, es wäre ja ein Viertel der Schweiz jetzt. Und hier sind es dann halt mehrere Hunderttausend. Also nicht komplett einfach zu vernachlässigen, diese Gruppe. Das ist schon wichtig, wenn man jetzt sagt, ja, alle sind online, 97%, das sind ja quasi alle, sind es eben nicht.
1: Dazu kommen sogenannte Wenignutzer. Diese kämen in den Diskussionen über On- und Offline oft zu kurz. Denn gelegentlich mal etwas zu googeln heißt nicht, dass man an den vielen Möglichkeiten der digitalen Welt teilhat.
9: Es gibt aber nach wie vor eine sehr große Gruppe, oder die das so nutzt. Also wenn ich jetzt mein Leben ganz normal lebe wie vor 30 Jahren und dann am Samstag fahre ich da meinen Windows XP Desktop hoch und checke meine E-Mails und dann fahre ich wieder runter, dann bin ich online, so zähle ich in der Statistik als Onliner. Aber das hat natürlich eine ganz andere Qualität als Leute, die permanent mit Breitbandinternet auf ihren Smartphones durch den Alltag gehen.
1: Zu den über 2 Millionen Nie-Nutzern kommen also weitere, die das Internet nach wie vor gar nicht oder kaum nutzen. Die jährliche Studie D21 Digital Index spricht sogar von 10 Millionen Menschen, die dem Internet möglichst aus dem Weg gehen. Gleichzeitig wird die Welt immer digitaler. Bianca Reisdorf forscht auch zu den Folgen, die das für die Offliner hat.
8: Nichtnutzer und Wenignutzer haben oft Probleme, Zeit und Geld zu sparen. Also viele Sachen gibt es günstiger im Internet mittlerweile. Der Zeitverlust ist sehr groß. Online-Banking ist zum Beispiel eins von diesen Geschichten, wo man dann eventuell extra Gebühren zahlen muss, wenn man mit jemandem in der Bank direkt in der Filiale reden möchte. Es kostet auch Zeit, hinzufahren. Also es gibt viele Nachteile, die Nichtnutzer und Wenignutzer dann erfahren von der Ungleichheit.
1: Ein weiteres Beispiel. Spartickets für Verkehrsmittel, die nur online zu kaufen sind. Oft wird es auch schwieriger mitzureden, wenn gesellschaftliche Debatten nur noch online ausgetragen werden.
9: Wenn es um soziale Kontakte und Aufrechterhaltung des sozialen Netzwerks geht, ist es natürlich eine sehr, ja, grundsätzlich mal wertvolle Technologie, wo man schon potenziell Nachteile hat, wenn man da ausgeschlossen ist im Arbeitsleben sowieso. Ich meine, da ist es quasi nicht optional, würde ich jetzt mal behaupten.
1: Die Hürden im Alltag, wenn man auf das Internet verzichtet, kennen die Marktbesucher am Bürgermobil aus eigener Erfahrung.
7: Und man kriegt im Laden schon keine Angebote mehr über so eine App.
10: Ne?
7: Schlimm.
10: Das hängt ganz viele Leute ab. Und wenn die Ruhrbahn demnächst nur noch mit Smartphone arbeitet, dass man nur noch in die Bahn kommt und damit fahren kann, dieses Easy-Ticket und so, da sind die älteren Leute, also die Senioren, total überfordert, wo eben hier nun der QR-Code ist. Und die stehen denn davor und sagen, wie kann ich es bezahlen oder so. Es ist schon sehr schwierig.
1: Soziale Ungleichheit überträgt sich also auch in die digitale Welt. Und Nachteile in den Digitalkompetenzen können wiederum auf die soziale Situation zurückwirken. In der Forschung spricht man von einer tiefen Spaltung.
9: Weil die Kluft wird quasi schmaler, aber dafür tiefer. Also es betrifft weniger Leute, aber jene, die es betrifft, die betrifft stärker. Weil natürlich die Welt um sie herum stark digitalisiert und stark darauf setzt, dass man online ist. Und entsprechend sind die potenziellen Nachteile auch weitreichender.
1: Am Bürgermobil sorgt eine Neuregelung um die Hundesteuer für Verwirrung. Seit dem 1. Januar dieses Jahres gibt die Stadt keine Metallhundesteuermarken mehr aus. Stattdessen bekommen Hundehalter einen QR-Code. Wer ohne Nachweis Gassi geht, riskiert ein Bußgeld. Die digitale Marke sei, so heißt es von der Stadt, nachhaltiger und bürgerfreundlicher. Doch was ist mit den Bürgern, die kein Smartphone haben, auf dem sie den QR-Code anzeigen können? Wenn Dennis und Conny vom Essener Bürgermobil überfragt sind, wissen sie, an wen sie sich wenden können. Ein Anruf beim Stadtsteueramt, Fachbereich 21, klärt auf.
2: Was ist denn mit den Leuten, die jetzt kein Smartphone haben? Schickt ihr den QR-Code auch noch per Brief trotzdem oder könnt ihr den ausdrucken? Ah, super. Also die kriegen den Bescheid tatsächlich per Brief noch zugeschickt, das wird auch so bleiben. Da ist der QR-Code drauf und den kannst du auch raustrennen. Also du brauchst kein Smartphone.
1: Die Besucher wenden sich mit allen möglichen Anliegen an das Infomobil. Es geht um Termine bei der Ausländerbehörde oder beim Standesamt. Viele nutzen die Möglichkeit auch, um sich zu beschweren über Müll auf den Straßen oder Fahrradwegen.
2: Wie kann ich meinen Nachbar anscheißen? Sowas zum Beispiel, das haben wir auch regelmäßig. Wenn er zu laut ist und sowas alles und ja, der hat 3 Garagen, hat aber 6 Autos und die stehen alle nicht in den Garagen, sondern stehen vor der Haustür und so, ne?
11: Wir müssten eigentlich Wikipedia heißen. Also, die kommen mitunter auch und dann, ja, mein Arzt hat das und das. Also, die kommen mit sämtlichen Fragen bei uns.
1: Das Internet ist aus den meisten Lebensbereichen nicht mehr wegzudenken. Umso wichtiger wird die Frage nach der gesellschaftlichen Teilhabe von Menschen, die es nicht nutzen. In der Politik ist das Problem bekannt, sagt Ellen Stock von der SPD. Sie leitet den Ausschuss für Bauen, Wohnen und Digitalisierung im Landtag von Nordrhein-Westfalen.
12: Es sind ungefähr 7% in Nordrhein-Westfalen, die zu Hause gar kein Internet haben. Das sind ungefähr 500.000 Menschen.
1: Bemerkenswert findet sie, dass die Offliner keine Interessenvertretung haben.
12: Es gibt ja für alle möglichen Gruppen einen Verband, aber der ist mir jetzt nicht bekannt. Wenn ja, möge sich bitte bei mir melden, dann würden wir uns mal mit dem gerne auseinandersetzen. Aber ich wüsste jetzt nicht, dass es irgendjemanden gibt, der ein Sprecher wäre für Leute, die jetzt gar nicht online sind.
1: Die Politik setzt auf den Ausbau digitaler Angebote. Ellen Stock sagt, Offliner werden dabei mitgedacht. Sie hätten es heute aber durchaus schwieriger, etwa wenn sie Amtstermine nur vor Ort statt von zu Hause aus buchen.
12: Ich glaube, es ist etwas komplizierter für die geworden. Also, dass es nicht mehr ganz so einfach ist und ganz so selbstverständlich. Natürlich ist auch in jedem Rathaus noch jemand da. Es ist in jedem Straßenverkehrsamt noch jemand da, den man ansprechen kann. Im Bürgerzentrum ist natürlich jemand da, bei dem man da seinen Personalausweis verlängern kann dann halt auch oder neu beantragen kann. Aber es ist immer mit Aufwand verbunden.
1: Analoge Alternativen dürften auch vor diesem Hintergrund immer wieder diskutiert werden. Denn eins ist klar, Digitalisierung ist oft einfach günstiger, im privaten wie öffentlichen Bereich.
13: Weil es auch das Leben einfacher macht für beide Seiten. Einmal für die Bürgerinnen und Bürger, weil sie das bequem von zu Hause erledigen können, aber auch für uns, weil wir schon Daten übertragen bekommen,
1: sagt Harald Wehle, Leiter des Amtes für Einwohnerwesen in der Landeshauptstadt Düsseldorf. Laut einer Studie, die im Auftrag des Digitalverbands Bitkom durchgeführt wurde, zeigen sich in Deutschland auch Seniorinnen und Senioren zunehmend aufgeschlossen gegenüber neuen Technologien. 80% der Befragten forderten, mehr berücksichtigt zu werden, zum Beispiel durch einfache Online-Angebote oder Schulungen. Mehr als 65% forderten außerdem mehr Tempo bei der Digitalisierung. Deutschen Behörden wird nachgesagt, sie hätten hier großen Nachholbedarf. Doch droht jetzt der Eifer im Digitalen mit einer Vernachlässigung der analogen Angebote einherzugehen? Nein, sagt Harald Wehle.
13: Also ich glaube, es würde erst Konfliktpotenzial entstehen, wenn jetzt eine Kommune, zu der wir ja nicht gehören und zu der meines Wissens keine Kommune in der Bundesrepublik gehört, wenn wir jetzt sagen strikt, wir setzen nur noch auf Digitalisierung 100% und würden dann so eine Gruppe ausschließen, dann würden wir, glaube ich, einen strategischen Fehler machen und dann wäre es eine Ausgrenzung. Aber zum jetzigen Zeitpunkt bei der geringen Zahl, also 3% in der Bundesrepublik, ist das für eine Stadtverwaltung, sollte das kein Problem sein, dass auch zu gewährleisten, diese Kundenbedienung analog.
1: Deutschlands Offliner-Quote liegt leicht unter dem EU-Schnitt von 4%. In Portugal war nach Angaben der EU-Statistikbehörde jeder 10. noch nie im Internet. In Ländern wie Irland, Schweden oder den Niederlanden war es weniger als 1%. Im Mai haben in einer Petition des Vereins Digital Courage 70.000 Menschen gefordert, dass ein analoges Leben in Deutschland möglich bleiben soll. Der Verein verschreibt sich dem Schutz von Daten und Rechten in der digitalen Welt. Die Digitalisierung betreffe längst alle Lebensbereiche. Umso wichtiger sei es, Menschen ernst zu nehmen, die durch digitale Produkte ausgeschlossen würden, heißt es von der Organisation. Als Beispiele nennen die Initiatoren Fahrkarten, die nur per App verfügbar sind, und Arzt- oder Behördentermine, die nur online vereinbart werden können.
14: Also zunächst einmal ist es unbedingt wichtig, dass die Politik wirklich erkennt, dass es ganz viele Menschen gibt, die ausgeschlossen werden, wenn die Digitalisierung so vorangetrieben wird, wie es derzeit ist. Das war lange Zeit nicht der Fall,
1: sagt Thilo Weichert, Co-Vorsitzender von Digital Courage. Lange habe in der Politik der Digital-Only-Ansatz dominiert, eine Art Übereifer, getrieben von der Sorge, von Ländern wie den USA und China abgehängt zu werden. Digitalisierung ist zum Leitprinzip geworden.
14: Nachdem wir eben jetzt diese Petition eingereicht haben, waren wir sehr überrascht darüber, dass also alle politischen Parteien auch bereit waren, sich an der Entgegennahme der Petition zu beteiligen. Sogar auch Vertreter der Bundesregierung sind jetzt zu Gesprächen mit Digital Courage bereit. Das zeigt, dass also jetzt hier der Funke sozusagen in die Politik übergesprungen ist. Aber es ist noch lange nicht ausreichend, weil eben insbesondere im staatlichen Bereich, aber auch im privaten Bereich ganz viele Angebote existenzrelevant sind.
1: Thilo Weichert sagt, hier brauche es ein gesellschaftliches Umdenken sowie Rechtsmittel, um die analoge Teilhabe auch weiterhin zu gewährleisten. Wie genau Bundestag und Bundesregierung die Petition aufgreifen, ist noch offen. Conny vom Essener Bürgermobil meint, das Problem liege nicht nur bei schwindenden analogen Angeboten. Auch die digitalen Angebote sollten so gestaltet sein, dass möglichst viele Menschen gut damit klarkommen.
11: Wir haben das hier bei Wasserzählermelder zum Beispiel. Es geht nur noch online. Aber du musst ein Foto mit hochladen. Und wenn das Foto nicht geht, kommst du nicht weiter. Und wenn du dann auf zurück gehst, fängst du wieder ganz von vorne an. Ich sag mal, wenn das alles flüssig laufen würde, würde das vielleicht auch noch mehr genutzt werden.
1: Medienwissenschaftler Moritz Büchi nennt die Internetnutzung heute eine Basiskulturkompetenz, vergleichbar mit dem Lesen und Schreiben. Gleichzeitig plädiert er dafür, nicht nur auf die Nutzerinnen und Nutzer zu schauen, sondern auch auf das große Ganze. Er erinnert an die Aufbruchsjahre der 1990er und 2000er, in denen das Netz ein Hoffnungsträger war. Für breite Teilhabe, für freien Zugang zu Informationen und für eine Technologie, die Menschen miteinander verbindet.
9: Das wirkt heute so ein bisschen lächerlich, aber das war wirklich die Hoffnung von vielen. Und jetzt sprechen wir eher davon, dass quasi Social Media direkt zu Autokratien führen. Das sind beides relativ stark so technikdeterministische Sichtweisen, dass jetzt diese Innovation quasi vom Himmel fällt und dann was anstellt mit den Menschen. Dabei werden sie natürlich immer kreiert in sozialen Konstellationen und entwickelt und dann weiterentwickelt. Aber die sind nicht notwendigerweise so, wie sie sind. Also die sind schon veränderlich, wenn es da die Kräfte gibt.
1: Mit anderen Worten, das Internet, die digitale Welt, ließe sich zu einem Ort machen, an dem sich Menschen wohlfühlen, den sie gerne betreten. Das könnte bei möglichst unkomplizierten Online-Formularen von Behörden anfangen und bis zum Social-Media-Algorithmus privater Tech-Unternehmen reichen. Auch das könnte der digitalen Tiefenspaltung entgegenwirken. 13 Uhr. Das Bürgermobil packt zusammen. Die beiden Berater, Conny und Dennis, sinnieren über die Zukunft der Digitalisierung und ihrer analogen Arbeit.
11: Die Z-Generation wird alles nur noch online machen.
2: Das ist ein Generationswechsel. Ich sag mal, spätestens wenn die Babyboomer so langsam
11: in Rente gehen und nicht mehr da sind.
2: Noch weiter gehen, so wollte ich das jetzt nicht sagen, aber ich denke mal, irgendwann ist das so der Lauf der Zeit, dass das wahrscheinlich aussterben wird, auch das, was wir hier anbieten. Ich denke mal, es fängt ja schon bei ein oder zwei Flyer an, die wir gar nicht mehr bekommen haben, allein schon wegen dem Geld. Den wird gar nicht mehr gedruckt, weil es einfach zu teuer ist.
1: Der Arbeitstag des Bürgermobils ist noch nicht zu Ende. Jetzt geht es ins Büro, die Anfragen dokumentieren und Broschüren nachbestellen. Das Team zieht Bilanz.
5: Mann, haben wir mehr Leute.
2: War nicht super, war aber auch nicht ganz schlecht. Also ein paar Leuten konnten wir ja doch helfen.
5: Ich bin immer froh, wenn wir den Leuten helfen können.
0: Ein Hintergrund von Luca Rese-Knauf über das Leben von Menschen, die nicht digital unterwegs sind.

0: Wenn man sich für Kunst interessiert, kommt man momentan an dem Maler Michael Triegel fast nicht vorbei. Seine Ausstellungen sind ausverkauft, seine Dokumentation Triegel trifft Cranach, Malen im Widerstreit der Zeiten, wird von Kritikern und vom Publikum gefeiert. Im Juli, da steht sein Werk sogar im Mittelpunkt einer Berliner Meisterklasse. Unser Religionsredakteur Andreas Mein hat den Künstler in Leipzig getroffen und ein sehr tiefgehendes Gespräch mit ihm geführt über religiöse Motive in seiner Kunst.
1: Lassen Sie uns einsteigen mit einem Ihrer Bilder, das klein ist, gerade mal 22 mal 30 Zentimeter groß. Das Gemälde heißt Memorial für Blaise Pascal und ist aus dem Jahr 2018. Was sehen wir?
2: Auf dem kleinen Bild sieht man quasi aus der Vogelperspektive, also von oben, einen Zettel auf einer Holzplatte liegen. Darauf steht mit der Handschrift Pascals sehr groß Feu, also Feuer. Dieser Zettel fängt aber an der linken Seite an zu brennen, sodass eigentlich das, was als Wort drauf ist, jeden Moment ausgelöscht sein wird.
1: Man muss einiges wissen, um dieses Bild zu verstehen. Der Titel, der bringt uns ein bisschen auf die Spur, Memorial für Blaise Pascal. Pascal, französischer Mathematiker und Philosoph und Erfinder der ersten weit verbreiteten Rechenmaschine. Was hat der nun wiederum mit Feuer am Hut?
2: Ja, Blaise Pascal ist für mich eine ganz interessante und wichtige Person, von der ich glaube, dass sie uns heute auch noch sehr viel zu sagen hat. Also ein Mann, der sehr rational ist, der Mathematiker ist, der Gleichungen gelöst hat, die vor ihm keiner lösen konnte und der gleichzeitig ein sehr spiritueller Mensch ist und im Jahr 1654, wenn ich mich richtig erinnere, eine Art Gotterfahrung gemacht hat, eine Vision. Und diese Vision muss ihn derartig umgetrieben haben, dass er das, was in der Nacht erlebt hat, aufzeichnet auf einem kleinen Zettel, den sogenannten Memorial. Also er möchte sich immer wieder erinnern, was er da erlebte. Und das sind eigentlich nur Bruchstücke, Wortfetzen. Und oft kommt das Wort Feuer darin vor. Mich interessiert das deshalb so sehr, weil ich denke, dass er derjenige ist, der uns heute noch lehren kann, dass Rationalität und Vernunft sich mit Glauben und Spiritualität nicht ausschließen müssen. Und es gibt da eine Stelle, da sagt er, der Gott Abrahams, Isaaks und Jakobs, nicht der Philosophen und Denker.
1: So, und jetzt bringen Sie dieses Wort Feuer, diesen Zettel, bringen Sie diesen Zettel zum Leuchten oder verbrennen Sie ihn?
2: Naja, das ist die Frage und das ist ja sicherlich das, was immer meine Arbeit ausmacht, dass es eher Fragen sind, die ich thematisiere. Man könnte natürlich sagen, es wird nicht lange dauern, dann ist dieser Zettel verbrannt, dann ist das weg, dann ist auch das Wort weg. Aber zuerst mal ist dieses lebendige Feuer da und ich glaube, das ist wichtiger als dieses Wort, was einmal etwas fixiert, sondern es ist die unmittelbare Aktion, um die es in dem Falle geht.
1: Das kleine Gemälde ist 4 Jahre nach Ihrer Taufe entstanden. Haben Sie sich damals gefragt, ob das Feuer in Ihnen noch brennt?
2: Auch das. Also es hat ja zu meiner Taufe sehr lange Zeit gebraucht. Ich habe ewig darum gerungen, habe gesucht, mir Fragen gestellt. Hatte zuweilen auch die Angst, vielleicht das, was mich und meine Arbeit ausmacht, nämlich Fragen zu stellen, eher Zweifel und Sehnsüchte zu thematisieren, durch diesen Akt der Taufe vielleicht verloren gehen könnte. Habe ich dann auf einmal eine Gewissheit? Und da muss ich sagen, war mir Pascal eben sehr wichtig. Es war auch Augustinus, immer in dem Moment der Gewissheit festzustellen, es entgleitet wieder was, es werden neue Fragen entstehen. Und ich habe dann nach der Taufe festgestellt, nein, die Zweifel und Sehnsüchte sind geblieben. Die sind vielleicht

0: eine Freude, etwas darzustellen, was wahnsinnig schwer darstellbar ist. Und insofern aber, glaube ich, kommt es auch der Inhaltlichkeit des Bildes wieder sehr nahe. Nämlich etwas eigentlich fast Immaterielles darzustellen, aber eben konkret in der Materie, die ich abbilde.
1: Michael Triegel, Maler, Zeichner, Grafiker im Deutschlandfunk in der Sendung Tag für Tag aus Religion und Gesellschaft. Herr Triegel, jetzt mal ein wenig biografisch. Sie haben Ihre Jugend in der DDR verbracht, auch über Kunstbände gelehnt. Auch wenn das jetzt schon einige Zeit zurück ist, ziemlich lang. Was war das für eine Jugend für Sie?
0: Ja, Jugend ist, glaube ich, erstmal unabhängig von einem System, in dem man lebt, zu leben. Da geht es raus, da geht es in die Wälder. Und doch, je älter man wird und spätestens, wenn die Pubertät einsetzt, setzt man sich natürlich in Beziehung zu der Umgebung, in der man aufwächst. Und da war die DDR mehr und mehr für mich ein sehr enger Staat. In dem sogenannten Philosophie- oder Staatsbürgerkundeunterricht ging es um nichts anderes als um Marx, Engels, Lenin. Das war mir dann irgendwann zu öde und dann setzte irgendwann tatsächlich diese Pubertät mit dem Gefühl, man müsste irgendwie widersprechen ein. Nun war ich aber nicht so sozialisiert, dass ich Schwerter zu Pflugscharen geschmiedet hätte, sondern habe mir einfach meine Freiheit in der Kunst und in der Literatur gesucht und habe da Dinge gefunden, die im Widerspruch standen zu dem, was mich umgeben hat, die mir aber auch Weiten und Räume ermöglicht haben, die ich sonst nicht empfunden hätte. Und dann kann man natürlich, was die DDR angeht, sehr viel Kritisches auch zum Bildungssystem sagen. Allerdings haben die, wenn sie erkannt haben, dass jemand ein Talent hat, sei es im Sport, in der Musik, in der bildenden Kunst, versucht, dieses Talent auch zu entwickeln. Vielleicht auch mit der Maßgabe, dass daraus sich ideologisches oder finanzielles Kapital schlagen ließe. Und da wurde ich eben sehr früh schon gefördert in Mal- und Zeichenkursen, so wie das heute fast nicht mehr möglich ist.
1: Nach 89 dürfen Sie Ihr Sehnsuchtsland besuchen, Italien. Sie reisen mit sehr wenig Geld und erleben so etwas wie Ihr künstlerisches Erweckungsmoment. Und zwar in einer römischen Kirche. Sie sagen von sich, Zitat, ich hatte da wirklich so im goethischen Sinn meine zweite Geburt. Jetzt bin ich nicht so Goethe-fest. Was wurde da neu geboren?
0: Eigentlich kann man ja vieles nur retrospektiv dann erkennen. Dort habe ich auf einmal gemerkt, dass Kunst immer auch, mehr als ich es vorher geahnt habe, eine ganz konkrete Funktion hat. In den Kirchen Roms sieht man den Caravaggio nicht als erstes als Kunstwerk, sondern man sieht ihn in der Funktion einer Kirche. Man weiß und spürt dort vor Ort, dass da Menschen mit ihren Lebenssituationen sich mit den Bildern auseinandergesetzt haben, ihre Hochzeit, ihre Taufe, ihr Requiem davor gefeiert haben. Und dass die Kunstwerke eben nicht für diesen White Cube der Galerie entstanden sind, sondern auch unmittelbar auf den Raum, für den sie entstanden sind, reagierten. Das war das eine. Das andere war auch, und das ist vielleicht das, was mir Goethe in seiner italienischen Reise so wichtig macht, dass das, was man Kunst nennt und was man als Künstler machen will, immer mit Anschauung zu tun hat, und zwar mit konkreter Anschauung. Nicht nur mit intellektuellen Spielen und ja, formalen Versuchen, sich mit dem Alten auseinanderzusetzen oder das Eigene zu finden, sondern erstmal sich der Welt auszusetzen.
1: Sie sprachen vorhin über Gewissheit und Ungewissheit und über die Suche. Mhm. Ich nehme mal den Titel von mindestens zwei Arbeiten, die diesen Titel tragen. Deus Absconditus, der verborgene Gott. Es sind, glaube ich, zwei, oder?
0: Mhm. Ja.
1: Was verbinden Sie mit diesem Gedanken, dem Sie bildnerisch Ausdruck verliehen haben?
0: Ja, das eine ist eine kleinere Lithografie, das andere ist ein sehr großes Gemälde. Das hängt jetzt in Berlin in der St. Matthias-Kirche. Interessanterweise ist das Bild, das ich während meiner Taufvorbereitungen gemalt habe und das natürlich die Fragen, die damals anstanden, zum Bild machen wurde. So eine Genese des Bildes ist vielleicht nicht uninteressant. Ich habe mich nicht hingesetzt und gefragt, jetzt musst du den verborgenen Gott malen, sondern mich hat ein Bild von Francisco de Sobaran, einem spanischen Maler des 17. Jahrhunderts, ungeheuer fasziniert, ein Schweißtuch der Veronika. Sobaran, sehr streng in seinen Kompositionen, meistens wenige Gegenstände vor dunklem Grund, schafft es für mich, etwas darzustellen, was eigentlich nicht darstellbar ist, indem er Gegenstände abschildert. Und dieses Veronika-Tuch wollte ich einfach noch mal ganz groß malen. Ich fing also nur mit diesem leeren Tuch an. Und peu à peu entwickelte sich dann das Bild einmal aus formalen Überlegungen. An dieser Stelle brauchst du noch irgendwas. Andererseits verstand ich während des Malens, und das ist, glaube ich, bei allen Bildern bei mir so, eher, worum es mir eigentlich eher aus dem Unbewussten entstehend geht. Und da war es so, etwas darzustellen, was eigentlich nicht darstellbar ist. Sodass auch auf einem Bild das, was nicht zu sehen ist oder was nur in Andeutung gegeben wird,

0: umso präsenter vielleicht ist und für den Betrachter eigene Zugänge vielleicht ermöglicht.
1: Aber Sie kommen vom Bild her und nicht von der Theologie des verborgenen Gottes.
0: Genau so. Und das ergab sich dann. Und wahrscheinlich ist das, was mich über die Jahre immer mehr fasziniert hat, jetzt quasi, und da wären wir vielleicht theologisch, die Schönheit der Schöpfung zu nehmen und darin vielleicht den Schöpfer zu spiegeln.
1: Was ich wirklich erstaunlich finde, ohne dass Sie Theologe sein wollen, haben Sie sich so viel Theologie drauf geschafft in relativ kurzer Zeit. Welches theologische oder spirituelle oder philosophische Buch hat Sie zuletzt so richtig gepackt, dass Sie es mir oder Hörerinnen oder Hörern empfehlen wollen und ans Herz legen wollen?
0: Das ist ja ganz schwer. Also ich kann wirklich sagen, Blaise Pascal ist ganz wunderbar, diese Gedanken von ihm. Es sind einige Bücher von Josef Ratzinger durchaus. Mein Modell, nachdem ich ihn gemalt habe, habe ich mich eigentlich erst intensiver auch mit seiner Theologie beschäftigt. Einführung in das Christentum ist nach wie vor großartig. Seine Jesusbücher sind sehr persönlich und dadurch finde ich sehr anrührend. Es sind Texte von Jan-Heiner Tück, einem Theologen in Wien, die mich sehr berühren und fesseln. Sehen Sie, dass ich mich so mit Theologie beschäftige, mag ja irgendwo auch irritieren als zeitgenössischer Künstler, sich also mit so einem vermeintlich in unserer heutigen Gesellschaft abseitigen Thema auseinanderzusetzen. Was mich dabei interessiert, ist auch besonders, dass das, wenn wir sie Wissenschaft nennen wollen, die Theologie, was ich tun würde, verstehen können, dass es eine Wissenschaft ist, die von vornherein weiß, dass der Gegenstand, den sie zu untersuchen versucht, sich nie enthüllen wird, sich nie ganz entschlüsseln wird, dass also immer eine Bewegung bleiben wird, dass man also nie an dem Punkt ankommt zu sagen, jetzt habe ich's, jetzt weiß ich's.
1: Michael Triegel im Deutschlandfunk. Jetzt ist der Punkt, an dem ich mal mit ein paar Klischees über Sie aufräumen möchte. Welches Klischee über Michael Triegel geht Ihnen am meisten auf die Nerven?
0: Es sind vielleicht nicht so sehr die Klischees als bestimmte Begrifflichkeiten, die einem
1: der
0: da angeheftet
1: werden.
0: Der Papstmaler, genau das. Also dann sage ich natürlich wahrscheinlich ganz wenig bescheiden. Raphael hat mehr Päpste gemalt als ich. Den nennt man auch nicht zuerst Papstmaler. Es ist ein Porträt. Mich interessieren in allererster Linie Menschen. Und in dem Fall hat mich der Mensch Josef Ratzinger interessiert. Und auch diese Kirchenmalergeschichte. Natürlich habe ich einige Altäre gemalt, aber wenn ich über mich höre oder lese, klingt das so, als ob ich von früh bis spät Altäre oder Päpste male. So ist es ja nicht.
1: Sie malen gerade Quitten.
0: Jetzt male ich zum Beispiel gerade Quitten, parallel dazu aber auch Bilder zur Matthäus-Passion. Aber eigentlich bedingt das Ganze einander. Das sind immer die Fragestellungen, die ich habe an die Welt. Und der Stoff ist nicht irrelevant, aber ich kann zum Beispiel auch mit klassisch-griechisch-römischen Mythologien auch was über den heutigen Menschen sagen. Und das interessiert mich ganz einfach.
1: Ich kenne im Übrigen einen Kunstprofessor, den ich sehr, sehr schätze persönlich, aber auch wegen seiner minimalistischen Kunst, der sagt, dass er sie nicht kennt. Mhm. Was sagt das über die Fragmentierung der Kunstszene in Deutschland?
0: Ach, wissen Sie, darüber mag ich und darf ich eigentlich gar nicht nachdenken. Auch über diese Klischees über mich darf ich eigentlich nicht nachdenken, weil ich dadurch Gefahr liefe, eher in eine Reaktion zu kommen. Dass ich also auf das, was über mich gesagt wird oder wie die Kunstwelt reagiert, nachdenke, und das würde meine Arbeit beeinflussen, ich glaube nicht zum Besseren. Interessiert mich ehrlich gesagt nicht. Klar, vielleicht sagt es was darüber, dass doch, und das ist glaube ich nicht nur eine Frage der Kunstwelt, dass wir uns immer in kleiner werdenden Blasen bewegen, dass man sich gegenseitig bestätigt in dem, was man ohnehin besitzt und eigentlich nicht dieses Abenteuer eingeht, sich mit dem auseinanderzusetzen, was einem vollkommen fremd ist und was einen dadurch vielleicht auch wiederum viel weiterbringen kann.
1: Denn womöglich kennen ja diejenigen, die Ihnen an den Lippen hängen und Ihre Ausstellungen nonstop besuchen, die wiederum kennen diesen Kunstprofessor nicht.
0: Genauso kann es sein.
1: Sie arbeiten gern mit Kirchen zusammen, auch mit evangelischen. Der Altar im Naumburger Dom, der ist das berühmteste Beispiel für Ihre Zusammenarbeit mit Protestanten. Was macht diese Auftraggeber für Sie so attraktiv?
0: Da wissen Sie, als ich das erste Mal für eine Kirche gearbeitet habe, das war 2004, da hatte Werner Tübke, der Leipziger Maler, der einen Auftrag nicht mehr ausführen konnte, mich empfohlen. Ich habe eine kleine Predella gemalt und daraufhin kamen dann mehrere Altaraufträge. Da war ich noch nicht getauft und ich habe mich natürlich zuerst gefragt, warum fragt ihr mich? Und habe das auch den Auftraggebern diese Frage gestellt. Denn ich male ja nur meine Sehnsüchte und Zweifel. Und die sagten, genau das wollen wir ja. Wenn wir uns also bloß in unseren Glaubensüberzeugungen bestätigen würden, bräuchten wir dich nicht. Und ich merke, das Interessante ist, dass ich aus meinem Hortus Conclusus, aus meinem Atelier, wo ich meine Freude oder meinen Weltschmerz male, herauskomme und mich mit Erwartungshaltung auseinandersetzen muss. Da gibt es Momente, wo ich sage, das kann ich nicht, was Sie sich wünschen, ausführen. Aufträge habe ich abgelehnt, weil das Thema mich einfach auch nicht interessiert hat und wo ich persönlich keinen Zugang gefunden habe. Andererseits gibt es auch Momente, wo bestimmte Gedanken geäußert werden von der Kirchgemeinde, von Leuten, die damit umgehen müssen, wo ich sage, darauf wäre ich selbst nie gekommen. Und diese Aufträge sind eigentlich immer auch ein dialogischer Prozess. Und das ist eigentlich auch das, was ich mir von Kunst wünsche. Ich wünsche nicht, dass die Leute irgendwie auf Knien vor den Bildern, Knien im Gottesdienst oder auch in Ausstellungen sagen, ach, was für ein toller Maler, sondern sie müssen eine Funktion erfüllen. Und das ist etwas, was in unserer Gesellschaft, glaube ich, in der Kunst seltener geworden ist, eine ganz konkrete, außerhalb der Kunst liegende Funktion. Das gab früher Herrscherporträts, das kann man problematisch finden. Es gab Rathausbilder, es gab Altarbilder und die waren integraler Bestandteil des Lebens. Und das finde ich in der Auseinandersetzung mit kirchlichen Aufträgen immer wieder, wo ich auch feststelle, ich erreiche Leute, die ich in Museen oder Kunstgalerien eben nicht erreichen würde.
1: Ich muss das jetzt einfach mal fragen. Viele Ihrer großen Arbeiten, also da werden sechsstellige Preise aufgerufen, also so gut 100.000 Euro. Wie finanzieren Ihre kirchlichen Mäzene das?
0: Das muss ich und will ich eigentlich gar nicht wissen, weil das setzt mich auch unter Druck. Ich will eigentlich auch meine Preise nicht wissen. Das lässt sich natürlich nicht vermeiden. Ich sehe es ja irgendwann auf dem Konto. Ich glaube, das ist ganz unterschiedlich. Im Falle von Naumburg gab es natürlich Gelder von den Domstiftern. Es gab einen kleinen Anteil der Landesregierung und es gab ungeheuer viele private Spenden. Großspenden von Privatleuten, aber auch ganz kleine Beträge. Als ich vorletztes Jahr ein großes Altarbild zur heiligen Edith Stein gemalt habe, da ging das von, ich glaube, 30.000 bis 5 Euro, dass es an privaten Spenden etwas zusammenkam. Und auch das finde ich ungeheuer berührend und schön. Jeder hat dadurch das Gefühl, er ist Teil dieser ganzen Sache.
1: Das Bild Deus Absconditus, über das wir schon gesprochen haben, das wird auch besprochen in der von mir schon erwähnten Meisterklasse, in deren Zentrum Sie stehen, veranstaltet vom Zentrum für Theologie der Spiritualität, CTS. Das ist eine Hochschule in Trägerschaft von Ordensgemeinschaften. Dass Sie da mitmachen, darf ich da eine grundsätzliche Sympathie für Ordensgemeinschaften reindeuten? Oder was bewegt Sie?
0: Ach, ich habe durchaus eine Sympathie für Ordensgemeinschaften, aber das ist, glaube ich, nicht der erste Grund. Ich war erstmal irritiert. Also eine dreitägige Tagung über meine Arbeit, ist das nicht eine Nummer zu viel? Als ich letztes Jahr die Ehrendoktorwürde der Theologie bekommen hatte, hatte ich das gleiche Gefühl, ich bin doch nur Maler, ich bin doch nur Handwerker, der seine eigenen Suchen thematisiert. Aber für mich ist es schön, bei solchen Veranstaltungen einfach mit Menschen ins Gespräch zu kommen. Auch das, was ich mir meinetwegen auch gedacht habe, bei den Bildern vorzustellen und festzustellen, das ist nicht die einzige Möglichkeit, wie man meine Bilder lesen kann.
1: Vorwürfe, es fehle Ihnen an Modernität, die kontern Sie mit der Frage, wer träumt schon von schwarzen Quadraten?
0: Genau das ist. Ach, wissen Sie, Modernität ist für mich erstmal kein Kriterium in der bildenden Kunst. Berührt ein Bild oder eben nicht? Ist ein Bild gut gemacht oder eben nicht? Das sind für mich wichtigere Kriterien. Nur Innovation um der Innovation willen. Und ich merke ja, wo wir heutzutage stehen. Nicht zuletzt in einer kapitalistischen Gesellschaft, die Innovation als Verkaufsargument bloß in den Raum stellt. Da finde ich, muss die Kunst auch widersprechen können. Es gibt Werte, die haben auch nach 2000 Jahren noch ihre Gültigkeit. Ich muss sie neu befragen, ich kann sie neu interpretieren, ich kann sie auch neu beantworten, wenn es Fragen sind, die sich aufwerfen. Aber dennoch ist es sinnvoll, sich damit auseinanderzusetzen und nicht zu sagen, es geht mir nur um Gegenwart und Zukunft, denn dann weiß ich nicht, woher ich komme.
1: Mit welcher vielleicht auch spirituellen Haltung begegnen Sie Kritik?
0: Das ist schwer. Ich glaube, das ist gar nicht in erster Linie dann eine spirituelle Haltung, so sehr ich sie auch mir anzutrainieren versuche. Ich glaube, es ist eher eine Frage des Älterwerdens, dass ich damit etwas entspannter als früher zumindest umgehe. Wenn man Kunst macht und letztlich in allererster Linie von sich erzählt und dadurch natürlich auch sich in irgendeiner Weise nackt macht und dadurch angreifbar macht, ist natürlich ein Angriff auf das Werk automatisch immer auch ein Angriff auf die Person. Und damit umzugehen, ist gerade am Anfang sehr schwer. mittlerweile weiß ich, wenn man von allen geliebt würde und geschätzt würde, dann müsste man was falsch gemacht sein. Everybody's Darling in der Kunst, das geht nicht.
1: Vom Sichtbaren zum Unsichtbaren, so heißt ein Trigl-Katalog. Der Titel trifft Ihre Kunst und den Nagel auf den Kopf, finde ich zumindest. Sie auch?
0: Ja. Der Titel, den habe ich mir ja auch gewünscht, klar. Der geht auf Thomas von Aquin zurück und der reflektiert natürlich Paulus, eben, dass wir jetzt die Welt in einem dunklen Spiegel sehen, dann von Angesicht zu Angesicht. Aber eben auch, dass man das Sichtbare, mit dem wir uns eben erstmal auseinanderzusetzen haben, als Möglichkeit nimmt, vielleicht darin das Transzendente zu spiegeln.
1: Während wir unser Gespräch aufzeichnen, Ende Mai, scheint es so zu sein, dass Ihr Film, von dem ich eingangs gesprochen habe, dass der irgendwann im Juni als DVD erscheint. Ich mag diesen Film sehr, habe ihn in einem vollen Kino gesehen. Welche Szene schätzen Sie besonders als nicht ganz neutraler Zuschauer?
0: Das ist sehr schwer. Ich glaube fast, es ist das Gespräch mit den Bauarbeitern, die den Naumburger Altar aufbauen, wo alles, was vorher auch theologisch besprochen wird, auf ein allgemeinmenschliches Maß heruntergebrochen
1: wird. Total geerdet.
0: Und auf einmal wissen diese Leute genauso viel wie ich und eigentlich nur durch die Anschauung meines Bildes haben sie genau den Kern, um den es mir ging, erfasst. Also das berührt mich immer wieder.
1: Ich mag auch sehr die Szenen auf dieser kleinen Insel Poci da, im Golf von Neapel, die Volksfrömmigkeit bei den Prozessionen in der Karwoche. Der Filmemacher hat sie dorthin begleitet, ihnen so richtig anzusehen, wie ergriffen sie sind. Das ist eine so andere Welt. Können Sie dieses andere, auch wenn Sie Maler sind, Sie können es in Worte fassen, vermute ich.
0: Ja, es ist mehreres. Auf der einen Seite ist es die ungeheure Sinnlichkeit, wie sich über eine Sinnlichkeit, die auch Aktion ist, denn das ist eine Prozession, wo tonnenschwere Figuren getragen werden über diese Insel. Von der ganzen Inselbevölkerung, jeder ist bei dieser Sache dabei. Es ist Teil ihres Lebens, ihres Festes. Was mich dort besonders berührt, das ist ja nun die Karfreitagsprozession, also im Frühjahr, mit der ganzen Todesbesoffenheit Süditaliens, mit der Marta Dolorosa, sieben Dolche im Herzen, mit Trauergesängen, mit Bruderschaften, die sich also mit Kapuzen verhüllen. Und gleichzeitig läuft man über diese wundervolle Insel im Golf von Neapel. Ich darf gar nicht zu viel Werbung dafür machen, dann ist sie nicht mehr so leer, wie sie bisher immer war. Die Zitronen duften, die Sonne leuchtet, das Meer glänzt. Und du hast in dieser Todestrunkenheit immer schon das Gefühl der bevorstehenden Auferstehung von Ostersonntag. Und das berührt mich doch wirklich sehr, weil es vor allem eben kein intellektuelles, auch nicht nur ästhetisches, sondern ein ganz sinnliches Erlebnis ist.
1: Michael Trigl, Künstler in Leipzig, Maler und Grafiker. Es gibt viele Kataloge, Bücher und eben diesen Film über Sie. Wer mehr wissen will, findet etwas. Danke Ihnen, dass Sie sich die Zeit genommen haben. Danke, Herr Trigl, für das Gespräch.
0: Danke, hat mir große Freude gemacht. Danke.

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1: Zwei Uhr, die Nachrichten. Die US-Streitkräfte haben wieder Ziele im Iran angegriffen. Die Attacken seien eine angemessene Reaktion auf den Abschuss eines amerikanischen Militärhubschraubers am Vortag, wie das zuständige Regionalkommando CENTCOM mitteilte. Laut iranischen Nachrichtenagenturen waren Explosionen in der Gegend von Sirik nahe der Straße von Hormuz zu hören. Außenminister Araghchi erklärte, Irans Streitkräfte würden keinerlei Angriffe unbeantwortet lassen. US-Präsident Trump hatte Teheran vorgeworfen, den Hubschrauber abgeschossen zu haben. Nach einem Al Jazeera-Bericht schloss die iranische Seite nicht aus, dass es unbeabsichtigt zu dem Zwischenfall gekommen sein könnte. Laut dem US-Militär war der Hubschrauber gestern nahe der Küste des Oman niedergegangen. Beide Piloten wurden demnach gerettet und befinden sich in einem stabilen Zustand. Der US-Kongress hat einem Finanzierungspaket zugestimmt, das die Regierung von Präsident Trump zur Umsetzung ihrer umstrittenen Migrationspolitik nutzen kann. Der Gesetzentwurf passierte nach dem Senat mit einer knappen Mehrheit auch das Repräsentantenhaus. Er sieht fast 70 Milliarden US-Dollar unter anderem für die Finanzierung der Einwanderungs-, Grenzschutz- und Zollbehörden bis ins Jahr 2029 vor. Damit konnten sich die oppositionellen Demokraten nicht mit Forderungen durchsetzen, weitere Haushaltsmittel an strengere Auflagen für die Arbeit der Behördenmitarbeiter zu knüpfen. Hintergrund sind insbesondere die tödlichen Schüsse von Bundesbeamten bei Einsätzen im Bundesstaat Minnesota. Die Trump-Regierung will nach eigenen Angaben jährlich rund 1 Million Menschen aus den USA abschieben. Berlins regierender Bürgermeister Wegner ist von der CDU als Spitzenkandidat für die Wahl zum Abgeordnetenhaus im September nominiert worden. Auf einem Landesparteitag in Neukölln erhielt Wegner 92,6% der Stimmen. Er führt derzeit eine Regierung aus CDU und SPD in Berlin an. In Umfragen zeichnet sich derzeit ein schlechteres Ergebnis für die CDU als bei der letzten Wahl ab. Wegner war in den vergangenen Monaten wegen seines Krisenmanagements während eines großflächigen Stromausfalls in Teilen der Hauptstadt in die Kritik geraten. Die CDU stellte sich anschließend aber hinter ihren Landesvorsitzenden. In Kenia ist bei Protesten gegen ein geplantes Ebola-Quarantänezentrum mindestens ein Mensch getötet worden. Nach Angaben einer Hilfsorganisation wurde der Mann bei Zusammenstößen zwischen Demonstranten und Sicherheitskräften erschossen. Ein weiterer sei verletzt worden. In der kenianischen Stadt Nanyuki protestieren die Bewohner seit Ende Mai gegen das Zentrum. Bereits Anfang Juni hatte es dabei Tote gegeben. Die Einrichtung soll auf dem Luftwaffenstützpunkt Laikipia entstehen und US-Bürger aufnehmen, die in der Demokratischen Republik Kongo dem Virus ausgesetzt gewesen sein könnten. In Kenia selbst gibt es noch keinen Ebola-Fall. Derweil stieg im Kongo die Zahl der offiziell bestätigten Infektionen mit dem gefährlichen Bundibugyo-Stamm auf 598. Nach Angaben der Behörden starben inzwischen 115 Menschen an der Krankheit. Die EU-Kommission hat den US-amerikanischen Tech-Konzern Meta verpflichtet, im Messenger-Dienst WhatsApp auch Chatbots von anderen Anbietern kostenlos zuzulassen. Meta muss laut einer einstweiligen Anordnung die Vorgaben innerhalb von 5 Tagen anpassen. Die Ermittlungen wegen möglicher Verstöße gegen das EU-Wettbewerbsrecht laufen zudem weiter. Meta hat seit Jahresbeginn einen eigenen Chatbot fest in WhatsApp integriert. Wenn andere Unternehmen selbst einen Chatbot in den Messenger-Dienst einbauen wollen, müssen sie derzeit Gebühren zahlen. Die Chatbots werden zum Beispiel dafür genutzt, um Kundenanfragen über WhatsApp zu bearbeiten. Die EU-Kommission erklärte, die Gebühren kämen einer Sperre der Konkurrenz gleich. Brüssel befürchtet, dass US-Tech-Konzerne wie Meta durch ihre Marktmacht europäischen Entwicklern von künstlicher Intelligenz benachteiligen. Das Wetter. In der Nacht südlich der Donau teils regnerisch, im Nordsee-Umfeld Schauer und einzelne Gewitter, sonst kaum Regen. Temperaturrückgang auf 11 bis 5 Grad. Am Tage wechselnd bewölkt und im Verlauf wiederholt Schauer und kurze Gewitter. Am Alpenrand Regen, später nachlassend. Höchstwerte 15 bis 21 Grad. Die weiteren Aussichten: Am morgigen Donnerstag wechselnd bewölkt mit zahlreichen Schauern und einzelnen Gewittern, später gehäuft vor allem in den östlichen Landesteilen. abends von Westen her Bewölkungszunahme, 15 bis 20 Grad. Das